0: In der Fußball-Champions League hat sich Bayern München am Abend nur 3:3 unentschieden vom norwegischen Meister Viking Stavanger getrennt. Aus der Sportredaktion Finn Hornberg.
1: Es war ein fehlerhafter Abend der Bayern. Schon nach 71 Sekunden gerieten die Münchner in Rückstand. Stavanger erhöhte sogar noch vor der Halbzeit auf 2:0. Nach dem Seitenwechsel kam der FCB mit Schwung aus der Kabine. Harry Kane stellte mit seinem Doppelpack auf 2:2, ehe Luis Diaz zur Führung traf. Dann allerdings der Wendepunkt im Spiel. In der 73. Spielminute hatte Michael Olise seine Emotionen nicht im Griff. Erst das Foulspiel, dann die Unsportlichkeit, machte in der Summe gelb-rot. Die Norweger setzten daraufhin zur Schlussoffensive an und trafen durch Hermann Haugen zum umjubelten Ausgleich. Neben den Bayern war mit RB Leipzig ein weiteres deutsches Team in der Königsklasse aktiv. Leipzig gewann gegen PSV Eindhoven mit 1:0.
0: Das waren die Nachrichten. Das Wetter in Deutschland. Überwiegend trocken, vereinzelt Schauer bei 14 bis 4 Grad. Tagsüber meist trocken, gebietsweise Schauer bei bis zu 13 Grad im Erzgebirge und 22 Grad am Hochrhein. Am Donnerstag oft freundlich, im Süden Nebel bis 23 Grad. Die Zeit, es ist 2:03 Uhr.
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3: Ja, und los geht's mit der A7 zwischen Ulm und Würzburg. Die ist zwischen Ellwang und Dinkelsbühl-Fichtenau wegen Wartungsarbeiten in beiden Richtungen bis 5.30 Uhr gesperrt. Die A23 Heide Richtung Hamburg ist zwischen Heide-West und Heide-Süd wegen Überflutungsschäden gesperrt. Die A24 Hamburg Richtung Berlin ist zwischen Hamburg-Horn und Jenfeld wegen Bauarbeiten bis Freitag 20 Uhr gesperrt. Eine Umleitung ist dort eingerichtet. Die A31 Oberhausen Richtung Gronau ist zwischen Schermbeck und Lembeck wegen eines Polizeieinsatzes gesperrt. Zwei Meldungen haben wir noch. Die A48 Koblenz Richtung Dreieck Vulkaneifel ist zwischen Laubach und Ulmen wegen eines defekten LKW bis ca. 3 Uhr gesperrt. Und die A113 Neukölln-Schönefeld ist zwischen Spätstraße und Schönefeld-Nord in beiden Richtungen wegen Wartungsarbeiten bis 5 Uhr früh gesperrt. Ihnen eine gute Fahrt, kommen Sie gut an Ihr Ziel.
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3: Von NDR Info in Hamburg, ab sofort mit Simeon Laux. Schön, dass Sie mit dabei sind. Er habe nicht die Absicht, der Liebling der Nation zu werden, so Friedrich Merz gestern beim Deutschen Arbeitgebertag in Berlin. Mit Blick auf seine Beliebtheitswerte scheint das gerade ja auch nicht wirklich in greifbarer Nähe. Der Arbeitgebertag jedenfalls ist die größte wirtschafts- und sozialpolitische Jahreskonferenz der Arbeitgeber in Deutschland. Und der Kanzler betonte dort, wie wichtig es ihm sei, der jungen Generation wieder eine vernünftige Perspektive bieten zu können. Und er warb natürlich auch für die anstehenden Reformen. Und genau bei denen forderte der Gastgeber, Arbeitgeberpräsident Dulger, mehr Tempo. Martin Polanski.
4: Der Kanzler und die Reformen. Friedrich Merz ist angetreten, um die Bremsen der Wirtschaft zu lösen, die Sozialsysteme fit zu machen für die Zukunft. Ziemlich angeschlagen besucht Merz den Deutschen Arbeitgebertag. Zum einen ist er erkältet, zum anderen ist 1,5 Jahre nach dem Start der schwarz-roten Koalition klar, die deutsche Wirtschaft hat erwartet, dass mehr auf die Spur kommt. Arbeitgeberpräsident Rainer Dulger.
5: Wir wissen längst, wohin es gehen muss. Der Zeitplan ist eng getaktet. Aber der Zug fährt einfach nicht los.
4: Dulger attestiert Kanzler Merz, dass er nicht zu den Bremsern gehöre. Voranzukommen sei nun die Aufgabe für alle führenden Koalitionspolitiker.
5: Ich wünsche Ihrer Regierung Erfolg. Ich halte es für entscheidend, dass eine Regierung der demokratischen Mitte zeigt, wir erkennen die Herausforderungen und wir können sie auch wirksam lösen. Wir können Entscheidungen treffen, selbst wenn sie Widerstand hervorrufen. Das stärkt nicht nur unsere Wirtschaft, Herr Bundeskanzler, das stärkt am Ende auch das Vertrauen in unsere Demokratie.
4: Merz wird durchaus freundlich empfangen von den versammelten Wirtschaftsvertretern im Kongresszentrum am Berliner Alexanderplatz, Firmenchefs und Verbandsvertreter. Und das, obwohl eine Umfrage des Arbeitgeberverbandes BDA zu dem Ergebnis kommt, dass 89% der Unternehmenslenker der Bundesregierung eine schlechte Arbeit attestieren. Merz weiß um die vielen miesen Umfragewerte.
6: Ich habe nicht die Absicht, der Liebling der Nation zu werden, sondern ich habe die Absicht, dieses Land so auf Kurs zu bringen, dass wir vor allen Dingen für die junge Generation wieder eine vernünftige Perspektive eröffnen. Das ist mein Anspruch.
4: Und Merz nennt einen Zeitplan für die Rentenreform. Bis Ende des Jahres wünscht er sich einen Kabinettsbeschluss, damit die Reform im ersten Quartal des kommenden Jahres vom Bundestag verabschiedet werden kann. Trotz der 10 Debatten innerhalb der Koalition, vor allem um die Abschaffung der sogenannten Rente mit 63. Merz' Erwartung an den neuen Arbeitsminister Alexander Schweizer von der SPD.
6: Arbeit im Ministerium. Und zwar so schnell und so zügig, dass wir die Gesetzentwürfe, die wir

0: Enzo Weber gesprochen. Er ist Arbeitsmarktforscher beim Institut für Arbeitsmarkt- und Berufsforschung. Und sie hat ihn zunächst gefragt, wo er gerade positive Entwicklungen in der deutschen Wirtschaft sieht.
1: Ja, es gibt auch gerade mittlerweile schon durchaus einige positive Entwicklungen. Also in der Rüstungsindustrie sehen wir eine. Gut, über Rüstung kann man diskutieren, aber man sieht da sehr gut, was passiert, wenn es irgendwo Perspektive gibt. Und die gibt es im großen Rest der Industrie noch nicht so. Es könnte aber deutlich mehr gehen. Außerdem, es steigt zum Beispiel auch der Einsatz von KI. Also da ist Deutschland gar nicht hinten dran, sondern eigentlich relativ vorne mit dabei. Und nach mehreren Stagnationsjahren wird jetzt auch wieder richtig gegründet in Deutschland. Das heißt, es ist tatsächlich nicht alles schlecht, was motzt.
2: Und aus Sicht des Arbeitsmarktforschers, was könnte die Bundesregierung denn tun, um solche positiven Entwicklungen stärker zu unterstützen?
1: Nun, was wir sehen ist, wir haben eigentlich die Potenziale, um auch in dieser Wirtschaftstransformation erfolgreich zu sein. Also ganz viel, was da entstehen könnte im Bereich von erneuerbaren Energien, von Verkehrstechnologie, von Datenverarbeitungstechnik, Robotik plus KI und vielem anderen mehr, das läuft auf Grundqualifikationen hinaus, in denen wir in Deutschland eigentlich stark aufgestellt sind. Aber wir haben zu wenig Bewegung im Arbeitsmarkt. Also wir haben Transformation, da müsste richtig was gehen. Aber die Bewegung ist richtig runtergegangen bei den Jobwechseln. Also die richtig guten Fachkräfte, die wir in Deutschland ja haben, die müssen in die aufstrebenden Bereiche rein. Und dafür muss man Politik machen. Zum Beispiel sagen, wer jetzt mit Abfindung den Job verlässt, der kann diese Abfindung steuerlich absetzen, wenn er in den nächsten Job reingeht als Unterstützung. Also oder Jobwechsel auf Probe bekommen wir jetzt. Und wir müssen Pakete schnüren mit einer guten Beratung, mit einer Vermittlung, mit einer gezielten Qualifizierung in neue Anwendungen rein. Also diese Bewegung, die ist ganz entscheidend, denn wir sehen, in denselben Berufen, wo die Arbeitslosigkeit auf der einen Seite steigt, sind die Leute auf der anderen Seite knapp. Und das kann man besser machen.
2: Und Herr Weber, welche Rolle spielt dabei die Flexibilisierung der Arbeitszeitmodelle?
1: Also bei der Flexibilität und Bewegung über verschiedene Jobs hinweg, da ist Arbeitszeit jetzt nicht der Kernpunkt. Aber grundsätzlich über die ganze Wirtschaft kann man natürlich diskutieren, dass man Arbeitszeit flexibler haben möchte, weil es ja oft Beschäftigte auch haben möchten, weil Betriebe diese Anforderungen haben. Aber wir wissen auch, wenn man an einzelnen Tagen länger arbeitet oder sehr lange arbeitet, dann nehmen eben auch die Gesundheitsrisiken zu und die Unfallrisiken. Das heißt, da braucht man einen guten Ausgleich. Eine Möglichkeit wäre zum Beispiel, man kann täglich länger arbeiten, aber dann muss man zwischen Arbeitgeber, Arbeitnehmer darüber Vereinbarungen treffen. Wie ist die Verantwortung? Wie sind Rechte und Pflichten? Wie werden die Arbeitszeiten gesetzt? Und die Tarifpartner, die können diese Vereinbarungen dann mit Vorrecht treffen. Und dann müssen sich alle anderen daran orientieren, aber jeder darf es nutzen.
2: Bundeskanzler Merz hat Reformtempo vom neuen Arbeitsminister Alexander Schweizer gefordert. Wie zuversichtlich sind Sie denn, wenn Sie wissen, dass eben dieser neue Arbeitsminister die Abschaffung der abschlagsfreien Rente nach 45 Beitragsjahren selbst mit Übergangsfristen ablehnt?
1: Also gerade bei Älteren, da liegt auch wirklich noch ein Riesenpotenzial im Arbeitsmarkt. Und da geht es aber auch in die richtige Richtung. Also im Jahr 2000 waren 60- bis 64-Jährige noch zu 10% sozialversicherungspflichtig beschäftigt. Heute sind es schon über 50%, also echt eine enorme Entwicklung. Aber die anderen 50, die kann man sich natürlich auch noch holen. Und es besteht aber offensichtlich auch der starke Wunsch, eine sehr lange Lebensarbeitszeit dann auch in der Rente besonders anzuerkennen. Und beides kann man gleichzeitig haben, nämlich dann, wenn wir sagen, wir sprechen diese Anerkennung nicht mehr aus, indem wir eine abschlagsfreie Frührente geben. Und diese Abschlagsfreiheit gibt es aber nur, wenn man wirklich dann auch in Rente geht. Sondern wir sagen, wir geben stattdessen einen Sonderzuschlag. Und den kann man aber auch bekommen, wenn man noch länger bleibt. Dann verlieren wir nämlich keine Arbeitskräfte mehr. Wir gewinnen Wertschöpfung, wir gewinnen Steuer- und Beitragseinnahmen und können trotzdem Leistung anerkennen. Also es gibt sehr wohl Möglichkeiten, das Ganze auch zu lösen.
2: Ist die Frage, ob die Koalition das und alle Teile der Koalition das ähnlich sehen. Die Bundesregierung kündigt ja jetzt schon sehr lange Reformen an, hat es dann aber doch sehr schwer, die zu definieren, zu benennen und auch zu verabschieden. Was könnte den Knoten platzen lassen jetzt, wenn Sie gerade so zuversichtlich sind?
1: Ich glaube, mittlerweile steht einiges doch auf dem Reformprogramm, was wirklich weiterführen kann. Also gerade was die Bewegung im Arbeitsmarkt angeht, Abfindungsabschreibung und Ähnliches, wofür wir uns auch stark gemacht haben, das ist beschlossene Sache, das muss jetzt umgesetzt werden. Außerdem geht es zum Beispiel auch um die Sozialstaatsreform, wo wirklich die Sozialstaatsreform

0: Kommission auch nach unseren Konzepten Gutes auf den Tisch gelegt hat. Das ist keine einfache Materie, kann aber dafür sorgen, dass wirklich Arbeitsplätze im Bereich von einigen Hunderttausend entstehen, dadurch, dass man bessere Anreize schafft, eine bessere Transparenz, eine durchgängige Betreuung auch von Arbeitssuchenden. Also es ist einiges auf dem Tisch. Auch bei der Rente ist einiges auf dem Tisch. Da hat man wirklich Futter, das kann man erstmal umsetzen. Und deswegen bin ich eigentlich zuversichtlich, da geht noch einiges. Mhm.
1: Sagt Enzo Weber, Wirtschaftswissenschaftler am Institut für Arbeitsmarkt und Berufsforschung in Nürnberg, in den ARD-Tagesthemen im Gespräch mit Jesse Wellmer.
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1: Ja, und wichtiges Thema jetzt bei uns, sexualisierte Gewalt gegen Kinder und Jugendliche. Das bleibt in Deutschland offensichtlich ein Massenphänomen. Die unabhängige Bundesbeauftragte Kerstin Klaus und die Aufarbeitungskommission des Bundes sehen große Lücken beim Schutz und bei den Hilfen für Betroffene. Sie fordern neue Gesetze, mehr Aufarbeitung und eine dauerhafte Unterstützung für die Betroffenen. Unser Hauptstadtkorrespondent Dietrich Karlmeurer berichtet.
3: In der Schule, nachmittags beim Schwimmkurs oder bei der Nachhilfe, abends beim Spielen auf dem Tablet. Sexualisierte Gewalt kann Kindern überall begegnen. Kerstin Klaus, die Bundesbeauftragte gegen sexuellen Missbrauch, warnt.
4: Noch nie war das Risiko für Kinder und Jugendliche, sexualisierte Gewalt zu erleben, so hoch wie heute.
3: Mit dieser Warnung hat Kerstin Klaus nun ihren ersten Bericht an Bundestag, Bundesrat und Bundesregierung vorgestellt. Sie sagt, rund 10 Millionen Menschen in Deutschland haben sexuelle Gewalt in Kindheit oder Jugend erlebt. Besonders besorgt zeigt sie sich über die Entwicklung im Internet.
4: Die Risiken im digitalen Raum explodieren.
3: Bereits jeder vierte junge Mensch zwischen 14 und 17 Jahren hat sogenanntes Cybergrooming erlebt, also sexuelle Annäherungen im Internet. Hinzu kommen Erpressung und die Verbreitung von Missbrauchsbildern. Deshalb fordert die Bundesbeauftragte mehr Schutz im Internet, verbindliche Schutzkonzepte für Einrichtungen mit Kindern und eine Reform des Sexualstrafrechts.
4: Wir wissen, was schützt. Wir wissen, was hilft. Und wir wissen, was es braucht. Aber wir wissen eben auch, und das ist heute vielleicht dann die entscheidende Stelle, wir wissen, wo die Lücken liegen. Was immer wieder fehlt, ist Konsequenz. Ressortübergreifendes Handeln und ein klares politisches Mandat.
3: Der Bericht der Bundesbeauftragten basiert auf Länderdaten, wissenschaftlichen Erkenntnissen und Erfahrungen Betroffener. Zeitgleich legte die Aufarbeitungskommission des Bundes ihren ersten Bericht vor. Dafür wertete sie mehr als 3200 vertrauliche Anhörungen und Berichte aus. Untersucht wurden Familie, Heimerziehung, Religionsgemeinschaften und Schule. Der Bericht der Kommission zeigt großen Nachholbedarf bei der Aufarbeitung früheren Unrechts. Viele Betroffene leiden bis heute unter den Folgen. Oft fehlen Anerkennung, Unterstützung und Entschädigung. Die Kommissionsvorsitzende Julia Gebrande sagt:
5: Nur wenn wir Fehler, Unrecht und auch Versagen ehrlich benennen, dann können wir daraus lernen und verhindern, dass sich die Geschichte nicht wiederholt.
3: Die Kommission fordert deshalb eine gesetzliche Pflicht zur Aufarbeitung, Akteneinsicht und Entschädigung. Konsequenzen verlangt auch der Betroffenenrat. Er vertritt die Interessen von Menschen, die in Kindheit oder Jugend sexuelle Gewalt erlebt haben. Der Rat fordert mehr Wissen über das Thema in Ausbildung und Studium sowie eine Nachfolgelösung für den Fonds sexueller Missbrauch. Neue Anträge sind dort seit März letzten Jahres nicht mehr möglich. Für Angela Marquardt vom Betroffenenrat steht dies exemplarisch für den Umgang mit Betroffenen.
6: Wir erzählen unsere Geschichten aber nicht für politische Selbstinszenierung, wenn ich es so sagen darf, sondern damit die Verantwortung endlich die Seite wechselt. Weg von den Betroffenen hin zu denen, die handeln können, handeln müssen und die verdammte Verpflichtung haben, heute Kinder und Jugendliche zu schützen und erwachsene Betroffene nicht mit ihren Biografien alleine zu lassen.
3: Die gemeinsame Botschaft bei der Vorstellung der Berichte, das Wissen über Risiken, Schutzmaßnahmen und Hilfen liegt längst vor. Jetzt müsse die Politik handeln.
1: Ja, und diese Meldung, die kam am späten Abend. Papst Leo der 14. leidet an Lungenkrebs. Dem 71-Jährigen sei bei einer Operation am Dienstag ein Teil des rechten Lungenflügels entfernt worden. Das hat der Vatikan mitgeteilt. Darüber hat mein Kollege Carsten Fick vom NDR mit unserer Korrespondentin Anna Giordano in Rom gesprochen. Und zunächst ging es um die Frage, welche Details der Vatikan darüber hinaus zu der Erkrankung des Papstes genannt hat.
7: Ja, also die OP sei auf jeden Fall sehr gut gelaufen, alles nach Plan. Es ist eben aber dabei, also dieser Lungenknoten, von dem ja vorher schon die Rede war, der wurde tatsächlich identifiziert als ein Lungenadenokarzinom, so heißt das in der Medizin. Und das ist eben ein bösartiger Tumor, beziehungsweise rein medizinisch gesehen auch Lungenkrebs. Allerdings ist eben deshalb auch ein größeres Stück der Lunge entfernt worden, weil die Ärzte jetzt sozusagen die Hoffnung haben, dass damit dann auch wirklich alles weg ist, raus aus dem Körper. Das muss jetzt natürlich noch nachträglich untersucht werden, aber es gibt wohl die Hoffnung, dass es damit sozusagen dann auch wirklich vorbei ist.
8: Wie sehr nehmen die Menschen in Rom teil am Krankenhausaufenthalt des Papstes?
7: Ja, da wird immer groß Anteil genommen. Also auch als der Papst ins Krankenhaus ja eingeliefert wurde, kann man eigentlich nicht sagen, denn er ist selber gegangen und war guter Dinge. Und da haben ihn dann wieder Menschen, Massen schon fast begrüßt. Die haben sich da alle vor dem Krankenhaus aufgestellt. Und auch während der OP gab es immer noch relativ viele Menschen, die dann in der Krankenhauskapelle ununterbrochen den Rosenkranz gebetet haben, um dem Papst sozusagen alles Gute zu wünschen. Also es wird immer viel Anteil genommen, auch an den Journalisten merkt man, dass die alle damit beschäftigt sind und sehr viel über den Papst berichten. Also ist auf jeden Fall immer hier ein sehr wichtiges Thema, die Papstgesundheit.
8: Der Papst hat ja selbst am Sonntag über einen Knoten in seiner Lunge öffentlich informiert. Wie ungewöhnlich ist das?
7: Ja, mittlerweile eigentlich gar nicht mehr so ungewöhnlich. Also bis, so kann man sagen, in die 70er Jahre rein wurde tatsächlich immer ein sehr großes Geheimnis gemacht um die Gesundheit des Papstes. Und da wurde auch nie drüber gesprochen, ob ein Papst krank war oder was er hatte. Aber Papst Johannes Paul II. War es tatsächlich, der dann so in den 80er Jahren angefangen hat, selbst öffentlich über seinen Gesundheitszustand zu sprechen. Und der hat es auch schon so ähnlich gemacht, wie dann auch jetzt Papst Franziskus oder jetzt eben Papst Leo, dass er zum Beispiel am Sonntag beim Angelusgebet, so hat es der Papst Leo jetzt auch gemacht, jetzt am Sonntag, vor den Menschen, die auf dem Petersplatz versammelt sind, gesagt hat, ja, ich habe übrigens das und das gesundheitliche Problem. Und in diesem Fall jetzt am Sonntag war es eben der Knoten in der Lunge, über den Papst Leo öffentlich gesprochen hat.
8: Der aktuelle Papst, Papst Leo, ist ja mit 71 Jahren noch ein recht junger Papst, sportlich aktiv. Was macht er alles, um fit zu bleiben?
7: Ja, also man hört natürlich immer wieder davon, dass er Tennis spielt und auch in dieser Sommerresidenz der Päpste in Castel Gandolfo, etwas außerhalb von Rom, da fährt er ja immer so einmal die Woche etwa hin, dass er da einen Pool haben soll, wo er schwimmt und eben auch einen Tennisplatz, wo er trainieren kann. Und in seiner Papstwohnung im Vatikan soll es auch ein Fitnessstudio geben. Also er gilt eigentlich als sehr sportlicher Papst und übrigens auch, obwohl er schon in Anführungsstrichen 71 ist, als recht junger Papst, denn so viele Päpste in so einem jungen Alter hat es in letzter Zeit gar nicht gegeben.
1: Informationen waren das zur Krebserkrankung des Papstes von Anna Giordano aus unserem Studio in Rom. Der Oktober ist da und die Temperaturen sinken und mit dem Herbst kommen auch Husten, Schnupfen und Heiserkeit zurück. Vielleicht hat sie ja auch schon erwischt. Die Erkältungssaison, die nimmt langsam Fahrt auf. Wir haben uns mal dort umgehört, wo es ohnehin meist ein bisschen kühler ist, und zwar im Erzgebirge. Manja Kraus hat nachgeschaut, ob die erste Erkältungswelle dort schon rollt.
9: Die Wartezimmer im medizinischen Versorgungszentrum der Kliniken Erlabrunn sind bis auf den letzten Platz besetzt. Immer mehr Menschen kommen, stehen sogar in den Gängen. Hier kamen nur wenige mit Schnupfen und Husten.
10: Ich bin nicht erkältet, nein. Ich habe eher einen Sportunfall gehabt.
11: Ich bin gesund, außer die Knochen.
12: Naja, es ist nicht schön, wenn es im Hals so kratzt und man muss immer ständig husten und lacht Luft durch die Nase.
13: Ich habe keinerlei Erkältungen oder irgendwelche Grippeanzeichen, nichts. Das war. Ich bin ein Befürworter von der Grippeimpfung. Ich werde dann regelmäßig geimpft. Andere machen das anders.
14: Mit Ingwertee, Zitrone, hilft immer.
9: Um sich gut gegen die anrollende Erkältungswelle zu wappnen. Laut Robert-Koch-Institut liegen die Krankenzahlen auf einem moderaten Niveau im ambulanten und auf einem niedrigen Niveau im stationären Bereich. Laut der aktuellen Zahlen seien die Krankenzahlen im Vergleich zur Vorwoche deutschlandweit sogar leicht gesunken. Die Arztbesucher jedoch leicht angestiegen. Dr. Heike Steponat ist Medizinerin im medizinischen Versorgungszentrum der Kliniken Erlabrunn. Sie erlebt hier schon eine erste Erkältungswelle.
15: Die Schniefnasen sind angekommen. Bei den Patienten und leider auch beim Personal. Wir sind vertretungsgeschwächt. Also wir haben kranke Schwestern und wir haben Schwestern, die im Urlaub sind, weil sie kleine Kinder haben, die jetzt Herbstferien haben. Deswegen können wir im Moment auch gar nicht alle Praxen bespielen. Ich wäre heute eigentlich in Sosa gewesen, bin jetzt hier, weil wir für die Praxis in Sosa gar kein Personal haben.
9: Laut RKI treten momentan vor allem Rhino-, Enteroviren und Parainfluenza-Viren auf. Heike Stepunat findet eine breite Bandbreite an Erkältungssymptomen bei ihren Patienten.
15: Im Sommer waren es mehr die Durchfallerkrankungen und jetzt geht das so über in mehr Erkältungskrankheiten. Wir sehen hier alles Mögliche und es sind zum Teil auch schwere Infekte schon dabei. Ne? Halsschmerzen und Bronchitis, wir hatten Ohrenschmerzen schon, Sinusitis, also die ganze Bandbreite.
9: Trotzdem glaubt die Medizinerin, der Peak liegt noch vor ihnen.
15: Es wird, denke ich, deutlich losgehen, wenn die Leute aus den Herbstferien jetzt wiederkommen und aus den Urlaubsgebieten schon die ersten Keime mit einschleppen und warm kalt. Da habe ich jetzt in den letzten warmen Sommertagen, hat man da ziemlich viele Erkältete. Man denkt, es ist noch Sommer und der Wind ist aber schon deutlich kälter.
9: Stepunat empfiehlt neben der richtigen Wahl der wetterfesten Kleidung.
15: Ich persönlich nehme Vitamin C und Zink und man sollte generell vitaminreich essen, frische Nahrungsmittel. Also wichtig wäre auch, dass man jetzt wieder auf Hygiene achten sollte. Wenn man reinkommt aus der Öffentlichkeit, die Hände waschen, vor dem Essen die Hände waschen. Und man sollte aufpassen, dass man niemanden anniest oder anhustet, sollte das in die Armbeuge machen. Hier in der Arztpraxis teilen wir ja auch diese OP-Masken aus, um die Keime nicht auf die noch gesunden Leute hier zu übertragen.
9: Einfache Tipps, um nicht von der langsam nahenden Erkältungswelle überrollt zu werden.
2: Sport. Mit Nele Hüpper und den Bayern, die sich wieder ein sehr frühes Gegentor gefangen haben. Zwar nicht wie in der Bundesliga schon nach rekordschnellen 8,4 Sekunden, sondern erst nach 71. Aber ähnlich wie in der Bundesliga kamen die Bayern auch in der Champions League nicht über ein Unentschieden hinaus. Bei Viking Stavanger in Norwegen stand am Ende ein 3:3 auf der Anzeigetafel, wie André Siems berichtet.
16: Die Bayern sind böse auf dem Kunstrasen in Norwegen aufgekracht. Die erste Halbzeit war aus Sicht der Mannschaft von Vincent Kompany komplett zum Vergessen. Schon in der zweiten Minute ging Stavanger nach einer Ecke in Führung. Eine gute halbe Stunde später kam mit der zweiten Chance das zweite Tor für Viking. Erst in der zweiten Halbzeit und einem Dreierwechsel der Bayern wurde es besser. Die Münchner drehten das Spiel durch zwei Treffer von Harry Kane und einem Tor von Luis Diaz. Dann sah eine Viertelstunde vor dem Ende Michael Olise gelb-rot nach einem Foul und einer Unsportlichkeit, als er den Ball einem Gegenspieler ins Gesicht warf. Die Partie kippte daraufhin erneut und in der Nachspielzeit machte Stavanger doch noch den 3:3-Ausgleich nach einer Fehlerkette der Bayern.
2: Im zweiten Spiel mit deutscher Beteiligung setzte sich RB Leipzig knapp gegen die PSV Eindhoven durch, gewann 1:0 und holte am zweiten Gruppenspieltag so den ersten Sieg. Nach der Qualifikation für die kommende Weltmeisterschaft haben die DFB-Frauen diese WM-Saison erfolgreich mit 2 Testspielsiegen eingeläutet. Nach dem Erfolg gegen Australien gab es auch gegen Asienmeister Japan einen Sieg, 2:1. Und das nach eigenem Rückstand. Für Torschützin Linda Dallmann war diese Partie auch wegen der Spielweise der Japanerinnen wichtig.
17: Ja, ist natürlich was ganz anderes vom Spielstil. Sehr schwer zu verteidigen, aber da muss man auch mal aushalten, dass sie den Ball haben, sich kombinieren wollen. Und wir müssen einfach im richtigen Moment zupacken. Und es ist unheimlich wichtig, solche Testspiele auch zu haben.
2: In der European League hat der Handball-Bundesligist aus Flensburg dem rumänischen Vertreter Buzău keine Chance gelassen, gewann am Ende mit 36:27. Rudi Dautwitz.
18: Flensburg erwischte einen ganz schlechten Start, lief nach nur 2,5 Minuten einem 0:3 Rückstand hinterher. Auf die erste Führung mussten die 3500 SG-Fans eine Viertelstunde warten. Doch aus dem 8:7 wurde nach 20 Minuten ein 11:11. Fortan aber steigerten sich die Flensburger kontinuierlich. 17:14 lautete der Pausenstand. Nach 40 Minuten hatte sich die SG auf 25:16 abgesetzt und gewann am Ende mit 36:27. Bester Torschütze war Kent Robin Tönnesen mit 8 Treffern, doch am lautesten gefeiert wurde Luka Witzke. Der Nationalspieler feierte nach einer 11-monatigen Verletzungspause sein Comeback und steuerte zum Flensburger Sieg 2 Treffer bei.
2: Auch der VfL Gummersbach gewann an diesem dritten Spieltag in der European League gegen HC Pelister 08 aus Nordmazedonien, stand am Ende ein deutlicher 38:28 Sieg auf der Anzeigetafel. Der Bergische HC verlor die Partie bei Sesvete in Kroatien mit 31:37. Heute starten die Bahnrad-Weltmeisterschaften in Shanghai. Welche Chancen die deutschen Sportlerinnen und Sportler haben, das erzählt Holger Gerska.
19: Ja, die deutsche Mannschaft will vor allem den Abwärtstrend der beiden vergangenen Jahre stoppen. Zuletzt waren sie vor 3 Jahren in Glasgow bei einer WM so richtig erfolgreich. Voriges Jahr reichte es nur zu 2 Medaillen, eine davon eine Goldmedaille von Moritz Augenstein, allerdings in einer nicht-olympischen Disziplin. Und die Silbermedaille, die holte der Bahnrad-Vierer der Frauen. Der wird auch diesmal die Medaillenbank schlechthin sein, zumal das Team in den Testrennen offensichtlich sehr, sehr schnell unterwegs war. Gespannt sein darf man auf Lea Friedrich. Sie ist schon 8-mal Weltmeisterin geworden. Voriges Jahr allerdings blieb sie bei der WM in Chile auch medaillenlos. Sie hat allerdings in den Testrennen jetzt sehr, sehr schnelle Zeiten hingelegt, sagt, sie sei genauso schnell wie bei den Olympischen Spielen in Paris. Da hat sie Silber gewonnen. Deshalb kann man, glaube ich, so mit verhaltenem Optimismus in diese WM-Tage starten.
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1: Die Infos aus dem Sport waren das von Nele Hüpper.

Spaniens Ministerpräsident Pedro Sánchez geht politisch aufs Ganze. Mit vorgezogenen Neuwahlen will er seine Position stärken. Aber die Stimmung im Land, die ist ziemlich angespannt. Welche Strategie Sánchez verfolgt, darauf schauen wir gleich hier ausführlich nach den Nachrichten um 5:30.

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1: Um 2.30 Uhr mit Ronald Lessig. Papst Leo XIV. Hat Lungenkrebs, das teilte das Gemelli-Krankenhaus in Rom nach einem Eingriff mit. Ein bösartiger Knoten sowie der Unterlappen des rechten Lungenflügels des 71-Jährigen sind demnach entfernt worden. Was der Befund bedeutet, sagt Tillmann Kleinjung in Rom.
2: Der Knoten, von dem Papst Leo am Sonntag gesprochen hat, das ist ein bösartiger Knoten, das hat eine sogenannte Schnellschnittuntersuchung noch während der OP ergeben, wo man also Gewebeproben schnell untersucht hat. Und jetzt muss man die gründlicheren Gewebeprobenuntersuchungen abwarten, um zu wissen, wie es weitergeht. Also ob eine Anschlussbehandlung notwendig wird, beispielsweise eine Bestrahlung. All das wird man in den kommenden Tagen erfahren und wird der Patient vor allem erfahren, Papst Leo XIV.
1: In Berlin haben Grüne und SPD die Sondierungsgespräche mit der Linkspartei über die Bildung einer gemeinsamen Regierung unterbrochen. Grund ist ein Beschluss der Linksfraktion bei ihrer konstituierenden Sitzung. Alle linken Abgeordneten hatten sich darin zum Existenzrecht Israels bekannt. Als Grundlage dieser Erklärung werden ausdrücklich linke Parteitagsbeschlüsse genannt, nicht aber ein gemeinsames Papier zum Antisemitismus von Linken, Grünen und SPD aus der vergangenen Woche. Die Spitzenkandidaten von Grünen und SPD, Graf und Krach, erklärten, man müsse jetzt bewerten, ob die Verabredung von vergangener Woche noch gelte. Etwa 266 Millionen Menschen in 47 Ländern hatten im vergangenen Jahr keinen verlässlichen Zugang zu Nahrung. Das geht aus einer Studie hervor, auf die die Hilfsorganisation Aktion gegen Hunger hinweist. Innerhalb von 10 Jahren habe sich die Zahl der Betroffenen verdoppelt. Etwa 30 Millionen Kinder litten unter akuter Mangelernährung. Von den Vereinten Nationen bestätigte Hungersnöte gab es im vergangenen Jahr im Gazastreifen und im Sudan. Gleichzeitig fehle immer mehr Geld für die Ernährungshilfe. Besonders betroffen sei Syrien. In Frankreich haben erneut zahlreiche Schüler und Studenten für bessere Lern- und Studienbedingungen demonstriert. Das Innenministerium sprach von landesweit 160.000 Teilnehmern. Laut Organisatoren waren es 3-mal so viele. Die Demonstranten fordern unter anderem 10 Milliarden Euro zur Renovierung und besseren Ausstattung der Oberschulen. An mehreren Orten kam es wieder zu Auseinandersetzungen mit Sicherheitskräften. So wurde die Polizei etwa in Paris und Lyon mit Gegenständen beworfen. Die Beamten setzten Tränengas ein. Das Wetter in Deutschland. Überwiegend trocken, vereinzelt Schauer bei 14 bis 4 Grad. Tagsüber meist trocken, gebietsweise Schauer bei bis zu 13 Grad im Erzgebirge und 22 Grad am Hochrhein. Am Donnerstag freundlich, im Süden Nebel bei 15 bis 23 Grad. Am Freitag nach Auflösung der Nebelfelder viel Sonne, von Nordwesten her Regen, 15 bis 23 Grad. Das waren die Nachrichten.
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3: Ja, und los geht's mit der A1 Lübeck Richtung Fehmarn. Ist dies zwischen Rathekau und Pansdorf nach einem Unfall gesperrt. Die A7 Ulm-Würzburg ist zwischen Ellwangen und Dinkelsbühl-Fichtenau wegen Wartungsarbeiten in beiden Richtungen bis 5.30 Uhr gesperrt. Die A23 Heide Richtung Hamburg ist zwischen Heide-West und Heide-Süd nach Überflutungen gesperrt. Und die A24 Hamburg Richtung Berlin ist zwischen Hamburg-Horn und Jenfeld wegen Bauarbeiten bis Freitag 20 Uhr gesperrt. Eine Umleitung ist dort eingerichtet. 3 Meldungen noch. Die A31 Oberhausen Richtung Gronau ist zwischen Schermbeck und Lembeck wegen eines Polizeieinsatzes gesperrt. Die A48 Koblenz Richtung Dreieck Vulkaneifel ist zwischen Laubach und Ulmen wegen eines defekten LKW bis ca. 3 Uhr gesperrt. Und die A113 Neukölln-Schönefeld ist zwischen Spätstraße und Schönefeld Nord in beiden Richtungen wegen Wartungsarbeiten bis 5 Uhr früh gesperrt. Ihnen eine gute Fahrt, kommen Sie gut an Ihr Ziel.
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3: Mit Simeon Laux, hallo. Wohnungsnot, Massenproteste und Streit um Migration. Spaniens Ministerpräsident Pedro Sánchez, der steht gleich an mehreren Fronten unter Druck. Jetzt hat er Neuwahlen ausgerufen und hofft so offenbar, die Proteste gegen die hohen Wohnkosten für sich nutzen zu können. Dabei geht der Blick auch nach Berlin, denn dort verspricht die Linke ja, große Wohnungskonzerne zu vergesellschaften. Welches politische Kalkül Sánchez verfolgt, darum geht's heute in der Folge von 11KM, dem Tagesschau-Podcast, diesmal mit Nadja Mitzkart.
4: Der spanische Ministerpräsident Pedro Sánchez ist ein politischer Überlebenskünstler. Und gerade bringt er einen seiner riskantesten Moves. Vor gut einer Woche hat Sánchez Neuwahlen ausgerufen, denn er will ein Momentum nutzen. In Spanien gehen gerade Zehntausende auf die Straßen, um gegen zu hohe Mieten und Wohnungsnot zu demonstrieren. Davon will der linke Sánchez profitieren. Welche Erfolgsaussichten dieses Manöver hat, das analysieren wir heute mit Sebastian Kisters. Er ist ARD-Korrespondent in Madrid. Und er erzählt uns auch, warum der Besuch des spanischen Königs diese Woche in der Exklave Ceuta Sánchez noch einen Strich durch die Rechnung machen könnte. 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Ein Thema in aller Tiefe. Mein Name ist Nadja Mitzkart. Hallo Sebastian, schön, dass du da bist.
5: Hallo Nadja. Ich nehme euch mal mit auf die Puerta del Sol. Das ist das Herz Spaniens, das Herz Madrids, Kilometer Null. Von hier beginnen alle Angaben, Straßen, die sich durchs Land ziehen, Autobahnen. Also ein sehr, sehr wichtiger Ort. Wenn wir von oben drauf schauen, sah es so aus, als wären immer mehr getupfte Pünktchen, die dort hinkommen. Blaue, graue, grüne. Sind Zelte gewesen von Menschen, die hier viele wie so eine Art Zweitwohnsitz sich aufgebaut haben, um zu protestieren. Immer wieder mal nach Hause gegangen sind teilweise, aber dann tagsüber und auch nachts ins Zelt immer mal wieder gekommen sind. Dann zog fetter Regen über Madrid und große blaue Planen wurden dann über diesen Zeltplatz gespannt. Die flattern jetzt im Wind und es sieht so ein bisschen aus, als habe sich dieser Protestcamp jetzt verpuppt. Wir haben da Leute getroffen wie Carlos. Bechapulli, lockiges schwarzes Haar, 30 Jahre alt.
6: Mi edificio lo compró un fondo buitre, Bencar Capital, el pasado 6 de noviembre y nada más lo compró.
5: Und er hat uns erzählt, warum er Teil dieses Camps ist. Also er sagt, das Gebäude, in dem er mit seiner Frau wohnt, mit Paula, wurde im November von einem Fonds gekauft und dann sei ein Fax gekommen, dass sie aus ihrer Wohnung müssen.
6: Nos envió un burofax que nos quería echar de casa.
5: Deshalb sagt er, wir sind auch betroffen und sie hätten jetzt mit diesem Fonds verhandelt, um bleiben zu können, aber es sei so gut wie unmöglich. Und er sagt, wir wissen nicht, wohin wir gehen sollen. Was wird passieren? Und weil es so viele dieser Fälle gibt, tagtäglich, sind diese Demonstrationen gegen Wohnungsnot gerade nicht nur in Madrid, sondern im ganzen Land.
4: Und sag mal, wieso treibt das Thema Wohnungsnot die Menschen gerade jetzt so stark auf die Straße?
5: Also das Thema Wohnungsnot, Mietwucher, in allen Umfragen ist das seit Jahren auf Platz Nummer 1, wenn Menschen gefragt werden, was ist euer größtes Problem in Spanien? Und dann passiert dieser ja jetzt schon ikonische Moment.
7: Als die 87-jährige Mari Carmen Abascal zwangsweise aus ihrer Wohnung in Madrid geholt wurde, war die Empörung bei vielen Spaniern groß. Landesweit demonstrieren die Menschen seitdem gegen die Wohnungspolitik.
5: Die 87-jährige Frau wird aus ihrer Wohnung verbannt, wo sie 70 Jahre gelebt hat, soll statt rund 500 Euro 1650 Euro zahlen und kann das nicht. Menschen stehen davor, protestieren. Und dann wird aus diesem einen Moment eine große Bewegung. Mittlerweile ist Mari Carmen gestorben, 87 Jahre alt. Und am Rande dieses Protestcamps gibt es jetzt so einen kleinen Altar, also gebaut aus Einkaufskörben. Da steht ein Bild drauf von ihr, ein Aquarellbild. Und darunter hat jemand gepinselt, du hast Geschichte geschrieben.
4: Und mittlerweile gibt es ja sogar Demonstrationen für sie, Gedenkmärsche für Marie Carmen. Und auch hier in Deutschland ist das ja ein Thema, was viele bewegt, was man kennt. Viele Menschen in den großen Städten haben Probleme, bezahlbare Wohnungen zu finden. Das klappt teilweise nur durch komplizierte Tauschverfahren. Wie ist das in Spanien? Wie stellt sich da gerade die Lage auf dem Wohnungsmarkt dar?
5: Es gibt zwei große Probleme. Das erste Problem ist, Spanien war in den vergangenen Jahren sehr beliebt. Es hat viel Zuwanderung gegeben und viel Tourismus. Das heißt, die Nachfrage ist extrem gestiegen nach Wohnraum. Im Moment fehlen laut diverser Studie mehr als 700.000 Wohnungen in Spanien. Dazu muss man darüber hinaus noch wissen, es gibt kaum Sozialwohnungen. Also Spanien ist im europäischen Vergleich ganz weit abgeschlagen. So, und jetzt kommt das zweite große Problem, das Mietrecht. Mietverträge laufen hier in der Regel 5 Jahre. Und dann ist zurück auf los. Dann wird der Preis für eine Miete neu festgelegt. Und ich kenne viele Menschen, denen es so ergangen ist, dass nach 5 Jahren die Miete um 30, 40, manchmal 50% gestiegen ist. Mhm. Das heißt, das ganze Land gefühlt zittert dauernd, was ist, wenn der Mietvertrag ausläuft, was werden die Besitzer verlangen und werde ich mir das noch leisten können? Für viele ist diese Frage existenziell.
4: Und diese existenzielle Frage hat Pedro Sánchez ja jetzt auch politisch aufgegriffen.
8: Der spanische Ministerpräsident Sánchez hat Wahlen für Ende November angesetzt. Damit zog er sie um gut ein halbes Jahr vor.
4: Und zwar in direktem Zusammenhang mit diesem Problem.
8: Auslöser war die Abstimmungsniederlage seiner Minderheitsregierung. Sie hatte im Parlament keine Mehrheit für ihre Gesetze gegen die Wohnungsnot bekommen.
4: Was genau ist da sein Kalkül dahinter?
5: Er spekuliert darauf, dass aus einer Stimmung, die im Moment im Land herrscht, Stimmen werden. Mhm. Also in Umfragen liegt er abgeschlagen zurück mit seinem linken Regierungsbündnis und er hofft jetzt, dass dieses Problem so präsent ist, dass es Menschen A an die Urnen treibt und B möglichst viele Menschen ihm seine Stimme geben. Er setzt jetzt auf das Thema Wohnungsnot, Mieterschutz.
4: Warum konnte sich denn Pedro Sánchez mit seinen Vorschlägen, die Lage auf dem Wohnungsmarkt zu entspannen, nicht durchsetzen im Parlament?
5: Spanien hat eine Minderheitsregierung, bestehend aus den Sozialdemokraten von Pedro Sánchez und einem linken Bündnis. Die haben im Parlament aber nie eine eigene Mehrheit gehabt, sondern eine Minderheitsregierung gebildet. Mhm. Und hier, anders als in Deutschland, kommt es sehr zwischen linkem und rechtem Lager kommt es sehr auf Regionalparteien an, die im Parlament sitzen. Aus Galizien, Kanaren und Baskenland und die Katalanen. Und die haben jetzt nicht alle seine linken Vorhaben, haben denen nicht zugestimmt.
4: Aber Sánchez muss sich ja schon als linker Politiker den Vorwurf gefallen lassen, dass er es in seiner Amtszeit nicht geschafft hat, das Thema Wohnen vorher zu adressieren und für Verbesserungen zu sorgen, oder?
5: In der Tat, da hast du recht, er hat 8 Jahre gehabt und jetzt auch in Sachen sozialen Wohnungsbau oder so, hat er da wenig vorangetrieben. Aber weil Sánchez immer nur eine Minderheitsregierung hatte, hat er halt in manchen Fällen auch nicht urlinke Politik machen können. Gehen wir zurück ins Jahr 2023. Mhm. Pedro Sánchez verliert die Wahl, die letzte, ist nur 2. Sieger. Aber das rechte Lager hat keine eigene Mehrheit. So, jetzt gelingt es Sánchez, Regionalparteien einzubinden. Unter anderem die von Carles Puigdemont. Das ist der Mann, der Katalonien in die Unabhängigkeit führen wollte mit seiner Partei.
9: Der Sozialist Pedro Sánchez bleibt Ministerpräsident in Spanien. Entscheidend für seine Wiederwahl war die Unterstützung katalanischer Separatisten.
5: Viele, die Sánchez nicht mögen, bezeichnen das als Sündenfall, mit jenen Katalanen, die Spanien spalten wollen, zusammenzuarbeiten.
10: Im Oktober 2017 führte Kataloniens Regionalregierung ein Referendum über die Unabhängigkeit durch, obwohl das spanische Verfassungsgericht das vorher für illegal erklärt hatte.
5: Es gibt so eine Art Deal. Sánchez bietet den Separatisten ein Amnestiegesetz an, was das illegale Referendum angeht von 2017. Dafür unterstützen die Separatisten Sánchez im Parlament. Aber eben nicht bei allen Vorhaben. Also die katalanischen Separatisten ist keine linke Partei.
4: Das heißt, aufgrund dieser politischen Konstellation konnte er zum Teil nicht die Projekte durchbringen,
11: die Themen, die er eigentlich hätte durchbringen müssen für seine Wählerinnen und Wähler?
5: Zumindest die er hätte durchbringen wollen, sicherlich. Ja.
11: Und was ist er denn eigentlich für ein Typ? Weil ich finde, wenn ich dir da so zuhöre, da so ein Bündnis zu schmieden, obwohl man in der Wahl eigentlich nur der Zweite geworden ist, da spricht ja ein gewisses politisches Gespür für mich raus.
5: Also Pedro Sanchez ist ein Mann, der extrem polarisiert. Du wirst in Spanien, glaube ich, niemanden finden, wenn du sagst, wie findest du Pedro Sanchez, der mit den Schultern zuckt. Also für die einen ist Pedro Sanchez ein Verräter, ja? Weil er mit den katalanischen Separatisten gemeinsame Sache gemacht hat, um an der Macht zu bleiben.
11: Und hat er da vorher was anderes versprochen?
5: Ja, hatte er. Er hatte gesagt, ein Amnestiegesetz kommt nicht in Frage, wäre vermutlich nicht verfassungskonform. Als er dann die Stimmen in Aussicht hatte, um Regierungschef zu bleiben, hat er gesagt, ein Amnestiegesetz ist eine gute Sache, um diesen Konflikt zu befrieden. Das ist übrigens gelungen auch. Das Amnestiegesetz hat zu dieser Befriedung beigetragen. Problem für viele war natürlich nur, dass er vorher das Gegenteil behauptet hat. Da gab es sofort Massenproteste in Spanien. Also für die einen ist er Verräter, für jene, die ihm ein bisschen wohlgesonnener sind, ist er Überlebenskünstler, weil er sich immer wieder aus ausweglosen Situationen befreit hat, wie eben dieser nicht gewonnenen Wahl 2023. Und ja, jetzt im Moment steht, wenn man so will, der Überlebenskünstler gerade wieder vor einer Herausforderung, weil die Umfragen zuletzt nicht danach aussahen, dass er im Amt bleiben könnte.
11: Warum steht er da so schlecht da an diesen Umfragen?
5: Also Sanchez hatte eigentlich einen guten Sommer. Spanien wurde Fußballweltmeister, der Papstbesuch hat schöne Bilder gebracht. Also den Sommer über wird es ein bisschen ruhiger. Und dann passierte Ceuta.
12: Die spanische Exklave Ceuta an der nordafrikanischen Küste. Immer wieder überqueren Migranten die Grenze, um auf EU-Gebiet zu gelangen. Jetzt teilten die örtlichen Behörden mit, in den vergangenen Tagen seien fast 60.000 Menschen gekommen. Ceuta grenzt an Marokko und ist eine von zwei spanischen Exklaven auf dem afrikanischen Kontinent.
5: Dieser Moment, den viele als Kontrollverlust erlebt haben, dass also dieses kleine Stück spanisches Staatsgebiet im Norden Afrikas überrannt wurde, dass zehntausende Menschen in diese spanische Exklave kommen konnten und es Tage und Wochen lang so aussah und teilweise immer noch aussieht, als habe man die Lage nicht unter Kontrolle. Das war natürlich für eine konservative Partei, die für Recht und Ordnung und einen starken Staat steht, waren das Tage und Wochen, wo sie gesagt haben, so, das würde bei uns ganz anders aussehen. Also das Momentum nach Ceuta war ganz klar bei den Konservativen. Kontrollverlust. Wir brauchen einen starken Staat. Und dann passiert dieser Moment Räumung, Wohnung einer 87-Jährigen, die erschöpft in einen Krankenwagen getragen wird.
11: Und muss man dann sagen, damit war eigentlich der Fall der 87-jährigen Rentnerin Marie Carmen ein Glücksfall für ihn, politisch gesprochen?
5: Das mag zynisch klingen, aber genau so ist das. Und wir haben erstmals seit Jahren wieder ein soziales Thema in den Schlagzeilen. Das war für Sanchez wie ein Geschenk. Und viele haben ihm offensichtlich auch geraten, jetzt ist das Momentum auf unserer Seite. Jetzt musst du Neuwahlen verkünden. Und das hat Sanchez dann gemacht und mit großem Pathos vorgetragen.
13: Los españoles y españolas tenéis que decidir.
5: Er sagt, Spanierinnen und Spanier, ihr müsst jetzt entscheiden, was wollt ihr? Wollt ihr euch der ultrarechten Welle anschließen, die überall, wo sie regiert, Rückschritt verursacht?
13: O deseáis que España continúe siendo un baluarte de apertura y de justicia social.
5: Oder wollt ihr, dass Spanien Vorreiter bleibt für Offenheit, soziale Gerechtigkeit und Umweltschutz? Also das ganz große Bild gezeichnet und damit verkündet, es gibt am 29. November Neuwahlen.
11: Und damit setzt er ja eigentlich auch schon den Ton für den Wahlkampf. Ne? Er macht so eine Grundsatzentscheidung auf.
5: Das war eine Wahlkampfrede. Das war die erste große Wahlkampfrede. Überhaupt keine Frage.
11: Und was bedeutet das denn mit Blick auf den Wahlkampf? Also womit rechnest du? Was kann man da erwarten?
5: Wir werden, glaube ich, einen knallharten Lagerwahlkampf hier erleben. Mit übelsten Beschimpfungen garniert. Auf der Seite der Konservativen ganz klar zu viel Migration, Kontrollverlust Ceuta. Und auf der linken Seite mehr Mieterschutz, mehr soziale Gerechtigkeit.
11: Nimm uns da auch noch mal ein bisschen genauer mit. Linkes und rechtes Lager, wer steht sich da gegenüber?
5: Also wir haben auf der einen Seite Pedro Sanchez und ein linkes Bündnis, Sumar und Podemos. Auf der anderen Seite haben wir die Partido Popular, das kann man vergleichen mit der CDU in Deutschland, und die Ultrarechtspartei Vox. Im Moment kommen die PP und Vox auf eine Mehrheit. Wenn jetzt Wahl wäre, laut Umfragen bekämen sie über 50%.
11: Und die Partei von Pedro Sanchez, das würde ja im Deutschen so den Sozialdemokraten entsprechen. Würden die denn eigentlich mit den Konservativen, mit der Partido Popular, eine Koalition eingehen können?
5: Anders als in Deutschland ist das hier undenkbar. Also Partido Popular und die Sozialdemokraten hier, da gibt es keinerlei Verbindung, da gibt es keinerlei Kontakt. Ich habe hier oft das Gefühl, wenn ich mit Leuten spreche, man muss gar nicht so sehr für die eigene Position sein. Es geht erstmal immer darum, gegen die anderen zu sein. Mhm. Die anderen zu diskreditieren und beschimpfen. Wenn man Alberto Feijó zugehört hat, dem konservativen Vorsitzenden der Partido Popular und Oppositionsführer, dann merkt man schon, in welche Richtung er so geht. Also für die Konservativen ist Sanchez absolut ein Objekt, was beseitigt werden muss.
14: Por fin puede irse quien nunca debió llegar tan lejos.
5: Er hat gesagt, endlich wird derjenige gehen, der niemals so weit hätte kommen dürfen. Endlich wählen wir und Spanien entscheidet sich, welches Land es sein will.
11: Und wird dieses Kalkül aufgehen? Also schafft das Feijó, sich dagegen Sanchez zu positionieren? Hat er gute Chancen?
5: Im Moment sieht es so aus. Also die Umfragen sprechen für ihn. Jetzt muss man natürlich, der richtige Wahlkampf hat noch gar nicht begonnen. Bisher ist der Oppositionsführer, der Konservative, vor allem fast ausschließlich dadurch aufgefallen, dass er gesagt hat, Sanchez muss weg. An allem Bösen ist Sanchez schuld. Wir wissen relativ wenig davon, was er eigentlich will, von welchem Spanien, also welche Zukunftsvision er so hat für Spanien. Mhm. Wirtschaftlich geht es Spanien gerade ziemlich gut. Spanien hat ein Wachstum von gut 2,5%. Da träumt Deutschland von. Spanien hat so viel Beschäftigte wie nie zuvor. Börse läuft glänzend. Also an der Stelle spüren Menschen schon, es läuft gerade nicht schlecht. Und ich glaube, das wird für die Konservativen nicht einfach.
11: Und wenn wir nochmal zu diesem Protestcamp, zur Zeltstadt zurückgehen und einmal an die Neuwahlen denken, die ja jetzt für den 29. November angesetzt sind. Wie schauen die Leute denn dort vor Ort auf diese Wahlen und stehen die eher auf der Seite von Sanchez?
5: Nicht glasklar, weil viele Leute sagen, egal wer regiert hat, es ist zu wenig passiert. Also Paula zum Beispiel, die wir dort getroffen haben, das ist die Freundin von Carlos, den wir am Anfang gehört haben. Also die beiden, denen es droht, dass sie aus ihrer Wohnung fliegen und die nicht wissen, wie es weitergehen soll. Sie sagt, aktuell vertrauen wir überhaupt niemandem.
15: En ellos no confiamos nada día de hoy, pero
5: sondern nur, ja, im Grunde uns selbst, den Druck, den wir erzeugen. Und wenn nicht jetzt, dann werden wir später Erfolg haben. Wir weichen keinen Schritt zurück und werden den Konflikt notfalls eskalieren lassen. Also für Sanchez geht es jetzt darum, Schlüsselmomente zu nutzen. Also gelingt es ihm, dass diese Proteste dazu führen, dass Menschen sagen, Sanchez kann uns in diesem Land besser schützen, wenn es darum geht, dass wir überhaupt Wohnungen bekommen, um zu leben. Also inwieweit wird sich das fortschreiben, was wir an der Puerta del Sol sehen? Und inwieweit wird ein Generalstreik, der für den 11. November von Gewerkschaften hier angekündigt worden ist, inwieweit wird der auch nochmal für so einen Moment sorgen, wo Menschen das Gefühl haben, stimmt, Wohnungsnot ist das drängendste Problem des Landes und wir geben unsere Stimme jemandem, der verspricht, die zu lösen.
11: Du hast ja gesagt, diese schlechten Umfragewerte für Pedro Sánchez und seine Partei, die stehen im Zusammenhang mit Ceuta und dem staatlichen Kontrollverlust, den die Menschen da wahrgenommen haben. Wie sehr schwelt denn dieses Thema noch so unterhalb der großen Mietproteste?
5: Für Sánchez könnte es an einem Punkt jetzt nochmal unangenehm werden. Das wird mutmaßlich heute und morgen passieren, weil der spanische König erstmals nach Ceuta fährt. Und hat die Regierung viel dafür getan, dass es Bilder geben wird bei diesem Besuch, die nicht mehr so sehr von Kontrollverlust erzählen. Also in den letzten Tagen sind Strände geräumt worden, wo es auch provisorische Zeltstädte fast schon gab, Zeltplätze von vor allen Dingen jungen Marokkanerinnen und Marokkanern. Also diese Bilder, glaube ich, wird es nicht geben. Man hat die entweder zur Grenze gebracht, dass sie doch nach Hause gehen oder eben in verschiedene Einrichtungen verteilt. Aber das wird jetzt halt eine der spannenden Fragen, inwieweit Ceuta doch nochmal so ins kollektive Bewusstsein sickert oder ob andere Ereignisse und Bilder kurz vor der Wahl so das allgemeine Empfinden im Land prägen werden.
11: Jetzt haben wir einige Sachen gehört, die sozusagen Sánchez auf der Haben-Seite hat, wofür er authentisch steht. Und auf der anderen Seite gibt es aber eben die Punkte, wo er angreifbar ist, von zum Beispiel konservativer Seite aus. Wie schätzt du das denn ein? Wird Sánchez es jetzt nochmal schaffen und nochmal Ministerpräsident werden können?
5: Ich sage immer, Sánchez ist wie eine Katze. Der hat 7 Leben und erst 6 sind weg. Also ausgeschlossen ist nichts. Es sieht im Moment nicht danach aus. Also er liegt wirklich abgeschlagen zurück. Aber das war vor der letzten Wahl nicht viel anders. Und dann hat er am Ende eine Regierung bilden können. Eine Minderheitsregierung. Insofern ist alles möglich. Wir leben in jedem Fall in einem tief gespaltenen Land. Ich traf neulich meine Nachbarin, Ende 70. Die hatte einen sehr schönen roten Mantel an. Und ich sag, hey, Frau in Rot, schick. Und dann fängt sie an zu schimpfen. Ich bin nicht rot, niemals würde ich Sánchez wählen. Und ich sag, Petra, ich wollte mit dir über deine Jacke reden und nicht über Politik. Aber dieses kleine Beispiel zeigt, wie gespalten dieses Land ist. Also dass eine rote Jacke schon fast für Streit sorgen kann.
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0: Tja, da hatten wir gerade ein kleines technisches Problem. Die Nachrichten dauern noch ein paar Sekunden. Da geht's jetzt gleich in wenigen Augenblicken aber los und wir bringen Sie dort auf den aktuellen Stand der Dinge. Jetzt also die Nachrichten um 3 Uhr.
1: Um 3 Uhr mit Ronald Lessig. Bei der Operation von Papst Leo XIV. Ist Lungenkrebs festgestellt worden. Das haben die Ärzte des Gemelli-Klinikums nach dem operativen Eingriff am Abend bestätigt. Aus Rom Anna Giordano.
2: Zunächst hieß es aus dem Vatikan, die Operation sei erfolgreich und nach Plan verlaufen. Die histologische Untersuchung habe ergeben, dass es sich bei dem Lungenknoten um einen bösartigen Tumor handelt. Nach Vatikaninformationen war dies von den Ärzten schon vermutet worden. Um den Tumor vollständig zu entfernen, wurde der gesamte untere Lappen der rechten Lunge entfernt. Das ist ein Standardvorgehen bei dieser Art von Befund und bedeutet den dauerhaften Verlust von 20-25% des Lungenvolumens. Papst Leo XIV. Soll sich von der Operation nun eine knappe Woche lang erholen.
1: Union und SPD haben ihren Streit über die Einführung einer Zuckersteuer laut Medien beigelegt. Aus dem federführenden Finanzministerium verlautete demnach, dass das Kabinett heute eine sogenannte Formulierungshilfe beschließen will. Aus der Nachrichtenredaktion Kevin Bieler.
3: Der Kompromiss sieht den Angaben zufolge vor, für Getränke mit einem Zuckergehalt ab 5 Gramm je 100 Milliliter eine Steuer zu erheben. Das wäre zum Beispiel bei Saftschorlen oder bei vielen Eistees der Fall. Ab kommendem Juli soll darauf ein Steuersatz von 26 Cent pro Liter kommen.
0: Und da muss ich einmal dazwischen gehen. Der Verkehrsservice in der ARD Info nach, es gibt einen Falschfahrer und zwar auf der A44 Düsseldorf-Essen. Zwischen Düsseldorf-Stockholm und Düsseldorf-Nord kommt Ihnen ein Falschfahrer entgegen. Fahren Sie äußerst rechts und überholen Sie nicht. Ich wiederhole. Auf der A44 Düsseldorf-Essen ist zwischen Düsseldorf-Stockholm und Düsseldorf-Nord in beiden Richtungen in einen Falschfahrer unterwegs. Vorsicht bitte dort in beiden Richtungen. Und weiter geht's mit den Nachrichten.
4: Grund für die Unterbrechung ist eine neue Erklärung der Linksfraktion zum Thema Antisemitismus. Darin bekennen sich alle Abgeordneten zum Existenzrecht von Israel und nennen dafür eigene Parteitagsbeschlüsse als Grundlage. Das sorgt für Irritationen bei Grünen und der SPD. Sie hätten gerne, dass sich die Linken auf ein gemeinsames Papier der Sondierungspartner aus der vergangenen Woche beziehen. Darin haben alle drei Parteien festgelegt, wie sie mit Antisemitismusvorfällen umgehen. Von Grünen und SPD heißt es deshalb jetzt, man müsse bewerten, ob dieses Papier noch Geltung hat. Die Linke in Berlin reagierte überrascht auf den Schritt.
1: In der Fußball-Champions League hat Bayern München am Abend bei Viking Stavanger 3:3 gespielt. Der RB Leipzig besiegte PSV Eindhoven mit 1:0. Und die deutschen Fußballerinnen haben am Abend ihr Testspiel gegen Japan im Bremer Weserstadion mit 1:2 für sich entschieden. Das waren die Nachrichten. Das Wetter in Deutschland. Tagsüber meist trocken, gebietsweise Schauer bei bis zu 13 Grad im Erzgebirge und 22 Grad am Hochrhein. Am Donnerstag freundlich, im Süden Nebel, 15 bis 23 Grad. Es ist 3:03 Uhr.
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0: Ja, und zu Beginn nochmal der Falschfahrer auf der A44 Düsseldorf-Essen. Da kommt Ihnen zwischen Düsseldorf-Stockholm und Düsseldorf-Nord ein Falschfahrer entgegen. Fahren Sie bitte äußerst rechts und überholen Sie nicht. Auf der A44 Düsseldorf-Essen ist zwischen Düsseldorf-Stockholm und Düsseldorf-Nord ein Falschfahrer unterwegs. Vorsicht deswegen bitte in beiden Richtungen. Die A1 Lübeck Richtung Fehmarn ist zwischen Ratekau und Pansdorf nach einem Unfall gesperrt. Die A7 Ulm-Würzburg ist zwischen Ellwangen und Dinkelsbühl-Fichtenau wegen Wartungsarbeiten in beiden Richtungen noch bis 5.30 Uhr gesperrt. Die A7 Hamburg Richtung Hannover ist im Kreuz Hannover Ost wegen eines defekten Fahrzeugs aktuell gesperrt. Die A23 Heide Richtung Hamburg ist zwischen Heide West und Heide Süd nach Überflutungen gesperrt. Die A24 Hamburg Richtung Berlin ist zwischen Hamburg-Horn und Jenfeld wegen Bauarbeiten noch bis Freitag 20 Uhr gesperrt. Eine Umleitung dort ist eingerichtet. Zwei Meldungen noch. Die A48 Koblenz Richtung Dreieck Vulkaneifel ist zwischen Laubach und Ulmen wegen eines defekten LKW bis ca. 4 Uhr gesperrt. Und die A113 Neukölln-Schönefeld ist zwischen Spätstraße und Schönefeld Nord in beiden Richtungen wegen Wartungsarbeiten noch bis 5 Uhr früh gesperrt. Kommen Sie gut durch, eine gute Fahrt für Sie.
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6: Aus dem Studio von NDR Info in Hamburg. Ich bin Simeon Lauchs und bringe Sie hier noch bis 6 Uhr gut informiert durch diese Nacht. Ja, und wir beginnen diese neue Stunde der Infonacht im politischen Berlin. Dort war es ja am Montag eine große Überraschung. Ein kleines Erdbeben, sagen manche, als Bärbel Baas ihren sofortigen Rückzug vom SPD-Parteivorsitz und auch vom Amt der Arbeitsministerin bekannt gegeben hat. Und danach ging es Schlag auf Schlag weiter. Am Dienstagnachmittag hat ihr Nachfolger als Arbeitsminister, der ehemalige Ministerpräsident von Rheinland-Pfalz, Alexander Schweitzer, seine Ernennungsurkunde durch den Bundespräsidenten erhalten. Und heute geht es im Bundestag weiter. Dort wird Schweitzer dann von Bundestagspräsidentin Julia Klöckner vereidigt. Bärbel Baas, die wird übrigens nicht öffentlich verabschiedet. Benjamin Großkopf fasst den Tag gestern in Berlin zusammen und beginnt zunächst beim Bundeskanzler.
7: Am Tag danach ist Friedrich Merz verschnupft.
8: Na, Sie hören's. Lohnfortzahlung im Krankheitsfall.
7: Ein kranker, aber weiter entlohnter Bundeskanzler beim Deutschen Arbeitgebertag. Botschaft: Deutschland steht besser da, als es gemacht wird. Das Glas ist, ja, wie voll ist es eigentlich?
9: Wir haben so diese fatale Neigung, ständig immer nur zu sagen, das Glas ist halb voll, allenfalls halb voll. Nein, es ist halb leer, es ist halb voll und wir sind auf einem guten Weg.
10: Mal wirklich ein volles Glas für Sie.
9: Danke.
10: Bitte.
7: Ein randvolles Glas Arbeit wartet ganz bestimmt auf den neuen Arbeitsminister von der SPD, Alexander Schweitzer, Nachfolger von Bärbel Baas. Das wird anstrengend, denn der Chef hat klare Erwartungen. Um 10 Uhr das erste Mal im Kabinett und Schweitzers Zeitplan danach ist eng getaktet, wenn es nach Merz geht.
11: Und von 11 Uhr an Arbeit im Ministerium. Und zwar so schnell und so zügig, dass wir die Gesetzentwürfe, die wir verabredet haben, die zum Teil auch schon im Entwurf da sind, so schnell wie möglich ins Kabinett bekommen.
7: Und falls es die neue Führungskraft immer noch nicht verstanden haben sollte.
11: Die Reform der Rentenversicherung, die Vorschläge haben wir am 22. Juni bekommen. Wir haben heute den 13. Oktober, Juli, August, September, Oktober. Ja. Das ist mir schon zu lange.
7: Und das ist schon als Kritik an Bärbel Baas zu verstehen, nach ihrem Rückzug nach gegenseitigen Vorwürfen zu Stil bzw. Stillosigkeit in der schwarz-roten Koalition.
12: Ich empfinde in einem gewissen Strudel der Gefühle seit einigen Stunden Motivation. Entschlossenheit.
7: Im entschlossenen Strudel der Gefühle, regierungsinterne Diskussionen führen zum Gesetzesentwurf in Sachen Rente. So kann man Alexander Schweitzers Taktik wohl zusammenfassen, die der Neue dann so ausführt.
12: Aber am Ende brauchen wir auch Entscheidungen. Und diese Entscheidungen müssen dann auch in ein Gesetzgebungsverfahren fließen. Und ich will mich da mit aller Kraft dafür einsetzen, sobald die Koalition insgesamt klar ist, auch über alle Fragen der Alterssicherung, wird das Haus, das ich zukünftig führen darf, alles daran setzen, dass wir zügig, aber gründlich die entsprechenden Gesetze auf den Weg bringen.
7: Nachfragen nicht erlaubt, was das nun heißt für den Reformzeitplan. Und was war eigentlich mit dem Innehalten, das sich alle gewünscht hatten? Unverständnis bei Sören Pellmann von den Linken und der Grünen Katharina Dröge.
13: Offensichtlich

0: Es ist ja auch erst Tag 1 nach dem Tag, der hier in Berlin vieles in Bewegung gebracht hat.
1: Ja, wie geht's also weiter mit dieser Koalition und wie geht's weiter für die SPD? Darüber hat Birgit Langhammer vom Norddeutschen Rundfunk mit Andrea Römmele gesprochen. Sie ist Politikwissenschaftlerin an der Hertie School of Governance. Wie kann die SPD diese Wechsel jetzt verkraften? Das war die erste Frage an die Expertin.
2: Also es sind ja zwei Wechsel eigentlich. Es ist der Wechsel in der Koalition, also der Ministerposten ist frei geworden und eben auch der Wechsel in der Parteiführung. Ich würde es eher als Chance für die SPD sehen. Was den Ministerposten anbelangt, gab es ja auch eine schnelle Nachbesetzung mit Herrn Schweizer aus Rheinland-Pfalz, einem ehemaligen Ministerpräsidenten, der dafür bekannt ist, dass er gute Kompromisse schließen kann, dass er gut in der Mitte zusammenbringt, auch wenn er sich in den letzten Wochen immer negativ zur Rentenreform geäußert hat. Die zweite Vakanz ist die auf den Parteivorsitz. Und da werden die Diskussionen in den nächsten Tagen und Wochen interessant werden.
3: Und beides will ich mit Ihnen natürlich auch nochmal aufgreifen. Vor allem Alexander Schweizer, der wird ja jetzt auch von der SPD schon so gesehen, als ob er das alles richtet. Sie haben es angesprochen, er war Ministerpräsident in Rheinland-Pfalz, war aber auch am Boden zerstört, als er dann abgewählt wurde Anfang des Jahres. Also hat er das jetzt überwunden? Gibt es da eine neue Karrierechance und auch Möglichkeit, sich zu beweisen?
2: Auf jeden Fall. Also der Weg von Mainz nach Berlin auf einen Ministerposten auf nationaler Ebene ist sicherlich ein Karriereschritt. Er hat die Wahl knapp verloren. Er hatte einen fulminanten Wahlkampf geführt, dann aber verloren. Und es war dann schon auch die Wahlanalyse in den Tagen danach, dass der Wind aus Berlin einfach zu scharf war. Also dass er keine Unterstützung aus Berlin bekommen hat, beziehungsweise die Großwetterlage eben so ist, dass er keine Unterstützung hatte. Insofern würde ich das absolut als Karriereschritt bezeichnen.
3: Und was heißt das für die Reformen? Wird es da jetzt wohl einfacher mit der Nachbesetzung im Arbeitsministerium mit Alexander Schweizer? Wir haben schon gehört, Kanzler Merz macht Druck und sagt, vor allem bei der Rente muss es jetzt mal schneller gehen.
2: Ja, also was Frau Baas ja vorgeworfen wurde, ist, dass sie auch Dinge in ihrem Haus verschleppt hat. Wir haben die Vorschläge der Rentenkommission, aber das Ganze muss ja auch jetzt erstmal in den Gesetzesentwurf gegossen werden, den man dann auch debattiert. Und da erhofft sich der Kanzler jetzt mehr Schwung mit der Neubesetzung Schweizer.
3: Und dann bleiben wir gleich noch bei der Koalition. Was heißt das aus Ihrer Sicht auch fürs Koalitionsmiteinander? Es gab ja eben offene Kritik auch an diesen kritischen, nenne ich es mal, Unionsstimmen, die ja zum Teil gegen Baas gewettert hatten. Muss man das intern noch aufarbeiten?
2: Es wäre gut, wenn man es intern aufarbeiten würde, aber ich glaube, man wird zum Alltagsgeschäft übergehen. Und insgesamt wünscht man sich doch sehr, dass der Ton miteinander ein anständiger wird oder ein anständiger bleibt. Und ich glaube, das geht uns allen so. Hinter jedem Politiker, hinter jeder Politikerin steckt ein Mensch mit seinen Sorgen und seinen Herausforderungen. Und das ist, glaube ich, allen auch noch mal klar geworden.
3: Den zweiten Punkt, den Sie eingangs angesprochen haben, wollen wir natürlich nicht vergessen. Und das heißt Parteiführung. Ende des Jahres will ja Lars Klingbeil eine Neuwahl der Parteispitze. Er selbst, glaube ich, kann man schon sagen, will weitermachen. Schauen wir also auf den zweiten Platz. Es wird ja wohl wieder eine Frau werden dann, wegen Doppelspitze und paritätisch besetzt. Und gehandelt werden vor allem aus Mecklenburg-Vorpommern Manuela Schwesig oder aus dem Saarland Anke Rehlinger. Also wie es heißt, starke Frauen aus Bundesländern. Gehen Sie da mit?
2: Ja, starke Frauen aus Bundesländern, da würde ich mitgehen, aber ich glaube, ich würde noch weitergehen und würde die Frage in den Raum werfen, ob Frau Schwesig sich den Parteivorsitz teilen möchte.
3: Teilen? Also ein
2: also, ob sie nicht alleinige.
3: Ja. Ach so.
2: Andersrum. Ja. Also ob sie sich nicht sagt, den Parteivorsitz möchte ich alleine machen. Wir gehen weg von der Doppelspitze. Also die Doppelspitze ist ja nicht gesetzt. Ja. Und wir haben, was wir jetzt erlebt haben in den letzten 2 Jahren, ist, dass Lars Klingbeil als Co-Vorsitzender überlebt hat, aber die Frauen immer gescheitert sind. Deswegen kann ich mir durchaus vorstellen, dass eine so starke Kandidatin wie Manuela Schwesig jetzt auch mit dem Rückenwind des Wahlkampfes aus Mecklenburg-Vorpommern sagt, Parteispitze ja, aber Parteispitze alleine.
3: Und glauben Sie, dass sie damit bei den Sozialdemokraten auch eine Chance hätte, das umzusetzen, oder halten die wohl doch eher an einer Doppelspitze fest?
2: Das werden die Diskussionen zeigen.

0: Das ist alles nicht in Stein gemeißelt. Wir könnten uns aber auch vorstellen, dass jemand Junges, vielleicht auch nicht ganz so Bekanntes aus der zweiten oder dritten Reihe kommt, um auch ein bisschen für Erneuerung zu stehen. Jetzt hat Frau Schwesig einen großen Erfolg eingefahren, aber eine große Erneuerung ist es trotzdem nicht. Und ich meine, das wird ja auch hoch und runter diskutiert, dass es jetzt auch Zeit ist für die zweite und dritte Reihe, für die junge Generation in die erste Reihe zu kommen. Und da wäre der Co-Parteivorsitz sicherlich eine Gelegenheit.
1: Sagt Andrea Römmele, Politikwissenschaftlerin an der Hertie School of Governance im Gespräch mit Birgit Langhammer.
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1: Ja, und wir richten den Blick jetzt nach Frankreich. Dort sind gestern erneut tausende junge Menschen auf die Straße gegangen, um für bessere Lern- und Studienbedingungen zu demonstrieren. Sie fordern 10 Milliarden Euro für die Renovierung und die bessere Ausstattung der Oberschulen. An mehreren Orten kam es dabei auch wieder zu Spannungen, zu Auseinandersetzungen mit den Sicherheitskräften. Julia Borutta dazu aus Paris.
3: In friedlicher Atmosphäre sind unter anderem zwei Demonstrationszüge in Paris gestartet. Unter die Schüler und Schülerinnen mischten sich viele Studierende, Eltern und auch Angehörige der Lehrergewerkschaften. Der prominenteste Gast war die schwedische Aktivistin Greta Thunberg. Am Morgen hatte sie sich einer Blockade vor dem Lycée Paul Éluard in Saint-Denis angeschlossen.
4: So I'm here today, to support the students.
3: Sie sei hier, um die Schüler zu unterstützen. Diese Generation wächst in Hoffnungslosigkeit auf. Und die Tatsache, dass nicht genug in Bildung investiert wird, obwohl man uns doch immer sagt, freut euch auf eure Zukunft, ist einfach nur ein Schlag ins Gesicht der jungen Leute. Die Solidarität war unter den Demonstrierenden mit jungen Leuten in den benachteiligten Banlieues groß. Mit Musik und Plakaten zogen sie durch die Straßen, darunter auch die deutsch-französische Architektur. Studentin Clara Lutz.
5: Ja, also ich habe das Gefühl, ich habe halt Freunde, die in Deutschland studieren und habe das Gefühl, es wird in ganz Europa eigentlich jetzt größer werden. Also allgemein, dass wir als Generation Z einfach mehr zugehört werden wollen.
3: Den jungen Leuten geht es längst nicht mehr nur um Schule. Auch die Situation an den Hochschulen, der Klimawandel und der Krieg in Gaza bewegen sie. Sabrine Carbach, Sprecherin der Studierendengewerkschaft L'Union Étudiante, brachte den allgemeinen Unmut zum Ausdruck. Wir hören nicht auf, bis nicht die 10 Milliarden auf dem Tisch liegen, die wir für das Bildungswesen fordern. Wir werden noch mehr werden, uns nicht nur mit den Lehrern, sondern auch mit den Landwirten, mit Feuerwehrleuten zusammentun. Die Franzosen haben die Schnauze voll. Wir werden aufstehen gegen 10 Jahre Macronismus, die uns alle fertig gemacht haben. Während am Nachmittag noch nicht absehbar war, ob auch diesmal die Kundgebungen, wie schon die letzten Male, erneut in gewaltsamen Zusammenstößen mit der Polizei enden würden, musste sich Innenminister Laurent Nunez im Parlament schweren Anwürfen aussetzen. Eine sozialistische Abgeordnete hatte ihm vorgeworfen, nicht die Jugend sei das Problem, sondern die Polizei, worauf Nunez sichtlich empört reagierte. Die republikanische Ordnung ist, wenn man Kriminelle und Randalierer festnimmt. Und genau das machen wir jeden Tag. Während die Regierung hofft, dass die bevorstehenden Herbstferien die Lage beruhigen werden, haben die Demonstrierenden bereits einen weiteren landesweiten Protesttag ausgerufen. Am 17. Oktober wollen sie gemeinsam mit ehemaligen Akteuren der Gelbwestenbewegung auf die Straße gehen.
1: Julia Borutta war das über die weiter anhaltenden Proteste in Frankreich. Und wir kommen aus Frankreich zurück zu uns nach Deutschland. Die langen Trockenperioden, die uns in der Vergangenheit immer wieder beschäftigt haben, die machen auch der Landwirtschaft zunehmend zu schaffen. Da stellt sich zum Beispiel beim Mais die Frage, welche Sorten kommen mit wenig Wasser zurecht und liefern trotzdem eine gute Ernte? Genau das wollen Forschende des Fraunhofer-Instituts im mittelfränkischen Merkendorf herausfinden. Laura Nadler hat sich das näher angeschaut und berichtet.
6: Rissige Böden, der Mais braun anstatt grün und klein gewachsen. Im vergangenen Sommer ein häufiges Bild und vor allem für Landwirte ein großes Problem. Hier in Merkendorf im Landkreis Ansbach an einer Außenstelle des Fraunhofer Instituts wollen sie das ändern und den Mais der Zukunft entwickeln.
7: Wir brauchen jetzt auch neue Sorten, die mit diesen Bedingungen gut umgehen können. Das bedeutet, hier bieten wir oder entwickeln wir Werkzeuge, die es ermöglichen, die Zucht neuer Sorten zu beschleunigen, um dann auch dem Landwirt wieder Möglichkeiten zu geben, stabile Erträge auf dem Feld zu erwirtschaften.
6: erklärt Stefan Gerd vom Fraunhofer Institut. In einer kleinen Klimakammer, einer Art künstlichem Gewächshaus, werden die verschiedenen Pflanzen gezüchtet und monatelang beobachtet. Zum Beispiel Soja, Getreide, Tomaten oder eben Mais. Die äußeren Umweltfaktoren können hier exakt simuliert werden, zum Beispiel mit verschiedenen Lichteinstellungen. Die Pflanzen stehen alle auf einem vollautomatisierten Förderband. Das Bewässern funktioniert also von allein in der Klimakammer. Dafür werden die einzelnen Pflanzen zur Station gefahren. Jetzt ist eine Maispflanze dran.
7: An dieser Station haben wir jetzt die Möglichkeit, die Pflanze zu bewässern, gleichzeitig zu wiegen, wie viel Wasser wir wirklich gegeben haben. Und man sieht hier oben auch mehrere Auslässe. Das bedeutet, dort könnten wir auch dann sehr spezifisch unterschiedliche Mengen an Stickstoff oder Dünger verabreichen.
6: Der Prozess in der warmen Klimakammer ist nach dem Bewässern abgeschlossen. Danach geht es aber noch weiter. Es öffnet sich ein kleines Tor. Die Maispflanze wird auf dem Förderband in die große Halle direkt nebenan transportiert. Julia Steinert vom Fraunhofer Institut erklärt, was jetzt passiert.
8: Die Pflanze verlässt jetzt ihre Klimakammer und fährt über unser automatisiertes Förderbandsystem zu den verschiedenen Messstationen und biegt dann als erstes nach links ab in unsere CT-Kabine.
6: Die Maispflanze wird zusätzlich also auch noch geröntgt in einer relativ klassischen Röntgenkabine, wie man sie kennt. Damit können die Verantwortlichen ganz genau das Innenleben der Pflanze analysieren, wie zum Beispiel Wurzellänge oder Durchmesser. Ein weltweit einzigartiges System.
8: Was so besonders hier ist, dass wir die Kombination abdecken aus dem, was oberirdisch bei der Pflanze passiert, das Wachstum der Blätter oder der oberirdischen Organe, und eben dem, was unterirdisch im Topf passiert, was so normalerweise nicht sichtbar gemacht werden kann.
6: Nur knapp 3 Minuten dauert das Röntgen. Dann geht es für die Maispflanze wieder zurück in die Klimakammer. Die Verantwortlichen sind zuversichtlich, den Mais der Zukunft bald entwickelt zu haben.
1: Wie die Experten des Fraunhofer Instituts am Mais forschen, darüber berichtete Laura Nadler.
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1: Mit ihm sind ganze Generationen von Kindern durch den 100-Morgen-Wald gestreift und das schon seit 100 Jahren. Heute genau vor einem Jahrhundert erschien in Großbritannien das erste Buch über Winnie the Pooh. Seitdem ist der kleine Bär mit seiner Vorliebe für Honig aus den Kinderzimmern kaum wegzudenken. Caroline Helm blickt zurück und zwar zunächst auf den ersten Auftritt des beliebten Bären.
9: Hier kommt nun Eduard Bär die Treppe herunter, rumpeldibumpel, auf dem Hinterkopf, hinter Christopher Robin.
10: Der erste Auftritt von Winnie the Pooh, der am Anfang noch gar nicht so heißt. Der liebenswerte Teddybär, der im 100-Morgen-Wald lebt und viel Zeit mit seinem besten Freund verbringt.
9: Ich frage mich seit Jahr und Tag, warum ein Bär den Honig mag.
11: Guten Morgen, Christopher Robin.
12: Ach, guten Morgen, Puh-Bär.
10: Puh gerät in jede Menge Abenteuer, wobei die Abenteuer eher ihn suchen als er sie. Autor ist Alan Alexander Milne, eigentlich ein Satiriker und Autor von Bühnenstücken. Während des Ersten Weltkriegs dient er in der britischen Armee. Dort sehnt er sich zurück zu seiner Frau. Von der Front schreibt Milne:
13: Wenn ich dies überlebe, werde ich die Liebe neu erfinden. Wer meine Frau und mich besuchen kommt, muss mir die linke Hand drücken, denn mit der rechten halte ich Händchen.
10: Nach seiner Rückkehr bekommen seine Frau Dorothy und er 1920 ein Kind, Christopher Robin. Das erste Geburtstagsgeschenk wird ein Bär, der
14: Winnie der Pooh
10: getauft wird. Christopher Robin und seine Kuscheltiere inspirieren Milne. Er beginnt, Geschichten für Kinder zu schreiben. Rund um den Bären, seinen besten Freund Ferkel.
15: Da habe ich aber dolle Schwein gehabt.
10: Känguru Kenga, Tigger oder dem Esel Ia.
16: Und wie geht es dir? Sagte Winnie der Pooh.
17: Ia schüttelte den Kopf. Mir scheint es schon seit längerer Zeit überhaupt nicht mehr gegangen zu sein.
10: Pooh wird ein Bestseller und sein Erfinder berühmt. Hier ist Alexander Milne bei einer Lesung.
18: Pooh was walking round and round in a circle, thinking of something else. And when Piglet called him, he just went on walking. Hello, said Piglet.
10: Vor allem für Christopher Robin ist der Erfolg problematisch. Er soll für Fotos posieren, Interviews geben und ein Hörbuch einsprechen. In seiner Autobiografie schreibt er verbittert,
19: dass mein Vater dahin gekommen war, indem er auf meine kindlichen Schultern kletterte.
13: dass er mir meinen guten Namen gestohlen hat und mich mit nichts als der leeren Berühmtheit zurückgelassen hat, sein Sohn zu sein.
10: Die Bücher sprechen bis heute Kinder wie Erwachsene an. Da ist der feine Humor, ganz ungewöhnlich in einer Zeit, in der Kinder durch Literatur nicht zum Lachen gebracht, sondern ertüchtigt werden sollten.
11: Puh ist jemand, der in einer sehr poetischen, gelassenen Haltung sich zu dieser Welt verhält. Deswegen kommt aus dem Puh eine Art Heimweh an eine Zeit, als man so sein konnte, wie Puh ist.
10: Erzählt der mittlerweile verstorbene Kulturwissenschaftler und Winnie-Pooh-Liebhaber Christian Marzahn. Anfang der 1960er Jahre kauft Walt Disney die Rechte an den Bären. 1966 folgen die ersten Kurzfilme. Am Ende ahnt das Publikum, dass nichts bleibt, wie es immer war, im 100-Morgen-Wald. Und ja, dass die Kindheit einmal zu Ende geht.
19: An jenem verzauberten Ort ganz in der Mitte des Waldes wird ein kleiner Junge sein und sein Bär wird bei ihm sein und die beiden werden spielen.
10: Veröffentlicht wurde Winnie the Pooh am 14. Oktober 1926. Heute vor 100 Jahren.
1: Der Stichtag von Caroline Helm.
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20: Mit Finn Hornberg. Der FC Bayern München erlebte einen turbulenten und fehlerhaften Abend in der Champions League. Gegen den norwegischen Meister Viking Stavanger kommen die Münchner nicht über ein 3:3 hinaus. Bereits in der ersten Halbzeit lagen die Bayern mit 0:2 zurück, ehe sie dank eines Doppelpacks von Harry Kane und einem Treffer von Luis Diaz das Spiel drehten. Spielten allerdings die letzten 17 Minuten in Unterzahl. Michael Olise flog wegen einer Unsportlichkeit vom Platz. Reporter Mike Küster nimmt uns nochmal mit zurück zum Dämpfer für den FCB.
21: Aber dann verliert er den Ball, dann versucht er noch Joshua Kimmich zu helfen, verliert auch den Ball und wieder ist Trippic durchgebrochen. Links könnte reingehen in den Strafraum, geht an Stanisic vorbei, bringt die Flanke rein, Kopfball, Tor! Das gibt's doch nicht! Ausgleich für Viking Stavanger! Durch den Abwehrspieler, den eingewechselten Hermann Haugen, der hochsteigt. Und diese tolle Flanke vom linken Flügel von Trippic aus kurzer Distanz versenkt. 3:3. Was ist das für ein Wirbel?
20: Und neben dem FCB war mit RB Leipzig ein weiteres deutsches Team in der Champions League aktiv. Die Sachsen setzten sich mit 1:0 gegen PSV Eindhoven durch. Den entscheidenden Treffer erzielte Brian Gruder. Die Frauen der deutschen Fußballnationalmannschaft haben das Testspiel gegen Japan mit 2:1 gewonnen. Für das DFB-Team ist es der zweite Sieg im zweiten Testspiel. Christopher Klein fasst zusammen.
22: Bei der Ehrenrunde durch das verregnete Weserstadion strahlten alle deutschen Spielerinnen. Besonderen Grund dazu hatte unter anderem Linda Dallmann. Denn nachdem Japan früh in Führung gegangen war, gelang ihr nach knapp einer halben Stunde der 1:1 Ausgleich.
23: Wir haben heute als komplettes Team überzeugt. War auch wichtig, dass wir mal in Rückstand geraten sind, wie wir darauf reagiert haben, wie wir es bis zum Ende auch als, ja, sag ich mal, Einheit dagegen gestellt haben. Es war heute einfach, ja, sehr schön auf dem Platz zu sein, mit und gegen den Ball, hat unheimlich viel Spaß gemacht und glaube, wir haben uns von einer sehr guten Seite präsentiert.
22: Das galt allen voran auch für Dallmanns Bayern-Kollegin Clara Bühl, die beim ersten Treffer die Vorlage gab, kurz vor der Pause ganz knapp ihr Tor verpasste, aber knapp 20 Minuten vor Schluss die Partie dann doch mit einem satten Flachschuss zum 2:1 entscheiden konnte.
24: Ja, natürlich freue ich mich immer, wenn ich auf der Scorerliste stehen kann. Aber heute freut es mich einfach, dass wir als Mannschaft einen Riesenschritt nach vorne gemacht haben. Wir haben zwischen den Spielen zusammengesessen, haben analysiert und dass es heute solche Früchte trägt, ist einfach ein wunderschönes Gefühl und das wollen wir jetzt auch mitnehmen.
22: Nach den ersten beiden Länderspielen der Saison zeigt sich, die DFB-Frauen sind auf einem guten Weg Richtung WM nächsten Sommer in Brasilien. Und bei der Ehrenrunde im verregneten Weserstadion war zu spüren, diese zwei Siege gegen Australien und Japan sind sehr gut fürs Selbstvertrauen.
20: Vielleicht nimmt das DFB-Team das Selbstvertrauen auch noch mit in die nächste Länderspielpause, dann Ende November. Die Motorsport-Königsklasse Formel 1 kehrt nach Afrika zurück. Die Veranstalter teilten mit, dass Ruanda 2030 ein Stopp im Rennkalender sein wird. Achim Scheu mit den Einzelheiten.
25: Mit Ruanda, das ab dem kommenden Jahrzehnt in den Rennkalender aufgenommen wird, wird unser Sport dann auf allen Kontinenten Rennen austragen. Heute ist ein Meilenstein für die Königsklasse des Motorsports, wird Formel-1-Boss Stefano Domenicali in einer Pressemitteilung zitiert. Ab den frühen 2030er Jahren wird in Ruanda der große Preis von Afrika stattfinden. Der Vertrag läuft über 10 Jahre. Dafür wird eigens eine neue Rennstrecke circa 40 Kilometer entfernt von der Hauptstadt Kigali gebaut. Der Wüstenstaat Katar dient dafür größtenteils als Geldgeber. Die Fluggesellschaft Qatar Airways ist ja auch einer der Hauptsponsoren der Formel 1. Kritik gibt es bereits, vor allem in Bezug auf die Menschenrechte in Ruanda. Die politische Lage dort ist nach wie vor sehr repressiv.
0: Deswegen wird dem ostafrikanischen Land Sportswashing vorgeworfen, also der Versuch, internationales Ansehen durch die Austragung großer Sportevents auszubessern.
1: Finn Hornberg war das mit dem Sport. Vier Jahre nach den Anschlägen auf die Nord Stream Pipelines beginnt heute in Hamburg ein mit Spannung erwarteter Prozess. Einer der mutmaßlich Beteiligten steht dort vor Gericht. Was der Prozess auch über die Hintergründe der Explosionen ans Licht bringen könnte, darum geht's gleich hier bei uns ausführlich nach den Nachrichten in wenigen Augenblicken.

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1: Um 3.30 Uhr mit Ronald Lessig. Bei der Operation von Papst Leo XIV. Ist Lungenkrebs festgestellt worden. Das teilte das Gemelli-Krankenhaus in Rom am Abend mit. Bei dem Eingriff sei ein Knoten sowie der Unterlappen des rechten Lungenflügels des 71-Jährigen entfernt worden. Anschließende Untersuchungen hätten ergeben, dass es sich um einen bösartigen Tumor gehandelt habe. Ob sich der Krebs weiter ausgebreitet hat, war zunächst unklar. Der Vatikan hatte zunächst lediglich erklärt, dass Leo die Operation gut überstanden habe. Union und SPD haben sich offenbar auf die Einführung einer Zuckersteuer geeinigt. Wie aus dem Bundesfinanzministerium verlautete, wird sich heute das Kabinett damit befassen. Laut Medien sollen auf bestimmte Getränke 26 bzw. 32 Cent pro Liter aufgeschlagen werden. Aus der Nachrichtenredaktion Lisa Kupper.
2: Der Kompromiss sieht demnach eine zweistufige Steuer auf Erfrischungsgetränke vor. Es geht um 5 oder 8 Gramm Zucker pro 100 Milliliter. Die Abgabe betrifft vor allem große Hersteller. Die Steuer soll nicht für Getränke mit Süßungsmitteln sowie reine Frucht- und Obstsäfte gelten und ab Juli nächsten Jahres kommen. Sie soll nicht nur Steuereinnahmen, sondern die Verbraucher auch zu gesünderer Ernährung bringen.
1: Ein Cyberangriff hat offenbar die Bauarbeiten am Fehmarnbelt-Tunnel gestört. Laut dänischer Projektgesellschaft Fehmarn ist einer der Auftragnehmer betroffen. Nach Medienberichten haben Hacker eine Sicherheitslücke ausgenutzt, die Zugang zu allen IT-Systemen ermöglichte. Demnach konnten Arbeitsabläufe auf der Baustelle nicht wie geplant weitergehen. Unter anderem funktionierten elektronische Zugangskarten von Mitarbeitern nicht mehr. Der Tunnel soll Dänemark und die Insel Fehmarn in Schleswig-Holstein verbinden. Fast 30 Jahre nach dem Mord an Rapper Tupac Shakur ist der frühere Gang-Anführer Duane Davis zu 40 Jahren Haft verurteilt worden. Er soll den Mord an dem damals 25-jährigen Tupac organisiert haben. Es war wohl ein Racheakt. Aus San Francisco, Gabi Biesinger.
3: Das Gericht sah es als erwiesen an, dass Davis vor 30 Jahren als Drahtzieher für die Ermordung Shakurs verantwortlich war. Davis soll auf dem Beifahrersitz des weißen Cadillac gesessen haben, aus dem heraus Shakur 1996 an einer Ampel nahe dem Las Vegas Strip angeschossen wurde. Der Rapper starb 6 Tage später an seinen Verletzungen. Die anderen Personen, die damals im Tatwagen gesessen haben sollen, sind nicht mehr am Leben, darunter auch Davis Neffe, der mutmaßliche Schütze. Shakur und dessen Begleiter sollen Stunden vor der Schießerei in Las Vegas eben jenen Neffen verprügelt haben.
1: Das Wetter in Deutschland. Tagsüber meist trocken, gebietsweise einige Schauer bei 13 Grad im Erzgebirge und bis 22 Grad am Hochrhein. Am Donnerstag freundlich, im Süden länger neblig trüb bei 15 bis 23 Grad. Am Freitag nach Auflösung von Nebelfeldern viel Sonne, später von Nordwesten Regen, 15 bis 23 Grad. Das waren die Nachrichten.
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4: Und los geht's zunächst mit einer Entwarnung auf der A44 Düsseldorf-Essen. Dort ist kein Falschfahrer mehr zwischen Düsseldorf-Stockholm und Düsseldorf-Nord unterwegs. Die A7 Ulm-Würzburg ist zwischen Ellwangen und Dinkelsbühl-Fichtenau wegen Wartungsarbeiten in beiden Richtungen bis 5.30 Uhr gesperrt. Die A7 Hamburg Richtung Hannover ist im Kreuz Hannover-Ost wegen eines defekten Fahrzeugs aktuell gesperrt. Die A23 Heide Richtung Hamburg ist zwischen Heide-West und Heide-Süd nach Überflutungen gesperrt. Und die A24 Hamburg Richtung Berlin, die ist zwischen Hamburg-Horn und Jenfeld wegen Bauarbeiten bis Freitag 20 Uhr gesperrt. Eine Umleitung ist dort für Sie eingerichtet. Die A48 Koblenz Richtung Dreieck Vulkaneifel ist zwischen Laubach und Ulmen wegen eines defekten LKW bis ca. 4 Uhr gesperrt. Und die letzte Meldung, die A113 Neukölln-Schönefeld, ist zwischen Spätstraße und Schönefeld Nord in beiden Richtungen wegen Wartungsarbeiten noch bis 5 Uhr gesperrt. Gute Fahrt für Sie, kommen Sie gut an Ihr Ziel.
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4: Mit Simeon Laux, hallo. Am heutigen Mittwoch beginnt in Hamburg ein Prozess, der schon mit großer Spannung erwartet wird. Einer von 7 Hauptverdächtigen im Fall Nord Stream steht dort vor Gericht. Ein halbes Jahr nach Beginn der russischen Vollinvasion in der Ukraine im Jahr 2022 waren dort auf dem Grund der Ostsee Röhren der deutsch-russischen Gaspipelines Nord Stream 1 und 2 zerstört worden. Das ist ein Thema in der aktuellen Ausgabe des NDR-Podcasts Streitkräfte und Strategien mit Kai Küstner und Peter Hornung, und die blicken zunächst auf die neuesten Entwicklungen.
5: Peter, schauen wir wie üblich auf die aktuelle Lage. Und da ist über das Wochenende wieder eine Menge passiert, weil der US-Präsident einmal mehr mit Kreml-Chef Putin telefoniert hat und danach dann sehr schnell sehr aktiv geworden ist.
6: Ja, und da ging es dann wirklich Schlag auf Schlag nach diesem Telefonat in Stichworten. Trump schließt Dieseldeal mit Putin. Trump stellt Selenskyj in Frage und Trump verkündet Energiewaffenruhe.
5: Und gerade bei dieser Energiewaffenruhe sehen wir, wie gut es ist, Trumps Ankündigungen nicht immer gleich für bare Münze zu nehmen, sondern erstmal abzuwarten, was die anderen Beteiligten sagen, oder?
6: Absolut. Trump, der hatte ja am Sonntag erklärt, eben die Ukraine und Russland hätten zugestimmt, ihre gegenseitigen Angriffe auf die Energieinfrastruktur einzustellen. Diese Energiewaffenruhe trete mit sofortiger Wirkung in Kraft. Volodymyr Selenskyj, aber der war ziemlich überrascht, der ukrainische Präsident, der wusste offenbar nichts davon. Das sei eine Neuigkeit für ihn, sagte er. Kiew sei aber bereit, eine solche Waffenruhe zu befolgen, wenn auch Moskau sich daran halte.
5: Tja, wenn. Was hat Russland dazu gesagt?
6: Ja, auch da wusste man anscheinend nichts von dem, was Trump verkündet hat. Kreml-Sprecher Dmitri Peskow, der meinte, sobald wir etwas dazu zu sagen haben, werden wir Sie selbstverständlich darüber informieren. Das klang jetzt nicht wirklich so, als seien Sie da eingebunden gewesen. Es ist eine merkwürdige Sache, es ist ein typischer Trump. In solchen Momenten versuchen ja weltweit Menschen zu deuten, was der US-Präsident damit gemeint haben mag, was so alles im Hintergrund läuft, also was wir alles nicht wissen, dass er sowas verkündet. Und aber vielleicht ist es auch viel simpler in solchen Momenten und damit eigentlich auch trauriger. Das hat er einfach mal so rausgehauen, so scheint es. Und es war einfach ein Einfall des Moments und nicht mehr.
5: Oder es war eben Wahlkampf, denn Anfang November finden ja die sogenannten Midterms statt, also Kongresswahlen in den USA. Aber gibt oder gab es denn Anzeichen, dass sich die Kriegsparteien überhaupt an so eine Energiewaffenruhe halten?
6: Also was die Ukraine anbelangt, ja, die hat sich zunächst an diese Waffenruhe gehalten. Aber Russland offenbar nicht. Russische Streitkräfte, das hat Präsident Selenskyj noch am Sonntag gesagt, hätten ein Heizkraftwerk in Kharkiv angegriffen und wirklich nur wenige Stunden nach Trumps Ankündigung erhebliche Stromausfälle verursacht.
5: Also das Ganze eher eine Luftnummer. Und es ist ja auch immer wieder wichtig festzuhalten, dass Russland bzw. der Kreml ganz offen und für die Weltöffentlichkeit tatsächlich klar ersichtlich einen erneuten Waffenstillstand oder das Angebot eines solchen abgelehnt haben. Dieser Ankündigung der Energiewaffenruhe ging ja ein ziemlicher Hammer voraus, so würde ich das tatsächlich mal nennen. So kam das ja auch weltweit an. Trump schließt das nochmal in Stichworten, einen Dieseldeal mit Putin, so hieß es.
6: Ja, das trifft es wohl Hammer. Das Ganze hat Trump in seinem eigenen sozialen Netzwerk Truth Social angekündigt. Er habe mit Putin vereinbart, dass umgehend mehr als 300.000 Tonnen Diesel für die USA und den Weltmarkt zur Verfügung gestellt würden. Im Laufe des Novembers soll eine weitere 500.000 Tonnen Diesel freigegeben werden, sowie 1 Million Tonnen sofort danach. Der Hintergrund ist, die Dieselpreise in den USA sind derzeit extrem hoch. Extrem, sagen wir mal, für die Amerikaner. Also sie sind im Augenblick so um die 1,50 Euro pro Liter. Ich habe geschaut, heute Morgen in Hamburg war es bei 2,10 Euro hier für den Liter Diesel. Aber für die Amerikaner sind diese 1,50 Euro sehr viel. Und diese hohen Preise, du hast es gesagt, die haben auch was natürlich mit den Zwischenwahlen, den Midterms zu tun am 3. November. Da fürchtet Trump, dass sie ihm diese Wahlen verhageln.
5: Und da kommt ihm offenbar Volodymyr Selenskyj oder die Ukraine als der angeblich Verantwortliche dafür sehr recht. Mir hat Der Wirtschaftsexperte der Stiftung Wissenschaft und Politik übrigens, der Russlandkenner Janis Kluge, hat geschrieben, und das hat er mir auch genauso selber gesagt, Trump mache da eigentlich viel Wind um nichts. Die Mengen Diesel, die Russland exportiere, seien verschwindend gering und es wollte die ohnehin eigentlich exportieren. Aber man muss ja noch dazu sagen, Trump hat ja nicht nur diesen Dieseldeal angekündigt, er hat auch noch eine Warnung an die Ukraine in dem Zusammenhang gerichtet.
6: Genau, er hat die Ukraine aufgefordert, keine russischen Raffinerien mehr anzugreifen.
5: Das heißt aber, dieser ganze Deal nützt vor allem Russland.
6: Genau, Putin ist der große Profiteur und zwar aus mehreren Gründen. Also erstens, alleine schon durch die Ankündigung des Deals ist er etwas raus aus der Paria-Rolle, aus der Isolation. Der ist wieder plötzlich ein Handelspartner. Zweitens, sollte das Dieselabkommen zustande kommen, könnten nach Einschätzung von Energieexperten rund 4 Milliarden US-Dollar aus den USA in die russische Wirtschaft fließen. Das schreibt zumindest die New York Times. Drittens, ein Verzicht auf Angriffe gegen Raffinerien, sollte die Ukraine dem zustimmen tatsächlich, wäre für den Kreml womöglich noch wertvoller, weil die Ukraine hier ja bisher sehr erfolgreich war. Diese Angriffe sind bislang eigentlich das wirksamste Mittel der Ukraine, um der russischen Kriegsmaschinerie Einnahmen zu entziehen. Laut Putin, das hat er selber gesagt, haben ukrainische Angriffe auf Ölraffinerien die russische Wirtschaft 1% des Bruttoinlandsprodukts gekostet. Das sind, das hat die Nachrichtenagentur Reuters errechnet, rund 26,6 Milliarden US-Dollar.
5: Vielen Dank, Peter, für diesen ausführlichen Überblick. Und damit sind wir bei unserem heutigen Schwerpunkt. Wenn man das als Krimi bezeichnen will, was sich in der Nacht des 26. September 2022 auf dem Meeresgrund der Ostsee abspielte, dann ist es ein Krimi von höchster politischer Brisanz. Damals, ein halbes Jahr nach der russischen Vollinvasion in der Ukraine, explodierten in etwa 80 Metern Tiefe Sprengsätze, zerstörten beide Stränge der deutsch-russischen Gaspipeline Nord Stream 1 und einen Strang von Nord Stream 2, wobei man gar nicht oft genug sagen kann, dass zu diesem Zeitpunkt schon länger kein Gas mehr floss, weil Putin das den Deutschen abgedreht hatte. An diesem Mittwoch beginnt in Hamburg der Prozess gegen einen der 7 Hauptverdächtigen. Und einer der ersten Journalisten überhaupt, der gemeinsam mit Kollegen von der ARD bereits wenige Monate nach dem Anschlag berichtete, dass die Spur in die Ukraine führe, war Holger Stark, stellvertretender Chefredakteur der Zeit und Investigativjournalist. Und mit Holger Stark hatte ich die Möglichkeit, ausführlich über diesen Fall zu sprechen, worüber ich mich sehr freue. Guten Tag, Herr Stark.
7: Hallo, freue mich ebenfalls.
5: Wir werden über die politische Sprengwirkung im wahrsten Sinne des Wortes gleich reden, aber ich würde gern beginnen ganz direkt mit Ihrer Recherche selbst. Schon seit Jahren sind Sie da ganz dicht dran. Parallel zum Prozess erscheint nun die 2. Staffel des Podcasts Tatort Ostsee, ein gemeinsamer Podcast der Zeit, der ARD und der Süddeutschen Zeitung. Auch weil unsere Hörerinnen und Hörer ja nicht jede Wendung dieser Spurensuche nachverfolgen konnten, bringen Sie uns vielleicht nochmal auf den aktuellen Stand. Wissen wir mittlerweile ziemlich genau, was an jenem 26. September 2022 passierte in der Ostsee?
7: Also kriminalistisch ist dieser Fall weitgehend aufgeklärt, jedenfalls wenn er die Täter im engeren Kern betrifft, also die Gruppe von erst 6 und dann später 7 Ukrainern, die aus Kiew kommend nach Rostock, nach Hohe Düne gefahren sind, dort ein Segelboot übernommen haben, die berühmt-berüchtigte Yacht Andromeda, ein Bavaria-Boot, mit dem sie dann unerkannt die Ostsee entlang gesegelt bzw. motort sind. Ein Segelboot deshalb, weil dieses Boot kaum detektierbar ist, weil es keine Signale sendet, weil es unterhalb von der großen Wahrnehmbarkeit von beispielsweise Kriegsschiffen oder ähnlichem läuft. Und die dann in die Tiefe getaucht sind, der Ostsee auf etwa 80 Metern Tiefe, dort in 2 Tauchgängen mehrere, ein halbes Dutzend an Sprengsätzen montiert haben. Man weiß mittlerweile, dass es militärischer Sprengstoff war, oktogen und hexogen, also ein Sprengstoff, der auch in der Tiefe des Meeres noch eine enorme Wucht entfalten kann. Die große Frage, über die wir sicherlich noch sprechen werden, ist die der politischen Verantwortlichkeit. Also wie hoch in der Kette in Kiew, in der ukrainischen Regierung, ging dieser Auftrag? Wer war alles eingebunden? Wer wusste davon? Denn es ging ja darum, eine ganz zentrale Energie Ader zwischen Russland und Deutschland, die diese beiden Länder miteinander verbunden hat, zu unterbrechen. Das war eins der großen Kriegsziele der Ukraine und es war ja, wie wir eben gehört haben, in weiten Teilen noch erfolgreich.
5: Da können wir auch direkt eigentlich drüber sprechen, Herr Stark. Es gibt ja, wenn ich das richtig verfolgt habe, im Grunde zwei Schulen, vertreten auch von zwei Rechercheuren, die da Bücher zu veröffentlicht haben zu der Nord Stream-Sprengung. Da ist zum einen der Kollege Bojan Panchewski vom Wall Street Journal, der behauptet, der ukrainische Präsident Zelensky war eingeweiht bzw. hatte zunächst den Auftrag zur Sprengung gegeben, hat diesen Auftrag dann aber wieder zurückgezogen und hat versucht, die Aktion zu stoppen. Und dann gibt es andere, zu denen gehört zum Beispiel der Investigativkollege Oliver Schröm, der sagt, nein, nein, die Ukrainer, die dort diese Sabotageakte durchgeführt haben, die haben auf eigene Faust gehandelt, die waren sogar Gegenspieler von Zelensky. Lässt sich da eigentlich sagen, wer recht hat?
7: Wenn man ehrlich sein möchte, dann wird man sagen müssen, dass wir es einfach nicht wissen. Jedenfalls nicht ganz genau. Springen wir noch einmal zurück in dieses Frühjahr 2022, in dem die Russen in der Ukraine einmarschieren. In Kiew gibt es damals eine Gruppe von Angehörigen der Special Forces aus dem Umfeld der ehemaligen Geheimdienste, die von der CIA ausgebildet worden sind, die Spezialisten sind, was Sabotage und auch tödliche Anschläge angeht. Und die sitzen zusammen und überlegen, was sie tun können, um den Russen das Leben schwer zu machen. Und es werden eine ganze Reihe von Plänen gewälzt. Und es wird immer auch über Nord Stream gesprochen, diese Pipeline, die das Gas Russlands nach Deutschland transportiert und die Russland ein Milliardengeschäft jeden Monat ermöglicht. Und der Plan wird entwickelt, diese Pipeline zu sprengen. Und dann kriegt erst der holländische Nachrichtendienst und dann die amerikanische CIA Wind von dieser Geschichte. Und die CIA wird in Kiew vorstellig bei der ukrainischen Regierung und sagt, wir hören, ihr habt da diesen Plan, die Pipeline zu sprengen. Don't do it. Lasst es, macht es nicht. Also es gibt eine explizite Aufforderung, eine Warnung. Und in diesen nachrichtendienstlichen Hinweisen, erst der Holländer und dann der Amerikaner, ist auch die Rede davon, dass der Chef der ukrainischen Armee zum damaligen Zeitpunkt, Herr Saluschny, derjenige gewesen sei, der diese Operation autorisiert habe, also mit dem, die abgesprochen ist. Ob dann Zelensky eingeweiht worden ist, ob der in dieser frühen Phase, als dieser Anschlag noch gar nicht stattgefunden hat, aber die CIA und die Holländer bereits davon wissen, ob er da einmal davon gehört hat, wie er dann reagiert hat, ob er dann gesagt hat, stopp, das ist zu gefährlich, wir spielen hier mit unserem Alliierten, unserem wichtigsten Partner, den Amerikanern, die das nicht wollen, das ist gefährlich, oder ob er es einfach hat laufen lassen. Das ist wahrscheinlich etwas, was in Kiew 3, 4, 5 Leute wissen. Darüber gibt es keine Dokumente, darüber gibt es keine verlässlichen Zeugenaussagen. Das Einzige, was wir wissen, ist, dass dieses Kommando dann einfach weitergemacht hat. Wir wissen auch, dass dieses Kommando aus 4 privaten Tauchern, Hobbytauchern besteht, die eine Tauchschule in Kiew unterhalten haben, dass dabei aber auch Special Forces der ukrainischen Armee waren. Der jetzt in Hamburg angeklagte Serhii K. beispielsweise, ein 50-jähriger ehemaliger Soldat, stammt aus den ukrainischen Streitkräften. Er war derjenige, der laut Bundesanwaltschaft das Kommando an Bord der Andromeda geführt hat. Und es war ein weiterer Soldat dabei, ein Sprengstoffexperte, der für die Sprengsätze zuständig gewesen ist. Das heißt also, es ist eine Operation gewesen, die ganz erkennbar mit Unterstützung und Autorisierung der ukrainischen Armee stattgefunden hat. Wie hoch es in der politischen Kette in Kiew gegangen ist, das fürchte ich, wird, bis nicht einer aus dem engeren Kreis der Verschwörer spricht, Spekulation bleiben müssen.
5: Damit sind wir eigentlich schon bei der politischen Dimension dieses Falls, Herr Stark. Auch wir bei Streitkräfte und Strategien kriegen ja immer wieder auch Hörerinnen und Hörer Post mit dem Inhalt, ihr redet immer über den Schattenkrieg Russlands gegen Deutschland, über russische Sabotage hier, über den hybriden Krieg, der geführt wird. Aber viel schlimmer sei doch eigentlich das, was die Ukrainer da gemacht haben. Jetzt haben wir die Frage noch nicht endgültig geklärt. Waren es ukrainische Einzelkämpfer? War es die Ukraine? Aber ich glaube, es ist schwer zu leugnen, dass die politischen Auswirkungen einfach gewaltig sind. Wie wichtig ist es deshalb, dass dieser Fall restlos aufgeklärt wird?
7: Ich halte es für eine Frage des Anstands und der politischen Redlichkeit, diesen Fall bis in den letzten Winkel auszuleuchten. Gerade und auch deshalb, weil es ja sehr gute Gründe gibt, die Ukraine in ihrem Abwehrkampf gegen die russische Aggression zu unterstützen. Dazu gehört aber auch, wenn derjenige, den man da unterstützt, sich entschieden hat, etwas gegen deutsche Interessen und gegen diese Pipeline zu tun, dass man da die Wahrheit sagt. Und die Bundesregierung scheut sich, das bis heute zu thematisieren. Und das hat natürlich damit zu tun, dass sie fürchtet, dass es da einen Überschwappen gibt von den Erkenntnissen aus dem Nord Stream-Anschlag und den Ermittlungen auf die Frage, wie legitim und wie richtig ist es, die ukrainische Verteidigung da weiter aufrechtzuerhalten, Milliardenzahlungen für Waffen, für humanitäre Hilfe und anderes zu geben. Ich persönlich sehe es eigentlich genau andersrum. Ich glaube, dass es nur aufrecht wäre und eher auch diese Unterstützung auf eine Art rechtfertigt, wenn man auch mit seinem Verbündeten, mit seinem Partner offen ist und sagt, ihr habt jedes Recht, euch zu verteidigen gegen die russische Aggression, aber das, was ihr dabei Nord Stream getan habt, das ist inakzeptabel.
5: Nun ist dabei natürlich auch klar, diese Nord Stream Pipeline war ein deutsch-russisches Projekt, das von Anfang an ja heftig umstritten war. Nord Stream 1 war 2011 fertig. Kritiker sagen, das habe Putins Krim-Annexion 2014 sozusagen mitfinanziert, das Eingreifen in der Ostukraine. Und unumstritten ist, dass Deutschland sich da stark von russischem Gas abhängig gemacht hat. Und dann wurde nach der Krim-Annexion 2014 erst Nord Stream 2 gebaut. Da gab es eine heftige Diskussion, habe ich damals als ARD-Korrespondent in Brüssel auch hautnah miterleben dürfen, dass eigentlich die halbe Welt dagegen war. Die USA, die Skandinavier, die Osteuropäer, die Ukraine sowieso. Und Polen sagt ja jetzt auch irgendwie im Nachhinein und hat ja auch einen der Hauptverdächtigen nicht an Deutschland ausgewiesen mit der Begründung, der Fehler sei nicht gewesen, dass Nord Stream gesprengt wurde. Der Fehler sei gewesen, dass Nord Stream überhaupt gebaut wurde. Ist da ein bisschen was dran oder macht es sich Polen da auch ein bisschen zu einfach?
7: Politisch ist da sicherlich einiges dran und trotzdem sind es zwei getrennte Vorgänge. Man kann jede Form von politischer Kritik an Nord Stream artikulieren mit, glaube ich, guten Gründen. Ich glaube, dass da viele in Deutschland auch eine Lernkurve haben, durchlaufen haben und mittlerweile nicht mehr auf die Idee kämen, dieses Gas so zu importieren, beziehungsweise rückblickend der Meinung sind, dass das vielleicht keine gute Idee gewesen ist. Gleichzeitig rechtfertigt das aber nicht die Sprengung dieser Pipeline. Schon gar nicht von einem Alliierten, den man jeden Monat mit Milliardenhilfen unterstützt und dem man modernste Waffen nach Kiew liefert. Man kann trotzdem offen darüber reden, ob es richtig war, Nord Stream zu bauen. Und man kann auch im Rückblick sagen, das war höchstwahrscheinlich ein geopolitischer Fehler. Wir hätten viel früher unsere Gasversorgung, unsere Energieversorgung diversifizieren sollen. Wir hätten früher verstehen müssen, dass das für Russland immer auch ein politischer Hebel ist. Diese Form der extremen Abhängigmachung über die Nord Stream Pipelines, die war nicht klug. Dafür haben wir einen Preis gezahlt, dafür haben wir einen anderen Preis gezahlt. Sie rechtfertigt aber trotzdem nicht, diese Pipelines zu sprengen. Und genau dieser Punkt wird jetzt in Hamburg verhandelt. Und ich glaube, das kann man vielleicht aus polnischer Perspektive so sagen, was Donald Tusk gesagt hat, nicht diejenigen müssen sich schämen, die die Pipeline gesprengt haben, sondern diejenigen, die sie gebaut und benutzt haben. Damit greift er die Bundesregierung an. Jedenfalls haben sie in Form eines polnischen Richters argumentiert, dass das eine legitime Handlung gewesen sei und deswegen einen der Taucher, den besagten Volodymyr Z., wieder freigelassen und ihn nicht ausgeliefert und sich damit gegen das europäische Justizrecht und das Auslieferungsrecht gestellt. Das ist schon ein relativ harter politischer Vorgang. Nun wissen wir, wo die Polen in diesem Konflikt stehen. Aber für die Bundesregierung, für die Bundesanwaltschaft bedeutet es trotzdem, diesen Fall möglichst präzise und penibel aufzuklären.
5: Vielen Dank, Herr Stark, für das spannende Gespräch.
7: Ich danke, dass ich da sein durfte.
5: Und an die Adresse unserer ganz aufmerksamen Hörerinnen und Hörer an dieser Stelle die Bestätigung. Ja, richtig gehört, es war ein Hund, der da sehr kurz, aber deutlich hörbar an einer Stelle durch die Aufnahme getapst ist. Es war der Hund von Holger Stark. Wir bitten, die vierbeinige Störung zu entschuldigen. 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
4: Die Richter am Bundesverfassungsgericht beschäftigen sich aktuell mit der Frage, ob bei der Vererbung von Betriebs- und Privatvermögen unterschiedliche Steuerregeln gelten können. Ein Mann hat Verfassungsbeschwerde gegen seinen Erbschaftssteuerbescheid eingelegt. Hintergrund: Er erbte von seiner Tante Privatvermögen und eben kein steuerlich begünstigtes Betriebsvermögen. Unsere Gastautorin heute ist Beatrice Achterberg, Politikredakteurin der Neuen Zürcher Zeitung in Berlin. Sie meint in ihrem Kommentar, Karlsruhe werde sich vermutlich für ein gerechteres und einfacheres System aussprechen. Was dagegen das SPD-geführte Finanzministerium mit der Erbschaftssteuerreform vorhabe, würde viele Familienunternehmen enorm belasten und wäre letztendlich ein Bürokratiemonster.
8: Statt der Verschonungsregeln soll ein Freibetrag von 5 Millionen Euro gelten. Alles darüber wird stärker besteuert. Die SPD rechnet selbst mit zusätzlichen Milliarden für den Staat. Geld, das den Betrieben fehlt. Für Investitionen, für Rücklagen, für Arbeitsplätze. Höhere Steuern machen Unternehmen nicht wettbewerbsfähiger, sie schwächen sie. Die bessere Lösung wäre keine Reform, sondern die Abschaffung der Erbschaftssteuer. Wer ein Unternehmen erbt, muss es im Wettbewerb behaupten. Schafft er das nicht, übernimmt es jemand anderes. Der Markt verteilt um, ohne dass der Staat dazwischen funken muss. Die Erbschaftssteuer schadet dem Standort. Sie gehört abgeschafft, nicht ausgeweitet.
4: Die Meinung von Beatrice Achterberg, Politikredakteurin der Neuen Zürcher Zeitung in Berlin. Und die Süddeutsche Zeitung aus München hat einen pragmatischen Blick auf die Verhandlungen in Karlsruhe.
9: Wenn es gut läuft, dann folgt auf das Karlsruher Verfahren eine Debatte, in der sich endlich die Komplexität des Themas spiegelt. Die Bedeutung der Erbschaftssteuer für Innovationsfähigkeit und Wettbewerb, ihr Beitrag zu sozialer Gerechtigkeit, selbstredend auch ihre Ausgestaltung im Dienste der Jobsicherheit. Nicht zuletzt könnte sie auch zusätzliches Geld in die Staatskasse bringen. Eine Verdopplung der jährlichen Einnahmen auf 20 bis 30 Milliarden Euro wäre für die Erben leicht zu verschmerzen, schon gar, wenn die Steuerschuld großzügig gestundet würde. Dies allein wird nicht den Haushalt retten. Andererseits mutete es bei der Erbschaftssteuer schon immer paradox an, wie viel Mühe der Gesetzgeber darauf verwendet, die Einnahmen möglichst gering zu halten.
4: Gudula Geuter vom Deutschlandfunk findet es gut und wichtig, dass sich die Karlsruher Richter mit dem Thema beschäftigen. Aber eigentlich seien andere dafür zuständig.
10: In der Realität gilt die Regel, je größer das Firmenerbe, desto geringer der Steuersatz. Die Koalition aus CDU, CSU und SPD könnte das selbst erkennen. Es wäre nicht nur Aufgabe der Politik, Gerechtigkeitsfragen selbst in die Hand zu nehmen. Es wäre auch eine Chance, sich hier handlungsfähig zu zeigen. Anknüpfungspunkte dafür gibt es. So liegt es zum Beispiel nicht auf der Hand, warum, vereinfacht gesagt, Erben von Familienunternehmen pauschal von großen Abschlägen profitieren. Auf solche Fragen sollte sich auch die CDU-CSU einlassen können, statt sich hinter den Verfassungsrichtern zu verstecken.
4: Soweit Gudula Geuter vom Deutschlandfunk. Und der Nordbayerische Kurier aus Bayreuth, der kritisiert die aktuellen Regeln zur Erbschaft von Betriebsvermögen.
9: Eine wirkliche Änderung unter Bezug auf einen wirtschaftlich begründeten Gleichheitsgrundsatz bringt sofort die Wirtschaft und vor allem den Mittelstand gegen die Regierung auf. Sie würden mit dem Verlust von Arbeitsplätzen oder Abwanderung von Betrieben drohen. Letzteres wird aber zunehmend schwieriger, denn viele Länder, die sich dafür anbieten, haben deutlich strengere Erbschaftssteuerregelungen als die Bundesrepublik.
4: Und die Pforzheimer Zeitung findet, allein der Hinweis auf Arbeitsplätze dürfe kein Freibrief sein, große Privatvermögen am Fiskus vorbeizuschleusen.
9: Aber ebenso wenig darf die berechtigte Kritik an Privilegien zum Vorwand werden, Firmen das Geld für Investitionen und ihre Zukunft zu entziehen. Die Politik muss deshalb genauer unterscheiden, was schützt den Fortbestand eines Unternehmens, was lediglich den Wohlstand seiner Eigentümer. Darauf kommt es an. Hoffentlich auch, wenn Karlsruhe in einigen Monaten sein Urteil verkündet.
4: Und das waren die Standpunkte. Zusammengestellt hat sie diesmal Peter Behrendt. 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

Die Wirtschaft wartet auf Reformen und die Arbeitgeber, die machen Druck auf den Bundeskanzler beim Deutschen Arbeitgebertag in Berlin gestern. Dort hat Friedrich Merz für seine Pläne geworben. Der Arbeitgeberpräsident Dulger, der Gastgeber gestern, der forderte vor allem eins, nämlich mehr Tempo. Wir blicken gleich ausführlicher auf den Besuch von Friedrich Merz beim Deutschen Arbeitgebertag nach den Nachrichten.

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1: Um 4 Uhr mit Ronald Lessig. Bei der Operation von Papst Leo dem 14. ist Lungenkrebs festgestellt worden. Das haben die Ärzte des Gemelli-Klinikums nach dem operativen Eingriff am Abend bestätigt. Aus Rom, Anna Giordano.
2: Zunächst hieß es aus dem Vatikan, die Operation sei erfolgreich und nach Plan verlaufen. Die histologische Untersuchung habe ergeben, dass es sich bei dem Lungenknoten um einen bösartigen Tumor handelt. Nach Vatikaninformationen war dies von den Ärzten schon vermutet worden. Um den Tumor vollständig zu entfernen, wurde der gesamte untere Lappen der rechten Lunge entfernt. Das ist ein Standardvorgehen bei dieser Art von Befund und bedeutet den dauerhaften Verlust von 20-25% des Lungenvolumens. Papst Leo XIV. Soll sich von der Operation nun eine knappe Woche lang erholen.
1: Die schwarz-rote Koalition hat offenbar ihren Streit über die Einführung einer Zuckersteuer auf Getränke beigelegt. Wie aus dem Bundesfinanzministerium verlautete, wird sich heute das Kabinett damit beschäftigen. Nach Medienberichten ist eine Steuer in 2 Stufen vorgesehen, für Getränke mit einem Zuckergehalt ab 5 oder 8 Gramm pro 100 Milliliter. Auf diese soll ein Steuersatz von 26 bzw. 32 Cent pro Liter gelten. Für kleinere Unternehmen soll es Ausnahmen geben. In der Straße von Hormus sind nach britischen Angaben erneut 2 Schiffe angegriffen worden. Dabei handelte es sich um einen Tanker und ein Containerschiff. Zu möglichen Opfern oder Schäden gab es zunächst keine Angaben. Die Nachrichtenagentur Reuters berichtet, nach Insiderinformationen wolle der Iran seine Taktik in der Straße von Hormus ändern und offensiver gegen Schiffe vorgehen. So solle der Ölpreis hochgehalten werden und Einfluss auf die US-Zwischenwahlen im November genommen werden. In der Fußball-Champions League hat sich Bayern München 3:3 vom norwegischen Meister Viking Stavanger getrennt. Aus der Sportredaktion Finn Hornberg.
3: Es war ein fehlerhafter Abend der Bayern. Schon nach 71 Sekunden gerieten die Münchner in Rückstand. Stavanger erhöhte sogar noch vor der Halbzeit auf 2:0. Nach dem Seitenwechsel kam der FCB mit Schwung aus der Kabine. Harry Kane stellte mit seinem Doppelpack auf 2:2, ehe Luis Diaz zur Führung traf. Dann allerdings der Wendepunkt im Spiel. In der 73. Spielminute hatte Michael Olise seine Emotionen nicht im Griff. Erst das Foulspiel, dann die Unsportlichkeit, machte in der Summe gelb-rot. Die Norweger setzten daraufhin zur Schlussoffensive an und trafen durch Hermann Haugen zum umjubelten Ausgleich. Neben den Bayern war mit RB Leipzig ein weiteres deutsches Team in der Königsklasse aktiv. Leipzig gewann gegen PSV Eindhoven mit 1:0.
1: Das waren die Nachrichten. Das Wetter in Deutschland. Tagsüber meist trocken, gebietsweise noch ein paar Schauer bei bis zu 13 Grad im Erzgebirge und 22 Grad am Hochrhein. Am Donnerstag oft freundlich, im Süden länger Nebel bei 15 bis 23 Grad, am Freitag sonnig bis 22 Grad. Es ist 4:03 Uhr.
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4: Die A7 Ulm-Würzburg ist zwischen Ellwangen und Dinkelsbühl-Fichtenau wegen Wartungsarbeiten in beiden Richtungen bis 5.30 Uhr gesperrt. Die A23 Heide Richtung Hamburg ist zwischen Heide-West und Heide-Süd nach Überflutungen gesperrt. Die A24 Hamburg Richtung Berlin ist zwischen Hamburg-Horn und Jenfeld wegen Bauarbeiten bis Freitag 20 Uhr gesperrt. Eine Umleitung ist dort eingerichtet. 2 Meldungen noch, die A48 Koblenz Richtung Dreieck Vulkaneifel ist zwischen Laubach und Ulmen wegen eines defekten LKW weiterhin gesperrt. Und die A113 Neukölln-Schönefeld ist zwischen Spätstraße und Schönefeld Nord in beiden Richtungen wegen Wartungsarbeiten bis 5 Uhr gesperrt. Ihnen eine gute Fahrt, kommen Sie gut an Ihr Ziel.
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4: Von NDR Info in Hamburg mit Simeon Laux. Schön, dass Sie mit dabei sind. Er habe nicht die Absicht, der Liebling der Nation zu werden, so Friedrich Merz gestern beim Deutschen Arbeitgebertag in Berlin. Mit Blick auf seine Beliebtheitswerte scheint das gerade auch nicht in greifbarer Nähe. Der Arbeitgebertag jedenfalls ist die größte wirtschafts- und sozialpolitische Jahreskonferenz der Arbeitgeber in Deutschland. Und der Kanzler betonte dort, wie wichtig es ihm sei, der jungen Generation wieder eine vernünftige Perspektive bieten zu können. Und er warb dort auch für die anstehenden Reformen. Und genau bei denen forderte der Gastgeber, Arbeitgeberpräsident Dulger, mehr Tempo. Martin Polanski.
5: Der Kanzler und die Reformen. Friedrich Merz ist angetreten, um die Bremsen der Wirtschaft zu lösen, die Sozialsysteme fit zu machen für die Zukunft. Ziemlich angeschlagen besucht Merz den Deutschen Arbeitgebertag. Zum einen ist er erkältet, zum anderen ist anderthalb Jahre nach dem Start der schwarz-roten Koalition klar, die deutsche Wirtschaft hat erwartet, dass mehr auf die Spur kommt. Arbeitgeberpräsident Rainer Dulger.
6: Wir wissen längst, wohin es gehen muss. Der Zeitplan ist eng getaktet. Aber der Zug fährt einfach nicht los.
5: Dulger attestiert Kanzler Merz, dass er nicht zu den Bremsern gehöre. Voranzukommen sei nun die Aufgabe für alle führenden Koalitionspolitiker.
6: Ich wünsche Ihrer Regierung Erfolg. Ich halte es für entscheidend, dass eine Regierung der demokratischen Mitte zeigt, wir erkennen die Herausforderungen und wir können sie auch wirksam lösen. Wir können Entscheidungen treffen, selbst wenn sie Widerstand hervorrufen. Das stärkt nicht nur unsere Wirtschaft, Herr Bundeskanzler, das stärkt am Ende auch das Vertrauen in unsere Demokratie.
5: Merz wird durchaus freundlich empfangen von den versammelten Wirtschaftsvertretern im Kongresszentrum am Berliner Alexanderplatz, Firmenchefs und Verbandsvertreter. Und das, obwohl eine Umfrage des Arbeitgeberverbandes BDA zu dem Ergebnis kommt, dass 89% der Unternehmenslenker der Bundesregierung eine schlechte Arbeit attestieren. Merz weiß um die vielen miesen Umfragewerte.
7: Ich habe nicht die Absicht, der Liebling der Nation zu werden, sondern ich habe die Absicht, dieses Land so auf Kurs zu bringen, dass wir vor allen Dingen für die junge Generation wieder eine vernünftige Perspektive eröffnen. Das ist mein Anspruch.
5: Und Merz nennt einen Zeitplan für die Rentenreform. Bis Ende des Jahres wünscht er sich einen Kabinettsbeschluss, damit die Reform im ersten Quartal des kommenden Jahres vom Bundestag verabschiedet werden kann. Trotz der 10 Debatten innerhalb der Koalition, vor allem um die Abschaffung der sogenannten Rente mit 63. Merz' Erwartung an den neuen Arbeitsminister Alexander Schweizer von der SPD.
7: Arbeit im Ministerium. Und zwar so schnell und so zügig, dass wir die Gesetzentwürfe, die wir verabredet haben, die zum Teil auch schon im Entwurf da sind, so schnell wie möglich ins Kabinett bekommen.
5: Immerhin auf einen Lichtblick kann Merz verweisen. Die deutsche Wirtschaft wird in diesem Jahr stärker wachsen als bislang erwartet. Der Internationale Währungsfonds rechnet mit 1,3%. CDU-Wirtschaftsministerin Katharina Reiche warnt auf dem Arbeitgebertag aber davor, das schon als Entwarnung zu sehen. Vielmehr brauche es eine permanente Anstrengung, um Deutschland wettbewerbsfähiger zu machen. Eine Einschätzung, die auch viele Besucher des Arbeitgebertages teilen.
8: Wir haben in vielen Fällen einen Handlungsbedarf und da ist jetzt sozusagen die Politik auch gefordert, da jetzt tatsächlich voranzugehen.
9: Ich glaube, das ist dringend nötig und ich glaube, wir haben auch nicht mehr so viel Zeit dafür.
5: Die Arbeitgeber machen Druck, aber Kanzler Merz dürfte dieses Signal nicht überrascht haben.
10: Martin Polanski mit einem Bericht über den Besuch des Kanzlers beim Deutschen Arbeitgebertag. Ja, und wir bleiben bei dem Thema und wollen das Ganze noch ein wenig vertiefen, und zwar mit einem gesamten Blick auf die deutsche Wirtschaft und eben auch auf die Arbeitgeber. In den ARD-Tagesthemen hat Jesse Wellmer mit dem Arbeitsmarktforscher Enzo Weber vom Institut für Arbeitsmarkt- und Berufsforschung gesprochen und ihn zuerst gefragt, wo er denn gerade positive Entwicklungen in der deutschen Wirtschaft sieht.
11: Ja, es gibt auch gerade mittlerweile schon durchaus einige positive Entwicklungen. Also in der Rüstungsindustrie sehen wir eine. Gut, über Rüstung kann man diskutieren, aber man sieht da sehr gut, was passiert, wenn es irgendwo Perspektive gibt. Und die gibt es im großen Rest der Industrie noch nicht so. Es könnte aber deutlich mehr gehen. Außerdem, es steigt zum Beispiel auch der Einsatz von KI. Also da ist Deutschland gar nicht hinten dran, sondern eigentlich relativ vorne mit dabei. Und nach mehreren Stagnationsjahren wird jetzt auch wieder richtig gegründet in Deutschland. Das heißt, es ist tatsächlich nicht alles schlecht, was motzt.
12: Und aus Sicht des Arbeitsmarktforschers, was könnte die Bundesregierung denn tun, um solche positiven Entwicklungen stärker zu unterstützen?
11: Nun, was wir sehen ist, wir haben eigentlich die Potenziale, um auch in dieser Wirtschaftstransformation

0: Probe bekommen wir jetzt. Und wir müssen Pakete schnüren mit einer guten Beratung, mit einer Vermittlung, mit einer gezielten Qualifizierung in neue Anwendungen rein. Also diese Bewegung, die ist ganz entscheidend, denn wir sehen, in denselben Berufen, wo die Arbeitslosigkeit auf der einen Seite steigt, sind die Leute auf der anderen Seite knapp. Und das kann man besser machen.
1: Und Herr Weber, welche Rolle spielt dabei die Flexibilisierung der Arbeitszeitmodelle?
0: Also bei der Flexibilität und Bewegung über verschiedene Jobs hinweg, da ist Arbeitszeit jetzt nicht der Kernpunkt. Aber grundsätzlich über die ganze Wirtschaft kann man natürlich diskutieren, dass man Arbeitszeit flexibler haben möchte, weil es ja oft Beschäftigte auch haben möchten, weil Betriebe diese Anforderungen haben. Aber wir wissen auch, wenn man an einzelnen Tagen länger arbeitet oder sehr lange arbeitet, dann nehmen eben auch die Gesundheitsrisiken zu und die Unfallrisiken. Das heißt, da braucht man einen guten Ausgleich. Eine Möglichkeit wäre zum Beispiel, man kann täglich länger arbeiten, aber dann muss man zwischen Arbeitgeber, Arbeitnehmer darüber Vereinbarungen treffen. Wie ist die Verantwortung? Wie sind Rechte und Pflichten? Wie werden die Arbeitszeiten gesetzt? Und die Tarifpartner, die können diese Vereinbarungen dann mit Vorrecht treffen. Und dann müssen sich alle anderen daran orientieren, aber jeder darf es nutzen.
1: Bundeskanzler Merz hat Reformtempo vom neuen Arbeitsminister Alexander Schweizer gefordert. Wie zuversichtlich sind Sie denn, wenn Sie wissen, dass eben dieser neue Arbeitsminister die Abschaffung der abschlagsfreien Rente nach 45 Beitragsjahren selbst mit Übergangsfristen ablehnt?
0: Also gerade bei Älteren, da liegt auch wirklich noch ein Riesenpotenzial im Arbeitsmarkt. Und da geht es aber auch in die richtige Richtung. Also im Jahr 2000 waren 60- bis 64-Jährige noch zu 10% sozialversicherungspflichtig beschäftigt. Heute sind es schon über 50%, also echt eine enorme Entwicklung. Aber die anderen 50, die kann man sich natürlich auch noch holen. Und es besteht aber offensichtlich auch der starke Wunsch, eine sehr lange Lebensarbeitszeit dann auch in der Rente besonders anzuerkennen. Und beides kann man gleichzeitig haben, nämlich dann, wenn wir sagen, wir sprechen diese Anerkennung nicht mehr aus, indem wir eine abschlagsfreie Frührente geben. Und diese Abschlagsfreiheit gibt es aber nur, wenn man wirklich dann auch in Rente geht. Sondern wir sagen, wir geben stattdessen einen Sonderzuschlag. Und den kann man aber auch bekommen, wenn man noch länger bleibt. Dann verlieren wir nämlich keine Arbeitskräfte mehr. Wir gewinnen Wertschöpfung, wir gewinnen Steuer- und Beitragseinnahmen und können trotzdem Leistung anerkennen. Also es gibt sehr wohl Möglichkeiten, das Ganze auch zu lösen.
1: Ist die Frage, ob die Koalition das und alle Teile der Koalition das ähnlich sehen. Die Bundesregierung kündigt ja jetzt schon sehr lange Reformen an, hat es dann aber doch sehr schwer, die zu definieren, zu benennen und auch zu verabschieden. Was könnte den Knoten platzen lassen, jetzt, wenn Sie gerade so zuversichtlich sind?
0: Ich glaube, mittlerweile steht einiges doch auf dem Reformprogramm, was wirklich weiterführen kann. Also gerade was die Bewegung im Arbeitsmarkt angeht, Abfindungsabschreibung und Ähnliches, wofür wir uns auch stark gemacht haben, das ist beschlossene Sache, das muss jetzt umgesetzt werden. Außerdem geht es zum Beispiel auch um die Sozialstaatsreform, wo wirklich die Sozialstaatskommission auch nach unseren Konzepten Gutes auf den Tisch gelegt hat. Das ist keine einfache Materie, kann aber dafür sorgen, dass wirklich Arbeitsplätze im Bereich von einigen Hunderttausend entstehen, dadurch, dass man bessere Anreize schafft, eine bessere Transparenz, eine durchgängige Betreuung auch von Arbeitssuchenden. Also es ist einiges auf dem Tisch, auch bei der Rente ist einiges auf dem Tisch. Da hat man wirklich Futter, das kann man erstmal umsetzen und deswegen bin ich eigentlich zuversichtlich, da geht noch einiges.
2: Sagt Enzo Weber, Wirtschaftswissenschaftler im Institut für Arbeitsmarkt- und Berufsforschung in Nürnberg in den ARD-Tagesthemen.
3: Das Wetter in Deutschland.
2: Ja, da zieht heute langsam sich der Regen zurück. Am längsten hält er sich noch an den Alpen. Ansonsten lockern die Wolken immer weiter auf, vor allem im Westen. Im Südwesten und auch im Norden, da zeigt sich länger die Sonne. Dazu 14 bis 19 Grad und am Oberrhein sind sogar 21 Grad drin. An der Ostsee, da wird es dann allerdings ziemlich windig mit teils stürmischen Böen. Und so sieht es ganz aktuell bei uns in Deutschland aus. In Bremen ist es wolkig bei 12 Grad, am Brocken im Harz 6 Grad und Nebel, in Stuttgart 15 Grad und geringer Nieselregen und in Aachen ist es klar bei 13 Grad. Und noch die Aussichten für die kommenden Tage. Morgen wird es dann noch mal richtig mild. Nach teils zähem Morgennebel gibt es vielerorts Sonne bei 16 bis 21 Grad. Und auch am Freitag bleibt es zunächst freundlich, bevor von Nordwesten neue Wolken aufziehen. Zum Wochenende wird es dann wieder etwas ungemütlicher. Mehr Regen, vor allem im Süden, dazu windig und mit 12 bis 16 Grad auch wieder etwas kühler. Und noch der Blick auf die Uhr. Es ist jetzt 14:14 Uhr.

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1: Ja, und diese Meldung, die kam am späten Abend. Papst Leo XIV. Leidet an Lungenkrebs. Dem 71-Jährigen sei bei einer Operation am Dienstag ein Teil des rechten Lungenflügels entfernt worden, so der Vatikan. Darüber hat Carsten Fick vom NDR mit unserer Korrespondentin Anna Giordano in Rom gesprochen. Zunächst ging es um die Frage, welche Details der Vatikan darüber hinaus zur Erkrankung des Papstes genannt hat.
2: Ja, also die OP sei auf jeden Fall sehr gut gelaufen, alles nach Plan. Es ist eben aber dabei, also dieser Lungenknoten, von dem ja vorher schon die Rede war, der wurde tatsächlich identifiziert als ein Lungenadenokarzinom, so heißt das in der Medizin. Und das ist eben ein bösartiger Tumor, beziehungsweise rein medizinisch gesehen auch Lungenkrebs. Allerdings ist eben deshalb auch ein größeres Stück der Lunge entfernt worden, weil die Ärzte jetzt sozusagen die Hoffnung haben, dass damit dann auch wirklich alles weg ist, raus aus dem Körper. Das muss jetzt natürlich noch nachträglich untersucht werden, aber es gibt wohl die Hoffnung, dass es damit sozusagen dann auch wirklich vorbei ist.
3: Wie sehr nehmen die Menschen in Rom teil am Krankenhausaufenthalt des Papstes?
2: Ja, da wird immer groß Anteil genommen. Also auch als der Papst ins Krankenhaus ja eingeliefert wurde, kann man eigentlich nicht sagen, denn er ist selber gegangen und war guter Dinge. Und da haben ihn dann wieder Menschen, Massen schon fast begrüßt. Die haben sich da alle vor dem Krankenhaus aufgestellt. Und auch während der OP gab es immer noch relativ viele Menschen, die dann in der Krankenhauskapelle ununterbrochen den Rosenkranz gebetet haben, um dem Papst sozusagen alles Gute zu wünschen. Also es wird immer viel Anteil genommen, auch an den Journalisten merkt man, dass die alle damit beschäftigt sind und sehr viel über den Papst berichten. Also ist auf jeden Fall immer hier ein sehr wichtiges Thema, die Papstgesundheit.
3: Der Papst hat ja selbst am Sonntag über einen Knoten in seiner Lunge öffentlich informiert. Wie ungewöhnlich ist das?
2: Ja, mittlerweile eigentlich gar nicht mehr so ungewöhnlich. Also bis, so kann man sagen, in die 70er Jahre rein wurde tatsächlich immer ein sehr großes Geheimnis gemacht um die Gesundheit des Papstes. Und da wurde auch nie drüber gesprochen, ob ein Papst krank war oder was er hatte. Aber Papst Johannes Paul II. War es tatsächlich, der dann so in den 80er Jahren angefangen hat, selbst öffentlich über seinen Gesundheitszustand zu sprechen. Und der hat es auch schon so ähnlich gemacht wie dann auch jetzt Papst Franziskus oder jetzt eben Papst Leo, dass er zum Beispiel am Sonntag beim Angelusgebet, so hat es der Papst Leo jetzt auch gemacht, jetzt am Sonntag, vor den Menschen, die auf dem Petersplatz versammelt sind, gesagt hat, ja, ich habe übrigens das und das gesundheitliche Problem. Und in diesem Fall jetzt am Sonntag war es eben der Knoten in der Lunge, über den Papst Leo öffentlich gesprochen hat.
3: Der aktuelle Papst, Papst Leo, ist ja mit 71 Jahren noch ein recht junger Papst, sportlich aktiv. Was macht er alles, um fit zu bleiben?
2: Ja, also man hört natürlich immer wieder davon, dass er Tennis spielt und auch in dieser Sommerresidenz der Päpste in Castel Gandolfo, etwas außerhalb von Rom, da fährt er ja immer so einmal die Woche etwa hin, dass er da einen Pool haben soll, wo er schwimmt und eben auch einen Tennisplatz, wo er trainieren kann. Und in seiner Papstwohnung im Vatikan soll es auch ein Fitnessstudio geben. Also er gilt eigentlich als sehr sportlicher Papst und übrigens auch, obwohl er schon in Anführungsstrichen 71 ist, als recht junger Papst, denn so viele Päpste in so einem jungen Alter hat es in letzter Zeit gar nicht gegeben.
1: Informationen waren das von Anna Giordano aus dem Studio Rom zur Krebserkrankung des Papstes. Ja, und wir kommen zurück nach Deutschland und blicken nach Sachsen-Anhalt. Schon die Wahl des ersten AfD-Parlamentspräsidenten dort im Magdeburger Landtag sorgte vor einer Woche für großes Aufsehen. Bei dieser Wahl von AfD-Mann Tobias Rausch hat die Partei 9 Stimmen mehr bekommen, als die AfD selbst Sitze hat. 5 Stimmen kamen wohl vom BSW, aber die restlichen 4? Viele haben die der CDU-Fraktion zugerechnet, obwohl es eine geheime Wahl war und man natürlich nicht genau wusste, ob die Stimmen tatsächlich aus der CDU kamen. Nach den Querelen und Vorwürfen der vergangenen Tage gibt es jetzt bei der CDU im Landtag von Sachsen-Anhalt aber wohl große Einigkeit. Vor allem bei dem Plan, bei der Wahl des Ministerpräsidenten im Dezember den Saal geschlossen zu verlassen. Uli Wittstock.
4: Gehen, damit ein anderer nicht kommt. Das ist offenbar die Idee der CDU-Fraktion im Magdeburger Landtag. Man wolle den Sitzungssaal verlassen vor der Wahl eines Ministerpräsidenten. Das war der Vorschlag aus der CDU-Spitze. Nach dem Motto, wer nicht wählt, kann auch nichts falsch machen. Seit nämlich die AfD-Kandidaten für das Landtagspräsidium in der Geheimwahl mehr Stimmen bekamen als erwartet, liegen die Nerven blank, vor allem in der CDU. Der Vorschlag wurde von der CDU-Fraktion mit einer klaren von Mehrheit angenommen. Sven Schulze, der Fraktionschef, nach der dreistündigen Sitzung.
5: Wir haben das gestern angekündigt aus Sicht des Fraktionsvorstandes und das haben wir heute auch der Fraktion vorgeschlagen, dass wir an dieser Wahl nicht teilnehmen werden, sondern den Sitzungssaal dann verlassen werden. Das haben wir heute jetzt gerade auch beschlossen. Wir haben noch das ein oder andere zu klären, auch auf Bitten einzelner Abgeordneten, was das am Ende auch bedeutet, rein juristisch. Aber die Fraktion hat sich heute so verständigt.
4: AfD-Spitzenkandidat Ulrich Siegmund hatte ja angekündigt, im Dezember nur im ersten Wahlgang anzutreten und damit indirekt mit Neuwahlen gedroht. Er bleibe bei diesen Plänen, so Siegmund im Magdeburger Landtag.
6: Bei der CDU herrscht die maximale Verzweiflung, ja, vor einer besseren politischen Zukunft in diesem Land, offenbar ohne eine CDU. Und demzufolge kommt man auf solche seltsamen Ideen. Ich höre aktuell unterschiedliche Stimmen aus der CDU zu diesem Vorschlag. Ich meine, was die Wähler davon halten, das kann man auch wunderbar in den Kommentaren überall nachlesen. Das versteht niemand, was das soll. Auch eine Respektlosigkeit natürlich dem Wählerwillen gegenüber. Demzufolge bin ich mal gespannt, ob das im Dezember wirklich noch so ist, was hier aktuell diskutiert wird.
4: Offenbar setzt Siegmund auf einen Stimmungswechsel nach dem CDU-Landesparteitag Anfang Dezember. Tatsächlich braucht die AfD mindestens 3 Stimmen von anderen Parteien, um im ersten Wahlgang mit absoluter Mehrheit gewählt zu werden. Linke, Grüne und SPD haben das ausgeschlossen. Und auch das BSW hat ja angekündigt, den Ministerpräsidenten nicht wählen zu wollen. Allerdings, an Neuwahlen hat wohl derzeit in Magdeburg wirklich niemand ein Interesse.
1: Wann haben Sie das letzte Mal eine Briefmarke gekauft? Bei mir kommt das vielleicht noch so 3 bis 4 Mal im Jahr vor. Egal ob die gute alte Marke zum Aufkleben oder aber als digitale Marke mit Zahlencode. Alle 3 kosten dasselbe, nämlich aktuell 95 Cent für einen Standardbrief. Ab dem kommenden Jahr wird es aber wieder teurer und zwar ordentlich. Um rund 20% darf die Deutsche Post ihr Briefporto dann erhöhen. Der Standardbrief könnte dann zum Beispiel 1,15 Euro kosten. Was bedeutet das für Menschen und Unternehmen, die nach wie vor Briefe verschicken? Tim Belke hat im nordrhein-westfälischen Bielefeld nachgefragt.
7: Die Nachricht, dass Briefe schreiben teurer wird, erntet bei den meisten Befragten in der Bielefelder Altstadt nur ein Schulterzucken.
8: Mich betrifft es eher wenig. Ich könnte damit leben.
9: Ist okay für mich, denke ich. Ich habe da keine spezielle Meinung zu.
10: Ja, heutzutage alles ist teurer geworden. Das ist einfach so. Das können wir leider nicht ändern.
7: Doch nicht allen hier ist die Porto-Erhöhung egal.
11: Ich bin Schottzeitfegermeister. So, und wir verschicken die Briefe noch konventionell.
7: Zufällig kommt er gerade vom Briefmarkenkaufen.
11: Also wir haben eine Menge an Porto-Gebühren. Was habe ich eben geholt? 40,95er. Also wenn ich das ausrechne, mal 20 Cent, dann wissen Sie Bescheid.
7: 8 Euro mehr hätten Ihnen die 40 Briefmarken gekostet. Aufs Jahr gerechnet wären es Mehrkosten von rund 200 Euro, sagt der Schornsteinfeger.
11: Es ist nicht lebensbedrohlich, aber es summiert es. Die Summe macht es ja von allem.
7: Aber wie sieht das aus bei denjenigen, die mehr als ein paar Briefe schreiben? Zehntausende, Hunderttausende im Jahr. Ein Besuch bei der Betriebskrankenkasse Gildemeister Seidensticker in Bielefeld. Jens Richter ist hier Geschäftsbereichsleiter.
12: Wir verschicken noch etwa 220.000 Briefe, roundabout.
7: Mit der Betonung auf noch. Denn seit rund 10 Jahren treibt die Krankenkasse die Digitalisierung im Kundenkontakt voran.
12: Das heißt, etwa die Hälfte unserer Kunden kommunizieren mit uns über digitale Kanäle, insbesondere unsere App.
7: Außerdem nutzt die BKK Gildemeister Seidensticker einen Dienstleister, der die Post zum Beispiel nach Postleitzahlen vorsortiert. Dadurch zahlt die Krankenkasse nicht das volle Porto, sondern einen reduzierten Preis, erklärt Jens Richter.
12: Das heißt, ja, wir spüren das oder wir werden das spüren, die Anpassung, aber sie schlägt eben nicht in der vollen Wucht bei uns durch.
7: Ähnlich äußern sich auch andere Unternehmen mit hohem Briefaufkommen, eine Bielefelder Wohnungsbaugesellschaft etwa oder die hiesigen Stadtwerke. Dort laufe zwar noch ein Großteil der Kommunikation per Post, aber der Weg weg von der gedruckten Rechnung oder Kundenpost ist längst eingeschlagen, sagt Steffen Hamann, verantwortlich für den Bereich Vertrieb und Service bei den Stadtwerken Bielefeld.
13: Für mich ist das, ne, oder für uns ist das ehrlicherweise nur eine reine Bestätigung dafür, auf welchem Weg wir uns sowieso schon begeben haben. Ne, wir befinden uns in einer totalen Digitalisierungswelle.
7: Höhere Portokosten werde man spüren. Dass Strom, Wasser oder Gas dadurch teurer würden, brauche aber niemand zu befürchten, heißt es von den Stadtwerken Bielefeld. Zurück in der Fußgängerzone. Hendrik Gerto Makotten bringt auf den Punkt, was die geplante Porto-Erhöhung um rund 20 Cent für einen Standardbrief für die meisten bedeutet.
9: Also ich glaube, es wird nicht groß ins Gewicht fallen, weil ich so selten Briefe schreibe dann am Ende. Ja.
1: Das Briefporto wird im kommenden Jahr erhöht. Ein Bericht war das von Tim Belke.
14: Sport. Mit Nele Hüpper und den Bayern, die sich wieder ein sehr frühes Gegentor gefangen haben. Zwar nicht wie in der Bundesliga schon nach rekordschnellen 8,4 Sekunden, sondern erst nach 71. Aber ähnlich wie in der Bundesliga kamen die Bayern auch in der Champions League nicht über ein Unentschieden hinaus. Bei Viking Stavanger in Norwegen stand am Ende ein 3:3 auf der Anzeigetafel, wie André Siems berichtet.
15: Die Bayern sind böse auf dem Kunstrasen in Norwegen aufgekracht. Die erste Halbzeit war aus Sicht der Mannschaft von Vincent Kompany komplett zum Vergessen. Schon in der zweiten Minute ging Stavanger nach einer Ecke in Führung. Eine gute halbe Stunde später kam mit der zweiten Chance das zweite Tor für Viking. Erst in der zweiten Halbzeit und einem Dreierwechsel der Bayern wurde es besser. Die Münchner drehten das Spiel durch zwei Treffer von Harry Kane und einem Tor von Luis Diaz. Dann sah eine Viertelstunde vor dem Ende Michael Olise gelb-rot nach einem Foul und einer Unsportlichkeit, als er den Ball einem Gegenspieler ins Gesicht warf. Die Partie kippte daraufhin erneut und in der Nachspielzeit machte Stavanger doch noch den 3:3-Ausgleich nach einer Fehlerkette der Bayern.
14: Im zweiten Spiel mit deutscher Beteiligung setzte sich RB Leipzig knapp gegen die PSV Eindhoven durch, gewann 1:0 und holte am zweiten Gruppenspieltag so den ersten Sieg. Nach der Qualifikation für die kommende Weltmeisterschaft haben die DFB-Frauen diese WM-Saison erfolgreich mit 2 Testspielsiegen eingeläutet. Nach dem Erfolg gegen Australien gab es auch gegen Asienmeister Japan einen Sieg, 2:1. Und das nach eigenem Rückstand. Für Torschützin Linda Dallmann war diese Partie auch wegen der Spielweise der Japanerinnen wichtig.
16: Ja, ist natürlich was ganz anderes vom Spielstil. Sehr schwer zu verteidigen, aber da muss man auch mal aushalten, dass sie den Ball haben, sich kombinieren wollen. Und wir müssen einfach im richtigen Moment zupacken. Und es ist unheimlich wichtig, solche Testspiele auch zu haben.
14: In der European League hat der Handball-Bundesligist aus Flensburg dem rumänischen Vertreter Buzău keine Chance gelassen, gewann am Ende mit 36:27. Rudi Dautwitz.
17: Flensburg erwischte einen ganz schlechten Start, lief nach nur 2,5 Minuten einem 0:3 Rückstand hinterher. Auf die erste Führung mussten die 3500 SG-Fans eine Viertelstunde warten. Doch aus dem 8:7 wurde nach 20 Minuten ein 11:11. Fortan aber steigerten sich die Flensburger kontinuierlich. 17:14 lautete der Pausenstand. Nach 40 Minuten hatte sich die SG auf 25:16 abgesetzt und gewann am Ende mit 36:27. Bester Torschütze war kennt Robin Tönnesen mit 8 Treffern. Doch am lautesten gefeiert wurde Luka Witzke. Der Nationalspieler feierte nach einer 11-monatigen Verletzungspause sein Comeback und steuerte zum Flensburger Sieg 2 Treffer bei.
14: Auch der VfL Gummersbach gewann an diesem dritten Spieltag in der European League gegen HC Pelister 08 aus Nordmazedonien, stand am Ende ein deutlicher 38:28 Sieg auf der Anzeigetafel. Der Bergische HC verlor die Partie bei Sesvete in Kroatien mit 31:37. Heute starten die Bahnrad-Weltmeisterschaften in Shanghai. Welche Chancen die deutschen Sportlerinnen und Sportler haben, das erzählt Holger Gerska.
18: Ja, die deutsche Mannschaft will vor allem den Abwärtstrend der beiden vergangenen Jahre stoppen. Zuletzt waren sie vor 3 Jahren in Glasgow bei einer WM so richtig erfolgreich. Voriges Jahr reichte es nur zu 2 Medaillen, eine davon eine Goldmedaille von Moritz Augenstein, allerdings in einer nicht-olympischen Disziplin. Und die Silbermedaille, die holte der Bahnrad-Vierer der Frauen. Der wird auch diesmal die Medaillenbank schlechthin sein, zumal das Team in den Testrennen offensichtlich sehr, sehr schnell unterwegs war. Gespannt sein darf man auf Lea Friedrich. Sie ist schon 8-mal Weltmeisterin geworden. Voriges Jahr allerdings blieb sie bei der WM in Chile auch medaillenlos. Sie hat allerdings in den Testrennen jetzt sehr, sehr schnelle Zeiten hingelegt, sagt, sie sei genauso schnell wie bei den Olympischen Spielen in Paris. Da hat sie Silber gewonnen. Deshalb kann man, glaube ich, so mit verhaltenem Optimismus in diese WM-Tage starten.
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1: Nele Hüpper hatte die Informationen aus dem Sport.

Kinder und Jugendliche sind in Deutschland noch immer nicht ausreichend vor sexualisierter Gewalt geschützt. Zu diesem Schluss kommen die Bundesbeauftragte und auch die Aufarbeitungskommission und fordern deshalb mehr Unterstützung für Betroffene und auch strengere gesetzliche Regeln. Unser Thema gleich hier in der Infonacht nach den Nachrichten.

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1: Um 4.30 Uhr mit Ronald Lessig. Bei der Operation von Papst Leo XIV. Ist Lungenkrebs festgestellt worden. Das teilte das Gemelli-Krankenhaus in Rom am Abend mit. Bei dem Eingriff sei ein Knoten sowie der Unterlappen des rechten Lungenflügels des 71-Jährigen entfernt worden. Anschließende Untersuchungen hätten ergeben, dass es sich um einen bösartigen Tumor gehandelt habe. Ob sich der Krebs weiter ausgebreitet hat, war zunächst unklar. Der Vatikan hatte zunächst lediglich erklärt, dass Leo die Operation gut überstanden habe. Union und SPD haben sich offenbar auf die Einführung einer Zuckersteuer geeinigt. Wie aus dem Bundesfinanzministerium verlautete, wird sich heute das Kabinett damit beschäftigen. Laut Medien sollen auf bestimmte Getränke 26 bzw. 32 Cent pro Liter aufgeschlagen werden. Aus der Nachrichtenredaktion Lisa Kupper.
2: Der Kompromiss sieht demnach eine zweistufige Steuer auf Erfrischungsgetränke vor. Es geht um 5 oder 8 Gramm Zucker pro 100 Milliliter. Die Abgabe betrifft vor allem große Hersteller. Die Steuer soll nicht für Getränke mit Süßungsmitteln sowie reine Frucht- und Obstsäfte gelten und ab Juli nächsten Jahres kommen. Sie soll nicht nur Steuereinnahmen, sondern die Verbraucher auch zu gesünderer Ernährung bringen.
1: Ein Cyberangriff hat offenbar die Bauarbeiten am Fehmarnbelt-Tunnel gestört. Laut dänischer Projektgesellschaft Fehmarn ist einer der Auftragnehmer betroffen. Nach Medienberichten haben Hacker eine Sicherheitslücke ausgenutzt, die Zugang zu allen IT-Systemen ermöglichte. Demnach konnten Arbeitsabläufe auf der Baustelle nicht wie geplant weitergehen. Unter anderem funktionierten elektronische Zugangskarten von Mitarbeitern nicht mehr. Der Tunnel soll Dänemark und die Insel Fehmarn in Schleswig-Holstein verbinden. Fast 30 Jahre nach dem Mord am Rapper Tupac Shakur ist der frühere Ganganführer Duane Davis zu 40 Jahren Haft verurteilt worden. Er soll den Mord an dem damals 25-jährigen Tupac organisiert haben. Es war wohl ein Racheakt. Aus San Francisco, Gabi Biesinger.
3: Das Gericht sah es als erwiesen an, dass Davis vor 30 Jahren als Drahtzieher für die Ermordung Shakurs verantwortlich war. Davis soll auf dem Beifahrersitz des weißen Cadillac gesessen haben, aus dem heraus Shakur 1996 an einer Ampel nahe dem Las Vegas Strip angeschossen wurde. Der Rapper starb 6 Tage später an seinen Verletzungen. Die anderen Personen, die damals im Tatwagen gesessen haben sollen, sind nicht mehr am Leben, darunter auch Davis' Neffe, der mutmaßliche Schütze. Shakur und dessen Begleiter sollen Stunden vor der Schießerei in Las Vegas eben jenen Neffen verprügelt haben.
1: Das Wetter in Deutschland. Tagsüber meist trocken, gebietsweise einige Schauer bei bis zu 13 Grad im Erzgebirge und 22 Grad am Hochrhein. Am Donnerstag oft freundlich, im Süden länger neblig, 15 bis 23 Grad und am Freitag nach Auflösung der Nebelfelder viel Sonne, später von Nordwesten Regen bis 23 Grad. Das waren die Nachrichten.
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4: Los geht's mit der A7 Ulm-Würzburg. Die ist zwischen Ellwangen und Dinkelsbühl-Fichtenau wegen Wartungsarbeiten in beiden Richtungen bis 5.30 Uhr gesperrt. Die A23 Heide Richtung Hamburg ist zwischen Heide-West und Heide-Süd nach Überflutungen gesperrt. Die A24 Hamburg Richtung Berlin ist zwischen Hamburg-Horn und Jenfeld wegen Bauarbeiten bis Freitag 20 Uhr gesperrt. Eine Umleitung ist dort für Sie eingerichtet. Die A48 Koblenz Richtung Dreieck Vulkaneifel ist zwischen Laubach und Ulmen wegen eines defekten LKW weiterhin gesperrt. Und die A113 Neukölln-Schönefeld ist zwischen Spätstraße und Schönefeld-Nord in beiden Richtungen wegen Wartungsarbeiten bis 5 Uhr früh gesperrt. Ihnen eine gute Fahrt, kommen Sie gut an Ihr Ziel.
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4: mit Simeon Laux. Guten Morgen. Sexualisierte Gewalt gegen Kinder und Jugendliche, das bleibt in Deutschland offensichtlich ein Massenphänomen. Die unabhängige Bundesbeauftragte Kerstin Klaus und die Aufarbeitungskommission des Bundes, die sehen große Lücken beim Schutz und bei den Hilfen für Betroffene. Sie fordern daher neue Gesetze, mehr Aufarbeitung und auch eine dauerhafte Unterstützung für die Betroffenen. Dietrich Karl Meurer.
5: In der Schule, nachmittags beim Schwimmkurs oder bei der Nachhilfe, abends beim Spielen auf dem Tablet. Sexualisierte Gewalt kann Kindern überall begegnen. Kerstin Klaus, die Bundesbeauftragte gegen sexuellen Missbrauch, warnt.
6: Noch nie war das Risiko für Kinder und Jugendliche, sexualisierte Gewalt zu erleben, so hoch wie heute.
5: Mit dieser Warnung hat Kerstin Klaus nun ihren ersten Bericht an Bundestag, Bundesrat und Bundesregierung vorgestellt. Sie sagt, rund 10 Millionen Menschen in Deutschland haben sexuelle Gewalt in Kindheit oder Jugend erlebt. Besonders besorgt zeigt sie sich über die Entwicklung im Internet.
6: Die Risiken im digitalen Raum explodieren.
5: Bereits jeder vierte junge Mensch zwischen 14 und 17 Jahren hat sogenanntes Cybergrooming erlebt, also sexuelle Annäherungen im Internet. Hinzu kommen Erpressung und die Verbreitung von Missbrauchsbildern. Deshalb fordert die Bundesbeauftragte mehr Schutz im Internet, verbindliche Schutzkonzepte für Einrichtungen mit Kindern und eine Reform des Sexualstrafrechts.
6: Wir wissen, was schützt. Wir wissen, was hilft. Und wir wissen, was es braucht. Aber wir wissen eben auch, und das ist heute vielleicht dann die entscheidende Stelle, wir wissen, wo die Lücken liegen. Was immer wieder fehlt, ist Konsequenz. Ressortübergreifendes Handeln und ein klares politisches Mandat.
5: Der Bericht der Bundesbeauftragten basiert auf Länderdaten, wissenschaftlichen Erkenntnissen und Erfahrungen Betroffener. Zeitgleich legte die Aufarbeitungskommission des Bundes ihren ersten Bericht vor. Dafür wertete sie mehr als 3.200 vertrauliche Anhörungen und Berichte aus. Untersucht wurden Familie, Heimerziehung, Religionsgemeinschaften und Schule. Der Bericht der Kommission zeigt großen Nachholbedarf bei der Aufarbeitung früheren Unrechts. Viele Betroffene leiden bis heute unter den Folgen. Oft fehlen Anerkennung, Unterstützung und Entschädigung. Die Kommissionsvorsitzende Julia Gebrande sagt:
7: Nur wenn wir Fehler, Unrecht und auch Versagen ehrlich benennen, dann können wir daraus lernen und verhindern, dass sich die Geschichte nicht wiederholt.
5: Die Kommission fordert deshalb eine gesetzliche Pflicht zur Aufarbeitung, Akteneinsicht und Entschädigung. Konsequenzen verlangt auch der Betroffenenrat. Er vertritt die Interessen von Menschen, die in Kindheit oder Jugend sexuelle Gewalt erlebt haben. Der Rat fordert mehr Wissen über das Thema in Ausbildung und Studium sowie eine Nachfolgelösung für den Fonds sexueller Missbrauch. Neue Anträge sind dort seit März letzten Jahres nicht mehr möglich. Für Angela Marquardt vom Betroffenenrat steht dies exemplarisch für den Umgang mit Betroffenen.
8: Wir erzählen unsere Geschichten aber nicht für politische Selbstinszenierung, wenn ich es so sagen darf, sondern damit die Verantwortung endlich die Seite wechselt. Weg von den Betroffenen, hin zu denen, die handeln können, handeln müssen und die verdammte Verpflichtung haben, heute Kinder und Jugendliche zu schützen und erwachsene Betroffene nicht mit ihren Biografien alleine zu lassen.
5: Die gemeinsame Botschaft bei der Vorstellung der Berichte, das Wissen über Risiken, Schutzmaßnahmen und Hilfen liegt längst vor. Jetzt müsse die Politik handeln.
0: Wirtschaft.
4: Absatzflaute und zu hohe Kosten. Die Probleme der Automobilindustrie sind vielfältig. Die EU-Kommission will nun die Konkurrenz aus China weiter eindämmen. Nach Zöllen auf vollelektrische Fahrzeuge soll künftig auch die Zahl von Hybridautos gedeckelt werden. Chinesische Hersteller sollen im kommenden Jahr zunächst noch 350.000 dieser Fahrzeuge in die EU verkaufen dürfen. Die EU geht davon aus, dass man den Absatz damit ungefähr halbiert. Und damit ist natürlich auch die Hoffnung verbunden, die schwächelnde und krisengeplagten deutschen Autohersteller zu stützen. Sebastian Schreiber.
9: Die chinesischen Hersteller drängen auf den europäischen Automarkt und sie kommen mit Macht. Wenn es um Hybridfahrzeuge geht, ist China besonders stark. Nach Angaben des europäischen Herstellerverbands ACEA lag der Anteil Chinas unter den sogenannten Plug-in-Hybriden in der EU im ersten Halbjahr bei 25%. Vor zwei Jahren noch hatte der Anteil bei 2% gelegen. Der rasante Zuwachs aber bringt Probleme, so Helena Behron-Wispert, Professorin für Automobilwirtschaft an der Ostfalia Hochschule in Wolfsburg.
10: Was wir sehen, ist, dass eben ja diese Problematik, die wir auf dem chinesischen Automobilmarkt beobachten, also ein starker Verdrängungswettbewerb und ein starker Preiskampf, dass das eben zum Teil jetzt nach Europa exportiert wird.
9: Die EU-Kommission zieht nun die Notbremse. Handelskommissar Šefčovič war in der vergangenen Woche nach China gereist, hatte dort über die Schieflage im europäischen Autosektor verhandelt. Das Ergebnis? Die EU will den Import chinesischer Hybridfahrzeuge über einen Zeitraum von 4 Jahren begrenzen. Im kommenden Jahr soll das Kontingent bei 350.000 Autos liegen. Danach steigt die Zahl jedes Jahr um 6%. Die Kommission geht davon aus, dass man so den Absatz dieser hybriden Fahrzeuge aus China ungefähr halbiert. Aus handelspolitischer Sicht sei der Schritt weniger stark einzuordnen als die Zölle, die die EU bereits 2024 auf vollelektrische Fahrzeuge aus China eingeführt hatte, so Beron Wispert.
10: Deswegen ist das eben ein Kompromiss, der eben jetzt den heimischen Autobauern aus der EU noch etwas Schonfrist gewährt von 4 Jahren. So lange soll die Deckelung ja erstmal dauern. Und die haben jetzt eben mehr Zeit, um ihre Plug-in-Hybriden und ihre Vollhybriden technologisch besser zu positionieren und da nachzuholen.
9: Lange galten Hybridlösungen, also Verbrennermotor und Batterie kombiniert, allenfalls als Übergangstechnologie. Auch die deutschen Hersteller sahen darin nicht viel mehr als einen Zwischenschritt hin zum vollelektrischen Fahren.
11: Ich kann mich erinnern, dass wir mit einem Vorstand eines großen deutschen Automobilherstellers zusammengesessen haben, der vor 2 Jahren gesagt hat, dieser Markt ist tot, da investieren wir nichts mehr. Das war komplett falsch.
9: So der unabhängige Autoexperte Jürgen Pieper. Der starke Absatz der Hybriden sei für die Branche die große Überraschung in den vergangenen 2 Jahren gewesen. Keine andere Fahrzeuggruppe wurde in Deutschland zuletzt so häufig gekauft. Dazu gehören Vollhybride, deren Batterien sich während der Fahrt wieder aufladen, und Plug-in-Modelle, deren Batterien per Kabel geladen werden. Kunden schätzten vor allem, so Pieper, dass die Hybridfahrzeuge die Vorteile aus beiden Antriebstechniken verbinden.
11: Sie kommen niemals in die Verlegenheit, nicht mehr tanken oder laden zu können, weil irgendwas geht immer.
9: Und so dürfte die neue Hybridgrenze der EU den europäischen Herstellern immerhin etwas Zeit, nicht aber automatisch auch mehr Absatz verschaffen.
4: Sebastian Schreiber über eine Atempause für deutsche Autohersteller, in dem der Verkauf von Hybridwagen aus China gedeckelt werden soll.
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4: Kristallklares Wasser, steile Felswände und ein atemberaubender Blick auf die Alpen. Die perfekte Kulisse eigentlich für ein Foto auf Instagram. Wer sich dort selbst richtig in Szene setzt, der kann in den sozialen Netzwerken auf viele Likes hoffen. Solche Fotospots, die locken inzwischen immer mehr Menschen in die Berge. Aber der Hype hat auch seine Schattenseiten. Müll, Schäden an der Natur und immer wieder auch gefährliche Situationen. Wie problematisch dieser Trend mittlerweile ist, darüber hat meine Kollegin Julia Schöning vom WDR mit Kalle Kubatschka gesprochen. Er engagiert sich für den Deutschen Alpenverein und sie hat ihn zunächst gefragt, wie er diesen Trend wahrnimmt.
12: Wir finden es eigentlich schlimm, denn dieser Hype, der bringt halt auch sehr viel Negatives mit sich. Der Müll, natürlich auch schon allein, wenn man da zu irgendwelchen Spots, die eigentlich gar nicht, wo man gar nicht hingehen darf, weil sie oft im Naturschutzgebiet liegen, dann bildet sich ein Trampelpfad, man stört die Natur, die Pflanzen und auch die Tiere dort. Man muss halt auch wissen, wie man sich verhält in solchen diffizilen oder störungsempfindlichen Umgebungen und was man darf und was man nicht darf.
13: Mhm. Ich hatte jetzt auch gelesen, dass es bei manchen Bergwachten so einen neuen Job gibt, also so einen sogenannten Digital Ranger. Das sind also wirklich Menschen, die gezielt bei Instagram und Social Media gucken, wo Influencer solche Hotspots gerade markieren und dann ja sehr oft wirklich Millionen Menschen folgen. Und die versuchen da ein bisschen vorab dann schon auch bei den Posts zu sagen, hey Leute, aber ihr müsst das richtige Schuhwerk anziehen und so. Glauben Sie, dass sowas wirksam ist?
12: Es wird sicherlich dabei helfen, das Ganze etwas einzugrenzen oder auch die Nachahmer zumindest darauf hinzuweisen, wie sie sich eventuell dann verhalten sollten an der Stelle. Ja? Aber das Eigentliche verhindert es nicht. Mhm. Und man kann, das hat man ja auch schon gemerkt, diese Motivation ist so groß, diese tollen Bilder zu machen, dass man die Leute fast nicht aus der Natur beziehungsweise von diesen Hotspots, also von diesen Fotospots fernhalten kann.
13: Und diese Fotospots, habe ich den Eindruck, sind natürlich vor allem so bestimmte Gipfelaussichten. Den Bergsee hatten wir jetzt gerade schon genannt in Bayern oder auch so ein paar Bilder von wirklich krassen Hängebrücken habe ich gesehen. Ja. Das sind ja eben auch alles, man ist da wirklich in einer Natur, Sie wissen das ja viel besser, die auch Gefahren mit sich bringt.
12: Ja, wenn man zum Beispiel das Gipfelkreuz der Zugspitze sieht, ja, also das ist ja auch nicht weit, dieser Gipfel von der Seilbahnstation weg. Aber da gibt es dann im Sommer so wirklich Warteschlangen mit hunderten Leuten, die unbedingt dieses Gipfelbild haben wollen. Man hat jetzt schon dazu also eine Replik des Gipfelkreuzes in die Seilbahnstation gestellt mit einem Berghintergrund, damit sich die Leute, die sich jetzt nicht so fit fühlen, auch ein Gipfelkreuzfoto machen können. Ich meine, klar, die Gipfelkreuze, das waren so die ersten Hotspots oder diese ersten Fotospots. Ne? Die sind es auch heute noch. Also, das nutzen wir natürlich auch, wenn wir auf den Gipfel gehen vom Alpenverein, dann versuchen wir natürlich auch ein schönes Gipfelfoto mitzunehmen. Ja? Aber wir posten das nicht unbedingt gleich oder da gibt es auch keinen so einen großen Hype drumherum.
13: Ja, weil ich mir dann auch vorstelle, wie Sie das wohl wahrnehmen als wirklich passionierter Wanderer und auch Bergsteiger. Das ist natürlich ein ganz anderer Zugang auch zur Natur und auch ein anderer Zugang zu dem Erleben eigentlich. Ne? Was würden Sie sagen, verschiebt sich da so auch ein bisschen in der Art, wie man dann wirklich reist und Abenteuer begeht?
12: Ja, also wir vom DRV sagen, die Berge brauchen keinen Geschmacksverstärker. Und alle diese Aussichtsplattformen, diese Hängebrücken und, das sind alles Dinge, wo die Touristiker meinen, sie müssen noch eins oben drauf setzen, damit ihre Region attraktiver wird und in die Presse kommt und mehr Leute anlockt. Und das sind natürlich dann auch dann diese prädestinierten Hotspots oder Fotospots für Instagram oder Facebook und so weiter, die dann natürlich auch genutzt werden. Mhm. Und mit allem drum und dran, manchmal sind die auch dann wirklich vermüllt. Mhm. Ja? Die Leute halten sich an keine Regeln. Normale Bergsteiger, die es also von klein auf gelernt haben, die wissen genau, wir lassen nichts zurück, es bleibt kein Müll da. Was man mitbringt, nimmt man auch wieder mit zurück. Also da gibt es diese Probleme nicht. Wenn Sie auf einen normalen Berggipfel gehen, da liegt nichts rum. Aber an diesen Fotospots eben schon, weil da eine andere Klientel hingeht.
13: Ja, und Sie sagen aber gerade, dass natürlich die Orte manchmal mit den Marketingabteilungen das natürlich dann irgendwie toll finden, weil es kommen immer mehr Menschen. Aber haben Sie da den Eindruck, man müsste doch eigentlich mit denen auch nochmal sprechen und sagen, aber irgendwann ist das kein Hotspot mehr, weil wie an dem Königssee zum Beispiel, dieser Infinity Pool, der wurde dann gesperrt, weil aufgrund von Vermüllung und Zertrampelung der Pfade.
12: Ja, die Touristiker, also die Marketingleute, die das vorantreiben und auch befeuern, sage ich mal vorsichtig, die haben halt auch eine sehr große Motivation, weil da geht es um viel Geld. Da geht es um Einnahmen, um Einkommen, da hängen Familien dran, natürlich ganze Bergdörfer hängen da dran. Ich meine, es gibt auch eine Tendenz, dass man es auf eine andere Weise macht. Es gibt die Bergdörfer des Alpenvereins, die Bergsteigerdörfer, mittlerweile glaube ich 15 oder knapp 20, die versuchen das Ganze anders zu machen. Also einen ruhigen Tourismus, den Skitourismus zurückzunehmen im Sommer, eben das ganz normale Bergerleben, das ist schon Abenteuer genug, da brauche ich nicht noch so ein Sahnehäubchen obendrauf. Mhm. Wenn man mit offenen Augen durch die Natur geht, hat man genügend Abenteuer und kann man genügend entdecken, ohne dass man diesen Hype braucht.
13: Wir haben den Müll jetzt gerade schon angesprochen. Was ich auch noch ganz interessant fand, war, dass man lesen konnte, dass viele auch übernachten manchmal in Naturschutzgebieten mit irgendwie so einem kleinen Biwakzelt oder so. Mhm. Auch das an Orten, die einfach verboten sind, nämlich aus gutem Grund, oder?
12: Ja, generell ist es in Naturschutzgebieten oder auch in anderen geschützten Bereichen eben verboten, zu übernachten draußen. Ja, und
13: weil es auch die Tiere stört.
12: Ja, und natürlich.
13: Alles.
12: Man ist vor Ort und man stört die Tiere. Und natürlich ist der Eingriff in die Natur durch eine lange Anwesenheit viel größer, als wenn ich jetzt irgendwo hinwandere, dann eine Pause mache und weitergehe oder einfach nur durchwandere, dann ist es eine relativ kurzer Eingriff. Aber wenn ich mich länger dort aufhalte, dann ist die Störung natürlich für die Tierwelt auf jeden Fall deutlich stärker. Mhm.
13: Was würden Sie sagen, selbst auch vom Deutschen Alpenverein, wie bereite ich mich einfach sinnvoll und klug vor, wenn ich so eine Bergtour mache?
12: Ja, man muss Bergsteigen lernen. Also dafür gibt es auch Kurse beim Alpenverein oder man kann sich auch einen Bergführer nehmen. Also das muss man gucken, wie man das Ganze machen will. Aber man sollte nicht unvorbereitet gehen. Das ist ganz wichtig. Mhm. Man braucht die richtige Ausrüstung dafür und man muss es auch lernen, wie verhalte ich mich? Wie entscheide ich mich richtig? Die Berge sind ein Gefahrenraum. Das kann schon bei einer einfachen Wanderung beginnen. Wenn ich nicht auf die Wetterzeichen achte oder meine Wetter-App nicht abgefragt habe, dann kann ich ins Gewitter kommen und das kann halt tödlich enden. Mhm. Ja, oder mit Verletzungen enden. Mhm. Auch bei einfachen Wanderungen. Je schwieriger es wird, ein Klettersteig oder eine Hochtour oder ein hochalpiner Gipfel, umso mehr muss ich das berücksichtigen. Und manche dieser Fotospots liegen halt wirklich im hochalpinen Gelände. Und da hört es auf mit lustig, wenn man sich nicht auskennt. Da muss man wirklich Ahnung haben.
13: Ja, und auch wenn, dann habe ich mich gefragt, wenn was passiert. Ne? Es gab jetzt, glaube ich, irgendwann auch letztens so eine Rettung von so einer Familie, die mit mehreren Buggies auch in so einem alpinen Gebiet unterwegs war, die dann teilweise mit Helikoptern evakuiert werden mussten. Mhm. Ist auch ein Kostenpunkt natürlich. Ne?
12: Ja.
13: Wer zahlt sowas eigentlich? Und
12: muss genau privat gezahlt werden. Denn die Krankenversicherung, wenn man also keine Sport- oder so Versicherung hat, die zahlt nur den Transport vom Landeflug, vom Hubschrauber bis zum Krankenhaus. Also was man normalerweise auch beim Unfall hätte. Aber die Hubschrauberbergung, durchschnittlicher Preis ungefähr 5.000 Euro momentan nach der Statistik, die muss man dann selber bezahlen. Außer man ist im Alpenverein.
13: Ja.
12: Dann hat man eine Versicherung. Aber es soll jetzt keine Werbung dafür sein, dass man, Sie verstehen, was ich meine.
13: Ich weiß, was Sie meinen. Ja, natürlich. Dann, das ist ja auch ein Riesenvorteil. Ne? Ja. Und ich glaube, es ist nicht nur die Versicherung, sondern man hat auch bestimmte Berghütten, wo man übernachten kann und so, richtig, ne? Die zum Alpenverein dazugehören. Was war so für Sie vielleicht auch, also für jemanden, der wirklich die Berge liebt und auch schon in vielen Bergen unterwegs war, was war für Sie persönlich so der schönste Moment auch? Wo waren Sie da und wie sah es da aus?
12: Das war in den Ötztalern, das war zu einem meiner Geburtstage. Ich weiß nicht mehr, welcher Geburtstag, aber da haben wir extra gesagt, wir gehen auf keinen großen Gipfel, also nicht auf die Wildspitze oder so, weil das einfach Wochenende war, viel zu viel los. Man muss hier azyklisch dann unterwegs sein, am besten in den Bergen. Und da waren wir auf der Eisspitze und wir waren ganz allein. Also der Berg gehörte uns alleine. Und das war das schönste Geburtstagsgeschenk, was ich jemals hatte.
4: Kalle Kubatschka war das vom Deutschen Alpenverein DAV im Gespräch mit meiner Kollegin Julia Schöning vom WDR.
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4: Mit Liebeskind gelang Netflix vor 3 Jahren einer der größten internationalen Erfolge einer deutschen Thriller-Serie. Die wurde sogar ausgezeichnet mit einem internationalen Emmy als beste Miniserie. Jetzt hat Autorin und Regisseurin Isabel Kleefeld erneut einen Psychothriller inszeniert. Die Falle basiert auf dem Bestseller von Melanie Rabe und erzählt von einer Schriftstellerin, die den mutmaßlichen Mörder ihrer Schwester zu sich nach Hause lockt.
14: Ich hatte eine 3 Jahre jüngere Schwester. Sie hieß Anna. Ich habe sie geliebt. Sie wurde ermordet. Im Sommer ist es 10 Jahre her.
15: 10 Jahre, seit die erfolgreiche Schriftstellerin Lisa Konrad ihre Schwester verloren hat. Seitdem wohnt sie, zurückgezogen in einer riesigen Villa bei München, gemeinsam mit ihrem Hund und hat das Gelände nicht mehr verlassen. Sie ist durch den Mord schwer traumatisiert, denn die Polizei hat den Täter nie gefunden. Doch dann sieht Lisa im Fernsehen einen Mann, den sie meint, als Mörder wiederzuerkennen, den Journalisten Robert Lenzen. Sie beschließt, ihn zu sich nach Hause zu locken, unter dem Vorwand, ihm ihr erstes persönliches Interview zu geben, vermittelt durch ihren Verleger Norbert Rudo.
16: Ein Interview?
17: Mit Rudo? Zu welchem Thema?
16: Nicht mit ihm, mit seinem Star.
17: Wer ist das?
16: Lisa Konrad?
17: Ach so, meine Ex-Frau hat alles von ihrem Regal.
15: Was nach einem durchschnittlichen Racheplan-Thriller klingt, ist durchaus mehr. Der Auftakt eines doppelbödigen Spiels. Denn Lisa schreibt gleichzeitig einen Roman über den Mord an ihrer Schwester, verarbeitet ihre Erinnerungen, erfindet neue Zusammenhänge und spielt verschiedene Versionen der Vergangenheit durch.
14: Es war kein Traum.
16: Bitte?
14: Es war real. Ich habe ihn im Fernsehen gesehen.
16: Ich glaube Ihnen, dass Sie das so wahrnehmen, Frau Konrad. Gleichzeitig macht mich Ihre Aussage ein bisschen nachdenklich.
14: Die Aussage einer Irren, die zu viel Fernsehen guckt, ja?
16: Die Aussage einer traumatisierten Frau mit Angststörung.
15: Autorin und Regisseurin Isabel Kleefeld verschachtelt diese Romanhandlung mit der Gegenwart, mit Rückblenden, Träumen und Fantasien. Die Bilder widersprechen sich, ergänzen sich, werden wie ein Puzzle, das sich immer wieder auflöst, neu zusammengesetzt. Das Publikum erlebt die Welt konsequent aus Lisas Perspektive und taucht damit tief in ihre Psyche ein. Für Kleefeld genau der Reiz der Geschichte.
18: Dass ich so immersiv in den Kopf von Figuren eintauchen kann, dass ich herausfinden kann, was haben die geträumt, was stellen die sich vor, was wünschen die sich, an was erinnern die sich, was fühlen die gerade.
15: Friederike Becht spielt Lisa als hochintelligente, verletzliche, aber auch entschlossene Frau, die sich ihre eigene Wirklichkeit geschaffen hat. Zum Höhepunkt wird die 4. Episode. Hier treffen Lisa und Robert endlich aufeinander. Hans Löw spielt den Journalisten mit einer schwer zu durchschauenden Mischung aus Überheblichkeit und Unsicherheit.
19: Die ganze Welt bettelt um ein persönliches Interview mit Ihnen und ausgerechnet ich bekomme eins, obwohl ich nicht mal darum gebeten habe. Da frage ich mich, was ist der Anlass?
18: Der Anlass.
19: Was ist der Anlass für dieses Interview?
15: Lisa und Robert sitzen sich fast eine Folge lang gegenüber, belauern sich. Das eigentliche Interview wird zum gegenseitigen Verhör. Kleefeld inszeniert diese Begegnung auf Augenhöhe, wie in einem Theaterstück, in dem sich die Machtverhältnisse mit jedem gesagten Satz verschieben.
18: Wir haben bestimmte Räume der Villa ins Studio verfrachtet und dadurch konnten wir das wirklich bewerkstelligen, wie eine weitere Person mit am Tisch zu sitzen und diesen Fight in Echtzeit zu erleben.
15: Gerade in dieser vierten Folge zeigt sich, wie präzise Kleefeld Spannung schreiben und inszenieren kann. Allerdings kann die Serie das Niveau nicht bis zum Schluss halten. Die Auflösung ist deutlich konventioneller als der raffinierte Aufbau. Die Falle ist visuell einfallsreich und hervorragend gespielt. Vor allem ist es aber eine Geschichte darüber, wie Menschen ihre Erinnerungen in Erzählungen verwandeln und irgendwann selbst nicht mehr wissen, welche davon wahr sind und welche eben nicht.
4: Anna Bollner war das über die neue Netflix-Serie Die Falle.
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4: Die Richter am Bundesverfassungsgericht beschäftigen sich aktuell mit der Frage, ob bei der Vererbung von Betriebs- und Privatvermögen unterschiedliche Steuerregeln gelten können. Ein Mann hat Verfassungsbeschwerde gegen seinen Erbschaftssteuerbescheid eingelegt. Hintergrund: Er erbte von seiner Tante Privatvermögen und eben kein steuerlich begünstigtes Betriebsvermögen. Unsere Gastautorin heute ist Beatrice Achterberg. Sie ist Politikredakteurin der Neuen Zürcher Zeitung in Berlin. Und sie meint in ihrem Kommentar, Karlsruhe werde sich vermutlich für ein gerechteres und einfacheres System aussprechen. Was dagegen das SPD-geführte Finanzministerium mit der Erbschaftssteuerreform vorhabe, würde viele Familienunternehmen enorm belasten und wäre letztendlich ein Bürokratiemonster.
20: Statt der Verschonungsregeln soll ein Freibetrag von 5 Millionen Euro gelten. Alles darüber wird stärker besteuert. Die SPD rechnet selbst mit zusätzlichen Milliarden für den Staat. Geld, das den Betrieben fehlt. Für Investitionen, für Rücklagen, für Arbeitsplätze. Höhere Steuern machen Unternehmen nicht wettbewerbsfähiger, sie schwächen sie. Die bessere Lösung wäre keine Reform, sondern die Abschaffung der Erbschaftssteuer. Wer ein Unternehmen erbt, muss es im Wettbewerb behaupten. Schafft er das nicht, übernimmt es jemand anderes. Der Markt verteilt um, ohne dass der Staat dazwischen funken muss. Die Erbschaftssteuer schadet dem Standort. Sie gehört abgeschafft, nicht ausgeweitet.
4: Die Meinung von Beatrice Achterberg, Politikredakteurin der Neuen Zürcher Zeitung in Berlin. Ja, und die Süddeutsche Zeitung aus München hat einen pragmatischen Blick auf die Verhandlungen in Karlsruhe.
21: Wenn es gut läuft, dann folgt auf das Karlsruher Verfahren eine Debatte, in der sich endlich die Komplexität des Themas spiegelt, die Bedeutung der Erbschaftssteuer für Innovationsfähigkeit und Wettbewerb, ihr Beitrag zu sozialer Gerechtigkeit, selbstredend auch ihre Ausgestaltung im Dienste der Jobsicherheit. Nicht zuletzt könnte sie auch zusätzliches Geld in die Staatskasse bringen. Eine Verdopplung der jährlichen Einnahmen auf 20 bis 30 Milliarden Euro wäre für die Erben leicht zu verschmerzen, schon gar, wenn die Steuerschuld großzügig gestundet würde. Dies allein wird nicht den Haushalt retten. Andererseits mutete es bei der Erbschaftssteuer schon immer paradox an, wie viel Mühe der Gesetzgeber darauf verwendet, die Einnahmen möglichst gering zu halten.
4: Gudula Geuter vom Deutschlandfunk findet es gut und wichtig, dass sich die Karlsruher Richter mit dem Thema befassen, aber eigentlich seien dafür andere zuständig.
22: In der Realität gilt die Regel, je größer das Firmenerbe, desto geringer der Steuersatz. Die Koalition aus CDU, CSU und SPD könnte das selbst erkennen. Es wäre nicht nur Aufgabe der Politik, Gerechtigkeitsfragen selbst in die Hand zu nehmen, es wäre auch eine Chance, sich hier handlungsfähig zu zeigen. Anknüpfungspunkte dafür gibt es. So liegt es zum Beispiel nicht auf der Hand, warum, vereinfacht gesagt, Erben von Familienunternehmen pauschal von großen Abschlägen profitieren. Auf solche Fragen sollte sich auch die CDU-CSU einlassen können, statt sich hinter den Verfassungsrichtern zu verstecken.
4: Der nordbayerische Kurier aus Bayreuth kritisiert die aktuellen Regeln zur Erbschaftssteuer von Betriebsvermögen.
21: Eine wirkliche Änderung unter Bezug auf einen wirtschaftlich begründeten Gleichheitsgrundsatz bringt sofort die Wirtschaft und vor allem den Mittelstand gegen die Regierung auf. Sie würden mit dem Verlust von Arbeitsplätzen oder Abwanderung von Betrieben drohen. Letzteres wird aber zunehmend schwieriger, denn viele Länder, die sich dafür anböten, haben deutlich strengere Erbschaftssteuerregelungen als die Bundesrepublik.
4: Und die Pforzheimer Zeitung findet, allein der Hinweis auf Arbeitsplätze dürfe kein Freibrief sein, große Privatvermögen am Fiskus vorbeizuschleusen.
21: Aber ebenso wenig darf die berechtigte Kritik an Privilegien zum Vorwand werden, Firmen das Geld für Investitionen und ihre Zukunft zu entziehen. Die Politik muss deshalb genauer unterscheiden, was schützt den Fortbestand eines Unternehmens, was lediglich den Wohlstand seiner Eigentümer. Darauf kommt es an. Hoffentlich auch, wenn Karlsruhe in einigen Monaten sein Urteil verkündet.
4: Und das waren die Standpunkte. Zusammengestellt hat sie diesmal Peter Behrendt.

Ein Prozess, auf den auch international mit Spannung geschaut wird. In Hamburg steht heute ein mutmaßlicher Beteiligter der Nord Stream-Anschläge vor Gericht. Dabei geht es auch um die Frage, ob es sich um einen staatlichen Auftrag aus der Ukraine handelte. Das ist unser Thema gleich hier nach den Nachrichten.

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1: Um 5 Uhr mit Ronald Lessig. Papst Leo XIV. Hat Lungenkrebs. Das teilte das Gemelli-Krankenhaus in Rom nach einem Eingriff mit. Ein bösartiger Knoten sowie der Unterlappen des rechten Lungenflügels des 71-Jährigen sind demnach entfernt worden. Was der Befund bedeutet, sagt Tillmann Kleinjung in Rom.
2: Der Knoten, von dem Papst Leo am Sonntag gesprochen hat, das ist ein bösartiger Knoten. Das hat eine sogenannte Schnellschnittuntersuchung noch während der OP ergeben, wo man also Gewebeproben schnell untersucht hat. Und jetzt muss man die gründlicheren Gewebeprobenuntersuchungen abwarten, um zu wissen, wie es weitergeht. Also ob eine Anschlussbehandlung notwendig wird, beispielsweise eine Bestrahlung. All das wird man in den kommenden Tagen erfahren und wird der Patient vor allem erfahren, Papst Leo XIV.
1: Die schwarz-rote Koalition hat offenbar ihren Streit über die Einführung einer Zuckersteuer auf Getränke beigelegt. Wie aus dem Bundesfinanzministerium verlautete, wird sich heute das Kabinett damit beschäftigen. Nach Medienberichten ist eine Steuer in 2 Stufen vorgesehen. Für Getränke mit einem Zuckergehalt ab 5 oder 8 Gramm pro 100 Milliliter. Auf diese soll ein Steuersatz von 26 bzw. 32 Cent pro Liter gelten. Für kleinere Unternehmen soll es Ausnahmen geben. In Hamburg beginnt heute ein Prozess um die Sprengung der Nord Stream Pipelines vor rund 4 Jahren. Dem angeklagten Ukrainer wird vorgeworfen, die Tat gemeinsam mit weiteren ukrainischen Militärangehörigen geplant und ausgeführt zu haben. Ihm werden unter anderem Kriegsverbrechen vorgeworfen. Laut Anklage soll der Anschlag im Auftrag staatlicher ukrainischer Stellen erfolgt sein. Die Regierung in Kiew weist eine offizielle Beteiligung zurück. Im Fall des Mordes an Rapper Tupac Shakur ist der Angeklagte zu 40 Jahren Haft verurteilt worden. Ein Gericht in Las Vegas hat das Strafmaß für den früheren Gang-Anführer Duane Davis bekannt gegeben. Vor rund 6 Wochen hatten die Geschworenen in dem Prozess den heute 63-Jährigen bereits schuldig gesprochen, den Mord an Tupac organisiert zu haben. Der Rapper war 1996 in Las Vegas mit gerade einmal 25 Jahren in einem Auto erschossen worden. Wegen mangelnder Beweise kamen die Ermittlungen jahrzehntelang kaum voran. In der Fußball-Champions League hat Bayern München am Abend bei Viking Stavanger 3:3 gespielt. RB Leipzig besiegte PSV Eindhoven mit 1:0. Das waren die Nachrichten. Das Wetter in Deutschland. Tagsüber meist trocken, gebietsweise Schauer bei bis zu 13 Grad im Erzgebirge und 22 Grad am Hochrhein. Am Donnerstag freundlich im Süden Nebel bis 23 Grad, am Freitag sonnig ebenfalls bis 23 Grad. 5:03 Uhr.
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3: Und da sieht's mit aktuell 3 Meldungen doch recht überschaubar aus. Los geht's auf der A7 Ulm-Würzburg. Die ist zwischen Ellwangen und Dinkelsbühl-Fichtenau wegen Wartungsarbeiten in beiden Richtungen noch bis 5.30 Uhr gesperrt. Die A23 Heide Richtung Hamburg ist zwischen Heide West und Heide Süd nach Überflutungen gesperrt. Und die A24 Hamburg Richtung Berlin ist zwischen Hamburg-Horn und Jenfeld wegen Bauarbeiten bis Freitag 20 Uhr gesperrt. Eine Umleitung dort ist eingerichtet. Ihnen eine gute Fahrt, kommen Sie gut an Ihr Ziel.
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3: Von NDR Info in Hamburg. Ich bin Simeon Laux. Schönen guten Morgen und willkommen bei uns. 4 Jahre ist es jetzt her, dass 3 der 4 Gasröhren der Nord Stream Pipelines in der Ostsee zerstört wurden. Durch einen gezielten Sprengstoffanschlag. Heute nun muss sich ein Ukrainer vor dem hanseatischen Oberlandesgericht in Hamburg verantworten. Der ukrainische Ex-Offizier soll an den Explosionen in der Ostsee beteiligt gewesen sein. Und der Prozess, der könnte auch Licht in eine bislang ungeklärte Frage bringen, nämlich ob die Gruppe um den Ukrainer auf eigene Faust gehandelt hat oder aber im staatlichen Auftrag der Ukraine. Die Bundesanwaltschaft, die Anklage erhoben hat, die sagt nämlich, dafür gäbe es genügend Belege. Johannes Jolmes blickt für uns auf den Prozess, beginnt aber zunächst mit dem Tattag vor 4 Jahren.
4: 26. September 2022. Aus dem Helikopter filmt die schwedische Marine Bilder, die um die Welt gehen werden. Die Ostsee sprudelt auf einer riesigen Fläche wie eine zu stark geschüttelte Wasserflasche. Gas strömt aus den Nord Stream Röhren am Ostseegrund. Der Startpunkt für Ermittlungen, die nun in Hamburg ihren vorläufigen Höhepunkt finden. Der Ukrainer Serhiy K. soll sich laut Generalbundesanwalt unter anderem wegen Kriegsverbrechen und Herbeiführung einer Sprengstoffexplosion verantworten. Jörg Diehl, Leiter der Recherchekooperation von NDR, WDR und SZ, hat die Hintergründe recherchiert.
5: Serhiy K. soll der Kommandeur des mutmaßlichen Sabotagekommandos gewesen sein, das im Herbst 2022 in der Ostsee die Pipelines in die Luft gesprengt hat. Er gehört den ukrainischen Spezialkräften an.
4: Später ist Serhiy K. aus der Armee ausgeschieden. Seine Verteidigung sieht keinen unmittelbar belastbaren Beweis für eine Tatbeteiligung. Die Anklage sieht in dem Ukrainer hingegen den Anführer der siebenköpfigen Gruppe. Ein Beispiel: auf seinem Handy fanden Ermittler Daten mit Details über Nord Stream, Wassertiefen, Koordinaten. Auch abgehörte Telefonate mit seiner Frau sollen ihn belasten. Darin soll er sich beklagen, von der Ukraine und ihrem Präsidenten alleingelassen worden zu sein. Handelte das Kommando auf eigene Faust oder im staatlichen Auftrag?
5: Der ukrainische Präsident Selenskyj hat eine Verantwortung dafür immer zurückgewiesen. Gleichwohl gibt es Indizien, die darauf hindeuten und auch unsere Recherchen belegen, dass ukrainische Verantwortungsträger von diesem Anschlag wussten.
4: Die Mission führte die Gruppe vor 4 Jahren von der Ostseeküste in Mecklenburg-Vorpommern bis zur dänischen Insel Bornholm. Das Team taucht rund 80 Meter tief, bringt Sprengstoff an, Zeitzünder lösen die Explosionen aus. Zerstören ein umstrittenes deutsch-russisches Energieprojekt. Rückblick. Der ehemalige Bundeskanzler Gerhard Schröder hatte Nord Stream in den 2000er Jahren vorangetrieben. Diese neue Pipeline quer durch die Ostsee stößt Länder in Osteuropa vor den Kopf. Denn dort hatte man jahrelang am Transit verdient. Trotz der völkerrechtswidrigen Annexion der Krim durch Russland 2014 wurde eine Erweiterung geplant. Nord Stream 2. Die neue Pipeline ist nahezu betriebsfertig. Da beginnt Russland im Februar 2022 die Vollinvasion der Ukraine. Wilfried Jilge hat in der Ukraine und Russland zu Nord Stream geforscht. Russisch-deutsche Gasgeschäfte hätten über Jahre Putins Kriegskasse gefüllt, sagt der Osteuropa-Historiker.
6: Für die Ukraine war eben ein entscheidendes Ziel in der asymmetrischen Kriegsführung, die Energieressourcen der russischen Rohstoffökonomie als Haupteinkunft für den Krieg zu blockieren. Ich denke, in diesem Zusammenhang muss man das sehen.
4: Gab es staatliche Auftraggeber? Und wird der Angeklagte diese vor Gericht benennen? Das Interesse daran sei enorm, sagt Gerichtssprecherin Mareike Franzen vom Hanseatischen Oberlandesgericht, das für solche Staatsschutzverfahren auch für Mecklenburg-Vorpommern zuständig ist.
7: Es haben sich deutlich über 100 Medienvertreter akkreditiert aus vielen verschiedenen Ländern. Darunter natürlich aus der Ukraine, aus Russland.
4: Es dürfte nicht das letzte Nord Stream-Verfahren in Hamburg bleiben. In Kroatien sitzt ein weiterer mutmaßlicher Tatverdächtiger in Auslieferungshaft. Die Umstände seiner Verhaftung schlicht kurios. Der Ukrainer war offenbar nach Kroatien gereist, um als Berater an einem Hollywood-Film mitzuwirken. Thema: die Nord Stream-Anschläge.
8: In Hamburg beginnt also der Prozess gegen den ukrainischen Staatsbürger und Ex-Soldaten Serhiy K., der an der Sprengung der Nord Stream Pipeline beteiligt gewesen sein soll. Aber wie schaut man in der Ukraine auf dieses Verfahren und auf die Zerstörung der Pipeline? Rebecca Barth aus dem Studio.
3: Da hatten wir gerade ein Mikrofonproblem. Aber wie schaut man in der Ukraine auf dieses Verfahren und auf die Zerstörung der Pipeline? Rebecca Barth aus dem Studio Kiew ist dem nachgegangen und sie hat erfahren, dass viele Menschen in der Ukraine die Sprengung für ein legitimes Ziel im Verteidigungskampf gegen Russland halten.
9: Ob er bestätigen könne, die Sprengung der Gaspipeline Nord Stream 2 koordiniert zu haben, fragt die Moderatorin. Er werde das in einer Live-Sendung nicht tun, wiegelt Roman Czerwinski ab. Das heißt, Sie können das weder bestätigen noch widerlegen. Er habe seine Meinung bereits gesagt, antwortet Czerwinski. Ein hagerer, Anfang 50-jähriger Ex-Geheimdienstler, Kommandeur einer ukrainischen Spezialeinheit. Ja, Serhiy ist ein Offizier, der in meiner Einheit gedient hat und mir damals unterstellt war. Und auch Volodymyr Z. kenne ich. Roman Czerwinski hat keine Scheu, mit der Presse zu reden, lässt internationale Journalisten in seine Wohnung, gibt viele Interviews.

0: Ministeriums versucht, das Narrativ zu drehen. Sehen, in welche Richtung sich die Geschichte in den Medien entwickelt. Der Fokus der Aufmerksamkeit richtet sich darauf, wie diese Leitung gesprengt wurde, wer daran beteiligt war und wer schuld ist. Aber wollen wir nicht darüber sprechen, wer diese Leitung gebaut hat und wozu? Nord Stream 2, so die Argumentation in der Ukraine, sei vielmehr ein politisches Projekt gewesen, um Druck auf Europa auszuüben und die russischen Kriegskassen zu füllen. Die Sprengung sei nahezu eine Rettung für die Ukraine gewesen, meint der Anwalt Mykola Katrinchuk. Für uns alle gilt, die Sprengung wäre für uns im Krieg eine große Hilfe gewesen. Mit Nord Stream 1 hat Russland jeden Tag 131 Millionen Euro eingenommen. Stellen Sie sich vor, wie viel Geld Sie in unsere Zerstörung hätten stecken können. Dass es die Gasleitung nun nicht mehr gibt, bedauert kaum jemand in der Ukraine. Im Gegenteil, zwar äußern sich nur wenige zu dem Fall, diejenigen Beobachter, die es aber machen, halten die Sprengung für richtig. Nord Stream 2 sei im Verteidigungskrieg gar ein legitimes militärisches Ziel.
1: Ein Bericht von Rebecca Barth aus dem Studio Kiew.
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1: Ja, und da zieht sich der Regen heute langsam zurück. Am längsten hält er sich noch an den Alpen. Ansonsten lockern die Wolken immer weiter auf. Vor allem im Westen, im Südwesten und auch im Norden zeigt sich auch länger die Sonne. Dazu 14 bis 19 Grad. Am Oberrhein sind sogar 21 Grad drin. Und an der Ostsee wird es allerdings wieder ziemlich windig mit teils stürmischen Böen. Und so sieht es ganz aktuell bei uns in Deutschland aus. In Hannover 12 Grad und gering bewölkt. In Dresden ebenfalls 12 Grad bei Nieselregen. In München ist es bedeckt, 13 Grad. Und in Frankfurt am Main ebenfalls 13 Grad, allerdings neblig. Und die Aussichten für die kommenden Tage. Morgen wird es dann nochmal richtig mild. Nach teils zähem Morgennebel gibt es vielerorts Sonne bei 16 bis 21 Grad. Und auch am Freitag bleibt es zunächst freundlich, bevor von Nordwesten neue Wolken aufziehen. Zum Wochenende wird es dann wieder deutlich ungemütlicher. Mehr Regen, vor allem im Süden. Dazu windig und mit 12 bis 16 Grad auch wieder etwas kühler. Noch der Blick auf die Uhr. Es ist jetzt 5.13 Uhr.
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1: Viele Gläubige hatten sich schon seit Sonntag Sorgen gemacht. Sorgen um den Papst. Da hatte nämlich Papst Leo XIV. Öffentlich gemacht, dass ein Knoten in seiner Lunge entdeckt worden sei und er deshalb ins Krankenhaus müsse. Gestern nun ist der Papst operiert worden und dabei hat sich herausgestellt, bei dem Knoten handelt es sich um einen Tumor. Darüber hat am Abend Jan Starkebaum von Tagesschau 24 mit unserem Rom-Korrespondenten Tillmann Kleinjung gesprochen. Und er wollte zunächst von ihm wissen, welche Einzelheiten über die Operation und die Befunde bekannt sind.
3: Na, zunächst gab es tatsächlich eine sehr beruhigende Nachricht des Vatikan. Und da hieß es, die Operation ist gut gelaufen, genauso wie wir uns das im Umfang und auch in der Zeit vorgestellt haben. Der Papst ist bereits wieder auf seinem Zimmer. Wir haben auch gehört, dass er schon wieder gesprochen hat, dass er ein Abendessen wollte. Das waren zunächst Signale, die eher beruhigt haben. Dann kam eine Nachricht, die sein persönlicher Arzt gemeinsam mit dem behandelnden Chirurg veröffentlicht hat. Und dort hieß es dann eben, dass man Papst Leo im Zuge dieser Operation den rechten unteren Lungenlappen entfernt hat und außerdem eben ein Lungenkarzinom entfernt hat. Sprich, der Knoten, von dem Papst Leo am Sonntag beim Angelus gesprochen hat, das ist ein bösartiger Knoten, das hat eine sogenannte Schnellschnittuntersuchung noch während der OP ergeben, wo man also Gewebeproben schnell untersucht hat. Und jetzt muss man die gründlicheren Gewebeprobenuntersuchungen abwarten, also die Histologie, um zu wissen, wie es weitergeht. Also ob eine Anschlussbehandlung notwendig wird, beispielsweise eine Bestrahlung. All das wird man in den kommenden Tagen erfahren und wird der Patient vor allem erfahren, Papst Leo XIV.
4: Ja, ist ja durchaus eine schwerwiegende Diagnose, Lungenkrebs. Da fragt man sich, woher das kommt. Vielleicht durchs Rauchen. Ist bekannt, ob Papst Leo Raucher ist oder war?
3: Nein, mir ist nichts dergleichen bekannt. Ich weiß, dass Papst Leo sehr gesund lebt, sehr vernünftig lebt. Er macht viel Sport. Er soll sogar einen eigenen Fitnessraum im apostolischen Palast haben, wo er sich persönlich fit hält, dass er viel schwimmen geht.

0: Also, dass ihm das tatsächlich sehr wichtig ist, dass er sich auch, dass er auch etwas auf bewusste und vernünftige Ernährung hält, dass er auch tatsächlich im Gegensatz zu seinem Vorgänger wöchentliche Ruhepausen sich verordnet, also nicht rund um die Uhr arbeitet, durcharbeitet. Also da spricht jetzt überhaupt nichts von irgendeinem Risikoverhalten, was der Patient an den Tag gelegt hat. So gesehen kann man da keine Rückschlüsse ziehen.
1: Du hast schon gesagt, weitere Untersuchungen und weitere Schritte muss man noch abwarten. Womöglich muss der Papst länger im Krankenhaus bleiben als zunächst angenommen. Im November, da steht aber eine große Reise nach Südamerika an. Wie klar ist denn noch, ob die stattfinden kann?
0: Das können wir aktuell überhaupt nicht sagen. Papst Leo ging am Sonntag, als er bestimmt schon ein bisschen mehr wusste zu seinem Befund als wir damals, noch davon aus, dass er dahin fährt. Möglicherweise ist auch dieser schnelle und frühe OP-Termin bewusst so gewählt worden, dass man sagt, da ist dann theoretisch noch eine Reise nach Südamerika möglich. Es gibt auch so ein paar Indizien in diesem ärztlichen Bulletin, die darauf schließen lassen, dass der Heilungsverlauf ganz gut sein kann. Also die OP hat nicht ewig gedauert. Der Eingriff an sich hat etwa 90 Minuten gedauert. Es wurde Videotechnik angewandt. Das heißt, es ist kein ganz großer Eingriff gewesen. Also da gibt es durchaus Indizien, die dafür sprechen, neben der guten Physis des Papstes, dass sich Papst Leo relativ schnell erholen wird. Was ihn aber immer begleiten wird, ist diese Diagnose Krebs. Das heißt, er muss sich regelmäßigen Nachsorgeuntersuchungen unterziehen, wie so viele Menschen, die eben an Krebs erkrankt sind.
2: Informationen und Einordnungen zur Krebserkrankung des Papstes von unserem Rom-Korrespondenten Tillmann Kleinjung. Ja, und jetzt ganz anderes Thema. Künstliche Intelligenz, die soll uns das Leben ja eigentlich leichter machen. Für die Umwelt kann sie aber zur Belastung werden. Denn die riesigen Rechenzentren, die brauchen nicht nur jede Menge Strom und Wasser, sondern auch Platz. Das zeigt sich auch in Finnland. Dort hat Google gerade für ein Rechenzentrum mehr als 300 Hektar Wald roden lassen, offenbar aber ohne die vorgeschriebene Umweltprüfung abzuwarten. Die Behörden haben die Arbeiten inzwischen gestoppt. Arne Bartram berichtet und beschreibt zunächst die Ausmaße dieser Naturzerstörung.
3: Es sieht aus, als wäre ein besonders schlimmer Sturm durch den Wald gezogen. Eine riesige, kahle Fläche, größer als 400 Fußballfelder, wo bis vor kurzem noch unzählige Bäume standen. Doch der Grund für den Kahlschlag ist keine Naturkatastrophe. Er ist menschengemacht. In Muhos, im Nordwesten Finnlands, wurde auf mehr als 300 Hektar der Wald gerodet, um Platz zu machen für ein geplantes Rechenzentrum der Firma Google. Die finnischen Behörden haben die Arbeiten aber gestoppt, denn es fehlten Genehmigungen, sagt Hanna Halmenpää, Chefin des finnischen Naturschutzbunds. Das ist ein wirklich außergewöhnlicher Fall, dass einfach Rodungen durchgeführt werden, ohne eine Umweltverträglichkeitsprüfung, ohne eine Genehmigung und einen Bebauungsplan. Das zeigt entweder eine grobe Fahrlässigkeit oder eine große Dreistigkeit, dass man sich nicht um die finnische Gesetzgebung schert, oder beides. Auch der Waldboden wurde durch die Arbeiten freigelegt. Mit möglicherweise langfristigen Folgen für die Region, warnt Naturschützerin Hanna
4: Halmenpää.
3: Hier in Muhos und der ganzen Region Oulu gibt es Böden, die Wasser sauer machen können. Wenn Regenwasser durch diese Böden fließt, kann es Schadstoffe aufnehmen und Flüsse belasten. Es ist also nicht einfach nur harmloses Regenwasser. Das Unternehmen hat sich inzwischen entschuldigt. Google-Finland-Chef Antti Järvinen im Interview mit dem Sender MTV. Es sind Fehler passiert. Wir haben Entscheidungen nach bestem Gewissen und auf Basis der bestehenden Gesetzgebung getroffen. Nur wir tragen die Verantwortung für das, was passiert ist. Gemeinsam mit den zuständigen Behörden überprüfen wir gerade die Situation und tun alles, was wir können, um mögliche Umweltschäden zu verhindern. Im Rathaus von Muhos verbindet Bürgermeister Kimmo Hinno viel Hoffnung mit dem Google-Rechenzentrum. In seiner kleinen Gemeinde wohnen weniger als 9000 Einwohner. Die nächste Großstadt ist rund 40 Minuten Autofahrt entfernt. Dank der Rieseninvestitionen von Google entstehen in Muhos viele neue Arbeitsplätze, sowohl während der Bauzeit als auch danach, wenn die Anlage fertig und in Betrieb ist. Außerdem wächst die Nachfrage nach diversen Dienstleistungen, zum Beispiel in der Gastronomie- und Übernachtungsbranche. Finnland ist für den Konzern attraktiv. Deshalb plant das US-Unternehmen, 13 Milliarden Euro im Land zu investieren. Weil es in Finnland relativ kalt ist, lassen sich die Server in den Rechenzentren leichter kühlen. Außerdem ist Strom in Finnland vergleichsweise günstig. Doch genau das könnte zum Problem werden. Denn mit dem KI-Boom wächst auch der Bedarf an Rechenleistung und damit an Energie. Das könnte langfristig den Strom auch für die Menschen in Finnland teurer machen. Ein Thema, das die Politik im Land bewegt. Umweltministerin Sari Multala im Sender Yle.
4: Wir haben lange darauf hingearbeitet, neue Investitionen ins Land zu holen. Jetzt sehen wir, dass es großes Vertrauen zu Finnland gibt, dass Google hier seine bisher größte Investition in Europa tätigt. Aber natürlich müssen wir als Politiker dafür sorgen, dass die Verbraucher weiter ausreichend Strom zu vernünftigen Preisen bekommen. Für Finnland geht es damit um einen schwierigen Ausgleich. Das Land will von Googles Milliardeninvestitionen und neuen Arbeitsplätzen profitieren. Gleichzeitig muss es klären, wie sich der Ausbau der KI-Infrastruktur mit dem Schutz der Natur und einer bezahlbaren Stromversorgung vereinbaren lässt.
2: Von Finnland geht's zurück zu uns nach Deutschland, genauer gesagt nach Bayern. Auch dort hat die Trockenheit der vergangenen Monate Spuren hinterlassen. In München und im Bayerischen Wald haben einige Kommunen deshalb zum Wassersparen aufgerufen. Anders sieht es in den Gemeinden aus, die vom Zweckverband Waldwasser versorgt werden. Ein lokaler Trinkwasserversorger. Und der liefert Wasser für mehr als 200.000 Menschen im Bayerischen Wald und im ostbayerischen Donauraum. Und damit das auch in Zukunft zuverlässig klappt, hat der Verband konkrete Pläne. Welche das sind, weiß Christian Riedel.
5: Das Wasserwerk im niederbayerischen Moos, eine Gemeinde im Mündungsgebiet von Isar und Donau. Dicke Stahlrohre, riesige rote, schwarze und blaue Filterbehälter und mehrere Edelstahltanks, blau ausgeleuchtet, jeder fast 1 Million Liter Wasser. Das Wasserversorgungsunternehmen Waldwasser, ein kommunaler Zweckverband aus 7 niederbayerischen Landkreisen und der Stadt Deggendorf, pumpt hier Trinkwasser aus einer Reihe von Brunnen. Insgesamt rund 3,5 Millionen Kubikmeter im Jahr, erklärt Waldwasser-Geschäftsführer Hermann Gruber.
6: Das Isar-Mündungsgebiet ist sehr stabil in den Wasserpegeln. Auch die Ergiebigkeit ist sehr groß.
5: Dementsprechend kann der Zweckverband Waldwasser rund 250.000 Menschen zuverlässig versorgen, versichert Gruber. Der Großteil des benötigten Trinkwassers, etwa 80%, kommt ohnehin derzeit aus der Bayerwaldgemeinde Frauenau oder besser der Trinkwassertalsperre dort. Die ist seit mehr als 40 Jahren in Betrieb und fasst rund 22 Millionen Kubikmeter Wasser, etwa 10-mal die Münchner Allianz Arena. Nur nach diesem Trockensommer ist der Wasservorrat dort sichtbar weniger geworden.
6: Die Talsperre ist gebaut für 2 aufeinanderfolgende absolute Trockenjahre. Und die Talsperre ist jetzt ungefähr zu 50% gefüllt. Das heißt, kein zweites solches Trockenjahr darf es nicht geben, sonst kriegen wir echt ein Problem.
5: Denn in diesem Sommer ist nicht nur mehr Wasser verbraucht worden, auch die kommunalen Quellen, aus denen viele Gemeinden ihren Wasserbedarf für ihre Bürger meist gut decken können, sind teils versiegt. Die Folge: Über den Zweckverband Waldwasser mussten sie mehr sogenanntes Fernwasser beziehen.
6: Wir brauchen jetzt auch noch über 50.000 Kubikmeter und das sind Werte, die wir vielleicht vor 10 Jahren als Maximalwert gemessen haben. Das ist jetzt ein Durchschnittswert.
5: Waldwasserchef Hermann Gruber plant deswegen, das Wasserwerk in Moos auszubauen.
6: Wir wollen 2 neue Horizontalbrunnen bohren. Wir dürfen hier keine Zeit verlieren, damit wir rechtzeitig reagieren können.
5: Nur führt das nicht zu einer weiteren Ausbeutung wichtiger Grundwasservorräte? Hermann Gruber kennt die Bedenken.
6: Es wird natürlich mit den Naturschützern das sehr genau untersucht, aber ich denke, da können wir Entwarnung geben.
5: Gut 60 Millionen Euro will der Zweckverband Waldwasser in den Ausbau des Brunnenfeldes in Moos investieren. Eine Vorsichtsmaßnahme, um die Trinkwasserversorgung in 7 niederbayerischen Landkreisen in Zukunft zu sichern.
7: Sport.
8: Mit Finn Hornberg. Der FC Bayern München erlebte einen turbulenten und fehlerhaften Abend in der Champions League. Gegen den norwegischen Meister Viking Stavanger kommen die Münchner nicht über ein 3:3 hinaus. Bereits in der ersten Halbzeit lagen die Bayern mit 0:2 zurück, ehe sie dank eines Doppelpacks von Harry Kane und einem Treffer von Luis Diaz das Spiel drehten. Spielten allerdings die letzten 17 Minuten in Unterzahl. Michael Olise flog wegen einer Unsportlichkeit vom Platz. Reporter Mike Küster nimmt uns nochmal mit zurück zum Dämpfer für den FCB.
9: Aber dann verliert er den Ball, dann versucht er noch Joshua Kimmich zu helfen, verliert auch den Ball und wieder ist Trippic durchgebrochen. Links könnte reingehen in den Strafraum, geht an Stanisic vorbei, bringt die Flanke rein, Kopfball, Tor!
7: Das gibt's doch nicht! Ausgleich für Viking Stavanger! Durch den Abwehrspieler, den eingewechselten Hermann Haugen, der hochsteigt. Und diese tolle Flanke vom linken Flügel von Tripic aus kurzer Distanz versenkt. 3:3! Was ist das für ein Wirbel?
8: Und neben dem FCB war mit RB Leipzig ein weiteres deutsches Team in der Champions League aktiv. Die Sachsen setzten sich mit 1:0 gegen PSV Eindhoven durch. Den entscheidenden Treffer erzielte Brajan Gruda. Die Frauen der deutschen Fußballnationalmannschaft haben das Testspiel gegen Japan mit 2:1 gewonnen. Für das DFB-Team ist es der zweite Sieg im zweiten Testspiel. Christopher Klein fasst zusammen.
10: Bei der Ehrenrunde durch das verregnete Weserstadion strahlten alle deutschen Spielerinnen. Besonderen Grund dazu hatte unter anderem Linda Dallmann. Denn nachdem Japan früh in Führung gegangen war, gelang ihr nach knapp einer halben Stunde der 1:1 Ausgleich.
11: Wir haben heute als komplettes Team überzeugt. War auch wichtig, dass wir mal in Rückstand geraten sind, wie wir darauf reagiert haben, wie wir es bis zum Ende auch als, ja, sag ich mal, Einheit dagegen gestellt haben. Es war heute einfach, ja, sehr schön auf dem Platz zu sein, mit und gegen den Ball, hat unheimlich viel Spaß gemacht und glaube, wir haben uns von einer sehr guten Seite präsentiert.
10: Das galt allen voran auch für Dallmanns Bayern-Kollegin Clara Bühl, die beim ersten Treffer die Vorlage gab, kurz vor der Pause ganz knapp ihr Tor verpasste, aber knapp 20 Minuten vor Schluss die Partie dann doch mit einem satten Flachschuss zum 2:1 entscheiden konnte.
12: Ja, natürlich freue ich mich immer, wenn ich auf der Scorerliste stehen kann. Aber heute freut es mich einfach, dass wir als Mannschaft einen Riesenschritt nach vorne gemacht haben. Wir haben zwischen den Spielen zusammengesessen, haben analysiert und dass es heute solche Früchte trägt, ist einfach ein wunderschönes Gefühl und das wollen wir jetzt auch mitnehmen.
10: Nach den ersten beiden Länderspielen der Saison zeigt sich, die DFB-Frauen sind auf einem guten Weg Richtung WM nächsten Sommer in Brasilien. Und bei der Ehrenrunde im verregneten Weserstadion war zu spüren, diese zwei Siege gegen Australien und Japan sind sehr gut fürs Selbstvertrauen.
8: Vielleicht nimmt das DFB-Team das Selbstvertrauen auch noch mit in die nächste Länderspielpause, dann Ende November. Die Motorsport-Königsklasse Formel 1 kehrt nach Afrika zurück. Die Veranstalter teilten mit, dass Ruanda 2030 ein Stopp im Rennkalender sein wird. Achim Scheu mit den Einzelheiten.
13: Mit Ruanda, das ab dem kommenden Jahrzehnt in den Rennkalender aufgenommen wird, wird unser Sport dann auf allen Kontinenten Rennen austragen. Heute ist ein Meilenstein für die Königsklasse des Motorsports, wird Formel-1-Boss Stefano Domenicali in einer Pressemitteilung zitiert. Ab den frühen 2030er Jahren wird in Ruanda der große Preis von Afrika stattfinden. Der Vertrag läuft über 10 Jahre. Dafür wird eigens eine neue Rennstrecke ca. 40 Kilometer entfernt von der Hauptstadt Kigali gebaut. Der Wüstenstaat Katar dient dafür größtenteils als Geldgeber. Die Fluggesellschaft Qatar Airways ist ja auch einer der Hauptsponsoren der Formel 1. Kritik gibt es bereits, vor allem in Bezug auf die Menschenrechte in Ruanda. Die politische Lage dort ist nach wie vor sehr repressiv.
8: Deswegen wird dem ostafrikanischen Land Sportswashing vorgeworfen, also der Versuch, internationales Ansehen durch die Austragung großer Sportevents auszubessern.
2: Die Infos aus dem Sport hatte Finn Hornberg für uns.

In Syrien haben die kurdisch geführten Streitkräfte ihre Auflösung bekannt gegeben. Damit steht auch die Zukunft der kurdischen Selbstverwaltung im Fokus und die Frage, wie es mit den Schulen in den kurdischen Gebieten weitergeht. Das ist unser Thema gleich hier nach den Nachrichten.

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1: Um 5.30 Uhr mit Ronald Lessig. Bei der Operation von Papst Leo XIV. Ist Lungenkrebs festgestellt worden. Das haben die Ärzte des Gemelli-Klinikums nach dem operativen Eingriff am Abend bestätigt. Aus Rom, Anna Giordano.
2: Zunächst hieß es aus dem Vatikan, die Operation sei erfolgreich und nach Plan verlaufen. Die histologische Untersuchung habe ergeben, dass es sich bei dem Lungenknoten um einen bösartigen Tumor handelt. Nach Vatikaninformationen war dies von den Ärzten schon vermutet worden. Um den Tumor vollständig zu entfernen, wurde der gesamte untere Lappen der rechten Lunge entfernt. Das ist ein Standardvorgehen bei dieser Art von Befund und bedeutet den dauerhaften Verlust von 20-25% des Lungenvolumens. Papst Leo XIV. Soll sich von der Operation nun eine knappe Woche lang erholen.
1: Die schwarz-rote Koalition hat offenbar ihren Streit über die Einführung einer Zuckersteuer auf Getränke beigelegt. Wie aus dem Bundesfinanzministerium verlautete, wird sich heute das Kabinett damit beschäftigen. Nach Medienberichten ist eine Steuer in zwei Stufen vorgesehen. Für Getränke mit einem Zuckergehalt ab 5 oder 8 Gramm pro 100 Milliliter. Auf diese soll ein Steuersatz von 26 bzw. 32 Cent pro Liter gelten. Für kleinere Unternehmen soll es Ausnahmen geben. Grüne und SPD unterbrechen die Sondierungsgespräche mit der Linken in Berlin. Das haben beide Parteien in einer gemeinsamen Erklärung mitgeteilt. Aus der Nachrichtenredaktion Gisela Former.
3: Grund für die Unterbrechung ist eine neue Erklärung der Linksfraktion zum Thema Antisemitismus. Darin bekennen sich alle Abgeordneten zum Existenzrecht von Israel und nennen dafür eigene Parteitagsbeschlüsse als Grundlage. Das sorgt für Irritationen bei Grünen und der SPD. Sie hätten gerne, dass sich die Linken auf ein gemeinsames Papier der Sondierungspartner aus der vergangenen Woche beziehen. Darin haben alle drei Parteien festgelegt, wie sie mit Antisemitismusvorfällen umgehen. Von Grünen und SPD heißt es deshalb jetzt, man müsse bewerten, ob dieses Papier noch Geltung hat. Die Linke in Berlin reagierte überrascht auf den Schritt.
1: In der Straße von Hormus sind nach britischen Angaben erneut zwei Schiffe angegriffen worden. Dabei handelte es sich um einen Tanker und ein Containerschiff. Zu möglichen Opfern oder Schäden gab es zunächst keine Angaben. Die Nachrichtenagentur Reuters berichtet, nach Insiderinformationen wolle der Iran seine Taktik in der Straße von Hormus ändern und offensiver gegen Schiffe vorgehen. So solle der Ölpreis hochgehalten werden und Einfluss auf die US-Zwischenwahlen im November genommen werden. Das Wetter in Deutschland. Tagsüber meist trocken, gebietsweise noch ein paar Schauer bei bis zu 13 Grad im Erzgebirge und 22 Grad am Hochrhein. Am Donnerstag oft freundlich, im Süden länger neblig bei 15 bis 23 Grad und am Freitag nach Auflösung von Nebelfeldern viel Sonne. Später dann von Nordwesten Regen bis 23 Grad. Das waren die Nachrichten.
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4: Mit aktuell nur drei Meldungen. Die A23 Heide Richtung Hamburg ist zwischen Heide West und Heide Süd nach Überflutungen gesperrt. Die A24 Hamburg Richtung Berlin ist zwischen Hamburg-Horn und Jenfeld wegen Bauarbeiten bis Freitag 20 Uhr gesperrt. Eine Umleitung ist dort für Sie angerichtet. Die A48 Koblenz Richtung Dreieck Vulkaneifel ist zwischen Laubach und Ulmen wegen eines defekten LKW noch bis ca. 6 Uhr gesperrt. Eine gute Fahrt für Sie, kommen Sie gut an Ihr Ziel.
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4: Mit Simeon Laux. Schönen guten Morgen. In Syrien geht ein langes Kapitel zu Ende. Die kurdisch geführten demokratischen Kräfte Syriens, kurz SDF, haben ihre Auflösung bekannt gegeben. Im Gegenzug fordern die Kurden weitreichende Minderheitenrechte. Was das für die Menschen in den kurdischen Gebieten bedeutet, ist noch unklar. Besonders im Bildungswesen stehen Veränderungen an. Lehrkräfte haben dort jahrelang unter der autonomen Verwaltung gearbeitet und erleben jetzt den Umbruch mit. Offen ist aber vor allem, welche Rolle die kurdische Kultur künftig in den Lehrplänen spielen wird.
5: Im Kurdischunterricht bei Ilham Mesko an der Martir-Sido-Schule in Kobane geht es heute um Grammatik. Vor 11 Jahren begann die junge Frau, Kurdisch zu unterrichten. Mit ihrem Einsatz für die kurdische Sprache will sie auch das Werk ihrer Schwester fortsetzen. Diese starb 2014 als kurdische Kämpferin in der Schlacht um Kobane, im Kampf gegen die Terrororganisation Islamischer Staat. Vor ihrem Tod habe sie ihrer Schwester versprochen, deren Mission, jungen Menschen die kurdische Sprache und Kultur zu vermitteln, fortzusetzen, erzählt Ilham Mesko.
6: Ich habe angefangen, den Kindern in unseren Dörfern das kurdische Alphabet beizubringen. Ich habe ihnen erklärt, was die Buchstaben bedeuten und wie sie sich entwickelt haben.
5: Heute unterrichtet Ilham Mesko in einer Schule in Kobane im Norden Syriens. Hier leben viele Kurden. Bereits zu Beginn der Selbstverwaltung hätten sie begonnen, ihre Muttersprache wieder zu pflegen und weiterzugeben, erzählt sie. Unter dem syrischen Diktator Assad war das strengstens verboten und mit Strafen verbunden. Kurdisch sprechen vom Kindergarten bis zur Universität lautet die neue Devise. Doch damit werde seit diesem Schuljahr wieder Schluss sein, befürchtet die Lehrerin. Anlass für ihre Sorge ist ein Dekret der syrischen Übergangsregierung. Dieses sieht vor, dass in den mehrheitlich von Kurden bewohnten Gebieten Syriens einzelne Fächer wie Sozialkunde, Geschichte, Geografie oder Philosophie auf Kurdisch unterrichtet werden können. Der restliche Unterricht soll auf Arabisch stattfinden. Was aus Sicht der Übergangsregierung als Fortschritt und Anerkennung des Kurdischen als offizielle Unterrichtssprache gemeint ist, empfindet die Lehrerin als eine enorme Einschränkung.
6: Für meine Schüler und mich ist die Entscheidung aus Damaskus, den Kurdischunterricht auf 3 Stunden die Woche zu begrenzen, nicht akzeptabel. Für uns Kurden reicht es nicht, unsere Muttersprache nur 3 Stunden die Woche zu unterrichten.
5: Auch die Schüler, vor allem die in den höheren Klassen, lehnen die Anweisungen aus Damaskus ab. So auch der Schüler Mahmoud Bossi.
7: Wir wollen das nicht akzeptieren. In meiner Klasse sind einige Schüler, die sprechen kein Arabisch. Wie sollen sie das jetzt schaffen? 3 Stunden Kurdisch pro Woche sind viel zu wenig.
5: Wenn es nach Ilham Mesko ginge, sollte Kurdisch neben Arabisch als 2. Landessprache anerkannt werden. Ebenso sollte das Recht auf Unterricht in kurdischer Sprache in der Verfassung verankert werden.
6: Welche Rechte wir auch immer diskutieren, unsere kurdische Sprache darf nicht übergangen werden. Denn unsere Sprache ist für uns eine rote Linie. Sie beruht auf den Prinzipien und den Opfern der Märtyrer und muss daher in der neuen syrischen Verfassung als offizielle Sprache eines demokratischen Syriens anerkannt werden.
5: Die Lehrerin Ilham Mesko hat, wie ihre Landsleute, Angst, dass die von ihnen hart erkämpften Freiheiten durch die Aufgabe der kurdischen Selbstverwaltung nach und nach durch die syrische Übergangsregierung kassiert werden. Nach Angaben des Bildungsministeriums in Damaskus soll die jetzige Regelung 1 Jahr lang gelten. Danach sollen alle Fächer mit Ausnahme des kurdischen Sprachunterrichts auf Arabisch unterrichtet werden.
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4: Die Renditen amerikanischer Staatsanleihen sind so hoch wie seit 24 Jahren nicht mehr. Das weckt Erinnerungen an das Jahr 1981. Damals begann ein Kursanstieg, der fast 4 Jahrzehnte anhielt. Und auch heute hoffen Anlegerinnen und Anleger auf eine ähnlich gute Kaufgelegenheit. Doch die Voraussetzungen sind andere. Welche Chancen und Risiken sich daraus ergeben, das berichtet Angela Göpfert aus der ARD-Finanzredaktion.
8: Es war der Beginn einer außergewöhnlichen Entwicklung an den Finanzmärkten. 1981 erreichte die Rendite 10-jähriger US-Staatsanleihen mit knapp 16% ihren historischen Höchststand. Danach begann eine fast 4 Jahrzehnte dauernde Anleihehosse, also eine lange Phase, in der Anleihen immer teurer wurden. Die Renditen sanken, die Kurse stiegen. Anleger konnten enorme Gewinne erzielen. Jetzt werden wieder Erinnerungen an damals wach. Anfang Oktober kletterten die Renditen 10-jähriger US-Papiere auf mehr als 5,3%, den höchsten Stand seit 24 Jahren. Hohe Ölpreise, Inflationssorgen und die Zinspolitik der Notenbank treiben die Renditen. Hinzu kommt der enorme Kapitalbedarf in den USA, sagt Edgar Walk, Chefökonom bei Metzler Asset Management.
9: Vor allem die ganzen KI-Unternehmen USA leihen sich jetzt Geld aus, um in Datenzentren zu investieren. Das heißt, da gibt es Druck oder Konkurrenz. Und zum anderen haben wir nach wie vor sehr hohe Staatsdefizite in den USA. Es wird sehr viel Anleihen emittiert und es führt auch zum steigenden Realzins.
8: Ganz anders die Ausgangslage 1981. Damals war die Inflation das beherrschende Problem. Sie lag bei 11%. US-Notenbankchef Paul Volcker bekämpfte sie mit drastischen Zinserhöhungen. Die Inflation sank, das Vertrauen in die Fed wuchs. Und mit der Aussicht auf künftig niedrigere Zinsen gingen auch die Anleiherenditen zurück. Heute ist die Inflation deutlich niedriger. Dafür wiegen die Staatsschulden umso schwerer. 1981 lagen die am Kapitalmarkt aufgenommenen Schulden bei rund 25% der Wirtschaftsleistung der USA, heute bei etwa 100%. Und mit den Schulden wächst die Zinslast. Allein in diesem Jahr dürfte sie rund $1 Billion erreichen. Matthias Beil von der Sutor Bank.
10: Wir haben eine Zinslast, die so hoch werden wird, wie sie es noch nie im US-Haushalt war. Das ist einfach auch eine Vertrauensfrage und die scheint zurzeit so ein bisschen zu schwinden. Eine angespannte Situation, wie ich finde.
8: Denn je mehr Schulden die USA aufnehmen, desto höhere Zinsen könnten Investoren verlangen. Das würde eine neue Anleihehosse erschweren, weil sie deshalb keinen Anlass zur Euphorie.
10: Ich glaube, wir stehen nicht, wie wir das eben in 81 gesehen haben, vor so einer enormen Hosse der Rentenmärkte, die wir ja letztendlich über 4 Jahrzehnte gesehen haben. So eine massive Bewegung erwarte ich nicht.
8: Für ein lohnendes Investment ist die aber auch gar nicht unbedingt nötig. Schon das derzeit hohe Zinsniveau macht US-Staatsanleihen interessant. Wer jetzt einsteigt und die Anleihe bis zur Fälligkeit hält, kann sich eine vergleichsweise hohe Rendite sichern. Sollten die Marktzinsen wieder sinken, wären zusätzlich Kursgewinne möglich. Anlageexperte Beil hält daher einen vorsichtigen Einstieg für überlegenswert.
10: Es ist verlockend, gar keine Frage. Und wer noch gar keine Position in dem Bereich hat, da kann man sicherlich über Anfangspositionen nachdenken.
8: Steigen allerdings die Marktrenditen noch weiter, fallen die Kurse bereits ausgegebener Anleihen. Und für Anleger aus Deutschland kommt noch das Wechselkursrisiko hinzu. Zwar werfen US-Papiere deutlich mehr ab als vergleichbare Bundesanleihen, doch wertet der Dollar gegenüber dem Euro ab, kann dieser Renditevorsprung schnell aufgezehrt sein. 5% Rendite klingen verlockend. Entscheidend ist allerdings, was davon in Euro übrig bleibt.
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4: Jahrelang tat sich Deutschland mit Rüstungsexporten in die Türkei schwer. Türkische Aggressionen gegenüber Nachbarländern und Repressionen gegen die eigene Bevölkerung wogen in dieser Frage schwerer als die NATO-Partnerschaft. Die Türkei hat diese Phase genutzt, um selbst Waffensysteme zu entwickeln und die sind inzwischen international konkurrenzfähig. So stand die 4. deutsch-türkische Wirtschaftskonferenz in Ankara gestern ganz im Zeichen der Zusammenarbeit in der Verteidigungsindustrie. Erklärtes Ziel der Veranstaltung war es, bestehende Kooperationen zu vertiefen und neue Partnerschaften auszuloten. Christian Buttgereit beginnt seinen Bericht aus Ankara am Rande eines Militärrollfeldes.
11: Februar 24, Jungfernflug des Tankkappenjägers Khan, made in Türkei. Nur das Triebwerk muss aus den USA zugekauft werden, noch. Die türkische Rüstungsindustrie hat enorme Fortschritte gemacht. Längst ist nicht nur die legendäre Bayraktar-Kampf- und Aufklärungsdrohne ein Exportschlager, sondern auch Lenkflugkörper und Korvetten. Das weckt Interesse, sowohl bei Staaten, die in Rüstung investieren, wie Deutschland, als auch bei deutschen Unternehmen. Florian Gleich von Rank Germany ist deshalb extra nach Ankara gekommen. Renk mit Sitz in Augsburg ist einer der ganz Großen der Branche, baut unter anderem das Getriebe für den Leopard 2 Panzer. Früher lieferte die Firma auch in die Türkei, dann verhängte die Bundesregierung Exportbeschränkungen. Seitdem habe sich viel getan in der Türkei, sagt Renk-Manager Gleich.
12: Der große Unterschied zu vorher ist, dass es nicht mehr eine Käufer-Verkäufer-Beziehung ist, sondern es geht in Richtung Partnerschaft. Wir wollen zusammenarbeiten. Wir haben Schlüsseltechnologien, wir haben Know-how und die Türkei hat Produktionskapazitäten.
11: Auch auf türkischer Seite ist das Interesse groß. Made in Germany stehe immer noch für Qualität und die Türkei wiederum habe Zugang zu neuen Absatzmärkten, beispielsweise in Afrika, sagt Şevket Ünal, Vizepräsident für internationale Geschäftsentwicklung bei Havelsan. Das Unternehmen entwickelt ferngesteuerte, KI-gestützte Militärroboter wie den Kleinpanzer Barkan, aber auch Software.
13: In Deutschland gibt es beispielsweise große Werften, in denen Kriegsschiffe gebaut werden. Darin ist Software verbaut. Hier verfügt Deutschland aber über keine eigene Systemsoftware. Die könnten wir als Havelsan zusammen mit Deutschland entwickeln und dann gemeinsam den Weltmarkt erschließen.
11: Vorausgesetzt sei gegenseitiges Vertrauen. Vertrauen, ein Begriff, der sich wie kein anderer durch diese Konferenz zog. Industrielle Kooperation basiere auf Verträgen, so die deutsche Botschafterin in der Türkei, Sibylle Katharina Sorg. Strategische Industriekooperation jedoch basiere auf Vertrauen.
14: Trust.
11: Das Vertrauen darauf, dass die Technologien geschützt werden, dass Vereinbarungen eingehalten werden. Vertrauen darauf, dass die Partner berechenbar bleiben. Auch Vertrauen darauf, dass unsere strategischen Ziele aufeinander abgestimmt sind. Sorg sagte, Bedenken in Europa hinsichtlich der Türkei seien nicht immer auf Missverständnisse oder ungerechte Behandlung zurückzuführen. Es gebe echte Debatten über Rechtsstaatlichkeit, politische Berechenbarkeit und außenpolitische Entscheidungen. Auf der Hand liegt da die Sonderrolle, die die Türkei innerhalb der NATO im russischen Krieg gegen die Ukraine einnimmt und sich beispielsweise Sanktionen gegen den Aggressor nicht angeschlossen hat. Oder die wiederkehrenden Drohungen gegen den Nachbarn und NATO-Partner Griechenland. Themen, die angesprochen und geklärt werden müssen im Sinne der Zusammenarbeit und Sicherheit, findet Rank-Manager Florian Gleich.
12: Auf der einen Seite muss man natürlich Know-how schützen. Das ist auch ganz klar das, was für Deutschland wichtig ist. Und auf der anderen Seite müssen wir halt schauen, wie wir als gesamtheitliches Europa schnell uns ordentlich hochrüsten und uns auch austauschen. Es macht ja keinen Sinn, wenn jeder seine eigene Suppe kocht.
11: Ein Impuls für deutsch-türkische Teamarbeit im Verteidigungsbereich hat die Konferenz in Ankara gesetzt und gleichzeitig die Erwartung geschürt, dass den Worten möglichst bald Taten folgen. Şevket Ünal von Havelsan mahnt, das Eisen zu schmieden, solange es noch heiß ist.
13: Wir können uns sehr schnell mit deutschen Firmen zusammentun und schnell gemeinsame Dinge entwickeln. Wenn wir aber auf Hindernisse stoßen, die unsere Motivation ausbremsen, dann könnte das ganze Vorhaben so schnell wieder erlöschen, wie es begonnen hat.
11: Noch ist das Interesse auf beiden Seiten hoch. Auf der türkischen sogar so hoch, dass am Abschlussdinner sogar Verteidigungsminister Yaşar Güler teilnahm.

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1: KI-Stimmen sind längst in unserem Alltag angekommen. Sie sprechen Werbespots und lesen inzwischen auch Verkehrsmeldungen vor. Jetzt könnten sie auch den Hörbuchmarkt verändern. Während die einen überzeugt sind, dass künstliche Stimmen auch ganze Bücher erzählen können, kommt das für andere überhaupt nicht in Frage. Leonie Berger hat sich in der Branche umgehört.
2: Wir alle kennen künstliche Stimmen aus dem Alltag, von der Bahnhofsdurchsage bis zum eigenen Handy. Da ist völlig klar, so will ich mir kein Hörbuch vorlesen lassen. Doch die Technik ist inzwischen viel weiter. Auf der Frankfurter Buchmesse präsentierte sich erstmals eine Plattform namens CaptionCast, die es jedem ermöglicht, Hörbücher mit Unterstützung von KI zu produzieren. Das funktioniert folgendermaßen. Ich lade meinen Text hoch, die KI analysiert ihn und schlägt mir eine oder auch mehrere passende Stimmen vor. Wenn ich mich für eine Stimme für mein Projekt entschieden habe, könnte die dann so klingen.
3: Jonas sah dem Zug nach, der bereits wieder anrollte. Dann zog er die Schlinge um Harlens Handgelenke fest. Es kommt ein Nächster, erwiderte Jonas. Clara hielt ihm das zerknitterte Telegramm hin. Und bis dahin? Fragte sie. Jonas führte den Sheriff zur Bahnhofstür.
2: Da müsste ich nochmal nachbessern bei der KI. Nein, die Namen bitte alle wirklich Englisch aussprechen, nicht von Jonas zu Jonas wechseln. Und auch sonst klingt das zwar tausendmal besser als Bahnhofsansage oder Siri, aber eben immer noch etwas steril. Das ist das Problem, meint Heike Völker-Sieber, Pressesprecherin vom Hörverlag und Random House Audio. Die Qualität der KI-Hörbücher, die es inzwischen auch schon bei Streaming-Anbietern wie Audible oder Spotify gibt, ist einfach noch nicht gut genug.
4: Deswegen ist es wichtig, selbst bei der Qualität zu bleiben und auch den Kunden den Weg zu den qualitativ hochwertigen Produktionen aufzumachen. Weil das Schlimmste, was der Branche passieren könnte, ist, dass Menschen enttäuscht sind, weil sie ein billiges, durch KI produziertes Hörbuch hören und damit so enttäuscht sind, dass für sie Hörbuch erstmal erledigt ist.
2: Sollte die Qualität allerdings besser werden, was vermutlich nur eine Frage der Zeit ist, kann Heike Völker-Sieber, die sich auch in der Interessengruppe Hörbuch im Börsenverein des Deutschen Buchhandels engagiert, auch Folgendes vorstellen. Hörbücher für ein kleines Spezialpublikum, die sich im Moment für Verlage nicht rechnen würden, könnten dann produziert werden. Detlef Wiese von CaptionCast spricht in dem Zusammenhang von einer Demokratisierung des Markts. Denn berücksichtigt man sämtliche Neuerscheinungen, so werden nur etwa 5% auch als Hörbuch umgesetzt, meist die Spitzentitel. Die günstige KI-Produktion ist vor allem auch für Self-Publisher interessant, also Autorinnen und Autoren, die ihre Texte im Selbstverlag publizieren. Sie können auch ihre eigenen Hörbücher herstellen und müssten dafür etwa ein Zehntel dessen bezahlen, was eine Studioproduktion kosten würde. Die Urheber der geklonten Stimmen werden für die Zeit bezahlt, in der ihre Stimme zu hören ist. Mit der Stimme von Schauspieler Uwe Teschner haben schon sehr viele Menschen viele Stunden verbracht. Er gehört zu den beliebtesten Hörbuchsprechern in Deutschland. Angst, von der KI ersetzt zu werden, hat er nicht.
5: Das sind die falschen Modelle, weil sie auf Wahrscheinlichkeiten beruhen und nicht auf Erfahrung. Und in einer Stimme, die dir was erzählt, ist, wenn sie gut ist, dann ist so viel Lebenserfahrung da drin. Dann kann jemand in einem Satz 20 verschiedene Emotionen antippen und du folgst ihm und sagst, genau so ist es. Und das wirst du mit der KI nicht können. Wenn du das prompten möchtest, dauert dieser Prozess, ich weiß nicht, 20 Mal so lange, wie jemand, der die Erfahrung hat, es einmal oder in einer Version nochmal spricht. Dafür gibt es diese Profis, die heißen Sprecherinnen und Sprecher.
2: Vermutlich wird sich der Hörbuchmarkt in absehbarer Zeit teilen. In menschengemachte Premium-Produktionen und in günstig hergestellte KI-Hörbücher mit weniger Anspruch.
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1: Die Richter am Bundesverfassungsgericht beschäftigen sich aktuell mit der Frage, ob bei der Vererbung von Betriebs- und Privatvermögen unterschiedliche Steuerregeln gelten können. Ein Mann hat Verfassungsbeschwerde gegen seinen Erbschaftssteuerbescheid eingelegt. Der Hintergrund: Er erbte von seiner Tante Privatvermögen und eben kein steuerlich begünstigtes Betriebsvermögen. Unsere Gastautorin heute ist Beatrice Achterberg, Politikredakteurin der Neuen Zürcher Zeitung in Berlin. Und sie meint in ihrem Kommentar, Karlsruhe werde sich vermutlich für ein gerechteres und einfacheres System aussprechen. Was dagegen das SPD-geführte Finanzministerium mit der Erbschaftssteuerreform vorhabe, würde viele Familienunternehmen enorm belasten und wäre letztendlich ein Bürokratiemonster.
6: Statt der Verschonungsregeln soll ein Freibetrag von 5 Millionen Euro gelten.
0: Alles darüber wird stärker besteuert. Die SPD rechnet selbst mit zusätzlichen Milliarden für den Staat. Geld, das den Betrieben fehlt. Für Investitionen, für Rücklagen, für Arbeitsplätze. Höhere Steuern machen Unternehmen nicht wettbewerbsfähiger, sie schwächen sie. Die bessere Lösung wäre keine Reform, sondern die Abschaffung der Erbschaftssteuer. Wer ein Unternehmen erbt, muss es im Wettbewerb behaupten. Schafft er das nicht, übernimmt es jemand anderes. Der Markt verteilt um, ohne dass der Staat dazwischen funken muss. Die Erbschaftssteuer schadet dem Standort. Sie gehört abgeschafft, nicht ausgeweitet.
1: Die Meinung von Beatrice Achterberg, Politikredakteurin der Neuen Zürcher Zeitung in Berlin. Und die Süddeutsche Zeitung aus München hat einen pragmatischen Blick auf die Verhandlungen in Karlsruhe.
6: Wenn es gut läuft, dann folgt auf das Karlsruher Verfahren eine Debatte, in der sich endlich die Komplexität des Themas spiegelt. Die Bedeutung der Erbschaftssteuer für Innovationsfähigkeit und Wettbewerb, ihr Beitrag zu sozialer Gerechtigkeit, selbstredend auch ihre Ausgestaltung im Dienste der Jobsicherheit. Nicht zuletzt könnte sie auch zusätzliches Geld in die Staatskasse bringen. Eine Verdopplung der jährlichen Einnahmen auf 20 bis 30 Milliarden Euro wäre für die Erben leicht zu verschmerzen, schon gar, wenn die Steuerschuld großzügig gestundet würde. Dies allein wird nicht den Haushalt retten. Andererseits mutete es bei der Erbschaftssteuer schon immer paradox an, wie viel Mühe der Gesetzgeber darauf verwendet, die Einnahmen möglichst gering zu halten.
1: Gudula Geuter vom Deutschlandfunk findet es gut und wichtig, dass sich die Karlsruher Richter mit dem Thema beschäftigen. Aber eigentlich seien andere dafür zuständig.
7: In der Realität gilt die Regel, je größer das Firmenerbe, desto geringer der Steuersatz. Die Koalition aus CDU, CSU und SPD könnte das selbst erkennen. Es wäre nicht nur Aufgabe der Politik, Gerechtigkeitsfragen selbst in die Hand zu nehmen. Es wäre auch eine Chance, sich hier handlungsfähig zu zeigen. Anknüpfungspunkte dafür gibt es. So liegt es zum Beispiel nicht auf der Hand, warum, vereinfacht gesagt, Erben von Familienunternehmen pauschal von großen Abschlägen profitieren. Auf solche Fragen sollte sich auch die CDU-CSU einlassen können, statt sich hinter den Verfassungsrichtern zu verstecken.
1: Und die Pforzheimer Zeitung findet, allein der Hinweis auf Arbeitsplätze dürfe kein Freibrief sein, große Privatvermögen am Fiskus vorbeizuschleusen.
6: Aber ebenso wenig darf die berechtigte Kritik an Privilegien zum Vorwand werden, Firmen das Geld für Investitionen und ihre Zukunft zu entziehen. Die Politik muss deshalb genauer unterscheiden, was schützt den Fortbestand eines Unternehmens, was lediglich den Wohlstand seiner Eigentümer. Darauf kommt es an. Hoffentlich auch, wenn Karlsruhe in einigen Monaten sein Urteil verkündet.
1: Und das waren die Standpunkte. Zusammengestellt hat sie diesmal Peter Behrendt.
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1: Heute, vor 100 Jahren, wurde Winnie the Pooh in Großbritannien veröffentlicht. Das Buch wurde zu einem Klassiker, nicht nur für Kinder. Caroline Helm stellt es vor.
8: Hier kommt nun Eduard Bär die Treppe herunter. Rumpel die Pumpel.
9: Der erste Auftritt von Winnie the Pooh, der am Anfang noch gar nicht so heißt. Der liebenswerte Teddybär, der im 100-Morgen-Wald lebt und viel Zeit mit seinem besten Freund verbringt.
10: Guten Morgen, Christopher Robin.
11: Guten Morgen, Pooh-Bär!
9: Autor ist Alan Alexander Milne, eigentlich ein Autor von Bühnenstücken. Während des Ersten Weltkriegs dient er in der britischen Armee. Nach seiner Rückkehr bekommen seine Frau Dorothy und er 1920 ein Kind, Christopher Robin. Das erste Geburtstagsgeschenk wird ein Bär, der
12: Winnie der Pooh
9: getauft wird. Christopher Robin und seine Kuscheltiere inspirieren Milne. Er beginnt, Geschichten für Kinder zu schreiben. Rund um den Bären, seinem besten Freund Ferkel oder dem Esel Ia.
13: Und wie geht es dir, sagte Winnie der Pooh?
14: Mir scheint es schon seit längerer Zeit überhaupt nicht mehr gegangen zu sein.
9: Pooh wird ein Bestseller und sein Erfinder berühmt. Die Bücher sprechen bis heute Kinder wie Erwachsene an. Da ist der feine Humor, ganz ungewöhnlich in einer Zeit, in der Kinder durch Literatur nicht zum Lachen gebracht, sondern ertüchtigt werden sollten.
15: Pooh ist jemand in einer sehr poetischen, gelassenen Haltung zu dieser Welt.
9: Erzählt der mittlerweile verstorbene Kulturwissenschaftler Christian Mazan. Anfang der 1960er Jahre kauft Walt Disney die Rechte an den Bären. 1966 folgen die ersten Kurzfilme. Am Ende ahnt das Publikum, dass nichts bleibt, wie es immer war, im 100-Morgen-Wald. Und ja, dass die Kindheit einmal zu Ende geht.
16: An jenem verzauberten Ort in der Mitte des Waldes wird ein kleiner Junge sein und sein Bär wird bei ihm sein. und die beiden werden spielen.
9: Veröffentlicht wurde Winnie the Pooh am 14. Oktober 1926. Heute vor 100 Jahren.
1: Ja, 100 Jahre Winnie the Pooh, das war der Stichtag von Caroline Helm. Ja, und das war auch die ARD-Infonacht. Das ganze Team bedankt sich bei Ihnen ganz herzlich fürs Zuhören. Kommen Sie jetzt gut in diesen Mittwoch. Ich bin Simeon Laux und wenn Sie mögen, hören wir uns in der kommenden Nacht schon wieder, dann auch wieder hier in der ARD-Infonacht. Machen Sie es gut. Tschüss. Es ist jetzt in wenigen Sekunden 5.57 Uhr und 30 Sekunden.
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18: Mit Andreas Bönisch. Einen schönen guten Morgen. Wir haben Mittwoch, den 14. Oktober. Die schwarz-rote Koalition streitet und streitet und streitet. Doch heute früh, da gibt's was Positives zu berichten, denn die Bundesregierung hat sich wohl bei der Zuckersteuer geeinigt. Darüber berichten wir gleich im Infodate am Morgen.
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18: In der Südosthälfte von Baden-Württemberg heute früh noch ein bisschen Regen. Am Vormittag wird es dann auch dort trocken und dann überall in Baden-Württemberg und Rheinland-Pfalz Wolken und Sonnenschein im Wechsel. Die Höchsttemperaturen heute 15 Grad in den Hochlagen der Eifel, 16 Grad bekommen wir auf der Alb, 20 Grad an der Weinstraße und bis 21 Grad in der Ortenau. Es wird heute also sehr mild für Mitte Oktober. Dazu weht ein schwacher bis mäßiger Wind aus West bis Nordwest. Und die Aussichten für Baden-Württemberg und Rheinland-Pfalz, das geht so weiter jetzt mit dem ruhigen Herbstwetter. Morgen und am Freitag, da soll es trocken bleiben. Und wir bekommen dann einen Mix aus Nebel, Wolken und Sonne. Also mildes Herbstwetter bei uns. Und auch die Temperaturen, die bleiben sehr, sehr angenehm für Mitte Oktober. Wir bekommen auch in den kommenden Tagen so um die 20 Grad in Baden-Württemberg und Rheinland-Pfalz.
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20: Dies ist eine wirklich große Sache. 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
21: Nein, es ist ein Fake. 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Also weniger als einen Zentimeter und nicht 20 oder 30.
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18: Wir haben Mittwoch, den 14. Oktober. Es wird 6 Uhr.
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18: Mit Andreas Bönisch. Guten Morgen. Die Deutschen sind Spitze in der Europäischen Union beim Trinken von Cola und anderen zuckerhaltigen Softdrinks. Und diese Getränke könnten bald teurer werden, denn die schwarz-rote Koalition hat sich nach Angaben aus dem Bundesfinanzministerium auf eine Zuckersteuer geeinigt. Sie soll ab dem 1. Juli des kommenden Jahres in einem Zwei-Stufen-Modell gelten. Was da genau vorgesehen ist, das berichtet unser Hauptstadtkorrespondent Jakob Mayer.
22: Auf gesüßte Getränke mit einem Zuckergehalt ab 5 Gramm pro 100 Milliliter gilt demnach ein Steuersatz von 26 Cent. Bei einem Zuckergehalt von 8 Gramm sind es 32 Cent. Mit der Zuckersteuer will Bundesfinanzminister Lars Klingbeil Einnahmen für den Bundeshaushalt generieren und Getränkehersteller anregen, den Zuckergehalt von Getränken zu senken. Die Bundesregierung geht nach dpa-Informationen davon aus, dass die Steuer dem Bund im kommenden Jahr rund 690 Millionen Euro einbringt, 2028 dann 925 Millionen. Erste Pläne aus Klingbeils Ressort hatte das Kanzleramt gestoppt. Nachdem sich die schwarz-rote Koalition gestern auf einen Kompromiss verständigt hat, soll am Vormittag das Bundeskabinett darüber beraten. Danach muss der Bundestag das Vorhaben beschließen.
18: Papst Leo XIV. Hat einen bösartigen Lungentumor. Das haben die Ärzte des Gemelli-Klinikums in Rom bestätigt. Details von ARD-Korrespondentin Anna Giordano.
23: Zunächst hieß es aus dem Vatikan, die Operation sei erfolgreich und nach Plan verlaufen. Der Papst sei danach aufgewacht und in sein Zimmer zurückgekehrt. Die histologische Untersuchung habe ergeben, dass es sich bei dem Lungenknoten um einen bösartigen Tumor handelt. Um den Tumor vollständig zu entfernen, wurde der gesamte untere Lappen der rechten Lunge entfernt. Das ist ein Standardvorgehen bei dieser Art von Befund und bedeutet den dauerhaften Verlust von 20-25% des Lungenvolumens. An seinen Reiseplänen hat der Papst aber bislang festgehalten. Im November möchte er die südamerikanischen Länder Uruguay, Argentinien und Peru besuchen.
18: In Frankreich haben gestern erneut tausende Schüler für bessere Unterrichtsbedingungen demonstriert. In Paris und Lyon gab es nach Angaben der Polizei auch wieder Ausschreitungen. Aus Paris unser Korrespondent Kai Rinecker.
0: Die Proteste konzentrieren sich längst nicht mehr nur auf die Schulen. In Paris waren stundenlang Zehntausende friedlich auf der Straße, machten Musik und tanzten. Nur eine Minderheit von einigen hundert Demonstranten, zumeist vermummt und schwarz angezogen, lieferten sich am Ende gewalttätige Auseinandersetzungen mit den Sicherheitskräften, die sich bis dahin auffällig zurückgehalten hatten. Auch in Lyon und Straßburg kam es zum Eingreifen der Polizei. Die französische Regierung steht unter einem enormen Druck und hat bisher keine größeren Zugeständnisse gemacht. Frankreich ist hoch verschuldet und hat Mühe, einen Haushalt für das kommende Jahr aufzustellen.
18: Die Feuerwehreinsatzzentrale im rheinland-pfälzischen Wolfsfeld im Eifelkreis Bitburg-Prüm ist Ziel eines Cyberangriffs geworden. Das bestätigte die Generalstaatsanwaltschaft Koblenz. Bislang unbekannte Täter verschafften sich Zugriff auf mehrere Rechner. Die Einzelheiten von SWR-Reporterin Verena Hafner.
2: Nach Angaben der Generalstaatsanwaltschaft bekam ein Verantwortlicher der Einsatzzentrale in der Nacht eine Nachricht auf sein Handy, der Server sei offline. Bei der Kontrolle vor Ort stellte er dann den Fremdzugriff fest. Wer dahinter steckt, ist bislang unklar. Die betroffenen Geräte wurden vom Netz genommen und ersetzt, sodass die Einsatzzentrale bereits am Sonntag wieder erreichbar war. Ermittelt wird unter anderem von der Landeszentralstelle Cybercrime und dem Cybercrime-Kommissariat der Kriminalinspektion Trier.
18: Zum Sport. Die deutschen Fußballerinnen haben das Länderspiel gegen Japan mit 2:1 gewonnen. In der Fußball-Champions League war der FC Bayern am Abend zu Gast in Norwegen. Bei Viking Stavanger kamen die Bayern zu einem 3:3 Unentschieden. Der 0:1 Rückstand schon nach gut einer Minute weckte bei Sportvorstand Max Eberl Erinnerungen an die letzte Bundesliga-Partie gegen Augsburg. Da waren die Bayern nach 8 Sekunden in Rückstand geraten.
4: Ich stehe wieder hier, wie nach dem Augsburg-Spiel, und im Grunde haben wir es gleich wieder gemacht. Also wir bringen uns wieder gleich am Anfang in die Not hinein. Wir machen den Eckball, wir verlieren bei der Ecke den Gegner aus den Augen, starten wieder mit dem Ballast im Rucksack, ärgerlich, drücken dann, ähnlich wie gegen Augsburg, und fressen dann den Konter. Das ist eine Reihe von Fehlern, es sind zu viele Fehler, und dann kannst du eben auch hier in Stavanger nicht gewinnen.
18: Zudem sah Michael Olisse gelb-rot, weil er einem Gegenspieler den Ball an den Kopf geworfen hat. Zu diesem Zeitpunkt hatte Bayern noch 3:2 geführt. Im zweiten Spiel mit deutscher Beteiligung hatte der RB Leipzig den niederländischen Club PSV Eindhoven zu Gast. Das Spiel haben die Leipziger mit 1:0 gewonnen. Und heute Abend, da geht's gleich weiter mit dem zweiten Spieltag in der Champions League Vorrunde. Der VfB Stuttgart muss beim slowakischen Club Slovan Bratislava antreten. Borussia Dortmund ist beim norwegischen Team von Bodø/Glimt zu Gast. Anstoß für beide Partien um 21 Uhr. Und wir übertragen das live und in voller Länge hier in SWR aktuell.
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18: In der Südosthälfte Baden-Württembergs heute früh noch ein bisschen Regen. Am Vormittag wird es dann auch dort trocken. Und dann überall in Baden-Württemberg und Rheinland-Pfalz Wolken und Sonnenschein im Wechsel. Die Höchsttemperaturen heute 15 Grad in den Hochlagen der Eifel bis 21 Grad in der Ortenau.
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18: Auf die Plätze, fertig und loslaufen. Ein Viertel der Menschen in Deutschland läuft regelmäßig, und das heißt mindestens einmal im Monat. Denn Laufen macht Spaß, man braucht nur wenig Ausrüstung und Laufen ist gesund. Der Hype ums Laufen, wie viel ist denn gesund, damit beschäftigen wir uns bis Freitag. Laufen, das geht ja überall, in der Stadt, auf dem Land, auf der Straße oder dem Waldweg und auch im Fitnessstudio auf dem Laufband. Wir haben nachgefragt, wo und wie die Freiburger denn am liebsten laufen.
3: Wir haben in allen vier Himmelsrichtungen das Glück, Naturschutzgebiete zu haben. Ich laufe gerne auf Waldboden oder in eine Richtung gibt es auch ein Moor, das ist dann noch ein bisschen weicher. Also ich bin auch schon Marathon auf Teer gelaufen, so ist es nicht, aber das ist anstrengender.
5: Was wunderschön ist, der Schönberg, da können Sie wunderbar das Hochlaufen trainieren. Das tut im Winter auch manchmal ganz gut. 50 Minuten hoch und 50 Minuten wieder zurück, ist herrlich morgens. Haben einen Blick übers Land, es ist wunderschön, ja.
6: Sie soll vor allem flach sein, weil wenn man richtig trainiert, dann läuft man in bestimmten Pulsbereichen und wenn es dann hoch und runter geht, dann ist es schwierig, diese Pulsbereiche einzuhalten.
18: So laufen die Freiburger also am liebsten und Sie haben es gehört, da sind Experten am Start, die wir befragt haben, die das Ganze schon ein bisschen länger machen. Schauen wir jetzt auf die Einsteiger. Wer mit dem Laufen loslegen will, bekommt jetzt Tipps von Isabel Baumann. Sie hat als Laufbundestrainerin viel mit Profis zu tun und als Lehrerin in Tübingen betreut sie auch Schülerinnen und Schüler bei Jugend trainiert für Olympia. Frau Baumann, was ist denn die richtige Entfernung, wenn man mit dem Laufen anfangen will?
7: Oh, ich würde, glaube ich, nicht gleich über Entfernung nachdenken. Denn man meint, 2-3 Kilometer sind leicht bewältigt. Aber wenn man dann losläuft, merkt man sehr schnell, dass Laufen eine vollkommen andere Belastung als Gehen ist. Ich würde immer dazu raten, sich mit Minuten auseinanderzusetzen. Da kann man auch schnell eine Progression erfahren. Also wenn man wirklich blutiger Anfänger ist, zu sagen, ich versuche jetzt mal irgendwo, wo ich normalerweise spazieren gehe, erstmal 5 bis 6 Mal eine Minute zu laufen und dazwischen wieder zu gehen. Und dann wird man sehr schnell merken, ist das im Rahmen dessen, dass ich mich dabei immer noch wohlfühle, dann kann ich entsprechend steigern und so bis zu 10 mal 2 Minuten und irgendwann dann bei 30 Minuten ankommen. Aber das ist vollkommen unabhängig von Entfernungen.
18: Und wie schnell sollte ich als Anfänger laufen?
7: Ja, auch da würde ich nie und nimmer eine Geschwindigkeit mehr vornehmen, denn die persönliche Konstitution jedes Menschen ist ja sehr unterschiedlich. Der beste Indikator bis hin zu den Profis ist die Atmung. Das heißt, man beginnt zu laufen und wird sehr schnell bemerken, dass man tiefer atmet. Und solange man regelmäßig tief atmet, also ohne so nachhecheln zu müssen oder immer wieder so ein Aushusten braucht, weil die Ausatmung zu langsam ist, so regelmäßige tiefe Atmung, wo man vielleicht noch mit jemandem, der einen begleitet, sprechen kann, ist die beste Geschwindigkeit, die man wählen kann für einen Dauerlauf.
18: Also wir halten fest, wenn ich jetzt mit dem Laufen anfangen möchte, dann erstmal nicht so sehr an die Kilometer denken, sondern in Minuten starten und vor allen Dingen auf die Atmung achten. Nun ist der große Gegner beim Laufen der innere Schweinehund, den man erstmal überwinden muss, speziell jetzt, wenn es draußen herbstlich ungemütlich ist. Wie raffe ich mich trotzdem zum Laufen auf?
7: Also es ist ganz wichtig, wenn man mit etwas neu beginnt, dass man dieses Training, diesen Lauf zu einem Termin am Tag macht. Ich weiß also schon beim Aufstehen, heute sieht mein Tag so und so aus und da habe ich eine halbe Stunde Zeit, da gehe ich laufen. Damit schafft man eine Verbindlichkeit. Wenn man letztlich sich beim Laufen beginnt, richtig wohl zu fühlen, was ich jedem Menschen wünsche, dann weiß man intuitiv, ich bin zwar sehr, sehr müde und ich werde jetzt gleich klatschnass, wenn ich rausgehe, aber wenn ich zurückkomme, fühle ich mich besser. Und auf dieses Wohlbefinden verlasse ich mich ganz oft, wenn ich am Ende eines Tages so hundemüde loslaufe.
18: Das, was Sie da gerade eben beschrieben haben, das hat ja auch ein Stück weit was mit Routine zu tun, dass man also das Laufen in seinen Alltag integriert, zum festen Bestandteil macht. Da kommt ein Trainingsplan ins Spiel. Was muss ein sinnvoller Trainingsplan beinhalten?
7: Ja, jeder Trainingsplan muss individuell aus.

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0: In Hamburg beginnt der Prozess um die Explosionen an den Nord Stream Pipelines in der Ostsee vor rund 4 Jahren. Angeklagt ist ein Ukrainer, dem die Staatsanwaltschaft unter anderem Kriegsverbrechen und die Zerstörung von Bauwerken vorwirft. Elke Spanner.
2: Der Angeklagte soll damals das Sabotagekommando angeführt haben. Das war laut Anklage mit einer gecharterten Segeljacht von Rostock aus auf die Ostsee gefahren und hatte Sprengsätze an den Nord Stream Gasleitungen befestigt. Die explodierten. Das Ganze war wenige Monate, nachdem Russland seinen Angriffskrieg auf die Ukraine begonnen hatte. Der 50-Jährige war Offizier der ukrainischen Armee. Der Generalbundesanwalt geht in der Anklage davon aus, dass er im Auftrag staatlicher Stellen handelte. Der ukrainische Präsident Volodymyr Zelensky hat eine Verantwortung allerdings stets zurückgewiesen. Der Angeklagte war vor einem Jahr in Italien verhaftet und nach Deutschland ausgeliefert worden.
0: Zuletzt hat es darüber Streit gegeben zwischen Union und SPD, aber jetzt soll die Pflegereformkommission eingesetzt werden. Sie sollte Thema in der Sitzung des Bundeskabinetts. Birte Sonnigsen.
3: Die Bundesregierung hatte sich nach langen Diskussionen auf einen Gesetzentwurf zur Pflegereform geeinigt. Damit soll verhindert werden, dass die Kosten für die Pflegeversicherung steigen. Der Bundestag hat dieses Gesetz längst noch nicht beschlossen und schon jetzt ist klar, es wird nicht reichen. Langfristig lassen sich mit diesem Gesetz die Finanzprobleme in der Pflege nicht regeln. Deshalb will Bundesgesundheitsminister Carsten Linnemann eine Kommission aus Fachleuten beauftragen. Bis Ende Januar sollen sie Vorschläge für eine Strukturreform erarbeiten. Auf dieser Grundlage soll im nächsten Jahr eine umfassende Reform auf den Weg gebracht werden.
0: Regierung und Krankenkassen wollen heute ihre offizielle Prognose zu den Finanzen der gesetzlichen Krankenversicherung für dieses und kommendes Jahr bekannt geben. Das Ergebnis ist wichtig für die Beitragsentwicklung. Anhand der prognostizierten Einnahmen und Ausgaben wird ermittelt, ob Beitragserhöhungen nötig wären. Entscheiden muss darüber aber die Regierung. Bundeskanzler Friedrich Merz gibt am frühen Nachmittag im Bundestag eine Regierungserklärung zum bevorstehenden EU-Gipfel ab. Die Staats- und Regierungschefs der Europäischen Union beschäftigen sich morgen und am Freitag in Brüssel unter anderem mit dem EU-Haushalt und neuen Schutzinstrumenten für die europäische Wirtschaft, vor allem mit Blick auf China. Außerdem geht es um die EU-Erweiterung, den Ukraine-Krieg und die Lage im Nahen Osten. Mit 2 Tagen Verspätung fliegt Bundesfinanzminister Lars Klingbeil heute zur Tagung des Internationalen Währungsfonds IWF nach Bangkok. Am Montag hatte Klingbeil die Reise verschoben nach dem Rücktritt seiner Co-SPD-Chefin und Bundesarbeitsministerin Bärbel Baas. Lissy Kaufmann.
4: Bei der IWF-Tagung in Bangkok wird Finanzminister Klingbeil mit einem Problem konfrontiert, das er von zu Hause kennt, die Staatsverschuldung. Die steigt weltweit auf Rekordniveau, warnte IWF-Chefin Georgieva schon im Vorfeld der Tagung. Die Industrieländer müssten ihre Schulden abbauen und Reformen vorantreiben. Der Fingerzeig geht dabei vor allem in Richtung USA, Frankreich und Italien. Aber auch für Deutschland sind es Warnzeichen. Angesichts von Sonderschulden für Infrastruktur und Verteidigung steigt auch in Deutschland die Zinslast.
0: Ärzte und Wissenschaftler treffen sich heute in Koblenz zur jährlichen Gesundheitskonferenz Rheinland-Pfalz. Dabei geht es unter anderem um die Frage, wie die ärztliche Versorgung auf dem Land verbessert werden kann. Andreas Kriesam.
5: Auf der Konferenz soll das sogenannte Medical Intervention Car gezeigt werden, also ein hochmodernes Rettungsfahrzeug, das etwa mit Herz-Lungen-Maschine und anderen lebensrettenden Geräten ausgestattet ist. Auch im Blick der Tagung steht die Zukunft des Gesundheitsstandorts Rheinland-Pfalz und wie dieser gestärkt werden kann. Beispielsweise dadurch, dass vieles digital passiert, also Online-Beratung oder Online-Rezepte. Dazu bietet eine begleitende Ausstellung dem Fachpublikum Gelegenheit, sich konkrete Projekte anzusehen und mit Ärzten, Wissenschaftlern oder Menschen aus der Gesundheitsbranche ins Gespräch zu kommen.
0: Wasserstoff gilt als Energieträger der Zukunft. Wie man ihn nutzen kann, darüber diskutieren heute beim Konstanzer Bodensee-Forum Fachleute, Unternehmer und Politiker aus Deutschland, Frankreich und der Schweiz. Organisiert wird das Wasserstoffforum unter anderem von den Industrie- und Handelskammern der Region. Esther Läufen.
6: Mit Wasserstoff kann geheizt, Strom erzeugt und Auto gefahren werden. Umweltfreundlich, denn es wird Wasserdampf, kein Kohlendioxid ausgestoßen. Trotzdem ist Wasserstoff in den meisten Unternehmen zu

0: Zukunftsmusik. Denn viele Fragen sind noch offen. Etwa wie bestehende Gasleitungen für Wasserstoff umgebaut werden können, wie Fachkräfte ausgebildet werden und wie eine grenzüberschreitende Wasserstoffversorgung funktionieren kann. Positive Beispiele gibt es schon. Am Hochrhein etwa ist der erste Abschnitt einer Wasserstoffleitung verlegt worden. Und im Ruhrgebiet wird ein Chemiepark mit Wasserstoff versorgt.
1: Im Kulturzentrum Karlsdorf Bahnhof in Heidelberg beginnen am Abend die Heidelberger Theatertage. Sie finden zum 31. Mal statt. David Kopp.
2: Thematisch zeigen die Stücke nach Angaben der Organisatoren eine Reise von der klassischen Antike bis in die Gegenwart. Zur Eröffnung kommt der deutsch-österreichische Schauspieler und Musiker Robert Stadelober nach Heidelberg und liest und singt aus seinem Kurt-Tucholsky-Programm. Bis zum 1. November folgen verschiedene Theaterstücke mit Solisten und Ensembles von Hamburg bis Wien. Zusätzlich gibt es auch Amateurproduktionen aus der Region. Bei den Theatertagen in Heidelberg geht es nicht um große, geförderte Stadt- oder Staatstheaterproduktionen, sondern um solche der freien Szene, also von freischaffenden Künstlerinnen und Künstlern, die oft mit kleinem Budget arbeiten.
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1: Der Neue ist da, Alexander Schweizer aus Rheinland-Pfalz. Gestern wurde er vom Bundespräsidenten zum Arbeits- und Sozialminister ernannt. Heute wird der SPD-Politiker im Bundestag vereidigt. Und es steht fest, obwohl Schweizer noch keinen vollständigen Arbeitstag im neuen Amt hinter sich hat, setzt er im Bundeskabinett jetzt schon Maßstäbe, findet Chris Berdrow.
4: Zugegeben, es mag eine Nebensächlichkeit sein und langen Lulatschen ist es oft gar nicht so recht, wenn ihre Körpergröße zum Thema gemacht wird. Aber Alexander Schweizer ist mit seinen 2,6 Meter mutmaßlich der größte Bundesminister der deutschen Geschichte. Den Kanzler überragt er damit um 8 Zentimeter. Merz wird's verkraften. Auf einen Tiefpunkt mehr oder weniger kommt's in seiner Kanzlerschaft auch nicht mehr an. Schweizer setzt aber nicht nur Maßstäbe, sondern auch eine Tradition fort. Und zwar die der körperlich beeindruckenden Rheinland-Pfälzer in Bundesregierungen. Da ist Helmut Kohl aus Ludwigshafen, 1,93 Meter groß, Kanzler der Einheit. Patrick Schnieder aus der Eifel war bis vor kurzem Verkehrsminister und mit seinen 2,2 Meter wohl der bisherige Rekordhalter in Sachen Körpergröße im Kabinett, bis Friedrich Merz den Daumen senkte und er die längste Zeit im Amt war. Schnieder hatte wegen seiner Überlänge sogar einen Spitznamen, der Eiffelturm. Alexander Schweizer bräuchte noch so einen Kosenamen. Mein Vorschlag wäre der Lange aus Landau.
1: Anmerkungen waren das von Chris Berdrow.
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1: 6:19 Uhr.
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1: Eben mal schnell was googeln, das ist Alltag. Was würden wir nur ohne diese Suchmaschine machen? Aber im Internet, da tummeln sich eben auch zahlreiche Betrüger, die bei einer Google-Suche angezeigt werden können, sogenannte Fake-Shops. Es handelt sich oft um gesponserte Links, die als Werbeanzeigen prominent platziert werden. Die ARD-Verbraucherredaktion hat einen solchen Fall recherchiert, wo eine Kundin Heizöl im Internet bestellt und bezahlt hat, aber am Ende nichts bekommen hat. Florian Dürtsch berichtet.
5: Susan Bier steht in ihrem Heizungskeller und zeigt auf den Füllstand ihres Heizöltanks. Er ist fast leer, so wie Ende Januar 2025, als sie dringend Nachschub brauchte.
6: Also mein Vermieter hat gesagt, in ein paar Tagen müsste er dann die Heizungsanlage abstellen und ich hatte ein 3 Monate altes Baby daheim. Da muss es warm sein, da muss warmes Wasser dran sein. Das war einfach jetzt wirklich dringend, dass da schnell was nachkommt.
5: Weil die regionalen Anbieter zu lange Lieferzeiten hatten, suchte sie im Internet. Bei Google gibt sie Heizölbestellen-Vergleich ein. Ganz oben bei den Ergebnissen zeigt Google ihr den gesponserten Link von heiz-oil.de an.
7: Ich habe die Seite genau angeschaut. Die hatte eben auch verschiedene Reiter, die man durchklicken konnte. Zum Beispiel einen, wo sie einen über Zahlungsmethoden informiert haben. Ein Impressum hatten sie auch auf der Seite. Und es war auch nichts dran gestanden mit irgendwelchen Zahlungen ins Ausland. Also die ganzen Sachen, worauf ich jetzt so eigentlich geachtet hätte, die mir mich auf jeden Fall stutzig gemacht hätten, die waren nicht gegeben.
5: Sie bestellt 2000 Liter Heizöl direkt auf der Homepage und erhält ein paar Tage später einen Anruf zur Vereinbarung eines Liefertermins.
7: Das war auch perfektes Deutsch. Es kam jetzt nicht so rüber, als ob das ein Callcenter oder irgendwas war, weil es war jemand, der klang kompetent am anderen Telefon. Der hat auch auf meine Wünsche eingegangen. Und wenn ich dann quasi das Geld überweise, können wir auch früher einen Termin machen, weil ich gesagt habe, bei mir wäre es wichtig, dass das relativ schnell kommt.
5: Schnellere Lieferung gegen Vorkasse. Das überzeugt sie. Sie überweist knapp 1.500 Euro. Doch der Tankwagen kommt nie.
7: Ich bin dann erstmal nervös geworden. Ich habe versucht, die Nummern anzurufen, die ich auch auf der Rechnung hatte. Aber die Nummern waren alle nicht vergeben. Und ich habe dann auch ziemlich schnell weinen angefangen, weil ich Panik bekommen hatte, weil ich das Geld ja überwiesen hatte und kein Heizöl hatte, obwohl ich es dringend schnell gebraucht hatte.
5: Das Geld war futsch. Susan Bier ist auf einen Fake-Shop reingefallen. Betrugsversuche mit Werbeanzeigen, die als gesponserte Links prominent ganz oben angezeigt werden und an denen die Suchmaschine Geld verdient, sind bei Google schon seit Jahren ein Problem. Rechtsanwalt Sven Galler vertritt viele Opfer von Fake-Shop-Anzeigen. Für Susan Bier verklagt er Google auf Zahlung von Schadenersatz.
8: Wir sehen das so, dass Google durch das eigene Werbesystem ihre Suchmaschinenkunden mehr oder weniger ins offene Messer der Betrüger laufen lässt. Sie haben die technischen Möglichkeiten, etwas dagegen wirksam zu unternehmen, aber sie tun es nicht.
5: Aber stimmt das? Stichprobenmäßig sucht unser Reporter mit dem Begriff Brennholz kaufen nach Angeboten und gleicht die Ergebnisse mit dem Fake-Shop-Finder der Verbraucherzentralen ab. Das Ergebnis? Bei jedem Suchdurchlauf schlägt der Fake-Shop-Finder bei fast einem Viertel der Google-Werbeanzeigen Alarm. Auf die Meldung der betrügerischen Anzeigen antwortet Google immer gleich, dass sie die Anzeigen nicht löschen, weil sie keinen Verstoß gegen ihre Richtlinien feststellen konnten.
1: Bleiben wir doch beim Internetriesen Google. Der hat in Finnland für geplante Rechenzentren mehr als 300 Hektar Wald gerodet, laut den Behörden, bevor die vorgeschriebene Umweltprüfung abgeschlossen war. Klar ist, der Boom der künstlichen Intelligenz braucht immer mehr Ressourcen, Strom, Wasser und eben auch Platz für riesige Rechenzentren. In Finnland zeigt sich jetzt, wie das mit dem Schutz der Natur kollidiert. Die Behörden haben die Arbeiten vorerst gestoppt. Unser Skandinavien-Korrespondent Arne Bartram berichtet.
9: Die finnischen Behörden haben die Arbeiten gestoppt, denn es fehlten Genehmigungen, sagt Hanna Halmenpää, Chefin des finnischen Naturschutzbunds.
10: Das ist ein wirklich außergewöhnlicher Fall, dass einfach Rodungen durchgeführt werden, ohne eine Umweltverträglichkeitsprüfung, ohne eine Genehmigung und einen Bebauungsplan. Das zeigt entweder eine grobe Fahrlässigkeit oder eine große Dreistigkeit, dass man sich nicht um die finnische Gesetzgebung schert, oder beides. Auch der Waldboden wurde durch die Arbeiten freigelegt. Mit möglicherweise langfristigen Folgen für die Region, warnt Naturschützerin Hanna Halmenpää. Hier in Muhos und der ganzen Region Oulu gibt es Böden, die Wasser sauer machen können. Wenn Regenwasser durch diese Böden fließt, kann es Schadstoffe aufnehmen und Flüsse belasten. Es ist also nicht einfach nur harmloses Regenwasser. Das Unternehmen hat sich inzwischen entschuldigt. Finnland ist für den Konzern attraktiv, deshalb plant das US-Unternehmen 13 Milliarden Euro im Land zu investieren. Weil es in Finnland relativ kalt ist, lassen sich die Server in den Rechenzentren leichter kühlen. Außerdem ist Strom in Finnland vergleichsweise günstig. Doch genau das könnte zum Problem werden. Denn mit dem KI-Boom wächst auch der Bedarf an Rechenleistung und damit an Energie. Das könnte langfristig den Strom auch für die Menschen in Finnland teurer machen.
1: 6.25 Uhr.
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11: Mit Achim Scholl.
12: Schönen guten Morgen. In der Champions League hat Bayern München gestern nur 3:3 in Norwegen bei Viking Stavanger gespielt. Nach 0:2 Rückstand zwar noch ein Unentschieden, aber dennoch zu wenig für die Ansprüche der Bayern. Unser Reporter André Siems jetzt mit der Antwort auf die Frage, warum die Münchner ihr Potenzial aktuell nicht so richtig auf den Platz bringen.
13: Ja, das liegt meiner Meinung nach an mehreren Faktoren. Also zum einen sind die Bayern gerade einfach noch nicht in ihrem Rhythmus drin. Kurz nachdem die Bundesliga-Saison losging, war auch schon wieder Länderspielpause, eine extrem lange. Das hat nicht gerade geholfen, dass man sich auf Wettkampfniveau einspielen kann. Außerdem kicken einige unter dem, was sie können. Ich denke da an Kimmich, Brown, Tah, Min-jae Kim, Davis, Leimer. Alle gegen Stavanger nicht in Bestform. Und dann sind da auch noch diejenigen, die verletzt waren oder sind und noch Zeit brauchen, wie Musiala, Karl oder auch Gnabry. Das ist brutal viel Qualität, die eigentlich da ist, nur aktuell nicht auf dem Platz abgerufen wird.
12: Ja, und RB Leipzig hat sein Spiel gestern mit 1:0 gegen PSV Eindhoven gewonnen. Torschütze des Abends, der ehemalige Mainz 05-Spieler Brajan Gruder mit seinem Treffer.
11: Aber das nehmen wir mit und ja, wir sind glücklich.
12: Heute Abend dann spielt der VfB Stuttgart in der Königsklasse bei Slovan Bratislava. Florian Winkler berichtet.
14: Die Chancen dafür stehen recht gut, denn gegen Slovan Bratislava gilt der VfB als Favorit. Doch Cheftrainer Sebastian Hoeneß warnt vor dem slowakischen Meister, der guten Fußballspiele. Aber der 44-Jährige will an die guten Leistungen aus dem Sieg gegen Aufsteiger Paderborn in der Liga anknüpfen. Vor 2 Jahren war der VfB schon einmal bei Slovan zu Gast und gewann mit 3:1. Verzichten müssen die Stuttgarter auf den verletzten Nationalspieler Maxi Mittelstädt. Dafür steht Abwehrboss Jeff Chabot, der am vergangenen Samstag angeschlagen ausgewechselt wurde, wieder zur Verfügung.
12: Und mehr zum VfB Stuttgart gibt's online bei uns swr.de Sport. Außerdem heute Abend noch Borussia Dortmund, wie die Bayern gestern in Norwegen zu Gast bei Bodø Glimt. Die deutsche Frauenfußballnationalmannschaft hat in Bremen gestern getestet, ein Länderspiel gegen Japan und das Ganze mit 2:1 gewonnen. Rundum zufrieden war danach dann natürlich auch der Bundestrainer Christian Wück.
15: Ich glaube, ja, vor einem halben Jahr, vor einem Dreivierteljahr hätten wir so ein Spiel noch nicht gedreht. Und deswegen großen Respekt an die Truppe, an die Mannschaft und wir sind auf dem richtigen Weg.
12: Und damit zur dritten Liga. Da gibt es in dieser Woche den zweigeteilten 9. Spieltag. Die Ergebnisse der Südwestvereine von gestern Abend. VfB Stuttgart, die zweite Mannschaft, gegen die TSG Hoffenheim, ebenfalls natürlich die zweite Mannschaft. Der VfB gewinnt mit 3:2. Heute dann noch Groß Asbach bei Viktoria Köln und Mannheim zu Hause gegen Ingolstadt. Und apropos Mannheim, die Ausschreitungen beim DFB-Pokal-Derby zwischen dem SV Waldhof und dem 1. FC Kaiserslautern waren gestern Thema im Sicherheitsausschuss des Mannheimer Gemeinderats. Im Mittelpunkt stand die Frage, wie damals so viel Pyrotechnik ins Stadion gelangen konnte und wie sich die Sicherheitskontrollen verbessern lassen beim SV Waldhof. SWR-Reporter Leonard Stern mit den Einzelheiten.
16: Laut Mannheims Fachbereichsleiter für Sicherheit und Ordnung, Dirk Herzbach, soll die Stadionordnung angepasst werden. Das Sicherheitskonzept habe aber funktioniert. Vertreter des SV Waldhof sagten, dass es schon ab 4 Nächte vor dem Spiel Nachtwachen gegeben habe, um Pyrotechnik im Stadion zu verhindern. Am Spieltag selbst waren Sprengstoff-Spürhunde im Einsatz. Trotzdem konnten beide Fanlager viel Pyro mit ins Stadion schmuggeln. Durch Böllerwürfe und Ausschreitungen wurden 35 Polizisten verletzt, 85 weitere Personen mussten medizinisch versorgt werden. Die Kosten für den Polizeieinsatz schätzt die Gewerkschaft der Polizei auf ca. 700.000 bis 1 Million Euro.
12: Und weitere Informationen auch dazu gibt's online bei uns im Netz swr.de Sport. Und das war's vom Sport für den Moment in SWR aktuell. Die Zeit, es ist gleich 6:29 Uhr.
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17: Mit Andreas Böhn. Schönen guten Morgen, wir haben Mittwoch, den 14. Oktober. Gut 4 Jahre ist es jetzt her, dass Sprengsätze an den Nord Stream Pipelines in der Ostsee explodiert sind. Heute beginnt der Prozess gegen einen ukrainischen Offizier. Die Bundesanwaltschaft wirft ihm Kriegsverbrechen vor. Sein Verteidiger, der sieht das ganz anders, der will vor Gericht nämlich prüfen lassen, ob die Pipelines ein legitimes militärisches Ziel waren, weil Russland ja einige Monate vorher einen völkerrechtswidrigen Krieg gegen die Ukraine begonnen hatte. Wie der Anschlag und der Prozess in der Ukraine diskutiert werden, darüber berichten wir ausführlich nach den Nachrichten.
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17: In der Südosthälfte Baden-Württembergs heute früh noch ein bisschen Regen. Am Vormittag wird es dann dort trocken und dann scheint auch dort wie überall in Baden-Württemberg und Rheinland-Pfalz heute oft die Sonne. Es sind auch Wolken am Himmel und dazu weht ein schwacher bis mäßiger Wind aus West bis Nord.
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0: Mit Laura Koppenhöfer. Die schwarz-rote Koalition hat sich geeinigt. Die Zuckergetränkesteuer kommt. Papst Leo hat Lungenkrebs. Schweizer Forscher untersuchen die Aalwanderung vom Bodensee zur Nordsee. Das Wetter nach einem teils nassen Morgen fast überall trocken und weiter recht warm. Union und SPD haben sich auf die Einführung einer Zuckersteuer geeinigt. Das berichtet das Redaktionsnetzwerk Deutschland und beruft sich auf das Bundesfinanzministerium. Die neue Steuer soll demnach heute im Kabinett beschlossen werden. Details von Berlin-Korrespondent Jakob Mayer.
18: Laut dpa sind 2 Stufen geplant. Auf gesüßte Getränke mit einem Zuckergehalt ab 5 Gramm pro 100 Milliliter gilt demnach ein Steuersatz von 26 Cent. Bei einem Zuckergehalt von 8 Gramm sind es 32 Cent. Mit der Zuckersteuer will Bundesfinanzminister Lars Klingbeil Einnahmen für den Bundeshaushalt generieren und Getränkehersteller anregen, den Zuckergehalt von Getränken zu senken. Die Bundesregierung geht nach dpa-Informationen davon aus, dass die Steuer dem Bund im kommenden Jahr rund 690 Millionen Euro einbringt, 2028 dann 925 Millionen.
0: Bundeskanzler Merz gibt heute im Bundestag eine Regierungserklärung zum bevorstehenden EU-Gipfel ab. Die Staats- und Regierungschefs der EU-Länder beschäftigen sich ab morgen in Brüssel unter anderem mit dem EU-Haushalt und einem besseren Schutz der europäischen Wirtschaft, vor allem mit Blick auf China. Rund 4 Jahre nach den Anschlägen auf die Nord Stream Pipelines in der Ostsee muss sich erstmals einer der mutmaßlichen Täter vor Gericht verantworten. Die Bundesanwaltschaft wirft dem 50-jährigen Ukrainer vor, als Armeeoffizier zivile Ziele angegriffen und damit Kriegsverbrechen begangen zu haben. Papst Leo XIV. Hat Lungenkrebs. Das haben seine Ärzte nach einer Operation am Abend mitgeteilt. Der Knoten in der Lunge, der dabei entfernt wurde, war bei einer Routineuntersuchung entdeckt worden. Aus Rom berichtet Anna Giordano.
19: Zunächst hieß es aus dem Vatikan, die Operation sei erfolgreich und nach Plan verlaufen. Der Papst sei danach aufgewacht und in sein Zimmer zurückgekehrt. Die histologische Untersuchung habe ergeben, dass es sich bei dem Lungenknoten um einen bösartigen Tumor handelt. Um den Tumor vollständig zu entfernen, wurde der gesamte untere Lappen der rechten Lunge entfernt. Das ist ein Standardvorgehen bei dieser Art von Befund und bedeutet den dauerhaften Verlust von 20-25% des Lungenvolumens. An seinen Reiseplänen hat der Papst aber bislang festgehalten. Im November möchte er die südamerikanischen Länder Uruguay, Argentinien und Peru besuchen.
0: Forscher aus Zürich wollen mehr über die Wanderung des europäischen Aals vom Bodensee über die Nordsee bis in die Karibik erfahren. Diesen weiten Weg nehmen die Aale einmal im Leben auf sich. Das Forschungsprojekt soll jetzt die Gründe näher untersuchen. Viktoria Klausnitzer berichtet.
20: Rund 300 Aale aus dem Bodensee sollen Sender in die Bauchhöhle eingesetzt bekommen, so Projektleiterin Eva Bayer. Die Signale der Sender werden dann ab Stein am Rhein in der Schweiz mit Unterwassermikrofonen eingefangen. So könne festgehalten werden, wann und bei welchen Bedingungen die Aale sich auf den Weg Richtung Nordsee machen, erklärt die Forscherin. Auch Daten zu Wassertemperatur, Tageszeit und Pegelstand werden gesammelt. Die Route vom Bodensee bis in die Nordsee birgt auch Risiken. Laut der Forscherin wird der Aal sowohl durch verschmutztes Wasser als auch Wasserkraftwerke auf seiner Route bedroht.
0: Die deutsche Fußballnationalmannschaft der Frauen hat ihr Spiel gegen Japan mit 2:1 gewonnen. Nach einem Rückstand trafen Linda Dallmann und Clara Bühl. Bei den Männern hat in der Fußball-Champions League am Abend Leipzig gegen Eindhoven 1:0 gewonnen. Die Bayern spielten in Norwegen bei Viking Stavanger 3:3. Das waren die Nachrichten.
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1: 6.34 Uhr im Studio, Andreas Bönisch, guten Morgen. Es hat so ein bisschen was von einem Agenten-Thriller mit einem gemieteten Segelboot, der Andromeda, mit Tauchern, die Sprengsätze auf dem Meeresboden anbringen, mit gefälschten Pässen und verwischten Spuren. Es geht um die Sprengung der Nord Stream Pipelines 1 und 2 in der Ostsee am 26. September 2022. Das war der größte Anschlag auf die deutsche Infrastruktur nach dem Zweiten Weltkrieg. Ab heute nun beschäftigt sich das Hanseatische Oberlandesgericht in Hamburg damit. Dort beginnt der Prozess gegen den mutmaßlichen Anführer des Sabotagekommandos. Es ist der 50-jährige Serhii K., Offizier der ukrainischen Armee. Er ist angeklagt, weil er zusammen mit 5 weiteren Männern 6 Sprengsätze an 3 der 4 Röhren der Nord Stream Pipeline angebracht haben soll, die Gas von Russland quer durch die Ostsee nach Deutschland transportierte. Das alles zeigt, der Prozess bildet ein Dreieck rund um unsere früheren Beziehungen zu Moskau, um unsere heutige Unterstützung für Kiew im russischen Angriffskrieg und die Frage, wie Deutschland sich positioniert. Welche politischen Positionen da mitschwingen, das beschreibt unsere Berlin-Korrespondentin Christina Nagel.
2: Die außenpolitische Sprecherin der Grünen-Fraktion Deborah Düring geht fest davon aus, dass die AfD den ersten Nord Stream-Prozess politisch nutzen wird.
21: Die AfD und BSW nutzen jede Möglichkeit, um scheinbare Skandale hochzuziehen, um die Frage der Ukraine-Unterstützung zu stellen.
2: Erst in der vergangenen Woche hatte die AfD eine Aktuelle Stunde im Bundestag anberaumen lassen, weil Kanzler Friedrich Merz am Abend des Tags der Deutschen Einheit in die Ukraine gereist war, in seine wahre emotionale Heimat, wie es der außenpolitische Sprecher der AfD-Fraktion Markus Frohnmeier provozierend nannte.
22: Im Gepäck hatte er seine Milliarden. 1 Milliarde Euro neue Militärhilfen.
2: Geld, das laut AfD in Deutschland gebraucht wird. Für Schulen, für Infrastruktur, zur Entlastung der Sozialkassen. Geld, das nicht in ein Land fließen sollte, das, so die Überzeugung der Partei, mit der Sprengung der Nord Stream Pipelines für erheblichen wirtschaftlichen Schaden in Deutschland gesorgt habe. AfD und BSW drängen deshalb nicht nur auf einen Stopp der milliardenschweren Ukraine-Unterstützung, sondern auch auf Schadenersatz und Strafmaßnahmen. Schließlich, argumentiert AfD-Politiker Frohnmeier, habe die Bundesregierung auch nicht gezögert, im Fall des gescheiterten Drohnenanschlags auf den Flughafen Leipzig-Halle noch während der Ermittlungen Sanktionen gegen Russland zu verhängen.
23: Wir erleben hier eine Außenpolitik mit zweierlei Maß.
2: Für die Grünen-Abgeordnete Düring ist es dagegen die AfD, die mit zweierlei Maß misst, wenn es um die Ukraine und die Frage der Verantwortung der Sprengung der Gasröhren am Grund der Ostsee geht.
21: Mir ist schon wichtig, dass wir hier aber dann auch gleichzeitig über die massiven Kriegsverbrechen von russischer Seite reden.
2: Immer wieder verweisen Befürworter der Ukraine-Unterstützung wie der SPD-Abgeordnete Daniel Baldi auf einen zentralen Punkt. Dass es Russland war, das den Krieg gegen die Ukraine begonnen und damit vieles ausgelöst hat.
24: Das Zweite ist, Russland hat, und das erklärt auch Putin immer wieder, dass das nicht nur ein Krieg gegen die Ukraine ist, sondern ein Krieg gegen, in Anführungszeichen, westliche Lebensart.
2: Baldi ist es wichtig, das ganze Bild im Blick zu behalten. Er erinnert daran, dass es auch vor dem Angriff keine gesicherte Gasversorgung mehr durch Russland gegeben hat. Dass der Anschlag auf die Pipelines juristisch aufgearbeitet wird, findet der SPD-Politiker richtig. Sollte sich, wie die Generalbundesanwaltschaft in ihrer Klageschrift formuliert, herausstellen, dass staatliche ukrainische Stellen vom Anschlag wussten bzw. ihn gesteuert haben, müsse dies auch Konsequenzen haben. Aber, betont Baldi, zum richtigen Zeitpunkt.
25: Tja, und was sagt nun die Ukraine? Die bestätigt gar nichts, aber sie macht auch keinen Hehl daraus, dass die Sprengung der Nord Stream Pipelines in ihrem Interesse war, berichtet unsere Kiew-Korrespondentin Rebecca Barth.
26: Roman Chervinsky hat keine Scheu, mit der Presse zu reden, lässt internationale Journalisten in seine Wohnung, gibt viele Interviews. Er gilt den deutschen Ermittlern als der Koordinator hinter der Sprengung der Gaspipeline Nord Stream 2. Doch er sehe keine Notwendigkeit für die Ukraine, sich zu der Frage zu äußern, in wessen Auftrag die Gasleitung 2022 gesprengt wurde, sagt Chervinsky gegenüber Radio Svoboda. Nord Stream Pipeline war eine der profitabelsten Quellen des russischen Unternehmens Gazprom und somit eine der wichtigsten Finanzierungsquellen für den Krieg gegen die Ukraine. Wenn die Ukraine es tatsächlich gewesen sein sollte, ist die Leitung für sie ein legitimes Ziel. Meinung, der viele im Land folgen. Nord Stream 2, so die Argumentation in der Ukraine, sei vielmehr ein politisches Projekt gewesen, um Druck auf Europa auszuüben und die russischen Kriegskassen zu füllen. Die Sprengung sei nahezu eine Rettung für die Ukraine gewesen, meint der Anwalt Mykola Katrinchuk. Mit Nord Stream 1 hat Russland jeden Tag 131 Millionen Euro eingenommen. Stellen Sie sich vor, wie viel Geld Sie in unsere Zerstörung hätten stecken können. Dass es die Gasleitung nun nicht mehr gibt, bedauert kaum jemand in der Ukraine. Nord Stream 2 sei im Verteidigungskrieg gar ein legitimes militärisches Ziel.
25: Der Auftakt des Prozesses um die Sprengung der Nord Stream Pipelines heute in Hamburg. Was von dem Verfahren zu erwarten ist und wie viel die Spitze von Armee, Politik und Staat in der Ukraine von den Anschlagsplänen wusste, das bespreche ich in einer knappen Stunde mit dem ARD-Terrorismus-Experten.
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25: 6.40 Uhr. Der Rücktritt von Bärbel Baas von all ihren Ämtern beschäftigt weiter den Berliner Politikbetrieb. In der schwarz-roten Regierungskoalition ringen beide Seiten damit, wie der Vorgang nun einzuordnen ist. SPD-Chef und Finanzminister Lars Klingbeil zum Beispiel hat verbale Angriffe auf die zurückgetretene Bundesarbeitsministerin und SPD-Parteivorsitzende als Vergiftung des politischen Diskurses kritisiert. Hass und Hetze hätten in der politischen Auseinandersetzung zugenommen. Davon seien besonders Frauen betroffen. Unter welchen Bedingungen arbeiten also Frauen in politischen Spitzenpositionen? Unsere Hauptstadtkorrespondentin Anne-Kathrin Nellmann hat mit SPD-Kolleginnen von Bärbel Baas gesprochen.
4: Das harte, gnadenlose Politikgeschäft. Für Frauen ist es noch ein Stück härter. Das sagt SPD-Bundesentwicklungsministerin Rim Alabali Radovan mit Blick auf Bärbel Baas.
5: Ich habe Bärbel Baas als Kabinettskollegin erlebt, die immer Haltung gezeigt hat, auch wenn es richtig unbequem wurde. Und genau solche Frauen brauchen wir.
4: Viele Frauen strömen am Tag nach dem Baas-Rücktritt in den SPD-Fraktionssaal im Bundestag. Der Frauenanteil von mehr als 40% ist nach Linken und Grünen der dritthöchste. Die SPD-Abgeordnete Siemtje Möller sagt anerkennend, Bärbel Baas sei in ihrer Funktion als Bundesarbeitsministerin und Parteivorsitzende oft allein unter Männern gewesen.
6: Ich mag mir gar nicht vorstellen, wie das ist, wenn man als einzige Frau im Koalitionsausschuss gefühlt von allen Seiten angegangen wird und sich da dann noch durchsetzen zu müssen und mit diesem Bereich dann ja nochmal besonders im Fokus gerade auch der Unionsseite zu stehen, wird sicherlich eine herausfordernde Drucksituation für sie erzeugt haben.
4: Möller ist unter anderem für Verteidigungspolitik zuständig. Sie erlebt, dass ihr als Frau Kompetenz abgesprochen und sie auf ihr Äußeres reduziert wird. Bei männlichen Fachkollegen sei das anders. Claudia Moll sitzt seit 9 Jahren für die SPD im Bundestag. Auf die Frage, ob mit weiblichen Politikerinnen anders umgegangen werde, antwortet sie:
7: Wenn Sie mich das vor 10 Jahren gefragt hätte, hätte ich gesagt, nein. Mittlerweile ja. Ich wollte es früher nicht glauben, es ist tatsächlich so.
4: Ihre Kollegin Annika Klose, Sprecherin für Arbeit und Soziales, sieht besonders Politikerinnen aus dem linken Spektrum unter Druck.
8: Das ist etwas, was wir in der Vergangenheit jetzt bei der SPD sehen von unseren Spitzenpersonen. Andrea Nahles oder Saskia Esken, mit denen auch nicht mit Samthandschuhen umgegangen wurde. Ricarda Lang zum Beispiel kann da sicherlich auch ein Lied von singen, dass eben diese Standards, die da angelegt werden, glaube ich, schon einmal andere sind, aber vor allem auch jedes Wort auf die Goldwaage gelegt wird. Grundsätzlich ist es schon mal so, dass Frauen, die überhaupt eine starke Meinung vertreten, erstmal grundsätzlich stärker polarisieren als Männer. Dass das bei Männern irgendwie offenbar was triggert, wenn eine Frau plötzlich was traut, sich was zu sagen.
25: Annika Klose, Sprecherin für Arbeit und Soziales, sieht Frauen mit starken Meinungen also besonders in der Schusslinie der politischen Gegner. Nachfolger von Bärbel Baas an der Spitze des Arbeitsministeriums ist Alexander Schweizer, der ehemalige Ministerpräsident von Rheinland-Pfalz. Den Wechsel und was er für die Bundesregierung bedeutet, vor allem für deren große Reformvorhaben, kommentieren heute viele Tageszeitungen in Deutschland. Eine Auswahl der Meinungen hat Laura Koppenhöfer in den SWR aktuell Pressestimmen.
9: Die Koblenzer Rheinzeitung schreibt von gewaltigen Aufgaben, die auf Schweizer warten. Und weiter? Der 53-Jährige muss schnell Farbe bekennen. Steht er für einen konsequenten Reformkurs der Bundesregierung und ist er damit auf der Linie von Kanzler Merz? Oder unterminiert er die dringend notwendigen und von der Wirtschaft so sehr geforderten Reformen beim Sozialstaat und bei der Rente? Schweizers scharfe Angriffe gegen Merz, seine Charakterisierung der Rentenkommission als professoral und seine fehlende Auszeichnung als Reformpolitiker in Rheinland-Pfalz lassen befürchten, dass er sich für letztgenannten Kurs entscheiden wird, mit verhängnisvollen Folgen. Die Frankfurter Rundschau schreibt: Wie sehr Bärbel Baas fehlen wird, war beim Arbeitgebertag am Dienstag zu spüren. Dort versuchte Merz, endlich wieder der Lieblingskanzler der Wirtschaft zu werden, der er einmal war, als er die angeblich mangelnde Leistungsbereitschaft der Deutschen geißelte. Jetzt macht ihm die Lobby Druck, dass die Reformen für Rente, Gesundheit und Pflege endlich kommen sollen. Ohne sozialpolitische Korrekturen, versteht sich. Der Kanzler gibt den Druck weiter an Baas-Nachfolger Alexander Schweizer und weist dessen Vorgängerin unverblümt die Schuld daran zu, dass die Vereinbarungen für die Rente und den Arbeitsmarkt noch nicht umgesetzt worden sind. Das ist ein unwürdiges Spiel. Das Handelsblatt kommentiert so: Wenn Schweizer nicht liefert, muss Merz selbst Führung zeigen. Er steht im Konflikt mit der SPD und muss die Koalition zusammenhalten. Das ist bekannt. Doch reicht es nicht einmal für eine Rentenreform, dürfte auf dem nächsten Arbeitgebertag in einem Jahr ein anderer Kanzler am Rednerpult stehen. Der Münchner Merkur sieht im Baas-Rücktritt die Chance auf einen Neuanfang. Denn Baas war die Verkörperung der Angststarre, aus der heraus die SPD zentrale Reformen der Koalition verschleppt. Ob bei Rente, Arbeitszeiten und Sozialmissbrauch. Nie gelang es der Ministerin, wie einst Schröder, aus der Logik der Parteipolitik herauszutreten. Ihr Nachfolger Alexander Schweizer schleppt als Ressortchef nicht die Last des Parteivorsitzes mit sich herum, die Baas lähmte, als Ministerin das staatspolitisch Notwendige zu tun. Die Frage ist nur, was die heimliche SPD-Chefin ihm erlaubt.
25: Soweit die Kommentare aus den deutschen Tageszeitungen zum neuen Bundesarbeits- und Sozialminister Alexander Schweizer. 7:15.
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25: In der Südosthälfte Baden-Württembergs heute früh noch ein bisschen Regen. Am Vormittag wird es dann dort trocken. Und dann wie überall bei uns in Baden-Württemberg und Rheinland-Pfalz Wolken und Sonnenschein im Wechsel. Die Höchsttemperaturen 15 Grad in den Hochlagen der Eifel bis 21 Grad in der Ortenau.
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25: Die Bundesregierung hat sich nach Medienberichten auf die Einführung einer Steuer auf zuckerhaltige Getränke verständigt. Das Bundeskabinett will am Vormittag darüber beraten. Geplant ist, dass auf Getränke mit mindestens 5 Gramm Zucker pro 100 Milliliter ab kommendem Sommer eine Steuer von 26 Cent pro Liter fällig werden soll. Ab 8 Gramm Zucker sind es dann 32 Cent. Bundeskanzler Friedrich Merz gibt am frühen Nachmittag im Bundestag eine Regierungserklärung zum bevorstehenden EU-Gipfel ab. Die Staats- und Regierungschefs der Europäischen Union beschäftigen sich ab morgen in Brüssel unter anderem mit dem EU-Haushalt. Wir haben eben schon ausführlich darüber berichtet. Rund 4 Jahre nach den Anschlägen auf die Nord Stream Pipelines in der Ostsee muss sich erstmals einer der mutmaßlichen Täter vor Gericht verantworten. Die Bundesanwaltschaft wirft dem Mann vor, als Offizier der ukrainischen Armee zivile Ziele angegriffen und damit Kriegsverbrechen begangen zu haben. Ärzte in Rom haben bei Papst Leo dem 14. einen bösartigen Tumor aus der Lunge entfernt. Das hat die Gemelli-Klinik mitgeteilt. Die Operation sei ohne Komplikationen verlaufen. Offen ist, ob sich die Krebszellen ausgebreitet haben.
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25: Ordnung braucht nur der Dumme. Das Genie beherrscht das Chaos. Das ist so eine Redensart. Ja, und ein bisschen Unordnung in der Wohnung kann ja auch ab und zu mal ganz sympathisch sein. Es ist aber was ganz anderes, wenn die Räume zugemüllt sind, weil sich jemand von nichts mehr trennen kann. Das ist eine psychische Auffälligkeit, das Messi-Syndrom, der Zwang, alles aufheben zu müssen. Damit beschäftigt sich Michael Schröter. Er ist Gründer der ersten deutschen Messi-Akademie, die heute 10 Jahre alt wird. Herr Schröter, wer meldet sich denn bei Ihnen in der Messi-Akademie und mit welchen Erwartungen?
10: Da geht es darum, dass zum Beispiel weniger Betroffene selbst, sondern viel Familienangehörige zum Beispiel anrufen, die einfach Rat möchten, wie sie denn jetzt mit Papa oder Oma oder Opa oder Schwester umgehen können, die eben entweder diesem Sammlertypus angehören oder dem Vermüllertypus angehören. Oder auch jetzt in den letzten Jahren verstärkt immer mehr Vermieter, die bei uns anrufen und teilweise auch verzweifelt sind und gar nicht wissen, wie sie mit Betroffenen umgehen können.
25: Wann ist da der Moment, dass Sie sagen, der Betroffene oder eben angehörige Vermieter schildern mir einen Fall, da ist jemand, der ist wahrscheinlich ein Messi und der braucht jetzt professionelle Hilfe?
10: Ja, die Definition für eine Messi-Wohnung ist ja die, dass eine Messi-Wohnung Fülle braucht. Also es gibt zum Beispiel auch, um das so ein bisschen abzugrenzen, die sogenannte verwahrloste Wohnung. Die hat ein bisschen Parallelen zur Messi-Wohnung. Beispielsweise die Jalousien sind meistens herunten. Die Beleuchtungskörper, die Lampen funktionieren nur noch teilweise. Es ist eher dunkel, es ist eher schmutzig, weil nicht mehr oder kaum mehr geputzt wird. Das sind so ein bisschen Parallelen in Richtung Messi-Wohnungen. Aber der verwahrlosten Wohnung fehlt schlicht und einfach die Fülle. Und mit Fülle meinen wir jetzt nicht irgendwie 10 Zentimeter am Boden Zeitungen oder Prospekte oder was auch immer, sondern Fülle ist dann, ja, ich sage jetzt mal, ein Meter 50 und höher. Also die Wohnungen sind dann teilweise so aufgefüllt, dass sie ja nur noch sehr eingeschränkt als Wohnung benutzbar sind.
25: Wie kommen Menschen dazu, so viel zu sammeln und nichts mehr wegzuschmeißen?
10: Wir unterscheiden das zwischen diesen zwei Gruppen, also diesem Sammlertypus und dem Vermüllertypus. Dann ist es beim reinen Sammler so, dass der Sammler die Fülle braucht. Also es geht nicht um den einzelnen Gegenstand, sondern es geht darum, dass der Gegenstand Teil der gesamten Fülle ist. Und der Sammlertypus braucht die Fülle, weil, das kann man in einem Satz zusammenfassen, Leere erzeugt Angst und Fülle reduziert Angst. Und beim Vermüller ist es ein ganz, ganz trauriger Hintergrund. Da haben wir Jahre gebraucht, um das zu verstehen und nochmal Jahre, um das auch wirklich an uns ranzulassen. Der Vermüllertypus ist der Meinung, dass er selber menschlicher Müll ist. Und dann ist es einfach folgerichtig, wenn man sich selber als menschlichen Müll sieht. Wie gesagt, es ist ganz, ganz traurig sowas. Wenn man sich selber als menschlichen Müll sieht, dass man im Müll sitzt und liegt und schläft und isst und telefoniert und liest und Fernsehen schaut und was auch immer.
25: Nun bilden Sie ja Messi-Hilfekräfte aus. Wie können die einen Betroffenen einfühlsam unterstützen?
10: Also die Voraussetzung für Menschen, die in der Messi-Hilfe arbeiten, sind genau diese zwei Punkte. Einen haben Sie schon genannt, Einfühlsamkeit, und das andere ist dann dieses professionelle, sprich zielgerichtete Arbeiten. Und wir haben da für Menschen, die in der Messi-Hilfe arbeiten möchten, so, ich nenne das mal einen Crashkurs, das sind 4 Tage Theorie, 8 Tage Praxis. Diese 8 Tage teilen sich auf mehrere Wohnungen auf, sodass eben auch viel Erfahrung gesammelt werden kann. Und wie gesagt, Einfühlsamkeit, dann das respektvolle Arbeiten mit den Menschen, also das Arbeiten auf Augenhöhe, das Zuhören können, auch mal alle die Hände unten lassen, die Arme unten lassen können, wenn man merkt, mein Gegenüber ist jetzt gerade in der Krise, das ist einfach zu viel, wir müssen eine Pause machen. Wie gesagt, Einfühlungsvermögen, das ist eigentlich die Basis für diese Arbeit.
25: Ich habe es gesagt, das Messi-Syndrom ist eine psychische Auffälligkeit, eine Krankheit. Wie kann man das behandeln? Also wie kann es erreicht werden, dass Menschen diesen Zwang, alles aufheben zu müssen, eben irgendwann nicht mehr haben?
10: In der Regel durch Therapie, durch Psychotherapie, weil es ist ja nicht damit getan, dass man im Außen etwas verbessert, also die Wohnsituation verbessert und in der Seele des Menschen nichts passiert. Also die Voraussetzung für Heilung ist in der Regel Therapie. Die Erschwernis in der Therapie ist das pathologische Horten, wie das Messi-Syndrom ja in der Medizin, in der Fachsprache heißt, dass das pathologische Horten ganz selten alleine auftritt, sondern wir haben in der Regel 1, 2, 3, 4 Begleiterkrankungen, was wiederum die Therapie kompliziert und langwierig macht. Also Begleiterkrankungen, beispielsweise Prokrastination, das ist Aufschieberitis, dass die Menschen sagen, ich mache, ich mache, ich mache, aber sie tun es nicht. Also es gibt eine ganze Reihe von psychischen Störungen, die mit dem pathologischen Horten sozusagen einhergehen.
25: Vielen Dank, Michael Schröter. Er ist Gründer der ersten deutschen Messi-Akademie, die heute 10 Jahre alt wird. Diese Einrichtung unterstützt Menschen mit dem Messi- oder dem Vermüllungssyndrom sowie deren Angehörige. Es ist 6.53 Uhr.
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25: Mit Jenny Bein.
11: Guten Morgen. Der Chiphersteller Nvidia steigt bei der französischen Ärzteplattform Doctolib als Minderheitsaktionär ein. Der US-Konzern investiert seine Milliardengewinne aus Chipverkäufen häufig in Unternehmen, die Kunden des Konzerns sind.
12: Der kalifornische Konzern Nvidia sieht den Gesundheitssektor als einen der wichtigsten Wachstumsmärkte für KI-Infrastruktur. Wie viele Anteile Nvidia von Doctolib übernimmt, blieb zunächst offen. Der Dienstleister ist in Deutschland vor allem für seine Online-Plattform bekannt, über die man Termine bei Arztpraxen buchen kann. Auch bietet Doctolib einen KI-Telefonassistenten sowie Unterstützung bei administrativen und buchhalterischen Aufgaben in Praxen an. Vom Einstieg des Chip-Giganten erhofft sich das französische Unternehmen, eigenen Angaben zufolge Zugang zu den KI-Experten des US-Konzerns und Unterstützung beim Training der eigenen Modelle. Doctolib betonte, dass alle Gesundheitsdaten des Unternehmens auf Servern innerhalb der Europäischen Union und in Großbritannien lägen und dort auch bleiben würden. Das gelte auch für die KI-Modelle. Aus San Francisco, Gabi Biesinger.
11: Die KI-Firma Character AI hat in den USA Gläubigerschutz beantragt, ähnlich dem deutschen Insolvenzverfahren in Eigenverwaltung. Die Firma wurde als Anbieter von KI-Begleitern mit wählbarer Persönlichkeit bekannt. Als möglicher Retter des Google-Ablegers hat sich der Disney-Konzern ins Gespräch gebracht.
13: Als Gründe für den Insolvenzantrag nannte der Chef des Unternehmens hohe Entwicklungskosten, regulatorische Vorgaben und potenzielle Zahlungen im Rahmen von Rechtsstreitigkeiten. Character AI war vor rund 2 Jahren in Negativschlagzeilen geraten. Eine Mutter beschuldigte das Unternehmen, einer seiner Chatbots habe ihren Sohn in den Suizid getrieben. Anfang diesen Jahres hatten sich die Parteien auf einen Vergleich geeinigt. Auch mehrere ähnlich gelagerte Fälle wurden außergerichtlich beigelegt. Welche Summen dabei vereinbart wurden, ist nicht bekannt. Die App wurde nach ihrem Start 2021 durch Chatbots, die bestimmte Rollen oder sogar konkrete Charaktere nachbildeten, schnell bekannt und erfolgreich. In Deutschland bewertet Jugendschutz.net, das Kompetenzzentrum für Internetjugendschutz von Bund und Ländern, die extreme Ausrichtung darauf, Nähe und Vertrauen aufzubauen, kritisch. Auch die EU hat die sogenannten AI Companions auf dem Radar. Das Europäische Parlament nennt Character AI ausdrücklich als Beispiel. Die Risiken: emotionale Abhängigkeit, sexualisierte Gespräche und Selbstverletzung. Reinhard Spiegelhauer, Los Angeles.
11: Die Bundesregierung hat sich bei der geplanten Zuckersteuer geeinigt. Laut Bundesfinanzministerium soll das Kabinett dafür heute eine Formulierungshilfe beschließen. Der Kompromiss sieht eine 2-stufige Steuer und Ausnahmen für kleinere Hersteller vor. Auch die Steuer für Tabak könnte künftig steigen. Der Bundestag hat einem entsprechenden Gesetz zugestimmt. Demnach könnte eine Packung Markenzigaretten bald bis zu 14 Euro kosten. Bei Google bleiben immer häufiger sogenannte Fake-Shops online, trotz eindeutiger Hinweise. Jörg Kommer aus der ARD-Verbraucherredaktion hat zu dem Thema recherchiert. Was war dabei die größte Überraschung?
14: Na, die größte Überraschung ist eigentlich, dass Google auf unsere Hinweise von Fake-Shops immer gleich reagiert hat. Und zwar haben sie uns geantwortet, wir finden keine Verstöße gegen unsere Richtlinien und deshalb werden die Anzeigen nicht entfernt. Fragt man allerdings die Google-eigene KI Gemini nach den gleichen Fake-Shops, warnt die einen vor diesen Fake-Shops, vor Betrug und sagt auf keinen Fall dort einkaufen. Und man fragt sich, warum löscht Google nicht diese Anzeigen? Im Hintergrund ist wahrscheinlich, dass im Prinzip Google mit Werbeanzeigen und mit Werbelinks das meiste Geld verdient in der Internetsuche.
11: In Heilbronn werden im Innovationspark für künstliche Intelligenz zurzeit Roboter-Services ausprobiert. Das Ziel: Roboter sollen später so einfach wie Leiharbeiter gebucht und eingesetzt werden können. Reporter Raphael Moos berichtet.
15: Bisher ist es für kleine Mittelständler äußerst schwierig, einen Leihroboter in Produktion oder Logistik einfach mal auszuprobieren. Zum Beispiel, um ihn später bei Auftragsspitzen mieten zu können. Denn Einbindung und Einsatz sind aufwendig, langwierig und teuer. Ein Konsortium um das Ferdinand-Steinbeis-Institut will das ändern. Das Team arbeitet daran, Abläufe verschiedener Roboterhersteller zu vereinheitlichen. Vom Angebot über die Besteuerung bis hin zur Abrechnung. Eine Buchungsplattform wurde bereits entwickelt. Im Dezember soll das Projekt abgeschlossen sein.
11: Und zum Schluss noch der Blick an die Börse.
16: Die Aktienmärkte müssen derzeit mit vielen Bällen jonglieren. Tritt ein Belastungsfaktor in den Hintergrund, tut sich der nächste auf. Derzeit hoffen die Investoren vor allem, dass eine starke Berichtssaison die Sorgen um die hohen Ölpreise und steigende Anleiherenditen in den Hintergrund drängen könnte. Bisher hat das allerdings noch nicht wirklich geklappt. Gestern hatten 4 amerikanische Großbanken den Zahlenreigen eröffnet. 2 von ihnen, Goldman Sachs und Citigroup, konnten die hohen Gewinnerwartungen übertreffen. Dennoch fielen auch deren Aktien an der Wall Street ins Minus. Am Ende verlor der Dow Jones 0,4, der Technologieindex Nasdaq 0,2%. Immerhin erreichte die Apple-Aktie im Verlauf ein neues Rekordhoch und stützte die Technologiewerte. Auch an den Märkten in Asien erholen sich zur Stunde die KI-Aktien von ihrem jüngsten Ausverkauf. Der japanische Nikkei gewinnt 0,8 und der südkoreanische Kospi-Index über 1%. Detlef Landmesser, ARD Finanzredaktion, Frankfurt.
11: Und das war das Neueste aus der Wirtschaft. Es ist 7:02.
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25: Mit Andreas Bönisch, Mittwoch, der 14. Oktober. Gestern haben wir darüber berichtet, dass Papst Leo XIV. Für eine Operation an der Lunge ins Krankenhaus gekommen war. Heute früh steht fest, der Papst hat Lungenkrebs. Wie der Eingriff gestern bei Leo XIV. Verlaufen ist und was auf den Papst jetzt zukommt, Einschätzungen gleich nach den Nachrichten von unserem Rom-Korrespondenten.
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25: In der Südosthälfte Baden-Württembergs heute früh noch ein bisschen Regen. Am Vormittag wird es dann dort trocken und es scheint dann, wie überall in Baden-Württemberg und Rheinland-Pfalz, oft die Sonne. Manchmal sind auch Wolken am Himmel. Zurzeit haben wir in Stuttgart bewölkten Himmel bei 14 Grad. In Ulm ist es bedeckt bei 13 Grad und in Freiburg bedeckt bei 15 Grad. Von Baden-Württemberg nach Rheinland-Pfalz. In Koblenz leicht bewölkt bei 9 Grad und in Prüm in der Eifel leicht bewölkt ebenfalls 9 Grad. Die Aussichten morgen und Freitag: trockenes und mildes Herbstwetter mit einer Mischung aus Nebel, Wolken und Sonne. Und für Mitte Oktober ungewöhnlich mild. Wir bekommen bis zu 20 Grad.
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25: Um 7 Uhr.
0: Mit Laura Koppenhöfer. Guten Morgen. Die Koalition hat sich geeinigt. Die Zuckergetränkesteuer kommt. Gegen einen mutmaßlichen Drahtzieher des Nord Stream-Anschlags beginnt der Prozess. Papst Leo hat einen bösartigen Lungentumor. Das Wetter: nach einem teils nassen Morgen fast überall trocken und wieder recht warm. Union und SPD haben sich auf die Einführung einer Zuckersteuer geeinigt. Das berichtet das Redaktionsnetzwerk Deutschland und beruft sich auf das Bundesfinanzministerium. Die neue Steuer soll demnach heute im Kabinett beschlossen werden. Details von Berlin-Korrespondent Jakob Mayer.
1: Laut dpa sind zwei Stufen geplant. Auf gesüßte Getränke mit einem Zuckergehalt ab 5 Gramm pro 100 Milliliter gilt demnach ein Steuersatz von 26 Cent. Bei einem Zuckergehalt von 8 Gramm sind es 32 Cent. Mit der Zuckersteuer will Bundesfinanzminister Lars Klingbeil Einnahmen für den Bundeshaushalt generieren und Getränkehersteller anregen, den Zuckergehalt von Getränken zu senken. Die Bundesregierung geht nach dpa-Informationen davon aus, dass die Steuer dem Bund im kommenden Jahr rund 690 Millionen Euro einbringt, 2028 dann 925 Millionen.
0: Bundeskanzler Merz gibt heute im Bundestag eine Regierungserklärung zum bevorstehenden EU-Gipfel ab. Die Staats- und Regierungschefs der EU-Länder beschäftigen sich ab morgen in Brüssel unter anderem mit dem EU-Haushalt und einem besseren Schutz der europäischen Wirtschaft, vor allem mit Blick auf China. Die Sprengung der Nord Stream Pipelines in der Ostsee vor gut 4 Jahren wird ab heute vor Gericht verhandelt. Ein 50-jähriger Ukrainer muss sich am hanseatischen Oberlandesgericht Hamburg verantworten, unter anderem wegen des Verdachts, eine Sprengstoffexplosion herbeigeführt und Kriegsverbrechen begangen zu haben. Elke Spanner fasst die Vorgeschichte zusammen.
17: Der Angeklagte soll damals das Sabotagekommando angeführt haben. Das war laut Anklage mit einer gecharterten Segeljacht von Rostock aus auf die Ostsee gefahren und hatte Sprengsätze an den Nord Stream Gasleitungen befestigt. Das Ganze war wenige Monate, nachdem Russland seinen Angriffskrieg auf die Ukraine begonnen hatte. Der 50-Jährige war Offizier der ukrainischen Armee. Der Generalbundesanwalt geht in der Anklage davon aus, dass er im Auftrag staatlicher Stellen handelte. Der ukrainische Präsident Volodymyr Zelensky hat eine Verantwortung allerdings stets zurückgewiesen. Der Angeklagte war vor einem Jahr in Italien verhaftet und nach Deutschland ausgeliefert worden. Das Gericht hat Verhandlungstermine bis Mitte Dezember festgesetzt, geht aber davon aus, dass sich der Prozess bis ins nächste Jahr ziehen wird. Nord Stream-Betreiber Gazprom wollte dem Verfahren als Nebenkläger beitreten. Das hat das Gericht abgelehnt.
0: Der neue britische Premier Burnham empfängt heute den ukrainischen Präsidenten Zelensky in London. Dabei soll es unter anderem um eine schnellere Lieferung von britischen Luftabwehrraketen gehen. US-Präsident Trump hatte zuletzt die Ablösung Zelenskys gefordert. Hintergrund war Zelenskys Kritik an Trumps Dieseldeal mit Russland. Die Chefin des Internationalen Währungsfonds, Georgieva, hat die Staaten aufgerufen, ihre Haushalte langfristig zu stabilisieren und finanzielle Reserven zu bilden. Die Weltwirtschaft stehe vor vielen Herausforderungen, die das Wachstum langfristig gefährden, sagte sie bei der IWF-Tagung in Thailands Hauptstadt Bangkok. KI verstärke zudem die Kluft zwischen Industrie- und Entwicklungsländern, auch weil immer weniger Geld für Entwicklungshilfe ausgegeben werde. Sie empfahl außerdem, Hilfen für Menschen, die von hohen Energiepreisen besonders betroffen sind, nur noch gezielt zu verteilen, anstatt Energie für alle dauerhaft zu subventionieren. Papst Leo XIV. Hat Lungenkrebs. Das haben seine Ärzte nach einer Operation am Abend mitgeteilt. Der Knoten in der Lunge, der dabei entfernt wurde, war bei einer Routineuntersuchung entdeckt worden. Aus Rom berichtet Anna Giordano.
18: Zunächst hieß es aus dem Vatikan, die Operation sei erfolgreich und nach Plan verlaufen. Der Papst sei danach aufgewacht und in sein Zimmer zurückgekehrt. Die histologische Untersuchung habe ergeben, dass es sich bei dem Lungenknoten um einen bösartigen Tumor handelt. Um den Tumor vollständig zu entfernen, wurde der gesamte untere Lappen der rechten Lunge entfernt. Das ist ein Standardvorgehen bei dieser Art von Befund und bedeutet den dauerhaften Verlust von 20-25% des Lungenvolumens. An seinen Reiseplänen hat der Papst aber bislang festgehalten. Im November möchte er die südamerikanischen Länder Uruguay, Argentinien und Peru besuchen.
0: 30 Jahre nach dem Mord an US-Rapper Tupac Shakur muss der frühere Bandenchef Duane Davis lebenslang ins Gefängnis. Das hat ein Gericht in Las Vegas entschieden. Zuvor hatte ihn schon eine Geschworenenjury schuldig gesprochen. USA-Korrespondentin Gabi Biesinger.
12: Konkret wurde Davis zu einer lebenslangen Haftstrafe mit einer Mindestverbüßungsdauer von 40 Jahren verurteilt. Staatsanwalt Mark DiGiacomo hatte bereits vor der Strafmaßverkündung erklärt, dass der 63-Jährige garantiert hinter Gittern sterben werde. Die Staatsanwaltschaft hatte die höchstmögliche Strafe gefordert, da Davis versucht habe, aus einem von ihm begangenen Mord Profit zu schlagen. Der Mord an Rapper Tupac Shakur war jahrelang ungeklärt geblieben, bis Davis Interviews gab und seine Rolle bei der Schießerei in seinen Memoiren schilderte.
0: Die deutschen Fußballerinnen haben ihr Länderspiel gegen Japan mit 2:1 gewonnen. Spielerin des Abends in Bremen war Clara Bühl. Warum? Dazu ARD-Sportreporter Christian Schulze.
2: Das umjubelte Siegtor selbst geschossen, zuvor den Ausgleich vorbereitet und insgesamt einfach ein starkes Länderspiel abgeliefert. So lässt sich der Arbeitstag von Clara Bühl im Bremer Weserstadion zusammenfassen. Beim 2:1-Sieg gegen Asienmeister Japan war Bühl die umjubelte Heldin einer insgesamt starken deutschen Mannschaft. Erstmals seit dem verlorenen Nations League-Finale im Dezember geriet das Team von Christian Wirk in Rückstand. Durch die Tore von Linda Dahlmann und eben Bühl wurde aber noch verdient gewonnen und der Bundestrainer stolz gemacht. Klar liegt auch noch Arbeit vor der deutschen Mannschaft auf dem Weg zum Turnier in Brasilien im kommenden Sommer. Die Richtung stimmt aber auf jeden Fall. Nicht nur bei Clara Bühl.
0: Bei den Männern hat in der Fußball-Champions League am Abend Leipzig gegen Eindhoven 1:0 gewonnen. Die Bayern spielten in Norwegen bei Viking Stavanger 3:3. Das waren die Nachrichten.
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19: 7:06 Uhr, guten Morgen, mein Name ist Andreas Böhnisch. Es war ein Schock für gläubige Katholiken. Papst Leo XIV., der immer so fit und gesund auftritt, hat am Sonntag beim Angelusgebet im Vatikan angekündigt, er müsse ins Krankenhaus. Ein Knoten sei bei einer Lungenuntersuchung entdeckt worden. Ja, und nun hat sich bestätigt, was manche schon vermutet haben, der Papst hat Lungenkrebs. Das OP-Team hat ihm einen bösartigen Lungentumor entfernt. Das hat das Gemelli-Klinikum in Rom bestätigt. Tilman Kleinjung ist unser Rom-Korrespondent. Was hat denn der Vatikan am Abend gesagt?
20: Na, zunächst gab es tatsächlich eine sehr beruhigende Nachricht des Vatikan. Und da hieß es, die Operation ist gut gelaufen, genauso wie wir uns das im Umfang und auch in der Zeit vorgestellt haben. Der Papst ist bereits wieder auf seinem Zimmer. Wir haben auch gehört, dass er schon wieder gesprochen hat, dass er ein Abendessen wollte. Das waren zunächst Signale, die eher beruhigt haben. Dann kam eine Nachricht, die sein persönlicher Arzt gemeinsam mit dem behandelnden Chirurg veröffentlicht hat. Und dort hieß es dann eben, dass man Papst Leo im Zuge dieser Operation den rechten unteren Lungenlappen entfernt hat und außerdem eben ein Lungenkarzinom entfernt hat. Sprich, der Knoten, von dem Papst Leo am Sonntag beim Angelus gesprochen hat, das ist ein bösartiger Knoten, das hat eine sogenannte Schnellschnittuntersuchung noch während der OP ergeben, wo man also Gewebeproben schnell untersucht hat. Und jetzt muss man die gründlicheren Gewebeprobenuntersuchungen abwarten, also die Histologie, um zu wissen, wie es weitergeht. Also ob eine Anschlussbehandlung notwendig wird, beispielsweise eine Bestrahlung. All das wird man in den kommenden Tagen erfahren und wird der Patient vor allem erfahren, Papst Leo XIV.
19: Der Papst hat im kommenden Monat große Reisepläne. Er will für mehrere Wochen nach Lateinamerika, unter anderem auch nach Peru, also in ein Land, das für seine extremen Höhen und dünne Luft bekannt ist. Wird Leo XIV. Diese Reise antreten können?
20: Das können wir aktuell überhaupt nicht sagen. Papst Leo ging am Sonntag, als er bestimmt schon ein bisschen mehr wusste zu seinem Befund als wir damals, noch davon aus, dass er dahin fährt. Möglicherweise ist auch dieser schnelle und frühe OP-Termin bewusst so gewählt worden, dass man sagt, da ist dann theoretisch noch eine Reise nach Südamerika möglich. Es gibt auch so ein paar Indizien in diesem ärztlichen Bulletin, die darauf schließen lassen, dass der Heilungsverlauf ganz gut sein kann. Also die OP hat nicht ewig gedauert. Der Eingriff an sich hat etwa 90 Minuten gedauert. Es wurde Videotechnik angewandt. Das heißt, es ist kein ganz großer Eingriff gewesen. Also da gibt es durchaus Indizien, die dafür sprechen, neben der guten Physis des Papstes, dass sich Papst Leo relativ schnell erholen wird. Was ihn aber immer begleiten wird, ist diese Diagnose Krebs. Das heißt, er muss sich regelmäßig Nachsorgeuntersuchungen unterziehen, wie so viele Menschen, die eben an Krebs erkrankt sind.
19: Informationen zum Gesundheitszustand des Papstes waren das von Tillmann Kleinjung, unserem Rom-Korrespondenten.
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19: 7.10 Uhr ist es jetzt. Kunst und Kultur gibt es nur in Großstädten, also zum Beispiel in Stuttgart und Mainz. Das ist ein Irrglaube, der sich ganz leicht widerlegen lässt. Zum Beispiel in Schwäbisch Hall. Dort steht die Kunsthalle Würth, die gestern ihre Neueröffnung nach der Erweiterung gefeiert hat. Mit dabei waren unter anderem Bundespräsident Frank-Walter Steinmeier und Baden-Württembergs Ministerpräsident Cem Özdemir. SWR-Reporter Tumilan Selva-Kumaran war für uns vor Ort.
5: 3 Jahre lang wurde in Schwäbisch Hall umgebaut. Jetzt ist die erweiterte Kunsthalle Würth mit mehr als 90 Werken von Anselm Kiefer wiedereröffnet. Ziel war auch, erstmals einen Rundgang zu schaffen, wie Silvia Weber erklärt. Sie ist Intendantin für Kultur bei Würth.
6: Wir hatten bis zu 280.000 Besuchende pro Jahr und hatten ja bereits im Jahr 2004 eine erste Erweiterung realisiert, nämlich unter dem Sudhaus, das ja ein wirklich markanter Industriebau ist. Und wir hatten uns dann wirklich auch sehr intensiv damit auseinandergesetzt, einen Rundgang, den man kuratieren kann, zu schaffen, sodass das wirklich alles so Sinn machte, dass sich das entwickeln konnte, dass wir jetzt eben mit diesem neuen Bereich 600 Quadratmeter weitere Ausstellungsfläche hinzugewonnen haben. Die Sammlung ist auch gewachsen.
5: Bundespräsident Frank-Walter Steinmeier, der extra aus Berlin angereist war, betonte, wie wichtig das Engagement von Würth nicht nur im Hinblick auf die Kunst ist. Der Unternehmer positioniere sich klar gegen Extremismus und setze seine finanziellen Mittel ein, um den Menschen etwas zurückzugeben.
21: Sie nutzen ihre Möglichkeiten, um anderen Menschen neue Horizonte zu eröffnen. Als Firmenchef mit ihrem sozialen Engagement

0: Sammlungen in Europa geschaffen. Sie zeigen mit ihrem Engagement einen bürgerschaftlichen Gemeinsinn, wie er vorbildlicher und beispielhafter nicht sein kann.
1: Für Würth selbst ist die Erweiterung ein klares Bekenntnis zur Region und zur Stadt Schwäbisch Hall, die ihn bereits vor Jahren zum Ehrenbürger gemacht hat.
2: Schwäbisch Hall war Reichsstadt. Ich meine in dieser Stadt noch heute das kleine Flair dieser freistädtischen Denke zu sehen, zu finden, zu fühlen. Nicht nur an der Architektur, sondern am ganzen Stil. Und meine Damen und Herren, deswegen bin ich auch heute glücklich, dass wir den Vorschlag von Oberbürgermeister Binder damals aufgenommen haben und diese Kunsthalle hier eingerichtet haben.
1: Von Freitag an ist auch die Bevölkerung eingeladen, die erweiterte Kunsthalle Würth neu zu erleben.
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4: Wir haben Mitte Oktober und der Sommer liegt inzwischen hinter uns. Da sind die 40 Grad und die Trockenheit für viele Menschen inzwischen ganz weit weg. Ganz anders geht es den Winzerbetrieben hier bei uns in Baden-Württemberg und Rheinland-Pfalz. Die sehen, wie das Wetter in den vergangenen Monaten war anhand ihrer Trauben. Die Winzer erleben durch den Klimawandel häufiger extreme Wetterbedingungen, Dürren, Frost, Nässe und das alles, das kann zu Pilzbefall führen. So werden die Ernten fast unberechenbar, auch an der Mosel. Kann der Weinbau sich gegen solche Wetterextreme wappnen? SWR-Reporter Christian Altmaier hat zwei junge Winzer getroffen, die es na, zumindest versuchen.
5: Niklas Kees ist Winzer in der 12. Generation. Seine Familie baut seit 1648 Wein in Krach an der Mosel an.
6: Bin jetzt vor 5 Jahren mit in den Betrieb eingestiegen und ja, so eine gewisse Familienverantwortung ist schon da. Große Fußstapfen, in die ich da getreten bin und die es jetzt gilt halt ja, so weiterzuführen.
5: Doch was Niklas Kees in diesem Jahr erlebt hat, gab es in der langen Geschichte des Weingutes noch nie. Wochenlang 40 Grad und kein Tropfen Regen. Die Trauben mussten schon im September geerntet werden. Und es ist nicht das erste Extremjahr für den jungen Winzer.
6: War eigentlich schon alles dabei. Mein erster Jahrgang war 2021. Das war ein sehr, sehr nasser Jahrgang. Hat uns auch von der Erntemenge her Einbußen beschert, dadurch, dass dann extrem schnell die Fäulnis vorangeschritten ist. Und ja, wie soll man darauf reagieren? In dem einen Jahr hat man mit totaler Trockenheit zu kämpfen, in dem anderen Jahr mit totaler Nässe.
5: Zumindest gegen weitere Dürren hat Niklas Kees inzwischen vorgesorgt. Eine Bewässerungsanlage bringt seine Reben durch den Sommer. Sein Kollege Max Ambrosius aus Mesenich hingegen hat noch keine. Für den jungen Winzer, der sich vor 5 Jahren erst mit seinem eigenen Weingut selbstständig gemacht hat, wäre das eine große Investition. Doch nach diesem Trockenjahr denkt der 26-Jährige ernsthaft darüber nach.
7: Also man sieht vereinzelt, dass das Rebstöcke nicht überlebt haben. Blätter relativ früh braun geworden, abgeworfen. Muss man mal schauen, ob die vielleicht nochmal kommen. Aber ich gehe davon aus, dass einige nicht geschafft haben.
5: Viele Trauben, die er geerntet hat, sind kaum größer als eine Brombeere. Ihnen fehlte das Wasser, das sich sonst in den Beeren einlagert. Der Winzer rechnet vor, was das für seine Ernte bedeutet.
7: Man sagt so im Durchschnitt, in guten Jahren geht man so auf 10.000 Liter pro Hektar. Ich war jetzt so im Durchschnitt bei 5.000 bis 6.000 Liter pro Hektar, was natürlich schon einiges an Verlust von Menge ist.
5: Dafür sind die Trauben gesund und reif, süß und voller Aromen. Fachleute vom Dienstleistungszentrum ländlicher Raum Mosel glauben sogar, dass im Keller gerade ein Spitzenjahrgang heranreift. Doch die Winzer wissen, es hätte auch anders kommen können.
7: Es gab ja vor dem Herbst noch ab und zu Niederschläge, die haben einiges wieder rausgeholt tatsächlich. Die Trauben haben sich gut erholt.
5: Diesmal gab es eine späte Rettung für die Ernte. Doch im Klimawandel kann ein Extremjahr auf das nächste folgen. Auch deshalb geben immer mehr Winzer auf. Selbst in den besten Steillagen liegen Weinberge brach. Niklas Kees und Max Ambrosius rechnen damit, dass der Weinbau an der Mosel zurückgehen wird. Doch sie setzen auf Klasse statt Masse, Flaschenverkauf statt Fasswein und hoffen so, ihre Betriebe in die Zukunft zu führen.
6: Ich denke schon, dass die Flächen auch hier in der Mosel noch ein Stückchen weiter zurückgehen werden. Ich glaube aber auch, dass die einzigartigen Toplagen, die wir hier haben, erhalten bleiben werden. Die 13. Generation ist da und ja, Ziel ist natürlich ganz klar, dass das mit dem Weingut Kees Kian da weitergeht.
4: Der Moselwinzer Niklas Kees hofft also, dass auch seine Kinder mal Moselwein machen werden. 7:17 Uhr ist es.
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4: Im Südosten von Baden-Württemberg noch

0: ein bisschen nass, aber dort hört es dann auch demnächst auf zu regnen. Und dann ist es überall bei uns trocken. Es scheint mal die Sonne, mal sind auch Wolken am Himmel. Die Höchsttemperaturen 15 Grad in den Hochlagen der Eifel, 16 auf der Alb, 20 an der Weinstraße und bis 21 Grad heute in der Ortenau.
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0: Die Bundesregierung hat sich nach Medienberichten auf die Einführung einer Steuer auf zuckerhaltige Getränke verständigt. Das Bundeskabinett will am Vormittag darüber beraten. Regierung und Krankenkassen wollen ihre offizielle Prognose zu den Finanzen der gesetzlichen Krankenversicherung für dieses und das kommende Jahr aufstellen. Vom Ergebnis hängt ab, ob es Beitragserhöhungen gibt oder nicht. Mit 2 Tagen Verspätung fliegt Bundesfinanzminister Lars Klingbeil heute zur Tagung des Internationalen Währungsfonds IWF nach Bangkok. Klingbeil hatte die Reise wegen des Rücktritts seiner Co-SPD-Chefin und Bundesarbeitsministerin Bärbel Baas verschoben. Rund 4 Jahre nach den Anschlägen auf die Nord Stream Pipelines in der Ostsee muss sich erstmals einer der mutmaßlichen Täter vor Gericht verantworten. Die Bundesanwaltschaft wirft dem Mann vor, als Offizier der ukrainischen Armee zivile Ziele angegriffen und damit Kriegsverbrechen begangen zu haben. Was von dem Verfahren zu erwarten ist, das bespreche ich in rund 20 Minuten mit unserem ARD-Terrorismus-Experten.
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0: Auf die Plätze fertig und loslaufen. Ein Viertel der Menschen in Deutschland läuft regelmäßig, das heißt mindestens einmal im Monat. Denn Laufen macht Spaß und man braucht nur wenig Ausrüstung dafür.
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0: Der Hype ums Laufen, wie viel ist gesund? Damit beschäftigen wir uns noch bis Freitag. Laufen, das geht ja eigentlich überall und deshalb haben wir in Freiburg mal nachgefragt, wo und wie die Menschen dort am liebsten laufen.
2: Wir haben in allen 4 Himmelsrichtungen das Glück, Naturschutzgebiete zu haben. Ich laufe gerne auf Waldboden oder in eine Richtung gibt es auch ein Moor, das ist dann noch ein bisschen weicher. Also ich bin auch schon Marathon auf Teer gelaufen, so ist es nicht, aber das ist anstrengender.
3: Was wunderschön ist, der Schönberg, da können Sie wunderbar das Hochlaufen trainieren. Das tut im Winter auch manchmal ganz gut. 50 Minuten hoch und 50 Minuten wieder zurück. Ist herrlich morgens. Haben einen Blick übers Land, es ist wunderschön, ja.
4: Sie soll vor allem flach sein, weil wenn man richtig trainiert, dann läuft man in bestimmten Pulsbereichen und wenn es dann hoch und runter geht, dann ist es schwierig, diese Pulsbereiche einzuhalten.
0: So also laufen die Freiburger am liebsten und Sie haben es gehört, da sind Experten am Start, die das schon länger machen, die wir da befragt haben. Schauen wir auf die Einsteiger. Wer mit dem Laufen loslegen will, der bekommt jetzt Tipps von Isabel Baumann. Sie hat als Laufbundestrainerin viel mit Profis zu tun und als Lehrerin in Tübingen betreut sie auch Schülerinnen und Schüler bei Jugend trainiert für Olympia. Frau Baumann, was ist die richtige Entfernung, wenn ich mit dem Laufen anfangen will?
5: Oh, ich würde, glaube ich, nicht gleich über Entfernung nachdenken. Denn man meint, 2-3 Kilometer sind leicht bewältigt. Aber wenn man dann losläuft, merkt man sehr schnell, dass Laufen eine vollkommen andere Belastung als Gehen ist. Ich würde immer dazu raten, sich mit Minuten auseinanderzusetzen. Da kann man auch schnell eine Progression erfahren. Also wenn man wirklich blutiger Anfänger ist, zu sagen, ich versuche jetzt mal irgendwo, wo ich normalerweise spazieren gehe, erstmal 5 bis 6 Mal 1 Minute zu laufen und dazwischen wieder zu gehen. Und dann wird man sehr schnell merken, ist das im Rahmen dessen, dass ich mich dabei immer noch wohlfühle, dann kann ich entsprechend steigern und so bis zu 10 mal 2 Minuten und irgendwann dann bei 30 Minuten ankommen. Aber das ist vollkommen unabhängig von Entfernungen.
0: Und wie schnell sollte ich als Anfänger laufen?
5: Ja, auch da würde ich nie und nimmer eine Geschwindigkeit mir vornehmen, denn die persönliche Konstitution jedes Menschen ist ja sehr unterschiedlich. Der beste Indikator bis hin zu den Profis ist die Atmung. Das heißt, man beginnt zu laufen und wird sehr schnell bemerken, dass man tiefer atmet. Und solange man regelmäßig tief atmet, also ohne so nachhecheln zu müssen oder immer wieder so ein Aushusten braucht, weil die Ausatmung zu langsam ist. So regelmäßige tiefe Atmung, wo man vielleicht noch mit jemandem, der einen begleitet, sprechen kann, ist die beste Geschwindigkeit, die man wählen kann für einen Dauerlauf.
0: Also wir halten fest, wenn ich jetzt mit dem Laufen anfangen möchte, dann erstmal nicht so sehr an die Kilometer denken, sondern in Minuten starten und vor allen Dingen auf die Atmung achten. Nun ist der große Gegner beim Laufen der innere Schweinehund, den man erstmal überwinden muss, speziell jetzt, wenn es draußen herbstlich ungemütlich ist. Wie raffe ich mich trotzdem zum Laufen auf?
5: Also es ist ganz wichtig, wenn man mit etwas neu beginnt, dass man dieses Training, diesen Lauf zu einem Termin am Tag macht. Ich weiß also schon beim Aufstehen, heute sieht mein Tag so und so und so aus und da habe ich eine halbe Stunde Zeit, da gehe ich laufen. Damit schafft man eine Verbindlichkeit. Wenn man letztlich sich beim Laufen beginnt, richtig wohlzufühlen, was ich jedem Menschen wünsche, dann weiß man intuitiv, ich bin zwar sehr, sehr müde und ich werde jetzt gleich klatschnass, wenn ich rausgehe, aber wenn ich zurückkomme, fühle ich mich besser. Und auf dieses Wohlbefinden verlasse ich mich ganz oft, wenn ich am Ende eines Tages so hundemüde loslaufe.
0: Das, was Sie da gerade eben beschrieben haben, das hat ja auch ein Stück weit was mit Routine zu tun, dass man also das Laufen in seinen Alltag integriert, zum festen Bestandteil macht. Da kommt ein Trainingsplan ins Spiel. Was muss ein sinnvoller Trainingsplan beinhalten?
5: Ja, jeder Trainingsplan muss individuell ausgerichtet sein. Jetzt, ich weiß, es gibt eine Unzahl von Trainingsplänen, die man online erhalten kann, mit KI mittlerweile sogar sehr auf individuelle Bedingungen ausgerichtet. Ein guter Trainingsplan muss mindestens so viel auf Regeneration und Wiederherstellung achten, wie auf eine steigende Belastung. Das erkenne ich oft nicht. Und da muss man drauf Rücksicht nehmen, wie allgemein gut trainiert ist eine Person, wie alt ist eine Person, wie sind die Alltagsbelastungen einer Person. Nur wenn das alles gut berücksichtigt ist, kann man von einem sinnvollen Trainingsplan ausgehen.
0: Vielen Dank, Isabel Baumann. Sie ist Laufbundestrainerin und Lehrerin in Tübingen. Sie betreut Schülerinnen und Schüler bei Jugend trainiert für Olympia. Die SWR aktuell Serie der Woche, der Hype ums Laufen. Wie viel ist gesund? Heute Nachmittag zwischen 15 und 17 Uhr ist die baden-württembergische Sportministerin Theresa Schopper bei uns im Interview. Mit ihr geht es darum, wie die Politik das Laufen fördern kann. Und morgen früh zwischen 6 und 9 spreche ich dann mit einer Extremläuferin darüber, was es bedeutet, die eigenen Grenzen immer und immer wieder auszutesten. 7.25 Uhr.
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6: Mit Achim Scholz. Einen schönen guten Morgen. In der Champions League hat Bayern München gestern nur 3:3 in Norwegen bei Viking Stavanger gespielt. Das ist zu wenig für die Ansprüche der Bayern. André Siems fasst das Spiel zusammen.
7: Die erste Halbzeit war aus Sicht der Mannschaft von Vincent Kompany komplett zum Vergessen. Schon in der zweiten Minute ging Stavanger nach einer Ecke in Führung. Eine gute halbe Stunde später kam mit der zweiten Chance das zweite Tor für Viking. Erst in der zweiten Halbzeit und einem Dreierwechsel der Bayern wurde es besser. Die Münchner drehten das Spiel durch zwei Treffer von Harry Kane und einem Tor von Luis Diaz. Dann sah eine Viertelstunde vor dem Ende Michael Olise gelb-rot nach einem Foul und einer Unsportlichkeit, als er den Ball einem Gegenspieler ins Gesicht warf. Die Partie kippte daraufhin erneut und in der Nachspielzeit machte Stavanger doch noch den 3:3-Ausgleich nach einer Fehlerkette der Bayern.
6: Die zweite deutsche Mannschaft, die gestern am Start war, RB Leipzig, die hat mit 1:0 gegen PSV Eindhoven gewonnen. Torschütze des Abends, der ehemalige Mainz 05-Spieler Brajan Gruder mit seinem Treffer für RB. Und heute Abend dann spielt der VfB Stuttgart in der Königsklasse bei Slovan Bratislava und will das Spiel selbstredend erfolgreich gestalten. Florian Winkler berichtet.
8: Die Chancen dafür stehen gut. Gegner Slovan Bratislava gilt gegen die Schwaben als Außenseiter. Doch von einer Favoritenrolle will Stuttgarts Cheftrainer Sebastian Hoeneß nichts wissen.
9: Wir spielen hier gegen den slowakischen Meister. Hier wird guter Fußball gespielt. Es ist ein kleines Land, das aber trotzdem eine gehörige Anzahl an guten Fußballern hervorbringt. Und deswegen sind wir auf jeden Fall mit großem Respekt hier angereist. Wir wollen hier natürlich nachlegen. Das ist für uns das große Ziel, jetzt nach auch dem Sieg in Paderborn entsprechende Resultate auch zu bekommen.
8: Vor zwei Jahren war der VfB schon einmal bei Slovan zu Gast und gewann mit 3:1. Und der angebliche schlechte Rasen im Narodny Futbolowy-Stadion, für den 44-Jährigen ist das eher eine Randnotiz. Stattdessen die klare Ansage, die Umstände annehmen. Verzichten müssen die Stuttgarter auf den verletzten Nationalspieler Maxim Mittelstädt. Dafür steht Abwehrboss Jeff Chabot, der am vergangenen Samstag angeschlagen ausgewechselt wurde, wieder zur Verfügung.
6: Und mehr zum VfB Rückblick gibt's online bei uns swr.de Sport. Außerdem heute Abend noch Borussia Dortmund. Wie die Bayern gestern in Norwegen zu Gast bei Bodø Glimt. BVB-Trainer Niko Kovac.
10: Es waren namhafte Mannschaften hier und viele mussten mitbekommen, wie schwierig das ist, hier auch zu spielen. Dessen sind wir uns bewusst. Natürlich wissen wir, dass es ein richtig intensives, schwieriges Spiel für uns werden wird. Aber auch wir sind trotzdem guter Dinge und wir denken und wir glauben auch, dass wir die nötigen Mittel haben, um das Spiel zu gewinnen. Aber leicht ist nichts, gerade auch nicht in der Champions League.
6: Und die Nationalmannschaft der Frauen, die hat gestern Abend in Bremen ihr Testländerspiel gegen Japan mit 2:1 gewonnen. Rundum zufrieden waren sie alle. Auch danach die Siegtorschützin Clara Bühl.
11: Ich glaube, dass wir auf dem richtigen Weg sind. Das können wir zuallererst mal als Gefühl mitnehmen. Das ist ganz, ganz wichtig, dass wir da vom einen zum anderen Spiel noch mal Schritte gemacht haben. Ich glaube, es ist einfach wichtig zu wissen, dass wir nicht so viel Zeit haben. Und wenn du dann im Lehrgang innerhalb von den zwei Spielen diese Entwicklung siehst, dann gibt uns das auf jeden Fall ein positives Gefühl. Wir wollen uns da nicht ausruhen, auch wenn wir jetzt den Asiameister geschlagen haben.
6: In der dritten Liga gibt es diese Woche den 9. Spieltag. Die Ergebnisse der Südwestvereine von gestern Abend. Die zweite Mannschaft des VfB Stuttgart hat die zweite der TSG Hoffenheim mit 3:2 geschlagen. Heute dann noch Groß-Asbach bei Viktoria Köln und Mannheim zu Hause gegen Ingolstadt. Und was bringt der Sport Mittwoch noch? Basketball. Zweiter Spieltag im Europapokal für die Gladiators Trier. Heute zu Gast beim griechischen Club Prometheus Patras. 18 Uhr geht's los und der SWR überträgt das Spiel im Livestream. Entweder im Netz swr.de Sport oder in der ARD Mediathek oder auf dem YouTube-Kanal von SWR Sport. Und das war's für den Moment in SWR aktuell vom Sport. Von mir die Zeit gleich 7.29 Uhr.
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0: Mit Andreas Böhnisch, guten Morgen, Mittwoch, der 14. Oktober. Es war ein Schock für Europa und gerade für Deutschland, als vor gut 4 Jahren die Nord Stream Pipelines in der Ostsee durch eine Explosion zerstört wurden. Denn es zeigte sich, wie gefährdet kritische Infrastruktur ist. Heute beginnt in Hamburg der Prozess, um den Anschlag aufzuklären. Angeklagt ist ein Offizier der ukrainischen Armee. Was ihm vorgeworfen wird und wie viel die Spitze von Armee, Politik und Staat der Ukraine von den Anschlagsplänen wusste, das bespreche ich nach den Nachrichten mit dem ARD-Terrorismusexperten.
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0: In der Südosthälfte Baden-Württembergs noch ein bisschen Regen, später dort trocken. Genauso wie in den anderen Teilen von Baden-Württemberg und Rheinland-Pfalz mit Wolken und Sonnenschein. Dazu weht heute nur ein schwacher bis mäßiger Wind aus West bis Nord.
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0: Um 7.30 Uhr.
12: Mit Laura Koppenhöfer. Der mutmaßliche Drahtzieher des Nord Stream-Anschlags steht ab heute vor Gericht. Das Bundeskabinett will die Zuckersteuer auf den Weg bringen. Schweizer Forscher untersuchen die Aalwanderung vom Bodensee zur Nordsee. Das Wetter nach einem teils nassen Morgen fast überall trocken und weiter recht warm. Die Sprengung der Nord Stream Pipelines in der Ostsee vor gut 4 Jahren wird ab heute vor Gericht verhandelt. Ein 50-jähriger Ukrainer muss sich am hanseatischen Oberlandesgericht Hamburg verantworten, unter anderem wegen des Verdachts, eine Sprengstoffexplosion herbeigeführt und Kriegsverbrechen begangen zu haben. Elke Spanner mit der Vorgeschichte.
13: Der Angeklagte soll damals das Sabotagekommando angeführt haben. Das war laut Anklage mit einer gecharterten Segeljacht von Rostock aus auf die Ostsee gefahren und hatte Sprengsätze an den Nord Stream Gasleitungen befestigt. Das Ganze war wenige Monate, nachdem Russland seinen Angriffskrieg auf die Ukraine begonnen hatte. Der 50-Jährige war Offizier der ukrainischen Armee. Der Generalbundesanwalt geht in der Anklage davon aus, dass er im Auftrag staatlicher Stellen handelte. Der ukrainische Präsident Volodymyr Zelensky hat eine Verantwortung allerdings stets zurückgewiesen. Der Angeklagte war vor einem Jahr in Italien verhaftet und nach Deutschland ausgeliefert worden. Das Gericht hat Verhandlungstermine bis Mitte Dezember festgesetzt, geht aber davon aus, dass sich der Prozess bis ins nächste Jahr ziehen wird. Nord Stream-Betreiber Gazprom wollte dem Verfahren als Nebenkläger beitreten. Das hat das Gericht abgelehnt.
12: Die schwarz-rote Koalition hat sich nach Medienberichten auf die Einführung einer Zuckergetränkesteuer geeinigt. Das Bundeskabinett will sie am Vormittag auf den Weg bringen. Geplant ist demnach, dass auf Getränke mit mindestens 5 Gramm Zucker pro 100 Milliliter 26 Cent pro Liter fällig werden. Ab 8 Gramm Zucker steigt die Steuer auf 32 Cent. Die Bundesregierung will damit einerseits erreichen, dass Getränkehersteller ihre Produkte weniger süßen. Außerdem erhofft sich das Finanzministerium Mehreinnahmen von hunderten Millionen Euro pro Jahr. Bundestagspräsidentin Klöckner will die Sicherheitsvorkehrungen im Bundestag verstärken. Bei den Zugangskontrollen würden immer wieder gefährliche Gegenstände entdeckt, so die CDU-Politikerin im Interview mit dem Stern. Darunter Kugelschreiber mit integrierten Messern, Spraydosen mit Elektroschockern oder Handtaschen mit Schlagringen. Der Bundestag wird aktuell von rund 200 eigenen Polizistinnen und Polizisten geschützt. Vor dem EU-Gipfel morgen in Brüssel hat Bulgarien gefordert, die Sicherheit in der Region zu verstärken. Vor der bulgarischen Küste wurden zuletzt mehrfach Handelsschiffe angegriffen. Darauf müsse die EU entschieden reagieren und nicht mehr schweigen, fordert auch der internationale Sicherheitsexperte Nico Lange im Morgenmagazin von ARD und ZDF.
14: Und das sind Handelswege, die extrem wichtig sind, zum Beispiel für Lebensmittel, die für viele Staaten geliefert werden. Und ich glaube, da ist jetzt dringend notwendig, dass man eine Drohnenabwehr da aufs Meer bringt, die solche Dinge künftig verhindert. Weil wenn die Schiffe nicht mehr fahren können, wird das eine globale Hungerkrise auslösen.
12: Der Sicherheitsexperte Nico Lange. Forscher aus Zürich wollen mehr über die Wanderung des europäischen Aals vom Bodensee über die Nordsee bis in die Karibik erfahren. Diesen weiten Weg nehmen die Aale einmal im Leben auf sich. Das Forschungsprojekt soll jetzt die Gründe und die Umstände näher untersuchen. In Trier können wohnungslose Frauen ab heute ihre persönlichen Dinge in Schließfächern sicher aufbewahren. Nach Angaben des Sozialdienstes katholischer Frauen wurde dafür ein Schließfachschrank beim Sozialcafé Haltepunkt aufgestellt. Darin sollen auch Hygieneartikel bereit liegen, an heißen Tagen zudem Sonnencreme, Erfrischungstücher und Informationen zu Trinkwasserbrunnen. Das waren die Nachrichten.
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0: 7.34 Uhr im Studio, Andreas Bönisch. Es hat so ein bisschen was von einem Agenten-Thriller mit einem gemieteten Segelboot, der Andromeda, mit Tauchern, die Sprengsätze auf dem Meeresboden anbringen, mit gefälschten Pässen und verwischten Spuren. Es geht um die Sprengung der Nord Stream Pipelines 1 und 2 in der Ostsee am 26. September 2022. Das war der größte Anschlag auf deutsche Infrastruktur nach dem Zweiten Weltkrieg. Ab heute beschäftigt sich das Hanseatische Oberlandesgericht in Hamburg damit. Dort beginnt der Prozess gegen den mutmaßlichen Anführer des Sabotagekommandos. Es ist der 50-jährige Serhiy K., Offizier der ukrainischen Armee. Er ist angeklagt wegen des Angriffs eines zivilen Ziels. Der Vorwurf, das ist ein Kriegsverbrechen. ARD-Terrorismusexperte Holger Schmidt beobachtet den Prozess. Holger, welche zentrale Rolle hat Serhiy K. nach Auffassung der Ermittler denn bei dem Anschlag gespielt?
15: Die Ermittler sagen, er war der Chef auf der Andromeda. Er war derjenige, der letztlich als Rädelsführer die unmittelbare Operation angeführt hat. Auf dem Schiff waren noch andere Personen dabei, auch eine Frau, eine Taucherin mit der Fähigkeit, extrem tief tauchen zu können. Teile dieser Tauchcrew sollen zu einer Tauchschule gehören, einer ukrainischen Tauchschule, die auch genau damit wirbt, welche Fähigkeiten man auch in großer Tiefe habe und was man allen anderen Leuten alles so beibringen könne. Aber Serhiy, der soll der Kommandeur gewesen sein. Und das Ganze stützt sich auf eine wirklich kleinteilige Ermittlung von Bundeskriminalamt, Bundespolizei, Bundesanwaltschaft. Und am Anfang, muss ich ganz ehrlich sagen, sah es für mich so aus, wie will man das denn aufklären, was da am Meeresgrund passiert ist? Und jetzt sehen wir eine Anklage, die in vielen einzelnen Mosaiksteinchen sagt, so und so ist es unserer Auffassung nach gewesen. Und für mich ist das Schönste dieser Mosaiksteinchen so wie im Fernsehkrimi ein Blitzerfoto, denn als sie vom Hafen weggefahren sind, waren sie zu schnell. Und dann sieht man zwei aus dem Team tatsächlich auf dem Blitzerfoto.
0: In der Anklage tauchen auch abgehörte Telefonate aus der italienischen Auslieferungshaft auf, in denen Serhiy K. von einer, Zitat, offiziellen militärischen Operation spricht. Wie wichtig ist diese Aussage für den Prozess?
15: Na, aus seiner Perspektive ist es eine ganz zentrale Frage. Seine Verteidigung argumentiert sinngemäß, unser Mandant war das nicht. Und selbst wenn er es gewesen sein sollte, dann wäre er ja durch seine Funktion als Soldat und Offizier im Krieg quasi gerechtfertigt gewesen. Und Juristisch ist das aber durchaus heikel und juristisch deutet sich schon jetzt an, dass deutsche Gerichte das wohl anders sehen. Denn im Rahmen auch seiner Auslieferung und der Untersuchungshaft hat sich der Bundesgerichtshof schon einmal mit dieser Frage beschäftigt. Und zum Bundesgerichtshof würde ja ein Urteil des Hanseatischen Oberlandesgerichtes in der Revision kommen, wenn es angegriffen würde. Und schon da hat auch der Bundesgerichtshof gesagt, naja, also wir sind nicht so überzeugt, dass das hier etwas ist, was eine staatliche erlaubte Kriegshandlung ist, sondern das ist wohl eher etwas anderes. Aber genau darum wird es vor Gericht gehen, eben die Frage zu klären, wenn er es denn war, in welcher Rolle hat er es getan und könnte ihn das vor einer Strafbarkeit bewahren. Mein Eindruck ist, die Richter werden da sehr skeptisch sein.
0: Wie viel politischer Sprengstoff steckt gerade hinter diesem Aspekt, dass der Angeklagte im Auftrag staatlicher Stellen der Ukraine gehandelt haben könnte?
15: Ich bin da ehrlicherweise nicht so sicher. In der ganzen Zeit, in der ich in diesem Themenfeld recherchiert habe, war ich für mich persönlich eher überrascht, wie relativ gleichgültig die deutsche Öffentlichkeit dieser Frage ist, wer ist eigentlich dafür verantwortlich. Ich denke, wir alle haben diesen Winter noch vor Augen, in dem es dann hieß, Gas ohnehin knapp, jetzt auch noch die Pipelines weg, Preise gehen durch die Decke. Vielleicht liegt es daran, dass es aber immer auch so viele Theorien gab, wer dahinter stecken könnte und immer auch noch andere Staaten als Verursacher diskutiert worden sind. Es gibt bis heute eine Fraktion, die ist fest überzeugt, es war die USA. Es gibt eine Fraktion, die ist fest überzeugt, es war Russland. Es ist schwierig. Aus der Perspektive der Bundesregierung wird es nach meinem Eindruck extrem darauf ankommen, was am Ende im Urteil steht. Das haben wir bei anderen Fällen schon gesehen, wo es um staatliche Beteiligung geht. Die Bundesregierung sagt, wir haben unabhängige Gerichte, die werden das entscheiden. Wenn die sagen, das war der Staat, dann ziehen wir harte Konsequenzen. Und wenn sie sagen, es ist eine andere Ursache oder es ist eine private Aktion, dann nehmen wir auch das zur Kenntnis. Aber die Bundesregierung wird sich nach meinem Eindruck darauf rausziehen und sagen, warten wir erst mal ab, wie dieser Prozess ausgeht.
0: Ganz kurz noch, meinen Sie, dass in diesem Prozess auch geklärt werden kann, ob in irgendeiner Art und Weise die höchste Staatsspitze der Ukraine, vielleicht sogar der Präsident Volodymyr Zelensky, etwas von diesen Anschlagsplänen gewusst hat?
15: Ich bin da skeptisch. Ich glaube, es wird nur gelingen, das so weit aufzuklären, wie das eigentliche Kommando gearbeitet hat. Und das ist ehrlicherweise schon eine ganze Menge. Und danach wird es sich eher im Wagen verlieren. Es ist aber aus der juristischen Perspektive jetzt gar nicht so entscheidend, am Ende zu sagen, diese oder jene Person hat es gewusst, sondern es geht nur um diese Gesamtbewertung. War das ein staatlicher Auftrag oder was war es eigentlich?
0: Informationen und Einschätzungen waren das live von unserem ARD-Terrorismusexperten Holger Schmidt. Vor dem Hanseatischen Oberlandesgericht in Hamburg beginnt heute der Prozess gegen den ukrainischen Offizier Serhiy K. Er ist angeklagt wegen der Sprengung der Nord Stream Pipelines 1 und 2 am 22. September in der Ostsee. Anlagen zur Energieversorgung sind nicht die einzige kritische Infrastruktur, der Gefahr droht. In Polen, da gab es einen Anschlag auf eine Bodenstation des satellitengestützten Internetanbieters Starlink. Was nun gestern bekannt geworden ist, in Nürtingen im Kreis Esslingen hat die Polizei schon am Montag zwei türkische Staatsbürger festgenommen. Sie sollen für den Sabotageakt verantwortlich sein. Fabian Ziehe ist unser Reporter in Nürtingen. Was steckt denn hinter diesen Vorwürfen?
16: Es geht um den Brandanschlag auf ein Terminal des US-Internetdienstleisters Starlink von Tech-Milliardär Elon Musk. Diese Bodenstation ermöglicht, in Verbindung mit vielen Satelliten, die Verfügbarkeit von flächendeckendem Internet, wie es auch das ukrainische Militär bei der Verteidigung gegen den Angriff Russlands nutzt. Aus Sicht Warschaus sollen russische Dienste den Sabotageakt beauftragt haben. Die deutschen Ermittler vollstreckten in Nürtingen nun die von Polen ausgestellten europäischen Haftbefehle. Landesinnenminister Hagel appellierte in diesem Zusammenhang an den Verfassungsschutz, die Abwehrarbeit zu verstärken. Wörtlich sagte er, man könne sich den Dornröschenschlaf der letzten Jahre nicht mehr leisten.
0: Fabian Ziehe, unser Reporter in Nürtingen, zur Verhaftung von zwei Männern im Zusammenhang mit einem Angriff auf eine Starlink-Bodenstation in Polen.
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0: Welche Gefahr geht bei uns von Islamisten aus? Diese Frage beschäftigt die Sicherheitsbehörden hierzulande immer wieder. Nun ist bekannt geworden, ein Prediger in der Ludwigshafener An-Nur-Moschee bewegt sich offenbar im Dunstkreis der islamistischen Muslimbruderschaft. Nach SWR-Recherchen ist er sogenannter Botschafter einer Vereinigung in der Türkei, die von der Muslimbruderschaft gegründet worden ist. Erik Beres ist unser Reporter in Ludwigshafen. Was genau hat es denn mit der Anur-Moschee auf sich?
17: Der dazugehörige Verein präsentiert sich eigentlich sehr offen nach außen. Er betreibt Bildungs- und Sozialarbeit. Und es gibt eine Website, auf der mit einem Foto geworben wird, wo Welcome draufsteht. Und der Verein hat am 3. Oktober Nichtmuslime zum Tag der offenen Moschee eingeladen. In dieser Moschee tritt allerdings ein Mann als Prediger und Seelsorger auf, den Experten, mit denen wir gesprochen haben, als problematisch ansehen. Der Mann heißt Ismail Refaat, ein Deutscher gibt da, der regelmäßig Predigten hält, die oft eher harmlos sind. Da geht es zum Beispiel um religiöse Prinzipien, um das Diesseits und das Jenseits. Es gibt aber auch Predigten, die inzwischen nicht mehr öffentlich abrufbar sind, in denen Experten klar islamistische Bezüge sehen. So spricht Refaat davon, die Abwesenheit von Gottes Gesetz und seiner Herrschaft auf Erden sei das größte Übel. Und das sei tief in unserem Alltag, in unseren Rechtssystemen und unserem Wirtschaftsleben verwurzelt. Die religiöse Ordnung, so scheint es, steht für ihn über den menschengemachten Gesetzen. Und Refaat befasst sich zudem mit dem Dschihad, der im Islam eine, Zitat, edle, kultivierte und zivilisierte Bedeutung habe. Ismail Refaat ruft zwar hier in Deutschland nicht zur Gewalt auf, aber wenn muslimische Länder angegriffen würden, sei der Dschihad eine persönliche Pflicht. Als angegriffene Gebiete sieht er nicht nur die Al-Aqsa-Moschee in Jerusalem, sondern auch Länder wie die Philippinen und Indien. Experten sehen auch das kritisch, weil eben Bezüge zu aktuellen Konflikten hergestellt werden.
0: Was hat denn das mit der Muslimbruderschaft zu tun?
17: Zunächst muss man wissen, die Muslimbruderschaft ist eine Bewegung, die in den 1920er Jahren in Ägypten entstanden ist, auch als Reaktion auf die Kolonialzeit. Deren Führer prägten die Losung »Islam ist die Lösung«. Der Islam müsse also die Politik und Gesellschaft durchdringen. Später gab es auch Muslimbrüder, die auf Gewalt setzten. Sie haben zumindest ideologisch Generationen von Dschihadisten beeinflusst. In vielen europäischen Ländern wie in Deutschland haben sich über die vergangenen Jahrzehnte ebenfalls Netzwerke gebildet. Sie agieren in Vereinen mit harmlos klingenden Namen, distanzieren sich öffentlich von Gewalt und streiten ab, etwas mit der Muslimbruderschaft oder deren Ideologie zu tun zu haben. Anders als Salafisten sind sie eher Islamisten im Nadelstreifenanzug und Sicherheitsbehörden sprechen daher auch vom sogenannten legalistischen Islamismus. Das heißt, die Akteure begehen keine Straftaten, deren Ideologie richtet sich allerdings gegen die freiheitlich-demokratische Grundordnung, also gegen Demokratie oder zum Beispiel Frauenrechte. Ismail Refaat, der Prediger Ludwigshafen, sagt an einer Stelle, Zitat, wenn wir nicht zuerst den islamischen Staat in unseren Herzen errichten, wird er niemals auf unserem Land errichtet werden. Darin sieht ein Experte, mit dem wir gesprochen haben, einen ideologischen Bezug zur Muslimbruderschaft, weil diese sehr stark propagiert, dass die islamische Ordnung zunächst im Privaten etabliert werden muss, ehe sie dann die Gesellschaft durchdringt. Bei dem Prediger haben wir auch mutmaßliche Kontakte zur Muslimbruderschaft festgestellt. So ist er offiziell Botschafter eines Vereins in der Türkei, der laut Bundesamt für Verfassungsschutz aus Muslimbruderverbindungen heraus gegründet wurde. In Veröffentlichungen zeigt Refaat auch Sympathien zu Führungsfiguren der Hamas und die Hamas gilt ja als Ableger der Muslimbruderschaft in Gaza.
0: Wie haben Verein und auch der Prediger selbst auf die Recherchen reagiert?
17: Nun, der Prediger selbst hat uns nicht geantwortet. Der Verein hat uns sehr ausführlich geschrieben, geht aber auf die mutmaßlichen Muslimbrüderbezüge und die konkreten Predigtpassagen nicht ein. Bei den Predigten wolle man, Zitat, weder relativieren noch eine bestimmte Interpretation vorgeben. Man selbst habe keine extremistischen Positionen oder eine Ablehnung der freiheitlich-demokratischen Grundordnung wahrgenommen. Man respektiere die in Deutschland geltende Ordnung uneingeschränkt. Und das habe auch Ismail Refaat dem Verein gegenüber erklärt. Eine politische oder ideologische Instrumentalisierung der religiösen Arbeit entspreche nicht dem Vereinszweck. Wir haben auch den rheinland-pfälzischen Verfassungsschutz dazu gefragt und hier heißt es, die Anur-Moschee in Ludwigshafen sowie der Prediger Ismail Refaat seien den Sicherheitsbehörden des Landes grundsätzlich bekannt. Was das genau bedeuten soll, bleibt unklar. Laut Videos auf der Facebook-Seite des Vereins ist der Prediger seit September übrigens mehrfach in der Ludwigshafener Moschee aufgetreten. Man hält also offenbar an ihm fest.
0: SWR-Reporter Erik Beres war das mit der Recherche über einen Prediger in der Ludwigshafener Anur-Moschee, der sich offenbar im Dunstkreis der islamistischen Muslimbruderschaft bewegt. 7:46 Uhr.
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0: In der Südosthälfte Baden-Württembergs noch ein bisschen Regen. Später trocken, so wie im Rest von Baden-Württemberg und in Rheinland-Pfalz. Sonne und Wolken im Wechsel bei Höchsttemperaturen von 15 Grad in den Hochlagen der Eifel und bis 21 Grad in der Ortenau.
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0: Die Bundesregierung hat sich nach Medienberichten auf die Einführung einer Steuer auf zuckerhaltige Getränke verständigt. Das Bundeskabinett will am Vormittag darüber beraten. Geplant ist, dass auf Getränke mit mindestens 5 Gramm Zucker pro 100 Milliliter ab kommendem Sommer eine Steuer von 26 Cent pro Liter fällig werden soll. Ab 8 Gramm Zucker sind es dann 32 Cent. Ich habe eben schon darüber gesprochen, rund 4 Jahre nach den Anschlägen auf die Nord Stream Pipelines in der Ostsee muss sich erstmals einer der mutmaßlichen Täter vor Gericht verantworten. Die Bundesanwaltschaft wirft dem Mann vor, als Offizier der ukrainischen Armee zivile Ziele angegriffen und damit Kriegsverbrechen begangen zu haben. Die Pläne zum Stopp der Abholzung von Tropenwäldern gehen offenbar nicht auf. Auf dem Weltklimagipfel in Glasgow hatten sich vor 5 Jahren mehr als 100 Staaten verpflichtet, die Zerstörung bis 2030 zu stoppen. Nach einer Studie der Beratungsagentur Climate Focus sind die Ziele bis 2024 aber nicht eingehalten worden. Erst seit vergangenem Jahr gibt es einen leichten Rückgang. Der VfB Stuttgart hofft in der Champions League am Abend bei Slovan Bratislava auf den 2. Sieg im 2. Spiel der Ligaphase. Für Borussia Dortmund steht in der Champions League ein unbequemes Auswärtsspiel an. Der Bundesliga-Zweite muss am Abend beim norwegischen Vizemeister FK Bodø/Glimt 80 Kilometer nördlich des Polarkreises antreten. Dort liegen die Temperaturen aktuell um den Gefrierpunkt. Und wir übertragen beide Spiele hier heute Abend in SWR aktuell live und in voller Länge ab 21 Uhr.
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0: Von Mainz nach Berlin ins Bundesarbeits- und Sozialministerium. Alexander Schweizer ist dort neuer Hausherr. Und der SPD-Politiker hat ein Mammutprojekt vor sich. Er muss eine Rentenreform vorlegen, die das System zukunftsfähig macht, die für Generationengerechtigkeit sorgt und dann auch noch die Abgeordneten von CDU, CSU und SPD im Bundestag zufriedenstellt, damit sie zustimmen. Über diese Herkulesaufgabe für den neuen Bundesarbeits- und Sozialminister will ich jetzt mit dem Wirtschaftswissenschaftler Bernd Raffelhüschen sprechen. Leiter des Forschungszentrums Generationsverträge an der Universität Freiburg. Guten Morgen, Herr Raffelhüschen.
18: Guten Morgen, Herr Bönisch.
0: Trauen Sie Alexander Schweizer zu, dass er die unterschiedlichen Positionen beim Thema Rente unter einen Hut bekommt?
18: Nun, er muss auf jeden Fall seine eigene Position der Vergangenheit erstmal vergessen. Und das ist natürlich etwas, was in der Regierung häufiger vorgekommen ist. Insofern, es geht wohl offensichtlich auch da.
0: Die eigene Position, die er da vergessen muss, da meinen Sie wahrscheinlich, dass er ja das immer abgelehnt hat, dass die abschlagsfreie Rente nach 45 Beitragsjahren wegfallen soll. Die SPD ist da ganz klar positioniert, die will daran festhalten. CDU, CSU im Bund, die sind dafür, dass es dort Einschnitte geben wird. Wie kann denn da ein Kompromiss aussehen?
18: Ich weiß nicht, wie der Kompromiss letztlich aussieht. Ich weiß nur eines, und das ist eine mathematische Aufgabe. Jeder Mensch, der begreift, dass ein Mensch, der 2 Jahre früher in Rente geht, auch im Durchschnitt 2 Jahre länger in Rente bleibt, jeder, der das kapiert hat, muss zwangsläufig die Rente mit 63 oder auch die Rente mit 65, also alle abschlagsfreien Renten, vergessen. So etwas gibt es nicht in anderen Systemen. Die Abschläge sind normalerweise bei 0,4 oder 0,5%. 0,0 oder 0,3 wie bei uns ist versicherungsmathematisch Unfug.
0: Aber für die SPD ist das ja sehr, sehr wichtig, dass diese Möglichkeit bleibt. Sie spricht da auch von Gerechtigkeit für Menschen, die eben viele, viele Jahre hart gearbeitet haben. Kann man das nicht irgendwie lösen, dass man das weiter fortführt und an anderer Stelle im Rentensystem spart?
18: Nun, der Punkt ist der, wir haben eine Lebensleistungsgerechtigkeit. Also Lebensleistung ist das, was wir entlohnen. Und der Punkt ist der, dass wenn wir die Rente mit 63 oder mit 65, also abschlagsfrei, weiterhin halten, dann brechen wir dieses Lebensleistungsprinzip. Denn wir finanzieren ja einen vorgezogenen Ruhestand aus den Beiträgen der anderen. Also es gehen Leute in den Ruhestand, bekommen mehr Rente, als sie nach ihrer Lebensleistung verdient haben. Und das müssen die anderen bezahlen. Ob das gerecht ist, weiß ich nicht. Denn eins ist auch klar, diejenigen, die das bekommen, die abschlagsfreien Renten, sind im Wesentlichen die reichen Rentner. Es sind keine Frauen darunter, wenig jedenfalls. Es sind keine Akademiker, es sind wirklich diejenigen, die im Grunde genommen gut situiert sind.
0: Lassen Sie uns auf einen weiteren Punkt schauen, wo es viel Streit gegeben hat und weitergeben wird. Das ist das Renteneintrittsalter. 67 Jahre zurzeit für diejenigen, die dann demnächst ab der 2030er Jahre in Rente gehen. Das soll nach dem Vorschlag der Rentenkommission bis Ende des Jahrhunderts bis auf 70 steigen. Die SPD sagt ganz klar nein. Die CDU-CSU, die wollen das gesetzliche Rentenalter dynamisch an die tatsächliche Lebenserwartung koppeln. Was sagen Sie?
18: Nun, die Kopplung an die Lebenserwartung hätte schon längst durchgezogen werden müssen. Wir haben das in skandinavischen Systemen in den 90er Jahren gemacht. Wir sind dort demnächst bei der Rente mit 70. Mhm. Die Kommission, wie auch Herr Merz, hat ja gesagt, dass das schwedische Vorbild des Lebenserwartungsfaktors dann gezogen wird. Wer glaubt, dass das schwedische Vorbild ein Vorbild ist, wo doch die Schweden 1992 das eingeführt haben und wir dann 2090, also 100 Jahre später, dahin kommen, der muss sich, glaube ich, bei der Vorbildfunktion etwas fragen, was wirklich Vorbild ist. Also es kommt viel zu spät und es wird vor allen Dingen ungerecht. Denn der Punkt ist doch der, alles, was die Kommission macht, alles, was die Regierung unter schwersten Kompromissen macht, wird die Babyboomer-Generation, also die heutigen Alten, komplett verschonen und die gesamte demografische Last auf die Schultern der jungen Generation verteilen. Was verursachergerecht mitnichten ist. Denn Verursacher des demografischen Problems sind genau diejenigen, die heute alt sind. Denn die haben die wenigen Kinder in die Welt gesetzt und die haben die doppelte Bringschuld des Umlaufverfahrens, nämlich zu Zahlen und Beitragszahler in die Welt zu setzen. Diese doppelte Bringschuld haben die nicht gebracht. Und deshalb müssen wir an das Rentenniveau, so wie das die Schröder'sche Agenda 2010 damals wollte.
0: Der Wirtschaftswissenschaftler Bernd Raffelhöschen, Leiter des Forschungszentrums Generationenverträge an der Universität Freiburg. Herr Raffelhöschen, ganz herzlichen Dank für die Analyse heute früh beim komplizierten Thema Rente hier in SWR aktuell.
18: Gerne, Herr Bünsch.
0: Dicke Bretter muss er also bohren, der neue Bundes- und Arbeitsminister Alexander Schweizer von der SPD. Heute wird er im Bundestag vereidigt. 7.53 Uhr.
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0: Mit Jenny Bein.
19: Guten Morgen. Der Chiphersteller Nvidia steigt bei der französischen Ärzteplattform Doctolib als Minderheitsaktionär ein. Der US-Konzern investiert seine Milliardengewinne aus Chipverkäufen häufig in Unternehmen, die Kunden des Konzerns sind.
20: Der kalifornische Konzern Nvidia sieht den Gesundheitssektor als einen der wichtigsten Wachstumsmärkte für KI-Infrastruktur. Wie viele Anteile Nvidia von Doctolib übernimmt, blieb zunächst offen. Der Dienstleister ist in Deutschland vor allem für seine Online-Plattform bekannt, über die man Termine bei Arztpraxen buchen kann. Auch bietet Doctolib einen KI-Telefonassistenten sowie Unterstützung bei administrativen und buchhalterischen Aufgaben in Praxen an. Vom Einstieg des Chip-Giganten erhofft sich das französische Unternehmen, eigenen Angaben zufolge Zugang zu den KI-Experten des US-Konzerns und Unterstützung beim Training der eigenen Modelle. Doctolib betonte, dass alle Gesundheitsdaten des Unternehmens auf Servern innerhalb der Europäischen Union und in Großbritannien lägen und dort auch bleiben würden. Das gelte auch für die KI-Modelle. Aus San Francisco, Gabi Biesinger.
19: Vizekanzler und Finanzminister Klingbeil fliegt heute zur Tagung des Weltwährungsfonds IWF in Bangkok. Themen dort sollen unter anderem die hohen Schulden der Industrieländer sein. Überschattet wird Klingbeils Reise von innenpolitischen Querelen.
21: Bei der IWF-Tagung in Bangkok wird Finanzminister Klingbeil mit einem Problem konfrontiert, das er von zu Hause kennt, die Staatsverschuldung. Die steigt weltweit auf Rekordniveau, warnte IWF-Chefin Georgieva schon im Vorfeld der Tagung. Die Industrieländer müssten ihre Schulden abbauen und Reformen vorantreiben. Der Fingerzeig geht dabei vor allem in Richtung USA, Frankreich und Italien. Aber auch für Deutschland sind es Warnzeichen. Angesichts von Sonderschulden für Infrastruktur und Verteidigung steigt auch in Deutschland die Zinslast. Zur IWF-Tagung fliegt Klingbeil in einer Zeit von innenpolitischen und innerparteilichen Spannungen. Die Reise wurde um 2 Tage verkürzt, nach dem Rücktritt von Arbeitsministerin und Co-SPD-Chefin Baas. Die Stimmung in der Koalition ist angespannt, Reformen lassen auf sich warten. Im Arbeitsministerium hat der SPD-Politiker Schweizer die Führung übernommen. In der SPD steht Klingbeil vorerst allein an der Spitze. Um den Jahreswechsel herum soll eine neue Führung gewählt werden. Aus Berlin, Lissy Kaufmann.
19: Die Bank of America muss eine Milliardenstrafe zahlen. Wie das US-Finanzministerium mitteilte, liegt die Strafe bei 1,2 Milliarden Dollar und ist damit die dritthöchste Strafe, die das Ministerium je verhängt hat. Der Grund: Die Bank habe gegen das Geldwäsche- und Sanktionsgesetz verstoßen. Außerdem habe die Bank ein chinesisches Geldwäschenetzwerk nicht gemeldet, so das Ministerium. Die Bank of America legt heute ihre Quartalszahlen vor, die von der Strafzahlung belastet sein werden. Er gilt als Energieträger der Zukunft, Wasserstoff. Wie man ihn nutzen kann, darüber diskutieren heute im Konstanzer Bodenseeforum Fachleute, Unternehmer und Politiker aus Deutschland, Frankreich und der Schweiz. Organisiert wird das Wasserstoffforum unter anderem von den Industrie- und Handelskammern der Region. Reporterin Esther Läufen berichtet.
2: Mit Wasserstoff kann geheizt, Strom erzeugt und Auto gefahren werden. Umweltfreundlich, denn es wird Wasserdampf, kein Kohlendioxid ausgestoßen. Trotzdem ist Wasserstoff in den meisten Unternehmen Zukunftsmusik. Denn viele Fragen sind noch offen. Etwa wie bestehende Gasleitungen für Wasserstoff umgebaut werden können, wie Fachkräfte ausgebildet werden und wie eine grenzüberschreitende Wasserstoffversorgung funktionieren kann. Positive Beispiele gibt es schon. Am Hochrhein etwa ist der erste Abschnitt einer Wasserstoffleitung verlegt worden und im Ruhrgebiet wird ein Chemiepark mit Wasserstoff versorgt.
19: Und zum Schluss noch der Blick an die Börse.
3: Die Aktienmärkte müssen derzeit mit vielen Bällen jonglieren. Tritt ein Belastungsfaktor in den Hintergrund, tut sich der nächste auf. Derzeit hoffen die Investoren vor allem, dass eine starke Berichtssaison die Sorgen um die hohen Ölpreise und steigende Anleiherenditen in den Hintergrund drängen könnte. Bisher hat das allerdings noch nicht wirklich geklappt. Gestern hatten vier amerikanische Großbanken den Zahlenreigen eröffnet. Zwei von ihnen, Goldman Sachs und Citigroup, konnten die hohen Gewinnerwartungen übertreffen. Dennoch fielen auch deren Aktien an der Wall Street ins Minus. Am Ende verlor der Dow Jones 0,4, der Technologieindex Nasdaq 0,2%. Immerhin erreichte die Apple-Aktie im Verlauf ein neues Rekordhoch und stützte die Technologiewerte. Auch an den Märkten in Asien erholen sich zur Stunde die KI-Aktien von ihrem jüngsten Ausverkauf. Der japanische Nikkei gewinnt 0,8 und der südkoreanische Kospi-Index über 1%. Detlef Landmesser, ARD Finanzredaktion, Frankfurt.
19: Das war das Neueste aus der Wirtschaft. Es ist 8:02.
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0: Mit Andreas Bönisch, Mittwoch, der 14. Oktober. Gestern haben wir darüber berichtet, dass Papst Leo XIV. Für eine Operation an der Lunge ins Krankenhaus gekommen war. Und heute früh steht fest, der Papst hat Lungenkrebs. Wie der Eingriff gestern bei Leo XIV. Gelaufen ist und was da auf den Papst jetzt noch alles zukommt, Einschätzungen gleich nach der Nachrichten von unserem Rom-Korrespondenten.
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0: Aktuell Stuttgart leicht bewölkt bei 13 Grad, in Heidelberg bewölkter Himmel bei 11 Grad und in Ulm bedeckt bei 13 Grad. Von Baden-Württemberg nach Rheinland-Pfalz, Kaiserslautern bewölkt bei 11 Grad, in Worms ist es bewölkt bei 10 Grad und in Trier bewölkter Himmel bei 9 Grad. In der Südosthälfte Baden-Württembergs heute früh noch ein bisschen Regen. Dort sollte es aber bald trocken werden. Und dann dort, wie auch in den anderen Regionen von Baden-Württemberg und Rheinland-Pfalz, Sonne und Wolken im Wechsel. Die Höchsttemperaturen heute 15 Grad in den Hochlagen der Eifel, 16 auf der Alb, 20 an der Weinstraße und bis 21 Grad in der Ortenau. Und die Aussicht morgen und Freitag trockenes und mildes Herbstwetter.
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0: 8:00.
22: Mit Laura Koppenhöfer, guten Morgen. Der mutmaßliche Drahtzieher des Nord Stream-Anschlags steht ab heute vor Gericht. Im zweiten Anlauf soll die Pflegekommission eingesetzt werden. Der neue britische Premier empfängt schon zum zweiten Mal den ukrainischen Präsidenten. Das Wetter? Nach einem teils nassen Morgen fast überall trocken und weiter recht warm. Die Sprengung der Nord Stream Pipelines in der Ostsee vor gut 4 Jahren wird ab heute vor Gericht verhandelt. Ein 50-jähriger Ukrainer muss sich am Hanseatischen Oberlandesgericht Hamburg verantworten, unter anderem wegen des Verdachts, eine Sprengstoffexplosion herbeigeführt und Kriegsverbrechen begangen zu haben. Elke Spanner mit der Vorgeschichte.
13: Der Angeklagte soll damals das Sabotagekommando angeführt haben. Das war laut Anklage mit einer gecharterten Segeljacht von Rostock aus auf die Ostsee gefahren und hatte Sprengsätze an den Nord Stream Gasleitungen befestigt. Das Ganze war wenige Monate, nachdem Russland seinen Angriffskrieg auf die Ukraine begonnen hatte. Der 50-Jährige war Offizier der ukrainischen Armee. Der Generalbundesanwalt geht in der Anklage davon aus, dass er im Auftrag staatlicher Stellen handelte. Der ukrainische Präsident Volodymyr Zelensky hat eine Verantwortung allerdings stets zurückgewiesen. Der Angeklagte war vor einem Jahr in Italien verhaftet und nach Deutschland ausgeliefert worden. Das Gericht hat Verhandlungstermine bis Mitte Dezember festgesetzt, geht aber davon aus, dass sich der Prozess bis ins nächste Jahr ziehen wird. Nord Stream-Betreiber Gazprom wollte dem Verfahren als Nebenkläger beitreten. Das hat das Gericht abgelehnt.
22: Die schwarz-rote Koalition hat sich auf die Einführung einer Zuckersteuer auf stark gesüßte Getränke geeinigt. Sie soll ab kommendem Juli gelten und heute vom Bundeskabinett auf den Weg gebracht werden. Unionsfraktionschef Frei sagte im Deutschlandfunk, die Einigung sei eine wichtige Grundlage für weitere Beratungen, um zum Beispiel die Krankenkassenreform zu finanzieren.
4: Es ist natürlich problematisch, eine Steuer einzuführen, eine Steuer zu erhöhen in der jetzigen Situation, wo wir uns sorgen müssen um die Finanzierung der Lebenshaltungskosten vieler Menschen. Das ist überhaupt gar keine Frage, aber es ist eben Teil der Gesundheitsprävention im Rahmen der Entscheidungen um die GKV-Reform der gesetzlichen Krankenversicherung. Und deswegen sind wir natürlich auch gehalten, das am Ende umzusetzen.
22: Geplant ist demnach, dass auf Getränke mit mindestens 5 Gramm Zucker pro 100 Milliliter 26 Cent pro Liter fällig werden. Ab 8 Gramm Zucker steigt die Steuer auf 32 Cent. Die Bundesregierung will damit einerseits erreichen, dass Getränkehersteller ihre Produkte weniger süßen. Außerdem erhofft sich das Finanzministerium Mehreinnahmen von 100 Millionen Euro pro Jahr. Das Bundeskabinett will sich heute außerdem noch einmal mit der Expertenkommission zur Pflegereform befassen. Sie sollte ursprünglich schon vor einer Woche eingesetzt werden. Die offenen Fragen sollen mittlerweile geklärt sein, wie Birte Sönnigsen berichtet.
5: Bis Ende Januar soll sie Vorschläge für eine Strukturreform erarbeiten. Auf dieser Grundlage soll im nächsten Jahr eine umfassende Reform auf den Weg gebracht werden. Die SPD drängt darauf, dass die Fachleute zum Beispiel auch prüfen, ob ein finanzieller Ausgleich zwischen gesetzlicher und privater Pflegeversicherung sinnvoll und möglich ist. Außerdem sollen sich die Fachleute auch die Idee eines Pflegedeckels genauer anschauen, der die Eigenanteile, den die Menschen im Pflegeheim selbst bezahlen müssen, begrenzen soll.
22: Bundestagspräsidentin Klöckner will die Sicherheitsvorkehrungen im Bundestag verstärken. Bei den Zugangskontrollen würden immer wieder gefährliche Gegenstände entdeckt, so die CDU-Politikerin gegenüber dem Stern. Darunter Kugelschreiber mit integrierten Messern, Spraydosen mit Elektroschockern oder Handtaschen mit Schlagringen. Der Bundestag wird aktuell von rund 200 eigenen Polizistinnen und Polizisten geschützt. Vor dem EU-Gipfel morgen in Brüssel hat Bulgarien gefordert, die Sicherheit in der Region zu verstärken. Vor der bulgarischen Küste wurden zuletzt mehrfach Handelsschiffe angegriffen. Darauf müsse die EU entschieden reagieren und nicht mehr schweigen. Das fordert auch der internationale Sicherheitsexperte Nico Lange im Morgenmagazin von ARD und ZDF.
14: Und das sind Handelswege, die extrem wichtig sind, zum Beispiel für Lebensmittel, die für viele Staaten geliefert werden. Und ich glaube, da ist jetzt dringend notwendig, dass man eine Drohnenabwehr da aufs Meer bringt, die solche Dinge künftig verhindert. Weil wenn die Schiffe nicht mehr fahren können, wird das eine globale Hungerkrise auslösen.
22: Soweit der Sicherheitsexperte Lange. Der britische Premierminister Burnham empfängt heute den ukrainischen Präsidenten Zelensky in London. Großbritannien will damit nach einem Bericht von BBC seine weitere Unterstützung für die Ukraine signalisieren. Aus London ARD-Korrespondentin Lisa Maria Röhling.
7: Andy Burnham erklärte in einem Statement vor dem gemeinsamen Treffen, das Vereinigte Königreich stehe uneingeschränkt an der Seite der Ukraine. Laut der BBC will Burnham die britischen Lieferungen von Luftabwehrraketen an die Ukraine jetzt beschleunigen. Außerdem sei davon auszugehen, dass Andy Burnham weitere Sanktionen gegen Russland ankündigen werde. Es ist bereits der zweite Besuch Zelenskys in Großbritannien seit Andy Burnhams Amtsantritt als Premierminister. Burnhams Einladung kommt nur wenige Tage, nachdem US-Präsident Donald Trump angekündigt hatte, russischen Diesel in die USA zu importieren. Der ukrainische Präsident Selenskyj hatte die Entscheidung kritisiert. Trump hatte daraufhin einen Wechsel an der ukrainischen Staatsspitze gefordert.
22: Die ukrainische Hauptstadt Kiew ist erneut von Raketen aus Russland getroffen worden. Auch diesmal habe es keine vorherige Warnung der Verbündeten gegeben, sagte Präsident Selenskyj. Die US-Regierung hatte zuletzt Vorwürfe aus Kiew zurückgewiesen, wonach militärische Informationen nicht mehr mit den Ukrainern geteilt würden. Die Krebsdiagnose von Papst Leo hat weltweit große Anteilnahme ausgelöst. In seinem Geburtsland USA und in seiner früheren Wahlheimat Peru versammelten sich die Menschen spontan, um für die Gesundheit des Papstes zu beten. In Uruguay richtete die Kirche einen Gebetszähler ein, mit dem Ziel, 3,5 Millionen Ave Marias zu beten. So viele Menschen leben in Uruguay. Das waren die Nachrichten.
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0: Mit Andreas Bönisch, es ist 8.07 Uhr. Ja, Sie haben es gerade bei uns in den Nachrichten gehört. Katholiken weltweit sind in großer Sorge um Papst Leo XIV., der ja immer so fit und gesund auftritt. Am Sonntag beim Angelusgebet auf dem Petersplatz im Vatikan, da hatte er gesagt, er müsse ins Krankenhaus. Ein Knoten sei bei einer Lungenuntersuchung entdeckt worden. Nun hat sich das bestätigt, was manche schon vermutet haben. Der Papst hat Lungenkrebs. Das OP-Team hat ihm einen bösartigen Lungentumor entfernt. Das hat das Gemelli-Klinikum in Rom bestätigt. Tilman Planjung ist unser Rom-Korrespondent. Was hat denn der Vatikan am Abend gesagt?
8: Na, zunächst gab es tatsächlich eine sehr beruhigende Nachricht des Vatikan. Und da hieß es, die Operation ist gut gelaufen, genauso wie wir uns das im Umfang und auch in der Zeit vorgestellt haben. Der Papst ist bereits wieder auf seinem Zimmer. Wir haben auch gehört, dass er schon wieder gesprochen hat, dass er ein Abendessen wollte. Das waren zunächst Signale, die eher beruhigt haben. Dann kam eine Nachricht, die sein persönlicher Arzt gemeinsam mit dem behandelnden Chirurg veröffentlicht hat. Und dort hieß es dann eben, dass man Papst Leo im Zuge dieser Operation den rechten unteren Lungenlappen entfernt hat und außerdem eben ein Lungenkarzinom entfernt hat. Sprich, der Knoten, von dem Papst Leo am Sonntag beim Angelus gesprochen hat, das ist ein bösartiger Knoten, das hat eine sogenannte Schnellschnittuntersuchung noch während der OP ergeben, wo man also Gewebeproben schnell untersucht hat. Und jetzt muss man die gründlicheren Gewebeprobenuntersuchungen abwarten, also die Histologie, um zu wissen, wie es weitergeht. Also ob eine Anschlussbehandlung notwendig wird, beispielsweise eine Bestrahlung. All das wird man in den kommenden Tagen erfahren und wird der Patient vor allem erfahren, Papst Leo XIV.
0: Lungenkrebs ist ja eine schwere Diagnose, die aufhorchen lässt. Die meisten Lungenkarzinome, die kommen vom Rauchen. Ist es beim Papst auch so?
8: Nein, mir ist nichts dergleichen bekannt. Ich weiß, dass Papst Leo sehr gesund lebt, sehr vernünftig lebt. Er macht viel Sport. Er soll sogar einen eigenen Fitnessraum im Apostolischen Palast haben, wo er sich persönlich fit hält, dass er viel schwimmen geht. Also, dass ihm das tatsächlich sehr wichtig ist, dass er auch etwas auf bewusste und vernünftige Ernährung hält, dass er auch tatsächlich im Gegensatz zu seinem Vorgänger wöchentliche Ruhepausen sich verordnet, also nicht rund um die Uhr arbeitet, durcharbeitet. Also da spricht jetzt überhaupt nichts von irgendeinem Risikoverhalten, was der Patient an den Tag gelegt hat. So gesehen kann man da keine Rückschlüsse ziehen.
0: Der Papst hat im kommenden Monat ja große Reisepläne. Er will für mehrere Wochen nach Lateinamerika, unter anderem nach Peru, also in ein Land, das für seine extremen Höhen und dünne Luft bekannt ist. Wird Leo XIV. Diese Reise überhaupt antreten können?
8: Das können wir aktuell überhaupt nicht sagen. Papst Leo ging am Sonntag, als er bestimmt schon ein bisschen mehr wusste zu seinem Befund als wir damals, noch davon aus, dass er dahin fährt. Möglicherweise ist auch dieser schnelle und frühe OP-Termin bewusst so gewählt worden, dass man sagt, da ist dann theoretisch noch eine Reise nach Südamerika möglich. Es gibt auch so ein paar Indizien in diesem ärztlichen Bulletin, die darauf schließen lassen, dass der Heilungsverlauf ganz gut sein kann. Also die OP hat nicht ewig gedauert. Der Eingriff an sich hat etwa 90 Minuten gedauert. Es wurde Videotechnik angewandt. Das heißt, es ist kein ganz großer Eingriff gewesen. Also da gibt es durchaus Indizien, die dafür sprechen, neben der guten Physis des Papstes, dass sich Papst Leo relativ schnell erholen wird. Was ihn aber immer begleiten wird, ist diese Diagnose Krebs. Das heißt, er muss sich regelmäßig Nachsorgeuntersuchungen unterziehen, wie so viele Menschen, die eben an Krebs erkrankt sind.
0: Vielen Dank, Tilman Planjung, unser Rom-Korrespondent mit Informationen zum Gesundheitszustand des Papstes.
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0: 8.10 Uhr. Kunst und Kultur gibt's nur in Großstädten, also zum Beispiel in Stuttgart und Mainz. Auf dem Land und in Kleinstädten, da ist tote Hose. Weit gefehlt, wie das Beispiel Schwäbisch Hall zeigt. Dort steht die Kunsthalle Würth, die gestern ihre Neueröffnung nach der Erweiterung gefeiert hat. Mit dabei waren unter anderem Bundespräsident Frank-Walter Steinmeier und Baden-Württembergs Ministerpräsident Cem Özdemir. SWR-Reporter Tumilan Selvakumaran war für uns vor Ort.
9: 3 Jahre lang wurde in Schwäbisch Hall umgebaut. Jetzt ist die erweiterte Kunsthalle Würth mit mehr als 90 Werken von Anselm Kiefer wiedereröffnet. Ziel war auch, erstmals einen Rundgang zu schaffen, wie Silvia Weber erklärt. Sie ist Intendantin für Kultur bei Würth.
10: Wir hatten bis zu 280.000 Besuchende pro Jahr und hatten ja bereits im Jahr 2004 eine erste Erweiterung realisiert, nämlich unter dem Sudhaus, das ja ein wirklich markanter Industriebau ist. Und wir hatten uns dann wirklich auch sehr intensiv damit auseinandergesetzt, einen Rundgang, den man kuratieren kann, zu schaffen, sodass das wirklich alles so Sinn machte, dass sich das entwickeln konnte, dass wir jetzt eben mit diesem neuen Bereich 600 Quadratmeter weitere Ausstellungsfläche hinzugewonnen haben. Die Sammlung ist auch gewachsen.
9: Bundespräsident Frank-Walter Steinmeier, der extra aus Berlin angereist war, betonte, wie wichtig das Engagement von Würth nicht nur im Hinblick auf die Kunst ist. Der Unternehmer positioniere sich klar gegen Extremismus und setze seine finanziellen Mittel ein, um den Menschen etwas zurückzugeben.
11: Sie nutzen ihre Möglichkeiten, um anderen Menschen neue Horizonte zu eröffnen. Als Firmenchef mit ihrem sozialen Engagement, als Bürger mit ihrem Entschluss,

0: mein sehen wir vorbildlicher und beispielhafter nicht sein kann.
1: Für Würth selbst ist die Erweiterung ein klares Bekenntnis zur Region und zur Stadt Schwäbisch Hall, die ihn bereits vor Jahren zum Ehrenbürger gemacht hat.
2: Schwäbisch Hall war Reichsstadt. Ich meine in dieser Stadt noch heute das kleine Flair dieser freistädtischen Denke zu sehen, zu finden, zu fühlen. Nicht nur an der Architektur, sondern am ganzen Stil. Und meine Damen und Herren, deswegen bin ich auch heute glücklich, dass wir den Vorschlag von Oberbürgermeister Binder damals aufgenommen haben und diese Kunsthalle hier eingerichtet haben.
1: Von Freitag an ist auch die Bevölkerung eingeladen, die erweiterte Kunsthalle Würth neu zu erleben.
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4: Baden-Württemberg und Rheinland-Pfalz sind Weinbundesländer. Die Traubenernte ist teilweise schon abgeschlossen, läuft aber auch in einigen Regionen noch. Und die Winzer merken den Klimawandel ganz besonders, und zwar durch häufiger extreme Wetterbedingungen. Hitze und Dürre in diesem Sommer seien da genannt, aber auch Nässe. Das Ganze kann dann zu Pilzbefall führen. So werden die Ernten fast unberechenbar, auch an der Mosel. Kann der Weinbau sich gegen Wetterextreme wappnen? SWR-Reporter Christian Altmaier hat zwei junge Winzer getroffen, die das zumindest versuchen.
5: Niklas Kees ist Winzer in der 12. Generation. Seine Familie baut seit 1648 Wein in Krach an der Mosel an.
6: Bin jetzt vor 5 Jahren mit in Betrieb eingestiegen und ja, so eine gewisse Familienverantwortung ist schon da. Große Fußstapfen, in die ich da getreten bin und die es jetzt gilt halt ja, so weiterzuführen.
5: Doch was Niklas Kees in diesem Jahr erlebt hat, gab es in der langen Geschichte des Weingutes noch nie. Wochenlang 40 Grad und kein Tropfen Regen. Die Trauben mussten schon im September geerntet werden und es ist nicht das erste Extremjahr für den jungen Winzer.
6: War eigentlich schon alles dabei. Mein erster Jahrgang war 2021. Das war ein sehr, sehr nasser Jahrgang. Hat uns auch von der Erntemenge her Einbußen beschert, dadurch, dass dann extrem schnell die Fäulnis vorangeschritten ist. Und ja, wie soll man darauf reagieren? In dem einen Jahr hat man mit totaler Trockenheit zu kämpfen, in dem anderen Jahr mit totaler Nässe.
5: Zumindest gegen weitere Dürren hat Niklas Kees inzwischen vorgesorgt. Eine Bewässerungsanlage bringt seine Reben durch den Sommer. Sein Kollege Max Ambrosius aus Mesenich hingegen hat noch keine. Für den jungen Winzer, der sich vor 5 Jahren erst mit seinem eigenen Weingut selbstständig gemacht hat, wäre das eine große Investition. Doch nach diesem Trockenjahr denkt der 26-Jährige ernsthaft darüber nach.
7: Also man sieht vereinzelt, dass das Rebstöcke nicht überlebt haben. Blätter relativ früh braun geworden, abgeworfen. Muss man mal schauen, ob die vielleicht nochmal kommen. Aber ich gehe davon aus, dass einige nicht geschafft haben.
5: Viele Trauben, die er geerntet hat, sind kaum größer als eine Brombeere. Ihnen fehlte das Wasser, das sich sonst in den Beeren einlagert. Der Winzer rechnet vor, was das für seine Ernte bedeutet.
7: Man sagt so im Durchschnitt, in guten Jahren geht man so auf 10.000 Liter pro Hektar. Ich war jetzt so im Durchschnitt bei 5.000 bis 6.000 Liter pro Hektar, was natürlich schon einiges an Verlust von Menge ist.
5: Dafür sind die Trauben gesund und reif, süß und voller Aromen. Fachleute vom Dienstleistungszentrum Ländlicher Raum Mosel glauben sogar, dass im Keller gerade ein Spitzenjahrgang heranreift. Doch die Winzer wissen, es hätte auch anders kommen können.
7: Es gab ja vor dem Herbst noch ab und zu Niederschläge, die haben einiges wieder rausgeholt tatsächlich. Die Trauben haben sich gut erholt.
5: Diesmal gab es eine späte Rettung für die Ernte. Doch im Klimawandel kann ein Extremjahr auf das nächste folgen. Auch deshalb geben immer mehr Winzer auf. Selbst in den besten Steillagen liegen Weinberge brach. Niklas Kees und Max Ambrosius rechnen damit, dass der Weinbau an der Mosel zurückgehen wird. Doch sie setzen auf Klasse statt Masse, Flaschenverkauf statt Fasswein und hoffen so, ihre Betriebe in die Zukunft zu führen.
4: 8.17 Uhr ist es.
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4: Im Südosten Baden-Württembergs noch ein bisschen Regen, bald wird es dort trocken. Und so soll es dann den ganzen Tag auch bleiben in Baden-Württemberg und Rheinland-Pfalz mit Wolken und Sonnenschein im Wechsel. Die Höchsttemperaturen 15 Grad in den Hochlagen der Eifel, 16 auf der Alb, 20 Grad an der Weinstraße und bis 21 Grad bekommen wir heute in der Ortenau.
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4: Die Bundesregierung hat sich nach Medienberichten auf die Einführung einer Steuer auf zuckerhaltige Getränke verständigt. Das Bundeskabinett will am Vormittag darüber beraten. Geplant ist, dass auf Getränke mit mindestens

0: 5 Gramm Zucker pro 100 Milliliter ab kommendem Sommer eine Steuer von 26 Cent pro Liter fällig werden soll. Ab 8 Gramm Zucker sind es dann 32 Cent. Regierungen und Krankenkassen wollen ihre offizielle Prognose zu den Finanzen der gesetzlichen Krankenversicherung für dieses und das kommende Jahr aufstellen. Vom Ergebnis hängt ab, ob es Beitragserhöhungen gibt oder nicht. Rund 4 Jahre nach den Anschlägen auf die Nord Stream Pipelines in der Ostsee muss sich erstmals einer der mutmaßlichen Täter vor Gericht verantworten. Die Bundesanwaltschaft wirft dem Mann vor, als Offizier der ukrainischen Armee zivile Ziele angegriffen und damit Kriegsverbrechen begangen zu haben. Was von dem Verfahren zu erwarten ist, das bespreche ich in rund 20 Minuten mit unserem ARD-Terrorismusexperten. In der Straße von Hormus sind nach britischen Angaben wieder 2 Schiffe unter Beschuss geraten. Woher die Geschosse stammen, ist bisher unklar. Auch zu möglichen Opfern oder Schäden gibt es noch keine Angaben.
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0: Ordnung braucht nur der Dumme, das Genie beherrscht das Chaos. Und das ist so eine Redensart. Und in der Tat, ein bisschen Unordnung in einer Wohnung kann ja auch mal ganz sympathisch sein. Es ist aber was komplett anderes, wenn die Räume zugemüllt sind, weil sich jemand von nichts mehr trennen kann. Das ist eine psychische Auffälligkeit, das Messi-Syndrom, der Zwang, alles aufheben zu müssen. Damit beschäftigt sich Michael Schröter. Er ist der Gründer der ersten deutschen Messi-Akademie, die heute 10 Jahre alt wird. Die Einrichtung wendet sich an Messis und auch an Menschen, die an einem Vermüllungssyndrom leiden. Herr Schröter, welche Erwartungen haben denn diejenigen, die sich bei Ihnen in der Messi-Akademie melden?
2: Da geht es darum, dass zum Beispiel weniger Betroffene selbst, sondern viel Familienangehörige zum Beispiel anrufen, die einfach Rat möchten, wie sie denn jetzt mit Papa oder Oma oder Opa oder Schwester umgehen können, die eben entweder diesem Sammlertypus angehören oder dem Vermüllertypus angehören oder auch jetzt in den letzten Jahren verstärkt immer mehr Vermieter, die bei uns anrufen und teilweise auch verzweifelt sind und gar nicht wissen, wie sie mit Betroffenen umgehen können.
0: Wann ist da der Moment, dass Sie sagen, der Betroffene oder eben angehörige Vermieter schildern mir einen Fall, da ist jemand, der ist wahrscheinlich ein Messi und der braucht jetzt professionelle Hilfe?
2: Ja, die Definition für eine Messi-Wohnung ist ja die, dass eine Messi-Wohnung Fülle braucht. Also es gibt zum Beispiel auch, um das so ein bisschen abzugrenzen, die sogenannte verwahrloste Wohnung. Die hat ein bisschen Parallelen zur Messi-Wohnung, beispielsweise die Jalousien sind meistens herunten, die Beleuchtungskörper, die Lampen funktionieren nur noch teilweise, es ist eher dunkel, es ist eher schmutzig, weil nicht mehr oder kaum mehr geputzt wird. Das sind so ein bisschen Parallelen in Richtung Messi-Wohnungen, aber der verwahrlosten Wohnung fehlt schlicht und einfach die Fülle. Und mit Fülle meinen wir jetzt nicht irgendwie 10 Zentimeter am Boden, Zeitungen oder Prospekte oder was auch immer, sondern Fülle ist dann, ja, ich sage jetzt mal, ein Meter 50 und höher. Also die Wohnungen sind dann teilweise so aufgefüllt, dass sie ja nur noch sehr eingeschränkt als Wohnung benutzbar sind.
0: Wie kommen Menschen dazu, so viel zu sammeln und nichts mehr wegzuschmeißen?
2: Wir unterscheiden das zwischen diesen 2 Gruppen, also diesem Sammlertypus und dem Vermüllertypus. Dann ist es beim reinen Sammler so, dass der Sammler die Fülle braucht. Also es geht nicht um den einzelnen Gegenstand, sondern es geht darum, dass der Gegenstand Teil der gesamten Fülle ist. Und der Sammlertypus braucht die Fülle, weil, das kann man in einem Satz zusammenfassen, Leere erzeugt Angst und Fülle reduziert Angst. Und beim Vermüller ist es ein ganz, ganz trauriger Hintergrund. Da haben wir Jahre gebraucht, um das zu verstehen und nochmal Jahre, um das auch wirklich an uns ranzulassen. Der Vermüller-Typus ist der Meinung, dass er selber menschlicher Müll ist. Und dann ist es einfach folgerichtig, wenn man sich selber als menschlichen Müll sieht. Wie gesagt, es ist ganz, ganz traurig sowas. Wenn man sich selber als menschlichen Müll sieht, dass man im Müll sitzt und liegt und schläft und isst und telefoniert und liest und Fernsehen schaut und was auch immer.
0: Nun bilden Sie ja Messi-Hilfekräfte aus. Wie können die einen Betroffenen einfühlsam unterstützen?
2: Also die Voraussetzung für Menschen, die in der Messi-Hilfe arbeiten, sind genau diese 2 Punkte. Einen haben Sie schon genannt, Einfühlsamkeit, und das andere ist dann dieses professionelle, sprich zielgerichtete Arbeiten. Und wir haben da für Menschen, die in der Messihilfe arbeiten möchten, so, ich nenne das mal einen Crashkurs, das sind 4 Tage Theorie, 8 Tage Praxis. Diese 8 Tage teilen sich auf mehrere Wohnungen auf, sodass eben auch viel Erfahrung gesammelt werden kann. Und wie gesagt, Einfühlsamkeit, dann das respektvolle Arbeiten mit den Menschen, also das Arbeiten auf Augenhöhe, das Zuhören können, auch mal alle die Hände unten lassen, die Arme unten lassen können, wenn man merkt, mein Gegenüber ist jetzt gerade in der Krise, das ist einfach zu viel, wir müssen eine Pause machen. Wie gesagt, Einfühlungsvermögen, das ist eigentlich die Basis für diese Arbeit.
0: Ich habe es gesagt, das Messi-Syndrom ist eine psychische Auffälligkeit, eine Krankheit. Wie kann man das behandeln? Also wie kann es erreicht werden, dass Menschen diesen Zwang, alles aufheben zu müssen, eben irgendwann nicht mehr haben?
2: In der Regel durch Therapie, durch Psychotherapie, weil es ist ja nicht damit getan, dass man im Außen etwas verbessert, also die Wohnsituation verbessert und in der Seele des Menschen nichts passiert. Also die Voraussetzung für Heilung ist in der Regel Therapie. Die Erschwernis in der Therapie ist das pathologische Horten, wie das Messi-Syndrom ja in der Medizin, in der Fachsprache heißt, dass das pathologische Horten ganz selten alleine auftritt, sondern wir haben in der Regel 1, 2, 3, 4 Begleiterkrankungen, was wiederum die Therapie kompliziert und langwierig macht. Also Begleiterkrankungen, beispielsweise Prokrastination, das ist Aufschieberitis, dass die Menschen sagen, ich mache, ich mache, ich mache, aber sie tun es nicht. Also es gibt eine ganze Reihe von psychischen Störungen, die mit dem pathologischen Horten sozusagen einhergehen.
0: Vielen Dank, Michael Schröter, Gründer der ersten deutschen Messi-Akademie, die heute 10 Jahre alt wird. Diese Einrichtung unterstützt Menschen mit dem Messi- oder dem Vermüllungssyndrom sowie deren Angehörige. 8.25 Uhr.
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3: Mit Achim Scholl. Einen schönen guten Morgen. In der Champions League hat Bayern München gestern nur 3:3 in Norwegen bei Viking Stavanger gespielt. Zu wenig für die Ansprüche der Bayern. Die kriegen ihr Potenzial aktuell nicht auf dem Platz. André Siems ist unser Reporter. Warum ist das so?
4: Ja, das liegt meiner Meinung nach an mehreren Faktoren. Also zum einen sind die Bayern gerade einfach noch nicht in ihrem Rhythmus drin. Kurz nachdem die Bundesliga-Saison losging, war auch schon wieder Länderspielpause, eine extrem lange. Das hat nicht gerade geholfen, dass man sich auf Wettkampfniveau einspielen kann. Außerdem kicken einige unter dem, was sie können. Ich denke da an Kimmich, Brown, Tah, Min-jae Kim, Davis, Leimer, alle gegen Stavanger nicht in Bestform. Und dann sind da auch noch diejenigen, die verletzt waren oder sind und noch Zeit brauchen, wie Musiala, Karl oder auch Gnabry. Das ist brutal viel Qualität, die eigentlich da ist, nur aktuell nicht auf dem Platz abgerufen wird.
3: Ja, das sind nicht wirklich gute Nachrichten vom FC Bayern. Der Sportdirektor Max Eberl, der war nach der Partie gestern auch ein bisschen ratlos.
5: Ich stehe wieder hier, wie nach dem Augsburg-Spiel und im Grunde haben wir es gleich wieder gemacht. Also wir bringen uns wieder gleich am Anfang in die Not hinein, starten wieder mit dem Ballast im Rucksack. Also dann bist du bei 3:2, dann hast du das Spiel gedreht. Dann bringen wir uns einfach mit einer dummen gelb-roten Karte wieder in die Unterzahl.
3: RB Leipzig hat sein Spiel gestern mit 1:0 gegen PSV Eindhoven gewonnen. Torschütze des Abends der ehemalige Mainz 05-Spieler Brajan Gruda. Und heute Abend dann spielt der VfB Stuttgart in der Königsklasse bei Slovan Bratislava und will das Spiel selbstredend erfolgreich gestalten. VfB-Trainer Sebastian Hoeneß.
6: Wir spielen hier gegen den slowakischen Meister. Hier wird guter Fußball gespielt. Es ist ein kleines Land, das aber trotzdem eine gehörige Anzahl an guten Fußballern hervorbringt. Und deswegen sind wir auf jeden Fall mit großem Respekt hier angereist. Wir wollen hier natürlich nachlegen. Das ist für uns das große Ziel, jetzt nach auch dem Sieg in Paderborn entsprechende Resultate auch zu bekommen.
3: Und mehr zum VfB gibt es online bei uns, swr.de Sport. Außerdem heute Abend noch Borussia Dortmund, wie die Bayern gestern in Norwegen zu Gast bei Bodø Glimt in der Champions League. Die Nationalmannschaft der Frauen hat gestern Abend in Bremen ihren Test, ihr Länderspiel gegen Japan mit 2:1 gewonnen. Rundum zufrieden waren sie alle danach, auch Offensivspielerin Jule Brandt.
7: Also wir haben auf jeden Fall Weltklasse-Spielerin, das Potenzial dahin ist noch, diese Saison ist eine WM, wir wollen da auf jeden Fall mitspielen. Mit der Mannschaft ist es möglich, auch Weltmeisterin zu werden. Deswegen traue ich uns auf jeden Fall zu, ja.
3: Die WM im kommenden Jahr in Brasilien. In der dritten Liga gibt es diese Woche den 9. Spieltag. Die Ergebnisse der Südwestvereine von gestern Abend. Die zweite Mannschaft des VfB Stuttgart schlägt Hoffenheim 2 mit 3:2. Und heute dann noch Groß-Asbach bei Viktoria Köln und Mannheim zu Hause gegen Ingolstadt. Und was bringt der Sportmittwoch noch? Basketball. Zweiter Spieltag im Europapokal für die Gladiators Trier. Heute zu Gast beim griechischen Club Prometheus Patras. David Luding ist unser Basketballreporter. Was erwartet die Trierer da?
8: Für die Gladiators Trier ist das Auswärtsspiel bei Prometheus Patras der erste richtige Härtetest im FIBA Europe Cup. Die Partie zum Auftakt gegen den georgischen Meister Batumi war nämlich eher eine der Kategorie Pflichtsieg. Jetzt in Griechenland wartet aber die wahrscheinlich schwierigste Aufgabe der Gruppenphase für Trier. Die meisten Experten sehen Patras als den Mitkonkurrenten um den Gruppensieg. Wer die Partie gewinnt, macht womöglich schon am zweiten von 10 Spieltagen einen großen Schritt in Richtung nächste Runde. Die Trierer treten in jedem Fall mit großem Selbstvertrauen an, haben wettbewerbsübergreifend 5 Spiele in Serie gewonnen.
3: Und das Schöne an der ganzen Sache, der SWR überträgt das Spiel im Livestream, entweder im Netz, SWR.de Sport, in der ARD Mediathek oder auf dem YouTube-Kanal vom SWR Sport. Und um 18 Uhr geht's los. Jetzt ist es aber erstmal 8.29 Uhr.
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0: Mit Andreas Bönisch, guten Morgen. Es war ein Schock für Europa und gerade für Deutschland, als vor gut 4 Jahren die Nord Stream Pipelines in der Ostsee durch eine Explosion zerstört wurden. Denn es zeigte sich, wie gefährdet kritische Infrastruktur ist. Heute beginnt in Hamburg der Prozess, um den Anschlag aufzuklären. Angeklagt ist ein Offizier der ukrainischen Armee. Was ihm vorgeworfen wird, darüber berichten wir gleich in den Nachrichten. Und danach spreche ich dann mit unserem Terrorismus-Experten darüber, wie viel eventuell die Spitze von Armeepolitik und Staat in der Ukraine von den Anschlagsplänen wusste.
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0: Heute soll's ganz schön werden. Sonne und Wolken im Wechsel. Es soll trocken bleiben bei 15 bis 21 Grad.
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0: Um 8.30 Uhr.
9: Mit Laura Koppenhöfer. Gut 4 Jahre nach den Explosionen an den Nord Stream Pipelines beginnt in Hamburg der Prozess gegen den ukrainischen Angeklagten. Die Bundesanwaltschaft hält ihn für den Drahtzieher der Anschläge. Weil er als Armeeoffizier zivile Ziele angegriffen haben soll, werden ihm auch Kriegsverbrechen vorgeworfen. Elke Spanner fasst die Vorgeschichte zusammen.
10: Der Angeklagte soll damals das Sabotagekommando angeführt haben. Das war laut Anklage mit einer gecharterten Segeljacht von Rostock aus auf die Ostsee gefahren und hatte Sprengsätze an den Nord Stream Gasleitungen befestigt. Das Ganze war wenige Monate, nachdem Russland seinen Angriffskrieg auf die Ukraine begonnen hatte. Der 50-Jährige war Offizier der ukrainischen Armee. Der Generalbundesanwalt geht in der Anklage davon aus, dass er im Auftrag staatlicher Stellen handelte. Der ukrainische Präsident Volodymyr Zelensky hat eine Verantwortung allerdings stets zurückgewiesen. Der Angeklagte war vor einem Jahr in Italien verhaftet und nach Deutschland ausgeliefert worden. Das Gericht hat Verhandlungstermine bis Mitte Dezember festgesetzt, geht aber davon aus, dass sich der Prozess bis ins nächste Jahr ziehen wird. Nord Stream-Betreiber Gazprom wollte dem Verfahren als Nebenkläger beitreten. Das hat das Gericht abgelehnt.
9: Die schwarz-rote Koalition hat sich auf die Einführung einer Zuckersteuer auf stark gesüßte Getränke geeinigt. Sie soll ab Juli gelten und heute vom Bundeskabinett auf den Weg gebracht werden. Unionsfraktionschef Frei sagte im Deutschlandfunk, die Einigung sei eine wichtige Grundlage für weitere Beratungen, um zum Beispiel die Krankenkassenreform zu finanzieren.
11: Es ist natürlich problematisch, eine Steuer einzuführen, eine Steuer zu erhöhen in der jetzigen Situation, wo wir uns sorgen müssen um die Finanzierung der Lebenshaltungskosten vieler Menschen. Das ist überhaupt gar keine Frage, aber es ist eben Teil der Gesundheitsprävention im Rahmen der Entscheidungen um die GKV-Reform der gesetzlichen Krankenversicherung. Und deswegen sind wir natürlich auch gehalten, das am Ende umzusetzen.
9: Geplant ist demnach, dass auf Getränke mit mindestens 5 Gramm Zucker pro 100 Milliliter 26 Cent pro Liter fällig werden. Ab 8 Gramm Zucker steigt die Steuer auf 32 Cent. Die Bundesregierung will heute im zweiten Anlauf die Pflegekommission einsetzen. Sie soll in den nächsten Monaten konkrete Vorschläge für eine langfristige Pflegereform erarbeiten. Im September hatte die schwarz-rote Koalition schon erste Beschlüsse gefasst, um die Beiträge stabil zu halten. Die Pflegekommission soll jetzt unter anderem prüfen, ob eine Begrenzung der Eigenanteile sinnvoll ist, die Menschen im Pflegeheim selbst bezahlen müssen. Die Krebsdiagnose von Papst Leo hat weltweit große Anteilnahme ausgelöst. In seinem Geburtsland USA und in seiner früheren Wahlheimat Peru versammelten sich die Menschen spontan, um für die Gesundheit des Papstes zu beten. In Uruguay richtete die Kirche einen Gebetszähler ein, mit dem Ziel, 3,5 Millionen Ave Marias zu beten. So viele Menschen leben in Uruguay. Wasserstoff gilt als Energieträger der Zukunft. Wie man ihn nutzen kann, darüber diskutieren Fachleute, Unternehmer und Politiker aus Deutschland, Frankreich und der Schweiz heute in Konstanz. Organisiert wird das Wasserstoffforum unter anderem von den Industrie- und Handelskammern der Region. SWR-Reporterin Esther Läufen berichtet.
12: Mit Wasserstoff kann geheizt, Strom erzeugt und Auto gefahren werden. Umweltfreundlich, denn es wird Wasserdampf, kein Kohlendioxid ausgestoßen. Trotzdem ist Wasserstoff in den meisten Unternehmen Zukunftsmusik. Denn viele Fragen sind noch offen. Etwa wie bestehende Gasleitungen für Wasserstoff umgebaut werden können, wie Fachkräfte ausgebildet werden und wie eine grenzüberschreitende Wasserstoffversorgung funktionieren kann. Positive Beispiele gibt es schon. Am Hochrhein etwa ist der erste Abschnitt einer Wasserstoffleitung verlegt worden.
9: Das waren die Nachrichten.
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0: 8.34 Uhr im Studio Andreas Bönisch. Guten Morgen. Es hat so ein bisschen was von einem Agenten-Thriller mit einem gemieteten Segelboot der Andromeda mit Tauchern, die Sprengsätze auf dem Meeresboden anbringen mit gefälschten Pässen und verwischten Spuren. Ganz klar, es geht um die Sprengung der Nord Stream Pipelines 1 und 2 in der Ostsee am 26. September 2022. Das war der größte Anschlag auf die deutsche Infrastruktur nach dem Zweiten Weltkrieg. Ab heute beschäftigt sich das Hanseatische Oberlandesgericht in Hamburg damit. Dort beginnt der Prozess gegen den mutmaßlichen Anführer des Sabotagekommandos. Es ist der 50-jährige Serhii K., Offizier der ukrainischen Armee. Er ist angeklagt wegen des Angriffs auf ein ziviles Ziel. Der Vorwurf, das ist ein Kriegsverbrechen. ARD-Terrorismusexperte Holger Schmidt, der beobachtet den Prozess für uns. Holger, welche zentrale Rolle hat Serhii K. nach Auffassung der Ermittler denn bei dem Anschlag gespielt?
13: Die Ermittler sagen, er war der Chef auf der Andromeda. Er war derjenige, der letztlich als Rädelsführer die unmittelbare Operation angeführt hat. Auf dem Schiff waren noch andere Personen dabei, auch eine Frau, eine Taucherin mit der Fähigkeit, extrem tief tauchen zu können. Teile dieser Tauchcrew sollen zu einer Tauchschule gehören, einer ukrainischen Tauchschule, die auch genau damit wirbt, welche Fähigkeiten man auch in großer Tiefe habe und was man anderen Leuten alles so beibringen könne. Aber Serhii, der soll der Kommandeur gewesen sein. Und das Ganze stützt sich auf eine wirklich kleinteilige Ermittlung von Bundeskriminalamt, Bundespolizei, Bundesanwaltschaft. Und am Anfang, muss ich ganz ehrlich sagen, sah es für mich so aus, wie will man das denn aufklären, was da am Meeresgrund passiert ist? Und jetzt sehen wir eine Anklage, die in vielen einzelnen Mosaiksteinchen sagt, so und so ist es unserer Auffassung nach gewesen. Und für mich ist das Schönste dieser Mosaiksteinchen so wie im Fernsehkrimi ein Blitzerfoto, denn als sie vom Hafen weggefahren sind, waren sie zu schnell. Und dann sieht man zwei aus dem Team tatsächlich auf dem Blitzerfoto.
0: In der Anklage tauchen auch abgehörte Telefonate aus der italienischen Auslieferungshaft auf, in denen Serhii K. von einer, Zitat, offiziellen militärischen Operation spricht. Wie wichtig ist diese Aussage für den Prozess?
13: Na, aus seiner Perspektive ist es eine ganz zentrale Frage. Seine Verteidigung argumentiert sinngemäß, unser Mandant war das nicht. Und selbst wenn er es gewesen sein sollte, dann wäre er ja durch seine Funktion als Soldat und Offizier im Krieg quasi gerechtfertigt gewesen. Und juristisch ist das aber durchaus heikel und juristisch deutet sich schon jetzt an, dass deutsche Gerichte das wohl anders sehen. Denn im Rahmen auch seiner Auslieferung und der Untersuchungshaft hat sich der Bundesgerichtshof schon einmal mit dieser Frage beschäftigt. Und zum Bundesgerichtshof würde ja ein Urteil des Hanseatischen Oberlandesgerichtes in der Revision kommen, wenn es angegriffen würde. Und schon da hat auch der Bundesgerichtshof gesagt, naja, also wir sind nicht so überzeugt, dass das hier etwas ist, was eine staatliche erlaubte Kriegshandlung ist, sondern das ist wohl eher etwas anderes. Aber genau darum wird es vor Gericht gehen, eben die Frage zu klären, wenn er es denn war, in welcher Rolle hat er es getan und könnte ihn das vor einer Strafbarkeit bewahren. Mein Eindruck ist, die Richter werden da sehr skeptisch sein.
0: Wie viel politischer Sprengstoff steckt gerade hinter diesem Aspekt, dass der Angeklagte im Auftrag staatlicher Stellen der Ukraine gehandelt haben könnte?
13: Ich bin da ehrlicherweise nicht so sicher. In der ganzen Zeit, in der ich in diesem Themenfeld recherchiert habe, war ich für mich persönlich eher überrascht, wie relativ gleichgültig die deutsche Öffentlichkeit dieser Frage ist, wer ist eigentlich dafür verantwortlich. Ich denke, wir alle haben diesen Winter noch vor Augen, in dem es dann hieß, Gas ohnehin knapp, jetzt auch noch die Pipelines weg, Preise gehen durch die Decke. Vielleicht liegt es daran, dass es aber immer auch so viele Theorien gab, wer dahinter stecken könnte und immer auch noch andere Staaten als Verursacher diskutiert worden sind. Es gibt bis heute eine Fraktion, die ist fest überzeugt, es war die USA. Es gibt eine Fraktion, die ist fest überzeugt, es war Russland. Es ist schwierig. Aus der Perspektive der Bundesregierung wird es nach meinem Eindruck extrem darauf ankommen, was am Ende im Urteil steht. Das haben wir bei anderen Fällen schon gesehen, wo es um staatliche Beteiligung geht. Die Bundesregierung sagt, wir haben unabhängige Gerichte, die werden das entscheiden. Wenn die sagen, das war der Staat, dann ziehen wir harte Konsequenzen. Und wenn sie sagen, es ist eine andere Ursache oder es ist eine private Aktion, dann nehmen wir auch das zur Kenntnis. Aber die Bundesregierung wird sich nach meinem Eindruck darauf rausziehen und sagen, warten wir erst mal ab, wie dieser Prozess ausgeht.
0: Ganz kurz noch, meinen Sie, dass in diesem Prozess auch geklärt werden kann, ob in irgendeiner Art und Weise die höchste Staatsspitze der Ukraine, vielleicht sogar der Präsident Volodymyr Zelensky, etwas von diesen Anschlagsplänen gewusst hat?
13: Ich bin da skeptisch. Ich glaube, es wird nur gelingen, das so weit aufzuklären, wie das eigentliche Kommando gearbeitet hat. Und das ist ehrlicherweise schon eine ganze Menge. Und danach wird es sich eher im Wagen verlieren. Es ist aber aus der juristischen Perspektive jetzt gar nicht so entscheidend, am Ende zu sagen, diese oder jene Person hat es gewusst, sondern es geht nur um diese Gesamtbewertung. War das ein staatlicher Auftrag oder was war es eigentlich?
0: Informationen und Einschätzungen waren das von ARD-Terrorismusexperte Holger Schmidt. Vor dem hanseatischen Oberlandesgericht in Hamburg beginnt heute der Prozess gegen den ukrainischen Offizier Serhiy K. Er ist angeklagt wegen der Sprengung der Nord Stream Pipelines 1 und 2 am 22. September 2022 in der Ostsee. Anlagen zur Energieversorgung sind nicht die einzige kritische Infrastruktur, der Gefahr droht. In Polen, da gab es einen Anschlag auf eine Bodenstation des satellitengestützten Internetanbieters Starlink. Wie nun gestern bekannt geworden ist, in Nürtingen im Kreis Esslingen hat die Polizei schon am Montag zwei türkische Staatsbürger festgenommen. Sie sollen für den Sabotageakt verantwortlich sein. Fabian Zier ist SWR-Reporter in Nürtingen. Was steckt denn hinter den Vorwürfen?
14: Es geht um den Brandanschlag auf ein Terminal des US-Internetdienstleisters Starlink von Tech-Milliardär Elon Musk. Diese Bodenstation ermöglicht, in Verbindung mit vielen Satelliten, die Verfügbarkeit von flächendeckendem Internet, wie es auch das ukrainische Militär bei der Verteidigung gegen den Angriff Russlands nutzt. Aus Sicht Warschaus sollen russische Dienste den Sabotageakt beauftragt haben. Die deutschen Ermittler vollstreckten in Nürtingen nun die von Polen ausgestellten europäischen Haftbefehle. Landesinnenminister Hagel appellierte in diesem Zusammenhang an den Verfassungsschutz, die Abwehrarbeit zu verstärken. Wörtlich sagte er, man könne sich den Dornröschenschlaf der letzten Jahre nicht mehr leisten.
0: Fabian Ziehe, unser Reporter in Nürtingen, zur Festnahme von zwei Männern im Zusammenhang mit einem Angriff auf eine Starlink-Bodenstation in Polen.
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0: 8.41 Uhr. Der Rücktritt von Bärbel Baas von all ihren Ämtern beschäftigt weiter den Berliner Politikbetrieb. In der schwarz-roten Regierungskoalition ringen beide Seiten damit, wie der Vorgang nun einzuordnen ist. SPD-Chef und Finanzminister Lars Klingbeil zum Beispiel hat verbale Angriffe auf die zurückgetretene Bundesarbeitsministerin und SPD-Parteivorsitzende als Vergiftung des politischen Diskurses kritisiert. Hass und Hetze hätten in der politischen Auseinandersetzung zugenommen, davon seien ganz besonders Frauen betroffen. Unter welchen Bedingungen arbeiten also Frauen in politischen Spitzenpositionen? Unsere Hauptstadtkorrespondentin Anne-Kathrin Mellmann hat mit SPD-Kolleginnen von Bärbel Baas gesprochen.
15: Das harte, gnadenlose Politikgeschäft. Für Frauen ist es noch ein Stück härter. Das sagt SPD-Bundesentwicklungsministerin Rim Alabali Radovan mit Blick auf Bärbel Baas.
16: Ich habe Bärbel Baas als Kabinettskollegin erlebt, die immer Haltung gezeigt hat, auch wenn es richtig unbequem wurde. Und genau solche Frauen brauchen wir.
15: Viele Frauen strömen am Tag nach dem Baas-Rücktritt in den SPD-Fraktionssaal im Bundestag. Der Frauenanteil von mehr als 40% ist nach Linken und Grünen der dritthöchste. Die SPD SPD-Abgeordnete Siemtje Möller sagt anerkennend, Bärbel Baas sei in ihrer Funktion als Bundesarbeitsministerin und Parteivorsitzende oft allein unter Männern gewesen.
17: Ich mag mir gar nicht vorstellen, wie das ist, wenn man als einzige Frau im Koalitionsausschuss gefühlt von allen Seiten angegangen wird. Um sich da dann noch durchsetzen zu müssen und mit diesem Bereich dann ja nochmal besonders im Fokus gerade auch der Unionsseite zu stehen, wird sicherlich eine herausfordernde Drucksituation für sie erzeugt haben.
15: Möller ist unter anderem für Verteidigungspolitik zuständig. Sie erlebt, dass ihr als Frau Kompetenz abgesprochen und sie auf ihr Äußeres reduziert wird. Bei männlichen Fachkollegen sei das anders. Claudia Moll sitzt seit 9 Jahren für die SPD im Bundestag. Auf die Frage, ob mit weiblichen Politikerinnen anders umgegangen werde, antwortet sie:
18: Wenn Sie mich das vor 10 Jahren gefragt hätte, hätte ich gesagt, nein. Mittlerweile ja. Ich wollte es früher nicht glauben, es ist tatsächlich so.
15: Ihre Kollegin Annika Klose, Sprecherin für Arbeit und Soziales, sieht besonders Politikerinnen aus dem linken Spektrum unter Druck.
19: Das ist etwas, was wir in der Vergangenheit jetzt bei der SPD sehen von unseren Spitzenpersonen. Andrea Nahles oder Saskia Esken, mit denen auch nicht mit Samthandschuhen umgegangen wurde. Ricarda Lang zum Beispiel kann da sicherlich auch ein Lied von singen, dass eben diese Standards, die da angelegt werden, glaube ich, schon einmal andere sind, aber vor allem auch jedes Wort auf die Goldwaage gelegt wird. Grundsätzlich ist es schon mal so, dass Frauen, die überhaupt eine starke Meinung vertreten, erstmal grundsätzlich stärker polarisieren als Männer. Dass das bei Männern irgendwie offenbar was triggert, wenn eine Frau plötzlich was traut, sich was zu sagen.
15: Als feministische Partei setze sich die SPD für eine geschlechtergerechte Verteilung von Macht ein, sagt Carmen Wegge. Die Abgeordnete ist Bundesvorsitzende der SPD-Frauen und sieht Rückschritte.
20: Auf jeden Fall findet gerade ein Rollback statt. Nicht nur was die Frauenrechte anbelangt oder wie über Frauen geredet wird, sondern insgesamt in der Gesellschaft, wie wir miteinander umgehen. Und es liegt daran, dass natürlich die extreme Rechte, allen voran die AfD, den Spaltpilz in die Gesellschaft treibt.
15: Welche Folgen das für Frauen in der Politik haben könnte, beschäftigt auch Annika Klose.
19: Wenn man sich anschaut, wie eine linke Führungsperson nach der anderen gerade Frauen eben dann auch ins Wanken gerät und fällt, natürlich macht das Sorge. Und man fragt sich schon, wie würde es mir in dieser Position gehen?
15: Der Rückzug von Bärbel Baas wirft auch die Fragen auf, wie Politikerinnen an die Spitze kommen und was sie dort erwartet.
0: Das harte Politikgeschäft gerade für Frauen, darüber wird seit dem Rücktritt von Bärbel Baas wieder diskutiert. Ein Thema der Bundespolitik, das heute früh insgesamt für Gesprächsstoff sorgt, ist die Zuckersteuer, die jetzt kommen soll. Und zwar auf Getränke, die Zucker enthalten. Einzelheiten von Jakob Mayer.
21: Wie das Bundesfinanzministerium bestätigt, soll die Steuer ab Juli kommenden Jahres wirksam werden, und zwar in 2 Stufen. Auf gesüßte Getränke mit einem Zuckergehalt ab 5 Gramm pro 100 Milliliter gilt dann ein Steuersatz von 26 Cent. Bei einem Zuckergehalt von 8 Gramm sind es 32 Cent. Bundesfinanzminister Lars Klingbeil will so Einnahmen für den Bundeshaushalt erzielen und Hersteller anregen, den Zuckergehalt von Getränken zu senken. Für Produzenten mit bis zu 1 Million Liter Jahresproduktion gilt die Steuer nicht. Die Steuer soll dem Bund im kommenden Jahr rund 690 Millionen Euro einbringen, 2028 dann 925 Millionen. Nachdem sich die schwarz-rote Koalition gestern auf den Kompromiss verständigt hat, wird das Bundeskabinett am Vormittag über eine entsprechende Formulierungshilfe beraten. Danach muss der Bundestag das Vorhaben beschließen. Unionsfraktionschef Thorsten Frey nannte es im Deutschlandfunk zwar problematisch, eine Steuer einzuführen, in einer Situation, in der man sich um die Finanzierung der Lebenshaltungskosten vieler Menschen sorgen müsse. Das sei aber Teil der Gesundheitsprävention im Rahmen der Reform der gesetzlichen Krankenversicherung. Hessens Ministerpräsident Boris Rhein von der CDU bezeichnete die Zuckersteuer im Kölner Stadtanzeiger als falsches Signal. Auch 9 zuständige Länderministerinnen und Minister der Union haben sich in einem Brief an Bundeskanzler Friedrich Merz dagegen ausgesprochen.
0: 8.46 Uhr.
1: 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Das Wetter für Baden-Württemberg und Rheinland-Pfalz.
0: Wird heute sonnig und auch ein bisschen bewölkt. Es soll im Laufe des Tages überall trocken sein. Die Höchsttemperaturen 15 Grad in den Hochlagen der Eifel, 16 auf der Alb, 20 an der Weinstraße und bis 21 Grad in der Ortenau.
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0: Die Bundesregierung hat sich nach Medienberichten auf die Einführung einer Steuer auf zuckerhaltige Getränke verständigt. Das Bundeskabinett will am Vormittag darüber beraten. Geplant ist, dass auf Getränke mit mindestens 5 Gramm Zucker pro 100 Milliliter ab kommendem Sommer eine Steuer von 26 Cent pro Liter fällig werden soll. Ab 8 Gramm Zucker sind es dann 32 Cent. Ich habe eben darüber gesprochen, rund 4 Jahre nach den Anschlägen auf die Nord Stream Pipelines in der Ostsee muss sich erstmals einer der mutmaßlichen Täter vor Gericht verantworten. Die Bundesanwaltschaft wirft dem Mann vor, als Offizier der ukrainischen Armee zivile Ziele angegriffen und damit Kriegsverbrechen begangen zu haben. Ärzte in Rom haben bei Papst Leo XIV. Einen bösartigen Tumor aus der Lunge entfernt. Das hat die Gemelli-Klinik mitgeteilt. Die Operation sei ohne Komplikationen verlaufen. Offen ist, ob sich die Krebszellen bereits ausgebreitet haben. In Frankreich haben wieder tausende Schüler für bessere Unterrichtsbedingungen demonstriert. In Paris und Lyon gab es nach Angaben der Polizei auch wieder Ausschreitungen. Der VfB Stuttgart hofft in der Champions League am Abend bei Slovan Bratislava auf den 2. Sieg im 2. Spiel der Ligaphase. Für Borussia Dortmund steht in der Champions League ein unbequemes Auswärtsspiel an. Der Bundesliga-Zweite muss am Abend beim norwegischen Vizemeister FK Bodø/Glimt 80 Kilometer nördlich des Polarkreises antreten. Dort liegen die Temperaturen aktuell um den Gefrierpunkt. Beide Begegnungen fangen um 21 Uhr an und wir übertragen hier in SWR aktuell live und in voller Länge.
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0: Von Mainz nach Berlin ins Bundesarbeits- und Sozialministerium. Alexander Schwalzer ist dort der neue Hausherr. Und der SPD-Politiker hat ein Mammutprojekt vor sich. Er muss eine Rentenreform vorlegen, die das System zukunftsfähig macht und der dann die Abgeordneten von CDU, CSU und SPD im Bundestag auch zustimmen. Bernd Raffelhüschen ist Wirtschaftswissenschaftler und Leiter des Forschungszentrums Generationsverträge an der Universität Freiburg. Herr Raffelhüschen, trauen Sie dem neuen Bundesarbeits- und Sozialminister Alexander Schwalzer zu, dass er die unterschiedlichen Positionen beim Thema Rente unter einen Hut bekommt?
2: Nun, er muss auf jeden Fall seine eigene Position der Vergangenheit erstmal vergessen. Das ist natürlich etwas, was in der Regierung häufiger vorgekommen ist. Insofern, es geht wohl offensichtlich auch da.
0: Die eigene Position, die er da vergessen muss, da meinen Sie wahrscheinlich, dass er ja das immer abgelehnt hat, dass die abschlagsfreie Rente nach 45 Beitragsjahren wegfallen soll. Die SPD ist da ganz klar positioniert, die will daran festhalten. CDU, CSU im Bund, die sind dafür, dass es dort Einschnitte geben wird. Wie kann denn da ein Kompromiss aussehen?
2: Ich weiß nicht, wie der Kompromiss letztlich aussieht. Ich weiß nur eines, und das ist eine mathematische Aufgabe. Jeder Mensch, der begreift, dass ein Mensch, der 2 Jahre früher in Rente geht, auch im Durchschnitt 2 Jahre länger in Rente bleibt, jeder, der das kapiert hat, muss zwangsläufig die Rente mit 63 oder auch die Rente mit 65, also alle abschlagsfreien Renten, vergessen. So etwas gibt es nicht in anderen Systemen. Die Abschläge sind normalerweise bei 0,4 oder 0,5%. 0,0 oder 0,3 wie bei uns ist versicherungsmathematisch Unfug.
0: Aber für die SPD ist das ja sehr, sehr wichtig, dass diese Möglichkeit bleibt. Sie spricht da auch von Gerechtigkeit für Menschen, die eben viele, viele Jahre hart gearbeitet haben. Kann man das nicht irgendwie lösen, dass man das weiter fortführt und an anderer Stelle im Rentensystem spart?
2: Nun, der Punkt ist der, wir haben eine Lebensleistungsgerechtigkeit. Also Lebensleistung ist das, was wir entlohnen. Und der Punkt ist der, dass wenn wir die Rente mit 63 oder mit 65, also abschlagsfrei, weiterhin halten, dann brechen wir dieses Lebensleistungsprinzip. Denn wir finanzieren ja einen vorgezogenen Ruhestand aus den Beiträgen der anderen. Also es gehen Leute in den Ruhestand, bekommen mehr Rente, als sie nach ihrer Lebensleistung verdient haben. Und das müssen die anderen bezahlen. Ob das gerecht ist, weiß ich nicht. Denn eins ist auch klar, diejenigen, die das bekommen, die abschlagsfreien Renten, sind im Wesentlichen die reichen Rentner. Es sind keine Frauen darunter, wenig jedenfalls. Es sind keine Akademiker. Es sind wirklich diejenigen, die im Grunde genommen gut situiert sind.
0: Lassen Sie uns auf einen weiteren Punkt schauen, wo es viel Streit gegeben hat und weitergeben wird. Das ist das Renteneintrittsalter. 67 Jahre zurzeit für diejenigen, die dann demnächst ab der 2030er Jahre in Rente gehen. Das soll nach dem Vorschlag der Rentenkommission bis Ende des Jahrhunderts bis auf 70 steigen. Die SPD sagt ganz klar nein. Die CDU, CSU, die wollen das gesetzliche Rentenalter dynamisch an die tatsächliche Lebenserwartung koppeln. Was sagen Sie?
2: Nun, die Kopplung an die Lebenserwartung hätte schon längst durchgezogen werden müssen. Wir haben das in skandinavischen Systemen in den 90er Jahren gemacht. Wir sind dort demnächst bei der Rente mit 70. Die Kommission, wie auch Herr Merz, hat ja gesagt, dass das schwedische Vorbild des Lebenserwartungsfaktors dann gezogen wird. Wer glaubt, dass das schwedische Vorbild ein Vorbild ist, wo doch die Schweden 1992 das eingeführt haben und wir dann 2090, also 100 Jahre später, dahin kommen, der muss sich, glaube ich, bei der Vorbildfunktion etwas fragen, was wirklich wirklich Vorbild ist. Also es kommt viel zu spät und es wird vor allen Dingen ungerecht. Denn der Punkt ist doch der, alles, was die Kommission macht, alles, was die Regierung unter schwersten Kompromissen macht, wird die Babyboomer-Generation, also die heutigen Alten, komplett verschonen und die gesamte demografische Last auf die Schultern der jungen Generation verteilen. Was verursachergerecht mitnichten ist. Denn Verursacher des demografischen Problems sind genau diejenigen, die heute alt sind. Denn die haben die wenigen Kinder in die Welt gesetzt und die haben die doppelte Bringschuld des Umlaufverfahrens, nämlich zu Zahlen und Beitragszahler in die Welt zu setzen. Diese doppelte Bringschuld haben die nicht gebracht. Und deshalb müssen wir an das Rentenniveau, so wie das die Schröder'sche Agenda 2010 damals wollte.
0: Vielen Dank, Bernd Raffelhüschen, Wirtschaftswissenschaftler und Leiter des Forschungszentrums Generationsverträge an der Universität Freiburg. Dicke Bretter muss er also bohren, der neue Bundes- und Arbeitsminister Alexander Schweizer von der SPD bei der Rentenreform. Heute wird er im Bundestag vereidigt. 8.53 Uhr.
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0: Mit Jenny Bein.
4: Guten Morgen. Der Chiphersteller Nvidia steigt bei der französischen Ärzteplattform Doctolib als Minderheitsaktionär ein. Der US-Konzern investiert seine Milliardengewinne aus Chipverkäufen häufig in Unternehmen, die Kunden des Konzerns sind.
5: Der kalifornische Konzern Nvidia sieht den Gesundheitssektor als einen der wichtigsten Wachstumsmärkte für KI-Infrastruktur. Wie viele Anteile Nvidia von Doctolib übernimmt, blieb zunächst offen. Der Dienstleister ist in Deutschland vor allem für seine Online-Plattform bekannt, über die man Termine bei Arztpraxen buchen kann. Auch bietet Doctolib einen KI-Telefonassistenten sowie Unterstützung bei administrativen und buchhalterischen Aufgaben in Praxen an. Vom Einstieg des Chip-Giganten erhofft sich das französische Unternehmen, eigenen Angaben zufolge Zugang zu den KI-Experten des US-Konzerns und Unterstützung beim Training der eigenen Modelle. Doctolib betonte, dass alle Gesundheitsdaten des Unternehmens auf Servern innerhalb der Europäischen Union und in Großbritannien lägen und dort auch bleiben würden. Das gelte auch für die KI-Modelle. Aus San Francisco, Gabi Biesinger.
22: Die KI-Firma Character AI hat in den USA Gläubigerschutz beantragt, ähnlich den deutschen Insolvenzverfahren in Eigenverwaltung. Die Firma wurde als Anbieter von KI-Begleitern mit wählbarer Persönlichkeit bekannt. Als möglicher Retter des Google-Ablegers hat sich der Disney-Konzern ins Gespräch gebracht.
23: Als Gründe für den Insolvenzantrag nannte der Chef des Unternehmens hohe Entwicklungskosten, regulatorische Vorgaben und potenzielle Zahlungen im Rahmen von Rechtsstreitigkeiten. Character AI war vor rund 2 Jahren in Negativschlagzeilen geraten. Eine Mutter beschuldigte das Unternehmen, einer seiner Chatbots habe ihren Sohn in den Suizid getrieben. Anfang diesen Jahres hatten sich die Parteien auf einen Vergleich geeinigt. Auch mehrere ähnlich gelagerte Fälle wurden außergerichtlich beigelegt. Welche Summen dabei vereinbart wurden, ist nicht bekannt. Die App wurde nach ihrem Start 2021 durch Chatbots, die bestimmte Rollen oder sogar konkrete Charaktere nachbildeten, schnell bekannt und erfolgreich. In Deutschland bewertet Jugendschutz.net, das Kompetenzzentrum für Internetjugendschutz von Bund und Ländern, die extreme Ausrichtung darauf, Nähe und Vertrauen aufzubauen, kritisch. Auch die EU hat die sogenannten AI Companions auf dem Radar. Das Europäische Parlament nennt Character AI ausdrücklich als Beispiel. Die Risiken: emotionale Abhängigkeit, sexualisierte Gespräche und Selbstverletzung. Reinhard Spiegelhauer, Los Angeles.
22: Die schwarz-rote Koalition hat sich auf die Einführung einer Zuckersteuer auf gesüßte Getränke geeinigt. Geplant ist laut Finanzministerium, dass auf Getränke mit mindestens 5 Gramm Zucker pro 100 Milliliter ab Juli 26 Cent pro Liter Steuer fällig werden. Ab 8 Gramm Zucker 32 Cent. Das Finanzministerium rechnet allein im kommenden Jahr mit Mehreinnahmen von rund 690 Millionen Euro. Wer in den kommenden Monaten vom Südwesten aus in den Urlaub fliegen möchte, hat bald mehr Ziele zur Auswahl. Die Flughäfen Stuttgart, Karlsruhe, Baden-Baden, Basel sowie Friedrichshafen starten Ende Oktober mit ihren Winterflugplänen.
24: Zum Beispiel geht's ab Ende Oktober von Stuttgart aus künftig ins ägyptische Kairo. Auch nach Dubai können Reisende ab Anfang November 4-mal pro Woche fliegen. Ziele wie Teneriffa, Las Palmas oder Hurghada werden über die Winterzeit von Stuttgart aus häufiger angeflogen als derzeit. Der Flughafen Karlsruhe-Baden-Baden bekommt nach 7 Jahren wieder eine Flugverbindung innerhalb von Deutschland, und zwar nach Schönhagen-Trebin südlich von Berlin. Neu im Winterprogramm von Karlsruhe-Baden-Baden aus sind auch Verbindungen nach Pristina im Kosovo, Marrakesch und Rabat Staat in Marokko und die albanische Hauptstadt Tirana. Zwischen dem 15. Dezember und 15. Januar gibt's laut Flughafen dann nochmal zusätzliche Flüge zu bereits bestehenden Flugzielen. Auch am Dreiländerflughafen Basel, Mühlhus, Freiburg können Reisende ab Ende Oktober bzw. Mitte Dezember neue Ziele wählen. Zum Beispiel kann man künftig nach Varna in Bulgarien oder Jerewan in Armenien fliegen. Wegfallen hier aber die Flüge nach Dubai. Vom Bodensee Airport in Friedrichshafen geht's über den Winter zweimal die Woche nach Alicante sowie Palma de Mallorca. Die Flüge nach Hamburg finden künftig 4 statt 3-mal statt. Lena Stadler, SWR Wirtschaftsredaktion.
3: Und zum Schluss noch der Blick an die Börse.
6: Die Aktienmärkte müssen derzeit mit vielen Bällen jonglieren. Tritt ein Belastungsfaktor in den Hintergrund, tut sich der nächste auf. Derzeit hoffen die Investoren vor allem, dass eine starke Berichtssaison die Sorgen um die hohen Ölpreise und steigende Anleiherenditen in den Hintergrund drängen könnte. Bisher hat das allerdings noch nicht wirklich geklappt. Gestern hatten 4 amerikanische Großbanken den Zahlenreigen eröffnet. 2 von ihnen, Goldman Sachs und Citigroup, konnten die hohen Gewinnerwartungen übertreffen. Dennoch fielen auch deren Aktien an der Wall Street ins Minus. Am Ende verlor der Dow Jones 0,4, der Technologieindex Nasdaq 0,2%. Immerhin erreichte die Apple-Aktie im Verlauf ein neues Rekordhoch und stützte die Technologiewerte. Auch an den Märkten in Asien erholen sich zur Stunde die KI-Aktien von ihrem jüngsten Ausverkauf. Der japanische Nikkei gewinnt 0,8 und der südkoreanische Kospi-Index über 1%. Detlef Landmesser, ARD Finanzredaktion, Frankfurt.
3: Und das war das Neueste aus der Wirtschaft. 9:02.
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7: Herbstzeit ist Erkältungszeit und wenn die Kinder krank werden, dann kann es für berufstätige Eltern auch oft ein bisschen kompliziert werden. Helfen sollen die Kinderkrankentage für gesetzlich Versicherte. Aber der Anspruch, der könnte bald wieder sinken. Von 15 auf 10 Tage pro Elternteil und Kind. Wann Eltern Kinderkrankengeld bekommen, welche Regeln gelten und worauf sie achten müssen, das gleich nach den Nachrichten.
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7: Der Nebel, der löst sich jetzt bald auf. Gleichzeitig ziehen im Allgäu die dichten Wolken auch ab. In den nächsten Stunden wird es dann immer freundlicher. Teils auch längere sonnige Phasen, besonders am Nachmittag. Es ist ziemlich mild mit 15 Grad im hohen Westerwald bis zu 21 Grad am südlichen Oberrhein. In der kommenden Nacht ist der Himmel dann meist klar. Später breitet sich wieder Nebel aus, besonders in den Niederungen. Die Temperaturen liegen bei 2 bis 8 Grad. Morgen wieder Nebel zum Start. Im Rest des Tages dann freundlich mit Sonne, einige Wolken bei 16 bis 21 Grad. Auch am Freitag noch ruhiges, trockenes und mildes Herbstwetter mit Nebel, Sonne und Wolken. Am Wochenende wird es dann wieder wechselhaft und die Temperaturen gehen wieder runter.
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8: Um 9 Uhr mit Antje Keil. Die schwarz-rote Koalition hat sich auf die Einführung einer Zuckersteuer auf gesüßte Getränke geeinigt. Sie soll ab kommenden Juli gelten. Unionsfraktionschef Frei sagte im Deutschlandfunk, die Einigung sei eine Grundlage für weitere parlamentarische Beratungen, um die Reform der gesetzlichen Krankenkassen zu finanzieren.
11: Es ist natürlich problematisch, eine Steuer einzuführen, eine Steuer zu erhöhen in der jetzigen Situation, wo wir uns sorgen müssen um die Finanzierung der Lebenshaltungskosten vieler Menschen. Das ist überhaupt gar keine Frage, aber es ist eben Teil der Gesundheitsprävention im Rahmen der Entscheidungen um die GKV-Reform der gesetzlichen Krankenversicherung. Und deswegen sind wir natürlich auch gehalten, das am Ende umzusetzen.
8: Geplant ist laut Finanzministerium, dass auf Getränke mit mindestens 5 Gramm Zucker pro 100 Milliliter ab nächsten Juli 26 Cent pro Liter steuerfällig werden, ab 8 Gramm Zucker 32 Cent. Das Finanzministerium rechnet allein im kommenden Jahr mit Mehreinnahmen von rund 690 Millionen Euro. Die Bundesregierung will heute ihre Pflegekommission einsetzen. Sie soll bis spätestens Ende Januar 2027 Vorschläge für eine langfristige Pflegereform machen. Im September hatte die Koalition schon erste Beschlüsse gefasst, mit dem Ziel, die Beiträge stabil zu halten. Die Pflegekommission soll jetzt unter anderem prüfen, ob eine Begrenzung der Eigenanteile in Pflegeheimen sinnvoll ist. Rund 4 Jahre nach den Anschlägen auf die Nord Stream Pipelines in der Ostsee muss sich erstmals einer der mutmaßlichen Täter vor Gericht verantworten. Am Mittag beginnt vor dem Oberlandesgericht in Hamburg der Prozess gegen einen Ukrainer. Die Bundesanwaltschaft wirft dem Mann vor, als Offizier der ukrainischen Armee zivile Ziele angegriffen und damit Kriegsverbrechen begangen zu haben. Die CDU in Sachsen-Anhalt wird nicht für einen AfD-Ministerpräsidenten Siegmund stimmen. Das hat der noch amtierende Ministerpräsident Schulze im Morgenmagazin von ARD und ZDF bestätigt. Seine Fraktion habe jetzt eine gemeinsame Lösung für die anstehende Wahl im Dezember gefunden, so Schulze, ohne konkreter zu werden.
9: Wir hatten gestern eine sehr lange Aussprache innerhalb der Fraktion, eine sehr positive Aussprache. Wir haben es geschafft, Gräben, die es tatsächlich auch gab in der Fraktion, zu kitten. Wir haben uns jetzt auf einen Weg verständigt und eins ist klar, das haben wir gestern auch beschlossen, es gibt keine Stimme für einen AfD-Ministerpräsidenten. Wir stellen im Moment die Landesregierung, wir führen die Geschäfte hier amtierend und wir werden einen AfD-Ministerpräsidenten nicht mitwählen.
8: Aktuell prüfe nur ein CDU-Abgeordneter, was das rechtlich für ihn bedeute. Einen Fraktionszwang gebe es aber nicht, so Schulze. Gestern hat es nach der Sitzung geheißen, die CDU-Fraktion werde beim ersten und zweiten Wahlgang den Plenarsaal verlassen. Die Chefin des Internationalen Währungsfonds, Georgieva, hat die Staaten aufgerufen, ihre Haushalte langfristig zu stabilisieren und finanzielle Reserven zu bilden. Die Weltwirtschaft stehe vor vielen Herausforderungen, die das Wachstum langfristig gefährden, sagte sie bei der IWF-Tagung im thailändischen Bangkok. KI verstärke zudem die Kluft zwischen Industrie- und Entwicklungsländern, auch weil immer weniger Geld für Entwicklungshilfe ausgegeben werde. Die Pläne zum Stopp der Abholzung von Tropenwäldern gehen offenbar nicht auf. Auf dem Weltklimagipfel in Glasgow hatten sich vor 5 Jahren mehr als 100 Staaten verpflichtet, die Zerstörung bis 2030 zu stoppen. Nach einer Studie der Beratungsagentur Climate Focus sind die Ziele bis 2024 aber nicht eingehalten worden. Erst seit vergangenem Jahr gibt es einen leichten Rückgang. Die Nachricht von der Krebserkrankung von Papst Leo hat weltweit große Anteilnahme ausgelöst. In seinem Geburtsland USA und in seiner früheren Wahlheimat Peru versammelten sich die Menschen spontan zu Gebeten. In Uruguay richtete die Kirche einen Gebetszähler ein. Ziel ist es demnach, zusammen 3,5 Millionen Ave Maria zu beten, eins für jeden Uruguayer, um für die Gesundheit des Papstes zu bitten. 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Redaktion Wiebke Huss.
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7: Mit Moritz Braun. Schönen guten Morgen. Der Herbst ist da. Für viele Eltern bedeutet das nicht nur bunte Blätter und Kastanien sammeln, sondern auch laufende Nasen, Kratzen im Hals und auch Schlimmeres. Im Kindergarten, da hängen jetzt teilweise schon Listen aus, was zurzeit alles an Krankheiten kursiert. Und auch in der Schule hat man sich ziemlich schnell was eingefangen. Für berufstätige Eltern kann das schnell zum Problem werden. Immerhin gibt's ja die Kinderkrankentage. Seit der Corona-Pandemie sind das 15 Tage pro Elternteil, pro Kind. Bei Alleinerziehenden sind es 30 Tage. Allerdings, nach aktuellen Plänen soll der Anspruch wieder auf 10 bzw. 20 Tage reduziert werden. Gesetzlich Versicherte haben während dieser Tage Anspruch auf Kinderkrankengeld. Was dabei zu beachten ist, das bespreche ich mit Saidi Sulilatu, Chefredakteur beim Geldratgeber Finanztipp. Saidi, wann genau hat man denn Anspruch auf Kinderkrankengeld?
10: Zunächst mal muss ich als Elternteil und auch mein Kind gesetzlich versichert sein. Das Kind muss jünger als 12 Jahre alt sein und ich muss es auch selbst betreuen und das auch nicht an jemand anderes im Haushalt abgeben können. Diese Beschränkung auf jünger als 12 Jahre entfällt aber, falls das Kind behindert ist.
7: Jetzt versuchen viele Eltern, die Kinderkrankentage nicht zu nehmen, weil damit finanzielle Einbußen verbunden sind. Wie hoch sind die denn?
10: Ja, grundsätzlich beträgt das Kinderkrankengeld 90% meines ausgefallenen Nettoverdienstes. Davon gehen aber dann noch Sozialversicherungsbeiträge, Renten, Arbeitslosen- und Pflegeversicherung runter. Und dadurch ist das schon spürbar, wenn wir mal annehmen, ich habe ein Bruttogehalt von 2500 Euro, also vielleicht so Teilzeit, 80% oder so in der Richtung, und nehme 10 Kinderkrankentage in einem Monat, dann fehlen mir netto rund 100 Euro. Ist also schon spürbar, hängt natürlich davon ab, welche Steuerklasse ich bin, ob ich Kirchensteuer zahle und auch bei welcher Krankenkasse ich bin.
7: Jetzt ist es nach wie vor so, dass vor allem Mütter die Kinderkrankentage nehmen. Bei der AOK wurden letztes Jahr nur 27% der Tage von Männern genommen. Liegt das daran, dass Männer tendenziell mehr verdienen und da dann die finanzielle Lücke größer wäre?
10: Das ist sicherlich ein Grund, dass Männer hier besser verdienen und einen höheren Einkommensausfall haben. Aber ich glaube, es geht noch weit darüber hinaus. Das geht also um die grundsätzliche Frage, wer übernimmt eigentlich die Care-Arbeit? Und da steckt sicherlich noch das ja verbreitete Klischee dahinter, dass ich ja irgendwie so Karrierenachteile habe, wenn ich Kinderkrankentage nehme, wenn ich signalisiere, bei mir steht das Private irgendwie im Vordergrund gegenüber meiner Karriere. Und typischerweise diese Karriereorientierung ist leider in Deutschland natürlich noch viel stärker bei Männern vorhanden. Das wirkt sich dann auch unmittelbar auf die Verteilung der Care-Arbeit in Partnerschaften aus.
7: Hast du da einen Tipp, wie man als Elternpaar vorgehen sollte, wenn es darum geht, die Kinderkrankentage aufzuteilen?
10: Zunächst mal, glaube ich, ist es total wichtig, das grundsätzlich zu besprechen, vor allen Dingen bevor es soweit ist, damit man das nicht akut an dem Morgen, sage ich jetzt mal, besprechen muss, sondern wie teilen wir das uns eigentlich auf und dabei auch die langfristigen Auswirkungen im Blick zu haben. Nicht so jetzt, wer ist, steht jetzt eigentlich gerade mehr im beruflichen Feuer und hat aktuell nur das zu besprechen, wer aktuell da Nachteile hat, sondern auch die langfristigen Auswirkungen, denn für denjenigen Elternteil, der die Care-Arbeit übernimmt, wie wirkt sich das denn eigentlich langfristig dann auch auf die Karriereaussichten aus und das partnerschaftlich gut zu organisieren, sodass auch langfristig beide Partner ja über ihr Erwerbsleben verteilt dann auch beide gleichermaßen Karrierechancen haben.
7: Jetzt könnte ja vielleicht bisher der Eindruck entstanden sein, es gibt nur diese Möglichkeit Kinderkrankengeld. Ist das so oder gibt es da auch noch Alternativen?
10: Es gibt durchaus Alternativen, aber es gibt den sogenannten Paragraphen 616 BGB. Der ist in manchen Arbeitsverträgen ausgeschlossen, manchen nicht. Der sieht vor, dass der Arbeitgeber einen unter bestimmten Voraussetzungen zumindest für eine kurze Zeit, Achtung, bezahlt freistellen kann, um ein krankes Kind zu betreuen. Das heißt, da habe ich dann auch keine Einkommenseinbußen. Und dann ist natürlich noch die Frage, wie kann es anders organisiert werden? Vielleicht sind ja dann tageweise Homeoffice möglich, was ich dann, je nachdem wie schwer krank das Kind ist, vielleicht da leisten kann. Gibt es irgendwie Gleitzeitmöglichkeiten? Kann ich die Arbeitsstunden ausgleichen? Das heißt, da ist natürlich wichtig, ein gutes Verhältnis zum Arbeitgeber und vor allen Dingen zur eigenen Chefin oder zum eigenen Chef zu haben, dass ich da auch als Elternteil ein bisschen flexibel bin. Ich muss aber übrigens, bin ich nicht verpflichtet dazu, bevor ich Kinderkrankentage nehme, bin ich nicht verpflichtet dazu, Überstunden abzubauen.
7: Und wie ist es bei Menschen, die privat versichert sind? Die haben grundsätzlich ja keinen Anspruch auf Kinderkrankengeld.
10: Das ist richtig. Bei Privatversicherten entfällt das so ein bisschen vor dem Hintergrund, dass man ja bei Privatversicherten immer davon ausgeht, ja, die verdienen ja eh genug und deshalb brauchen die da sozusagen auch keinen finanziellen Ausgleich. Jetzt kann man in so einem Privatversicherungstarif sowas schon mit aufnehmen, so einen Baustein. Ob sich das wirklich lohnt und vom Beitrag her, das muss man sicherlich im Einzelfall sich anschauen. Aber da ist es noch wichtiger, die entsprechenden Ausgleichsmöglichkeiten, die entsprechenden Flexibilitäten vom Arbeitgeber zu haben. Bei Beamten, die ja oftmals privatversichert sind, in der Regel privatversichert sind, da gibt es oftmals dann Möglichkeiten vom Dienstherrn trotzdem die Bezüge weiterzuhalten und sich entsprechende Betreuungstage zu nehmen.
7: Saidi Sulilatu, Chefredakteur beim Geldratgeber Finanztipp. Allerspätestens seit PISA Anfang September wissen wir, in Deutschland haben das Einkommen der Eltern und deren Bildungsgrad großen Einfluss darauf, wie gut Kinder durch das Schulsystem kommen. Das hatte auch schon die erste PISA-Studie vor 25 Jahren gezeigt. Das Problem der sozialen Ungleichheit, das ist immer noch da. Und warum es so schlecht gelingt, Nachteile auszugleichen, die Kinder wegen ihres familiären Hintergrunds haben, darüber berichtet Anna Küch aus der ARD-Wissenschaftsredaktion.
12: Im Alter von 15 Jahren ist der Unterschied gewaltig. Jugendliche aus privilegierten Elternhäusern liegen bei PISA weit vor den Gleichaltrigen aus sozial benachteiligten Familien. In den Naturwissenschaften sind es ganze 125 Punkte. Aber wann beginnt diese Ungleichheit eigentlich? Das hat der Soziologe Marcel Helbig vom Leibniz-Institut für Bildungsverläufe in Bamberg untersucht und dafür Bildungsbiografien von der Kita bis zum Erwachsenenalter analysiert.
13: So ungefähr bei 3-Jährigen, wo man Wortschatz sich schon angucken kann. Bei 4-Jährigen haben wir dann die ersten mathematischen Vorläuferkompetenzen, die man sich dann angeschaut hat und so weiter. Und da zeigt sich, dass Ungleichheiten schon da sind zwischen den sozialen Schichten, dass die aber bis zum Eintritt in die Schule noch größer werden. Und eigentlich so ihr fast schon Maximum eigentlich erreicht haben beim Schuleintritt.
12: Die soziale Schere geht also schon vor der Schule in Kita oder Kindergarten auf. Und die Schulen schaffen es nicht, diese Unterschiede wieder abzubauen. Die frühe Aufteilung der Kinder nach der 4. Klasse in vielen Bundesländern trägt dazu bei.
13: Wir sehen, dass bei gleicher gemessener Kompetenz Kinder aus niedrigeren Schichten schlechtere Noten bekommen. Oder anders formuliert, Kinder aus höheren Schichten kriegen bessere Noten bei gleicher Kompetenz und werden dann noch häufiger fürs Gymnasium empfohlen. Und wenn sie die Empfehlung haben, entscheiden sich ihre Eltern auch noch häufiger dafür, aufs Gymnasium zu gehen. Das heißt, es werden quasi über drei Mechanismen werden dort nochmal zusätzliche Ungleichheiten geschaffen.
14: Bedeutet, das Bildungssystem produziert selbst Ungleichheiten. Nach der ersten PISA-Studie vor 25 Jahren wurde viel ausprobiert. Die Ganztagsbetreuung wurde massiv ausgebaut, Kita und Grundschule mehr verzahnt. Es gab frühe Sprach- und Leseförderung. Warum haben all diese Maßnahmen letztendlich nicht gefruchtet? Dazu Kai Maas, Leiter des Leibniz-Instituts für Bildungsforschung und Bildungsinformation.
16: Es könnte sein, dass wir in den letzten Jahren sehr viele Projekte, Programme, Maßnahmen, auch Reformen, Reförmchen installiert haben, die oftmals nicht langfristig gedacht waren, die oftmals nicht miteinander verzahnt waren und die teilweise auch unterschiedliche Zieldimensionen adressiert haben.
14: Der Bildungsforscher fordert deshalb, genauer zu prüfen, welche Maßnahmen tatsächlich wirken und unter welchen Bedingungen. Beim Ganztagsausbau zum Beispiel ging es lange Zeit immer nur um die Frage, wie viele Plätze brauchen wir und nicht darum, was dort eigentlich pädagogisch passiert. Ein Betreuungsplatz allein gleicht ja noch keine Leistungsunterschiede aus. Dafür braucht es gezielte Förderung. Und auch der beste Unterricht in der Schule kann die sozialen Probleme nicht einfach abfedern.
16: Wenn ich eine Klasse habe von 25 Schülern, von denen 5 nicht da sind, weil sie, keine Ahnung, irgendwo sind, 5 weitere sind völlig unausgeschlafen, wiederum 3 haben nichts gegessen, andere sind sozioemotional völlig aus der Bahn geworfen, weil sie es mit großen sozialen Problemen vielleicht in der Familie zu tun haben. Dann müssen wir diese Bedingungen adressieren, dass die Kinder überhaupt in die Lage versetzt werden zu lernen und dann den Unterricht entwickeln.

0: kurbelt den Stoffwechsel an und senkt den Blutdruck. Zudem ist man an der frischen Luft, baut Stress ab, das Gehirn wird besser durchblutet, was die Gedächtnisleistung und die Bildung neuer Gehirnzellen anregt. Bei diesen Erkenntnissen handelt es sich nicht nur um Allgemeinwissen, sondern das ist auch wissenschaftlich belegt. Zudem senkt Radfahren nachweislich das Sterberisiko der Bevölkerung.
1: Wir wissen aus systematischen Literaturanalysen, die wir gemacht haben, dass regelmäßiges Fahrradfahren zu einer Reduktion der Gesamtmortalität von rund 10% führt.
0: Sagt Sonja Karlmeier, Expertin für Bewegung, nachhaltige Mobilität und gesunde Städte. Sie hat sich auf politische Strategien zur Förderung von Bewegung spezialisiert und berät dazu die Weltgesundheitsorganisation WHO. Radfahren an sich ist also nachweislich gesund. Aber gleichzeitig atmen Menschen dabei vor allem in Ballungsräumen Feinstaub ein.
1: Wir wissen aber, dass die positiven Gesundheitseffekte von der Bewegung weitaus größer sind als die sehr kleine zusätzliche Risikoerhöhung durch den Feinstaub.
0: Das gilt zumindest für die radelnde Bevölkerung in europäischen Städten. Nicht unbedingt für die in Indien, Nepal oder China, so Karlmeier. Ob und wie gesund bzw. sicher Radfahren ist, hängt auch von der jeweiligen Verkehrsplanung der Städte ab.
1: Wir haben uns dann eine sehr breite Datenbank vorgenommen und haben 230 von diesen Plänen ausgewertet in 22 Sprachen.
0: Der europaweite Vergleich zeigt, dass Deutschland einen Rückstand zu Fahrradnationen wie den Niederlanden oder Dänemark hat, aber unter dem Strich dennoch gut abschneidet. Wobei in vielen deutschen Städten noch Luft nach oben ist.
1: Man fängt dann oft an, einfach Radstreifen, sage ich mal, aufzumalen. Das ist oft so die einfachste nächste Möglichkeit. Das ist schon mal gut. So wird das Fahrrad wenigstens sichtbar im öffentlichen Verkehrssystem. Wir wissen aber, dass getrennte Infrastruktur, also wirklich ein physisch abgetrennter Fahrradweg, schon sehr, sehr viel besser ist und eben auch dieses wahrgenommene Sicherheitsgefühl sehr viel mehr verbessert und damit auch mehr Menschen aufs Fahrrad bringt als einfach aufgemalte Streifen.
0: Sich sicher auf dem Rad fühlen, wie das für eine zunehmend älter werdende Bevölkerung gehen könnte, untersucht Nana Nordhoff. Die Psychologin leitet das Projekt Radmobilität im Alter an der Universität Leipzig.
2: Das Projekt wird in dem Rahmen des sogenannten Nationalen Radverkehrsplans gefördert, der ja das Ziel hat, Deutschland bis 2030 zum Fahrradland zu machen. Also unter anderem sollen mehr Strecken mit dem Rad zurückgelegt werden und auch längere Strecken. Und natürlich kann Deutschland nicht zum Fahrradland werden, wenn man die über 60-Jährigen dabei vernachlässigt, weil immerhin sind das ein Drittel der deutschen Bevölkerung, Tendenz steigend.
0: Dabei geht es etwa um die Wünsche und Anforderungen, die Ältere an die Infrastruktur haben. Ziel ist es herauszufinden, wie Städte es schaffen können, dass Menschen bis ins hohe Alter sicher Radfahren können. Diese Altersgruppe fährt immer häufiger auch mit elektronischer Unterstützung, so Nana Nordhoff.
2: Es gibt Daten dazu, dass die E-Bikes das Fahrradfahren erleichtern können, also weil sie den Leuten helfen, gesundheitliche Einschränkungen zu kompensieren oder auch leichter Steigungen oder anderes schwieriges Terrain zu überwinden. Gleichzeitig gibt es natürlich auch Daten, dass teilweise gerade diese E-Bikes bzw. korrekterweise Pedelecs ein vermehrtes Sturzrisiko für Ältere darstellen.
0: Denn die E-Räder sind schwerer und fahren schneller, wodurch Stürze gefährlicher werden. Zudem steigen auch Menschen aufs Rad, die viele Jahre nicht mehr gefahren sind. Ihnen fehlt die Übung und sie unterschätzen auch die eigene Geschwindigkeit. Um sicher zu fahren, raten beide Expertinnen neben dem Tragen eines Fahrradhelms auch zum Besuch von Fahrradkursen, die von der Deutschen Verkehrswacht oder vom ADFC angeboten werden. Dort können Menschen jeden Alters in geschützter Umgebung trainieren.
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4: Der Nebel, der löst sich so langsam auf und auch im Allgäu, da ziehen die dichten Wolken mit den letzten Regentropfen ab. In den nächsten Stunden wird es dann immer freundlicher, teils auch längere sonnige Phasen, besonders am Nachmittag bei Temperaturen von 15 bis 21 Grad. Morgen geht es vor allem an einigen Flüssen mit Nebel los, ansonsten wird es freundlich mit Sonne und einigen Wolken, maximal 16 bis 21 Grad.
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1: Die Bundesregierung hat sich nach Medienberichten auf die Einführung einer Steuer auf zuckerhaltige Getränke verständigt. Das Bundeskabinett will am Vormittag darüber beraten. Geplant ist, dass auf Getränke mit mindestens 5 Gramm Zucker pro 100 Milliliter ab kommendem Sommer eine Steuer von 26 Cent pro Liter fällig werden soll. Ab 8 Gramm Zucker sind es dann 32 Cent. Regierung und Krankenkassen wollen ihre offizielle Prognose zu den Finanzen der gesetzlichen Krankenversicherung für dieses und das kommende Jahr aufstellen. Vom Ergebnis hängt ab, ob es Beitragserhöhungen gibt oder nicht. Mit 2 Tagen Verspätung fliegt Bundesfinanzminister Lars Klingbeil heute zur Tagung des Internationalen Währungsfonds IWF nach Bangkok. Klingbeil hatte die Reise wegen des Rücktritts seiner Co-SPD-Chefin und Bundesarbeitsministerin Bärbel Baas verschoben.
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1: Wer Bücher ausleihen will, geht am besten in die Bibliothek. Da habe ich jetzt wahrscheinlich kein allzu großes Geheimnis verraten. In vielen Städten gibt es mittlerweile Orte, an denen man auch ganz andere Dinge ausleihen kann. Ob Kuscheltiere, Kräuter oder auch Kunst. SWR-Reporter Jan-Niklas Bauscher hat sich nach besonderen Ausleihstationen in der Bodenseeregion umgeschaut.
2: Ruhig geht es in der Ludothek im schweizerischen St. Gallen sicher nicht zu. Denn hier können Familien alle möglichen Spielsachen für ihre Kinder ausleihen. Das Spieleparadies in der Stadt wird seit fast 50 Jahren vor allem ehrenamtlich betrieben. Für die Leiterin Beatrice Carrera ist das eine Herzensangelegenheit.
3: Die strahlenden Kinderaugen, die bedeuten mir am meisten. Wenn die Kinder kommen und ihr Lieblingsspielzeug wieder ausleihen dürfen oder selbstständig entscheiden dürfen, was sie mitnehmen können, das ist eines der Highlights, ja.
2: Ob Teddybären, Fahrräder oder Puzzles, die Kinder können aus über 4100 Spielsachen auswählen. Das Konzept begeistert auch die Erwachsenen.
4: Also das finde ich eine sehr gute Institution. Das Angebot ist sehr vielfältig, gut organisiert auch.
5: Ich finde es sehr praktisch, weil bei Kindern die Spielsachen relativ schnell nicht mehr interessant sind. Und dann sammelt sich das alles und man braucht vieles davon nicht mehr.
6: Wir leben in einer Wohnung und haben nicht so viel Stauraum. Da finde ich das einfach super.
2: Leidenschaftliche Hobbygärtner könnten dagegen in der Stadtbibliothek Konstanz fündig werden. Die hat seit 3 Jahren eine eigene Saatgutbibliothek. Von Februar bis Juli können Interessierte die Samen von über 30 Pflanzensorten ausleihen, darunter Blumen, Gemüse und Kräuter. Für Ulrike Horn, Leiterin der Stadtbibliothek, geht es vor allem darum,
7: sich darüber Gedanken zu machen, wo kommt denn unser Essen her, wie können wir das selber anpflanzen und dass man einfach diesen Kreislauf ganz bewusst wahrnimmt und dass wir da einen Teil mit der Bibliothek dazu beitragen können, das freut uns einfach.
2: Nach der Saison sollen die Gärtner die Samen der geernteten Pflanzen wieder zurückbringen, ganz im Sinne der Nachhaltigkeit. Hier sieht Ulrike Horn aber noch deutlich Luft nach oben.
7: Worüber wir uns freuen würden, wenn noch mehr Leute tatsächlich Saatgut wieder zurückbringen würden. Also der Rücklauf ist sehr gering, das muss man ganz ehrlich sagen. Wir müssen jedes Jahr, ich sage jetzt mal, einen neuen Bestand kaufen.
8: Also wir haben Aquarelle, Fotografien, Ölmalereien.
9: Ja, sehr interessant. Danke.
8: Ja.
2: Im Medienhaus am See in Friedrichshafen dreht sich Donnerstag und Samstag alles um die Kunst in der Artothek. Hier kann man sich rund 180 Kunstwerke ausleihen. Alles Originale. Und das kommt gut an, sagt Leiterin Katrin Lörcher.
10: Die Kundschaft hat sehr viel Spaß daran, dass sie auch kostengünstig Originalkunstwerke eben auch ausleihen können. Wir gehen da intensiv ins Gespräch und das dauert dann auch mal eine halbe Stunde, um das richtige Motiv, das richtige Sofa im richtigen Wohnzimmer zu finden.
2: Im Sortiment der Artothek sind große Namen wie Pablo Picasso oder Andy Warhol, aber auch viele Künstler aus der Region. Für Antje Bieler ist das genau die richtige Mischung. Seit der Eröffnung im Jahr 2017 ist sie hier Stammkundin.
11: Ich war sofort geflasht. Erstmal hätte ich es nicht geglaubt, dass so wunderbare Werke hier sind. Und es ist ja spannender, wenn man was Neues immer hinhängen kann. Das ist wunderbar.
2: Gegen eine Gebühr von 10 Euro wandert das Bild in die eigenen 4 Wände. Allerdings nur für 3 Monate. Dann müssen Picasso, Warhol und Co. wieder zurückgebracht werden.
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1: Als Weltklasse-Gegner und wichtiger WM-Härtetest wurden die Fußballerinnen aus Japan im Vorfeld vom DFB-Team bezeichnet. Der 2:1-Erfolg über den Asienmeister hat den deutschen Spielerinnen weiteres Selbstvertrauen gegeben. Das Länderspiel gegen Japan hat außerdem wichtige Erkenntnisse geliefert, wo die deutsche Mannschaft rund 8 Monate vor dem Beginn der Weltmeisterschaft steht. Ina Kast aus der Sportredaktion berichtet aus Bremen.
9: Der Bremer Sprühregen sorgte für ungemütliche Rahmenbedingungen. Aber auf dem Platz, da sprühte Kreativspielerin Linda Dallmann vor Energie.
12: Und es war einfach über das ganze Spiel hinaus einfach ein Spiel, was unheimlich viel Spaß gemacht hat. Ich glaube, das hat man uns auch angesehen. Es waren nicht alle Phasen komplett überzeugend, weil man auch einfach gegen einen Weltklasse-Gegner gespielt hat. Aber ich glaube, insgesamt kann man wirklich sagen, dass wir als Team da sehr, sehr viel Energie auf den Platz gebracht haben.
9: Die Torschützin war in Bremen mit ihren 32 Jahren die mit Abstand älteste Feldspielerin im deutschen Kader, hat sich aber mal wieder als Roadrunner entpuppt. Ein besonders gutes Spiel machte die deutsche Nationalspielerin, auf die seit Jahren nun Verlass ist, Clara Bühl. Erst ein Tor vorbereitet, dann selbst eines geschossen. Bühl kommt mit ihren gerade mal 25 Jahren nun schon auf 80 Länderspiele und 31 Tore. Und obwohl sie ja selbst noch gar nicht alt ist, ist eine wie Bühl wahnsinnig wichtig, um auch die vielen neuen, jungen Talente, die Bundestrainer Christian Wück nominiert, gut zu integrieren.
13: Wir versuchen, die bestmöglich aufzunehmen. Und ich glaube, auf dem Weg nach Brasilien wird sich der Kader oder ja zumindest der Kern rauskristallisieren. Und die müssen dann einfach ja, zusammenarbeiten. Wir müssen da ja, ein Gerüst aufstellen, mit dem wir dann in das Turnier gehen und bestmöglich performen.
9: Und jetzt aber mal Butter bei die Fische. Auf einer Skala von 1 bis 10, wie fällt Bühls Fazit zur Teamleistung aus?
13: Ich würde uns vielleicht jetzt so eine 6,57 geben. Also ich sehe schon noch Potenzial, aber wir wissen auch, wo wir herkommen und wir haben ein gutes Fundament gebaut. Aber ich bin auch eine Spielerin, die irgendwie immer mehr will.
9: Ein paar Punkte fehlen also noch bis zu einer Weltklasse-Leistung. Aber was alle Spielerinnen unisono sagen, wir sind auf einem guten Weg. Und nach den Siegen gegen Australien und Japan reist Linda Dallmann mit einem guten Gefühl von der Nationalmannschaft ab.
12: Ich glaube, wenn man jetzt beide Gegner sieht, weiß man wirklich, man hat ja gegen sehr gute Gegner dagegen gehalten und auch überzeugt. Von daher kann man wirklich sagen, dass es eine sehr erfolgreiche Woche für uns war.
9: Das Länderspiel im Sprühregen von Bremen hat das DFB-Team vorangebracht. Die spielerische Entwicklung muss aber noch weitergehen bis zum Sonnenschein in Brasilien bei der WM im kommenden Jahr.
1: Im Frauenfußball hat sich in den letzten Jahren einiges getan, in Sachen Gehälter, Verträgen, Regelungen zum Mutterschutz zum Beispiel. Aber das ist noch lange nicht genug. Das zeigt eine aktuelle Studie der Spielergewerkschaft FIFPRO, nach der viele Spielerinnen überlegen, ob sie ihre Karriere vorzeitig beenden sollen. Frage an Anke Feller aus der Sportredaktion. Was sind denn die Gründe dafür?
14: In erster Linie sind es finanzielle Gründe, aber auch mentale. Die Spielergewerkschaft FIFPRO hat in 40 Ländern knapp 800 Spielerinnen befragt und 59% von ihnen können sich vorstellen, aufgrund von finanziellen Problemen ihre Fußballschuhe vorzeitig an den Nagel zu hängen. Psychologischer Stress ist es bei 46% der Befragten. Zwar schreitet die Professionalisierung im Frauenfußball weiter voran. Laut der Studie hat sich das durchschnittliche Monatsgehalt bei Vereinen erhöht, weil der Umsatz in den Ligen steigt, zum Beispiel in der US-amerikanischen National Women's Soccer League, NWSL. Da hat sich im Vergleich zu 2017 das Gehalt verdreifacht auf gut 2600 US-Dollar pro Monat. Aber das kommt nicht bei allen Spielerinnen an. Im Durchschnitt verdienen Profifußballerinnen monatlich nur 1669 US-Dollar, also nicht mal 1500 Euro.
1: Frauenfußball wird zunehmend professioneller. Wo ist denn noch Luft nach oben?
14: Die Verträge der Spielerinnen sind noch immer ein großes Problem. Da gibt es in vielen Ligen keine Mindeststandards in den Arbeitsverträgen. Laut der FIFPRO gibt es nur in 8 der analysierten nationalen Ligen überhaupt einen Tarifvertrag, der die Arbeitsbedingungen regelt. Auch eine psychologische Betreuung ist da längst noch nicht Standard. Dabei wäre es so wichtig. 57% der befragten Spielerinnen kämpfen nämlich laut der Umfrage mit psychischen Problemen. Und die Hälfte von ihnen hat keine Unterstützung durch ihren Verein bekommen.
1: Hat die Studie denn auch eine positive Entwicklung gezeigt?
14: Ja, und zwar im Bereich Mutterschutz. Da hat die Spielergewerkschaft FIFPRO schon vor Jahren Regeln ausgearbeitet und auch ausgehandelt. Die hat die FIFA 2021 eingeführt. Und seit der letzten großen Umfrage, die 2017 war, ist der Anteil der Spielerinnen, die erwägen, den Sport aufzugeben, um eine Familie zu gründen, deutlich gesunken. Und zwar von 47% auf 19%.
1: Anke Feller aus der Sportredaktion.
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1: Ein Segelboot, Taucher, Sprengsätze und gefälschte Pässe. Die Sprengung der Nord Stream Pipelines 2022 hat einiges von einem Agenten-Thriller. Heute beginnt in Hamburg der Prozess gegen einen mutmaßlichen Drahtzieher. Es geht dabei nicht nur um die Sabotage selbst, sondern auch um Deutschlands Verhältnis zu Russland und die Unterstützung für die Ukraine. Mehr dazu kurz nach 9:30.
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1: Der Nebel, der löst sich so langsam auf. In den nächsten Stunden wird es immer freundlicher, teils auch längere sonnige Phasen. Es ist ziemlich mild mit 15 Grad im hohen Westerwald bis zu 21 Grad am südlichen Oberrhein. In der kommenden Nacht ist der Himmel meist klar. Später kann es dann wieder Nebel geben. Die Temperaturen liegen bei 2 bis 8 Grad. Morgen vor allem an den Flüssen teils zäher Nebel. Im Laufe des Tages dann freundlicher mit Sonne und einigen Wolken. Es wird wieder mild bei maximal 16 bis 21 Grad.
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15: Um 9.30 Uhr mit Antje Keil. Die schwarz-rote Koalition hat sich auf die Einführung einer Zuckersteuer auf gesüßte Getränke geeinigt. Sie soll ab kommenden Juli gelten. Unionsfraktionschef Frei sagte im Deutschlandfunk, die Einigung sei eine Grundlage für weitere parlamentarische Beratungen, um die Reform der gesetzlichen Krankenkassen zu finanzieren.
16: Es ist natürlich problematisch, eine Steuer einzuführen, eine Steuer zu erhöhen in der jetzigen Situation, wo wir uns sorgen müssen um die Finanzierung der Lebenshaltungskosten vieler Menschen. Das ist überhaupt gar keine Frage, aber es ist eben Teil der Gesundheitsprävention im Rahmen der Entscheidungen um die GKV-Reform der gesetzlichen Krankenversicherung. Und deswegen sind wir natürlich auch gehalten, das am Ende umzusetzen.
15: Geplant ist laut Finanzministerium, dass auf Getränke mit mindestens 5 Gramm Zucker pro 100 Milliliter ab nächsten Juli 26 Cent pro Liter steuerfällig werden, ab 8 Gramm Zucker 32 Cent. Das Finanzministerium rechnet allein im kommenden Jahr mit Mehreinnahmen von rund 690 Millionen Euro. Die Bundesregierung will heute ihre Pflegekommission einsetzen. Sie soll bis spätestens Ende Januar 2027 Vorschläge für eine langfristige Pflegereform machen. Im September hatte die Koalition schon erste Beschlüsse gefasst, mit dem Ziel, die Beiträge stabil zu halten. Die Pflegekommission soll jetzt unter anderem prüfen, ob eine Begrenzung der Eigenanteile in Pflegeheimen sinnvoll ist. Rund 4 Jahre nach den Anschlägen auf die Nord Stream Pipelines in der Ostsee muss sich erstmals einer der mutmaßlichen Täter vor Gericht verantworten. Am Mittag beginnt vor dem Oberlandesgericht in Hamburg der Prozess gegen einen Ukrainer. Die Bundesanwaltschaft wirft dem Mann vor, als Offizier der ukrainischen Armee zivile Ziele angegriffen und damit Kriegsverbrechen begangen zu haben. Die CDU in Sachsen-Anhalt wird nicht für einen AfD-Ministerpräsidenten Siegmund stimmen. Das hat der noch amtierende Ministerpräsident Schulze im Morgenmagazin von ARD und ZDF bestätigt. Seine Fraktion habe jetzt eine gemeinsame Lösung für die anstehende Wahl im Dezember gefunden, so Schulze, ohne konkreter zu werden.
17: Wir hatten gestern eine sehr lange Aussprache innerhalb der Fraktion, eine sehr positive Aussprache. Wir haben es geschafft, Gräben, die es tatsächlich auch gab in der Fraktion, zu kitten. Wir haben uns jetzt auf einen Weg verständigt und eins ist klar, das haben wir gestern auch beschlossen, es gibt keine Stimme für einen AfD-Ministerpräsidenten. Wir stellen im Moment die Landesregierung, wir führen die Geschäfte hier amtierend und wir werden einen AfD-Ministerpräsidenten nicht mitwählen.
15: Aktuell prüfe nur ein CDU-Abgeordneter, was das rechtlich für ihn bedeutet. Einen Fraktionszwang gebe es aber nicht, so Schulze. Gestern hat es nach der Sitzung geheißen, die CDU-Fraktion werde beim ersten und zweiten Wahlgang den Plenarsaal verlassen. Die Chefin des Internationalen Währungsfonds, Georgieva, hat die Staaten aufgerufen, ihre Haushalte langfristig zu stabilisieren und finanzielle Reserven zu bilden. Die Weltwirtschaft stehe vor vielen Herausforderungen, die das Wachstum langfristig gefährden, sagte sie bei der IWF-Tagung im thailändischen Bangkok. KI verstärke zudem die Kluft zwischen Industrie- und Entwicklungsländern, auch weil immer weniger Geld für Entwicklungshilfe ausgegeben werde. Die Pläne zum Stopp der Abholzung von Tropenwäldern gehen offenbar nicht auf. Auf dem Weltklimagipfel in Glasgow hatten sich vor 5 Jahren mehr als 100 Staaten verpflichtet, die Zerstörung bis 2030 zu stoppen. Nach einer Studie der Beratungsagentur Climate Focus sind die Ziele bis 2024 aber nicht eingehalten worden. Erst seit vergangenem Jahr gibt es einen leichten Rückgang. Die Nachricht von der Krebserkrankung von Papst Leo hat weltweit große Anteilnahme ausgelöst. In seinem Geburtsland USA und in seiner früheren Wahlheimat Peru versammelten sich die Menschen spontan zu Gebeten. In Uruguay richtete die Kirche einen Gebetszähler ein. Ziel ist es demnach, zusammen 3,5 Millionen Ave Maria zu beten, eins für jeden Uruguayer, um für die Gesundheit des Papstes zu bitten. SWR Nachrichten, Redaktion Wiebke Huss.
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1: Mit Moritz Braun, schönen Mittwoch Ihnen. Es klingt wie der Plot eines Thrillers. Ein Segelboot, Taucher und Sprengsätze, eventuell im Auftrag eines Staates. Heute beginnt in Hamburg der Prozess um die Sprengung der Nord Stream Pipelines 2022 in der Ostsee. Angeklagt ist ein ukrainischer Offizier, der die Sabotage mit 5 weiteren Männern organisiert haben soll. Der Prozess, der berührt auch die Beziehungen zu Russland und Deutschlands Unterstützung für die Ukraine. Unsere Berlin-Korrespondentin Christina Nagel ordnet ein.
18: Die außenpolitische Sprecherin der Grünen-Fraktion Deborah Düring geht fest davon aus, dass die AfD den ersten Nord Stream-Prozess politisch nutzen wird.
19: Die AfD und BSW nutzen jede Möglichkeit, um scheinbare Skandale hochzuziehen, um die Frage der Ukraine-Unterstützung zu stellen.
18: Erst in der vergangenen Woche hatte die AfD eine Aktuelle Stunde im Bundestag anberaumen lassen, weil Kanzler Friedrich Merz am Abend des Tags der deutschen Einheit in die Ukraine gereist war, in seine wahre emotionale Heimat, wie es der außenpolitische Sprecher der AfD-Fraktion Markus Frohnmeier provozierend nannte.
20: Im Gepäck hatte er seine Milliarden. 1 Milliarde Euro neue Militärhilfen.
18: Geld, das laut AfD in Deutschland gebraucht wird. Für Schulen, für Infrastruktur, zur Entlastung der Sozialkassen. Geld, das nicht in ein Land fließen sollte, das, so die Überzeugung der Partei, mit der Sprengung der Nord Stream Pipelines für erheblichen wirtschaftlichen Schaden in Deutschland gesorgt habe. AfD und BSW drängen deshalb nicht nur auf einen Stopp der milliardenschweren Ukraine-Unterstützung, sondern auch auf Schadenersatz und Strafmaßnahmen. Schließlich, argumentiert AfD-Politiker Frohnmeier, habe die Bundesregierung auch nicht gezögert, im Fall des gescheiterten Drohnenanschlags auf den Flughafen Leipzig-Halle noch während der Ermittlungen Sanktionen gegen Russland zu verhängen.
21: Wir erleben hier eine Außenpolitik mit zweierlei Maß.
18: Für die Grünen-Abgeordnete Düring ist es dagegen die AfD, die mit zweierlei Maß misst, wenn es um die Ukraine und die Frage der Verantwortung der Sprengung der Gasröhren am Grund der Ostsee geht.
19: Mir ist schon wichtig, dass wir hier aber dann auch gleichzeitig über die massiven Kriegsverbrechen von russischer Seite reden.
18: Immer wieder verweisen Befürworter der Ukraine-Unterstützung wie der SPD-Abgeordnete Daniel Baldi auf einen zentralen Punkt. Dass es Russland war, das den Krieg gegen die Ukraine begonnen und damit vieles ausgelöst hat.
22: Das Zweite ist, Russland hat, und das erklärt auch Putin immer wieder, dass das nicht nur ein Krieg gegen die Ukraine ist, sondern ein Krieg gegen, in Anführungszeichen, westliche Lebensart.
18: Baldi ist es wichtig, das ganze Bild im Blick zu behalten. Er erinnert daran, dass es auch vor dem Angriff keine gesicherte Gasversorgung mehr durch Russland gegeben hat. Dass der Anschlag auf die Pipelines juristisch aufgearbeitet wird, findet der SPD-Politiker richtig. Sollte sich, wie die Generalbundesanwaltschaft in ihrer Klageschrift formuliert, herausstellen, dass staatliche ukrainische Stellen vom Anschlag wussten bzw. ihn gesteuert haben, müsse dies auch Konsequenzen haben. Aber, betont Baldi, zum richtigen Zeitpunkt.
22: Wenn wir jetzt der Ukraine die Unterstützung verweigern, dann spielt das nur einem in die Karten. Und das ist Putin. Dass die AfD das will, das ist offensichtlich.
18: Dass AfD und BSW mit Rufen nach einer anderen Ukraine- und Russland-Politik bei den Landtagswahlen Erfolg hatten, zeigt aus Sicht der Grünen, wie groß der Erklärungsbedarf ist. Den scheint auch Kanzler Friedrich Merz erkannt zu haben. Es fiel auf, dass er in seiner Rede anlässlich der Verleihung des Westfälischen Friedenspreises ausführlicher als sonst die Linie der Bundesregierung zu erklären versuchte.
23: Wir setzen uns mit dem Vorwurf auseinander, deutsche Hilfen für die Ukraine gingen zulasten des Wohlstands in unserem eigenen Land. Meine Antwort lautet, unsere Unterstützung für die Ukraine ist kein Selbstzweck.
18: Verweise auf Sicherheit und Sondervermögen aber scheinen zunehmend zu verpuffen. Die Stimmen der Zweifler werden lauter. Eine Entwicklung, die durch den Nord Stream-Prozess befeuert werden könnte.
1: Zu den Ländern, die die Ukraine in ihrem Abwehrkampf mit Waffen beliefern, gehört auch die Türkei. In den letzten Jahren hat die eigene Waffensysteme entwickelt und inzwischen eine konkurrenzfähige Rüstungsindustrie aufgebaut. Und das weckt natürlich Interesse bei den Verbündeten. Aber Deutschland tat sich mit Rüstungsexporten in die Türkei bisher schwer. Türkische Aggressionen gegenüber Nachbarländern und Repressionen gegen die eigene Bevölkerung wiegten in dieser Frage schwerer als die NATO-Partnerschaft. Wie neue Partnerschaften entstehen und bestehende Kooperationen vertieft werden können, darum ging es gestern bei der 4. deutsch-türkischen Wirtschaftskonferenz in Ankara. Von dort berichtet Christian Butkereit über den Stand der Dinge.
3: Februar 24, Jungfernflug des Tankkappenjägers Khan, made in Türkei. Nur das Triebwerk muss aus den USA zugekauft werden, noch. Die türkische Rüstungsindustrie hat enorme Fortschritte gemacht. Längst ist nicht nur die legendäre Bayraktar-Kampf- und Aufklärungsdrohne ein Exportschlager, sondern auch Lenkflugkörper und Korvetten. Das weckt Interesse sowohl bei Staaten, die in Rüstung investieren, wie Deutschland, als auch bei deutschen Unternehmen. Florian Gleich von RENK Germany ist deshalb extra nach Ankara gekommen. RENK mit Sitz in Augsburg ist einer der ganz Großen der Branche, baut unter anderem das Getriebe für den Leopard-2-Panzer. Früher lieferte die Firma auch in die Türkei, dann verhängte die Bundesregierung Exportbeschränkungen. Seitdem habe sich viel getan in der Türkei, sagt RENK-Manager Gleich.
4: Der große Unterschied zu vorher ist, dass es nicht mehr eine Käufer-Verkäufer-Beziehung ist, sondern es geht in Richtung Partnerschaft. Wir wollen zusammenarbeiten. Wir haben Schlüsseltechnologien, wir haben Know-how und die Türkei hat Produktionskapazitäten.
3: Auch auf türkischer Seite ist das Interesse groß. Made in Germany stehe immer noch für Qualität und die Türkei wiederum habe Zugang zu neuen Absatzmärkten, beispielsweise in Afrika, sagt Şevket Ünal, Vizepräsident für internationale Geschäftsentwicklung bei Havelsan. Das Unternehmen entwickelt ferngesteuerte, KI-gestützte Militärroboter wie den Kleinpanzer Barkan, aber auch Software.
5: In Deutschland gibt es beispielsweise große Werften, in denen Kriegsschiffe gebaut werden. Darin ist Software verbaut. Hier verfügt Deutschland aber über keine eigene Systemsoftware. Die könnten wir als Havelsan zusammen mit Deutschland entwickeln und dann gemeinsam den Weltmarkt erschließen.
3: Vorausgesetzt sei gegenseitiges Vertrauen. Vertrauen, ein Begriff, der sich wie kein anderer durch diese Konferenz zog. Industrielle Kooperation basiere auf Verträgen, so die deutsche Botschafterin in der Türkei, Sibylle Katharina Sorg. Strategische Industriekooperation jedoch basiere auf Vertrauen.
6: Trust.
3: Das Vertrauen darauf, dass die Technologien geschützt werden, dass Vereinbarungen eingehalten werden. Vertrauen darauf, dass die Partner berechenbar bleiben. Auch Vertrauen darauf, dass unsere strategischen Ziele aufeinander abgestimmt sind. Sorg sagte, Bedenken in Europa hinsichtlich der Türkei seien nicht immer auf Missverständnisse oder ungerechte Behandlung zurückzuführen. Es gäbe echte Debatten über Rechtsstaatlichkeit, politische Berechenbarkeit und außenpolitische Entscheidungen. Auf der Hand liegt da die Sonderrolle, die die Türkei innerhalb der NATO im russischen Krieg gegen die Ukraine einnimmt und sich beispielsweise Sanktionen gegen den Aggressor nicht angeschlossen hat. Oder die wiederkehrenden Drohungen gegen den Nachbarn und NATO-Partner Griechenland. Ein Impuls für deutsch-türkische Teamarbeit im Verteidigungsbereich hat die Konferenz in Ankara gesetzt und gleichzeitig die Erwartung geschürt, dass den Worten möglichst bald Taten folgen.
1: Marokko pflegt gute Beziehungen zu Israel im Vergleich zu anderen Ländern der arabischen Welt. Und jüdisches Leben hat hier eine lange Tradition. Viele sind allerdings ausgewandert. Heute leben nur noch rund 2000 Jüdinnen und Juden in Marokko. Jetzt wurde in der Millionenstadt Fes ein jüdisches Museum eröffnet, bezahlt mit öffentlichen Geldern und explizit vom König gewollt. Welche Symbolkraft für die jüdische Gemeinschaft davon ausgeht, erklärt uns Anne Bayer.
24: Die nordmarokkanische Stadt Fes ist um eine Attraktion reicher. 6,5 Jahre hat es gedauert, nun wurde das Museum für marokkanisch-jüdische Kultur feierlich eröffnet. Mitten im ehemaligen jüdischen Viertel, dem Melacha. Das Museum ist ein Herzensprojekt des Königs, Mohammed VI. So wurde es komplett mit öffentlichen Mitteln finanziert. Eine Premiere in einem arabisch-muslimischen Land. Hohe Vertreter waren zur Eröffnung angereist, so auch Serge Buadugo, Er ist der Vorsitzende der Stiftung für das jüdisch-marokkanische Kulturerbe. Nach einigen Jahren harter Arbeit präsentieren wir heute das Leben der marokkanischen Juden in dieser Stadt Fes, in der sie seit sehr langer Zeit, nämlich seit dem 15. Jahrhundert, verwurzelt sind. Es gab in Marokko früher Städte, in denen mehr Juden als Muslime lebten. Für dieses Museum wurden aus allen Teilen des Landes Zeugnisse dieses jüdischen Lebens zusammengetragen. Entstanden ist eine einzigartige Sammlung von Ritual- und Gebrauchsgegenständen aus 2500 Jahren Geschichte. In Vitrinen liegen alte Schriften und Tora-Rollen, rituelle Stühle sowie traditionelle Kleider oder prächtige Teppiche füllen die restaurierten Räume. Es handelt sich also um ein Museum, das das Leben, den Lebenszyklus und die Brüche im spirituellen Licht beleuchtet und die religiöse sowie die weltliche Seite der gesamten jüdischen Gemeinschaft zeigt. Während des Zweiten Weltkriegs lebten in Marokko eine 250.000 Juden. Heute sind es rund 2.000. Nach der Gründung des Staates Israel wanderten viele von ihnen nach 1948 aus. Teils freiwillig, teils aus Angst. Das hatte zur Folge, dass es in Marokko heute kaum noch jüdische Menschen gibt. In Israel dagegen hat heute jeder Zehnte marokkanische Wurzeln. Dennoch war diese Eröffnung ein wichtiges Signal für alle marokkanisch-jüdischen Menschen. So zeigt sich die bekannte jüdische Sängerin Françoise Adlon tief bewegt.
6: Eine große Emotion.
24: Es ist für mich sehr bewegend, hier zu sein, denn unsere Identität, wie sie von seiner Majestät in der Verfassung verankert wurde, ist Teil dieser starken marokkanischen Identität. Ich bin wirklich sehr gerührt. Die jüdische Identität ist seit 2011 tatsächlich ein Teil der marokkanischen Verfassung und die Regierung hat die Beziehungen zu Israel seit 2020 normalisiert. Dennoch zeigen wöchentliche Demos, initiiert vor allem von islamistischen Kreisen, es gibt auch Unmut darüber. Auch die Kommentare in den sozialen Medien unter den Berichten über die Eröffnung des Museums zeigen, nicht alle sind damit einverstanden und es gibt durchaus auch Antisemitismus. In Marokko ist das Judentum fest in der Geschichte verankert. Ab sofort wird das nicht nur in Geschichtsbüchern gelehrt, sondern im Museum der marokkanischen jüdischen Kultur in Fes auch sichtbar.
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1: Wenn sich der Nebel aufgelöst hat, dann kommt heute auch öfter mal die Sonne raus, vor allem am Nachmittag. Es ist dabei ziemlich mild, maximal 15 Grad im hohen Westerwald und 21 Grad am südlichen Oberrhein. Auch morgen wieder erst Nebel, dann freundlich mit Sonne bis zu 21 Grad.
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1: Die Bundesregierung hat sich nach Medienberichten auf die Einführung einer Steuer auf zuckerhaltige Getränke verständigt. Das Bundeskabinett will am Vormittag darüber beraten. Geplant ist, dass auf Getränke mit mindestens 5 Gramm Zucker pro 100 Milliliter ab kommendem Sommer eine Steuer von 26 Cent pro Liter fällig werden soll. Ab 8 Gramm Zucker sind es dann 32 Cent. Die Pläne zum Stopp der Abholzung von Tropenwäldern gehen offenbar nicht auf. Auf dem Weltklimagipfel in Glasgow hatten sich vor 5 Jahren mehr als 100 Staaten verpflichtet, die Zerstörung bis 2030 zu stoppen. Nach einer Studie der Beratungsagentur Climate Focus sind die Ziele bis 2024 aber nicht eingehalten worden. Erst seit vergangenem Jahr gibt es einen leichten Rückgang. Der VfB Stuttgart hofft in der Champions League am Abend bei Slovan Bratislava auf den zweiten Sieg im zweiten Spiel der Ligaphase. Für Borussia Dortmund steht in der Champions League ein unbequemes Auswärtsspiel an. Der Bundesliga-Zweite muss am Abend beim norwegischen Vizemeister FK Bodø Glimt 80 Kilometer nördlich des Polarkreises antreten.
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1: Die Geschichten von Winnie-Pooh und seinen Freunden gehören zu den bekanntesten Kinderbuchfiguren weltweit. Jüngere Generationen kennen vor allem die Disney-Zeichentrickversionen, aber der kleine Bär, der ist schon viel älter. Vor genau 100 Jahren, am 14. Oktober 1926, kam das erste Buch mit Winnie-Pooh raus. Hinter den Geschichten stecken wahre Begebenheiten und den 100 Morgenwald kann man heute noch besuchen. Lisa Maria Röhling.
7: Welcome to Pooh Corner.
8: Neil Reed steht zwischen den Tischen des Cafés Pooh Corner. Hinter ihm sind Bilderrahmen mit Zeichnungen zu sehen. Auf den Tischen ist für die britische Tea Time eingedeckt. Er ist der Besitzer des Cafés, aber auch ein echter Winnie-Pooh-Kenner. In diesem Raum, in dem er steht, steckt ganz viel Geschichte.
2: Vor 100 Jahren war das hier ein Süßigkeitenladen. Hier kam Christopher Robin regelmäßig her. Das war praktisch sein Lieblingsort. Und genau durch diese Tür dort ist er immer hereingekommen.
6: Vor 100
2: Jahren lebte der Autor A.A. Milne mit seiner Familie in diesem Ort in Sussex. Er und sein Sohn Christopher Robin spielten oft im nahegelegenen Ashdown Forest. Und Christopher Robin hatte oft seine Kuscheltiere dabei. Tigger, Eule oder eben Winnie Pooh. Milne ließ sich davon inspirieren, zum Kinderbuch Winnie the Pooh. Die Hauptfigur bekam den Namen seines Sohnes, die Kuscheltiere wurden lebendige Kreaturen, der nahegelegene Wald zum 100-Morgen-Wald. Die Bücher und seine Hauptfiguren wurden weltweit bekannt und damit auch der Ort, an dem alles begann. Unweit dieses Waldes liegt das Café Pooh Corner. In dem alten Cottage wird der Tee in Kannen in Form eines Bärenkopfes serviert. Das Toast ist in Bärenform geschnitten. Überall im Verkaufsraum hängen Zeichnungen von Künstler E.H. Shepherd aus den Originalbüchern, Fotos von Autor A.A. Milne und seiner Familie und natürlich gibt es das ein oder andere Souvenir zu kaufen. An diesem Freitagnachmittag ist es eng und voll in dem alten Haus. Auch nach 100 Jahren zieht Pooh der Bär die Massen an. Warum funktionieren diese Geschichten nach so vielen Jahren noch? Neil Reed hat eine Antwort.
6: It's pure childhood fantasy.
2: Es ist eine kindliche Traumwelt. Es gibt keine erwachsenen Figuren, kein erwachsenes Vorbild. Es geht um eine Gruppe von Tieren, die lernen, zusammenzuarbeiten und ihre Probleme auf einem friedlichen Weg zu lösen. Und das ist selten in einer Welt, wo zu jedem Konflikt oft ein Kampf gehört. Gerade in der heutigen Zeit voller Krisen und Konflikte seien die Geschichten eine Art Zufluchtsort. Und das will Neil Reed auch in seinem Café zeigen. Aber hier geht es nicht nur um Gemütlichkeit, sondern auch um Winnie Poohs Geschichte. Im hinteren Teil des Hauses befindet sich deshalb ein kleines Museum. Die Glasvitrinen sind vollgestopft mit Zeichnungen, Büchern und dann gibt es da noch Originalstücke der Familie Milne. Eines davon hebt die Museumsleiterin Harriet Berry vorsichtig aus der Vitrine.
10: So this is one of our prize pieces in our collection.
2: Das ist eines unserer wertvollsten Stücke. Das ist eine Terrakotta-Tasse, die von Christopher Robin Milne selbst bemalt wurde, als er ein kleiner Junge war.
10: When he was a boy.
2: Doch nicht nur in Pooh Corner soll das Erbe von A.A. Milne bewahrt werden. Im Ashdown Forest sorgt die lokale Naturschutzbehörde dafür, dass die Landschaft erhalten bleibt. Leiter Mark Pearson weiß, welche Verantwortung er hat. Das ist die Landschaft, die die Geschichten um Winnie Pooh inspiriert hat. Es ist weitestgehend die gleiche geblieben über die vergangenen 100 Jahre. Man sieht genau die gleichen Details, die es damals gab. Ashdown Forest erstreckt sich über 2600 Hektar und besteht in Teilen aus einem besonders seltenen Heideland, das viele seltene Vogelarten beherbergt. Mark Pearson und sein Team sorgen dafür, dass die Heide ungestört wachsen kann und die Vögel in Ruhe nisten können. Für ihn ist es aber auch persönlich wichtig, den Wald und seine Besonderheiten zu beschützen. Es ist ein echtes Privileg, diesen Wald zu verwalten. Meine Rolle ist es, dafür zu sorgen, dass dieser Ort auch für die nächste Generation erhalten bleibt. Ich habe Kinder und ich möchte, dass sie diese Landschaft noch viele Jahre genießen können.
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1: Jetzt die Gedanken von Anna Manon Schimmel von der Evangelischen Kirche.
11: Jedes Jahr erkläre ich meinen Konfirmanden am Anfang des Konfi-Jahres, wie ein Gottesdienst aufgebaut ist. Ich zeige ihnen, dass es unterschiedliche Formen von Gebet gibt. Dass alle Sonntage einen Namen und ein Motto haben. Und dass die biblischen Texte nicht zufällig ausgewählt sind. Klingt jetzt nicht wahnsinnig aufregend. Ist aber wichtig, damit sie überhaupt verstehen, was wir da jeden Sonntag machen. Vergangene Woche habe ich die Konfis dann gefragt, wisst ihr noch, was ganz am Ende des Gottesdienstes kommt? Da meldet sich einer und sagt ganz lässig, na klar, Frau Schimmel, das Beste kommt immer zum Schluss, der Segen. Ich fand seine Antwort super. Ja, der Segen ist wirklich das Beste zum Schluss. Wenn alles gesagt ist, wenn die Lieder gesungen und die Gebete gesprochen sind, kurz bevor alle ihre Jacke anziehen, sich ihre Tasche schnappen und wieder hinausgehen, dann breite ich meine Arme aus und spreche den Menschen zu, dass Gott sie segnet und behütet. Dass Gottes Angesicht über ihnen leuchtet. Dass Frieden mit ihnen geht. Ich liebe diesen Moment. Und das, obwohl ich nicht mal weiß, was gerade in den Köpfen der Menschen, die vor mir stehen, los ist. Ich kann nicht sagen, wer gerade besonders viel Sorgen hat oder wer gerade verliebt ist. Das Einzige, was ich weiß, ist, wir alle gehen mit Gottes Segen. Und ich glaube, genau deshalb ist der Segen das Beste zum Schluss, weil er nicht im Gottesdienst bleibt. Gottes Segen geht mit uns durch die Kirchentür. Und wenn ich dann draußen einem Menschen begegne, der gerade selbst ein bisschen Schutz und Rückenwind braucht, dann kann ich das weitergeben, was ich selbst empfangen habe. Mein Konfi hat recht. Das Beste kommt zum Schluss. und jeder nimmt was davon mit.
1: Die Gedanken von Anna Manor Schimmel von der Evangelischen Kirche.
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1: mit Jenny Bein.
9: Guten Tag. Das Kabinett berät am Vormittag über die Einführung einer Zuckersteuer auf gesüßte Getränke. Die Einführung ist für das kommende Jahr geplant, allerdings nicht auf einmal.
12: Wie das Bundesfinanzministerium bestätigt, soll die Steuer ab Juli kommenden Jahres wirksam werden, und zwar in zwei Stufen. Auf gesüßte Getränke mit einem Zuckergehalt ab 5 Gramm pro 100 Milliliter gilt dann ein Steuersatz von 26 Cent, bei einem Zuckergehalt von 8 Gramm sind es 32 Cent. Bundesfinanzminister Lars Klingbeil will so Einnahmen für den Bundeshaushalt erzielen und Hersteller anregen, den Zuckergehalt von Getränken zu senken. Für Produzenten mit bis zu 1 Million Liter Jahresproduktion gilt die Steuer nicht. Die Steuer soll dem Bund im kommenden Jahr rund 690 Millionen Euro einbringen, 2028 dann 925 Millionen. Nachdem sich die schwarz-rote Koalition gestern auf den Kompromiss verständigt hat, wird das Bundeskabinett am Vormittag über eine entsprechende Formulierungshilfe beraten. Danach muss der Bundestag das Vorhaben beschließen. Jakob Mayer, Berlin.
9: Eigentlich sollte die Kommission zur Strukturreform der Pflegeversicherung bereits vergangene Woche vom Bundeskabinett eingesetzt werden. Kurzfristig wurde dies jedoch verschoben. Inzwischen sollen alle offenen Fragen geklärt sein. Damit könnte die Bundesregierung den Startschuss für die Kommission geben.
13: Die Bundesregierung hatte sich nach langen Diskussionen auf einen Gesetzentwurf zur Pflegereform geeinigt. Damit soll verhindert werden, dass die Kosten für die Pflegeversicherung steigen. Der Bundestag hat dieses Gesetz längst noch nicht beschlossen und schon jetzt ist klar, es wird nicht reichen. Langfristig lassen sich mit diesem Gesetz die Finanzprobleme in der Pflege nicht regeln. Deshalb will Bundesgesundheitsminister Carsten Linnemann eine Kommission aus Fachleuten beauftragen. Bis Ende Januar sollen sie Vorschläge für eine Strukturreform erarbeiten. Auf dieser Grundlage soll im nächsten Jahr eine umfassende Reform auf den Weg gebracht werden. Eigentlich wollte die Bundesregierung die Kommission schon in der letzten Woche einsetzen. Union und SPD konnten sich aber nicht auf den genauen Auftrag einigen. Die SPD drängt darauf, dass die Fachleute zum Beispiel auch prüfen, ob ein finanzieller Ausgleich zwischen gesetzlicher und privater Pflegeversicherung sinnvoll und möglich ist. Außerdem sollen sich die Fachleute auch die Idee eines Pflegedeckels genauer anschauen, der die Eigenanteile, den die Menschen im Pflegeheim selbst bezahlen müssen, begrenzen soll. Aus Berlin, Birte Sönnigsen.
9: Wer in den kommenden Monaten vom Südwesten aus in den Urlaub fliegen möchte, hat bald mehr Ziele zur Auswahl. Die Flughäfen in der Region starten Ende Oktober mit ihren Winterflugplänen.
14: Zum Beispiel geht's ab Ende Oktober von Stuttgart aus künftig ins ägyptische Kairo. Auch nach Dubai können Reisende ab Anfang November 4-mal pro Woche fliegen. Ziele wie Teneriffa, Las Palmas oder Hurghada werden über die Winterzeit von Stuttgart aus häufiger angeflogen als derzeit. Der Flughafen Karlsruhe-Baden-Baden bekommt nach 7 Jahren wieder eine Flugverbindung innerhalb von Deutschland, und zwar nach Schönhagen-Trebin südlich von Berlin. Neu im Winterprogramm von Karlsruhe-Baden-Baden aus sind auch Verbindungen nach Pristina im Kosovo, Marrakesch und Rabat in Marokko und die albanische Hauptstadt Tirana. Zwischen dem 15. Dezember und 15. Januar gibt es laut Flughafen dann nochmal zusätzliche Flüge zu bereits bestehenden Flugzielen. Auch am Dreiländerflughafen Basel, Mühlhus, Freiburg können Reisende ab Ende Oktober bzw. Mitte Dezember neue Ziele wählen. Zum Beispiel kann man künftig nach Varna in Bulgarien oder Jerewan in Armenien fliegen. Wegfallen hier aber die Flüge nach Dubai. Vom Bodensee Airport in Friedrichshafen geht es über den Winter 2-mal die Woche nach Alicante sowie Palma de Mallorca. Die Flüge nach Hamburg finden künftig 4 statt 3-mal statt. Lena Stadler, SWR Wirtschaftsredaktion.
9: Die Winzerinnen und Winzer an Mosel, Saar und Rover haben in diesem Jahr weniger Wein geerntet als normalerweise. Nach Angaben des Dienstleistungszentrums Ländlicher Raum ist die Qualität der Trauben aber hervorragend. Reporter Christian Altmaier berichtet.
16: Das Statistische Bundesamt schätzt, dass die Winzerinnen und Winzer im Anbaugebiet Mosel rund 16% weniger geerntet haben als 2025. Manche Winzer berichten, dass sie nur halb so viele Trauben gelesen haben wie in guten Jahren. Der Grund sei die extreme Trockenheit gewesen. Im Sommer hatte es wochenlang nicht geregnet. Die Trauben konnten deshalb nicht so viel Wasser einlagern und sind deutlich kleiner als in anderen Jahren. Dafür haben sie laut dem Dienstleistungszentrum Ländlicher Raum allerdings sehr viel Zucker und auch Aromen entwickelt. Die Fachleute rechnen geschmacklich mit einem Spitzenjahrgang.
9: Und zum Schluss noch der Blick an die Börse.
15: Der deutsche Aktienmarkt ist etwas höher in den Tag gestartet. Im frühen Handel gewinnt der DAX 0,3% auf 25.330 Punkte. Dabei half eine zwischenzeitliche Erholung der Technologiewerte in Asien. Am Ende blieb davon aber nicht viel übrig. In Tokio schloss der Nikkei-Index praktisch unverändert. Der südkoreanische Kospi rutschte nach einem deutlichen Plus sogar leicht ins Minus. Auch die Wall Street hatte gestern Abend geschwächelt. Die Technologiewerte an der Nasdaq büßten aber nur moderate 0,2% ein. Gespannt blicken die Anleger nun auf den Fortgang der Berichtssaison zum dritten Quartal. Gestern hatten vier amerikanische Großbanken zum Teil glänzende Gewinne vorgelegt, ihre Aktien standen aber dennoch unter Druck. Vor US-Börsenstart folgen heute die Bank of America und morgen Stanley. In Deutschland nimmt die Saison erst nächste Woche Fahrt auf. Detlef Landmesser, ARD Finanzredaktion, Frankfurt.
17: Und das war das Neueste aus der Wirtschaft. Es ist eine Minute vor 10.
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1: Der Vorwurf einer Gruppenvergewaltigung, jahrelanges Schweigen und eine Universität, die nicht gehandelt haben soll. Nicht nur an der US-Elite-Uni Cornell wächst die Wut. Eine ehemalige Studentin wirft 7 Mitgliedern einer Studentenverbindung vor, sie betäubt und vergewaltigt zu haben. Der Fall liegt 2 Jahre zurück. Erst jetzt wird der Protest immer lauter. Unser Thema in wenigen Minuten.
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1: Heute viel Sonne bei 15 bis 21 Grad. In der Nacht ist der Himmel meist klar, dann wieder Nebel bei 2 bis 8 Grad.
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19: Um 10 Uhr mit Antje Keil. Der neu gewählte Landtag von Sachsen-Anhalt kommt in diesen Minuten zu einer Sondersitzung zusammen. Dabei soll über einen Antrag von AfD und BSW abgestimmt werden, der den Titel trägt »Friedensgespräche statt Ausweitung des Krieges in der Ukraine«. Der noch amtierende Ministerpräsident Schulze bezeichnete das im Morgenmagazin von ARD und ZDF als Farce.
20: Wenn man sich den Antrag anschaut, dann sieht man, worauf er hinauszielt. Da ist nicht einmal das Wort völkerrechtswidrig oder Wladimir Putin oder irgendwas anderes drin, sondern es geht ausschließlich um eine Show, die sie ja machen, eine Sondersitzung herbeizuführen für ein Thema, wo ein Land wie Sachsen-Anhalt überhaupt gar keine Kompetenz hat und nichts verändern kann. Das zeigt schon, was AfD und BSW hier vorhaben.
19: Seine Landesregierung werde sich trotzdem mit diesem Antrag auseinandersetzen, fügte Schulze hinzu. Russland hat nach Angaben aus Kiew erneut zivile Infrastruktur in der Ukraine angegriffen. 600.000 Menschen seien aktuell ohne Strom, sagte der ukrainische Präsident Selenskyj am Morgen und warnt vor noch größeren Ausfällen. Getroffen wurde demnach unter anderem eines der wichtigsten Kraftwerke der ukrainischen Hauptstadt, wieder ohne Vorwarnung der Verbündeten. Aus Kiew, Rebecca Barth.
21: Die Gründe für die ausbleibenden Informationen über Raketenstarts auf russischem Gebiet würden noch ermittelt. Gestern betont der ukrainische Außenminister, die Ukraine erhalte weiterhin Geheimdienstinformationen aus den USA. Ausbleibende Warnungen könnten mit dem eingesetzten Raketentyp zusammenhängen, sagt Andriy Sybiha. Der ukrainische Präsident kritisiert, Russland halte sich nicht an Trumps Forderungen nach einer Energiewaffenruhe. Er bitte den US-Präsidenten, nicht die Augen zu verschließen vor der Realität und stattdessen harte Sanktionen gegenüber Russland zu verhängen.
19: Rund 4 Jahre nach den Anschlägen auf die Nord Stream Pipelines in der Ostsee muss sich erstmals einer der mutmaßlichen Täter vor Gericht verantworten. Am Mittag beginnt vor dem Oberlandesgericht in Hamburg der Prozess gegen einen Ukrainer. Die Bundesanwaltschaft wirft dem Mann vor, als Offizier der ukrainischen Armee zivile Ziele angegriffen und damit Kriegsverbrechen begangen zu haben. Die schwarz-rote Koalition hat sich auf die Einführung einer Zuckersteuer auf gesüßte Getränke geeinigt. Geplant ist laut Finanzministerium, dass auf Getränke mit mindestens 5 Gramm Zucker pro 100 Milliliter ab Juli 26 Cent pro Liter Steuer fällig werden, ab 8 Gramm Zucker 32 Cent. Das Finanzministerium rechnet allein im kommenden Jahr mit Mehreinnahmen von rund 690 Millionen Euro. Die Chefin des Internationalen Währungsfonds, Georgieva, hat die Staaten aufgerufen, ihre Haushalte langfristig zu stabilisieren und finanzielle Reserven zu bilden. Die Weltwirtschaft stehe vor vielen Herausforderungen, die das Wachstum langfristig gefährden, sagte sie bei der IWF-Tagung im thailändischen Bangkok. KI verstärke zudem die Kluft zwischen Industrie- und Entwicklungsländern, auch weil immer weniger Geld für Entwicklungshilfe ausgegeben werde. In Berlin sind die rot-rot-grünen Gespräche zur Regierungsbildung vorerst unterbrochen. Hintergrund ist der Umgang der Linken mit dem Thema Antisemitismus. Grüne und SPD wollen eine Erklärung prüfen, die alle Mitglieder der Linken unterschrieben haben. Der Text weicht von einer vorherigen Vereinbarung der drei Parteien ab. Die Linken-Vorsitzende Schwertner äußerte ihr Bedauern über die Unterbrechung der Sondierungsgespräche. Im Morgenmagazin von ARD und ZDF sagte sie, die Menschen in Berlin seien enttäuscht, wenn sich die Parteien über einzelne Sätze zerstritten. Der Grünen-Vorsitzende Banaschak forderte die Berliner Linke auf, sich klar gegen Judenfeindlichkeit zu positionieren. Die Pläne zum Stopp der Abholzung von Tropenwäldern gehen offenbar nicht auf. Auf dem Weltklimagipfel in Glasgow hatten sich vor 5 Jahren mehr als 100 Staaten verpflichtet, die Zerstörung bis 2030 zu stoppen. Nach einer Studie der Beratungsagentur Climate Focus sind die Ziele bis 2024 aber nicht eingehalten worden. Erst seit vergangenem Jahr gibt es einen leichten Rückgang. SWR Nachrichtenredaktion Wiebke Huss.
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1: Mit Moritz Braun, hallo. Der Fall einer mutmaßlichen Gruppenvergewaltigung an der amerikanischen Elite-Uni Cornell im Bundesstaat New York sorgt seit Wochen für Entsetzen und Empörung in den USA. Eine frühere Studentin wirft 7 Mitgliedern einer Studentenverbindung vor, sie mit Alkohol und einem Narkosemittel betäubt und dann vergewaltigt zu haben. Der Fall liegt 2 Jahre zurück. Doch obwohl die Unileitung und die Campuspolizei informiert waren, geschah lange Zeit nichts, weshalb jetzt Ärger und Frust umso größer sind. Gestern gab es erneut eine Protestdemo in der Unistadt Ithaca. Unser Korrespondent Martin Ganselmeier war dabei.
4: Rund 1000 Protestierende haben sich im Stadtzentrum von Ithaca versammelt. Nicht nur Studierende der Cornell University, viele sind auch aus anderen Unistädten angereist. Wollt ihr dafür sorgen, dass sich jetzt endlich etwas ändert, fragt eine der Organisatorinnen. Und auf ihre Nachfrage, wann, fordern die Demonstrierenden jetzt. Eine von ihnen ist Mai Shay Corsi, Politikwissenschaftsstudentin und Mitglied im Studentenparlament an der Cornell University. Wir haben der Unileitung vertraut, dass sie den Vorwürfen nachgeht. Dass dieses Vertrauen so missachtet wurde, war für viele sehr enttäuschend.
5: They trusted Cornell 2 years ago to handle this, and to finally hear that that trust has been broken has been disappointing for so many students on campus.
4: Jane Doe, das mutmaßliche Opfer der Gruppenvergewaltigung, habe sich schon vor 2 Jahren an die Campuspolizei gewandt, kritisiert die Studentin. Doch die Unileitung sei erst aktiv geworden, nachdem Jane Doe Klage gegen die 7 Verbindungsstudenten eingereicht habe. Nicht nur die Dozenten werden der Unileitung ihr Misstrauen aussprechen, auch wir Studierenden werden dies sehr bald tun, sagt sie.
5: Not only is faculty passing a vote of no confidence, we also plan on passing a vote of no confidence very soon.
4: Was viele empört, nur 2 der 7 Verbindungsstudenten mussten Cornell verlassen. Jane Doe dagegen hielt es nicht länger aus, mit ihren Peinigern in Vorlesungen zu sitzen. Sie verließ die Elite-Uni. Der 20-jährige Informatikstudent Nigel Tatum findet es wichtig, dass sich auch männliche Studenten an den Protesten beteiligen. Dass die mutmaßlichen Täter in der Tatnacht andere Verbindungsstudenten zum Mitmachen einluden, sieht er auch als Ergebnis eines toxischen Männlichkeitskultes in vielen Studentenverbindungen. Jungen Männern wird dort beigebracht, solch ein Verhalten zu tolerieren. Deshalb sind wir für ein Verbot solcher Verbindungspartys. Tatsächlich hat der unter Druck geratene Universitätspräsident angekündigt, dass es bis Mitte Mai keine Verbindungspartys mehr geben darf. Für Julia Cheng, Professorin für spanische Literatur, reicht das nicht aus. Ihrer Meinung nach muss auch die von der Uni bezahlte Campuspolizei abgeschafft werden. Wenn eine Vergewaltigung in einem privaten Unternehmen, wie zum Beispiel Microsoft, passiert, wäre es doch abwegig, wenn das eine interne Polizei untersucht. Das ist absurd. Auch die Gesetzeslage müsse sich ändern im Bundesstaat New York und in 20 anderen US-Bundesstaaten, fordert Rechtsanwältin Lissy Asher. Für Frauen sei es so gut wie unmöglich, eine Klage wegen Vergewaltigung zu gewinnen, wenn man vorher freiwillig Alkohol getrunken hat. Sobald du Alkohol getrunken hast, bist du mit allem einverstanden, was in der Nacht danach passiert. Das ist doch verrückt, sagt die Rechtsanwältin.
3: The moment that you chose to drink, you're consenting to whatever happens to you the rest of the night. And that's insane.
4: Die Gouverneurin des Bundesstaates New York, Kathy Hochul, will im Parlament eine entsprechende Gesetzesänderung durchsetzen. Doch für Jane Doe käme dies zu spät.
1: Donald Trump ist vor den Midterms auf Wahlkampftour. Bei seinen Auftritten wettert er immer wieder gegen Migranten und er fordert mehr Abschiebungen. In Ohio hat er in diesem Zusammenhang erneut die demokratische Abgeordnete Ilhan Omar angegriffen. Besonders brisant daran, nur Stunden zuvor hatten Bundesermittler Omars Haus in Washington durchsucht. Die Razzia sorgt in den USA für heftige Diskussionen. Aus Washington berichtet Jan Oppel.
18: Abschieben, ruft die Menge bei Donald Trumps Auftritt in Ohio. Der Präsident ist auf Wahlkampftour und setzt dabei immer wieder auf das Thema Migration. Dabei greift er auch die somalischstämmige Abgeordnete der Demokraten, Ilhan Omar, an. Sie kommt hierher aus einem Land ohne Gesetze, ohne Polizei, ohne Militär. Alles, was sie da tun, ist, sich gegenseitig zu beschießen. Und sie kommt hierher und beruft sich bei ihren Rechten auf die US-amerikanische Verfassung. Dabei kommt sie aus einem der schlimmsten Länder auf dem gesamten Planeten. Zuvor hatte es in Washington eine Razzia von Beamten der Einwanderungsbehörde in Omars Haus gegeben. Sie wertete die Durchsuchung in den sozialen Medien als Versuch, politische Gegner ins Visier zu nehmen und die Strafverfolgungsbehörden zu instrumentalisieren. Ähnlich äußerten sich auch führende Demokraten wie der Minderheitsführer Hakeem Jeffries. Rechtsradikale Verschwörungstheoretiker haben die Abgeordnete Omar in den letzten 8 Jahren attackiert. Da ist nichts, was eine solche Razzia rechtfertigt. Erst recht nicht weniger als 30 Tage vor dieser Wahl. Das Justizministerium spricht lediglich von laufenden Ermittlungen. Den Vorwurf, es gehe darum, politische Gegner zu verfolgen, weist Vizepräsident Vance zurück. Ich weiß, dass es einige schwerwiegende Vorwürfe gegen Ilhan Omar gibt. Wir werden uns das ansehen. Und wenn da etwas ist, wird es verfolgt. Und wenn nicht, dann nicht. Für die ehemalige Nummer 2 im Justizministerium, Donald Ayer, wirft der Zeitpunkt der Hausdurchsuchung aber Fragen auf. Normalerweise hielten sich die Behörden in den letzten 2 Monaten vor einer Wahl mit Durchsuchungen oder Anklagen gegen Kandidatinnen und Kandidaten zurück. So wolle man eine Einflussnahme vermeiden. Warum machen die das jetzt, wenn sie ermitteln wollen? Warum haben sie das nicht 2 Monate oder 6 Monate vorher gemacht oder die Midterms abgewartet? Stattdessen kommt jetzt, direkt vor dieser Wahl, die Durchsuchung. Nach US-Medienberichten geht es dabei um Einwanderungsdokumente aus Omars Kindheit. Im Alter von 12 Jahren kam sie mit ihrer Familie als Flüchtling aus Somalia in die USA. Seit 2019 sitzt sie im Kongress und gehört zum linken Parteiflügel. Kritiker werfen ihr wegen verschiedener Äußerungen zu Israel, aber auch Antisemitismus vor. Omar weist das zurück. Für Donald Trump ist sie seit Jahren ein Feindbild. Donald Trump verweist immer wieder auf einen Betrugsfall in Minnesota. Während der Corona-Pandemie wurden dort hunderte Millionen Dollar aus einem staatlichen Essensprogramm für Kinder abgezweigt. Die meisten Angeklagten haben somalische Wurzeln. Trump schlägt den Bogen zu Omar, obwohl ihr in dem Fall nichts vorgeworfen wird. Und sie ist nicht die einzige Politikerin mit Migrationsgeschichte, die Trump ins Visier nimmt. Ein weiterer Kandidat, Abdul El-Sayed, der für die Demokraten bei den Midterms Senator für Michigan werden will. Ich nenne ihn Mohammed. Jemand hat mir gesagt, der heißt nicht Mohammed, sondern Abdul.
7: Ich habe gesagt, für mich heißt er Mohammed. Ich bin der Präsident und ich kann ihn verdammt nochmal so nennen, wie ich will. Für mich heißt er Mohammed und er ist ein radikaler Dschihadist. Omar und El Sayed gehören zu den bekanntesten Politikern mit Migrationsgeschichte in den USA. Und sie werden immer wieder angefeindet. Abschieben, rief die Menge in Ohio, dabei sind beide amerikanische Staatsbürger. Kurz vor den Midterms zeigt sich einmal mehr, wie gespalten das Land ist.
1: 30 Jahre nach dem Mord an Tupac Shakur ist der ehemalige Gangleader Duane Davis zu einer lebenslangen Haftstrafe verurteilt worden. Ende August hatte die Jury ihn nach weniger als 3 Stunden Beratung schuldig gesprochen. Die zuständige Richterin hat jetzt das Strafmaß verkündet. Davis wird nicht vorgeworfen, selbst geschossen zu haben, also der Mörder von Tupac zu sein. Er soll den Mord organisiert haben. Reinhard Spiegelhauer berichtet.
8: Wenn du so ein Leben nimmst, verdienst du jede Minute darüber nachzudenken, was du der Welt angetan hast.
22: Mit mühsam unterdrückten Tränen erzählt Sekiwa Shakur davon, dass der Mord ihre Familie verkrüppelt habe. Sie selbst in Behandlung kam wegen Depressionen, Selbstmordgedanken, posttraumatischer Belastungsstörung.
23: Crippled. I've been hospitalized for depression.
22: Der verurteilte Duane Davis hat immer wieder selbst erzählt, dass er vor 30 Jahren mit dem Auto gesessen hat, als die Schüsse fielen an

0: vor Gericht gekommen und jetzt wird Gerechtigkeit geübt.
1: Er wird das Gefängnis im Sarg verlassen, sagt die ehemalige Staatsanwältin im Fernsehsender ABC. Der verurteilte Ex-Gangleader Duane Davis wirkt fast arrogant, als ihn die Richterin nach seinen Schlussworten fragt.
2: Anything else you want to say?
3: No, I'm good. I'll appeal this case for sure.
1: Ich gehe in Berufung, sagt er nur, sonst nichts. Der zuständige Bezirksstaatsanwalt hat inzwischen ein Statement herausgegeben. Keine Strafe könne Tupac zurückbringen, aber das Urteil gebe der Familie hoffentlich zumindest etwas Frieden.
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6: Heute Nachmittag viel Sonne bei 15 bis 21 Grad. Morgen an einigen Flüssen, vor allem teils zäher Nebel. Wenn der sich auflöst, wird es überall freundlich mit Sonne. Hier unter ein paar Wolken. Es sollte großteils trocken bleiben bei 16 bis 21 Grad.
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6: Der neu gewählte Landtag von Sachsen-Anhalt kommt in diesen Minuten zu einer Sondersitzung zusammen. Dabei soll über einen Antrag von AfD und BSW abgestimmt werden, der den Titel trägt »Friedensgespräche statt Ausweitung des Krieges in der Ukraine«. Der noch amtierende Ministerpräsident Schulze bezeichnete das im Morgenmagazin von ARD und ZDF als Farce. Russland hat nach Angaben aus Kiew erneut zivile Infrastruktur in der Ukraine angegriffen. 600.000 Menschen seien aktuell ohne Strom, sagte der ukrainische Präsident Selenskyj am Morgen. Er warnt vor noch größeren Ausfällen. Getroffen wurde demnach unter anderem eines der wichtigsten Kraftwerke der ukrainischen Hauptstadt. Rund 4 Jahre nach den Anschlägen auf die Nord Stream Pipelines in der Ostsee muss sich erstmals einer der mutmaßlichen Täter vor Gericht verantworten. Am Mittag beginnt vor dem Oberlandesgericht in Hamburg der Prozess gegen einen Ukrainer. Die Bundesanwaltschaft wirft dem Mann vor, als Offizier der ukrainischen Armee zivile Ziele angegriffen und damit Kriegsverbrechen begangen zu haben. Die schwarz-rote Koalition hat sich auf die Einführung einer Zuckersteuer auf gesüßte Getränke geeinigt. Geplant ist laut Finanzministerium, dass auf Getränke mit mindestens 5 Gramm Zucker pro 100 Milliliter ab Juli 26 Cent pro Liter steuerfällig werden, ab 8 Gramm Zucker 32 Cent. Das Finanzministerium rechnet allein im kommenden Jahr mit Mehreinnahmen von rund 690 Millionen Euro.
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7: Trotz weltweiter Krisen, das Geschäft der griechischen Reeder boomt. Das kleine Land liegt, was die Transportkapazitäten des Seehandels betrifft, weltweit auf Platz 1. Dieses Jahr werden die Reeder laut Prognosen sogar kräftig investieren und für viele Milliarden Dollar Schiffe bestellen. Doch auch die Kritik an ihnen reißt nicht ab. Stichwort Schattenflotte, die Umgehung der gesperrten Straße von Hormus und ihre Einflussnahme auf Medienhäuser. Viele Reeder sind Multimillionäre und eng verstrickt mit Politik und Medien des Landes. Ist es das, was die griechischen Reeder so erfolgreich macht? Und zu welchem Preis? Über die Menschen und die Macht hinter dem so erfolgreichen griechischen Seehandelsgeschäft berichtet unsere Korrespondentin Astrid Halder. Griechische Reeder verschwiegen und mächtig. 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
8: Die Welt ist abhängig vom Seehandel. Wenn der stockt, dann reagieren insbesondere die Ölpreise, wie die Blockade der Straße von Hormus aktuell zeigt. Der Seehandel ist ein Riesengeschäft und das gilt nicht nur für Öl. 90% der Waren weltweit werden per Schiff umgesetzt. Ganz vorn dabei ein Land mit gerade mal 10 Millionen Einwohnern. Griechenland.
9: A country small in land, vast at sea. Here, a maritime tradition spanning millennia was born. Hellenic shipping.
8: Der Imagefilm der griechischen Schiffsunternehmer wirbt damit, welch gigantische Macht das kleine Land auf den Weltmeeren ist. Die griechischen Reeder besitzen weltweit die größten Transportkapazitäten. Fast ein Fünftel der Schiffe gehören ihnen.
9: With 5,800 vessels, 458 million tons of capacity, it leads global shipping in strategic vessel types.
8: 5.800 Tanker, 458 Millionen Tonnen Kapazität pro Jahr. Das entspricht etwa dem Vierfachen des gesamten Güterumschlags am Hamburger Hafen in einem Jahr. Und das Geschäft der griechischen Schiffseigentümer wächst, trotz der weltweiten Krisen. Das erklärt Yorgos Fokianos. Der griechische Journalist ist spezialisiert auf Schifffahrtsthemen, schreibt für die liberal-konservative Wirtschaftszeitung Naftemboriki.

0: Wenn man sich vorstellt, dass Griechenland 20% der globalen Transportkapazitäten besitzt, dann wird klar, dass die griechischen Reeder international agieren und wir es mit enormen Geldsummen zu tun haben.
1: Doch wer sind sie, die griechischen Schiffsunternehmer? Die Branche besteht hauptsächlich aus Familien, oft Dynastien. Interviews wollen sie uns keine geben. Die Statements stammen von öffentlichen Veranstaltungen in den vergangenen Monaten. Da ist zum Beispiel Evangelos Marinakis. Bei den Fußballfans von Olympiakos Piräus ist er sehr beliebt. Sie singen im Stadion: Du bist der Wahnsinn, du bist der Wahnsinn. Dem großen, schwergewichtigen Schiffsunternehmer gehört der Club größtenteils. Sein Reichtum ist enorm, sein Einfluss ebenfalls. Marinakis stammt aus einer Reederfamilie, besitzt um die 180 Schiffe. Auf der weltweiten Forbes-Liste der Milliardäre nimmt er Rang 567 ein. In Griechenland Platz 3. Ihm gehört auch noch der englische Fußballclub Nottingham Forest und ein griechisches Medienhaus. Marinakis war schon in zahlreiche Skandale verwickelt. Kilometer weiter südlich vom Marinakis Fußballstadion, vor der Bucht des Athener Vororts Glyfada, steuert Yorgos Prokopio seine Geschäfte von einer Megajacht aus. Sein Markenzeichen: Baseballcap und Anzug. Er stammt aus einer der wenigen Reeder, nicht aus einer Familiendynastie, gilt als Selfmade-Millionär und als risikoaffin. Prokopio schickt seine Schiffe durch die Straße von Hormus. In der Öffentlichkeit gibt er gern mit seiner Kühnheit an, auch wenn nicht ganz klar wird, ob er sich damit wirklich auf den blockierten Seeweg bezieht.
0: Griechenland steht in der Tradition, seit der Antike Blockaden zu brechen. Mehr Details möchte ich nicht verraten, aber ich denke, die Hinweise reichen, um zu verstehen, was ich meine.
1: Schiffe günstig zu kaufen und teurer weiterzuverkaufen, das gehört ebenfalls zur DNA der griechischen Reeder. Zu Max Jons, Professor für Maritimes Management an der Hamburg School of Business Administration.
2: Aber genauso verdient man Geld damit, dass man Schiffe zum richtigen Zeitpunkt kauft und verkauft. Dazu braucht es viel Dynamik. Das haben griechische Reeder in der Vergangenheit bewiesen, dass sie dieses Marktgespür haben.
1: Auch aktuell investieren die griechischen Schiffsunternehmer wieder stark in ihre Flotte. Branchenberichten zufolge dieses Jahr über 14 Milliarden US-Dollar. Laut Max Jons gibt es noch eine zweite griechische Besonderheit. Das Heimatland als Ausgangsort spielt kaum eine Rolle.
2: Fast keine Ladung, die griechische Reeder transportieren, ist für Griechenland bestimmt. Kommt aus Griechenland oder geht nach Griechenland, sondern wird in aller Regel zwischen Drittländern hin und her transportiert. Daher sind griechische Reeder so wie eine Airline vielleicht, die zwischen großen Destinationen auf der Welt hin und her fliegt, aber wo der Heimatflughafen völlig egal ist.
1: Die griechischen Reeder hatten als eine der ersten die Bedeutung von Flüssiggas erkannt. Mittlerweile gehören ihnen ein Viertel der weltweiten LNG-Flotten. Die Schiffsunternehmer scheinen auch von der Ukraine-Krise zu profitieren. Sie transportieren LNG aus Amerika nach Europa.
0: Sie kontrollieren derzeit den größten Teil des weltweiten LNG-Transports und sie haben auch den größten Auftragsbestand, das heißt die meisten Aufträge für neue Schiffe zum Transport von Flüssigerdgas.
1: Erklärt der Journalist Yorgos Fokianos. Die griechischen Schiffsunternehmer sind wichtig für die Wirtschaft. Nach eigenen Angaben investieren sie jährlich 1,5 Milliarden Euro vor Ort. Sie sorgen außerdem für viele Arbeitsplätze im Land, so Yorgos Fokianos.
0: Die griechischen Reeder stehen hinter etwa 200.000 Jobs. Und nicht nur in der Schifffahrt, auch in anderen Bereichen. Dazu gehören Stellen in der Verwaltung, bei Ersatzteillieferanten, Unternehmen, die Schiffsreparatur- und Wartungsdienstleistungen anbieten, sowie natürlich auch die Werften. Die erleben derzeit in Griechenland einen Aufschwung.
1: Die griechischen Schiffsunternehmer gehören weltweit zur Spitzenklasse der Superreichen. Natürlich sind nicht alle der rund 700 griechischen Reeder Milliardäre, aber wohlhabend sind die meisten. Viele griechische Reeder haben Stiftungen, treten als Wohltäter auf, so Yorgos Fokianos.
0: Außerdem gibt es den Verband griechischer Reeder, der seit vielen Jahren kontinuierlich hohe Summen spendet für Krankenwagen und Krankenhäuser sowie für den Bau und die Renovierung von Schulen. Das soziale Engagement der Reeder ist sehr wichtig.
1: Die griechischen Reeder und der griechische Staat sind eng miteinander verflochten. Auch Evangelos Marinakis, der Fußballmäzen von Olympiakos Piräus und Nottingham Forest, tritt regelmäßig als Wohltäter auf. Auch sein Vater war schon Wohltäter und sogar Abgeordneter im griechischen Parlament. Der Ökonom Max Jons hat einige Beispiele für enge Verbindungen der Schiffsunternehmer und der Politik.
2: Die griechischen Reeder haben auch dort eine relativ laute Stimme und wichtige Stimme, weil sie dann auch vor Ort und auch in Griechenland für nicht unerhebliche Beschäftigung sorgen.
1: Marinakis gehört zudem ein großes Medienhaus. Er ist nicht der einzige Schiffsunternehmer, der hier aktiv ist. Direkte Belege für Versuche, Einfluss auf Politik und die öffentliche Meinung zu nehmen, gibt es nicht. Doch Fakt ist, immer wieder können sich die griechischen Reeder mit ihren Interessen durchsetzen. Besonders deutlich wurde das während der griechischen Finanzkrise 2015 und erstaunte auch Jean-Claude Juncker, damals Präsident der EU-Kommission. Juncker hatte dem damaligen Premierminister Alexis Tsipras vorgeschlagen, die griechischen Reeder zu besteuern.
3: Because I had read in the papers that he was a communist.
4: Weil ich in den Zeitungen gelesen hatte, dass er ein Kommunist sei. Ich war überrascht, als ich ihm vorschlug, die Reeder zu besteuern, den reicheren Teil der griechischen Gesellschaft, dass er das ablehnte. Ich erinnerte mich, dass ich dann sagte, Sie sind von den Linken, ich von den Rechten, okay?
3: From the left, I'm from the right, okay.
1: Tsipras bestreitet heute Junkers Version. Er sagt, es wäre da auch noch um andere Besteuerungen gegangen. Doch während Bürger und kleinere Unternehmen harte Sparmaßnahmen tragen mussten, konnten die Schiffsunternehmer ihre Privilegien damals weitgehend erhalten. Ein weiteres Beispiel. Als die EU im Juli ein neues Sanktionspaket gegen Russland aufsetzen wollte, blockierten die Griechen. Der Entwurf sah vor, EU-Schiffen den Transport von russischem Flüssigerdgas zu Drittländern deutlich zu erschweren bzw. zu verbieten. Professor Max Jons.
2: Und der einzige Grund waren die griechischen Reeder in dem Fall, weil die griechischen Reeder weiterhin Gas und Öl aus Russland in Drittländer transportieren wollten. Deswegen hat Griechenland da sehr blockiert.
1: Die Reeder konnten sich durchsetzen. Es gibt jetzt Ausnahmen für sie. Doch sie transportieren nicht nur russisches Öl, sondern verkaufen auch alte Tanker an Russland. Seit dem russischen Angriffskrieg gegen die Ukraine sind die griechischen Reeder in einer Art Grauzone unterwegs.
2: Daran sieht man, dass das Interesse der griechischen Reeder auch immer in den Bereichen ist, wo das Risiko hoch ist, wo man in Sanktionen oder sanktionierte Bereiche schlittern kann. Aber genau in diesen Grenzbereichen kann man auch die höchsten Erträge erzielen.
1: Und sie fahren auch durch die Straße von Hormuz. Ein Risiko, das Reeder anderer Länder meist scheuen. Die panhellenische Seemannsgewerkschaft verurteilt diese Fahrten. Adonis Talakoyorgos ist deren Vorsitzender.
4: Die Reeder spielen mit dem Feuer. Sie setzen das Leben ihrer Besatzungen aufs Spiel. Und das ist inakzeptabel und verbrecherisch, weil niemand in Ausübung seines Geschäfts als Reeder legitimiert ist, das Leben der Besatzungen zu gefährden.
1: Die Reeder verdienen an den Fahrten enorme Summen, so der Hamburger Ökonom.
2: Man kann für diese Fahrten zurzeit mit größeren Tankern bis zu $500,000 am Tag verdienen. Und das ist bis zu das Zehnfache, was man normalerweise mit solchen Schiffen am Tag verdient.
1: Fazit. Die griechischen Reeder sind risikobereiter als die aus anderen Nationen. Ihre Bereitschaft, dorthin zu gehen, wo Konflikte, Sanktionen und Unsicherheit sind, verschafft ihnen enorme Gewinne. Umweltschutz, das Wohlergehen der Seeleute und Sanktionen gegen Russland scheinen eine Nebenrolle zu spielen.
5: Das war SWR Aktuell Kontext. Griechische Reeder verschwiegen und mächtig. Ein Feature unserer Korrespondentin Astrid Halder.
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5: Herbstzeit ist Erkältungszeit. Wenn die Kinder krank werden, dann wird es für berufstätige Eltern oft kompliziert. Helfen sollen die Kinderkrankentage für gesetzlich Versicherte. Der Anspruch, der könnte bald wieder sinken, von 15 auf 10 Tage pro Elternteil und Kind. Wann Eltern Kinderkrankengeld bekommen, welche Regeln gelten und worauf sie achten müssen, nach den Nachrichten.
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5: Wenn sich der Nebel und die dichten Wolkenfelder auflösen, dann kommt heute immer häufiger die Sonne raus, vor allem am Nachmittag. Es wird ziemlich mild, 15 bis 21 Grad. Auch morgen freundlich mit Sonne, hier und da ein paar Wolken bei 16 bis 21 Grad.
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7: Um 10.30 Uhr mit Antje Keil. Rund 4 Jahre nach den Anschlägen auf die Nord Stream Pipelines in der Ostsee muss sich erstmals einer der mutmaßlichen Täter vor Gericht verantworten. In einer halben Stunde beginnt vor dem Oberlandesgericht in Hamburg der Prozess gegen einen Ukrainer. Die Bundesanwaltschaft wirft dem Mann vor, als Offizier der ukrainischen Armee zivile Ziele angegriffen und damit Kriegsverbrechen begangen zu haben. Der neu gewählte Landtag von Sachsen-Anhalt ist zu einer Sondersitzung zusammengekommen. Dabei soll über einen Antrag von AfD und BSW abgestimmt werden, der den Titel trägt »Friedensgespräche statt Ausweitung des Krieges in der Ukraine«. Der noch amtierende Ministerpräsident Schulze bezeichnete das im Morgenmagazin von ARD und ZDF als Farce.
8: Wenn man sich den Antrag anschaut, sieht man, worauf er hinauszielt. Da ist nicht einmal das Wort völkerrechtswidrig oder Wladimir Putin oder irgendwas anderes drin, sondern es geht ausschließlich um eine Show, die sie ja machen, eine Sondersitzung herbeizuführen für ein Thema, wo ein Land wie Sachsen-Anhalt überhaupt gar keine Kompetenz hat und nichts verändern kann. Das zeigt schon, was AfD und BSW hier vorhaben.
7: Seine Landesregierung werde sich trotzdem mit diesem Antrag auseinandersetzen, fügte Schulze hinzu. Russland hat nach Angaben aus Kiew erneut zivile Infrastruktur in der Ukraine angegriffen. 600.000 Menschen seien aktuell ohne Strom, sagte der ukrainische Präsident Selenskyj am Morgen und warnt vor noch größeren Ausfällen. Getroffen wurde demnach unter anderem eines der wichtigsten Kraftwerke der ukrainischen Hauptstadt. Wieder ohne Vorwarnung der Verbündeten. Aus Kiew, Rebecca Barth.
9: Die Gründe für die ausbleibenden Informationen über Raketenstarts auf russischem Gebiet würden noch ermittelt. Gestern betont der ukrainische Außenminister, die Ukraine erhalte weiterhin Geheimdienstinformationen aus den USA. Ausbleibende Warnungen könnten mit dem eingesetzten Raketentyp zusammenhängen, sagt Andriy Sibiha. Der ukrainische Präsident kritisiert, Russland halte sich nicht an Trumps Forderungen nach einer Energiewaffenruhe. Er bitte den US-Präsidenten, nicht die Augen zu verschließen vor der Realität und stattdessen harte Sanktionen gegenüber Russland zu verhängen.
7: Die schwarz-rote Koalition hat sich auf die Einführung einer Zuckersteuer auf gesüßte Getränke geeinigt. Geplant ist laut Finanzministerium, dass auf Getränke mit mindestens 5 Gramm Zucker pro 100 Milliliter ab Juli 26 Cent pro Liter steuerfällig werden, ab 8 Gramm Zucker 32 Cent. Das Finanzministerium rechnet allein im kommenden Jahr mit Mehreinnahmen von rund 690 Millionen Euro. Die Chefin des Internationalen Währungsfonds, Georgieva, hat die Staaten aufgerufen, ihre Haushalte langfristig zu stabilisieren und finanzielle Reserven zu bilden. Die Weltwirtschaft stehe vor vielen Herausforderungen, die das Wachstum langfristig gefährden, sagte sie bei der IWF-Tagung im thailändischen Bangkok. KI verstärke zudem die Kluft zwischen Industrie- und Entwicklungsländern, auch weil immer weniger Geld für Entwicklungshilfe ausgegeben werde. In Berlin sind die rot-rot-grünen Gespräche zur Regierungsbildung vorerst unterbrochen. Hintergrund ist der Umgang der Linken mit dem Thema Antisemitismus. Grüne und SPD wollen eine Erklärung prüfen, die alle Mitglieder der Linken unterschrieben haben. Der Text weicht von einer vorherigen Vereinbarung der drei Parteien ab. Die Linken-Vorsitzende Schwertner äußerte ihr Bedauern über die Unterbrechung der Sondierungsgespräche. Im Morgenmagazin von ARD und ZDF sagte sie, die Menschen in Berlin seien enttäuscht, wenn sich die Parteien über einzelne Sätze zerstritten. Der Grünen-Vorsitzende Banaschak forderte die Berliner Linke auf, sich klar gegen Judenfeindlichkeit zu positionieren. Die Pläne zum Stopp der Abholzung von Tropenwäldern gehen offenbar nicht auf. Auf dem Weltklimagipfel in Glasgow hatten sich vor 5 Jahren mehr als 100 Staaten verpflichtet, die Zerstörung bis 2030 zu stoppen. Nach einer Studie der Beratungsagentur Climate Focus sind die Ziele bis 2024 aber nicht eingehalten worden. Erst seit vergangenem Jahr gibt es einen leichten Rückgang. SWR Nachrichten, Redaktion Wiebke Hus.
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5: Mit Moritz Braun. Hallo, der Herbst ist da. Für viele Eltern bedeutet das nicht nur bunte Blätter und Kastanien sammeln, sondern auch laufende Nasen, Kratzen im Hals und Schlimmeres. In Kindergärten hängen teilweise schon Listen aus, was zurzeit alles an Krankheiten kursiert. Und auch in der Schule hat man sich schnell was eingefangen. Für berufstätige Eltern kann das zum Problem werden. Aber immerhin gibt es ja die Kinderkrankentage. Seit der Corona-Pandemie sind das 15 Tage pro Elternteil pro Kind. Bei Alleinerziehenden sind es 30 Tage. Nach aktuellen Plänen soll der Anspruch wieder auf 10 bzw. 20 Tage reduziert werden. Gesetzlich Versicherte haben während dieser Tage Anspruch auf Kinderkrankengeld. Was dabei zu beachten ist, bespreche ich mit Saidi Sulilatu, Chefredakteur beim Geldratgeber Finanztipp. Saidi, wann genau hat man Anspruch auf Kinderkrankengeld?
10: Zunächst mal muss ich als Elternteil und auch mein Kind gesetzlich versichert sein. Das Kind muss jünger als 12 Jahre alt sein und ich muss es auch selbst betreuen und das auch nicht an jemand anderes im Haushalt abgeben können. Diese Beschränkung auf jünger als 12 Jahre entfällt aber, falls das Kind behindert ist.
5: Jetzt versuchen viele Eltern, die Kinderkrankentage nicht zu nehmen, weil damit finanzielle Einbußen verbunden sind. Wie hoch sind die denn?
10: Ja, grundsätzlich beträgt das Kinderkrankengeld 90% meines ausgefallenen Nettoverdienstes. Davon gehen aber dann noch Sozialversicherungsbeiträge, Renten, Arbeitslosen- und Pflegeversicherung runter. Und dadurch ist das schon spürbar, wenn wir mal annehmen, ich habe ein Bruttogehalt von 2500 Euro, also vielleicht so Teilzeit, 80% oder so in der Richtung, und nehme 10 Kinderkrankentage in einem Monat, dann fehlen mir netto rund 100 Euro. Ist also schon spürbar, hängt natürlich davon ab, welche Steuerklasse ich bin, ob ich Kirchensteuer zahle und auch bei welcher Krankenkasse ich bin.
5: Jetzt ist es nach wie vor so, dass vor allem Mütter die Kinderkrankentage nehmen. Bei der AOK wurden letztes Jahr nur 27% der Tage von Männern genommen. Liegt das daran, dass Männer tendenziell mehr verdienen und da dann die finanzielle Lücke größer wäre?
10: Das ist sicherlich ein Grund, dass Männer hier besser verdienen und einen höheren Einkommensausfall haben. Aber ich glaube, es geht noch weit darüber hinaus. Das geht also um die grundsätzliche Frage, wer übernimmt eigentlich die Care-Arbeit? Und da steckt sicherlich noch das ja verbreitete Klischee dahinter, dass ich ja irgendwie so Karrierenachteile habe, wenn ich Kinderkrankentage nehme, wenn ich signalisiere, bei mir steht das Private irgendwie im Vordergrund gegenüber meiner Karriere. Und typischerweise diese Karriereorientierung ist leider in Deutschland natürlich noch viel stärker bei Männern vorhanden. Das wirkt sich dann auch unmittelbar auf die Verteilung der Care-Arbeit in Partnerschaften aus.
5: Hast du da einen Tipp, wie man als Elternpaar vorgehen sollte, wenn es darum geht, die Kinderkrankentage aufzuteilen?
10: Zunächst mal, glaube ich, ist es total wichtig, das grundsätzlich zu besprechen, vor allen Dingen bevor es soweit ist, damit man das nicht akut an dem Morgen, sage ich jetzt mal, besprechen muss, sondern wie teilen wir das uns eigentlich auf und dabei auch die langfristigen Auswirkungen im Blick zu haben. Nicht so jetzt, steht jetzt eigentlich gerade mehr im beruflichen Feuer und hat aktuell nur das zu besprechen, wer aktuell da Nachteil hat, sondern auch die langfristigen Auswirkungen, denn für denjenigen Elternteil, der die Care-Arbeit übernimmt, wie wirkt sich das denn eigentlich langfristig dann auch auf die Karriereaussichten aus und das partnerschaftlich gut zu organisieren, sodass auch langfristig beide Partner ja über ihr Erwerbsleben verteilt dann auch beide gleichermaßen Karrierechancen haben.
5: Jetzt könnte ja vielleicht bisher der Eindruck entstanden sein, es gibt nur diese Möglichkeit Kinderkrankengeld. Ist das so oder gibt es da auch noch Alternativen?
10: Es gibt durchaus Alternativen, aber es gibt den sogenannten Paragraphen 616 BGB. Der ist in manchen Arbeitsverträgen ausgeschlossen, manchen nicht. Der sieht vor, dass der Arbeitgeber einen unter bestimmten Voraussetzungen zumindest für eine kurze Zeit, Achtung, bezahlt freistellen kann, um ein krankes Kind zu betreuen. Das heißt, da habe ich dann auch keine Einkommenseinbußen. Und dann ist natürlich noch die Frage, wie kann es anders organisiert werden? Na, vielleicht sind ja dann tageweise Homeoffice möglich, was ich dann, je nachdem wie schwer krank das Kind ist, vielleicht da leisten kann. Gibt es irgendwie Gleitzeitmöglichkeiten? Kann ich die Arbeitsstunden ausgleichen? Das heißt, da ist natürlich wichtig, ein gutes Verhältnis zum Arbeitgeber und vor allen Dingen zur eigenen Chefin oder zum eigenen Chef zu haben, dass ich da auch als Elternteil ein bisschen flexibel bin. Ich muss aber übrigens, bin ich nicht verpflichtet dazu, bevor ich Kinderkrankentage nehme, bin ich nicht verpflichtet dazu, Überstunden abzubauen.
5: Und wie ist es bei Menschen, die privat versichert sind? Die haben grundsätzlich ja keinen Anspruch auf Kinderkrankengeld.
10: Das ist richtig. Bei Privatversicherten entfällt das so ein bisschen vor dem Hintergrund, dass man ja bei Privatversicherten immer davon ausgeht, ja, die verdienen ja eh genug und deshalb brauchen die da sozusagen auch keinen finanziellen Ausgleich. Jetzt kann man in so einem Privatversicherungstarif sowas schon mit aufnehmen, so einen Baustein. Ob sich das wirklich lohnt und vom Beitrag her, das muss man sicherlich im Einzelfall sich anschauen. Aber da ist es noch wichtiger, die entsprechenden Ausgleichsmöglichkeiten, die entsprechenden Flexibilitäten vom Arbeitgeber zu haben. Bei Beamten, die ja oftmals privatversichert sind, in der Regel privatversichert sind, da gibt es oftmals dann Möglichkeiten vom Dienstherrn trotzdem die Bezüge weiterzuhalten und sich entsprechende Betreuungstage zu nehmen.
5: Saidi Sulilatu, Chefredakteur beim Geldratgeber. Finanztipp. Fahrradfahren ist gut für die Umwelt und die Gesundheit. Das hat man doch fix im Kopf. Das mit der Umwelt, das leuchtet ja auch komplett ein. Fahrräder sind komplett emissionsfrei und dafür bleibt auch das Auto stehen. Aber wie gesund ist denn Radfahren wirklich? Denn Unfallrisiken und Feinstaubbelastung muss man dabei auch einrechnen. Michael Stang aus der ARD-Wissenschaftsredaktion.
11: Wer mit dem Fahrrad fährt, stärkt die Muskeln sowie das Herz-Kreislauf-System, kurbelt den Stoffwechsel an und senkt den Blutdruck. Zudem ist man an der frischen Luft, baut Stress ab, das Gehirn wird besser durchblutet, was die Gedächtnisleistung und die Bildung neuer Gehirnzellen anregt. Bei diesen Erkenntnissen handelt es sich nicht nur um Allgemeinwissen, sondern das ist auch wissenschaftlich belegt. Zudem senkt Radfahren nachweislich das Sterberisiko der Bevölkerung.
12: Wir wissen aus systematischen Literaturanalysen, die wir gemacht haben, dass regelmäßiges Fahrradfahren zu einer Reduktion der Gesamtmortalität von rund 10% führt.
11: Sagt Sonja Karlmeier, Expertin für Bewegung, nachhaltige Mobilität und gesunde Städte. Sie hat sich auf politische Strategien zur Förderung von Bewegung spezialisiert und berät dazu die Weltgesundheitsorganisation WHO. Radfahren an sich ist also nachweislich gesund. Aber gleichzeitig atmen Menschen dabei vor allem in Ballungsräumen Feinstaub ein.
12: Wir wissen aber, dass die positiven Gesundheitseffekte von der Bewegung weitaus größer sind als die sehr kleine zusätzliche Risikoerhöhung durch den Feinstaub.
11: Das gilt zumindest für die radelnde Bevölkerung in europäischen Städten. Nicht unbedingt für die in Indien, Nepal oder China, so Karlmeier. Ob und wie gesund bzw. sicher Radfahren ist, hängt auch von der jeweiligen Verkehrsplanung der Städte ab.
12: Wir haben uns dann eine sehr breite Datenbank vorgenommen und haben 230 von diesen Plänen ausgewertet in 22 Sprachen.
11: Der europaweite Vergleich zeigt, dass Deutschland einen Rückstand zu Fahrradnationen wie den Niederlanden oder Dänemark hat, aber unter dem Strich dennoch gut abschneidet. Wobei in vielen deutschen Städten noch Luft nach oben ist.
12: Man fängt dann oft an, einfach Radstreifen, sage ich mal, aufzumalen. Das ist oft so die einfachste nächste Möglichkeit. Das ist schon mal gut. So wird das Fahrrad wenigstens sichtbar im öffentlichen Verkehrssystem. Wir wissen aber, dass getrennte Infrastruktur, also wirklich ein physisch abgetrennter Fahrradweg, schon sehr, sehr viel besser ist und eben auch dieses wahrgenommene Sicherheitsgefühl sehr viel mehr verbessert und damit auch mehr Menschen aufs Fahrrad bringt als einfach aufgemalte Streifen.
11: Sich sicher auf dem Rad fühlen, wie das für eine zunehmend älter werdende Bevölkerung gehen könnte, untersucht Nana Nordhoff. Die Psychologin leitet das Projekt Radmobilität im Alter an der Universität Leipzig.
13: Das Projekt wird in dem Rahmen des sogenannten Nationalen Radverkehrsplans gefördert, der ja das Ziel hat, Deutschland bis 2030 zum Fahrradland zu machen. Also unter anderem sollen mehr Strecken mit dem Rad zurückgelegt werden und auch längere Strecken. Und natürlich kann Deutschland nicht zum Fahrradland werden, wenn man die über 60-Jährigen dabei vernachlässigt, weil immerhin sind das ein Drittel der deutschen Bevölkerung, Tendenz steigend.
11: Dabei geht es etwa um die Wünsche und Anforderungen, die Ältere an die Infrastruktur haben. Ziel ist es herauszufinden, wie Städte es schaffen können, dass Menschen bis ins hohe Alter sicher Radfahren können. Diese Altersgruppe fährt immer häufiger auch mit elektronischer Unterstützung, so Nana Nordhoff.
13: Es gibt Daten dazu, dass die E-Bikes das Fahrradfahren erleichtern können, also weil sie den Leuten helfen, gesundheitliche Einschränkungen zu kompensieren oder auch leichter Steigungen oder anderes schwieriges Terrain zu überwinden. Gleichzeitig gibt es natürlich auch Daten, dass teilweise gerade diese E-Bikes bzw. korrekterweise Pedelecs ein vermehrtes Sturzrisiko für Ältere darstellen.
11: Denn die E-Räder sind schwerer und fahren schneller, wodurch Stürze gefährlicher werden. Zudem steigen auch Menschen aufs Rad, die viele Jahre nicht mehr gefahren sind. Ihnen fehlt die Übung und sie unterschätzen auch die eigene Geschwindigkeit. Um sicher zu fahren, raten beide Expertinnen neben dem Tragen eines Fahrradhelms auch zum Besuch von Fahrradkursen, die von der Deutschen Verkehrswacht oder vom ADFC angeboten werden. Dort können Menschen jeden Alters in geschützter Umgebung trainieren.
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16: 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Ich habe bei der Betreibergesellschaft des Eiffelturms nachgefragt. 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Also weniger als einen Zentimeter und nicht 20 oder 30.
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5: 10.45 Uhr.
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5: Heute kommt die Sonne raus bei 15 bis 21 Grad, nur noch vereinzelte Wolken dann am Nachmittag. Auch morgen recht freundlich bei 16 bis 21 Grad.
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5: Rund 4 Jahre nach den Anschlägen auf die Nord Stream Pipelines in der Ostsee muss sich erstmals einer der mutmaßlichen Täter vor Gericht verantworten. Am Mittag beginnt vor dem Oberlandesgericht in Hamburg der Prozess gegen einen Ukrainer. Die Bundesanwaltschaft wirft dem Mann vor, als Offizier der ukrainischen Armee zivile Ziele angegriffen und damit Kriegsverbrechen begangen zu haben. Russland hat nach Angaben aus Kiew erneut zivile Infrastruktur in der Ukraine angegriffen. 600.000 Menschen seien aktuell ohne Strom, sagte der ukrainische Präsident Selenskyj am Morgen und warnte vor noch größeren Ausfällen. Getroffen wurde demnach unter anderem eines der wichtigsten Kraftwerke der ukrainischen Hauptstadt. Der neu gewählte Landtag von Sachsen-Anhalt kommt in diesen Minuten zu einer Sondersitzung zusammen. Dabei soll über einen Antrag von AfD und BSW abgestimmt werden, der den Titel trägt »Friedensgespräche statt Ausweitung des Krieges in der Ukraine«. Der noch amtierende Ministerpräsident Schulze bezeichnete das im Morgenmagazin von ARD und ZDF als Farce.
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5: Sibylle Anderl ist als Wissenschaftsjournalistin dafür bekannt, komplexe Sachverhalte aus Physik und Philosophie gut verständlich zu erklären. Als Astrophysikerin hat sie zur Sternenentstehung geforscht. Seit Mai leitet sie bei der Wochenzeitung Die Zeit das Ressort Wissenschaft. In ihrem Buch Bequeme neue Welt beschreibt sie, welche Auswirkungen die künstliche Intelligenz auf die Freiheit hat und warum wir uns nicht voll und ganz auf KI einlassen sollten. Sibylle Anderl war zu Gast bei SWR 1 Leute mit Nicole Köster.
17: Philosophin und Astrophysikerin. Wo die Physik aufhört, beginnt die Philosophie oder wie verhält sich das?
18: Also ein bisschen ist es vielleicht so, wobei die Philosophie und die Physik sowieso sehr, sehr eng zusammenspielen und das ja auch schon immer getan haben. Die Physik versucht ja einfach herauszufinden, wie die materielle Welt funktioniert und was dabei Herausforderungen sind, wie weit wir da kommen, was vielleicht auch die Grenzen unseres Erkennens sind. Das sind natürlich philosophische Fragen und insofern spielt die Philosophie immer mit, wenn man Physik betreibt und gleichzeitig gibt die Physik auch viele interessante Impulse, um philosophische Fragen zu stellen.
17: Ja, so als Laie hat man immer den Eindruck, naja, wenn es dann keine wissenschaftlichen Antworten mehr gibt, dann muss man entweder auf die Philosophie gehen oder auf die Religion.
18: Ja, so ganz falsch ist das nicht. Also ich als Astrophysikerin kann das ja tatsächlich aus meinem Alltag eigentlich berichten, dass immer, wenn man zu den großen Fragen kommt, dann in der Tat theologische oder philosophische Fragen sofort kommen. Also ganz oft, wenn ich Vorträge halte, kommt eigentlich immer die Frage, was war vor dem Urknall, in was dehnt sich das Universum aus? Also sobald wir merken, wir kommen mit unserer menschlichen Anschauungsfähigkeit, mit unserem menschlichen Verständnis an Grenzen, dann kommt man gar nicht umhin, sich andere Disziplinen zu suchen. Und dann ist es natürlich so ein bisschen die Frage der eigenen Präferenz und der Herkunft, ob das dann eher Philosophie ist oder in der Theologie.
17: Ja, Sie sagen es gerade, es liegt also an unserer menschlichen Vorstellungskraft, die reicht einfach nicht aus.
18: Ja, es ist ja auch kein Wunder, wir sind ja hier als Menschen auf der Erde in einer sehr besonderen Umgebung groß geworden, haben uns entwickelt, evolutioniert. Unser Gehirn hat sich daran angepasst, aber das Universum insgesamt bietet so eine Fülle anderer Umgebungen, anderer Bedingungen, anderer physikalischer Umstände, dass es klar ist, dass wir mit unserem menschlichen Gehirn damit Dingen konfrontiert sind, die ganz, ganz anders sind als all das, was wir aus dem Alltag kennen. Und da ist es schon auch ein Stück weit erstaunlich, dass wir mit unseren Wissenschaften und mit unserer Mathematik Werkzeuge haben, das trotzdem zu verstehen und in ein Theoriegebäude zu gießen. aber dass wir mit unserer menschlichen Vorstellungskraft, also mit Analogien, so das verhält sich wie irgendwas, was ich aus dem Alltag kenne, dass wir da nicht beliebig weit kommen, ist eigentlich nicht so erstaunlich.
17: Was war denn bei Ihnen zuerst da? Erst der Wunsch nach Astrophysik oder erst nach Philosophie?
18: Ich glaube, bei mir war als erstes tatsächlich die Faszination an der Mathematik. Ich habe wahnsinnig gerne gerechnet und fand es toll, dass die Mathematik in der Lage ist, die Dinge zu beschreiben, die wir in der Welt beobachten. Und dieser Spaß am Rechnen letztendlich, der hat mich dann in die Physik gebracht. Die Philosophie kam dann aber relativ schnell automatisch dazu, eben weil ich gemerkt habe, also wenn man sich Fragen stellt, ja, was ist denn da im Mikrokosmos mit den ganz kleinen Teilchen oder halt im Großen, im Universum mit den ganz großen Prozessen und Gegebenheiten, dann ist man sofort natürlich bei den philosophischen Fragen. Also insofern hat sich das bei mir, glaube ich, alles parallel entwickelt.
17: Sie leiten das Wissenschaftsressort bei der Wochenzeitung Die Zeit. Ihnen ist es ein großes Anliegen, Wissen und Wissenschaft zu vermitteln. Warum ist das so wichtig?
18: Also ich glaube, mein persönlicher Grund ist, dass ich das einfach ein tolles Gebiet finde und es wahnsinnig Spaß macht und es unheimlich viele spannende Geschichten zu erzählen gibt. Aber gleichzeitig ist es natürlich auch wichtig, weil wir in einer Zeit leben, die sehr, sehr stark durch Wissenschaft geprägt ist. Wissenschaftliches Wissen ist für uns an ganz, ganz vielen Stellen relevant, wenn es darum geht, unsere Zukunft und unser Leben so zu gestalten, wie wir es möchten. Und insofern ist ein grundlegendes Wissen zumindest über wissenschaftliche Kontexte und Tatsachen einfach auch schon deshalb wichtig, um in einer Gesellschaft als mündiger, selbstbewusster Bürger überhaupt zu wissen, worüber man redet. Und deshalb ist es halt wichtig, natürlich wissenschaftliches Wissen und wissenschaftliche Informationen in die Öffentlichkeit zu bringen. Und ja, also insofern beides. Spaß, aber auch natürlich eine ganz große Wichtigkeit und Notwendigkeit.
17: Bequeme neue Welt, haben Sie geschrieben. Und damit wollen Sie aufrütteln, es sich in Zeiten künstlicher Intelligenz nicht so leicht zu machen. Jetzt, glaube ich, muss man aber erstmal feststellen, naja, der Mensch an sich ist doch schon bequem. Oder nicht?
18: Total, und das auch aus guten Gründen. Also Bequemlichkeit ist ja erstmal wiederum evolutionär etwas, was sich immer sehr ausgezahlt hat. Also Zeit und Energie zu sparen, ist natürlich ein guter Weg, um gut durchs Leben zu kommen. Und diesen Impuls, den haben wir immer noch ganz, ganz stark. Bequemlichkeit ist auch deshalb für uns heute ziemlich naheliegend, weil wir in einer sehr, sehr hektischen und stressigen und vollkommen überfordernden Welt leben. Also insofern ist es auch kein Vorwurf, dass wir zu Bequemlichkeit neigen. Ganz im Gegenteil. Es ist einfach nur eine Analyse, dass wir in der heutigen Welt einfach sehr, sehr stark diesen Drang, diesen Sog der Bequemlichkeit spüren und dem auch sehr schnell nachgeben.
17: Warum kommen Sie uns denn jetzt damit, es sich nicht zu bequem zu machen?
18: So ein Stück weit tatsächlich auch aus eigener Erfahrung, weil ich merke, durch die Entwicklung im Bereich der KI verändert sich unser Alltag massiv. Und die Nutzung dieser Werkzeuge, die uns jetzt ganz einfach zur Verfügung stehen, die ändert was in der Art, wie wir denken, wie wir unseren Alltag meistern. Und ich glaube, wahrscheinlich kennen das viele das Gefühl, dass einem bestimmte Dinge auch schon gar nicht mehr so richtig leicht und einfach fallen. Zum Beispiel eine E-Mail zu schreiben. Wenn sofort immer im E-Mail-Programm das Fenster da ist, soll ich einen ersten Vorschlag formulieren vom Chatbot. Das ist natürlich total bequem und super einfach. Aber sich hinzusetzen und zu sagen, nein, ich denke jetzt selber darüber nach und dass das wirklich Spuren hinterlässt, diese ständige Nutzung dieser Sprach-LLMs, der großen Sprach-KI-Maschinen, das ist mittlerweile auch etwas, was wissenschaftlich untersucht wird und wo wir sehen, das geht nicht spurlos an uns vorbei.
5: Sibylle Anderl zu Gast bei SWR 1 Leute.
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5: Mit Jenny Bein.
19: Guten Tag. Das Kabinett berät am Vormittag über die Einführung einer Zuckersteuer auf gesüßte Getränke. Die Einführung ist für das kommende Jahr geplant.
20: Wie das Bundesfinanzministerium bestätigt, soll die Steuer ab Juli kommenden Jahres wirksam werden, und zwar in zwei Stufen. Auf gesüßte Getränke mit einem Zuckergehalt ab 5 Gramm pro 100 Milliliter gilt dann ein Steuersatz von 26 Cent, bei einem Zuckergehalt von 8 Gramm sind es 32 Cent. Bundesfinanzminister Lars Klingbeil will so Einnahmen für den Bundeshaushalt erzielen und Hersteller anregen, den Zuckergehalt von Getränken zu senken. Für Produzenten mit bis zu 1 Million Liter Jahresproduktion gilt die Steuer nicht. Die Steuer soll dem Bund im kommenden Jahr rund 690 Millionen Euro einbringen, 2028 dann 925 Millionen. Nachdem sich die schwarz-rote Koalition gestern auf den Kompromiss verständigt hat, wird das Bundeskabinett am Vormittag über eine entsprechende Formulierungshilfe beraten. Danach muss der Bundestag das Vorhaben beschließen. Jakob Mayer, Berlin.
19: Eigentlich sollte die Kommission zur Strukturreform der Pflegeversicherung bereits vergangene Woche vom Bundeskabinett eingesetzt werden. Kurzfristig wurde dies jedoch verschoben. Inzwischen sollen offene Fragen geklärt sein. Damit könnte die Bundesregierung den Startschuss für die Kommission geben.
0: Die Bundesregierung hatte sich nach langen Diskussionen auf einen Gesetzentwurf zur Pflegereform geeinigt. Damit soll verhindert werden, dass die Kosten für die Pflegeversicherung steigen. Der Bundestag hat dieses Gesetz längst noch nicht beschlossen und schon jetzt ist klar, es wird nicht reichen. Langfristig lassen sich mit diesem Gesetz die Finanzprobleme in der Pflege nicht regeln. Deshalb will Bundesgesundheitsminister Carsten Linnemann eine Kommission aus Fachleuten beauftragen. Bis Ende Januar sollen sie Vorschläge für eine Strukturreform erarbeiten. Auf dieser Grundlage soll im nächsten Jahr eine umfassende Reform auf den Weg gebracht werden. Eigentlich wollte die Bundesregierung die Kommission schon in der letzten Woche einsetzen. Union und SPD konnten sich aber nicht auf den genauen Auftrag einigen. Die SPD drängt darauf, dass die Fachleute zum Beispiel auch prüfen, ob ein finanzieller Ausgleich zwischen gesetzlicher und privater Pflegeversicherung sinnvoll und möglich ist. Außerdem sollen sich die Fachleute auch die Idee eines Pflegedeckels genauer anschauen, der die Eigenanteile, den die Menschen im Pflegeheim selbst bezahlen müssen, begrenzen soll. Aus Berlin, Birte Sönnigsen.
19: Wer in den kommenden Monaten vom Südwesten aus in den Urlaub fliegen möchte, hat bald mehr Ziele zur Auswahl. Die Flughäfen in der Region starten Ende Oktober mit ihren Winterflugplänen.
21: Zum Beispiel geht's ab Ende Oktober von Stuttgart aus künftig ins ägyptische Kairo. Auch nach Dubai können Reisende ab Anfang November viermal pro Woche fliegen. Ziele wie Teneriffa, Las Palmas oder Hurghada werden über die Winterzeit von Stuttgart aus häufiger angeflogen als derzeit. Der Flughafen Karlsruhe-Baden-Baden bekommt nach 7 Jahren wieder eine Flugverbindung innerhalb von Deutschland und zwar nach Schönhagen-Trebin südlich von Berlin. Neu im Winterprogramm von Karlsruhe-Baden-Baden aus sind auch Verbindungen nach Pristina im Kosovo, Marrakesch und Rabat in Marokko und die albanische Hauptstadt Tirana. Zwischen dem 15. Dezember und 15. Januar gibt es laut Flughafen dann nochmal zusätzliche Flüge zu bereits bestehenden Flugzielen. Auch am Dreiländerflughafen Basel, Mühlhus, Freiburg können Reisende ab Ende Oktober bzw. Mitte Dezember neue Ziele wählen. Zum Beispiel kann man künftig nach Varna in Bulgarien oder Jerewan in Armenien fliegen. Wegfallen hier aber die Flüge nach Dubai. Vom Bodensee Airport in Friedrichshafen geht es über den Winter zweimal die Woche nach Alicante sowie Palma de Mallorca. Die Flüge nach Hamburg finden künftig 4 statt 3-mal statt. Lena Stadler, SWR Wirtschaftsredaktion.
19: Die Winzerinnen und Winzer an Mosel, Saar und Ruwer haben in diesem Jahr weniger Wein geerntet als normal. Nach Angaben des Dienstleistungszentrums Ländlicher Raum ist die Qualität der Trauben aber hervorragend. Reporter Christian Altmaier berichtet.
22: Das Statistische Bundesamt schätzt, dass die Winzerinnen und Winzer im Anbaugebiet Mosel rund 16% weniger geerntet haben als 2025. Manche Winzer berichten, dass sie nur halb so viele Trauben gelesen haben wie in guten Jahren. Der Grund sei die extreme Trockenheit gewesen. Im Sommer hatte es wochenlang nicht geregnet. Die Trauben konnten deshalb nicht so viel Wasser einlagern und sind deutlich kleiner als in anderen Jahren. Dafür haben sie laut dem Dienstleistungszentrum Ländlicher Raum allerdings sehr viel Zucker und auch Aromen entwickelt. Die Fachleute rechnen geschmacklich mit einem Spitzenjahrgang.
19: Und zum Schluss noch der Blick an die Börse.
23: Der deutsche Aktienmarkt ist etwas höher in den Tag gestartet. Im frühen Handel gewinnt der DAX 0,3% auf 25.330 Punkte. Dabei half eine zwischenzeitliche Erholung der Technologiewerte in Asien. Am Ende blieb davon aber nicht viel übrig. In Tokio schloss der Nikkei-Index praktisch unverändert, der südkoreanische Kospi rutschte nach einem deutlichen Plus sogar leicht ins Minus. Auch die Wall Street hatte gestern Abend geschwächelt. Die Technologiewerte an der Nasdaq büßten aber nur moderate 0,2% ein. Gespannt blicken die Anleger nun auf den Fortgang der Berichtssaison zum dritten Quartal. Gestern hatten 4 amerikanische Großbanken zum Teil glänzende Gewinne vorgelegt, ihre Aktien standen aber dennoch unter Druck. Vor US-Börsenstart folgen heute die Bank of America und morgen Stanley. In Deutschland nimmt die Saison erst nächste Woche Fahrt auf. Detlef Landmesser, ARD Finanzredaktion, Frankfurt.
19: Und das war das Neueste aus der Wirtschaft. Es ist gleich 11:01.
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5: Ein Segelboot, Taucher, Sprengsätze und gefälschte Pässe. Die Sprengung der Nord Stream Pipelines 2022 hat einiges von einem Agenten-Thriller. Heute beginnt in Hamburg der Prozess gegen einen mutmaßlichen Drahtzieher. Dabei geht es nicht nur um die Sabotage selbst, sondern auch um Deutschlands Verhältnis zu Russland und die Unterstützung für die Ukraine. Mehr dazu kurz nach 11.
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5: Der Nebel löst sich auf, im Allgäu ziehen die dichten Wolken ab und so wird es in den nächsten Stunden immer freundlicher mit längeren sonnigen Phasen am Nachmittag. Dabei ist es mild, 15 bis 21 Grad. In der kommenden Nacht ist der Himmel meist klar, später breitet sich wieder Nebel aus. Die Temperaturen liegen bei 2 bis 8 Grad. Morgen vor allem an einigen Flüssen teils zäher Nebel, der auch eine Weile bleibt. Ansonsten freundlich mit Sonne und einigen Wolken. Bei 16 bis 21 Grad, auch am Freitag noch trockenes und mildes Herbstwetter mit Sonne, Wolken und Nebel.
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7: Um 11 Uhr mit Antje Keil. Rund 4 Jahre nach den Anschlägen auf die Nord Stream Pipelines beginnt zur Stunde in Hamburg der Prozess gegen einen der mutmaßlichen Täter. Ein Ukrainer steht vor dem Oberlandesgericht. Er wurde im vergangenen Jahr in Italien gefasst. Die Bundesanwaltschaft wirft ihm vor, als Offizier der ukrainischen Armee zivile Ziele angegriffen und damit Kriegsverbrechen begangen zu haben. Elke Spanner berichtet.
1: Der Angeklagte soll damals das Sabotagekommando angeführt haben. Das war laut Anklage mit einer gecharterten Segeljacht von Rostock aus auf die Ostsee gefahren und hatte Sprengsätze an den Nord Stream Gasleitungen befestigt. Die explodierten. Das Ganze war wenige Monate, nachdem Russland seinen Angriffskrieg auf die Ukraine begonnen hatte. Der 50-Jährige war Offizier der ukrainischen Armee. Der Generalbundesanwalt geht in der Anklage davon aus, dass er im Auftrag staatlicher Stellen handelte. Der ukrainische Präsident Volodymyr Zelensky hat eine Verantwortung allerdings stets zurückgewiesen.
7: Der schwarz-rote Koalitionsausschuss hat sich auf die Einführung einer Zuckersteuer auf gesüßte Getränke geeinigt. Geplant ist laut Finanzministerium, dass auf Getränke mit mindestens 5 Gramm Zucker pro 100 Milliliter ab Juli 26 Cent pro Liter Steuer fällig werden, ab 8 Gramm Zucker 32 Cent. Das Finanzministerium rechnet allein im kommenden Jahr mit Mehreinnahmen von rund 690 Millionen Euro. Nach der Unterbrechung der Regierungsgespräche in Berlin fordern die Grünen von der Linken eine Erklärung. Der Grünen-Vorsitzende Banaschak forderte die Berliner Linke im Morgenmagazin von ARD und ZDF auf, sich klar gegen Judenfeindlichkeit zu positionieren. Hintergrund ist der Umgang der Linken mit dem Thema Antisemitismus. Grüne und SPD wollen eine Erklärung prüfen, die alle Mitglieder der Linken unterschrieben haben. Der Text weicht von einer vorherigen Vereinbarung der drei Parteien ab. Die Linken Vorsitzende Schwertner äußerte ihr Bedauern über die Unterbrechung der Sondierungsgespräche. Die Menschen in Berlin seien enttäuscht, wenn sich die Parteien über einzelne Sätze zerstritten. Die Chefin des Internationalen Währungsfonds, Georgieva, hat die Staaten aufgerufen, ihre Haushalte langfristig zu stabilisieren und finanzielle Reserven zu bilden. Die Weltwirtschaft stehe vor vielen Herausforderungen, die das Wachstum langfristig gefährden, sagte sie bei der IWF-Tagung im thailändischen Bangkok. KI verstärkt zudem die Kluft zwischen Industrie- und Entwicklungsländern, auch weil immer weniger Geld für Entwicklungshilfe ausgegeben werde. Die Zahl der Studierenden und Promovierenden aus dem Ausland ist weiter gestiegen. Im Wintersemester 2025/26 waren rund 426.000 Gaststudenten an den deutschen Hochschulen eingeschrieben, 6% mehr als im Vorjahreszeitraum. Das geht aus den Zahlen des Deutschen Akademischen Auslandsdienstes und des Zentrums für Hochschul- und Wissenschaftsforschung hervor. International besonders beliebt sind Ingenieurwissenschaften. Der frühere Immobilieninvestor René Benko wechselt vom Gefängnis in den Hausarrest mit Fußfessel. Einen entsprechenden Antrag des Signa-Gründers hat das Landgericht Innsbruck gewährt, teilte eine Gerichtssprecherin mit. Der Ex-Milliardär war im September zu einer Haftstrafe von 2,5 Jahren verurteilt worden. Das Gericht sah es als erwiesen an, dass er seine Gläubiger betrogen hat. Benko war Anfang 2025 verhaftet worden. Nach wie vor holzen die Länder weltweit zu viel Regenwald ab. Das geht aus einer Auswertung der Beratungsagentur Climate Focus hervor. Aus der SWR-Umweltredaktion, Janina Schreiber.
2: Zwar wurde im vergangenen Jahr laut Bericht weniger Wald abgeholzt als in den Jahren davor, doch zwischen 2021 und 2024 sei die Entwaldung fast konstant geblieben. Dabei hätte eigentlich von diesem Zeitpunkt an jedes Jahr 1 Million weniger Hektar Wald abgeholzt werden müssen, um 2030 bei Null zu landen. Darauf hatten sich nämlich auf dem Weltklimagipfel im Jahr 2021 mehr als 100 Staaten geeinigt. Das Ziel? Die Zerstörung der Wälder bis 2030 zu stoppen. Wälder gelten als die Lunge der Erde, die wichtig sind für die Begrenzung der Klimaerwärmung.
7: SWR Nachrichten, Redaktion Wiebke Huss.
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5: Mit Moritz Braun, schönen Vormittag Ihnen. Es klingt wie der Plot eines Thrillers, ein Segelboot, Taucher und Sprengsätze, eventuell im Auftrag eines Staates. Heute beginnt in Hamburg der Prozess um die Sprengung der Nord Stream Pipelines 2022 in der Ostsee. Angeklagt ist ein Ukrainer, der die Sabotage mit 5 weiteren Personen organisiert haben soll. Der Prozess berührt auch die Beziehungen Deutschlands zu Russland und Deutschlands Unterstützung für die Ukraine. Unsere Berlin-Korrespondentin Christina Nagel ordnet ein.
3: Die außenpolitische Sprecherin der Grünen-Fraktion Deborah Düring geht fest davon aus, dass die AfD den ersten Nord Stream-Prozess politisch nutzen wird.
4: Die AfD und BSW nutzen jede Möglichkeit, um scheinbare Skandale hochzuziehen, um die Frage der Ukraine-Unterstützung zu stellen.
3: Erst in der vergangenen Woche hatte die AfD eine Aktuelle Stunde im Bundestag anberaumen lassen, weil Kanzler Friedrich Merz am Abend des Tags der Deutschen Einheit in die Ukraine gereist war, in seine wahre emotionale Heimat, wie es der außenpolitische Sprecher der AfD-Fraktion Markus Frohnmeier provozierend nannte.
8: Im Gepäck hatte er seine Milliarden. 1 Milliarde Euro neue Militärhilfen.
3: Geld, das laut AfD in Deutschland gebraucht wird. Für Schulen, für Infrastruktur, zur Entlastung der Sozialkassen. Geld, das nicht in ein Land fließen sollte, das, so die Überzeugung der Partei, mit der Sprengung der Nord Stream Pipelines für erheblichen wirtschaftlichen Schaden in Deutschland gesorgt habe. AfD und BSW drängen deshalb nicht nur auf einen Stopp der milliardenschweren Ukraine-Unterstützung, sondern auch auf Schadenersatz und Strafmaßnahmen. Schließlich, argumentiert AfD-Politiker Frohnmeier, habe die Bundesregierung auch nicht gezögert, im Fall des gescheiterten Drohnenanschlags auf den Flughafen Leipzig-Halle noch während der Ermittlungen Sanktionen gegen Russland zu verhängen.
24: Wir erleben hier eine Außenpolitik mit zweierlei Maß.
3: Für die Grünen-Abgeordnete Düring ist es dagegen die AfD, die mit zweierlei Maß misst, wenn es um die Ukraine und die Frage der Verantwortung der Sprengung der Gasröhren am Grund der Ostsee geht.
4: Mir ist schon wichtig, dass wir hier aber dann auch gleichzeitig über die massiven Kriegsverbrechen von russischer Seite reden.
3: Immer wieder verweisen Befürworter der Ukraine-Unterstützung, wie der SPD-Abgeordnete Daniel Baldi, auf einen zentralen Punkt. Dass es Russland war, das den Krieg gegen die Ukraine begonnen und damit vieles ausgelöst hat.
25: Das Zweite ist, Russland hat, und das erklärt auch Putin immer wieder, dass das nicht nur ein Krieg gegen die Ukraine ist, sondern ein Krieg gegen, in Anführungszeichen, westliche Lebensart.
3: Baldi ist es wichtig, das ganze Bild im Blick zu behalten. Er erinnert daran, dass es auch vor dem Angriff keine gesicherte Gasversorgung mehr durch Russland gegeben hat. Dass der Anschlag auf die Pipelines juristisch aufgearbeitet wird, findet der SPD-Politiker richtig. Sollte sich, wie die Generalbundesanwaltschaft in ihrer Klageschrift formuliert, herausstellen, dass staatliche ukrainische Stellen vom Anschlag wussten bzw. ihn gesteuert haben, müsse dies auch Konsequenzen haben. Aber, betont Baldi, zum richtigen Zeitpunkt.
25: Wenn wir jetzt der Ukraine die Unterstützung verweigern, dann spielt das nur einem in die Karten. Und das ist Putin. Dass die AfD das will, das ist offensichtlich.
3: Dass AfD und BSW mit Rufen nach einer anderen Ukraine- und Russland-Politik bei den Landtagswahlen Erfolg hatten, zeigt aus Sicht der Grünen, wie groß der Erklärungsbedarf ist. Den scheint auch Kanzler Friedrich Merz erkannt zu haben. Es fiel auf, dass er in seiner Rede anlässlich der Verleihung des Westfälischen Friedenspreises ausführlicher als sonst die Linie der Bundesregierung zu erklären versuchte.
26: Wir setzen uns mit dem Vorwurf auseinander, deutsche Hilfen für die Ukraine gingen zulasten des Wohlstands in unserem eigenen Land. Meine Antwort lautet, unsere Unterstützung für die Ukraine ist kein Selbstzweck.
3: Verweise auf Sicherheit und Sondervermögen aber scheinen zunehmend zu verpuffen. Die Stimmen der Zweifler werden lauter. Eine Entwicklung, die durch den Nord Stream-Prozess befeuert werden könnte.
5: Zu den Ländern, die die Ukraine in ihrem Abwehrkampf mit Waffen beliefern, gehört auch die Türkei. In den letzten Jahren hat die eigene Waffensysteme entwickelt und inzwischen eine konkurrenzfähige Rüstungsindustrie aufgebaut. Das weckt natürlich Interesse bei den Verbündeten. Deutschland tut sich mit Rüstungsexporten in die Türkei bisher schwer. Türkische Aggressionen gegenüber Nachbarländern und Repressionen gegen die eigene Bevölkerung wiegen in dieser Frage schwerer als die NATO-Partnerschaft. Wie neue Partnerschaften entstehen und bestehende Kooperationen vertieft werden können, darum ging es gestern bei der 4. deutsch-türkischen Wirtschaftskonferenz in Ankara. Von dort berichtet Christian Butkereit über den Stand der Dinge.
9: Februar 24, Jungfernflug des Tankkappenjägers Khan, made in Türkei. Nur das Triebwerk muss aus den USA zugekauft werden, noch. Die türkische Rüstungsindustrie hat enorme Fortschritte gemacht. Längst ist nicht nur die legendäre Bayraktar-Kampf- und Aufklärungsdrohne ein Exportschlager, sondern auch Lenkflugkörper und Korvetten. Das weckt Interesse, sowohl bei Staaten, die in Rüstung investieren, wie Deutschland, als auch bei deutschen Unternehmen. Florian Gleich von RENK Germany ist deshalb extra nach Ankara gekommen. RENK mit Sitz in Augsburg ist einer der ganz Großen der Branche, baut unter anderem das Getriebe für den Leopard 2 Panzer. Früher lieferte die Firma auch in die Türkei, dann verhängte die Bundesregierung Exportbeschränkungen. Seitdem habe sich viel getan in der Türkei, sagt RENK-Manager Gleich.
10: Der große Unterschied zu vorher ist, dass es nicht mehr eine Käufer-Verkäufer-Beziehung ist, sondern es geht in Richtung Partnerschaft. Wir wollen zusammenarbeiten. Wir haben Schlüsseltechnologien, wir haben Know-how und die Türkei hat Produktionskapazitäten.
9: Auch auf türkischer Seite ist das Interesse groß. Made in Germany stehe immer noch für Qualität und die Türkei wiederum habe Zugang zu neuen Absatzmärkten, beispielsweise in Afrika, sagt Şevket Ünal, Vizepräsident für internationale Geschäftsentwicklung bei Havelsan. Das Unternehmen entwickelt ferngesteuerte, KI-gestützte Militärroboter wie den Kleinpanzer Barkan, aber auch Software.
11: In Deutschland gibt es beispielsweise große Werften, in denen Kriegsschiffe gebaut werden. Darin ist Software verbaut. Hier verfügt Deutschland aber über keine eigene Systemsoftware. Die könnten wir als Havelsan zusammen mit Deutschland entwickeln und dann gemeinsam den Weltmarkt erschließen.
9: Vorausgesetzt sei gegenseitiges Vertrauen. Vertrauen, ein Begriff, der sich wie kein anderer durch diese Konferenz zog. Industrielle Kooperation basiere auf Verträgen, so die deutsche Botschafterin in der Türkei, Sibylle Katharina Sorg. Strategische Industriekooperation jedoch basiere auf Vertrauen.
12: Trust.
9: Das Vertrauen darauf, dass die Technologien geschützt werden, dass Vereinbarungen eingehalten werden. Vertrauen darauf, dass die Partner berechenbar bleiben. Auch Vertrauen darauf, dass unsere strategischen Ziele aufeinander abgestimmt sind. Sorg sagte, Bedenken in Europa hinsichtlich der Türkei seien nicht immer auf Missverständnisse oder ungerechte Behandlung zurückzuführen. Es gäbe echte Debatten über Rechtsstaatlichkeit, politische Berechenbarkeit und außenpolitische Entscheidungen. Auf der Hand liegt da die Sonderrolle, die die Türkei innerhalb der NATO im russischen Krieg gegen die Ukraine einnimmt und sich beispielsweise Sanktionen gegen den Aggressor nicht angeschlossen hat. Oder die wiederkehrenden Drohungen gegen den Nachbarn und NATO-Partner Griechenland. Themen, die angesprochen und geklärt werden müssen, im Sinne der Zusammenarbeit und Sicherheit, findet RENK-Manager Florian Gleich.
10: Auf der einen Seite muss man natürlich Know-how schützen. Das ist auch ganz klar das, was für Deutschland wichtig ist. Und auf der anderen Seite müssen wir halt schauen, wie wir als gesamtheitliches Europa schnell uns ordentlich hochrüsten und uns auch austauschen. Es macht ja keinen Sinn, wenn jeder seine eigene Suppe kocht.
9: Ein Impuls für deutsch-türkische Teamarbeit im Verteidigungsbereich hat die Konferenz in Ankara gesetzt und gleichzeitig die Erwartung geschürt, dass den Worten möglichst bald Taten folgen. Şevket Ünal von Havelsan mahnt, das Eisen zu schmieden, solange es noch heiß ist.
11: Wir können uns sehr schnell mit deutschen Firmen zusammentun und schnell gemeinsame Dinge entwickeln. Wenn wir aber auf Hindernisse stoßen, die unsere Motivation ausbremsen, dann könnte das ganze Vorhaben so schnell wieder erlöschen, wie es begonnen hat.
9: Noch ist das Interesse auf beiden Seiten hoch. Auf der türkischen sogar so hoch, dass am Abschlussdinner sogar Verteidigungsminister Yasha Güler teilnahm.
5: Marokko pflegt gute Beziehungen zu Israel, vor allem im Vergleich zu anderen Ländern der arabischen Welt. Jüdisches Leben hat hier eine lange Tradition. Viele sind allerdings ausgewandert. Heute leben nur noch rund 2000 Jüdinnen und Juden in Marokko. Nun wurde in der Millionenstadt Fes ein jüdisches Museum eröffnet, bezahlt mit öffentlichen Geldern und explizit vom König gewollt. Welche Symbolkraft für die jüdische Gemeinschaft davon ausgeht, erklärt uns Anne Bayer.
12: Die nordmarokkanische Stadt Fes ist um eine Attraktion reicher. 6,5 Jahre hat es gedauert. Nun wurde das Museum für marokkanisch-jüdische Kultur feierlich eröffnet. Mitten im ehemaligen jüdischen Viertel, dem Milach. Das Museum ist ein Herzensprojekt des Königs, Mohammed VI. So wurde es komplett mit öffentlichen Mitteln finanziert. Eine Premiere in einem arabisch-muslimischen Land. Hohe Vertreter waren zur Eröffnung angereist, so auch Serge Bouadougou. Er ist der Vorsitzende der Stiftung für das jüdisch-marokkanische Kulturerbe. Nach einigen Jahren harter Arbeit präsentieren wir heute das Leben der marokkanischen Juden in dieser Stadt Fes, in der sie seit sehr langer Zeit, nämlich seit dem 15. Jahrhundert, verwurzelt sind. Es gab in Marokko früher Städte, in denen mehr Juden als Muslime lebten. Für dieses Museum wurden aus allen Teilen des Landes Zeugnisse dieses jüdischen Lebens zusammengetragen. Entstanden ist eine einzigartige Sammlung von Ritual- und Gebrauchsgegenständen aus 2500 Jahren Geschichte. In Vitrinen liegen alte Schriften und Tora-Rollen, rituelle Stühle sowie traditionelle Kleider oder prächtige Teppiche füllen die restaurierten Räume. Es handelt sich also um ein Museum, das das Leben, den Lebenszyklus und die Brüche im spirituellen Licht beleuchtet und die religiöse sowie die weltliche Seite der gesamten jüdischen Gemeinschaft zeigt.

0: Regierung hat die Beziehungen zu Israel seit 2020 normalisiert. Dennoch zeigen wöchentliche Demos, initiiert vor allem von islamistischen Kreisen, es gibt auch Unmut darüber. Auch die Kommentare in den sozialen Medien unter den Berichten über die Eröffnung des Museums zeigen, nicht alle sind damit einverstanden und es gibt durchaus auch Antisemitismus.
1: Warum diese Normalisierung mit Israel?
2: So kommt der Kolonialismus nach Marokko.
1: Kein Vertrauen in Juden.
2: Marokkaner und Juden, wir sind Brüder.
1: Ja zu Frieden und Toleranz.
2: Man versteht gar nichts mehr in diesem Land.
0: Genau deswegen sei das Museum in Fes umso wichtiger, so Mehdi Oubtbi, Präsident der Nationalen Museumsstiftung. Und heute, in der Welt, in der wir leben, ist es wichtig, eine Botschaft aussenden zu können. Eine Botschaft des Friedens, eine Botschaft der Brüderlichkeit, eine Botschaft des Zusammenlebens. Ganz nach dem Vorbild dessen, was wir hier in Marokko erleben. In Marokko ist das Judentum fest in der Geschichte verankert. Ab sofort wird das nicht nur in Geschichtsbüchern gelehrt, sondern im Museum der marokkanischen jüdischen Kultur in Fes auch sichtbar.
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10: 11.18 Uhr.
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10: Am Nachmittag scheint verbreitet die Sonne, hier und da ein paar Wolken bei 15 Grad im hohen Westerwald und 21 Grad am südlichen Oberrhein. Die weiteren Aussichten morgen: an einigen Flüssen teils zäher Nebel, ansonsten freundlich mit Sonne und einigen Wolken, maximal 16 bis 21 Grad. Auch am Freitag trockenes und mildes Herbstwetter mit Nebel, Sonne und Wolken. Am Wochenende dann wechselhaft und es wird kälter.
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10: Rund 4 Jahre nach den Anschlägen auf die Nord Stream Pipelines in der Ostsee muss sich erstmals einer der mutmaßlichen Täter vor Gericht verantworten. Am Mittag beginnt vor dem Oberlandesgericht in Hamburg der Prozess gegen einen Ukrainer. Die Bundesanwaltschaft wirft dem Mann vor, als Offizier der ukrainischen Armee zivile Ziele angegriffen und damit Kriegsverbrechen begangen zu haben. Die schwarz-rote Koalition hat sich auf die Einführung einer Zuckersteuer auf gesüßte Getränke geeinigt. Geplant ist laut Finanzministerium, dass auf Getränke mit mindestens 5 Gramm Zucker pro 100 Milliliter ab Juli 26 Cent pro Liter Steuer fällig werden, ab 8 Gramm Zucker 32 Cent. Das Finanzministerium rechnet allein im kommenden Jahr mit Mehreinnahmen von rund 690 Millionen Euro. Nach der Unterbrechung der Regierungsgespräche in Berlin fordern die Grünen von der Linken eine Erklärung. Der Grünen-Vorsitzende Banaschak forderte die Berliner Linke im Morgenmagazin von ARD und ZDF auf, sich klar gegen Judenfeindlichkeit zu positionieren. Hintergrund ist der Umgang der Linken mit dem Thema Antisemitismus. Grüne und SPD wollen eine Erklärung prüfen, die alle Mitglieder der Linken unterschrieben haben. Die Zahl der Studierenden und Promovierenden aus dem Ausland ist weiter gestiegen. Im Wintersemester 25/26 waren rund 426.000 Gaststudentinnen an den deutschen Hochschulen eingeschrieben, 6% mehr als im Vorjahreszeitraum.
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10: Wer Bücher ausleihen will, geht am besten in die Bibliothek. Da habe ich jetzt kein großes Geheimnis verraten. In vielen Städten gibt es mittlerweile Orte, an denen kann man alles Mögliche ausleihen. Ob Kuscheltiere oder Kräuter oder auch Kunst. SWR-Reporter Jan-Niklas Bauscher hat sich nach besonderen Ausleihstationen in der Bodenseeregion umgeschaut.
11: Ruhig geht es in der Ludothek im schweizerischen St. Gallen sicher nicht zu.
7: Denn hier können Familien alle möglichen Spielsachen für ihre Kinder ausleihen. Das Spieleparadies in der Stadt wird seit fast 50 Jahren vor allem ehrenamtlich betrieben. Für die

0: Leiterin Beatrice Carrera ist das eine Herzensangelegenheit.
1: Die strahlenden Kinderaugen, die bedeuten mir am meisten. Wenn die Kinder kommen und ihr Lieblingsspielzeug wieder ausleihen dürfen oder selbstständig entscheiden dürfen, was sie mitnehmen können, das ist eines der Highlights, ja.
0: Ob Teddybären, Fahrräder oder Puzzles, die Kinder können aus über 4100 Spielsachen auswählen. Das Konzept begeistert auch die Erwachsenen.
2: Also das finde ich eine sehr gute Institution. Das Angebot ist sehr vielfältig, gut organisiert auch.
3: Ich finde es sehr praktisch, weil bei Kindern die Spielsachen relativ schnell nicht mehr interessant sind. Und dann sammelt sich das alles und man braucht vieles davon nicht mehr.
4: Wir leben in einer Wohnung und haben nicht so viel Stauraum. Da finde ich das einfach super.
0: Leidenschaftliche Hobbygärtner könnten dagegen in der Stadtbibliothek Konstanz fündig werden. Die hat seit 3 Jahren eine eigene Saatgutbibliothek. Von Februar bis Juli können Interessierte die Samen von über 30 Pflanzensorten ausleihen, darunter Blumen, Gemüse und Kräuter. Für Ulrike Horn, Leiterin der Stadtbibliothek, geht es vor allem darum,
5: sich darüber Gedanken zu machen, wo kommt denn unser Essen her, wie können wir das selber anpflanzen und dass man einfach diesen Kreislauf ganz bewusst wahrnimmt und dass wir da einen Teil mit der Bibliothek dazu beitragen können, das freut uns einfach.
0: Nach der Saison sollen die Gärtner die Samen der geernteten Pflanzen wieder zurückbringen, ganz im Sinne der Nachhaltigkeit. Hier sieht Ulrike Horn aber noch deutlich Luft nach oben.
5: Worüber wir uns freuen würden, wenn noch mehr Leute tatsächlich Saatgut wieder zurückbringen würden. Also der Rücklauf ist sehr gering, das muss man ganz ehrlich sagen. Wir müssen jedes Jahr, ich sage jetzt mal, einen neuen Bestand kaufen.
6: Also wir haben Aquarelle, Fotografien, Ölmalereien.
7: Ja, sehr interessant. Danke.
6: Ja.
0: Im Medienhaus am See in Friedrichshafen dreht sich Donnerstag und Samstag alles um die Kunst in der Artothek. Hier kann man sich rund 180 Kunstwerke ausleihen. Alles Originale. Und das kommt gut an, sagt Leiterin Katrin Lörcher.
8: Die Kundschaft hat sehr viel Spaß daran, dass sie auch kostengünstig Originalkunstwerke eben auch ausleihen können. Wir gehen da intensiv ins Gespräch und das dauert dann auch mal eine halbe Stunde, um das richtige Motiv, das richtige Sofa im richtigen Wohnzimmer zu finden.
0: Im Sortiment der Artothek sind große Namen wie Pablo Picasso oder Andy Warhol, aber auch viele Künstler aus der Region. Für Antje Bieler ist das genau die richtige Mischung. Seit der Eröffnung im Jahr 2017 ist sie hier Stammkundin.
9: Ich war sofort geflasht. Erstmal hätte ich es nicht geglaubt, dass so wunderbare Werke hier sind. Und es ist ja spannender, wenn man was Neues immerhin hängen kann. Das ist wunderbar.
0: Gegen eine Gebühr von 10 Euro wandert das Bild in die eigenen 4 Wände. Allerdings nur für 3 Monate. Dann müssen Picasso, Warhol und Co. wieder zurückgebracht werden.
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11: Als Weltklasse-Gegner und wichtiger WM-Härtetest wurden die Fußballerinnen aus Japan im Vorfeld vom DFB-Team bezeichnet. Der 2:1-Erfolg über den Asienmeister hat den deutschen Spielerinnen weiteres Selbstvertrauen gegeben. Das Länderspiel gegen Japan hat außerdem wichtige Erkenntnisse geliefert, wo die deutsche Mannschaft rund 8 Monate vor dem Beginn der Weltmeisterschaft steht. Ina Kast berichtet aus Bremen.
12: Der Bremer Sprühregen sorgte für ungemütliche Rahmenbedingungen. Aber auf dem Platz, da sprühte Kreativspielerin Linda Dallmann vor Energie.
13: Und es war einfach über das ganze Spiel hinaus einfach ein Spiel, was unheimlich viel Spaß gemacht hat. Ich glaube, das hat man uns auch angesehen. Es waren nicht alle Phasen komplett überzeugend, weil man auch einfach gegen einen Weltklasse-Gegner gespielt hat. Aber ich glaube, insgesamt kann man wirklich sagen, dass wir als Team da sehr, sehr viel Energie auf den Platz gebracht haben.
12: Die Torschützin war in Bremen mit ihren 32 Jahren die mit Abstand älteste Feldspielerin im deutschen Kader, hat sich aber mal wieder als Roadrunner entpuppt. Ein besonders gutes Spiel machte die deutsche Nationalspielerin, auf die seit Jahren nun Verlass ist, Clara Bühl. Erst ein Tor vorbereitet, dann selbst eines geschossen. Bühl kommt mit ihren gerade mal 25 Jahren nun schon auf 80 Länderspiele und 31 Tore. Und obwohl sie ja selbst noch gar nicht alt ist, ist eine wie Bühl wahnsinnig wichtig, um auch die vielen neuen jungen Talente, die Bundestrainer Christian Wück nominiert, gut zu integrieren.
14: Wir versuchen, die bestmöglich aufzunehmen. Und ich glaube, auf dem Weg nach Brasilien wird sich der Kader oder ja zumindest der Kern rauskristallisieren. Und die müssen dann einfach ja zusammenarbeiten. Wir müssen da ja ein Gerüst aufstellen, mit dem wir dann in das Turnier gehen und bestmöglich performen.
12: Und jetzt aber mal Butter bei die Fische. Auf einer Skala von 1 bis 10. Wie fällt Bühls Fazit zur Teamleistung aus?
14: Ich würde uns vielleicht jetzt so eine 6,57 geben. Also ich sehe schon noch Potenzial, aber wir wissen auch, wo wir herkommen und wir haben ein gutes Fundament gebaut. Aber ich bin auch eine Spielerin, die irgendwie immer mehr will.
12: Ein paar Punkte fehlen also noch bis zu einer Weltklasse-Leistung. Aber was alle Spielerinnen unisono sagen, Wir sind auf einem guten Weg. Und nach den Siegen gegen Australien und Japan reist Linda Dahlmann mit einem guten Gefühl von der Nationalmannschaft ab.
13: Ich glaube, wenn man jetzt beide Gegner sieht, weiß man wirklich, man hat ja gegen sehr gute Gegner dagegen gehalten und auch überzeugt. Von daher kann man wirklich sagen, dass es eine sehr erfolgreiche Woche für uns war.
12: Das Länderspiel im Sprühregen von Bremen hat das DFB-Team vorangebracht. Die spielerische Entwicklung muss aber noch weitergehen bis zum Sonnenschein in Brasilien bei der WM im kommenden Jahr.
11: Im Frauenfußball hat sich in den letzten Jahren einiges getan in Sachen Gehälter, Verträgen, Regelungen zum Mutterschutz zum Beispiel. Aber das ist noch lange nicht genug. Das zeigt eine aktuelle Studie der Spielergewerkschaft FIFPro, nach der viele Spielerinnen überlegen, ob sie ihre Karriere vorzeitig beenden sollen. Frage an Anke Feller aus der Sportredaktion. Was sind denn die Gründe dafür?
7: In erster Linie sind es finanzielle Gründe, aber auch mentale. Die Spielergewerkschaft FIFPro hat in 40 Ländern knapp 800 Spielerinnen befragt und 59% von ihnen können sich vorstellen, aufgrund von finanziellen Problemen ihre Fußballschuhe vorzeitig an den Nagel zu hängen. Psychologischer Stress ist es bei 46% der Befragten. Zwar schreitet die Professionalisierung im Frauenfußball weiter voran. Laut der Studie hat sich das durchschnittliche Monatsgehalt bei Vereinen erhöht, weil der Umsatz in den Ligen steigt, zum Beispiel in der US-amerikanischen National Women's Soccer League, NWSL. Da hat sich im Vergleich zu 2017 das Gehalt verdreifacht auf gut 2600 US-Dollar pro Monat. Aber das kommt nicht bei allen Spielerinnen an. Im Durchschnitt verdienen Profifußballerinnen monatlich nur 1669 US-Dollar, also nicht mal 1500 Euro.
11: Frauenfußball wird immer professioneller. Wo ist denn noch Luft nach oben?
7: Die Verträge der Spielerinnen sind noch immer ein großes Problem. Da gibt es in vielen Ligen keine Mindeststandards in den Arbeitsverträgen. Laut der FIFPro gibt es nur in 8 der analysierten nationalen Ligen überhaupt einen Tarifvertrag, der die Arbeitsbedingungen regelt. Auch eine psychologische Betreuung ist da längst noch nicht Standard. Dabei wäre es so wichtig. 57% der befragten Spielerinnen kämpfen nämlich laut der Umfrage mit psychischen Problemen und die Hälfte von ihnen hat keine Unterstützung durch ihren Verein bekommen.
11: Hat die Studie denn auch eine positive Entwicklung gezeigt?
7: Ja, und zwar im Bereich Mutterschutz. Da hat die Spielergewerkschaft FIFPro schon vor Jahren Regeln ausgearbeitet und auch ausgehandelt. Die hat die FIFA 2021 eingeführt. Und seit der letzten großen Umfrage, die 2017 war, ist der Anteil der Spielerinnen, die erwägen, den Sport aufzugeben, um eine Familie zu gründen, deutlich gesunken. Und zwar von 47% auf 19%.
11: Anke Feller aus der Sportredaktion.
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11: Der Vorwurf einer Gruppenvergewaltigung, jahrelanges Schweigen und eine Universität, die nicht gehandelt haben soll. Nicht nur an der US-Elite-Uni Cornell wächst die Wut. Eine ehemalige Studentin wirft 7 Mitgliedern einer Studentenverbindung vor, sie betäubt und vergewaltigt zu haben. Der Fall liegt 2 Jahre zurück. Erst jetzt wird der Protest immer lauter. Unser Thema in wenigen Minuten.
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11: Der Nachmittag wird ziemlich sonnig bei maximal 15 bis 21 Grad. Morgen an einigen Flüssen teils zäher Nebel, ansonsten freundlich mit Sonne und einigen Wolken. Maximal 16 bis 21 Grad. Auch am Freitag trockenes und mildes Herbstwetter.
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15: Um 11.30 Uhr mit Antje Keil. Das Kabinett hat sich nach einigem Hin und Her auf die Einführung einer Zuckersteuer auf gesüßte Getränke geeinigt. Geplant ist laut Finanzministerium, dass ab dem 1. Juli kommenden Jahres auf Getränke mit mindestens 5 Gramm Zucker pro 100 Milliliter 26 Cent pro Liter Steuer fällig werden. Ab 8 Gramm Zucker 32 Cent. Das Finanzministerium rechnet allein im kommenden Jahr mit Mehreinnahmen von rund 690 Millionen Euro. Rund 4 Jahre nach den Anschlägen auf die Nord Stream Pipelines hat in Hamburg der Prozess gegen einen der mutmaßlichen Täter begonnen. Ein Ukrainer steht vor dem Oberlandesgericht. Er wurde im vergangenen Jahr in Italien gefasst. Die Bundesanwaltschaft wirft ihm vor, als Offizier der ukrainischen Armee zivile Ziele angegriffen und damit Kriegsverbrechen begangen zu haben. Elke Spanner berichtet.
16: Der Angeklagte soll damals das Sabotagekommando angeführt haben. Das war laut Anklage mit einer gecharterten Segeljacht von Rostock aus auf die Ostsee gefahren und hatte Sprengsätze an den Nord Stream Gasleitungen befestigt. Die explodierten. Das Ganze war wenige Monate, nachdem Russland seinen Angriffskrieg auf die Ukraine begonnen hatte. Der 50-Jährige war Offizier der ukrainischen Armee. Der Generalbundesanwalt geht in der Anklage davon aus, dass er im Auftrag staatlicher Stellen handelte. Der ukrainische Präsident Volodymyr Zelensky hat eine Verantwortung allerdings stets zurückgewiesen.
15: In der Türkei hat die Polizei den Fernsehsender Halk TV gestürmt und den Sendebetrieb beendet. Früh am Morgen umstellten Polizeikräfte das Gebäude des Senders in Istanbul. Die Vorwürfe lauten auf Geldwäsche, Bestechung und Ausschreibungsbetrug. 11 Angestellte des Senders wurden festgenommen. Die türkische Opposition kritisierte das Vorgehen scharf und wies die Vorwürfe zurück. Oppositionsführer Özel sagte, solche Razzien würden nur von Diktatoren ausgeführt. Der Fernsehsender Halk TV ist einer der populärsten Nachrichtensender in der Türkei. 90% der Medien gelten als von der Regierung kontrolliert. Die Chefin des Internationalen Währungsfonds, Georgieva, hat die Staaten aufgerufen, ihre Haushalte langfristig zu stabilisieren und finanzielle Reserven zu bilden. Die Weltwirtschaft stehe vor vielen Herausforderungen, die das Wachstum langfristig gefährden, sagte sie bei der IWF-Tagung im thailändischen Bangkok. KI verstärke zudem die Kluft zwischen Industrie- und Entwicklungsländern, auch weil immer weniger Geld für Entwicklungshilfe ausgegeben werde. Die Zahl der Studierenden und Promovierenden aus dem Ausland ist weiter gestiegen. Im Wintersemester 2025/26 waren rund 426.000 Gaststudenten an den deutschen Hochschulen eingeschrieben, 6% mehr als im Vorjahreszeitraum. Das geht aus den Zahlen des Deutschen Akademischen Auslandsdienstes und des Zentrums für Hochschul- und Wissenschaftsforschung hervor. International besonders beliebt sind Ingenieurwissenschaften. Der frühere Immobilieninvestor René Benko wechselt vom Gefängnis in den Hausarrest mit Fußfessel. Einen entsprechenden Antrag des Signa-Gründers hat das Landgericht Innsbruck gewährt, teilte eine Gerichtssprecherin mit. Der Ex-Milliardär war im September zu einer Haftstrafe von 2,5 Jahren verurteilt worden. Das Gericht sah es als erwiesen an, dass er seine Gläubiger betrogen hat. Benko war Anfang 2025 verhaftet worden. Nach wie vor holzen die Länder weltweit zu viel Regenwald ab. Das geht aus einer Auswertung der Beratungsagentur Climate Focus hervor. Aus der SWR-Umweltredaktion Janina Schreiber.
17: Zwar wurde im vergangenen Jahr laut Bericht weniger Wald abgeholzt als in den Jahren davor, doch zwischen 2021 und 2024 sei die Entwaldung fast konstant geblieben. Dabei hätte eigentlich von diesem Zeitpunkt an jedes Jahr 1 Million weniger Hektar Wald abgeholzt werden müssen, um 2030 bei Null zu landen. Darauf hatten sich nämlich auf dem Weltklimagipfel im Jahr 2021 mehr als 100 Staaten geeinigt. Das Ziel? Die Zerstörung der Wälder bis 2030 zu stoppen. Wälder gelten als die Lunge der Erde, die wichtig sind für die Begrenzung der Klimaerwärmung.
15: SWR-Nachrichtenredaktion Wiebke Huss.
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11: Mit Moritz Braun, hallo. Der Fall einer mutmaßlichen Gruppenvergewaltigung an der amerikanischen Elite-Uni Cornell im Bundesstaat New York sorgt seit Wochen für Entsetzen und Empörung in den USA. Eine frühere Studentin wirft 7 Mitgliedern einer Studentenverbindung vor, sie mit Alkohol und einem Narkosemittel betäubt und dann vergewaltigt zu haben. Der Fall liegt 2 Jahre zurück. Doch obwohl die Unileitung und auch die Campuspolizei informiert waren, geschah lange Zeit nichts, weshalb jetzt Ärger und Frust umso größer sind. Gestern gab es erneut eine Protestdemo in der Unistadt Ithaca. Unser Korrespondent Martin Ganselmeier war dabei.
18: Rund 1000 Protestierende haben sich im Stadtzentrum von Ithaca versammelt. Nicht nur Studierende der Cornell University, viele sind auch aus anderen Unistädten angereist. Wollt ihr dafür sorgen, dass sich jetzt endlich etwas ändert, fragt eine der Organisatorinnen. Und auf ihre Nachfrage, wann, fordern die Demonstrierenden jetzt. Eine von ihnen ist Maishay Corsi. Politikwissenschaftsstudentin und Mitglied im Studentenparlament an der Cornell University. Wir haben der Unileitung vertraut, dass sie den Vorwürfen nachgeht. Dass dieses Vertrauen so missachtet wurde, war für viele sehr enttäuschend.
19: They trusted Cornell 2 years ago to handle this, and to finally hear that that trust has been broken has been disappointing for so many students on campus.
18: Jane Doe, das mutmaßliche Opfer der Gruppenvergewaltigung, habe sich schon vor 2 Jahren an die Campuspolizei gewandt, kritisiert die Studentin. Doch die Unileitung sei erst aktiv geworden, nachdem Jane Doe Klage gegen die 7 Verbindungsstudenten eingereicht habe. Nicht nur die Dozenten werden der Unileitung ihr Misstrauen aussprechen, auch wir Studierenden werden dies sehr bald tun, sagt sie.
19: Not only is faculty passing a vote of no confidence, we also plan on passing a vote of no confidence very soon.
18: Was viele empört, nur 2 der 7 Verbindungsstudenten mussten Cornell verlassen. Jane Doe dagegen hielt es nicht länger aus, mit ihren Peinigern in Vorlesungen zu sitzen. Sie verließ die Elite-Uni. Der 20-jährige Informatikstudent Nigel Tatum findet es wichtig, dass sich auch männliche Studenten an den Protesten beteiligen. Dass die mutmaßlichen Täter in der Tatnacht andere Verbindungsstudenten zum Mitmachen einluden, sieht er auch als Ergebnis eines toxischen Männlichkeitskultes in vielen Studentenverbindungen. Jungen Männern wird dort beigebracht, solch ein Verhalten zu tolerieren. Deshalb sind wir für ein Verbot solcher Verbindungspartys. Tatsächlich hat der unter Druck geratene Universitätspräsident angekündigt, dass es bis Mitte Mai keine Verbindungspartys mehr geben darf. Für Julia Cheng, Professorin für spanische Literatur, reicht das nicht aus. Ihrer Meinung nach muss auch die von der Uni bezahlte Campuspolizei abgeschafft werden. Wenn eine Vergewaltigung in einem privaten Unternehmen, wie zum Beispiel Microsoft, passiert, wäre es doch abwegig, wenn das eine interne Polizei untersucht. Das ist absurd.
20: Not from the outside. It's absurd.
18: Auch die Gesetzeslage müsse sich ändern im Bundesstaat New York und in 20 anderen US-Bundesstaaten, fordert Rechtsanwältin Lissy Asher. Für Frauen sei es so gut wie unmöglich, eine Klage wegen Vergewaltigung zu gewinnen, wenn man vorher freiwillig Alkohol getrunken hat. Sobald du Alkohol getrunken hast, bist du mit allem einverstanden, was in der Nacht danach passiert. Das ist doch verrückt. Verrückt, sagt die Rechtsanwältin.
21: The moment that you chose to drink, you're consenting to whatever happens to you the rest of the night. And that's insane.
18: Die Gouverneurin des Bundesstaates New York, Kathy Hochul, will im Parlament eine entsprechende Gesetzesänderung durchsetzen. Doch für Jane Doe käme dies zu spät.
11: 30 Jahre nach dem Mord an Tupac Shakur ist der ehemalige Gangleader Duane Davis zu einer lebenslangen Haftstrafe verurteilt worden. Ende August hatte die Jury ihn nach weniger als 3 Stunden Beratung schuldig gesprochen. Die zuständige Richterin hat jetzt das Strafmaß verkündet. Davis wird allerdings nicht vorgeworfen, selbst geschossen zu haben, also der Mörder von Tupac zu sein. Er soll den Mord organisiert haben. Reinhard Spiegelhauer berichtet. Come on, come on. I see no changes.
22: Wenn du so ein Leben nimmst, verdienst du jede Minute darüber nachzudenken, was du der Welt angetan hast.
23: Mit mühsam unterdrückten Tränen erzählt Sekiwa Shakur davon, dass der Mord ihre Familie verkrüppelt habe. Sie selbst in Behandlung kam wegen Depressionen, Selbstmordgedanken, posttraumatischer Belastungsstörung.
24: Crippled. I've been hospitalized for depression, suicidal ideation and trauma, PTSD.
23: Der verurteilte Duane Davis hat immer wieder selbst erzählt, dass er vor 30 Jahren mit dem Auto gesessen hat, als die Schüsse fielen an einer Ampel in Las Vegas. Und sogar, dass er die Tatwaffe besorgt hat. Mehrfach in Interviews, seinen Memoiren und auch in Aussagen vor Gericht. Letztlich die Hauptbeweismittel im Prozess. Denn die Waffe oder das Auto hat man nie gefunden. Der mutmaßliche Schütze selbst und die anderen Insassen des Tatautos leben nicht mehr. Auch deshalb hat es 30 Jahre gedauert, bis es überhaupt zu einem Prozess kam.
25: Die Welt hat ihn und seinen Tod nie vergessen. Es hat 30 Jahre gedauert, aber jetzt bekommen sie die Strafe für das, was sie am 7. September 1996 getan haben.
26: Oh yeah.
23: Lebenslang vorzeitige Entlassung frühestens nach 40 Jahren. So hat Richterin Carly Kearney jetzt entschieden. 2 Jahre saß Davis schon, die werden angerechnet. Mit 101 Jahren könnte er einen Antrag auf vorzeitige Entlassung stellen. Die Rechtsexpertin Bernarda Villalona findet das angemessen.
25: Späte Gerechtigkeit, aber Gerechtigkeit. Es ist 1996 passiert und Dwayne Davis war bis in diesem Jahr nicht vor Gericht gekommen. Und jetzt wird Gerechtigkeit geübt.
1: And the only way he's getting out of prison is in a coffin.
23: Er wird das Gefängnis im Sarg verlassen, sagt die ehemalige Staatsanwältin im Fernsehsender ABC. Der verurteilte Ex-Gangleader Dwayne Davis wirkt fast arrogant, als ihn die Richterin nach seinen Schlussworten fragt.
2: Anything else you want to say?
3: No, I'm good. I'll appeal this case for sure.
23: Ich gehe in Berufung, sagt er nur, sonst nichts. Der zuständige Bezirksstaatsanwalt hat inzwischen ein Statement herausgegeben. Keine Strafe könne Tupac zurückbringen, aber das Urteil gebe der Familie hoffentlich zumindest etwas Frieden.
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11: Der Rücktritt von Bärbel Baas von all ihren Ämtern beschäftigt weiter den Berliner Politikbetrieb. In der Regierungskoalition ringen beide Seiten damit, wie der Vorgang einzuordnen ist. SPD-Chef und Finanzminister Klingbeil zum Beispiel hat verbale Angriffe auf die zurückgetretene Bundesarbeitsministerin und SPD-Parteivorsitzende als Vergiftung des politischen Diskurses kritisiert. Hass und Hetze hätten in der politischen Auseinandersetzung zugenommen. Davon seien insbesondere Frauen betroffen. Unsere Hauptstadtkorrespondentin Anne-Kathrin Mellmann hat darüber mit Parteigenossinnen von Bärbel Baas gesprochen.
5: Das harte, gnadenlose Politikgeschäft. Für Frauen ist es noch ein Stück härter. Das sagt SPD-Bundesentwicklungsministerin Rim Alabali Radovan mit Blick auf Bärbel Baas.
6: Ich habe Bärbel Baas als Kabinettskollegin erlebt, die immer Haltung gezeigt hat, auch wenn es richtig unbequem wurde. Und genau solche Frauen brauchen wir.
5: Viele Frauen strömen am Tag nach dem Baas-Rücktritt in den SPD-Fraktionssaal im Bundestag. Der Frauenanteil von mehr als 40% ist nach Linken und Grünen der dritthöchste. Die SPD-Abgeordnete Siemtje Möller sagt anerkennend, Bärbel Baas sei in ihrer Funktion als Bundesarbeitsministerin und Parteivorsitzende oft allein unter Männern gewesen.
26: Ich mag mir gar nicht vorstellen, wie das ist, wenn man als einzige Frau im Koalitionsausschuss gefühlt von allen Seiten angegangen wird. Und sich da dann noch durchsetzen zu müssen und mit diesem Bereich dann ja nochmal besonders im Fokus gerade auch der Unionsseite zu stehen, wird sicherlich eine herausfordernde Drucksituation für sie erzeugt haben.
5: Möller ist unter anderem für Verteidigungspolitik zuständig. Sie erlebt, dass ihr als Frau Kompetenz abgesprochen und sie auf ihr Äußeres reduziert wird. Bei männlichen Fachkollegen sei das anders. Claudia Moll sitzt seit 9 Jahren für die SPD im Bundestag. Auf die Frage, ob mit weiblichen Politikerinnen anders umgegangen werde, antwortet sie:
27: Wenn Sie mich das vor 10 Jahren gefragt hätte, hätte ich gesagt nein. Mittlerweile ja. Ich wollte es früher nicht glauben, es ist tatsächlich so.
5: Ihre Kollegin Annika Klose, Sprecherin für Arbeit und Soziales, sieht besonders Politikerinnen aus dem linken Spektrum unter Druck.
28: Das ist etwas, was wir in der Vergangenheit jetzt bei der SPD sehen von unseren Spitzenpersonen. Andrea Nahles oder Saskia Esken, mit denen auch nicht mit Samthandschuhen umgegangen wurde. Ricarda Lang zum Beispiel kann da sicherlich auch ein Lied von singen, dass eben diese Standards, die da angelegt werden, glaube ich schon nochmal andere sind, aber vor allem auch jedes Wort auf die Goldwaage gelegt wird. Grundsätzlich ist es schon mal so, dass Frauen, die überhaupt eine starke Meinung vertreten, erstmal grundsätzlich stärker polarisieren als Männer. Dass das bei Männern irgendwie offenbar was triggert, wenn eine Frau plötzlich was traut, sich was zu sagen.
5: Als feministische Partei setze sich die SPD für eine geschlechtergerechte Verteilung von Macht ein, sagt Carmen Wegge. Die Abgeordnete ist Bundesvorsitzende der SPD-Frauen und sieht Rückschritte.
29: Auf jeden Fall findet gerade ein Rollback statt. Nicht nur was die Frauenrechte anbelangt oder wie über Frauen geredet wird, sondern insgesamt in der Gesellschaft, wie wir miteinander umgehen. Und es liegt daran, dass natürlich die extreme Rechte, allen voran die AfD, den Spaltpilz in die Gesellschaft treibt.
5: Welche Folgen das für Frauen in der Politik haben könnte, beschäftigt auch Annika Klose.
28: Wenn man sich anschaut, wie eine linke Führungsperson nach der anderen, gerade Frauen, eben dann auch ins Wanken gerät und fällt, natürlich macht das Sorge. Und man fragt sich schon, wie würde es mir in dieser Position gehen?
5: Der Rückzug von Bärbel Baas wirft auch die Fragen auf, wie Politikerinnen an die Spitze kommen und was sie dort erwartet.
10: 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Das Wetter für Baden-Württemberg und Rheinland-Pfalz.
11: Am Nachmittag scheint neben einigen Wolken auch die Sonne bei 15 bis 21 Grad.
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11: Die schwarz-rote Koalition hat sich auf die Einführung einer Zuckersteuer auf gesüßte Getränke geeinigt. Geplant ist laut Finanzministerium, dass auf Getränke mit mindestens 5 Gramm Zucker pro 100 Milliliter ab Juli 26 Cent pro Liter steuerfällig werden, ab 8 Gramm Zucker 32 Cent. Das Finanzministerium rechnet im kommenden Jahr mit Mehreinnahmen von rund 690 Millionen Euro. In der Türkei hat die Polizei den Fernsehsender Halk TV gestürmt und den Sendebetrieb beendet. Früh am Morgen umstellten Polizeikräfte das Gebäude des Senders in Istanbul. Die Vorwürfe lauten auf Geldwäsche, Bestechung und Ausschreibungsbetrug. 11 Angestellte des Senders wurden festgenommen. Die türkische Opposition kritisierte das Vorgehen scharf und wies die Vorwürfe zurück. Oppositionsführer Özel sagte, solche Razzien würden nur von Diktatoren ausgeführt. Die Zahl der Studierenden und Promovierenden aus dem Ausland ist weiter gestiegen. Im Wintersemester 25/26 waren rund 426.000 Gaststudenten an den deutschen Hochschulen eingeschrieben, 6% mehr als im Vorjahreszeitraum. International besonders beliebt sind Ingenieurswissenschaften.
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11: Sibylle Anderl ist als Wissenschaftsjournalistin dafür bekannt, komplexe Sachverhalte aus Physik und Philosophie gut verständlich zu erklären. Als Astrophysikerin hat sie zur Sternenentstehung geforscht. Seit Mai leitet sie bei der Wochenzeitung Die Zeit das Ressort Wissenschaft. In ihrem Buch Bequeme neue Welt beschreibt sie, welche Auswirkungen die künstliche Intelligenz auf die Freiheit hat und warum wir uns nicht voll und ganz auf KI einlassen sollten. Sibylle Anderl war zu Gast bei SWR 1 Leute. Heute mit Nicole Köster.
0: Sie kommen uns mit einem Plädoyer, es sich nicht bequem zu machen und lenken da den Fokus auch darauf, dass wir ja auch permanent beeinflusst und sogar manipuliert werden durch die Algorithmen. Wollen Sie das nochmal erklären?
2: Ja, tatsächlich, das ist ein gefährlicher Aspekt unserer Bequemlichkeit, dass man die auch wirklich gut nutzen kann, um unser Verhalten in eine Richtung zu lenken, die oft sind es dann ja Unternehmen, aber auch politische Akteure sinnvoll und nützlich sind. Die aber nicht unserem eigenen Nutzen oder dem entsprechen, was für uns am besten wäre. Und im Internet, das kennt natürlich jeder, dass wir da mit billigen Tricks dazu gebracht werden, viel zu lange auf bestimmten Seiten rumzuscrollen. Gerade Social Media kennt ja jeder, wo man plötzlich schon wieder eine Stunde irgendwo durch den Feed gescrollt hat und die Zeit ist dann einfach weg und man hat nicht das Gefühl, dass man irgendwas Sinnvolles gemacht hat. Ja. Dann aber auch auf vielen Seiten, wo man in fragwürdige Geschäftsangebote reingeloggt wird, weil die Zustimmungsknöpfe viel, viel deutlicher hinterlegt sind als die Ablehnungsknöpfe, wo wir unsere Daten im Netz sehr, sehr freigebig an Anbieter geben, die damit Modelle von uns erstellen können. Also unsere Bequemlichkeit, die steht uns da oft im Wege, gerade was unsere Sicherheit angeht, aber auch was unsere Unabhängigkeit angeht. Denn gerade unser zulässiger Umgang mit unseren Daten macht uns vorhersagbar und das kann man dann wiederum sehr gut nutzen, um uns gezielt mit Desinformation zu versorgen und dann auch letztendlich unser Denken sehr, sehr stark zu manipulieren.
0: Ja, und die Algorithmen sind ja auch so programmiert, um uns im Grunde süchtig zu machen. Jetzt ist es ganz spannend bei Ihnen zu lesen, dass das ja gar nicht neu ist. Also die Form von Manipulation, die hat es schon lange gegeben. Sie gehen da zurück auf Edward Bernays, das ist der Neffe von Sigmund Freud. Mhm. Und im Grunde kann man so sagen, ja, der Vater der Public Relations. Aber es geht noch weiter, weil es dann auch hinsichtlich der Manipulation interessant ist.
2: Nee, tatsächlich, ist eine lange Geschichte. Und Manipulation der öffentlichen Meinung im ganz großen Stil, das war etwas, was im Ersten und im Zweiten Weltkrieg natürlich sehr stark gemacht wurde.
0: Propaganda,
2: genau. Damals entstand dann auch dieser Begriff. Und da wurde dann nach den Kriegen deutlich, vielleicht kann man das ja auch für andere Zwecke nutzen. Und Edward Bernays war einer, der dann überlegt hat, naja, tatsächlich kann man das auch nutzen, um Produkte zu verkaufen, um Konsumfelder zu erschließen. Und er hat das wirklich perfektioniert, hat Kampagnen entwickelt. Also zum Beispiel war er der Erfinder des amerikanischen Frühstücks mit Speck und mit Eiern. Vorher haben die Amerikaner ganz normal leicht gefrühstückt, wie die Europäer auch. Und Das war dann eine Aktion für die Fleischindustrie mit Ärzten, die das propagiert haben, wie gesund das doch ist, also indem die tatsächlich eingespannt wurden in diese
0: PR-Aktion. Die sollten es doch eigentlich besser wissen.
2: Genau, aber damals, es gibt halt viele Dinge, die nicht so ganz klar sind und also gerade wissenschaftlich, damals war, was die Forschung angeht, vieles noch nicht so gut erforscht wie heute und da hat dann Edward Bernay seine Kontakte spielen lassen, hat sich dann ganz gezielt Menschen, Ärzte ausgesucht, die er einspannen konnte in seine Werbeaktionen und damals sah man schon, wie mächtig und wie wirkmächtig solche Propagandafeldzüge sind, die dann in eine Public Relation Richtung überführt wurden. Und das hat heute natürlich noch viel, viel stärker zugenommen. Und je besser man die Kundschaft kennt, je besser man die Nutzer kennt, desto besser kann man die entsprechenden Kampagnen auch zuschneiden. Und das ist das, wo wieder unsere heutige Freigiebigkeit mit unseren Daten eben zu einem so großen Problem wird.
0: Und nicht nur bei den Daten. Also es ist ja überall, wo wir uns im Alltag bewegen. Im Supermarkt werden wir natürlich auch gelenkt auf gewisse Gebiete. Und inwiefern achten Sie im Alltag drauf, ob das gerade eine PR-Strategie ist oder was dahinter steckt?
2: Also ich versuche schon drauf zu achten. Das ist ja auch für mich als Journalistin natürlich immer ganz, ganz wichtig. Immer wenn wir Informationen bekommen, auch Pressemitteilungen und so weiter, dass man sich dann schon die Frage stellt, von wem kommt das? Was könnten da noch andere Motive sein, außer dem normalen, redlichen Motiv einfach nur ganz neutral zu informieren? Also da sind ja fast immer Motive im Hintergrund, die man kennen sollte, um Dinge richtig einzuordnen. Aber diese Quellenkenntnis ist etwas, die immer wichtiger wird und die aber gleichzeitig sehr unbequem ist, weil man zusätzliche Energie und Aufmerksamkeit investieren muss. Und da ist aus meiner Sicht einfach ein ganz wichtiges Plädoyer zu sagen, man muss viel, viel häufiger hinschauen, so aus welcher Ecke kommen die Informationen und wohin soll ich gedrängt werden? Und dann eben die Frage zu stellen, ist diese Richtung etwas, was in meinem Interesse liegt oder ist es etwas, was mir letztendlich schadet?
0: Um das zu verstehen, müsste es ja im Grunde schon ein Schulfach geben, Quellenkenntnis, um wirklich damit umgehen zu können.
2: Ja, das wird natürlich auch immer wieder gefordert. Das ist ja keine neue Forderung, aber es ist eine Forderung, die wirklich so naheliegend und wichtig wäre, gerade vor dem Hintergrund der Änderung unserer Mediennutzung, wo junge Menschen ja klassische Traditionsmedien überhaupt gar nicht mehr nutzen und sich alle Informationen im Internet zusammensuchen. Und da kommen dann auch wieder spezielle psychologische Neigungen von uns Menschen zum Tragen, dass wir natürlich das besonders gerne lesen, was schon in unser Weltbild passt, was unsere bestehenden Überzeugungen stützt. Das, was leicht zu verstehen ist, das, was auch unseren Emotionen und bisherigen Erfahrungen entspricht. Das sind aber natürlich alles Gründe, die nicht unbedingt dafür sorgen, dass wir die Information auswählen, die stimmt, sondern dass wir die Information auswählen, die eben gerade auf uns zugeschnitten in unser Bild passt. Und deshalb ist es einfach gefährlich, weil wir dann entsprechend keinen guten Qualitätsstandard mehr für die Auswahl von Informationen zur Verfügung haben.
11: Sibylle Anderl zu Gast bei SWR 1 Leute mit Nicole Köster.
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11: Mit Jutta Kaiser.
7: Verbraucher und Unternehmen müssen sich darauf einstellen, dass Diesel bis weit ins kommende Jahr knapp sein wird. Davor warnt die Internationale Energieagentur IEA in ihrem heute veröffentlichten Monatsbericht. Die Lage an den Dieselmärkten sei extrem angespannt. Grund dafür sei, dass die Lagerbestände vor dem Winter ungewöhnlich stark abgebaut worden seien. Gleichzeitig werde nur eingeschränkt Diesel produziert nach Angriffen im Zusammenhang mit dem Iran-Krieg. Die Gewinnspannen der Raffinerien für Diesel waren deswegen im September auf einen Rekordwert gestiegen. Um die Preise zu dämpfen, geben die IEA-Mitgliedsländer derzeit Öl und Diesel aus ihren strategischen Reserven frei. Der Internationale Währungsfonds IWF hat bei seiner Tagung in der thailändischen Hauptstadt Bangkok seine wirtschaftspolitischen Prioritäten vorgestellt. Im Mittelpunkt stehen die Risiken für die Weltwirtschaft durch geopolitische Konflikte und hohe Staatsverschuldungen. Der IWF ist eine Sonderorganisation der Vereinten Nationen und die soll die Weltwirtschaft und das internationale Finanzsystem stabilisieren.
8: Die Weltwirtschaft steht gleich vor mehreren Herausforderungen. Hohe Staatsschulden schränken den finanziellen Spielraum vieler Regierungen ein. Der Krieg im Nahen Osten treibt die Energiepreise nach oben und gefährdet das Wachstum. Und der Boom bei künstlicher Intelligenz birgt neue Risiken für die Finanzmärkte. IWF-Chefin Georgieva fordert deshalb die Länder auf, ihre Haushalte langfristig zu stabilisieren und finanzielle Reserven für künftige Krisen aufzubauen. Hilfen für Menschen, die von hohen Energiepreisen besonders betroffen sind, sollten möglichst gezielt erfolgen, anstatt Energie für alle dauerhaft zu subventionieren. Die IWF-Chefin sagte, das rasante Tempo bei der Entwicklung künstlicher Intelligenz könnte die Kluft zwischen Industrie- und Entwicklungsländern vertiefen, insbesondere angesichts eines starken Rückgangs der Entwicklungshilfen. Die Herbsttagung des IWF läuft noch bis zum Wochenende in der thailändischen Hauptstadt. Morgen wird auch Bundesfinanzminister Klingbeil in Bangkok erwartet. Florian Barth, ARD Studio Singapur.
7: Das Bundeskabinett hat die geplante Pflegestrukturkommission berufen. Die neue Fachkommission soll Vorschläge für Verbesserungen machen.
9: Im zweiten Anlauf hat sich die Bundesregierung geeinigt. 13 Fachleute sollen bis Ende Januar Vorschläge erarbeiten, wie sich die Finanzen der Pflegeversicherung auch langfristig stabilisieren lassen. Gesundheitsökonomen, Pflegefachleute, Versicherungsexpertinnen und Rechtswissenschaftler sollen verschiedene Ideen zur Zukunft der Pflegeversicherung prüfen. Die Vorschläge sollen dann Grundlage für eine umfassende Pflegereform werden, die die Regierung bis zum kommenden Sommer umsetzen will. Es geht zum Beispiel darum, wie sich Pflege besser organisieren lässt und wie pflegende Angehörige Beruf und Pflege besser miteinander vereinbaren können. Die Kommission soll auch prüfen, welche Anreize es braucht, damit mehr Menschen privat vorsorgen. Die SPD hatte darauf gedrungen, dass die Fachleute zum Beispiel auch prüfen, ob ein finanzieller Ausgleich zwischen gesetzlicher und privater Pflegeversicherung sinnvoll und rechtlich möglich ist und wie sich der Anteil, den die Pflegebedürftigen selbst zahlen müssen, begrenzen lässt. Birte Sönnigsen, Berlin.
7: Der Immobilieninvestor René Benko wechselt vom Gefängnis in den Hausarrest mit Fußfessel. Das Landesgericht Innsbruck hat laut einer Sprecherin den entsprechenden Antrag des Signa-Gründers genehmigt. Benkos Anwalt hatte argumentiert, sein Mandant könne sich nur außerhalb des Gefängnisses angemessen auf weitere Verfahren vorbereiten. Der Ex-Milliardär war erst im September zu einer Haftstrafe von 2,5 Jahren verurteilt worden. Das Landesgericht Innsbruck hatte es als erwiesen angesehen, dass der 49-Jährige seine Gläubiger betrogen hat. Benko war im Januar 2025 verhaftet worden. Dem einst sehr angesehenen Geschäftsmann wird Betrug, Untreue und Bankrott vorgeworfen. Weitere Anklagen könnten folgen. Der deutsche Aktienmarkt ist etwas höher in den Tag gestartet.
12: Dabei half eine zwischenzeitliche Erholung der Technologiewerte in Asien. Am Ende blieb davon aber nicht viel übrig. In Tokio schloss der Nikkei-Index praktisch unverändert, der südkoreanische Kospi rutschte nach einem deutlichen Plus sogar leicht ins Minus. Auch die Wall Street hatte gestern Abend geschwächelt. Die Technologiewerte an der Nasdaq büßten aber nur moderate 0,2% ein. Gespannt blicken die Anleger nun auf den Fortgang der Berichtssaison zum dritten Quartal. Gestern hatten 4 amerikanische Großbanken zum Teil glänzende Gewinne vorgelegt, ihre Aktien standen aber dennoch unter Druck. Vor US-Börsenstart folgen heute die Bank of America und morgen Stanley. In Deutschland nimmt die Saison erst nächste Woche Fahrt auf. Detlef Landmesser, ARD Finanzredaktion, Frankfurt.
7: Und das waren die Wirtschaftsnachrichten um 12:02.
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13: Mit Marie Gedin an diesem Mittwochnachmittag. Mittwochmittag. Es war der September 2022, als die Nord Stream Röhren am Ostseegrund zerstört wurden. Es strömte unkontrolliert Gas aus. Die Ostsee sprudelte ein bisschen wie ein überdimensionierter Whirlpool. Und diese Bilder von damals, die gingen um die Welt. Und dieser mutmaßliche Sabotageakt wird von heute an vor Gericht verhandelt. In Deutschland, in Hamburg und wieder ist das Interesse riesengroß. Medienvertreter aus aller Welt sind angemeldet. Und es geht im Kern um die Frage, ob die Sprengung der Gaspipelines damals nachweislich von Ukrainern geplant und durchgeführt wurde. Der Prozess könnte sich bis ins kommende Jahr ziehen. Vom Auftakt berichten wir gleich. Und auch darüber, was dieser Prozess bedeuten könnte für die weitere Unterstützung des Landes im Krieg. Unser Thema nach den Nachrichten in der nächsten halben Stunde.
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13: Heute Nachmittag zeitweise Sonne, bis zum Abend werden es immer weniger Wolken, also immer mehr Sonne und es ist nochmal ziemlich mild, maximal 15 bis 21 Grad, heute Nacht dann erst klar und dann kommt es aber verbreitet zu Nebel bei 8 bis 2 Grad heute Nacht und morgen am Donnerstag dann zunächst tatsächlich immer noch zäher Nebel, ansonsten kämpft sich aber die Sonne durch, Wolken wird es auch geben und die Temperaturen nochmal 15 bis 21 Grad.
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14: Um 12 Uhr mit Antje Keil. Nach dem Koalitionsausschuss hat jetzt auch das Bundeskabinett die sogenannte Zuckersteuer beschlossen. Sie soll für viele gezuckerte Getränke gelten, nicht aber für reine Fruchtsäfte, Saftschorlen oder Getränke mit Süßungsmitteln. Auch Alkoholiker und alkoholfreie Getränke wie Frucht- oder Schaumweine sollen ausgenommen sein. Für andere Süßgetränke mit mindestens 5 Gramm Zucker pro 100 Milliliter sollen künftig 26 Cent pro Liter anfallen, aber 8 Gramm pro 100 Milliliter 32 Cent. Die neue Steuer soll ab Juli kommenden Jahres gelten, muss aber noch vom Bundestag beschlossen werden. Im kommenden Jahr rechnet der Bund mit rund 690 Millionen Euro an Einnahmen. Das Bundeskabinett hatte außerdem beschlossen, eine Expertenkommission zur Pflege einzusetzen. Die Fachleute sollen Lösungen finden, wie nach 2030 die pflegerische Versorgung gesichert, die Finanzierung gewährleistet sowie der Beitragssatz zur sozialen Pflegeversicherung stabil gehalten werden kann. Ende Januar sollen erste Ergebnisse vorliegen. Eigentlich sollte die Kommission zur Strukturreform der Pflegeversicherung bereits vergangene Woche eingesetzt werden. Union und SPD mussten aber noch offene Fragen klären. Das Kabinett hat zudem Katja von Schnurrbein als neue Antisemitismusbeauftragte der Bundesregierung bestimmt. Sie hatte seit 2015 eine ähnliche Aufgabe als Beauftragte der EU-Kommission innegehabt. Ihren neuen Posten soll sie Ende des Monats antreten. Rund 4 Jahre nach den Anschlägen auf die Nord Stream Gas Pipelines in der Ostsee hat der Prozess gegen einen der mutmaßlichen Täter begonnen. Ein ukrainischer Offizier ist vor dem Oberlandesgericht Hamburg angeklagt. Er wurde im vergangenen Jahr in Italien gefasst. Aus Hamburg, Elke Spanner.
15: Der Angeklagte soll damals das Sabotagekommando angeführt haben. Das war laut Anklage mit einer gecharterten Segeljacht von Rostock aus auf die Ostsee gefahren und hatte Sprengsätze an den Nord Stream Gasleitungen befestigt. Die explodierten. Das Ganze war wenige Monate, nachdem Russland seinen Angriffskrieg auf die Ukraine begonnen hatte. Der 50-Jährige war Offizier der ukrainischen Armee. Der Generalbundesanwalt geht in der Anklage davon aus, dass er im Auftrag staatlicher Stellen handelte. Der ukrainische Präsident Volodymyr Zelensky hat eine Verantwortung allerdings stets zurückgewiesen.
14: In der Türkei hat die Polizei den Fernsehsender Halk TV gestürmt und den Sendebetrieb beendet. Früh am Morgen umstellten Polizeikräfte das Gebäude des Senders in Istanbul. Die Vorwürfe lauten auf Geldwäsche, Bestechung und Ausschreibungsbetrug. 11 Angestellte des Senders wurden festgenommen. Die türkische Opposition kritisierte das Vorgehen scharf und wies die Vorwürfe zurück. Oppositionsführer Özel sagte, solche Razzien würden nur von Diktatoren ausgeführt. Der Fernsehsender Halk TV ist einer der populärsten Nachrichtensender in der Türkei. 90% der Medien gelten als von der Regierung kontrolliert. Die Zerstörung des Regenwalds schreitet weiter voran. Das geht aus einer Auswertung der Beratungsagentur Climate Focus hervor. Im vergangenen Jahr wurden rund 7 Millionen Hektar abgeholzt. Das seien zwar 15% weniger als in den Jahren zuvor, reiche aber nicht aus, um die Ziele des Weltklimagipfels von Glasgow zu erreichen. Vor 5 Jahren verpflichtete sich ein breites Staatenbündnis, die Abholzung des Regenwalds bis 2030 auf 0 zurückzufahren. Wälder gelten als die Lunge der Erde, die wichtig sind für die Begrenzung der Klimaerwärmung. Die Zahl der Studierenden und Promovierenden aus dem Ausland ist weiter gestiegen. Im Wintersemester 2025/26 waren rund 426.000 Gaststudenten an den deutschen Hochschulen eingeschrieben, 6% mehr als im Vorjahreszeitraum. Das geht aus den Zahlen des Deutschen Akademischen Auslandsdienstes und des Zentrums für Hochschul- und Wissenschaftsforschung hervor. International besonders beliebt sind Ingenieurwissenschaften. SWR Nachrichten, Redaktion Peter Mühlfeit und Stefan Bosch. Das Wetter in Baden-Württemberg und Rheinland-Pfalz. Bis Freitag bestimmt ein Hoch mit milder Luft unser Wetter. Die Vorhersage. Am Nachmittag scheint zeitweise die Sonne, gegen Abend immer weniger Wolken bei 15 bis 21 Grad. In der Nacht ist klar, dann in den Niederungen verbreitet Nebel bei 8 bis 2 Grad. Die weiteren Aussichten, die nächsten Tage weiter ruhiges, trockenes Herbstwetter. 12.05 Uhr.
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13: Mit Marie Gedin an diesem Mittwochmittag und diesen Themen in der nächsten halben Stunde. Nord Stream Pipelines. 4 Jahre nach dem Anschlag steht ein Ukrainer vor Gericht. Wir berichten über den Prozess, aber auch darüber, wie das Verfahren in der Ukraine gesehen wird. Der Krieg Russlands gegen die Ukraine ist heute Thema im Landtag von Sachsen-Anhalt auf Drängen von AfD und BSW. Und die Sondersitzung zeigt, die alten Spielregeln gelten nicht mehr, wie unsere Reporterin aus Magdeburg berichtet. Und die Pflege in Deutschland muss reformiert werden. Dafür ist heute aus Sicht vieler Betroffener zumindest mal eine Kommission eingesetzt worden. September 2022. Das russisch-deutsche Energieprojekt Nord Stream wird gesprengt. Per Zeitzünder am Grund der Ostsee werden die Röhren zerstört. Und ab dem Moment wird nach den Tätern gesucht. Ein mutmaßlicher Nord Stream-Saboteur steht seit heute in Hamburg vor dem Hanseatischen Oberlandesgericht. Der Prozess könnte sich bis ins kommende Jahr ziehen. Was dem Angeklagten, einem ehemaligen Offizier der ukrainischen Armee, konkret vorgeworfen wird, berichtet Johannes Jolmes aus Hamburg.
16: 26. September 2022. Aus dem Helikopter filmt die schwedische Marine Bilder, die um die Welt gehen werden. Die Ostsee sprudelt auf einer riesigen Fläche wie eine zu stark geschüttelte Wasserflasche. Gas strömt aus den Nord Stream Röhren am Ostseegrund. Der Startpunkt für Ermittlungen, die nun in Hamburg ihren vorläufigen Höhepunkt finden. Der Ukrainer Serhiy K. soll sich laut Generalbundesanwalt unter anderem wegen Kriegsverbrechen und Herbeiführung einer Sprengstoffexplosion verantworten. Jörg Diehl, Leiter der Recherchekooperation von NDR, WDR und SZ, hat die Hintergründe recherchiert.
17: Serhiy K. soll der Kommandeur des mutmaßlichen Sabotagekommandos gewesen sein, das im Herbst 2022 in der Ostsee die Pipelines in die Luft gesprengt hat. Er gehört den ukrainischen Spezialkräften an.
16: Später ist Serhiy K. aus der Armee ausgeschieden. Seine Verteidigung sieht keinen unmittelbar belastbaren Beweis für eine Tatbeteiligung. Die Anklage sieht in dem Ukrainer hingegen den Anführer der siebenköpfigen Gruppe. Ein Beispiel: Auf seinem Handy fanden Ermittler Daten mit Details über Nord Stream, Wassertiefen, Koordinaten. Auch abgehörte Telefonate mit seiner Frau sollen ihn belasten. Darin soll er sich beklagen, von der Ukraine und ihrem Präsidenten alleingelassen worden zu sein. Handelte das Kommando auf eigene Faust oder im staatlichen Auftrag?
17: Der ukrainische Präsident Zelensky hat eine Verantwortung dafür immer zurückgewiesen. Gleichwohl gibt es Indizien, die darauf hindeuten und auch unsere Recherchen belegen, dass ukrainische Verantwortungsträger von diesem Anschlag wussten.
16: Die Mission führte die Gruppe vor 4 Jahren von der Ostseeküste in Mecklenburg-Vorpommern bis zur dänischen Insel Bornholm. Das Team taucht rund 80 Meter tief, bringt Sprengstoff an. Zeitzünder lösen die Explosionen aus. Zerstören ein umstrittenes deutsch-russisches Energieprojekt. Rückblick. Der ehemalige Bundeskanzler Gerhard Schröder hatte Nord Stream in den 2000er Jahren vorangetrieben. Diese neue Pipeline quer durch die Ostsee stößt Länder in Osteuropa vor den Kopf. Denn dort hatte man jahrelang am Transit verdient. Trotz der völkerrechtswidrigen Annexion der Krim durch Russland 2014 wurde eine Erweiterung geplant. Nord Stream 2. Die neue Pipeline ist nahezu betriebsfertig. Da beginnt Russland im Februar 2022 die Vollinvasion der Ukraine. Wilfried Jilge hat in der Ukraine und Russland zu Nord Stream geforscht. Russisch-deutsche Gasgeschäfte hätten über Jahre Putins Kriegskasse gefüllt, sagt der Osteuropa-Historiker.
18: Für die Ukraine war eben ein entscheidendes Ziel in der asymmetrischen Kriegsführung, die Energieressourcen der russischen Rohstoffökonomie als Haupteinkunft für den Krieg zu blockieren. Ich denke, in diesem Zusammenhang muss man das sehen.
16: Gab es staatliche Auftraggeber? und wird der Angeklagte diese vor Gericht benennen? Das Interesse daran sei enorm, sagt Gerichtssprecherin Mareike Franzen vom Hanseatischen Oberlandesgericht, das für solche Staatsschutzverfahren auch für Mecklenburg-Vorpommern zuständig ist.
3: Es haben sich deutlich über 100 Medienvertreter akkreditiert aus vielen verschiedenen Ländern. Darunter natürlich aus der Ukraine, aus Russland.
16: Es dürfte nicht das letzte Nord Stream-Verfahren in Hamburg bleiben. In Kroatien sitzt ein weiterer mutmaßlicher Tatverdächtiger in Auslieferungshaft. Die Umstände seiner Verhaftung schlicht kurios. Der Ukrainer war offenbar nach Kroatien gereist, um als Berater an einem Hollywood-Film mitzuwirken. Thema: die Nord Stream-Anschläge.
13: Großes Medieninteresse heute Vormittag am Prozessauftakt gegen einen mutmaßlichen Nord Stream-Saboteur. Der Angeklagte kommt aus der Ukraine und selbstverständlich wird dieser Prozess in Deutschland auch in der Ukraine beobachtet. Allerdings ebenso selbstverständlich aus einer ganz anderen Perspektive, nämlich aus der eines angegriffenen Landes, das sich verteidigt. Unsere Korrespondentin Rebecca Barth berichtet aus Kiew.
4: Ob er bestätigen könne, die Sprengung der Gaspipeline Nord Stream 2 koordiniert zu haben, fragt die Moderatorin. Er werde das in einer Live-Sendung nicht tun, wiegelt Roman Czerwinski ab. Das heißt, Sie können das weder bestätigen noch widerlegen. Er habe seine Meinung bereits gesagt, antwortet Czerwinski. Ein hagerer, Anfang 50-jähriger Ex-Geheimdienstler, Kommandeur einer ukrainischen Spezialeinheit. Ja, Serhii ist ein Offizier, der in meiner Einheit gedient hat und mir damals unterstellt war. Und auch Volodymyr Z. kenne ich. Roman Czerwinski hat keine Scheu, mit der Presse zu reden, lässt internationale Journalisten in seine Wohnung, gibt viele Interviews. Er gilt den deutschen Ermittlern als der Koordinator hinter der Sprengung der Gaspipeline Nord Stream 2. Doch er sehe keine Notwendigkeit für die Ukraine, sich zu der Frage zu äußern, in wessen Auftrag die Gasleitung 2022 gesprengt wurde, sagt Czerwinski gegenüber Radio Svoboda. Nord Stream Pipeline war eine der profitabelsten Quellen des russischen Unternehmens Gazprom und somit eine der wichtigsten Finanzierungsquellen für den Krieg gegen die Ukraine. Wenn die Ukraine es tatsächlich gewesen sein sollte, ist die Leitung für sie ein legitimes Ziel. Meinung, der viele im Land folgen. Bedeckt hält man sich im politischen Kiew angesichts des Prozessbeginns in Hamburg gegen einen Verdächtigen im Nord Stream-Fall. Das Ansehen des Landes könnte Schaden nehmen, man fürchtet schlechte Presse. Georgi Tichy, Sprecher des ukrainischen Außenministeriums, versucht das Narrativ zu drehen. Sehen, in welche Richtung sich die Geschichte in den Medien entwickelt. Der Fokus der Aufmerksamkeit richtet sich darauf, wie diese Leitung gesprengt wurde, wer daran beteiligt war und wer schuld ist. Aber wollen wir nicht darüber sprechen, wer diese Leitung gebaut hat und wozu? Nord Stream 2, so die Argumentation in der Ukraine, sei vielmehr ein politisches Projekt gewesen, um Druck auf Europa auszuüben und die russischen Kriegskassen zu füllen. Die Sprengung sei nahezu eine Rettung für die Ukraine gewesen, meint der Anwalt Mykola Katrinchuk. Für uns alle gilt, die Sprengung wäre für uns im Krieg eine große Hilfe gewesen. Mit Nord Stream 1 hat Russland jeden Tag 131 Millionen Euro eingenommen. Stellen Sie sich vor, wie viel Geld Sie in unsere Zerstörung hätten stecken können. Dass es die Gasleitung nun nicht mehr gibt, bedauert kaum jemand in der Ukraine. Im Gegenteil, zwar äußern sich nur wenige zu dem Fall, diejenigen Beobachter, die es aber machen, halten die Sprengung für richtig. Nord Stream 2 sei im Verteidigungskrieg gar ein legitimes militärisches Ziel.
13: Der Bericht von Rebecca Barth, unserer Korrespondentin in der Ukraine aus Kiew. Und der Angriffskrieg Russlands gegen die Ukraine rückt auch mit diesem Prozessauftakt heute in Hamburg einmal mehr näher an Deutschland heran. Und in Magdeburg wird seit dem Vormittag über die deutsche Unterstützung für die Ukraine debattiert. AfD und BSW wollen in einer Sondersitzung ihren ersten gemeinsamen Antrag beschließen. Die gegen Russland gerichteten Sanktionen, die Waffenlieferungen und die finanzielle Hilfe für die Ukraine, all das sei gescheitert, so soll es im Antrag stehen. Vera Wolfskämpf beobachtet diese Sitzung für das Redaktionsnetzwerk Deutschland und ich habe mit ihr gesprochen, kurz vor der Sendung. Da war sie schon im Landtag, da hatte die Sitzung, die eigentlich um 10 Uhr starten sollte, noch nicht begonnen. Warum?
6: Ja, also man könnte sagen, noch bevor es losging, wurde die Sitzung schon wieder unterbrochen, denn es gibt Diskussionsbedarf. Da geht es um die Redezeit der Fraktionen bei der heutigen Landtagssitzung, aber auch um ganz grundsätzliche Fragen. Also der grünen Landtagsabgeordnete Olaf Meister hat dem neuen Landtagspräsidenten von der AfD vorgeworfen, sein Amt nicht neutral und überparteilich zu führen. Und er hat da auch diverse Belege angeführt. So hat der AfD-Politiker Tobias Rausch, der neue Landtagspräsident ist, vorher ausdrücklich vor Kameras gesagt, er wolle ohne den Kollegen von der CDU die heutige Sitzung führen. Und es gibt noch weitere Vorfälle, die hier den Landtagspräsidenten ins Zentrum rücken. Es gab ja am Freitag das Gedenken in Halle an das rechtsextreme Attentat auf die Synagoge 2019. Da wurde ausgerechnet der Landtagsvizepräsident Hans-Thomas Tillschneider geschickt, ein AfD-Hardliner, dem dann wiederum jüdische Studierende den Zugang verwehrten. Und danach schickte nicht nur der Landtag eine Pressemitteilung, sondern auch die AfD-Fraktion. Und diese Pressemitteilungen waren wortgleich. Auch hier gibt es Vorwürfe, etwa von der Linken, dass der Landtagspräsident hier sein Amt eben nicht neutral und überparteilich führt, sondern es auch für Parteipolitik missbraucht. Und über all das reden jetzt die Fraktionen im Ältestenrat. Und das dauert schon länger als angedacht. Also zur eigentlichen Sache ist der Landtag noch nicht gekommen.
13: Diese Verzögerung, dieses Hin und Her, dieses Taktieren, ist das ein Vorgeschmack auf das, wie der Landtag künftig arbeiten wird?
6: Ja, also der Eindruck ist, dass die alten Spielregeln nicht mehr gelten. Sonst war klar, wenn ein Antrag eingebracht wird, dann haben alle diese und jene Redezeit. Oder wenn man davon abweichen will, dann trifft man sich im Ältestenrat und bespricht das. Jetzt hat die AfD einfach Dinge festgelegt in ihren neuen Positionen im Landtagspräsidium und will die anderen Fraktionen dann damit quasi auch überrumpeln. So empfinden diese Fraktionen das. Das wollen sie sich nicht gefallen.

0: jetzt als diejenigen, die den völkerrechtswidrigen Angriff auf die Ukraine gestartet haben, in den Fokus, sondern sagen, da sollen die Wirtschaftssanktionen beendet werden und im Gegenteil soll die Ukraine keine finanziellen Hilfen mehr bekommen und auch keine Waffenlieferungen mehr. Das wird auch als Begründung angeführt, dass man dieses Geld an anderen Stellen braucht, denn es wird ja überall gespart in der Gesundheit, in der Pflege. Und so weiter.
1: Frau Wolfskamp, jetzt ist es einerseits ein Novum, dass AfD und BSW möglicherweise einen ersten gemeinsamen Antrag beschließen in einem deutschen Landtag. Es ist aber auch ein Novum, dass sich alle Landtagsfraktionen so dezidiert mit Außenpolitik beschäftigen. Warum ist genau das Thema der ersten gemeinsamen Sitzung?
0: Ja, das werfen die anderen Fraktionen AfD und BSW vor, dass das ja eigentlich nichts ist, was auf Landesebene entschieden wird. AfD und BSW wiederum sagen, es brauche dieses Friedenssignal, so wird es formuliert, und das gäbe es eben sonst aus keinem Parlament. AfD und BSW haben insofern auch eine Gemeinsamkeit, dass sie diesen Frieden, aber eben auf einer gewissen einseitigen Basis, auch im Wahlkampf schon immer betont haben. Das ist etwas, worauf sie sich in ihren ersten Gesprächen ganz schnell einigen konnten. Und beide knüpfen ja auch an ein Gefühl in der Bevölkerung an. Da gibt es ja auch Umfragen, dass durchaus ein großer Teil, nämlich 42% nach dem ARD-Deutschland-Trend, sagen, dass die Ukraine-Hilfen zu weit gehen würden. Und daran knüpfen AfD und BSW an.
1: Vera Wolfskämpf vom Redaktionsnetzwerk Deutschland aus dem Magdeburger Landtag. Und während in Sachsen-Anhalt dieser neue Landtag zu einer Sondersitzung zusammengekommen ist, sind in Berlin nach der Wahl zum Abgeordnetenhaus gestern Abend die Sondierungsgespräche für eine mögliche Regierung unterbrochen worden. Grüne und SPD hatten mit der Wahlsiegerin der Linken angefangen, über eine gemeinsame Regierung zu beraten. Aber gestern Abend hatte sich die Linken-Fraktion im Berliner Abgeordnetenhaus konstituiert und dabei auch die umstrittene Abgeordnete Vanessa Emde in ihre Reihen aufgenommen. Es geht, wenig überraschend, um Antisemitismusvorwürfe. Worum genau und wie es jetzt weitergeht, berichtet aus Berlin Thorsten Gabriel.
2: Gestern Abend, kurz vor sechs, wirkte die Spitze der frisch konstituierten Linksfraktion im Berliner Abgeordnetenhaus noch so, als sei jetzt alles geregelt.
3: Wir haben vor Eintritt in die Konstituierung eine Debatte geführt über eine gemeinsame Erklärung, die Grundlage unserer gemeinsamen Arbeit sein soll. Hintergrund und Gegenstand dieser Erklärung sind die Beschlusslagen unserer Partei zum Thema Antisemitismus, zur Sicherheit von jüdischem und auch palästinensischem Leben in unserer Stadt, aber auch zum Existenzrecht Israels,
2: verkündete Linken-Fraktionschef Tobias Schulze. Alle Abgeordneten hätten diese Erklärung unterzeichnet, also auch sie, Vanessa Emde. Die direkt gewählte Abgeordnete aus dem Bezirk Neukölln war unter anderem durch die Aussage in die Kritik geraten, Staaten hätten kein Existenzrecht, nur Menschen. Und auch durch gemeinsame Fotos mit einem Unterstützer des Hamas-Terrors. Doch das unterzeichnete Dokument genügte Grünen und SPD nicht. Am Abend erklärten sie die laufenden Sondierungsgespräche für unterbrochen, ohne ins Detail zu gehen. Grünen-Bundeschefin Franziska Brandner begründete die Unterbrechung am Abend in der ARD-Sendung Maischberger so.
4: Auf Berliner Ebene gab es eine Einigung zu inhaltlichen Fragen und mit einer Klarheit, dass es auch einer Umsetzung bedarf. Das war die Zusage der Linkspartei.
2: Umsetzung? Das wird von einigen so gedeutet, dass es intern eine klare Zusage der Linken gegeben habe, Vanessa Emde nicht in die Fraktion aufzunehmen. Das allerdings wies Linken-Bundeschefin Ines Schwertner heute früh im ZDF-Morgenmagazin entschieden zurück.
5: Sie hat diese Abmachung genauso wie alle anderen Abgeordneten unterzeichnet. Und ich will wirklich, dass wir da bei der Wahrheit bleiben und sagen, alle haben die Abmachung unterzeichnet. Alle wollen sich daran halten. Mhm. Elif Erab hat ein Schutzversprechen für die jüdischen Menschen abgegeben. Messen Sie uns doch bitte an den Taten und nicht an diesen Papieren.
2: Auch auf Landesebene gibt es von linker Seite ein klares Dementi. Eine Zusage, Vanessa Emde nicht aufzunehmen, habe es nie gegeben. Für die Berliner Grünen zeigte sich denn auch deren Landeschefin Nina Stahr heute früh im rbb24-Inforadio deutlich zurückhaltend bei der Frage, ob die Personalie Emde Teil einer Verabredung war.
6: Ich glaube nicht, dass das jetzt großen Sinn macht, Exegese zu betreiben, wer wann was gesagt hat. Dass Vanessa Emde ein Stück weit eine Person ist, an der es Kritik gab, das war klar. Aber wir haben sehr klar gesagt, wir haben hier eine gemeinsame Erklärung und die muss die Basis unseres Zusammenarbeitens sein.
2: Die Grünen-Landeschefin betont, man sitze weiter am Sondierungstisch. Es gehe lediglich darum, sich von der Linken erklären zu lassen, warum nicht einfach das Vorsondierungspapier der vergangenen Woche den Abgeordneten zur Unterschrift vorgelegt wurde. In der Tat enthält dieses Dokument noch weitergehende Verabredungen, etwa zur Stärkung von Polizei und Verfassungsschutz, was in der Fraktionsvereinbarung der Linken nicht vorkommt.

0: Fest steht jedenfalls, nicht nur die Linke steht unter Druck. Auch bei Grünen und SPD gibt es internen Widerstand gegen die Sondierungsunterbrechung und erste öffentliche Forderungen, nun mit den Linken weiterzureden. Die CDU, unter deren Führung ebenfalls eine Regierung mit hauchdünner Mehrheit möglich wäre, zeigt sich derweil weiter gesprächsbereit, will sich aber nicht aufdrängen.
1: Thorsten Gabriel aus Berlin über die unterbrochenen Gespräche zwischen Grünen, SPD und der Linken über eine mögliche gemeinsame Landesregierung. Die Bundesregierung will Deutschland reformieren. Es geht um die Rente, davon war viel die Rede in den letzten Tagen. Der neue Bundesarbeitsminister Alexander Schweizer soll ja umgehend loslegen und umsetzen, was die Rentenkommission als Vorschläge vorgelegt hat. Und eine andere Baustelle ist die Pflege. Da ist es aber eben noch nicht so weit wie bei der Rente. Die Pflegekommission hatte ihre Arbeit bislang noch gar nicht aufgenommen. Aber jetzt geht es los. Gabor Hallas berichtet aus Berlin über die Pflegekommission, die zunehmende Beliebtheit von Kommissionen und den Reformdruck des zuständigen Bundesgesundheitsministers.
2: Wir werden Einsparungen vornehmen müssen.
3: Der Gesundheitsminister sagt, es muss sich was ändern bei der Pflege. Nur wie, das weiß auch Carsten Linnemann noch nicht.
2: Darüber hinaus haben wir uns darauf geeinigt, dass wir eine Kommission einsetzen, um auch noch mal grundsätzlicher, struktureller das Pflegesystem für die 30er Jahre fit zu machen.
3: Der Politikwissenschaftler Sven Siefken kennt sich mit Kommissionen aus. Diesmal, so sagt er, geht es vor allem darum, einen Kompromiss zu finden.
4: Dass man in einem Politikfeld, über das seit Jahrzehnten nachgedacht wird und wo man nicht vorankommt, dass man da den gordischen Knoten zerschlagen kann und vorankommt vor allem.
3: Große Themen, schwierige Reformen, wenn Politik nicht weiterkommt, sollen Kommissionen helfen.
5: Bundeskanzler Schröder hat die Reform des Arbeitsmarktes zur Chefsache erklärt.
6: Alle reden nur noch von der Hartz-Kommission.
7: Die Hartz-Kommission sucht weiter.
8: Hartz-Kommission.
9: Und die Hartz-Kommission drückt aufs Tempo.
10: Die Kommission hatte offiziell einen zu langen Namen. Regierungskommission für moderne Dienstleistungen am Arbeitsmarkt.
3: Erzählt Peter Hartz vor wenigen Wochen im Saarländischen Rundfunk.
10: Dann bringt es die Praxis mit sich, dass man die Kommission dann nach dem Vorsitzenden benennt. Und so bin ich dazu gekommen.
3: Peter Hartz war Personalvorstand bei Volkswagen und er soll mit der Kommission, die seinen Namen trägt, den Arbeitsmarkt reformieren. 2002 war das und damals waren mehr als 4 Millionen Menschen arbeitslos gemeldet. Und Gerhard Schröder sagt zu, die Hartz-Vorschläge 1:1 umzusetzen.
10: Bis seine Partei nicht mehr mitgemacht hat.
3: Eigentlich kein Problem, sagt der Politikwissenschaftler Sven Siefken.
4: Man muss natürlich vermeiden, dass dann sowas wie Cherrypicking betrieben wird. Man sucht sich also nur die schönen Kirschen, die einem gerade passen.
3: Das Picken hat trotzdem begonnen und über das, was die Rentenkommission vorgelegt hat, wird bereits diskutiert. Das kann Pascal Reddick, der für die CDU in der Kommission saß, auch verstehen.
11: Es gehört in der Demokratie dazu, dass wir über alle Maßnahmen immer wieder auch diskutieren. Und trotzdem braucht es auch eine gewisse Verlässlichkeit. Und ich glaube, das ist auch mit Blick auf das Vertrauen extrem wichtig, sich dann auch an die Zusagen, die man gemacht hat, zu halten.
3: Er war am Anfang skeptisch, aber dann habe ihn die Arbeit überzeugt. Gerade, dass Wissenschaftler und Politik gemeinsam um Lösungen gerungen haben.
11: Wir sind nicht in den parteipolitischen Schützengräben gestartet, sondern haben uns einfach wissenschaftlich angeschaut, was muss man eigentlich tun, um die Systeme besser aufzustellen und für eine gute Altersvorsorge zu sorgen.
3: Politikwissenschaftler Sven Siefken sieht aber auch eine Gefahr, wenn Politik immer mehr Fragen auslagert.
4: Der Wunsch nach Expertenherrschaft, der ist vorhanden, aber das ist Demokratie praktisch kein guter Wunsch, weil Expertenherrschaft letztlich ja nicht demokratisch legitimiert ist.
3: Und doch wird die neue Pflegekommission wohl nicht die letzte gewesen sein.
1: Die Bundesregierung hat also heute Vormittag offiziell eine Pflegekommission eingesetzt, die Vorschläge für eine Reform machen soll. Und von der Pflege ist es gar nicht so weit zur Arztsuche. Und wer heute einen Arzttermin braucht und ein Handy hat, ein Mobile Phone, der ist womöglich schon mal mit der Plattform Dr. Lipp in Berührung gekommen. Viele Praxen vergeben Termine immer häufiger, vorwiegend online, und Dr. Lipp ist da einer der größten Anbieter. Das Unternehmen ist aber weit mehr als ein schlichter Arztterminvermittler und zieht ganz offensichtlich weltweites Interesse auf sich. Denn heute in den Nachrichten, der US-Chip-Riese Nvidia steigt jetzt bei Dr. Lipp ein. Und darum die Frage an Alex Winkler aus der SWR-Wirtschaftsredaktion. Womit hat Dr. Lipp das Interesse, dieses immerhin ja wertvollsten Unternehmens der Welt denn geweckt?
7: Ja, absolut. Dr. Lip ist inzwischen ein ziemlich großer Player in der Praxis-IT. Also dazu gehört unter anderem eine Telefon-KI, eine künstliche Intelligenz, also die Anrufe in der Praxis übernimmt. Dazu gehört auch eine weitere KI, die Arzt-Patienten-Gespräche und Behandlungen mithört und automatisch dokumentiert. Und dazu gehört ein ganzes Praxisverwaltungssystem, das also den Ablauf in der Praxis digital organisiert, inklusive Patientenakten und Abrechnungen. Und das alles nicht nur in Deutschland. Dr. Lip kommt nämlich aus Paris und ist somit auch in Frankreich, in Italien, den Niederlanden und in Großbritannien aktiv.
1: Das klingt ja tatsächlich nach Konkurrenz für traditionelle Anbieter von Praxissoftware, erklärt aber ja nicht direkt das Interesse eines Unternehmens, das eigentlich ja Computerchips für KI-Anwendungen herstellt. Was genau will Nvidia mit Dr. Lip?
7: Nvidia ist aktuell auf einer ziemlichen Einkaufstour. Nach 8 Milliarden Dollar Investitionen in den US-Markt folgen aktuell gerade 2 weitere Milliarden in Europa. Und da ist jetzt erstmal Dr. Lip nur ein Baustein. Insgesamt geht es Nvidia darum, KI in sämtlichen Wirtschafts- und Lebensbereichen noch schneller zu etablieren. Also gewissermaßen geht es darum, sein eigenes Geschäftsmodell am Laufen zu halten. Umgekehrt aber erhofft sich Dr. Lip, mit der Expertise von Nvidia seine eigenen Produkte mit KI schneller zu entwickeln und mit dem zusätzlichen Kapital vor allem auch KI-Entwicklerinnen und Entwickler anzulocken.
1: Jetzt haben wir zuletzt viel über KI geredet, berichtet und da ging es aber um negative Schlagzeilen. Es ging um die Sicherheit von künstlichen Intelligenzsystemen. Auf der anderen Seite sind jetzt Gesundheitsdaten von Patientinnen und Patienten besonders schützenswert. Wie geht das zusammen?
7: Tja, das ist tatsächlich die große Frage. Immerhin muss man sagen, das Thema Datenschutz wird schon direkt in der Pressemitteilung von Dr. Lip aufgegriffen. Demnach werden alle Gesundheitsdaten auf Servern in der EU bzw. Großbritannien gespeichert und das soll auch für KI-Modelle gelten. Das Unternehmen betont auch immer wieder, wie wichtig im Datenschutz sei, nach dem Motto, eine große Sicherheitslücke verzeihen die Kunden einfach nie. Ja, allerdings gab es so eine schon mal 2021 und die hält Dr. Lip heute auch nicht davon ab, mehr und mehr Daten von Patienten abzufragen, auch für das Training von KI-Modellen und womöglich selbst von Minderjährigen. Das alles zwar zertifiziert nach höchsten Sicherheitsstandards und trotzdem können wir nur hoffen, dass da nie eine Panne passiert und dass sich auch die KI unter Kontrolle halten lässt.
1: Nachricht heute, der US-Chip-Riese Nvidia steigt beim französischen Dr. Lip ein. Alexander Winkler war das mit Informationen dazu aus unserer SWR-Wirtschaftsredaktion. Herzlichen Dank für den Moment.
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12: Um 12.30 Uhr mit Dominik Eisele. Ab Juli kommenden Jahres soll auf zuckerhaltige Getränke zumindest teilweise eine Steuer erhoben werden. Das hat das Bundeskabinett beschlossen. Demnach beträgt die sogenannte Zuckersteuer bis zu 32 Cent pro Liter. Eva Huber.
13: Die Idee dahinter ist, dass die Hersteller einen Anreiz haben, weniger Zucker in ihre Getränke zu mischen, ihn zum Beispiel durch Süßstoffe zu ersetzen. Dadurch umgehen sie die Steuer. Von der Steuer ausgenommen werden sollen mittelständische Getränkehersteller, wenn sie weniger als 1 Million Liter gezuckerte Getränke pro Jahr produzieren. Die Bundesregierung rechnet mit Steuereinnahmen von rund 900 Millionen Euro pro Jahr. Das Geld soll vor allem in den Gesundheitsfonds fließen. Unter anderem aus CDU und CSU geführten Bundesländern kommt Kritik. Die Zuckersteuer mache Getränke teurer und Bürger würden damit zur Kasse gebeten, um Haushaltslöcher zu stopfen. Ärzteverbände hingegen fordern seit Jahren eine solche Steuer.
12: Das Bundeskabinett hat außerdem beschlossen, eine Expertenkommission zur Pflege einzusetzen. Die Fachleute sollen Lösungen finden, wie nach 2030 die pflegerische Versorgung gesichert, die Finanzierung gewährleistet sowie der Beitragssatz zur sozialen Pflegeversicherung stabil gehalten werden kann. Ende Januar sollen erste Ergebnisse vorliegen. Eigentlich sollte die Kommission zur Strukturreform der Pflegeversicherung bereits vergangene Woche eingesetzt werden. Union und SPD mussten aber noch offene Fragen klären. In Hamburg hat der Prozess wegen des Anschlags auf die Nord Stream Pipeline begonnen. Angeklagt ist ein Ukrainer, der das Sabotagekommando angeführt haben soll. Das soll mit einer gecharterten Yacht von Rostock aus auf die Ostsee gefahren sein und Sprengsätze an den Röhren angebracht haben, durch die Gas von Russland nach Europa transportiert wurde. Russland hatte kurz vorher seinen Krieg gegen die Ukraine begonnen. Der Generalbundesanwalt geht davon aus, dass der damalige Offizier der ukrainischen Armee im Auftrag staatlicher Stellen gehandelt hat. Der ukrainische Präsident Zelensky hat eine Beteiligung seiner Regierung stets bestritten. In der Türkei hat die Polizei den Fernsehsender Halk TV gestürmt und den Sendebetrieb beendet. Früh am Morgen umstellten Polizeikräfte das Gebäude des Senders in Istanbul. Die Vorwürfe lauten auf Geldwäsche, Bestechung und Ausschreibungsbetrug. 11 Angestellte des Senders wurden festgenommen. Die türkische Opposition kritisierte das Vorgehen scharf und wies die Vorwürfe zurück. Oppositionsführer Özel sagte, solche Razzien würden nur von Diktatoren ausgeführt. Der Fernsehsender Halk TV ist einer der populärsten Nachrichtensender in der Türkei. 90% der Medien gelten als von der Regierung kontrolliert. Die Zerstörung des Regenwalds schreitet weiter voran. Das geht aus einer Auswertung der Beratungsagentur Climate Focus hervor. Im vergangenen Jahr wurden rund 7 Millionen Hektar abgeholzt. Das seien zwar 15% weniger als in den Jahren zuvor, reiche aber nicht aus, um die Ziele des Weltklimagipfels von Glasgow zu erreichen. Vor 5 Jahren verpflichtete sich ein breites Staatenbündnis, die Abholzung des Regenwalds bis 2030 auf 0 zurückzufahren. Wälder gelten als die Lunge der Erden, die wichtig sind für die Begrenzung der Klimaerwärmung. In Konstanz diskutieren heute Fachleute, Unternehmer und Politiker aus Deutschland, Frankreich und der Schweiz, wie Wasserstoff zukünftig als Energieträger genutzt werden kann. Wasserstoff gilt als klimafreundlich, da etwa beim Autofahren nur Wasserdampf statt Kohlendioxid ausgestoßen wird. Mit Wasserstoff kann auch geheizt und Strom erzeugt werden. Derzeit sind aber noch viele Fragen offen, zum Beispiel wie man bestehende Gasleitungen für Wasserstoff umbauen kann. Nachdem ein Polizist in Ludwigshafen einen Chihuahua erschossen hat, haben über 20 Bürger Anzeige gegen den Beamten erstattet. Das teilte die Staatsanwaltschaft Frankenthal mit. Der Polizist darf bis zum Abschluss der Ermittlungen keine Außeneinsätze mehr machen, sondern arbeitet im Büro. Noch ist völlig unklar, weshalb es im Rahmen einer Personenkontrolle am Samstagabend zu dem Schuss kam. Der Hundebesitzer soll entschädigt werden. Der Chihuahua gilt als kleinste Hunderasse der Welt. SWR Nachrichten, Redaktion Peter Mühlfeit und Stefan Bosch.
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1: Heute Nachmittag haben wir ein paar Wolken. Wir haben aber auch zeitweise immer wieder Sonnenschein. Und diese Sonne scheint sich durchsetzen zu wollen. Denn generell bis zum Abend wird es immer weniger Wolken geben. Dabei ist es recht mild. Die Temperaturen maximal 15 Grad, beispielsweise im hohen Westerwald. Bis zu 21 Grad warm wird es am südlichen Oberrhein. Und heute Nacht wird es auch meist klar bleiben. Später breitet sich dann in den Niederungen aber der klassische Herbstnebel aus. Und die Temperaturen gehen runter heute Nacht auf 8 bis 2 Grad. Und morgen starten wir dann in den Donnerstag, zumindest in den Niederungen, nochmal neblig trüb. Da hält sich der Nebel auch ziemlich lang. Ansonsten ist es oder wird es freundlich und es wird auch wieder mild, 15 bis 21 Grad auch morgen. Und wenn wir noch ein bisschen weiter schauen, am Freitag auch nochmal ruhiges, trockenes, mildes Herbstwetter mit erst Nebel, dann Sonne und Wolken. Und am Wochenende meist bewölkt, teils nass und deutlich kälter.
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14: Ich bin Jonathan Hadem, guten Tag. Eine Zuckersteuer finden eigentlich alle gut. Es ging mal wieder nur darum, welche Ausnahmen es geben soll und ab wann die Steuer gelten soll. Aber jetzt ist es erstmal geschafft. Die Koalition hat sich auf eine gemeinsame Linie geeinigt. Eva Huber kennt die Pläne genauer.
15: Die Steuer soll nicht auf alle gesüßten Getränke anfallen, sondern auf die, die einen bestimmten Zuckergehalt überschreiten. Für einen Liter Limo bedeutet das, wenn da ungefähr mehr als 16 Zuckerwürfel drin sind, dann muss der Hersteller die Steuer zahlen, nämlich 26 Cent Aufschlag. Ist nochmal einiges mehr an Zucker drin, steigt die Steuer auf 32 Cent pro Liter. Die Idee dahinter ist, dass die Hersteller einen Anreiz haben, weniger Zucker in ihre Getränke zu mischen, ihn zum Beispiel durch Süßstoffe zu ersetzen. Dadurch umgehen sie die Steuer. Von der Steuer ausgenommen werden sollen mittelständische Getränkehersteller, wenn sie weniger als 1 Million Liter gezuckerte Getränke pro Jahr produzieren. Die Bundesregierung rechnet mit Steuereinnahmen von rund 900 Millionen Euro pro Jahr. Das Geld soll vor allem in den Gesundheitsfonds fließen.
13: Komplett beschlossen ist die Sache noch nicht. Als nächstes wird der Bundestag über die Zuckersteuer beraten.
14: Die Sondierungsgespräche für eine mögliche rot-grün-rote Koalition in der Stadt Berlin pausieren gerade. Und jetzt meldet sich auch die Bundespolitik zu Wort. Gestern hatten SPD und Grüne die Vorgespräche für eine Koalition mit der Linken ausgesetzt, weil die Linke bei der konstituierenden Sitzung des Abgeordnetenhauses Vanessa Emde in ihren Reihen aufgenommen hatte. Ihr wird Antisemitismus vorgeworfen. Sabine Müller berichtet.
16: Alle drei Sondierungsteams stehen unter massivem Druck. Die Linkspartei, weil Grüne und SPD Erklärungen einfordern dazu, was gestern in der linken Fraktionssitzung passierte. Unter anderem wollen sie wissen, warum den linken Abgeordneten nicht das rot-grün-rote Vorsondierungspapier zum Umgang mit Antisemitismus zur Unterschrift vorgelegt wurde, sondern eine andere, abgespeckte Version. Klärungsbedarf gibt es auch bei der Frage, ob die Linke zugesagt hatte, eine umstrittene neue Abgeordnete, der Israelfeindlichkeit vorgeworfen wird, nicht in die Fraktion aufzunehmen. Der Chef der Bundesgrünen, Felix Banatschak, stellte es im ZDF-Morgenmagazin so dar. Der Fraktionschef der Berliner Linken, Tobias Schulze, widerspricht gegenüber dem RBB vehement. Die Aussage, eine Nichtaufnahme sei verbindlich zugesagt gewesen, sei falsch. Aber auch Grüne und SPD haben Druck. Es gibt internen Widerstand gegen die Sondierungsunterbrechung und erste öffentliche Forderungen, sofort mit den Linken weiterzuverhandeln. Unter anderem von der SPD-Jugend und den Grünen in Friedrichshain-Kreuzberg.
14: Es klingt immer erstmal komisch, wenn der Papst schwer krank ist. Der Papst scheint ja eigentlich als Stellvertreter Christi auf Erden unverwundbar. Laut Angaben des Vatikans hat sich bei einer Operation aber die vermutete Diagnose eines Lungenkarzinoms bei Papst Leo XIV. Bestätigt. Anna Giordano berichtet.
17: Vertreter von Politik, Kirche und Gesellschaft aus der ganzen Welt haben dem Papst ihre Genesungswünsche zukommen lassen. Darunter auch Bundespräsident Steinmeier, der betonte, die Stimme des Papstes zu den Fragen der heutigen Zeit sei besonders wertvoll. Aber auch EU-Kommissionspräsidentin Ursula von der Leyen, die ergänzte, die Gelassenheit und Stärke des Papstes seien eine Inspiration für alle. Der Papst liegt derzeit im Gemelli-Klinikum in Rom. Dort war ihm gestern ein Lungenknoten entfernt worden. Erste Untersuchungen hatten bestätigt, dass es sich dabei um einen bösartigen Lungentumor handelt. Aus dem Vatikan hieß es, die Operation sei zügig und nach Plan verlaufen. Dem Papst gehe es den Umständen entsprechend gut.
14: Die türkische Polizei hat am Morgen den regierungskritischen Fernsehsender Halk TV gestürmt und den Sendebetrieb gestoppt. 11 Personen wurden demnach festgenommen. Aus Istanbul berichtet Benjamin Weber.
18: Um 16:45 am Morgen umstellten Polizeikräfte das Gebäude des Senders in Istanbul. Ermittler durchsuchten die Redaktionsräume, Journalisten wurden nicht hineingelassen. Die Vorwürfe lauten auf Geldwäsche, Bestechung und Ausschreibungsbetrug. 11 Angestellte des Senders nahm die Polizei dabei fest. Die türkische Opposition kritisiert das Vorgehen scharf und hält die Vorwürfe für nicht zutreffend. Oppositionsführer Özel erklärte bei Social Media, solche Razzien würden nur von Diktatoren ausgeführt. Der Journalistenverband CGD erklärte, die Entscheidung missachte das verfassungsmäßige Recht der Öffentlichkeit auf Information. Der Fernsehsender Halk TV ist einer der populärsten Nachrichtensender in der Türkei, wo Fernsehen das Leitmedium Nummer 1 ist und über 90% der Medien als von der Regierung kontrolliert gelten. Halk TV dagegen steht der Opposition nahe. In der Vergangenheit hatte der Sender mit Repressionen zu kämpfen, wie andere kritische Medien auch.
14: Wer viel Geld hat, der hat meistens auch viele Kontakte. Und dann kann man sich oft auch Vorteile sichern, die andere nicht haben. Ob das im Fall von Signa-Gründer René Benko so ist, das ist jetzt absolute Spekulation. Aber zumindest darf Benko jetzt das Gefängnis verlassen und in den Hausarrest wechseln. Er bekommt eine elektronische Fußfessel. Und wahrscheinlich war das jetzt gar nicht so sehr gemauschelt, weil der ehemalige Immobilieninvestor das schlicht und ergreifend offiziell beantragt hat. Die Details kennt Wien-Korrespondentin Silke Hane.
19: Das Landgericht Innsbruck bewilligte einen entsprechenden Antrag Benkos. Das gab sein Anwalt bekannt. Er geht demnach davon aus, dass Benko noch in dieser Woche in den überwachten Hausarrest komme. Laut dem Landgericht gilt für Benko außerdem ein Kontaktverbot mit einigen Personen aus dem Umfeld der Signa-Gruppe und der Ingbe Privatstiftung. Bisher sitzt Benko in der Innsbrucker Justizanstalt in Untersuchungshaft. Sein Anwalt hatte argumentiert, dass Benko sich nur außerhalb des Gefängnisses angemessen auf weitere Verfahren vorbereiten könne. Benko war im Januar 2025 verhaftet worden. Er wird des Betrugs, der Untreue und des Bankrotts verdächtigt. Weitere Anklagen könnten noch folgen.
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14: Die Ausschreitungen beim DFB-Pokalderby zwischen dem SV Waldhof Mannheim und dem 1. FC Kaiserslautern waren gestern Thema im Sicherheitsausschuss des Mannheimer Gemeinderats. Dabei betonten Vertreter der Stadt, dass das Sicherheitskonzept funktioniert habe. Wie konnte dann aber trotzdem so viel Pyrotechnik ins Stadion gelangen? Das kann SWR-Reporter Leonard Stern beantworten.
20: Das war eine der Hauptfragen im Sicherheitsausschuss gestern. Mannheims Fachbereichsleiter für Sicherheit und Ordnung, Dirk Herzbach, sagte dazu, wir finden nicht umsonst so viele Kondome, vermutlich an Stellen transportiert, die wir nicht absuchen können. Er spielt also darauf an, dass Pyrotechnik in Körperöffnungen ins Stadion geschmuggelt wurde. Vertreter des SV Waldhofs sagten, dass man nun verstärkt auf Zulieferer und Mitarbeitende schauen wolle. Es habe zwar schon ab 4 Nächte vor dem Spiel Nachtwachen gegeben, um Pyro im Stadion zu verhindern, und am Spieltag selbst waren Sprengstoffspürhunde im Einsatz, und trotzdem konnten beide Fanlager viel Pyrotechnik ins Stadion schmuggeln.
14: Nachdem sich am Wochenende 4 Schiffe auf dem Rhein bei Oppenheim festgefahren hatten, ermittelt jetzt die Wasserschutzpolizei. Es geht um die Frage, ob den Führer des ersten Schiffes eine Schuld an den folgenden Havarien trifft. SWR-Reporterin Karin Petzold berichtet.
21: Geklärt werden muss die Frage, ob möglicherweise sein Schiff für die Wassertiefe zu schwer war und sich deshalb festfuhr. Es gibt auch den Verdacht, dass das erste Schiff die Untiefen überhaupt erst verursacht hat, in die anderen 3 gefahren sind, und zwar durch die Manöver, mit denen es sich befreit hatte. Sollte das zutreffen, könnte laut Wasser- und Schifffahrtsamt eine Ordnungswidrigkeit folgen oder der Schiffsführer wird wegen Gefährdung des Schiffsverkehrs angezeigt. Übrigens, die 3 anderen Schiffe, die sich an gleicher Stelle festfuhren, waren zuvor von der Leitstelle in Oberwesel informiert und gewarnt worden. Offenbar kam diese Botschaft nicht an.
14: Pfälzer Wein ist nach wie vor nicht nur in Deutschland, sondern weltweit sehr beliebt. Jetzt wird er aber vermutlich teurer werden. Der Vorsitzende von Pfalzwein e.V. Kranz sagte am Abend bei der Jahrgangspressekonferenz in Deidesheim, an Preiserhöhungen führe kein Weg vorbei.
22: Weil die Kosten weiter steigen und weil auch die Betriebe ob der Situation die letzten Jahre eher, sagen wir mal, die Füße stillgehalten haben. Aber irgendwann muss man die Preise anpassen, weil sonst geht es irgendwann ans Eingemachte. Ja, das ist Betriebswirtschaft, das geht nicht anders. Und das wird sich irgendwo im Inflationsbereich bewegen. Und das, denke ich, muss aber sein, um das Weiterleben des Betriebes zu sichern.
14: Mit der Weinernte in diesem Jahr zeigten sich die Vertreter der Weinwirtschaft in Deidesheim insgesamt zufrieden. Die Erntemenge habe zwar etwas unter dem Durchschnitt gelegen, die Qualität der Trauben sei aber sehr gut.
23: Und sonst so?
14: Wenn Sie eine Nase haben, und davon gehen wir jetzt einfach mal aus, dann könnten Sie für eine Woche nach Finnland reisen. Eine Tourismusorganisation sucht eine offizielle Nase für die Schären von Turku, ein Inselgebiet in der Ostsee. Meeresluft und Kiefernwald, Saunadampf und frisch gebackenes Brot. Die Nase soll so davon erzählen, dass andere hinfahren wollen. Fotos und Videos für die Social-Media-Kanäle gehören natürlich dazu, sind wahrscheinlich auch Hauptbeschäftigung. Das Schöne dabei, jeder mit europäischem Pass kann sich bewerben. 5 bis 7 Tage im Juni oder Juli des kommenden Jahres muss man sich Zeit nehmen können. Es gibt einen richtigen Arbeitsvertrag, 2000 Euro brutto plus gesetzliche Urlaubsabgeltung, was auch immer das in Finnland heißt. Für die Bewerbung braucht es nur ein Video von sich selbst, wie man an etwas riecht und den Duft beschreibt. Wer genommen wird, der braucht für die Reise nur ein Smartphone. Und bestenfalls keine Sommergrippe.
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24: 12.45 Uhr und hier bei dem Florian Winkler.
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25: Ja, schauen wir nochmal auf die Fußball-Champions League. Gestern Abend ja der FC Bayern bei Viking Stavanger in Norwegen. Das war ein wildes Spiel. Am Ende ein 3:3. 0:2 hinten gelegen zwischenzeitlich. Dann 3:2 geführt. Gelb-rote Karte für Ulisse. Die Bayern nur noch zu 10. Und dann trotzdem noch in der Nachspielzeit den Ausgleich gefangen. Irgendwie war auch der Sportvorstand Max Eberl nicht so ganz happy mit dem Ausgang.
26: Ich stehe wieder hier, wie nach dem Augsburg-Spiel. Und im Grunde haben wir es gleich wieder gemacht. Also wir bringen uns wieder gleich am Anfang in die Not hinein. Starten wieder mit dem Ballast im Rucksack. So, dann bist du bei 3:2, dann hast du das Spiel gedreht. dann bringen wir uns einfach mit einer dummen gelb-roten Karte wieder in die Unterzahl.
25: Ja, so hat er es nochmal zusammengefasst. RB Leipzig dagegen mit einem Sieg 1-0 knapp gewonnen gegen die PSV Hoffenheim. Und heute ist dann auch der VfB Stuttgart an diesem zweiten Spieltag in der Ligaphase der Champions League aktiv in der Slowakei bei Slovan Bratislava. Achim Scheu mit dem Vorbericht.
0: Nachlegen heißt das Motto des VfB Stuttgart. Nach dem Sieg gegen Aufsteiger Paderborn in der Bundesliga soll in der Ligaphase der Champions League der zweite Sieg im zweiten Spiel folgen. Die Chancen dafür stehen gut. Gegner Slovan Bratislava gilt gegen die Schwaben als Außenseiter. Doch von einer Favoritenrolle will Stuttgarts Cheftrainer Sebastian Hoeneß nichts wissen.
2: Wir spielen hier gegen den slowakischen Meister. Hier wird guter Fußball gespielt. Es ist ein kleines Land, das aber trotzdem eine gehörige Anzahl an guten Fußballern hervorbringt. Und deswegen sind wir auf jeden Fall mit großem Respekt hier angereist.
0: Vor 2 Jahren war der VfB schon einmal bei Slovan zu Gast und gewann mit 3:1. Und der angeblich schlechte Rasen im Stadion? Für Hoeneß ist das eher eine Randnotiz, stattdessen die klare Ansage, die Umstände anzunehmen.
2: Die Bedingungen, die es nachher sein werden, das gehört auch dazu. Dann werden wir uns darauf einstellen.
0: Verzichten müssen die Stuttgarter auf den verletzten Nationalspieler Maxi Mittelstädt. Dafür steht Abwehrboss Jeff Chabot, der am vergangenen Samstag angeschlagen ausgewechselt wurde, wieder zur Verfügung. Anpfiff für den VfB in der Slowakei ist um 21 Uhr.
25: Und genauso auch dieselbe Anpfiffzeit für Borussia Dortmund. Die sind zu Gast in Norwegen bei FK Bodø Glimt. Und damit zum Basketball. Zweiter Spieltag im Europapokal für die Gladiators Trier. Die Muselaner sind heute Abend zu Gast beim griechischen Club Prometheas Patras. Um 18 Uhr geht's los. Und die Frage an unseren Sportreporter und Basketballexperten David Luding: Was erwartet denn die Trierer in Griechenland?
5: Für die Gladiators Trier ist das Auswärtsspiel bei Prometheas Patras der erste richtige Härtetest im FIBA Europe Cup. Die Partie zum Auftakt gegen den georgischen Meister Batumi war nämlich eher eine der Kategorie Pflichtsieg. Jetzt in Griechenland wartet aber die wahrscheinlich schwierigste Aufgabe der Gruppenphase für Trier. Die meisten Experten sehen Patras als den Mitkonkurrenten um den Gruppensieg. Wer die Partie gewinnt, macht womöglich schon am 2. von 10 Spieltagen einen großen Schritt in Richtung nächste Runde. Die Trierer treten in jedem Fall mit großem Selbstvertrauen an, haben wettbewerbsübergreifend 5 Spiele in Serie gewonnen. Laut Trainer Jacques Schneider ist die Vorfreude auf das erste europäische Auswärtsspiel riesig. Die Trierer fiebern einer, Zitat, hervorragenden Erfahrung entgegen.
25: Und SWR überträgt das Spiel übrigens auch im Livestream auf swr.de Sport in der ARD Mediathek oder auf dem YouTube-Kanal von SWR Sport. Los geht's um 18 Uhr. Und das war vom Sport hier. So viel in SWR aktuell, 12.49 Uhr.
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6: Auf die Plätze, fertig und loslaufen. Ein Viertel der Menschen in Deutschland läuft regelmäßig. Das heißt mindestens einmal im Monat. Denn Laufen macht Spaß, man braucht nur wenig Ausrüstung.
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6: Der Hype ums Laufen. Wie viel ist gesund? Damit beschäftigen wir uns diese Woche bis Freitag noch. Und wer mit dem Laufen loswegen will, der bekommt jetzt Tipps von Isabel Baumann. Sie ist Lauf-Bundestrainerin und Lehrerin in Tübingen. Und mit ihr hat SWR Aktuell-Moderator Andreas Böhnisch gesprochen.
9: Was ist denn die richtige Entfernung, wenn ich mit dem Laufen anfangen will?
10: Oh, ich würde, glaube ich, nicht gleich über Entfernung nachdenken. Denn man meint, 2-3 Kilometer sind leicht bewältigt. Aber wenn man dann losläuft, merkt man sehr schnell, dass Laufen eine vollkommen andere Belastung als Gehen ist. Ich würde immer dazu raten, sich mit Minuten auseinanderzusetzen. Da kann man auch schnell eine Progression erfahren. Also wenn man wirklich blutiger Anfänger ist, zu sagen, ich versuche jetzt mal irgendwo, wo ich normalerweise spazieren gehe, erst mal 5 bis 6 Mal 1 Minute zu laufen und dazwischen wieder zu gehen. Und dann wird man sehr schnell merken, ist das im Rahmen dessen, dass ich mich dabei immer noch wohlfühle, dann kann ich entsprechend steigern und so bis zu 10 mal 2 Minuten und irgendwann dann bei 30 Minuten ankommen. Aber das ist vollkommen unabhängig von Entfernungen.
9: Und wie schnell sollte ich als Anfänger laufen?
10: Ja, auch da würde ich nie und nimmer eine Geschwindigkeit mir vornehmen, denn die persönliche Konstitution jedes Menschen ist ja sehr unterschiedlich. Der beste Indikator bis hin zu den Profis ist die Atmung. Das heißt, man beginnt zu laufen und wird sehr schnell bemerken, dass man tiefer atmet. Und solange man regelmäßig tief atmet, also ohne so nachhecheln zu müssen oder immer wieder so ein Aushusten braucht, weil die Ausatmung zu langsam ist. So regelmäßige tiefe Atmung, wo man vielleicht noch mit jemandem, der einen begleitet, sprechen kann, ist die beste Geschwindigkeit, die man wählen kann für einen Dauerlauf.
1: Also wir halten fest, wenn ich jetzt mit dem Laufen anfangen möchte, dann erstmal nicht so sehr an die Kilometer denken, sondern in Minuten starten und vor allen Dingen auf die Atmung achten. Nun ist der große Gegner beim Laufen der innere Schweinehund, den man erstmal überwinden muss, speziell jetzt, wenn es draußen herbstlich ungemütlich ist. Wie raffe ich mich trotzdem zum Laufen auf?
10: Also es ist ganz wichtig, wenn man mit etwas neu beginnt, dass man dieses Training, diesen Lauf zu einem Termin am Tag macht. Ich weiß also schon beim Aufstehen, heute sieht mein Tag so und so und so aus und da habe ich eine halbe Stunde Zeit, da gehe ich laufen. Damit schafft man eine Verbindlichkeit. Wenn man letztlich sich beim Laufen beginnt, richtig wohlzufühlen, was ich jedem Menschen wünsche, dann weiß man intuitiv, ich bin zwar sehr, sehr müde und ich werde jetzt gleich klatschnass, wenn ich rausgehe, aber wenn ich zurückkomme, fühle ich mich besser. Und auf dieses Wohlbefinden verlasse ich mich ganz oft, wenn ich am Ende eines Tages so hundemüde loslaufe.
1: Das, was Sie da gerade eben beschrieben haben, das hat ja auch ein Stück weit was mit Routine zu tun, dass man also das Laufen in seinen Alltag integriert, zum festen Bestandteil macht. Da kommt ein Trainingsplan ins Spiel. Was muss ein sinnvoller Trainingsplan beinhalten?
10: Ja, jeder Trainingsplan muss individuell ausgerichtet sein. Jetzt, ich weiß, es gibt eine Unzahl von Trainingsplänen, die man online erhalten kann, mit KI mittlerweile sogar sehr auf individuelle Bedingungen ausgerichtet. Ein guter Trainingsplan muss mindestens so viel auf Regeneration und Wiederherstellung achten, wie auf eine steigende Belastung. Das erkenne ich oft nicht. Und da muss man drauf Rücksicht nehmen, wie allgemein gut trainiert ist eine Person, wie alt ist eine Person, wie sind die Alltagsbelastungen einer Person. Nur wenn das alles gut berücksichtigt ist, kann man von einem sinnvollen Trainingsplan ausgehen.
24: Isabel Baumann, Lauf-Bundestrainerin und Lehrerin in Tübingen. SWR aktuell Moderator Andreas Bönisch hat mit ihr gesprochen für unsere Serie Der Hype ums Laufen. Wie viel ist gesund? 12.54 Uhr.
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24: Mit Jutta Kaiser.
3: Verbraucher und Unternehmen müssen sich darauf einstellen, dass Diesel bis weit ins kommende Jahr knapp sein wird. Davor warnt die Internationale Energieagentur IEA in ihrem heute veröffentlichten Monatsbericht. Die Lage an den Dieselmärkten sei extrem angespannt. Grund dafür sei, dass die Lagerbestände vor dem Winter ungewöhnlich stark abgebaut worden seien. Gleichzeitig werde nur eingeschränkt Diesel produziert nach Angriffen im Zusammenhang mit dem Iran-Krieg. Die Gewinnspannen der Raffinerien für Diesel waren deswegen im September auf einen Rekordwert gestiegen. Um die Preise zu dämpfen, geben die IEA-Mitgliedsländer derzeit Öl und Diesel aus ihren strategischen Reserven frei. Der Internationale Währungsfonds IWF hat bei seiner Tagung in der thailändischen Hauptstadt Bangkok seine wirtschaftspolitischen Prioritäten vorgestellt. Im Mittelpunkt stehen die Risiken für die Weltwirtschaft durch geopolitische Konflikte und hohe Staatsverschuldungen. Der IWF ist eine Sonderorganisation der Vereinten Nationen und die soll die Weltwirtschaft und das internationale Finanzsystem stabilisieren.
4: Die Weltwirtschaft steht gleich vor mehreren Herausforderungen. Hohe Staatsschulden schränken den finanziellen Spielraum vieler Regierungen ein. Der Krieg im Nahen Osten treibt die Energiepreise nach oben und gefährdet das Wachstum. Und der Boom bei künstlicher Intelligenz birgt neue Risiken für die Finanzmärkte. IWF-Chefin Georgieva fordert deshalb die Länder auf, ihre Haushalte langfristig zu stabilisieren und finanzielle Reserven für künftige Krisen aufzubauen. Hilfen für Menschen, die von hohen Energiepreisen besonders betroffen sind, sollten möglichst gezielt erfolgen, anstatt Energie für alle dauerhaft zu subventionieren. Die IWF-Chefin sagte, das rasante Tempo bei der Entwicklung künstlicher Intelligenz könnte die Kluft zwischen Industrie- und Entwicklungsländern vertiefen, insbesondere angesichts eines starken Rückgangs der Entwicklungshilfen. Die Herbsttagung des IWF läuft noch bis zum Wochenende in der thailändischen Hauptstadt. Morgen wird auch Bundesfinanzminister Klingbeil in Bangkok erwartet. Florian Barth, ARD Studio Singapur.
3: Das Bundeskabinett hat die geplante Pflegestrukturkommission berufen. Die neue Fachkommission soll Vorschläge für Verbesserungen machen.
7: Im zweiten Anlauf hat sich die Bundesregierung geeinigt. 13 Fachleute sollen bis Ende Januar Vorschläge erarbeiten, wie sich die Finanzen der Pflegeversicherung auch langfristig stabilisieren lassen. Gesundheitsökonomen, Pflegefachleute, Versicherungsexpertinnen und Rechtswissenschaftler sollen verschiedene Ideen zur Zukunft der Pflegeversicherung prüfen. Die Vorschläge sollen dann Grundlage für eine umfassende Pflegereform werden, die die Regierung bis zum kommenden Sommer umsetzen will. Es geht zum Beispiel darum, wie sich Pflege besser organisieren lässt und wie pflegende Angehörige Beruf und Pflege besser miteinander vereinbaren können. Die Kommission soll auch prüfen, welche Anreize es braucht, damit mehr Menschen privat vorsorgen. Die SPD hatte darauf gedrungen, dass die Fachleute zum Beispiel auch prüfen, ob ein finanzieller Ausgleich zwischen gesetzlicher und privater Pflegeversicherung sinnvoll und rechtlich möglich ist und wie sich der Anteil, den die Pflegebedürftigen selbst zahlen müssen, begrenzen lässt. Birte Sönnigsen, Berlin.
3: Der Immobilieninvestor René Benko wechselt vom Gefängnis in den Hausarrest mit Fußfessel. Das Landgericht Innsbruck hat laut einer Sprecherin den entsprechenden Antrag des Signa-Gründers genehmigt. Benkos Anwalt hatte argumentiert, sein Mandant könne sich nur außerhalb des Gefängnisses angemessen auf weitere Verfahren vorbereiten. Der Ex-Milliardär war erst im September zu einer Haftstrafe von 2,5 Jahren verurteilt worden. Benko war im Januar 2025 verhaftet worden. Dem einst sehr angesehenen Geschäftsmann wird, abgesehen von Betrug und Untreue, auch Bankrott vorgeworfen. Weitere Anklagen könnten folgen. Und im Frankfurter Börsenbericht geht es um das Megathema künstliche Intelligenz und den Maschinenbauer ASML.
11: Das niederländische Unternehmen baut Maschinen, mit denen große Chiphersteller wie Apple, Nvidia oder Samsung ihre Halbleiter fertigen. Mit Hilfe von Licht und Lasern werden dazu auf Siliziumscheiben extrem feine Strukturen belichtet. Eine Technik, bei der ASML Weltmarktführer ist und ohne die es den KI-Boom so also gar nicht geben würde. Im dritten Quartal wurden die Markterwartungen mit einem Gewinn von knapp 5 Milliarden Euro erneut übertroffen. Zudem wurde der Jahresausblick bereits das dritte Mal in Folge angehoben. Das wundert nicht, denn ASML hat ein Luxusproblem. Die Nachfrage übersteigt derzeit das Angebot, was nach Angaben des Managements noch bis 2030 so bleiben dürfte. Die ASML-Aktie gewinnt an der Amsterdamer Börse rund 3%. Das Papier ist im europäischen Leitindex Eurostoxx 50 vertreten und mit einer Börsenbewertung von rund 600 Milliarden Euro das wertvollste europäische Unternehmen. Auch die Aktien des deutschen Chipherstellers Infineon steigen dank den Zahlen. Robert Minde, ARD Finanzredaktion, Frankfurt.
3: Und das war das Wichtigste aus der Wirtschaftsredaktion, 12.59 Uhr.
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24: Mit Marie Gedin an diesem Mittwochmittag und unser Thema heute Mittag ist der Anschlag vom September 2022 auf die Nord Stream Röhren am Ostseegrund. Da hat heute in Hamburg ein erster Prozess begonnen. Das wird uns beschäftigen nach den Nachrichten unter anderem.
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12: Um 13 Uhr mit Dominik Eisele. Ab Juli kommenden Jahres soll auf zuckerhaltige Getränke zumindest teilweise eine Steuer erhoben werden. Das hat das Bundeskabinett beschlossen. Demnach beträgt die sogenannte Zuckersteuer bis zu 32 Cent pro Liter. Eva Huber.
13: Die Idee dahinter ist, dass die Hersteller einen Anreiz haben, weniger Zucker in ihre Getränke zu mischen, ihn zum Beispiel durch Süßstoffe zu ersetzen. Dadurch umgehen sie die Steuer. Von der Steuer ausgenommen werden sollen mittelständische Getränkehersteller, wenn sie weniger als 1 Million Liter gezuckerte Getränke pro Jahr produzieren. Die Bundesregierung rechnet mit Steuereinnahmen von rund 900 Millionen Euro pro Jahr. Das Geld soll vor allem in den Gesundheitsfonds fließen. Unter anderem aus CDU und CSU geführten Bundesländern kommt Kritik. Die Zuckersteuer mache Getränke teurer und Bürger würden damit zur Kasse gebeten, um Haushaltslöcher zu stopfen. Ärzteverbände hingegen fordern seit Jahren eine solche Steuer.
12: Das Bundeskabinett hat zudem Eckpunkte für Social-Media-Beschränkungen beschlossen, um Kinder und Jugendliche besser zu schützen. Laut dem Entwurf von Familienministerin Prien sollen unter anderem Plattformen wie TikTok, Snapchat oder Instagram für Kinder unter 13 Jahren verboten werden. Die schwarz-rote Koalition will außerdem eine Expertenkommission zur Pflege einsetzen. Die Fachleute sollen Lösungen finden, wie nach 2030 die pflegerische Versorgung gesichert und stabil finanziert werden kann. In einem weiteren Beschluss hat das Kabinett Katja von Schnurbein zur neuen Antisemitismusbeauftragten der Bundesregierung bestimmt. Das Verwaltungsgericht Wiesbaden hat die Abschiebung eines 3 Monate alten Babys ohne seine Eltern untersagt. Mit der Entscheidung wurde ein Bescheid des Bundesamts für Migration und Flüchtlinge, BAMF, ausgesetzt. In dem Fall hatten die Eltern des Kindes Asylanträge gestellt, die abgelehnt wurden. Dagegen hatten die beiden geklagt, der Fall ist aber noch nicht entschieden. Die Abschiebung des Kindes wird durch die Klage nach neuer Rechtslage nicht gestoppt. Das Gericht rügte nun, dass das BAMF ein 3 Monate altes Kind von seinen Eltern trennen wollte. Es liege auf der Hand, dass man das nicht machen solle, so das Gericht. Die Entscheidung kann nicht angefochten werden. In Hamburg hat der Prozess wegen des Anschlags auf die Nord Stream Pipeline begonnen. Angeklagt ist ein Ukrainer, der das Sabotagekommando angeführt haben soll. Das soll mit einer gecharterten Yacht von Rostock aus auf die Ostsee gefahren sein und Sprengsätze an den Röhren angebracht haben, durch die Gas von Russland nach Europa transportiert wurde. Russland hatte kurz vorher seinen Krieg gegen die Ukraine begonnen. Der Generalbundesanwalt geht davon aus, dass der damalige Offizier der ukrainischen Armee im Auftrag staatlicher Stellen gehandelt hat. Die Ukraine hat das bestritten. Die Internationale Energieagentur warnt vor einer anhaltenden Dieselknappheit bis ins kommende Jahr. In ihrem Monatsbericht schreibt die IEA, die Lage an den Dieselmärkten sei extrem angespannt. Grund dafür sei, dass die Lagerbestände vor dem Winter ungewöhnlich stark abgebaut worden seien. Die Produktion sei unterdessen weiter eingeschränkt aufgrund des Iran-Kriegs. Die Zerstörung des Regenwalds schreitet weiter voran. Das geht aus einer Auswertung der Beratungsagentur Climate Focus hervor. Im vergangenen Jahr wurden rund 7 Millionen Hektar abgeholzt. Das seien zwar 15% weniger als in den Jahren zuvor, reiche aber nicht aus, um die Ziele des Weltklimagipfels von Glasgow zu erreichen. Vor 5 Jahren verpflichtete sich ein breites Staatenbündnis, die Abholzung des Regenwalds bis 2030 auf 0 zurückzufahren. Die Zahl der Studierenden und Promovierenden aus dem Ausland ist weiter gestiegen. Im Wintersemester 2025/26 waren rund 426.000 Gaststudenten an den deutschen Hochschulen eingeschrieben, 6% mehr als im Vorjahreszeitraum. Das geht aus den Zahlen des Deutschen Akademischen Auslandsdienstes und des Zentrums für Hochschul- und Wissenschaftsforschung hervor. International besonders beliebt sind Ingenieurswissenschaften. SWR Nachrichten, Redaktion Peter Mühlfeit und Stefan Bosch. Und das Wetter für Baden-Württemberg und Rheinland-Pfalz. Bis Freitag bestimmt ein Hoch mit milder Luft unser Wetter. Die Vorhersage, am Nachmittag scheint zeitweise die Sonne, gegen Abend immer weniger Wolken bei 15 bis 21 Grad. In der Nacht dann erst klar, danach in den Niederungen verbreitet Nebel bei 8 bis 2 Grad. Und noch die weiteren Aussichten, die nächsten Tage weiter ruhiges, trockenes Herbstwetter bei 15 bis 21 Grad. Und die Zeit 13.05 Uhr.
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24: Mit Marie Gedin an diesem Mittwochmittag und diesen Themen in der nächsten halben Stunde. Nord Stream Pipelines. 4 Jahre nach dem Anschlag steht ein Ukrainer vor Gericht. Wir berichten über den Prozess, der in Hamburg losgegangen ist heute, aber auch darüber, wie das Verfahren in der Ukraine gesehen wird. Der Krieg Russlands gegen die Ukraine ist heute Thema im Landtag von Sachsen-Anhalt. Auf Drängen von AfD und BSW. Und diese Sondersitzung zeigt, die alten Spielregeln gelten nicht mehr. So berichtet es unsere Reporterin aus Magdeburg. Und die Pflege in Deutschland muss reformiert werden. Dafür ist heute aus Sicht vieler Betroffener endlich eine Kommission eingesetzt worden. September 2022. Das deutsch-russische Energieprojekt Nord Stream wird gesprengt. Per Zeitzünder am Grund der Ostsee werden die Röhren zerstört und ab dem Moment wird nach den Tätern gesucht. Ein mutmaßlicher Nord Stream-Saboteur steht seit heute in Hamburg vor dem hanseatischen Oberlandesgericht. Der Prozess könnte sich bis ins kommende Jahr ziehen. Was dem Angeklagten, einem ehemaligen Offizier der ukrainischen Armee, konkret vorgeworfen wird, berichtet Johannes Jolmes aus Hamburg, der aber zunächst nochmal zurückschaut auf den September 22.
8: 26. September 2022. Aus dem Helikopter filmt die schwedische Marine Bilder, die um die Welt gehen werden. Die Ostsee sprudelt auf einer riesigen Fläche wie eine zu stark geschüttelte Wasserflasche. Gas strömt aus den Nord Stream Röhren am Ostseegrund. Der Startpunkt für Ermittlungen, die nun in Hamburg ihren vorläufigen Höhepunkt finden. Der Ukrainer Serhiy K. soll sich laut Generalbundesanwalt unter anderem wegen Kriegsverbrechen und Herbeiführung einer Sprengstoffexplosion verantworten. Jörg Diehl, Leiter der Recherchekooperation von NDR, WDR und SZ, hat die Hintergründe recherchiert.
15: Serhiy K. soll der Kommandeur des mutmaßlichen Sabotagekommandos gewesen sein, das im Herbst 2022 in der Ostsee die Pipelines in die Luft gesprengt hat. Er gehört den ukrainischen Spezialkräften an.
8: Später ist Serhiy K. aus der Armee ausgeschieden. Seine Verteidigung sieht keinen unmittelbar belastbaren Beweis für eine Tatbeteiligung. Die Anklage sieht in dem Ukrainer hingegen den Anführer der siebenköpfigen Gruppe. Ein Beispiel: auf seinem Handy fanden Ermittler Daten mit Details über Nord Stream, Wassertiefen, Koordinaten. Auch abgehörte Telefonate mit seiner Frau sollen ihn belasten. Darin soll er sich beklagen, von der Ukraine und ihrem Präsidenten alleingelassen worden zu sein. Handelte das Kommando auf eigene Faust oder im staatlichen Auftrag?
15: Der ukrainische Präsident Zelensky hat eine Verantwortung dafür immer zurückgewiesen. Gleichwohl gibt es Indizien, die darauf hindeuten und auch unsere Recherchen belegen, dass ukrainische Verantwortungsträger von diesem Anschlag wussten.
8: Die Mission führte die Gruppe vor 4 Jahren von der Ostseeküste in Mecklenburg-Vorpommern bis zur dänischen Insel Bornholm. Das Team taucht rund 80 Meter tief, bringt Sprengstoff an, Zeitzünder lösen die Explosionen aus. Zerstören ein umstrittenes deutsch-russisches Energieprojekt. Rückblick. Der ehemalige Bundeskanzler Gerhard Schröder hatte Nord Stream in den 2000er Jahren vorangetrieben. Diese neue Pipeline quer durch die Ostsee stößt Länder in Osteuropa vor den Kopf. Denn dort hatte man jahrelang am Transit verdient. Trotz der völkerrechtswidrigen Annexion der Krim durch Russland 2014 wurde eine Erweiterung geplant. Nord Stream 2. Die neue Pipeline ist nahezu betriebsfertig. Da beginnt Russland im Februar 2022 die Vollinvasion der Ukraine. Wilfried Jilge hat in der Ukraine und Russland zu Nord Stream geforscht. Russisch-deutsche Gasgeschäfte hätten über Jahre Putins Kriegskasse gefüllt, sagt der Osteuropa-Historiker.
16: Für die Ukraine war eben ein entscheidendes Ziel in der asymmetrischen Kriegsführung, die Energieressourcen der russischen Rohstoffökonomie als Haupteinkunft für den Krieg zu blockieren. Ich denke, in diesem Zusammenhang muss man das sehen.
8: Gab es staatliche Auftraggeber? Und wird der Angeklagte diese vor Gericht benennen? Das Interesse daran sei enorm, sagt Gerichtssprecherin Mareike Franzen vom Hanseatischen Oberlandesgericht, das für solche Staatsschutzverfahren auch für Mecklenburg-Vorpommern zuständig ist.
17: Es haben sich deutlich über 100 Medienvertreter akkreditiert aus vielen verschiedenen Ländern. Darunter natürlich aus der Ukraine, aus Russland.
8: Es dürfte nicht das letzte Nord Stream-Verfahren in Hamburg bleiben. In Kroatien sitzt ein weiterer mutmaßlicher Tatverdächtiger in Auslieferungshaft. Die Umstände seiner Verhaftung schlicht kurios. Der Ukrainer war offenbar nach Kroatien gereist, um als Berater an einem Hollywood-Film mitzuwirken. Thema: die Nord Stream-Anschläge.
24: Großes Medieninteresse heute also am Prozessauftakt gegen einen mutmaßlichen Nord Stream-Saboteur. Der Angeklagte kommt aus der Ukraine und selbstverständlich wird dieser Prozess in Deutschland auch in der Ukraine beobachtet. Allerdings ebenso selbstverständlich aus einer ganz anderen Perspektive, nämlich aus der eines angegriffenen Landes, das sich verteidigt. Unsere Korrespondentin Rebecca Barth berichtet darüber aus Kiew.
18: Ob er bestätigen könne, die Sprengung der Gaspipeline Nord Stream 2 koordiniert zu haben, fragt die Moderatorin. Er werde das in einer Live-Sendung nicht tun, wiegelt Roman Czerwinski ab. Das heißt, Sie können das weder bestätigen noch widerlegen. Er habe seine Meinung bereits gesagt, antwortet Czerwinski. Ein hagerer, Anfang 50-jähriger Ex-Geheimdienstler, Kommandeur einer ukrainischen Spezialeinheit. Einheit? Ja, Serhi ist ein Offizier, der in meiner Einheit gedient hat und mir damals unterstellt war. Und auch Volodymyr Z. kenne ich. Roman Chervinsky hat keine Scheu, mit der Presse zu reden, lässt internationale Journalisten in seine Wohnung, gibt viele Interviews. Er gilt den deutschen Ermittlern als der Koordinator hinter der Sprengung der Gaspipeline Nord Stream 2. Doch er sehe keine Notwendigkeit für die Ukraine, sich zu der Frage zu äußern, in wessen Auftrag die Gasleitung 2022 gesprengt wurde, sagt Chervinsky gegenüber Radio Svoboda. Nord Stream Pipeline war eine der profitabelsten Quellen des russischen Unternehmens Gazprom und somit eine der wichtigsten Finanzierungsquellen für den Krieg gegen die Ukraine. Wenn die Ukraine es tatsächlich gewesen sein sollte, ist die Leitung für sie ein legitimes Ziel. Meinung, der viele im Land folgen. Bedeckt hält man sich im politischen Kiew angesichts des Prozessbeginns in Hamburg gegen einen Verdächtigen im Nord Stream-Fall. Das Ansehen des Landes könnte Schaden nehmen, man fürchtet schlechte Presse. Georgi Tichy, Sprecher des ukrainischen Außenministeriums, versucht das Narrativ zu drehen. Sehen, welche Richtung sich die Geschichte in den Medien entwickelt. Der Fokus der Aufmerksamkeit richtet sich darauf, wie diese Leitung gesprengt wurde, wer daran beteiligt war und wer schuld ist. Aber wollen wir nicht darüber sprechen, wer diese Leitung gebaut hat und wozu? Nord Stream 2, so die Argumentation in der Ukraine, sei vielmehr ein politisches Projekt gewesen, um Druck auf Europa auszuüben und die russischen Kriegskassen zu füllen. Die Sprengung sei nahezu eine Rettung für die Ukraine gewesen, meint der Anwalt Mykola Katerinchuk. Für uns alle gilt, die Sprengung wäre für uns im Krieg eine große Hilfe gewesen. Mit Nord Stream 1 hat Russland jeden Tag 131 Millionen Euro eingenommen. Stellen Sie sich vor, wie viel Geld Sie in unsere Zerstörung hätten stecken können. Dass es die Gasleitung nun nicht mehr gibt, bedauert kaum jemand in der Ukraine. Im Gegenteil, zwar äußern sich nur wenige zu dem Fall, diejenigen Beobachter, die es aber machen, halten die Sprengung für richtig. Nord Stream 2 sei im Verteidigungskrieg gar ein legitimes militärisches Ziel.
24: Und dieser Verteidigungskrieg gegen Russland, oder andersrum gesagt, der Angriffskrieg Russlands gegen die Ukraine, rückt damit einmal mehr näher an Deutschland heran mit diesem Prozess, der ja nun mal in Hamburg stattfindet. Und in Magdeburg wird seit dem Vormittag über die deutsche Unterstützung für die Ukraine debattiert. AfD und BSW wollen in einer Sondersitzung ihren ersten gemeinsamen Antrag genau dazu beschließen, die gegen Russland gerichteten Sanktionen, die Waffenlieferungen und die finanzielle Hilfe für die Ukraine, all das sei gescheitert, so soll es im Antrag stehen. Vera Wolfskämpf beobachtet diese Sitzung für das Redaktionsnetzwerk Deutschland. Ich habe mit ihr gesprochen, da war sie schon im Landtag kurz vor der Sendung. Da hatte die Sitzung, die eigentlich um 10 starten sollte, noch nicht begonnen. Warum?
2: Ja, also man könnte sagen, noch bevor es losging, wurde die Sitzung schon wieder unterbrochen, denn es gibt Diskussionsbedarf. Da geht es um die Redezeit der Fraktionen bei der heutigen Landtagssitzung, aber auch um ganz grundsätzliche Fragen. Also der grünen Landtagsabgeordnete Olaf Meister hat dem neuen Landtagspräsidenten von der AfD vorgeworfen, sein Amt nicht neutral und überparteilich zu führen. Und er hat da auch diverse Belege angeführt. So hat der AfD-Politiker Tobias Rausch, der neue Landtagspräsident ist, vorher ausdrücklich vor Kameras gesagt, er wolle ohne den Kollegen von der CDU die heutige Sitzung führen. Und es gibt noch weitere Vorfälle, die hier den Landtagspräsidenten ins Zentrum rücken. Es gab ja am Freitag das Gedenken in Halle an das rechtsextreme Attentat auf die Synagoge 2019. Da wurde ausgerechnet der Landtagsvizepräsident Hans-Thomas Tillschneider geschickt, ein AfD-Hardliner, dem dann wiederum jüdische Studierende den Zugang verwehrten. Und danach schickte nicht nur der Landtag eine Pressemitteilung, sondern auch die AfD-Fraktion. Und diese Pressemitteilungen waren wortgleich. Auch hier gibt es Vorwürfe, etwa von der Linken, dass der Landtagspräsident hier sein Amt eben nicht neutral und überparteilich führt, sondern es auch für Parteipolitik missbraucht. Und über all das reden jetzt die Fraktionen im Ältestenrat. Und das dauert schon länger als angedacht. Also zur eigentlichen Sache ist der Landtag noch nicht gekommen.
24: Diese Verzögerung, dieses Hin und Her, dieses Taktieren, ist das ein Vorgeschmack auf das, wie der Landtag künftig arbeiten wird?
2: Ja, also der Eindruck ist, dass die alten Spielregeln nicht mehr gelten. Sonst war klar, wenn ein Antrag eingebracht wird, dann haben alle diese und jene Redezeit. Oder wenn man davon abweichen will, dann trifft man sich im Ältestenrat und bespricht das. Jetzt hat die AfD einfach Dinge festgelegt in ihren neuen Positionen im Landtagspräsidium und will die anderen Fraktionen dann damit quasi auch überrumpeln. So empfinden diese Fraktionen das. Das wollen sie sich nicht gefallen lassen. Und die Frage ist eben wirklich, ob die Erklärung von Tobias Rausch, der sagte, er will sein Amt überparteilich führen, nur reine leere Worthülsen waren. Das werfen sie ihm vor. Oder ob man dann hier noch zu einem gemeinsamen Arbeiten kommt. In der Sache ist ja auch der heutige Antrag eigentlich ein symbolischer. Und auch da schon die Frage, muss man dafür extra eine Sondersitzung einberufen, was ja einen ganzen Aufwand nach sich zieht, personell und auch finanziell viel kostet. Das hätte man ja auch in einer normal anberaumten Landtagssitzung machen können.
24: Wo Sie gerade sagen, Symbolpolitik, diese heutige Idee, einen ersten gemeinsamen Antrag zu beschließen, was soll da drin stehen aus Sicht von AfD und BSW?
2: Ja, sie wollen die geschäftsführende Landesregierung auffordern, sich im Bundesrat dafür einzusetzen, dass der Ukraine-Krieg nicht weiter eskaliert und dass dort Frieden herrscht. Dabei richten sie den Fokus auf Diplomatie.

0: So wird es formuliert. Und das gäbe es eben sonst aus keinem Parlament. AfD und BSW haben insofern auch eine Gemeinsamkeit, dass sie diesen Frieden, aber eben auf einer gewissen einseitigen Basis, auch im Wahlkampf schon immer betont haben. Das ist etwas, worauf sie sich in ihren ersten Gesprächen ganz schnell einigen konnten. Und beide knüpfen ja auch an ein Gefühl in der Bevölkerung an. Da gibt es ja auch Umfragen, dass durchaus ein großer Teil, nämlich 42% nach dem ARD-Deutschland-Trend sagen, dass die Ukraine-Hilfen zu weit gehen würden. Und daran knüpfen AfD und BSW an.
1: Vera Wolfskämpf vom Redaktionsnetzwerk Deutschland aus dem Magdeburger Landtag. Und während in Sachsen-Anhalt der neu gewählte Landtag zu einer Sondersitzung zusammengekommen ist, sind in Berlin nach der Wahl zum Abgeordnetenhaus gestern Abend Sondierungsgespräche erstmal unterbrochen worden. Grüne und SPD hatten mit der Wahlsiegerin der Linken angefangen, über eine gemeinsame Regierung zu beraten, aber gestern Abend hatte sich die Linken-Fraktion im Berliner Abgeordnetenhaus konstituiert und dabei auch die umstrittene Abgeordnete Vanessa Emde in ihre Reihen aufgenommen. Dabei geht es wenig überraschend um Antisemitismusvorwürfe. Und wie es jetzt weitergeht, berichtet aus Berlin Thorsten Gabriel.
2: Gestern Abend, kurz vor sechs, wirkte die Spitze der frisch konstituierten Linksfraktion im Berliner Abgeordnetenhaus noch so, als sei jetzt alles geregelt.
3: Wir haben vor Eintritt in die Konstituierung eine Debatte geführt über eine gemeinsame Erklärung, die Grundlage unserer gemeinsamen Arbeit sein soll. Hintergrund und Gegenstand dieser Erklärung sind die Beschlusslagen unserer Partei zum Thema Antisemitismus, zur Sicherheit von jüdischem und auch palästinensischem Leben in unserer Stadt, aber auch zum Existenzrecht Israels,
2: verkündete Linken-Fraktionschef Tobias Schulze. Alle Abgeordneten hätten diese Erklärung unterzeichnet, also auch sie, Vanessa Emde. Die direkt gewählte Abgeordnete aus dem Bezirk Neukölln war unter anderem durch die Aussage in die Kritik geraten, Staaten hätten kein Existenzrecht, nur Menschen. Und auch durch gemeinsame Fotos mit einem Unterstützer des Hamas-Terrors. Doch das unterzeichnete Dokument genügte Grünen und SPD nicht. Am Abend erklärten sie die laufenden Sondierungsgespräche für unterbrochen, ohne ins Detail zu gehen. Grünen-Bundeschefin Franziska Brandner begründete die Unterbrechung am Abend in der ARD-Sendung Maischberger so.
4: Auf Berliner Ebene gab es eine Einigung zu inhaltlichen Fragen und mit einer Klarheit, dass es auch einer Umsetzung bedarf. Das war die Zusage der Linkspartei.
2: Umsetzung? Das wird von einigen so gedeutet, dass es intern eine klare Zusage der Linken gegeben habe, Vanessa Emde nicht in die Fraktion aufzunehmen. Das allerdings wies Linken-Bundeschefin Ines Schwertner heute früh im ZDF-Morgenmagazin entschieden zurück.
5: Sie hat diese Abmachung genauso wie alle anderen Abgeordneten unterzeichnet. Und ich will wirklich, dass wir da bei der Wahrheit bleiben und sagen, alle haben die Abmachung unterzeichnet. Alle wollen sich daran halten. Mhm. Elif Erab hat ein Schutzversprechen für die jüdischen Menschen abgegeben. Messen Sie uns doch bitte an den Taten und nicht an diesen Papieren.
2: Auch auf Landesebene gibt es von linker Seite ein klares Dementi. Eine Zusage, Vanessa Emde nicht aufzunehmen, habe es nie gegeben. Für die Berliner Grünen zeigte sich denn auch deren Landeschefin Nina Stahr heute früh im rbb24-Inforadio deutlich zurückhaltend bei der Frage, ob die Personalie Emde Teil einer Verabredung war.
6: Ich glaube nicht, dass das jetzt großen Sinn macht, Exegese zu betreiben, wer wann was gesagt hat. Dass Vanessa Emde ein Stück weit eine Person ist, an der es Kritik gab, das war klar. Aber wir haben sehr klar gesagt, wir haben hier eine gemeinsame Erklärung und die muss die Basis unseres Zusammenarbeitens sein.
2: Die Grünen-Landeschefin betont, man sitze weiter am Sondierungstisch. Es gehe lediglich darum, sich von der Linken erklären zu lassen, warum nicht einfach das Vorsondierungspapier der vergangenen Woche den Abgeordneten zur Unterschrift vorgelegt wurde. In der Tat enthält dieses Dokument noch weitergehende Verabredungen, etwa zur Stärkung von Polizei und Verfassungsschutz, was in der Fraktionsvereinbarung der Linken nicht vorkommt. Fest steht jedenfalls, nicht nur die Linke steht unter Druck. Auch bei Grünen und SPD gibt es internen Widerstand gegen die Sondierungsunterbrechung und erste öffentliche Forderungen, nun mit den Linken weiterzureden. Die CDU, unter deren Führung ebenfalls eine Regierung mit hauchdünner Mehrheit möglich wäre, zeigt sich derweil weiter gesprächsbereit. Will sich aber nicht aufdrängen.
1: Thorsten Gabriel war das aus Berlin über die gestern Abend erstmal unterbrochenen Gespräche zwischen Grünen, SPD und der Linken über eine mögliche gemeinsame Landesregierung. 13.23 Uhr gleich.
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1: Die Bundesregierung will Deutschland reformieren. Es geht beispielsweise um die Rente, viel besprochen in den letzten Wochen und auch Tagen. Der gerade neu eingesetzte Bundesarbeitsminister Alexander Schweizer, da sind sich alle einig, soll umgehend loslegen und umsetzen, was die Rentenkommission als Vorschlagspaket vorgelegt hat. Und eine andere Baustelle ist die Pflicht.

0: Pflege. Da ist es aber eben noch nicht so weit wie bei der Rente. Die Pflegekommission hat ihre Arbeit noch gar nicht aufgenommen, aber man muss sagen, hatte, denn jetzt geht es ja offiziell los. Gabor Hallas berichtet aus unserem Hauptstadtstudio in Berlin über die Pflegekommission, die jetzt ihre Arbeit aufnimmt, die zunehmende Beliebtheit von Kommissionen insgesamt in der Politik und den Reformdruck des zuständigen Bundesgesundheitsministers.
1: Wir werden Einsparungen vornehmen müssen.
2: Der Gesundheitsminister sagt, es muss sich was ändern bei der Pflege. Nur wie, das weiß auch Carsten Linnemann noch nicht.
1: Darüber hinaus haben wir uns darauf geeinigt, dass wir eine Kommission einsetzen, um auch noch mal grundsätzlicher, struktureller das Pflegesystem für die 30er Jahre fit zu machen.
2: Der Politikwissenschaftler Sven Siefken kennt sich mit Kommissionen aus. Diesmal, so sagt er, geht es vor allem darum, einen Kompromiss zu finden.
3: Dass man in einem Politikfeld, über das seit Jahrzehnten nachgedacht wird und wo man nicht vorankommt, dass man da den gordischen Knoten zerschlagen kann und vorankommt vor allem.
2: Große Themen, schwierige Reformen. Wenn Politik nicht weiterkommt, sollen Kommissionen helfen.
4: Bundeskanzler Schröder hat die Reform des Arbeitsmarktes zur Chefsache erklärt.
5: Alle reden nur noch von der Hartz-Kommission.
6: Die Hartz-Kommission sucht weiter.
7: Hartz-Kommission.
8: Und die Hartz-Kommission drückt aufs Tempo.
9: Die Kommission hatte offiziell einen zu langen Namen. Regierungskommission für moderne Dienstleistungen am Arbeitsmarkt.
2: Erzählt Peter Hartz vor wenigen Wochen im Saarländischen Rundfunk.
9: Dann bringt es die Praxis mit sich, dass man die Kommission dann nach dem Vorsitzenden benennt. Und so bin ich dazu gekommen.
2: Peter Hartz war Personalvorstand bei Volkswagen und er soll mit der Kommission, die seinen Namen trägt, den Arbeitsmarkt reformieren. 2002 war das und damals waren mehr als 4 Millionen Menschen arbeitslos gemeldet. Und Gerhard Schröder sagt zu, die Hartz-Vorschläge 1:1 umzusetzen.
9: Bis seine Partei nicht mehr mitgemacht hat.
2: Eigentlich kein Problem, sagt der Politikwissenschaftler Sven Siefken.
3: Man muss natürlich vermeiden, dass dann sowas wie Cherrypicking betrieben wird. Man sucht sich also nur die schönen Kirschen, die einem gerade passen.
2: Das Picken hat trotzdem begonnen. Und über das, was die Rentenkommission vorgelegt hat, wird bereits diskutiert. Das kann Pascal Reddick, der für die CDU in der Kommission saß, auch verstehen.
10: Es gehört in der Demokratie dazu, dass wir über alle Maßnahmen immer wieder auch diskutieren. Und trotzdem braucht es auch eine gewisse Verlässlichkeit. Und ich glaube, das ist auch mit Blick auf das Vertrauen extrem wichtig, sich dann auch an die Zusagen, die man gemacht hat, zu halten.
2: Er war am Anfang skeptisch, aber dann habe ihn die Arbeit überzeugt. Gerade dass Wissenschaftler und Politik gemeinsam um Lösungen gerungen haben.
10: Wir sind nicht in den parteipolitischen Schützengräben gestartet, sondern haben uns einfach wissenschaftlich angeschaut, was muss man eigentlich tun, um die Systeme besser aufzustellen und für eine gute Altersvorsorge zu sorgen.
2: Politikwissenschaftler Sven Siefken sieht aber auch eine Gefahr, wenn Politik immer mehr Fragen auslagert.
3: Der Wunsch nach Expertenherrschaft, der ist vorhanden, aber das ist Demokratie praktisch kein guter Wunsch, weil Expertenherrschaft letztlich ja nicht demokratisch legitimiert ist.
2: Und doch wird die neue Pflegekommission wohl nicht die letzte gewesen sein.
0: Die Bundesregierung hat eine Pflegekommission eingesetzt, die Vorschläge für eine Reform machen soll. Und von der Pflege kommen wir zur Arztsuche. Wer einen Arzttermin braucht und ein Smartphone hat, der wird recht wahrscheinlich schon mit Dr. Lipp zu tun gehabt haben. Viele Praxen vergeben Termine ja häufiger überwiegend online und Dr. Lipp ist da einer der größten Anbieter. Aber das Unternehmen ist weit mehr als nur ein Arztterminvermittler und zieht ganz offensichtlich weltweit Interesse auf sich. Der US-Chip-Riese Nvidia steigt jetzt bei Dr. Lipp ein. Frage an Alex Winkler aus der SWR-Wirtschaftsredaktion. Womit hat Dr. Lipp denn das Interesse des wertvollsten Unternehmens der Welt geweckt?
11: Dr. Lipp ist inzwischen ein ziemlich großer Player in der Praxis-IT. Also dazu gehört unter anderem eine Telefon-KI, eine künstliche Intelligenz, also die Anrufe in der Praxis übernimmt. Dazu gehört auch eine weitere KI, die Arzt-Patienten-Gespräche und Behandlungen mithört und automatisch dokumentiert. Und dazu gehört ein ganzes Praxisverwaltungssystem, das also den Ablauf in der Praxis digital organisiert, inklusive Patientenakten und Abrechnungen. Und das alles nicht nur in Deutschland. Dr. Lipp kommt nämlich aus Paris und ist somit auch in Frankreich, in Italien, den Niederlanden und in Großbritannien aktiv.
0: Das klingt ja tatsächlich nach Konkurrenz für traditionelle Anbieter von Praxissoftware, erklärt aber ja nicht direkt das Interesse eines Unternehmens, das eigentlich ja Computerchips für KI-Anwendungen herstellt. Was genau will Nvidia mit Dr. Lipp?
11: Nvidia ist aktuell auf einer ziemlichen Einkaufstour. Nach 8 Milliarden Dollar Investitionen in den US-Markt folgen aktuell gerade 2 weitere Milliarden in Europa. Und da ist jetzt erstmal Dr. Lipp nur ein Baustein. Insgesamt geht es Nvidia darum, KI in sämtlichen Wirtschafts- und Lebensbereichen noch schneller zu etablieren. Also gewissermaßen geht es darum, sein eigenes Geschäftsmodell am Laufen zu halten. Umgekehrt aber erhofft sich Dr. Lipp mit der Expertise von Nvidia, seine eigenen Produkte mit KI schneller zu entwickeln und mit dem zusätzlichen Kapital vor allem auch KI-Entwicklerinnen und Entwickler anzulocken.
0: Jetzt haben wir zuletzt viel über KI geredet, berichtet und da ging es aber um negative Schlagzeilen. Es ging um die Sicherheit von künstlichen Intelligenzsystemen. Auf der anderen Seite sind jetzt Gesundheitsdaten von Patientinnen und Patienten besonders schützenswert. Wie geht das zusammen?
11: Tja, das ist tatsächlich die große Frage. Immerhin muss man sagen, das Thema Datenschutz wird schon direkt in der Pressemitteilung von Dr. Lipp aufgegriffen. Demnach werden alle Gesundheitsdaten auf Servern in der EU bzw. Großbritannien gespeichert und das soll auch für KI-Modelle gelten. Das Unternehmen betont auch immer wieder, wie wichtig im Datenschutz sei, nach dem Motto, eine große Sicherheitslücke verzeihen die Kunden einfach nie. Ja, allerdings gab es so eine schon mal 2021 und die hält Dr. Lipp heute auch nicht davon ab, mehr und mehr Daten von Patienten abzufragen, auch für das Training von KI-Modellen und womöglich selbst von Minderjährigen. Das alles zwar zertifiziert nach höchsten Sicherheitsstandards und trotzdem können wir nur hoffen, dass da nie eine Panne passiert und dass sich auch die KI unter Kontrolle halten lässt.
0: Das wertvollste Unternehmen der Welt, der US-Chip-Riese Nvidia, steigt bei Dr. Lipp ein. Informationen waren das dazu von Alexander Winkler heute Mittag aus der SWR Wirtschaftsredaktion.
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12: Um 13.30 Uhr mit Dominik Eisele. Das Bundeskabinett hat eine Pflegestrukturkommission eingesetzt. 13 Experten sollen bis Januar Vorschläge erarbeiten, wie die Pflegeversicherung langfristig stabilisiert werden kann. Aus Berlin Birte Sönnigsen.
13: Gesundheitsökonomen, Pflegefachleute, Versicherungsexpertinnen und Rechtswissenschaftler sollen verschiedene Ideen zur Zukunft der Pflegeversicherung prüfen. Die Vorschläge sollen dann Grundlage für eine umfassende Pflegereform werden, die die Regierung bis zum kommenden Sommer umsetzen will. Es geht zum Beispiel darum, wie sich Pflege besser organisieren lässt und wie pflegende Angehörige Beruf und Pflege besser miteinander vereinbaren können. Die Kommission soll auch prüfen, welche Anreize es braucht, damit mehr Menschen privat vorsorgen.
12: Das Bundeskabinett hat auch die sogenannte Zuckersteuer beschlossen. Sie soll für viele gezuckerte Getränke gelten, nicht aber für reine Fruchtsäfte, Saftschorlen oder Getränke mit Süßungsmitteln. Auch Alkoholiker und alkoholfreie Getränke wie Frucht- oder Schaumweine sollen ausgenommen sein. Für andere Süßgetränke mit mindestens 5 Gramm Zucker pro 100 Milliliter sollen künftig 26 Cent pro Liter anfallen. Aber 8 Gramm pro 100 Milliliter 32 Cent. Die neue Steuer soll ab Juli kommenden Jahres gelten, muss aber noch vom Bundestag beschlossen werden. Das Bundeskabinett hat sich zudem auf Eckpunkte für Social-Media-Beschränkungen geeinigt, um Kinder und Jugendliche besser zu schützen. Laut dem Entwurf von Familienministerin Prien sollen unter anderem Plattformen wie TikTok, Snapchat oder Instagram für Kinder unter 13 Jahren verboten werden. In einem weiteren Beschluss hat das Kabinett Katja von Schnurbein zur neuen Antisemitismusbeauftragten der Bundesregierung bestimmt. Das Verwaltungsgericht Wiesbaden hat die Abschiebung eines 3 Monate alten Babys ohne seine Eltern untersagt. Mit der Entscheidung wurde ein Bescheid des Bundesamts für Migration und Flüchtlinge, BAMF, ausgesetzt. In dem Fall hatten die Eltern des Kindes Asylanträge gestellt, die abgelehnt wurden. Dagegen hatten die beiden geklagt, der Fall ist aber noch nicht entschieden. Die Abschiebung des Kindes wird durch die Klage nach neuer Rechtslage aber nicht gestoppt. Das Gericht rügte nun, dass das BAMF ein 3-monatiges Kind von seinen Eltern trennen wollte. Es liege auf der Hand, dass man das nicht machen solle, so das Gericht. Die Entscheidung kann nicht angefochten werden. In Hamburg hat der Prozess wegen des Anschlags auf die Nord Stream Pipeline begonnen. Angeklagt ist ein Ukrainer, der das Sabotagekommando angeführt haben soll. Das soll mit einer gecharterten Yacht von Rostock aus auf die Ostsee gefahren sein und Sprengsätze an den Röhren angebracht haben, durch die Gas von Russland nach Europa transportiert wurde. Russland hatte kurz vorher seinen Krieg gegen die Ukraine begonnen. Der Generalbundesanwalt geht davon aus, dass der damalige Offizier der ukrainischen Armee im Auftrag staatlicher Stellen gehandelt hat. Der ukrainische Präsident Selenskyj hat eine Beteiligung seiner Regierung stets bestritten. In Konstanz diskutieren heute Fachleute, Unternehmer und Politiker aus Deutschland, Frankreich und der Schweiz, wie Wasserstoff zukünftig als Energieträger genutzt werden kann. Wasserstoff gilt als klimafreundlich, da etwa beim Autofahren nur Wasserdampf statt Kohlendioxid ausgestoßen wird. Mit Wasserstoff kann auch geheizt und Strom erzeugt werden. Derzeit sind aber noch viele Fragen offen, zum Beispiel, wie man bestehende Gasleitungen für Wasserstoff umbauen kann. Nachdem ein Polizist in Ludwigshafen einen Chihuahua erschossen hat, haben über 20 Bürger Anzeige gegen den Beamten erstattet. Das teilte die Staatsanwaltschaft Frankenthal mit. Der Polizist darf bis zum Abschluss der Ermittlungen keine Außeneinsätze mehr machen, sondern arbeitet im Büro. Noch ist völlig unklar, weshalb es im Rahmen einer Personenkontrolle am Samstagabend zu dem Schuss kam. Der Hundebesitzer soll entschädigt werden. Der Chihuahua gilt als kleinste Hunderasse der Welt. SWR Nachrichten, Redaktion Peter Mühlfeit und Stefan Bosch.
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0: Heute Nachmittag scheint neben einigen Wolken zeitweise die Sonne und dieses zeitweise wird immer ausgedehnter, bis zum Abend hin nämlich immer weniger Wolken und zwar im ganzen Südwesten. Und dazu passen auch die Temperaturen, ziemlich mild nämlich heute Nachmittag nochmal, maximal 15 Grad im hohen Westerwald, bis zu 21 Grad warm wird es entlang des südlichen Oberrheins. In der kommenden Nacht ist der Himmel meist klar, später breitet sich dann in den Niederungen Nebel aus. Es kühlt auch ab auf 8 bis 2 Grad heute Nacht und morgen starten wir dann in den Donnerstag in den Niederungen. Wie gesagt, erstmal noch neblig, da bleibt es auch ziemlich lange trüb. Ansonsten ist es aber wieder ein freundlicher Herbsttag und auch die Temperaturen genau wie heute wieder 15 bis 21 Grad. Und wenn wir ein bisschen weiter gucken, übermorgen am Freitag nochmal ruhig, trockenes, mildes Herbstwetter mit dem gleichen Mix aus Nebel, Sonne und Wolken. Und am Wochenende wird es dann bewölkter, da wird es dann auch mal nass und insgesamt deutlich kälter.
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14: Ich bin Jonathan Hadem, guten Tag. Eine Zuckersteuer finden eigentlich alle gut. Es ging mal wieder nur darum, welche Ausnahmen es geben soll und ab wann die Steuer gelten soll. Aber jetzt ist es erstmal geschafft. Die Koalition hat sich auf eine gemeinsame Linie geeinigt. Eva Huber kennt die Pläne genauer.
15: Die Steuer soll nicht auf alle gesüßten Getränke anfallen, sondern auf die, die einen bestimmten Zuckergehalt überschreiten. Für einen Liter Limo bedeutet das, wenn da ungefähr mehr als 16 Zuckerwürfel drin sind, dann muss der Hersteller die Steuer zahlen, nämlich 26 Cent Aufschlag. Ist noch mal einiges mehr an Zucker drin, steigt die Steuer auf 32 Cent pro Liter. Die Idee dahinter ist, dass die Hersteller einen Anreiz haben, weniger Zucker in ihre Getränke zu mischen, ihn zum Beispiel durch Süßstoffe zu ersetzen. Dadurch umgehen sie die Steuer. Von der Steuer ausgenommen werden sollen mittelständische Getränkehersteller, wenn sie weniger als 1 Million Liter gezuckerte Getränke pro Jahr produzieren. Die Bundesregierung rechnet mit Steuereinnahmen von rund 900 Millionen Euro pro Jahr. Das Geld soll vor allem in den Gesundheitsfonds fließen. Komplett beschlossen ist die Sache noch nicht. Als nächstes wird der Bundestag über die Zuckersteuer beraten.
14: Die Sondierungsgespräche für eine mögliche rot-grün-rote Koalition in der Stadt Berlin pausieren gerade. Und jetzt meldet sich auch die Bundespolitik zu Wort. Gestern hatten SPD und Grüne die Vorgespräche für eine Koalition mit der Linken ausgesetzt, weil die Linke bei der konstituierenden Sitzung des Abgeordnetenhauses Vanessa Emde in ihren Reihen aufgenommen hatte. Ihr wird Antisemitismus vorgeworfen. Sabine Müller berichtet.
16: Alle drei Sondierungsteams stehen unter massivem Druck. Die Linkspartei, weil Grüne und SPD Erklärungen einfordern dazu, was gestern in der linken Fraktionssitzung passierte. Unter anderem wollen sie wissen, warum den linken Abgeordneten nicht das rot-grün-rote Vorsondierungspapier zum Umgang mit Antisemitismus zur Unterschrift vorgelegt wurde, sondern eine andere, abgespeckte Version. Klärungsbedarf gibt es auch bei der Frage, ob die Linke zugesagt hatte, eine umstrittene neue Abgeordnete, der Israelfeindlichkeit vorgeworfen wird, nicht in die Fraktion aufzunehmen. Der Chef der Bundesgrünen, Felix Banatschak, stellte es im ZDF-Morgenmagazin so dar. Der Fraktionschef der Berliner Linken, Tobias Schulze, widerspricht gegenüber dem RBB vehement. Die Aussage, eine Nichtaufnahme sei verbindlich zugesagt gewesen, sei falsch. Aber auch Grüne und SPD haben Druck. Es gibt internen Widerstand gegen die Sondierungsunterbrechung und erste öffentliche Forderungen, sofort mit den Linken weiterzuverhandeln. Unter anderem von der SPD-Jugend und den Grünen in Friedrichshain-Kreuzberg.
14: Es klingt immer erstmal komisch, wenn der Papst schwer krank ist. Der Papst scheint ja eigentlich als Stellvertreter Christi auf Erden unverwundbar. Laut Angaben des Vatikans hat sich bei einer Operation aber die vermutete Diagnose eines Lungenkarzinoms bei Papst Leo XIV. Bestätigt. Anna Giordano berichtet.
17: Vertreter von Politik, Kirche und Gesellschaft aus der ganzen Welt haben dem Papst ihre Genesungswünsche zukommen lassen. Darunter auch Bundespräsident Steinmeier, der betonte, die Stimme des Papstes zu den Fragen der heutigen Zeit sei besonders wertvoll. Aber auch EU-Kommissionspräsidentin Ursula von der Leyen, die ergänzte, die Gelassenheit und Stärke des Papstes seien eine Inspiration für alle. Der Papst liegt derzeit im Gemelli-Klinikum in Rom. Dort war ihm gestern ein Lungenknoten entfernt worden. Erste Untersuchungen hatten bestätigt, dass es sich dabei um einen bösartigen Lungentumor handelt. Aus dem Vatikan hieß es, die Operation sei zügig und nach Plan verlaufen. Dem Papst gehe es den Umständen entsprechend gut.
14: Die türkische Polizei hat am Morgen den regierungskritischen Fernsehsender Halk TV gestürmt und den Sendebetrieb gestoppt. 11 Personen wurden demnach festgenommen. Aus Istanbul berichtet Benjamin Weber.
18: Um 4:45 am Morgen umstellten Polizeikräfte das Gebäude des Senders in Istanbul. Ermittler durchsuchten die Redaktionsräume, Journalisten wurden nicht hineingelassen. Die Vorwürfe lauten auf Geldwäsche, Bestechung und Ausschreibungsbetrug. 11 Angestellte des Senders nahm die Polizei dabei fest. Die türkische Opposition kritisiert das Vorgehen scharf und hält die Vorwürfe für nicht zutreffend. Oppositionsführer Özel erklärte bei Social Media, solche Razzien würden nur von Diktatoren ausgeführt. Der Journalistenverband CGD erklärte, die Entscheidung missachte das verfassungsmäßige Recht der Öffentlichkeit auf Information. Der Fernsehsender Halk TV ist einer der populärsten Nachrichtensender in der Türkei, wo Fernsehen das Leitmedium Nummer 1 ist und über 90% der Medien als von der Regierung kontrolliert gelten. Halk TV dagegen steht der Opposition nahe. In der Vergangenheit hatte der Sender mit Repressionen zu kämpfen, wie andere kritische Medien auch.
14: Wer viel Geld hat, der hat meistens auch viele Kontakte. Und dann kann man sich oft auch Vorteile sichern, die andere nicht haben. Ob das im Fall von Signa-Gründer René Benko so ist, das ist jetzt absolute Spekulation. Aber zumindest darf Benko jetzt das Gefängnis verlassen und in den Hausarrest wechseln. Er bekommt eine elektronische Fußfessel. Und wahrscheinlich war das jetzt gar nicht so sehr gemauschelt, weil der ehemalige Immobilieninvestor das schlicht und ergreifend offiziell beantragt hat. Die Details kennt Wien-Korrespondentin Silke Hane.
19: Das Landgericht Innsbruck bewilligte einen entsprechenden Antrag Benkos, das gab sein Anwalt bekannt. Er geht demnach davon aus, dass Benko noch in dieser Woche in den überwachten Hausarrest komme. Laut dem Landgericht gilt für Benko außerdem ein Kontaktverbot mit einigen Personen aus dem Umfeld der Signa-Gruppe und der Ingbe Privatstiftung. Bisher sitzt Benko in der Innsbrucker Justizanstalt in Untersuchungshaft. Sein Anwalt hatte argumentiert, dass Benko sich nur außerhalb des Gefängnisses angemessen auf weitere Verfahren vorbereiten könne. Benko war im Januar 2025 verhaftet worden. Er wird des Betrugs, der Untreue und des Bankrotts verdächtigt. Weitere Anklagen könnten noch folgen.
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14: Die Ausschreitungen beim DFB-Pokalderby zwischen dem SV Waldhof Mannheim und dem 1. FC Kaiserslautern waren gestern Thema im Sicherheitsausschuss des Mannheimer Gemeinderats. Dabei betonten Vertreter der Stadt, dass das Sicherheitskonzept funktioniert habe. Wie konnte dann aber trotzdem so viel Pyrotechnik ins Stadion gelangen? Das kann SWR-Reporter Leonard Stern beantworten.
20: Das war eine der Hauptfragen im Sicherheitsausschuss gestern. Mannheims Fachbereichsleiter für Sicherheit und Ordnung, Dirk Herzbach, sagte dazu, wir finden nicht umsonst so viele Kondome, vermutlich an Stellen transportiert, die wir nicht absuchen können. Er spielt also darauf an, dass Pyrotechnik in Körperöffnungen ins Stadion geschmuggelt wurde. Vertreter des SV Waldhof sagten, dass man nun verstärkt auf Zulieferer und Mitarbeitende schauen wolle. Es habe zwar schon ab 4 Nächte vor dem Spiel Nachtwachen gegeben, um Pyro im Stadion zu verhindern, und am Spieltag selbst waren Sprengstoffspürhunde im Einsatz, und trotzdem konnten beide Fanlager viel Pyrotechnik ins Stadion schmuggeln.
14: Nachdem sich am Wochenende 4 Schiffe auf dem Rhein bei Oppenheim festgefahren hatten, ermittelt jetzt die Wasserschutzpolizei. Es geht um die Frage, ob den Führer des ersten Schiffes eine Schuld an den folgenden Havarien trifft. SWR-Reporterin Karin Petzold berichtet.
1: Geklärt werden muss die Frage, ob möglicherweise sein Schiff für die Wassertiefe zu schwer war und sich deshalb festfuhr. Es gibt auch den Verdacht, dass das erste Schiff die Untiefen überhaupt erst verursacht hat, in die die anderen drei gefahren sind, und zwar durch die Manöver, mit denen es sich befreit hatte. Sollte das zutreffen, könnte laut Wasser- und Schifffahrtsamt eine Ordnungswidrigkeit folgen oder der Schiffsführer wird wegen Gefährdung des Schiffsverkehrs angezeigt. Übrigens, die drei anderen Schiffe, die sich an gleicher Stelle festfuhren, waren zuvor von der Leitstelle in Oberwesel informiert und gewarnt worden. Offenbar kam diese Botschaft nicht an.
14: Pfälzer Wein ist nach wie vor nicht nur in Deutschland, sondern weltweit sehr beliebt. Jetzt wird er aber vermutlich teurer werden. Der Vorsitzende von Pfalzwein e.V., Kranz, sagte am Abend bei der Jahrgangspressekonferenz in Deidesheim, an Preiserhöhungen führe kein Weg vorbei.
21: Weil die Kosten weiter steigen und weil auch die Betriebe ob der Situation die letzten Jahre eher, sagen wir mal, die Füße stillgehalten haben. Aber irgendwann muss man die Preise anpassen, weil sonst geht es irgendwann ans Eingemachte. Ja, das ist Betriebswirtschaft, das geht nicht anders. Und das wird sich irgendwo im Inflationsbereich bewegen. Und das, denke ich, muss aber sein, um das Weiterleben des Betriebes zu sichern.
14: Mit der Weinernte in diesem Jahr zeigten sich die Vertreter der Weinwirtschaft in Deidesheim insgesamt zufrieden. Die Erntemenge habe zwar etwas unter dem Durchschnitt gelegen, die Qualität der Trauben sei aber sehr gut.
22: Und sonst so?
14: Wenn Sie eine Nase haben, und davon gehen wir jetzt einfach mal aus, dann könnten Sie für eine Woche nach Finnland reisen. Eine Tourismusorganisation sucht eine offizielle Nase für die Schären von Turku, ein Inselgebiet in der Ostsee. Meeresluft und Kiefernwald, Saunadampf und frisch gebackenes Brot. Die Nase soll so davon erzählen, dass andere hinfahren wollen. Fotos und Videos für die Social-Media-Kanäle gehören natürlich dazu, sind wahrscheinlich auch Hauptbeschäftigung. Das Schöne dabei, jeder mit europäischem Pass kann sich bewerben. 5 bis 7 Tage im Juni oder Juli des kommenden Jahres muss man sich Zeit nehmen können. Es gibt einen richtigen Arbeitsvertrag, 2000 Euro brutto plus gesetzliche Urlaubsabgeltung, was auch immer das in Finnland heißt. Für die Bewerbung braucht es nur ein Video von sich selbst, wie man an etwas riecht und den Duft beschreibt. Wer genommen wird, der braucht für die Reise nur ein Smartphone und bestenfalls keine Sommergrippe.
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0: 13.45 Uhr.
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25: Nein, das ist ein Fake. Ich habe bei der Betreibergesellschaft des Eiffelturms nachgefragt. Danach verändert sich die Höhe des 330 Meter hohen Bauwerks im Sommer nur um wenige Millimeter. Also weniger als einen Zentimeter und nicht 20 oder 30.
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0: Und im Programm geht's jetzt weiter mit Florian Winkler.
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26: Und dem zweiten Spieltag in der Ligaphase der Champions League. Gestern Abend ja die Münchner Bayern. Ein 3:3 beim krassen Außenseiter Viking Stavanger in Norwegen. Das lief nicht so richtig klar für die Bayern. Zurückgelegen, wieder in Führung gegangen. Dann eine gelb-rote Karte kassiert. Am Ende nur ein 3:3. Also nur einen Zähler mitgenommen. Geplant waren natürlich 3. Max Eberl, der Sportverstand.
27: Ich stehe wieder hier, wie nach dem Augsburg-Spiel, und im Grunde haben wir es gleich wieder gemacht. Also wir bringen uns wieder gleich am Anfang in die Not hinein, starten wieder mit dem Ballast im Rucksack. Also dann bist du bei 3:2, dann hast du das Spiel gedreht, dann bringen wir uns einfach mit einer dummen gelb-roten Karte wieder in die Unterzahl.
26: Tja, also die klaren Aussagen und der Frust ist natürlich hörbar beim Sportverstand Max Eberl. Besser waren die Emotionen und die Gemütslage vor allen Dingen bei RB Leipzig nach dem 1:0-Sieg gegen PSV Eindhoven. Die Sachsen also dann schon mal erfolgreich in diesen zweiten Spieltag gestartet. Heute dann legt der VfB Stuttgart nach bei Slovan Bratislava in der Slowakei. Achim Scheu mit dem Vorbericht.
28: Nachlegen heißt das Motto des VfB Stuttgart. Nach dem Sieg gegen Aufsteiger Paderborn in der Bundesliga soll in der Ligaphase der Champions League der zweite Sieg im zweiten Spiel folgen. Die Chancen dafür stehen gut. Gegner Slovan Bratislava gilt gegen die Schwaben als Außenseiter. Doch von einer Favoritenrolle will Stuttgarts Cheftrainer Sebastian Hoeneß nichts wissen.
2: Wir spielen hier gegen den slowakischen Meister. Hier wird guter Fußball gespielt. Es ist ein kleines Land, das aber trotzdem eine gehörige Anzahl an guten Fußballern hervorbringt. Und deswegen sind wir auf jeden Fall mit großem Respekt hier angereist.
28: Vor 2 Jahren war der VfB schon einmal bei Slovan zu Gast und gewann mit 3:1. Und der angeblich schlechte Rasen im Stadion? Für Hoeneß ist das eher eine Randnotiz, stattdessen die klare Ansage, die Umstände anzunehmen.
2: Die Bedingungen, die es nachher sein werden, das gehört auch dazu. Dann werden wir uns darauf einstellen.
28: Verzichten müssen die Stuttgarter auf den verletzten Nationalspieler Maxi Mittelstädt. Dafür steht Abwehrboss Jeff Chabot, der am vergangenen Samstag angeschlagen ausgewechselt wurde, wieder zur Verfügung. Anpfiff für den VfB in der Slowakei ist um 21 Uhr.
26: Und genauso in der Partie von Borussia Dortmund, denn die Borussen sind zu Gast heute noch in Norwegen bei Bodø Glimt. Und zum Basketball, da heißt 2. Spieltag im Europapokal für die Gladiators Trier. Die Muslaner sind heute Abend zu Gast beim griechischen Club Prometheus Patras. Um 18 Uhr geht's los. Und die Frage an unseren SWR aktuell Basketball-Experten David Luding. Ja, was erwartet denn die Trierer in Griechenland?
3: Für die Gladiators Trier ist das Auswärtsspiel bei Prometheus Patras der erste richtige Härtetest im FIBA Europe Cup. Die Partie zum Auftakt gegen den georgischen Meister Batumi war nämlich eher eine der Kategorie Pflichtsieg. Jetzt in Griechenland wartet aber die wahrscheinlich schwierigste Aufgabe der Gruppenphase für Trier. Die meisten Experten sehen Patras als den Mitkonkurrenten um den Gruppensieg. Wer die Partie gewinnt, macht womöglich schon am 2. von 10 Spieltagen einen großen Schritt in Richtung nächste Runde. Die Trierer treten in jedem Fall mit großem Selbstvertrauen an, haben wettbewerbsübergreifend 5 Spiele in Serie gewonnen. Laut Trainer Jack Schneider ist die Vorfreude auf das erste europäische Auswärtsspiel riesig. Die Trierer fiebern einer, Zitat, hervorragenden Erfahrung entgegen.
26: Und der SWR überträgt das Spiel übrigens im Livestream auf swr.de Sport, in der ARD Mediathek und im YouTube-Kanal von SWR Sport. Los geht's um 18 Uhr. Die Zeit 13:49.
0: Danke sehr.
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0: Und in den internationalen Pressestimmen mit Florian Rudolph geht es jetzt heute Mittag um die Angriffe der Houthi-Miliz auf das benachbarte Saudi-Arabien und das Agieren der USA unter Präsident Trump.
4: Dazu schreibt die französische Zeitung Le Figaro: Wie könnte man die Eskalation zwischen Saudi-Arabien und den Houthi nicht als schrecklichen Kollateralschaden der Politik von Donald Trump betrachten? Sein Krieg im Iran hat den brüchigen Waffenstillstand im Jemen zwischen den Houthi-Rebellen und dem saudischen Königreich zunichte gemacht. Das Regime in Teheran hat Saudi-Arabien schnell als das schwache Glied identifiziert. Die saudische Hauptstadt ist zu einem Kriegsgebiet geworden. Es ist schwer vorstellbar, wie Kronprinz Mohammed bin Salman sein Davos der Wüste bis zum Ende des Monats noch aufrechterhalten kann. Darüber hinaus ist seine gesamte Strategie zur wirtschaftlichen Diversifizierung, die auf Tourismus und KI basiert, gefährdet. So bleibt ihm nichts anderes übrig, als vor Trump einen Bauchtanz aufzuführen, um ihn davon zu überzeugen, ihm zu Hilfe zu eilen. Die neue Zürcher Zeitung aus der Schweiz blickt auf die saudische Regierung unter Prinz bin Salman und dessen Führungskompetenz und schreibt: Für Verhandlungen mit den Houthi ist Saudi-Arabien derzeit zu schwach. Eine internationale Koalition müsste die Rebellen zunächst militärisch unter Druck setzen, um eine diplomatische Lösung zu ermöglichen. Der Krieg im Jemen ist bereits jetzt ein dunkler Fleck in Mohammed bin Salmans noch junger politischer Karriere. Der saudische Kronprinz war ein 29-jähriger Verteidigungsminister, als er 2015 die militärische Intervention im südlichen Nachbarland verantwortete. Die pro-iranische Houthi-Miliz hatte zuvor die jemenitische Hauptstadt Sana'a und weite Teile des Landes erobert. Bin Salman wollte die iranischen Verbündeten in wenigen Wochen wieder entmachten. Doch heute sind die Houthi stärker denn je. Seit Tagen legen sie den Flughafen der saudischen Hauptstadt Riad lahm. Bin Salman, der ein starker Herrscher sein will, wirkt hilflos gegen die Drohnen und Raketen der Houthi. In den Wochen zuvor griff die jemenitische Miliz auch saudische Raffinerien und Erdöltanker an. Riad scheint es an Flugabwehrsystemen in ausreichender Zahl zu fehlen, um seine wichtigsten Infrastrukturen in dem weitläufigen Land zu schützen. Oder es mangelt seinen Streitkräften an der notwendigen Kompetenz. Und das Wall Street Journal meint: Saudi-Arabien sollte einen goldenen Mittelweg anstreben. Mithilfe einer internationalen Koalition müssten die Houthi zunächst von Süden her militärisch zurückgedrängt werden. Ziel sollte dabei auch die Einnahme der wichtigen Hafenstadt Hudaida sein. Dann könnten Riad und Washington aus einer Position der Stärke heraus verhandeln. Bis dahin ist es aber ein steiniger Weg. Und einstweilen kann sich vor allem Iran darüber freuen, dass seine geopolitischen Gegner in einen anderen Krieg gezogen werden.
0: Die internationalen Pressestimmen heute am Mittwochmittag mit Florian Rudolph, 13.53 Uhr.
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0: Mit Jutta Kaiser.
5: Gut für die Gesundheit und gut für die Staatskasse. Das soll eine neue Steuer auf zuckerhaltige Getränke sein. Die Bundesregierung hat sie jetzt auf den Weg gebracht und im Kabinett eine sogenannte Formulierungshilfe beschlossen. Der Bundestag muss jetzt über die Steuer abstimmen.
6: Die Steuer soll nicht auf alle gesüßten Getränke anfallen, sondern auf die, die einen bestimmten Zuckergehalt überschreiten. Für einen Liter Limo bedeutet das, wenn da ungefähr mehr als 16 Zuckerwürfel drin sind, dann muss der Hersteller die Steuer zahlen, nämlich 26 Cent Aufschlag. Ist noch mal einiges mehr an Zucker drin, steigt die Steuer auf 32 Cent pro Liter. Die Idee dahinter ist, dass die Hersteller einen Anreiz haben, weniger Zucker in ihre Getränke zu mischen, ihn zum Beispiel durch Süßstoffe zu ersetzen. Dadurch umgehen sie die Steuer. Von der Steuer ausgenommen werden sollen mittelständische Getränkehersteller, wenn sie weniger als 1 Million Liter gezuckerte Getränke pro Jahr produzieren. Die Bundesregierung rechnet mit Steuereinnahmen von rund 900 Millionen Euro pro Jahr. Das Geld soll vor allem in den Gesundheitsfonds fließen. Unter anderem aus CDU und CSU geführten Bundesländern kommt Kritik. Die Zuckersteuer mache Getränke teurer und Bürger würden damit zur Kasse gebeten, um Haushaltslöcher zu stopfen. Ärzteverbände hingegen fordern seit Jahren eine solche Steuer. Eva Huber, Berlin.
5: Verbraucher und Unternehmen müssen sich darauf einstellen, dass Diesel bis weit ins kommende Jahr knapp sein wird. Davor warnt die Internationale Energieagentur IEA in ihrem heute veröffentlichten Monatsbericht. Die Lage an den Dieselmärkten sei extrem angespannt. Grund dafür sei, dass die Lagerbestände vor dem Winter ungewöhnlich stark abgebaut worden seien. Gleichzeitig werde nur eingeschränkt Diesel produziert nach Angriffen im Zusammenhang mit dem Iran-Krieg. Die Gewinnspannen der Raffinerien für Diesel waren deswegen im September auf einen Rekordwert gestiegen. Um die Preise zu dämpfen, geben die IEA-Mitgliedsländer derzeit Öl und Diesel aus ihren strategischen Reserven frei. China exportiert deutlich mehr Waren ins Ausland. Das ist schon länger so, aber der hohe Handelsüberschuss wächst deutlich schneller als von Beobachtern erwartet. Das geht aus aktuellen Zahlen der chinesischen Zollbehörde hervor. Chinas weltweiter Handelsüberschuss ist im vergangenen Monat auf umgerechnet fast 120 Milliarden Euro gestiegen.
8: Die Ausfuhren von Halbleitern haben sich im September im Jahresvergleich mehr als verdoppelt, die Autoexporte um mehr als die Hälfte zugelegt. Ein Vertreter der Zollbehörde in Peking hat die Entwicklung des chinesischen Außenhandels unter anderem als schnell und ausgezeichnet charakterisiert. Das Wachstum der Ausfuhren von Januar bis Ende September sei das höchste der vergangenen 5 Jahre gewesen. Diese Entwicklung könnte das ohnehin angespannte Verhältnis Chinas mit seinen Handelspartnern weiter belasten. So drängt die Europäische Union seit längerem darauf, dass die Volksrepublik das Ungleichgewicht im Handel verringert. Zumal China seine Produkte dank staatlicher Subventionen zu künstlich niedrigen Preisen anbiete, lautet ein Vorwurf aus Brüssel. Zuletzt hatten sich Vertreter der EU und der Führung in Peking darauf geeinigt, die Exporte chinesischer Hybridautos nach Europa zu deckeln. Auf 350.000 Fahrzeuge im Jahr, so ein Sprecher der EU-Kommission. Chinesische Unternehmen drängen zunehmend auf ausländische Märkte, auch weil die Nachfrage im Land weiter schwach ist. Christoph Kober, Peking.
5: Deutschlands Raucherinnen und Raucher müssen sich auf viel höhere Preise für Zigaretten einstellen. Der durchschnittliche Packungspreis lag im Sommer bei 8,05 Euro. Im Jahr 2030 könnte eine Packung Zigaretten rund 4 Euro mehr kosten als derzeit. Auch selbstgedrehte Zigaretten sollen wesentlich teurer werden. Das liegt an einer Gesetzesänderung, die höhere Tabaksteuern vorsieht. Heute wurde das Thema im Finanzausschuss des Bundestags beraten. Morgen geht es ins Plenum. Der Bundesrat könnte am Freitag Einspruch einlegen. Das aber gilt als so gut wie ausgeschlossen. Und im Frankfurter Börsenbericht geht es um das Megathema künstliche Intelligenz und den Maschinenbauer ASML.
9: Das niederländische Unternehmen baut Maschinen, mit denen große Chiphersteller wie Apple, Nvidia oder Samsung ihre Halbleiter fertigen. Mit Hilfe von Licht und Lasern werden dazu auf Siliziumscheiben extrem feine Strukturen belichtet. Eine Technik, bei der ASML Weltmarktführer ist und ohne die es den KI-Boom so also gar nicht geben würde. Im dritten Quartal wurden die Markterwartungen mit einem Gewinn von knapp 5 Milliarden Euro erneut übertroffen. Zudem wurde der Jahresausblick bereits das dritte Mal in Folge angehoben. Das wundert nicht, denn ASML hat ein Luxusproblem. Die Nachfrage übersteigt derzeit das Angebot, was nach Angaben des Managements noch bis 2030 so bleiben dürfte. Die ASML-Aktie gewinnt an der Amsterdamer Börse rund 3%. Das Papier ist im europäischen Leitindex Eurostoxx 50 vertreten und mit einer Börsenbewertung von rund 600 Milliarden Euro das wertvollste europäische Unternehmen. Auch die Aktien des deutschen Chipherstellers Infineon steigen dank den Zahlen. Robert Minde, ARD-Finanzredaktion, Frankfurt.
5: Und das war das Wichtigste aus der Wirtschaftsredaktion für diese Stunde. Es ist gleich 2:02.
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0: Ich habe das Gefühl, dass ich nie genug bin. Selbst wenn ich so dünn bin, wie ich es mir immer gewünscht habe, bin ich nie zufrieden. Das schreibt eine junge Frau in einem Portal für Magersüchtige. An Magersucht, also Anorexie, leiden in Deutschland aktuell schätzungsweise 150.000 bis 200.000 Menschen. Etwa 90% der Betroffenen sind weiblich und 10% sind männlich. Und häufig werden Magersüchtige in einer Klinik zumindest zeitweise behandelt. Mittlerweile gibt es aber auch ein neues Konzept. Die Betroffenen können in ihrem familiären Umfeld bleiben, zu Hause therapiert werden. Und wie das funktioniert bzw. funktionieren könnte, darum geht es unter anderem gleich in unserer SWR aktuell Langstrecke nach den Nachrichten um 2.
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0: Heute Nachmittag, zeitweise Sonne, generell bis zum Abend immer weniger Wolken, ziemlich mild dazu, maximal 15 bis 21 Grad. Heute Nacht dann erst klar, in den Niederungen gibt es aber dann ordentlich Nebel bei 8 bis 2 Grad. Und der Nebel hält sich morgen auch ziemlich zäh zum Teil. Ansonsten im Tagesverlauf auch morgen wieder Sonne, Wolken und Temperaturen nochmal mild bei 15 bis 21 Grad.
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10: Um 14 Uhr mit Dominik Eisele. Das Bundeskabinett hat eine Pflegestrukturkommission eingesetzt. 13 Experten sollen bis Januar Vorschläge erarbeiten, wie die Pflegeversicherung langfristig stabilisiert werden kann. Aus Berlin Birte Sönnigsen.
11: Gesundheitsökonomen, Pflegefachleute, Versicherungsexpertinnen und Rechtswissenschaftler sollen verschiedene Ideen zur Zukunft der Pflegeversicherung prüfen. Die Vorschläge sollen dann Grundlage für eine umfassende Pflegereform werden, die die Regierung bis zum kommenden Sommer umsetzen will. Es geht zum Beispiel darum, wie sich Pflege besser organisieren lässt und wie pflegende Angehörige Beruf und Pflege besser miteinander vereinbaren können. Die Kommission soll auch prüfen, welche Anreize es braucht, damit mehr Menschen privat vorsorgen.
10: Das Bundeskabinett hat auch die sogenannte Zuckersteuer beschlossen. Sie soll für viele gezuckerte Getränke gelten, nicht aber für reine Fruchtsäfte, Saftschorlen oder Getränke mit Süßungsmitteln. Auch Alkoholiker und alkoholfreie Getränke wie Frucht- oder Schaumweine sollen ausgenommen sein. Das Bundeskabinett hat sich zudem auf Eckpunkte für Social-Media-Beschränkungen geeinigt, um Kinder und Jugendliche besser zu schützen. Laut dem Entwurf von Familienministerin Prien sollen unter anderem Plattformen wie TikTok, Snapchat oder Instagram für Kinder unter 13 Jahren verboten werden. In einem weiteren Beschluss hat das Kabinett Katharina von Schnurbein zur neuen Antisemitismusbeauftragten der Bundesregierung bestimmt. Das Verwaltungsgericht Wiesbaden hat die Abschiebung eines 3 Monate alten Babys ohne seine Eltern untersagt. Mit der Entscheidung wurde ein Bescheid des Bundesamts für Migration und Flüchtlinge, BAMF, ausgesetzt. In dem Fall hatten die Eltern des Kindes Asylanträge gestellt, die abgelehnt wurden. Dagegen hatten die beiden geklagt, der Fall ist aber noch nicht entschieden. Die Abschiebung des Kindes wird durch die Klage nach neuer Rechtslage aber nicht gestoppt. Das Gericht rügte nun, dass das BAMF ein 3-monatiges Kind von seinen Eltern trennen wollte. Es liege auf der Hand, dass man das nicht machen solle, so das Gericht. Die Entscheidung kann nicht angefochten werden. Der frühere rheinland-pfälzische Ministerpräsident Schweizer wird zur Stunde im Bundestag als neuer Bundesminister für Arbeit und Soziales vereidigt. Der SPD-Politiker hatte gestern von Bundespräsident Steinmeier die Ernennungsurkunde erhalten. Er folgt auf die ehemalige SPD-Co-Vorsitzende Baas, die zurückgetreten ist. In Hamburg hat der Prozess um den Anschlag auf die Nord Stream Pipeline in der Ostsee begonnen. Kurz nach Beginn des Angriffskriegs von Russland gegen die Ukraine wurde dabei die Gaslieferung von Russland nach Europa gestört. Frauke Reinig zur Anklage der Bundesanwaltschaft.
7: Die wirft dem 50-Jährigen vor, 2022 ein Sabotageteam angeführt zu haben, das die Nord Stream Pipelines in der Ostsee gesprengt hat, und zwar im Auftrag der ukrainischen Streitkräfte. Ein Anwalt des Angeklagten bezeichnet die gesprengten Pipelines als eine finanzielle, militärische und politische Waffe Russlands, weil die Erlöse in den Haushalt des Staates flossen, der einen Angriffskrieg führt. Serhii K. wird sich im Prozess nicht äußern. Weil er als Offizier des ukrainischen Militärs keine Aussagegenehmigung habe, müsse er sich mit verbundenen Händen verteidigen, heißt es von seinen Anwälten wörtlich. Die ukrainische Bürgerinitiative Vilni Hamburg demonstrierte vor dem Gericht ihre Solidarität mit dem Angeklagten. Russland sei der wahre Kriegsverbrecher, so der Tenor.
10: Ein Polizist des Polizeipräsidiums Heilbronn soll fast eine 250.000 Euro Bargeld, das bei Verkehrskontrollen eingenommen wurde, unterschlagen haben. Die Staatsanwaltschaft Mosbach hat jetzt Anklage gegen den Beamten erhoben. Er soll die Taten seit mindestens 5 Jahren begangen haben. Laut Staatsanwaltschaft werden dem Polizisten zudem Nötigung und Urkundenfälschung vorgeworfen. Der Nationalpark Eifel beteiligt sich an der bislang größten frei zugänglichen Wildtierstudie Europas. Dafür stellt er nach eigenen Angaben rund 35.000 Aufnahmen von Wildtieren zur Verfügung. Diese stammen aus sogenannten Fotofallen, die an 60 Standorten im Nationalpark Eifel verteilt sind. Die Studie soll Erkenntnisse liefern, wie sich die Bestände von Wildtieren entwickeln und welchen Einfluss der Mensch darauf hat. SWR Nachrichten, Redaktion Peter Mühlfeld und Stefan Bosch.
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12: Mit Simon Dörr, guten Tag. Sie gelten als mögliche Gamechanger gegen Übergewicht. Die Abnehmspritze und die Abnehmpille. Jahrzehntelang haben viele von uns versucht, mit Diäten abzunehmen. Hat auch häufig geklappt. Erst einmal, doch dann kam der Jojo-Effekt und alle Kilos waren wieder drauf. Manchmal sogar mehr als zuvor. Jetzt kommt mit der Abnehmspritze und auch mit der Abnehmpille eine ganz neue Chance. Die Erfolge sind teilweise spektakulär, aber auch mit Risiken verbunden. Abnehmspritze und Abnehmpille? Ja, aber richtig. So heißt das Buch der Ernährungsexpertin Dr. Heike Niemeyer. Sie war in SWR 1 Leute bei Hans Lohmann.
13: Man könnte es fast ein bisschen schlapp formulieren und sagen, dreht sich diese Sendung um die Zukunft dickerer Menschen? Wird es die überhaupt in Zukunft noch geben? Hier ist SWR 1 Rheinland-Pfalz Leute. Dr. Heike Niemeyer ist zu Gast, Ernährungsexpertin, Autorin des Buchs Abnehmspritze und Abnehmpille. Ja, aber richtig. Erklären Sie uns kurz den Unterschied. Warum gibt es die Abnehmspritze schon länger und die Abnehmpille erst ganz neu?
15: Man muss jedes Medikament zulassen und die Zulassungsstudien liefen einfach verzögert dazu und man hat irgendwann festgestellt, hey, da gibt's doch noch mehr als nur die Spritze, die Injektion einmal die Woche. Es war dann einfach geforscht an den Pillen und irgendwann kommt die Zulassung erst in den USA, dann in Europa und jetzt ist sie da.
13: Kann man salopp sagen, ist dasselbe drin?
15: Ja und nein. Ein bisschen anders ist es schon. Und der riesengroße Unterschied ist, dass die Abnehmpille durch den gesamten Magen-Darm-Trakt muss. Und da gibt's kleine Unterschiede.
13: So ganz allgemein, mal unabhängig von diesen verschiedenen Wenns und Abers, die es da gibt. Gibt es in 5 Jahren oder in 10 Jahren noch dicke Menschen?
15: Mit Sicherheit, weil die Abnehmspritze und die Abnehmpille ja gar nicht bei jedem gleich wirkt. Also wir haben in den Zulassungsstudien und in den Ergebnissen von Studien immer Mittelwerte. Und das heißt, da werden ganz viele Menschen beobachtet, untersucht und man hat nachher einen Mittelwert. Aber manche sind natürlich viel erfolgreicher im Abnehmen und manche weniger erfolgreich.
13: Wie sehen Sie so die erfolgreichen Menschen? Was haben Sie da so in Ihrem Alltag so gesehen bisher?
15: Wir haben ja eine Ernährungsberatungspraxis auch in Hamburg. Wenn ich nicht auf den Kongressen rumhänge, sozusagen, sehe ich Patienten in der Praxis mit auch unterschiedlichen Erfolgen. Aber was auch daran liegt, dass die Menschen natürlich eine ganz unterschiedliche Vita haben. Also die kommen mit unterschiedlichen Voraussetzungen in der Historie, psychologisch und physiologisch. Die haben unterschiedliche Rahmenbedingungen, was auch die Co- Erkrankungen angeht, also das, was sie noch mit im Gepäck haben sozusagen.
13: Diabetes, Herzinfarkte, solche Sachen.
15: Richtig, genau. Und auch Essstörungen, muss man sagen, also die psychologische Komponente. Und alles das kommt zusammen bei den Patientinnen und Patienten, die wir sehen.
13: Also in 5 oder 10 oder 20 Jahren wird es noch dicke Menschen geben, aber ist trotzdem jetzt diese neue Art der Medikamentierung so eine Art Game Changer in diesem jahrzehntealten Thema, dass die Menschen ja zumindest teilweise zu dick sind?
15: Absolut, absolut. Denn auf einmal ist ein Medikament gefunden worden, mit dem eine Ursache für das Übergewicht auch antizipiert werden kann, nämlich die sogenannte Food Noise. Also das, was Sie und ich uns vielleicht gar nicht vorstellen können, ist, dass das Gedankenkarussell sich ständig um das Essen dreht. Und diese Food Noise nervt natürlich die Betroffenen ungemein. Und man kann dann gar nicht Ernährungsberatungsempfehlungen annehmen, weil man die ganze Zeit getrieben ist zum Essen. Und diese Food Noise, das ist eines der Hauptdinge und auch Haupterfolge der Abnehmspritze und Pille, dass die reduziert wird. Neben natürlich all den anderen physiologischen Rahmenbedingungen noch.
13: Aber, Frau Dr. Niemeyer, das weniger Essen, was das ja irgendwie auch bewirkt, ist nicht unbedingt das, was immer prima ist, ne?
15: Ja, absolut, absolut. Und ich glaube, da ist ein großer Irrglaube, dass immer weniger zu essen der Vorteil ist. Und die Patientinnen und Patienten hören, je nachdem, wie lange sie schon übergewichtig ist, immer wieder, du musst nur weniger essen. Dann ist alles erreicht. So, jetzt können sie weniger essen aufgrund der höheren Sättigung durch Abnehmpille und Abnehmspritze. Aber es ist trotzdem auf lange Sicht nicht das erreicht, wofür Ernährung oder Essen letztlich steht. Nämlich auch die Zufuhr von Nährstoffen, von denen jede kleine Zelle im Körper abhängig ist. Ja. Bedeutet, wenn ich so wenig esse, dass ich gerade noch so mich wohlfühle, ernähre ich aber meinen Körper nicht.
13: Speist sich auch durch Diätaufrufe in Frauenzeitschriften der letzten Jahrzehnte, 10 Kilo in 14 Tagen und mit FDH frisst die Hälfte.
15: Genauso ist es und FDH, das läuft ja von allein und natürlich muss man weniger essen, um abzunehmen, aber trotzdem muss die Qualität immer mehr steigern. Das heißt, wir reden häufig aneinander vorbei. Die Quantität an Kalorien muss schon ein bisschen reduziert werden, aber die Qualität, also das, was in den Lebensmitteln letztlich zu finden ist, Proteine, Ballaststoffe, verschiedene Mineralstoffe, Vitamine, hochwertige Fette, alles das braucht ja der Körper. Und auch, wenn er die Abnehmspritze oder Abnehmpille nimmt.
13: Also egal, ob mit Medikamenten oder ohne, jemand, der seine Ernährung umstellt in Hinblick auf Gewichtsreduktion, was muss er zu sich nehmen? Wo ist das drin, was Sie sagen, was wichtig ist?
15: Mein Co-Autor und Kollege und Mentor, Professor Dr. Nikolai Worm und ich, wir beide haben tatsächlich viel darüber nachgedacht, wie können wir das auf den Nenner bringen. Und er schon viel mehr als ich und viel länger als ich sind für den Verbrauch oder Gebrauch guter Lebensmittel, also natürlicher Lebensmittel, hochwertiger Lebensmittel. Und das ist das, was wir mehr herauskitzeln müssen in den Plänen, die wir mit den Patientinnen und Patienten letztlich aufmachen. Also mehr Proteine, obwohl mehr Sättigung da ist durch Abnehmspritze und Abnehmpille. Hohe Ballaststoffzufuhr, das hat was mit der Magen- und Darmtätigkeit zu tun, aber auch mit der Gesundheit insgesamt, denn die Ballaststoffe sind insgesamt wichtig. Vitamine und Mineralstoffe, das wissen wir seit der Grundschule, dass das irgendwie wichtig ist, um gesund zu bleiben.
13: Und wenn man beispielsweise jetzt mit Abnehmmedikamenten den Appetit reduziert, muss man sich dann zum Essen mehr oder weniger zwingen?
15: Genau, das ist die große Herausforderung. Ich habe früher mal Ich habe früher mal in der Psychosomatik mit Frauen, primär Frauen gearbeitet, die in einer Essstörung waren, eher eine Anorexie oder Bulimie hatten. Und auch so
13: Bulimie ist
15: die Essbrechsucht.
13: Ja, und Anorexie ist
15: die Magersucht.
13: Okay.
15: Und beide hatten Schwierigkeiten zu essen aus psychologischen Gründen. Heute haben wir mit der Abnehmspritze und Abnehmpille ähnliche Situationen, dass eine Sättigung da ist aus physiologischen Gründen, aufgrund der Inkretin-Analoga, also das, was in der Spritze und Pille drin ist. Und ich sehe die gleiche Situation. Wir müssen Menschen motivieren, obwohl sie sich satt fühlen, zu essen.
13: S1-Hörer Erich schreibt uns per WhatsApp ins Studio, dass er seit mehr als 20 Jahren Diabetiker ist. Den Appetit kann er zügeln, aber nicht den Heißhunger auf Schokolade, Marzipan, Pralinen. Dazu müssen wir sagen, das, was Diabetiker an Medikamenten bekommen, ist im Grunde genommen dasselbe, wie was in der Abnehmspritze drin ist.
15: Also Trulicity beispielsweise ist eines der Vorgängermedikamente und andere gibt es auch noch. Die sind schon lange auf dem Markt und viele Patienten nehmen das schon seit Jahren oder Jahrzehnten, so wie wir das hier hören. Und Heißhunger ist tatsächlich wieder eine psychologische Variante des Hungers, als auch eine physiologische. Und was ich immer mit meinen Patientinnen oder Patienten bespreche, ist, was könnte die Ursache sein? Also ist es die Psychologie? Habe ich Stress? Frust, Langeweile, Liebeskummer oder ähnliches? Oder aber habe ich, und jetzt kommen drei Dinge, entweder zu lange nichts gegessen, dass der Körper einfach Hunger hat, in der letzten Mahlzeit möglicherweise zu viele Kohlenhydrate gegessen, das nennt sich dann die reaktive Hypoglykämie.
13: Ach du liebe Zeit.
15: Ja, eine tolle Bezeichnung für eine Reaktion, reaktiv. Hypoglykämie bedeutet Unterzuckerung. Also ich habe was gegessen, was provoziert, dass ich danach schnell wieder unterzuckere.
13: Echt auch bei vielen Kohlenhydraten? Ja. Also eine große Nudelportion zum Beispiel.
15: Das ist genau der Auslöser. Okay. Also ich habe beispielsweise eine große Portion Nudeln mit einer mageren Tomatensoße obendrauf, dann geht mein Blutzuckerspiegel von uns allen sehr schnell hoch durch die Kohlenhydrate aus der weißen Nudel. Kein Protein dabei, dann wird nichts im Magen abgebremst. Das geht sehr schnell, das ganze Essen in den Verdauungstrakt, in den Darm, vom Darm ins Blut, lässt den Blutzuckerspiegel erstmal sehr steigern und dann fällt er schnell ab.
13: Okay.
15: Das könnte ein zweiter Auslöser sein. Oder aber ein dritter, dass man tatsächlich sagt, die letzte Mahlzeit war nicht proteinreich genug. Und das ist das magische Thema eigentlich. Wir müssen proteinreicher essen allesamt, um diese Heißhungerattacken zu reduzieren.
13: Wie man es macht, da kommen wir später noch zu. Der Hörer, der jetzt seit langem Diabetiker ist, entsprechend medikamentiert wird, der hat im Grunde genommen in Anführungsstrichen, ist meine Frage, meine These, das Glück, dass er quasi ein Abnehmmedikament als Kassenleistung gratis bekommt.
15: Ja.
13: Kann man so sagen. Ne? Ja. Während ansonsten, wenn man das als Abnehmspritze, als Abnehmpille zu sich nimmt, muss man selber bezahlen. Richtig. Würden Sie sagen, das ist eine gute Geschichte, weil eigentlich ist ja Übergewicht auch eine Art Krankheit, was wieder ein Versicherungsfall wäre.
15: Das ist hochpolitisch, diese Frage. Und ich kann keine Antwort finden, weil die Zahlen dazu einfach einem um die Ohren fliegen. Also in der Tat ist es ja so, laut Sozialgesetzbuch müsste man allen die gleiche Chance geben. Aber Adipositas ist seit den 70er Jahren als sogenannte Lifestyle-Geschehen eingestuft, was es natürlich mittlerweile überhaupt nicht mehr ist. Es ist
13: ein Lifestyle-Geschehen, wie zynisch. Ja,
15: ja, wirklich. Und das war es vielleicht damals noch. Ich will das gar nicht unter den Voraussetzungen, die damals galten. Heute ist es als chronische Erkrankung eingestuft. Und das muss man sich auf der Zunge zergehen lassen. Adipositas ist nicht behandelbar im Sinne von, das ist dann irgendwann weg, sondern die Betroffenen müssen ein Leben lang etwas tun, weil es eine chronische Erkrankung ist. Das heißt, sie brauchen immer diese Basis von besser essen, mehr bewegen, das ist und vielleicht auch Verhaltenstherapie. Und dann on top kann ein Medikament dazukommen oder aber auch andere Methoden, wie beispielsweise ein Leberfasten oder ähnliches. Aber wir haben tatsächlich immer die Basis da für die chronische Erkrankung Adipositas. Und die Frage, ob man das jetzt ob man das finanziell unterstützen müsste, aufwägen mit all den Begleiterkrankungen, die auch Geld kosten. Ich verfolge die Diskussion mit großen Augen und gespitzten Ohren.
13: Es war eins Rheinland-Pfalz, Leute, mit Dr. Heike Niemeyer, Ernährungsexpertin, als Leute, Gastautorin des Buchs Abnehmspritze und Abnehmpille. Ja, aber richtig. Und wir reden aber nicht nur über solche medikamentösen Möglichkeiten, sich besser zu ernähren, sondern überhaupt übers bessere Ernähren, was ja auch wichtig ist, wenn man solche Medikamente zu sich nimmt. Und da schreiben Sie, das fand ich ganz interessant, dass es in der letzten Zeit eine verstärkte wissenschaftliche Diskussion darüber gibt, dass Leitgetränke, also zuckerfreie, aber eben mit Ersatzstoffen versehene Getränke, zu einem kognitiven Abbau führen könnten. Also meine Frage wäre, macht ein Zero-Getränk dumm?
15: Ich hoffe nicht. Ich habe gestern gerade erst eins getrunken und ich hoffe, dass
13: die... Okay, kurzfristig offenbar nicht.
15: Vielen Dank. Also,
13: gerne.
15: Ich nehme mal an, nein. Es kommt immer auf die Dosis möglicherweise an und ganz seriös. Die Studienlage, die wir zu den süßstoffgesüßten Getränken haben, lässt es nicht zu, dass man sagt, das ist auf jeden Fall so und für jeden und vor allen Dingen nicht ab dem ersten Getränk. Es geht immer um eine multifaktorielles Geschehen. Das heißt, wir müssen vieles Verschiedenes betrachten. Und aus den Studien, häufig Tierstudien, kann man das gar nicht unbedingt ableiten. Man kann aber sagen, dass das nicht ein Highlight-Getränk ist. Ja, also dass man sagt, das braucht der Körper jetzt unbedingt. Da sind wir einfach beim Wasser, was er braucht, Kaffee, Tee. Und ich empfehle immer solche süßstoffgesüßten Getränke, genauso wie zuckerreichen Getränke, an Partys, an Festivitäten zu sich zu nehmen, aber niemals als Alltagsgetränk.
13: Als Bonus sozusagen.
15: Als Bonus, ja.
13: Und es gibt ja Leute, die kommen morgens ins Büro, stellen sich eine 1,5 Liter Flasche Zero, was weiß ich, Cola hin und süppeln das den ganzen Tag mit dem vermeintlich guten Gewissen, Mensch, hier, kalorienfrei, alles prima.
15: Und wenn man vorher eine Person war, die stattdessen eine 1,5 Liter Flasche zuckergesüßte Getränke getrunken hat, ist das schon tatsächlich ein Bonus sozusagen für die Gesundheit, weil nicht so viel Zucker kommt. Und trotzdem ist das Ziel, allmählich von diesen Süßstoffen wegzukommen, also die Süßschwelle auf der Zunge zu reduzieren, unabhängig davon, was die Süßstoffe jetzt mit einem genau machen könnten. Also Ziel ist es auch, diese Vorliebe für Süßes auf der Zunge zu reduzieren, damit man nicht immer so abhängig ist von diesem Süßgeschmack. Hm. Das ist das
13: Gewohnheitsfrage sozusagen.
15: Absolute Gewohnheitsfrage.
13: Und da schreibt uns Christoph per Signalnachricht ins Studio, spielt es eigentlich eine Rolle, wann ich Proteine und Ballaststoffe esse? Also er schreibt morgens Hüttenkäse, Nüsse, Haferflocken, auch mal als Smoothie, Äpfel, Kiwi, Orange und so weiter. Und dann fragt er, muss ich das den ganzen Tag weiter essen, sinngemäß?
15: Ja, also

0: die gleichzeitig auch Gemüse oder Obst liefert. Das ist das A und O. Ja.
1: Kurz nach 11, viele bereiten das Mittagessen vor. Klassischerweise sonntags vielleicht Reis, Brokkoli und ein Kotelett.
0: Ja.
1: Ja.
0: Alles gut, aber in der richtigen Relation. Also okay. Wenn wir uns jetzt proteinreich ernähren wollen, ist das Kotelett und am größten oder am wichtigsten auf dem Teller. Das Gemüse dazu, welches sagten Sie? Brokkoli?
1: Zum Beispiel.
0: Ja, ich bin immer bei Karotten irgendwie. Aber diese, also egal welches Gemüse, ist ergänzend dazu und sollte ungefähr Gemüse plus Proteine auf dem Teller 80% ausmachen.
1: Wow.
0: 20% ist dann...
1: Ich wollte gerade sagen, also normalerweise hat man doch eher 50% Reis.
0: Ja. Das hat man, aber das muss ja verbraucht werden, denn Reis ist nichts anderes als schnelle Energie. Und meistens ist es am Sonntagnachmittag nach dem Essen ja nicht so, dass wir zum Sport gehen und dann erstmal uns irgendwie schnell und anstrengend bewegen, sondern eher das Sofa ruft. Und da brauchen wir keine Reisenergie für.
1: Okay, und wenn das Mittagessen jetzt ausfällt wegen eines großen Frühstücks und stattdessen für heute Abend ein Besuch beim Griechen oder beim Italiener geplant ist, auch da läuten ein bisschen die Alarmglocken bei Ihnen angesichts dessen, was der Kellner da möglicherweise ungefragt auf den Tisch bringt.
0: Ja, also da auch am besten diesen Brotkorb, der beim Italiener immer wartet, entweder gleich abbestellen oder sagen, nee, ich ernähre mich erstmal oder esse lieber das, was richtig wertvoll für mich ist. Denn die Voraussetzung ist ja, ich habe gar nicht mehr so viel Hunger und brauche aber die guten Produkte im Bauch. Und das ist dann das Fleisch, der Fisch, beispielsweise auch, wenn man beim Griechen ist, ein Feta-Käse, wenn man vegetarisch essen möchte, mit dem Gemüse dazu. Und das ist dann eigentlich immer schon eine proteinreiche Mahlzeit, die man auch in Restaurants gut zu sich nehmen kann.
1: Es war eins Rheinland-Pfalz. Leute, zu Gast ist Dr. Heike Niemeyer, die besondere Expertin ist bei den Themen Abnehmspritze und neu auch Abnehmpille. Die Abnehmpille ist ja erst seit kurzem auf dem Markt. Wir haben vorhin schon darüber gesprochen. Es ist im Grunde genommen weitgehend dasselbe drin, mit dem Unterschied, dass die Abnehmpille ja erst noch sozusagen durch den Magen-Darm-Trakt durch muss, damit sie ihre segensreiche Wirkung dann auch zeigen kann. Judith aus Oberheit im Westerwald fragt, was ist da eigentlich genau drin?
0: Das ist eine wunderbare Frage. Also es ist ein Wirkstoff da drinnen, der nennt sich Semaglutid. Es gibt auch noch Produkte wie andere Injektionen, also Spritzen, da sind noch weitere Tirzepatit ist ein weiteres und es wird gerade an ganz viel Neuem geforscht. Das, was das Besondere eigentlich daran ist, ist, dass es etwas vortäuscht zu sein, was wir auf natürliche Art und Weise immer ausschütten, wenn wir was sehen oder tatsächlich gegessen haben. Wir haben immer sogenannte Inkretine, das sind Hormone, die wir ausschütten, auch ohne die Medikamente jetzt zu nehmen. Sie, ich, wir alle schütten das aus, wenn wir etwas sehen oder gegessen haben. Diese Inkretine kommen aus dem Magen- und Darmtrakt und signalisieren dem Hirn, du bist satt, wir brauchen nichts mehr zu essen, wir haben genug zu tun. Und diese Spritze und auch die Pille imitieren das jetzt. Und zwar die Inkretin-Analoga, die docken an verschiedenen Stellen an in unserem Körper und sättigen uns auch.
1: Also obwohl nichts im Bauch drin ist, im schlimmsten Fall.
0: Richtig, ja. Genau. Und das ist das, was wir hervorrufen können über natürliche Lebensmittel. Und das, was die Inkretin-Analoga, also Spritze und Pille, kann, ist das in hoher Dosis in den Körper zu bringen. Und die Halbwertszeit ist auch viel geringer. Das heißt, wenn wir jetzt was gegessen haben, dann haben wir nach schnellerer Zeit wieder Hunger. Und die Medikamente wirken länger. Und das ist eines der Unterschiede. Bei der Pille vielleicht noch muss ich etwas dazu sagen, ist dadurch, dass es durch den Magen- und Darmtrakt geht, ist die Dosierung jeweils anders und auch zumindest Standpunkt jetzt so, dass man das nüchtern morgens nehmen muss, bevor man was gegessen hat. 30 Minuten vor der ersten Mahlzeit mit einer kleinen Menge an Wasser.
1: Okay, und das machen wir auch nicht immer. Also wir haben schon darüber gesprochen, man muss es selber bezahlen. Abnehmen Spritze, abnehmen Pille, ist nicht ganz billig, kostet im Monat dreistellig.
0: Zwischen 200 und 500 Euro, je nach Dosis.
1: Also kann sich überhaupt erstmal gar nicht jeder leisten, schon gar nicht lebenslang. Muss man auch nicht nehmen oder darf man gar nicht lebenslang nehmen, Fragezeichen?
0: Also im Moment ist es darauf ausgerichtet, das tatsächlich ein Leben lang zu nehmen. Es sei denn, es gibt Fälle, Einzelfälle, vielleicht auch viele in Zukunft, weil die Produkte sind ja noch neu, die das schaffen, das auch wieder abzusetzen. Ich glaube, die große Chance, die jeder ergreifen kann, der zu Abnehmpille und Abnehmspritze greift, ist, während dieser Zeit seine Ernährung umzustellen, zu lernen, wie es auch anders geht. So, wenn man den Wunsch hat, die Produkte wieder abzusetzen, tatsächlich ein besseres

0: es verhalten hat. Also einfach eine Riesenchance, sozusagen segeln immer mit Rückenwind.
1: Wer darf sich eigentlich Hoffnungen machen, mit solcherlei Medikamenten Gewicht zu verlieren? Brigitte Wenzel schreibt uns per WhatsApp ins Studio. Sie hat seit 6 Jahren ein Lipödem. Das ist, wenn man es so platt zusammenfasst, wie soll man es nennen, eine
0: Vergrößerung des Fettgewebes, ja, durch Ödembildung, also Wasser und Fettgewebe vermehrt im Fettgewebe.
1: Sie hat eine Menge getan, hat viel Geld ausgegeben. Ohne Erfolg. Würde die Abnehmtablette ihr helfen? Ich frage weiter, würde sie die überhaupt bekommen?
0: Bekommen ist eine andere Frage, weil da braucht es einen Arzt oder eine Ärztin zu. Und möglicherweise hat sie ein Lipödem, was auch schon mit einer Adipositas, also mit einem Übergewicht einhergeht. Allerdings ist bei Adipositas immer der Fall, dass man die Medikamente selber bezahlt. Bei Typ 2 Diabetes ist es auf Rezept und dann eben kostenfrei für die Betroffene. Ob es ihr weiterhilft, das weiß ich nicht zu beantworten, denn die Zulassung ist für Adipositas ohne Lipödem jetzt erstmal, also nicht für die spezielle Indikation. Und daher ist das ein großes Fragezeichen. Eines von vielen Fragezeichen, die jetzt gerade in der Luft sind. Es wird gerade erprobt bei ganz vielen verschiedenen Erkrankungen. Also ich will mich da nicht aus dem Fenster lehnen, kann es auch nicht auf wissenschaftlicher Basis. Und deswegen ist es das, was die Dame mit eben dem Arzt, der Ärztin besprechen sollte.
1: Also das Ganze ist eine relativ neue Geschichte. Die Abnehmspritze ist seit ein paar Monaten auf dem Markt, glaube ich. Ne?
0: Die Abnehmspritze schon ein paar Jahre, ehrlich gesagt, weil Trulicity und so, das ist ja auch alles
1: was schon in den Diabetes-Medikamenten drin, genau, ist. Genau. Aber die Abnehmpille ist ganz neu, die darf man, glaube ich, ab 1. September kaufen. Mhm. Und die Frage, die ich mir stelle, die Sie sich vielleicht auch stellen, kommt man vielleicht in 3 Jahren, in 5 Jahren, in 10 Jahren mal auf die Idee zu sagen, oh Mensch, das hat ja Nebenwirkungen, die wir so am Anfang nicht bedacht haben.
0: In der Tat, und zwar in alle Richtungen, also in die positive wie auch in die negative. Im Moment findet man zum Beispiel heraus, dass es auch auf Herz-Kreislauf-Erkrankungen positiven Einfluss hat oder auf andere Suchterkrankungen oder vielleicht auch auf Blutdruck und oder Nierenerkrankungen. Also auf ganz vieles Verschiedenes wird gerade parallel erprobt. Und wir sind noch lange nicht am Ende, denn im Moment haben wir das Semaglutid oder das Tirzepatid als Mono- oder Dualagonisten, aber es wird noch viel, viel mehr geben. Also ein Triple-Agonist, wo neben dem Semaglutid auch noch das neben dem GLP-1 und dem GIP auch noch Glucagon mit
1: drin. Wow, was für viele Begriffe.
0: Ja, ganz, ganz viel Fachliteratur muss man da auch lesen. Also original.
1: Sie hätten es auch die falschen nennen können, ich jetzt gar nicht gemerkt.
0: Ist das nicht wunderbar?
1: Oder?
0: Waren aber die richtigen.
1: Andrea schreibt uns per WhatsApp, ich fasse es kurz zusammen, sie hat eine Diabetes-Diagnose bekommen und hat dann mit Willensstärke geschafft, abzuspecken und das ziemlich viel. Und ihre Frage ist, die ja im Grunde genommen auch zur Abnehmspritze passt, kann man den Diabetes, der ja so eine quasi verwandte Krankheit ist, wenn man so sagen darf, kann man den durch Gewichtsreduktion beseitigen, durch gesunde Ernährung sozusagen wieder komplett auf Null zurückstellen?
0: Mhm. Also man spricht da von Remission. Das heißt, man ist frei von Diabetes Typ 2. Der ist charakterisiert über den sogenannten HbA1c-Wert. Das ist ein Langzeitzuckerwert. Wenn der über 6,5% liegt, spricht man von Typ 2 Diabetes. Sinkt er, ist man erstmal in Remission. Muss aber eben, und das ist das, was die Zuhörerin auch sagt, langfristig etwas ändern. Und dann schafft man es, tatsächlich auch diesen HbA1c-Wert unten zu halten oder kann es schaffen.
1: In Ihrem Buch über die Abnehmspritze und die Abnehmpillen schreiben Sie Erstaunliches, nämlich so ganz platt zusammengefasst, zu viel am Handy hängen kann auch dick machen. Wie hängt das zusammen?
0: Naja, zum einen ist es eine sehr passive Zeit, in der ich nichts anderes mache, wo ich mich nicht bewege, wo ich mich nicht um guten Einkauf kümmere, wo ich mir nichts Leckeres wahrscheinlich koche. Und das ist genau eines der Punkte. Das andere ist aber auch, dass wir vielleicht da auch auf den falschen Trichter gebracht werden. Was ist eigentlich gesund? Was ist eigentlich eine gute Ernährung? Was brauche ich eigentlich zu essen? Und Dopamin ist dahinter auch so ein Schlüssel. Ich sage jetzt mal Hormon, Botenstoff bei uns im Körper, der ausgeschüttet wird durch das Usen, also Nutzen der sozialen Medien. Ich glaube aber, das ist nicht gut für uns, ähnlich wie Zucker nicht gut für uns ist. Und wenn man sich mal ehrlich gesagt fragt, also Zucker, warum erwähne ich Zucker? Weil es ähnliche Botenstoffe auslöst. Und der Hintergrund ist eigentlich, dass wir uns hinterfragen können, ich mich auch, Ich habe das erst vor kurzem von meinem Handy gelöscht, alle sozialen Medien, also Instagram, LinkedIn und so weiter, und nutze das natürlich noch als Business-Tool, aber nicht mehr in dauerhafter Situation in meiner Freizeit.
1: Nur noch am PC sozusagen.
0: Nur noch am PC.
1: Wie ein kleiner Entzug, wenn man so
0: es
1: will.
0: Es war ein kalter Entzug.
1: Echt?
0: Ich kann es nur so formulieren, und es hat aber instantly sozusagen mein Leben besser gemacht. Also na, qualitative bitte. Zeit mit
1: zur Nachahmung
0: besten.
1: Empfohlen.
0: Absolut.
1: Das Thema Abnehmspritze und Abnehmpille ist ja relativ neu, haben wir schon drüber gesprochen. Abnehmpille ist erst seit diesem Monat überhaupt erst erhältlich, beziehungsweise auch dann wieder doch länger und anders, nämlich per Schwarzhandel im Internet. Was blüht da?
0: Böses, würde ich sagen, denn Schwarzhandel, das ist immer das, wo wir es nicht durchschauen können, was da genau in Kapseln, in Tabletten, in Spritzen drinnen ist. Und wir dürfen uns immer vor Augen führen, das sind Medikamente, die haben eine Wirkung. Und das, was wir uns da reinschmeißen oder injizieren aus dem Schwarzhandel kommt, wissen wir nicht, was das ist. Ich wäre da äußerst vorsichtig und würde da eher appellieren an den normalen Menschenverstand. Es ist ein Medikament, es braucht eine ärztliche Begleitung und dann am Ende auch eben Ernährungsberatung dazu.
2: Die Ernährungsexpertin Dr. Heike Niemeyer in SWR 1 Leute. Das Gespräch finden Sie auch in ARD Sounds. Gesund abnehmen, das ist das eine. Was aber, wenn der Wunsch nach einem schlanken Körper zur Sucht wird? Was, wenn schlank nicht mehr reicht, sondern die Vorstellung vom eigenen Körper dünn ist? So dünn, dass es lebensbedrohlich wird. Bei Magersucht, also Anorexie, hilft häufig nur ein stationärer Aufenthalt in einer Klinik. Von Magersucht sind vor allem Mädchen und junge Frauen betroffen. Aber gerade dieses Wegsein aus dem familiären Umfeld tut manchen nicht gut. Was es bedeutet, zu Hause zu wohnen, anstatt stationär behandelt zu werden, die Körperwahrnehmung durch Einsatz von VR-Brillen verändern und Gene und Darm berücksichtigen, darum geht es im SWR-Kultur-Podcast Das Wissen von Elisa Burke.
3: Wer gerne isst, kann sich oft schwer vorstellen, wie es ist, nicht essen zu wollen. Bewusst zu hungern.
4: Wenn ich jetzt mit meiner Familie oder so darüber rede, ist es sehr oft so, ah ja, du hast Models gesehen oder was auch immer und dann wolltest du dünn sein wie sie. Und ja, bei mir in der ersten Phase ging es so um dieses typische Diätding. Aber so, es ist halt einfach nicht so simpel.
3: Denn Magersucht hat viele Ursachen. Obwohl sie eine psychische Erkrankung ist, liegen die Gründe für ihre Entstehung nicht nur in der Psyche.
5: Sondern es sind wahrscheinlich eben Gene und dann Gewichtsverlust. Der kann durch eine Diät sein, aber der kann auch durch eine Erkrankung sein oder durch besonders gesunde Ernährung.
3: Forscher verstehen immer besser, welche Faktoren eine Magersucht begünstigen. Neue Therapieansätze beziehen die Familie stärker ein und nutzen Online-Therapie. VR-Brillen sollen helfen, die verzerrte Körperwahrnehmung der Patientinnen zu behandeln. In den Fokus rückt außerdem das Zusammenspiel von Darm und Gehirn. Wir wollen mit der Familie und ihrer Bedeutung für den Therapieerfolg beginnen. Denn hier tut sich einiges. Merle Singer war 13 Jahre alt, als sich bei ihr die ersten Symptome einer Magersucht zeigten. Sie möchte anonym bleiben, deshalb haben wir ihren Namen geändert. Einen einzigen Auslöser kann sie für ihren Wunsch, dünn zu sein, heute nicht benennen.
6: Aber es war ganz viel Halt und Kontrolle, das, was mir die Erkrankung gegeben hat. Und Orientierung sehr viel. In einem Alter mit 13, wo sich sowieso ganz viel verändert. Klassen ändern sich, neue Schulfächer, Leistungsdruck. Mein Körper hat sich angefangen zu verändern. Meine Gefühle haben sich verändert. Ich konnte damit nicht umgehen und die Essstörung hat davon ganz viel kompensiert.
3: Zunächst waren ihre Symptome nicht so schlimm. Lange Zeit dachte Merle, sie könnte diese selbst unter Kontrolle behalten.
6: Ich habe angefangen mit einer ganz typischen Diät einfach. Auf Süßigkeiten verzichtet, geguckt, was ich esse, wie viel Proteine, wie viel Kohlenhydrate, das Mittag mal ausgelassen, das Frühstück weggelassen, all sowas.
3: Merle aß immer weniger, nahm deutlich ab und gestand sich ein, dass sie magersüchtig war. Mit 16 Jahren vertraute sie sich ihrer Familie an. Die reagierte betroffen und besorgt. Gemeinsam suchten sie nach einer geeigneten Therapieform. Denn
6: für mich war das sehr beängstigend, in eine Klinik zu gehen und dann länger weg zu sein von zu Hause. Ich wollte meinen Hund bei mir haben, meine Eltern, meine Freunde, mein Bett, mein Zimmer, alles, was mir so wichtig ist.
3: Wer Merle Singer heute sieht, merkt ihr nicht an, dass sie als 17-Jährige so krank und heruntergehungert war, dass sie an der Magersucht hätte sterben können. Heute ist sie eine junge, schlanke Frau, die selbstbewusst über ihre Erkrankung spricht. Merle hat aktuell keine Magersuchtssymptome. Geholfen hat ihr die sogenannte familienbasierte Therapie, kurz FBT. Ein Angebot der Berliner Charité. Ihre Familie entschied sich deshalb für die FBT, weil Patientinnen in ihrem gewohnten Umfeld bleiben können. Die FBT ist eine ambulante Psychotherapieform bei schwerer Magersucht, die in Deutschland noch keine Standardtherapie ist. Ein Forschungsteam der Charité möchte das ändern und führt deshalb eine bundesweit angelegte Studie durch, die die Wirksamkeit der FBT mit einer klassischen stationären Therapie vergleicht. Interessierte Familien können sich bis Ende 2026 dafür noch melden.
7: Also die FBT hat ja insgesamt das Ziel, wenn es möglich ist, stationäre Aufnahmen zu verkürzen oder gänzlich zu vermeiden.
3: Die Ernährungswissenschaftlerin Dr. Verena Haas leitet die Studie.
7: Der Hintergrund für dieses Vorgehen ist, dass wir davon ausgehen, dass junge Menschen am besten in ihrem familiären Setting aufgehoben sind und auch, dass ein Vorteil ist, wenn die Gesundung auch an dem Ort stattfinden kann, wo die jungen Menschen dann auch nachher wieder leben.
3: Bei einer schweren Magersucht werden die Patientinnen in Deutschland meist stationär im Krankenhaus behandelt. Da Jungs und Männer unter den Erkrankten die Ausnahme sind, sprechen wir in dieser Folge von Das Wissen von Patientinnen. Eine stationäre Therapie dauert mehrere Monate, in denen das Kind oder die Jugendliche den gewohnten Alltag verlässt. Einige Eltern bevorzugen deshalb die FBT.
7: Viele Familien sind dem dann zugetan, der Vorstellung, dass das Kind nicht für mehrere Monate ins Krankenhaus geht. Manche sagen aber auch sehr klar, das ist für uns nicht darstellbar. Ich werde mir keine längere Zeit Auszeit nehmen können beruflich, um die Mahlzeiten zu begleiten. Und vielleicht alleinerziehende Mütter sagen, ich schaffe das nicht. Ich habe noch zwei andere Kinder.
3: Der Zeitaufwand ist hoch. Die Eltern nehmen an sämtlichen Therapiesitzungen teil. Sie müssen das Essen für das Kind zubereiten und sicherstellen, dass es dieses zu sich nimmt. Um sich so intensiv kümmern zu können, reduzieren einige ihre Erwerbstätigkeit. Das lohne sich, sagt Verena Haas.
7: Ich glaube, dass es für die betroffenen Jugendlichen die beste Ressource ist beim Gesundwerden. Weil die stationäre Zeit, die ist kurz. Das sind 4 Monate. Und Essstörungen sind nach 4 Monaten nicht überstanden. Das sind Erkrankungen, die sich länger ziehen. Und wenn da das Umfeld gut über die Erkrankung Bescheid weiß, gut weiß, wie sie helfen kann, ist es aus meiner Sicht einfach ein Riesenpluspunkt.
3: Bei Essstörungen unterscheiden Fachleute zwischen Magersucht, Bulimie und weiteren Formen. Die Magersucht, medizinisch Anorexia nervosa, macht den Großteil der Behandlungsfälle aus. Zu ihren Kernsymptomen zählen laut DSM-5 eine eingeschränkte Energieaufnahme, die zu einem sehr niedrigen Körpergewicht führt, eine ausgeprägte Angst vor Gewichtszunahme und Dicksein und eine verzerrte Körperwahrnehmung. Das Körperbild spielt auch in der Therapie eine Rolle. Dazu stellen wir später ein Forschungsprojekt mit VR-Brille vor. Bei der Bulimie gehören Essanfälle mit anschließenden Gegenmaßnahmen wie Erbrechen, Fasten oder exzessivem Sport zu den Kernsymptomen. In dieser Folge von Das Wissen geht es ausschließlich um Magersucht. Eine wirksame medikamentöse Behandlung von Magersucht gibt es nicht. Im Mittelpunkt steht die Psychotherapie, ergänzt durch ärztliche Behandlung und Ernährungstherapie. Erfahrungen aus dem Ausland zeigen, die Eltern einzubeziehen, kann den Therapieerfolg verbessern. Trotzdem wird die familienbasierte Therapie in Deutschland nur in Ausnahmefällen von den gesetzlichen Krankenkassen übernommen. Dabei ist sie seit Jahrzehnten etabliert, in den 1980er Jahren in London entwickelt und in den 2000er Jahren in den USA als FBT standardisiert. Warum Deutschland seit 40 Jahren hinterherhängt, erläutert Verena Haas.
7: Wir glauben, dass es in den 70er Jahren die vorherrschende Vorstellung war, dass schwer erkrankte Menschen mit Magersucht besser im Krankenhaus behandelbar sind. Damals hat man auch immer noch geglaubt, dass Familien ursächlich an der Entstehung der Erkrankung beteiligt sind und dass es für die Prognose besser sein könnte, die Jugendlichen dann aus den Familien rauszunehmen.
3: Diese Vorstellung, dass die Familien schuld seien, habe sich lange in der Therapie gehalten. Wissenschaftlich belegen ließ sich diese Annahme jedoch nie, betont Haas. Merle Singer war unter den ersten Patientinnen, die an der Charité, an der familienbasierten Therapie, teilgenommen haben. Die Therapiesitzungen fanden damals noch in Präsenz statt. Sie und ihre Eltern reisten wöchentlich nach Berlin.
6: Ich hatte am Anfang immer so eine kurze Zeit mit meiner Therapeutin alleine, 5 bis 10 Minuten, und habe dann da über so kurz meine Anliegen, meine Gefühle gesprochen.
3: Danach kamen die Eltern hinzu, denn bei der FBT ist es üblich, dass sie im Gruppensetting stattfindet. In der Regel nehmen auch die Geschwister teil. Am Anfang der Therapie steht die Gewichtszunahme im Vordergrund.
6: Ich wurde gewogen, mein Gewicht wurde besprochen, in meine Gewichtskurve eingezeichnet. Dann wurde ganz viel darüber, über den Verlauf gesprochen, wie es uns allen geht damit, wie die Essenssituation ausschaut. Und dann wurden eben akute Probleme besprochen. Also wenn das Gewicht irgendwie gehakt hat, dann wurde darüber gesprochen, wie wir da eben weiterarbeiten können.
3: Auf konkrete Gewichtsangaben verzichten wir in dieser Folge bewusst. Kiloangaben können unter Menschen mit Essstörungen dazu führen, dass sie sich vergleichen, was belastend sein kann. An Gewicht zuzulegen ist aber zentral bei einer Magersuchtbehandlung, denn die Anorexia nervosa zählt zu den tödlichsten psychischen Störungen. Je nach Studie sterben etwa 5 bis 10% der Betroffenen aufgrund von Organversagen infolge der Unterernährung oder durch Suizid. Je länger eine Anorexie besteht und je stärker das Untergewicht ist, desto schwerwiegender sind die körperlichen Folgen, etwa Muskelabbau, Haarausfall, Knochenschwund bis Osteoporose, Kältegefühl und Unfruchtbarkeit. Bei Frauen bleibt häufig die Menstruation aus. Doch die Patientinnen wollen am Anfang oft gar nicht zunehmen. Es hilft nicht, ihnen zu sagen, dass sie bitte einfach wieder mehr essen sollen. Das weiß auch Psychologin Alexandra Zangel. Sie behandelt an der Charité Patientinnen mit der FBT.
8: Es ist so, dass die oft bei Entscheidungen die Anorexie die Jugendlichen überschattet. Also das muss man sich vorstellen wie so ein Kraken, der am Gehirn sitzt und die Gedanken beeinflusst. Vor allem, wenn es zu Essenssituationen kommt, dann entscheidet gar nicht mehr die junge Person, sondern dann entscheidet die Krankheit. Die sagt dann, ist das nicht, mach das nicht.
3: Wie Betroffene Hilfe finden, die durch eine Erkrankung wie Krebs oder wegen Nahrungsmittelunverträglichkeiten Gewicht verloren haben, damit haben wir uns in der Folge Gesund zunehmen, was hilft bei Gewichtsverlust, beschäftigt. Um eine Magersucht zu therapieren, muss man die Ursachen kennen. Was begünstigt eine Magersucht? Die Eltern sind es nicht, haben wir schon erfahren. Gibt es Persönlichkeitstypen, die anfälliger für die Entwicklung einer Magersucht sind? Ja, sagt Zangel.
8: Ja, also wir sehen aus der Forschung, dass Personen, die einen hoch ausgeprägten Perfektionismus haben, eher betroffen sind oder einen hohen Leistungsdruck.
3: Daran wird in der Psychotherapie gearbeitet. Aber auch soziale und gesellschaftliche Faktoren spielen eine Rolle.
8: Wir wissen alle, dass die gesellschaftlichen Ansprüche, vor allem an Mädchen, dünn zu sein, sehr viel mit Kindern und Jugendlichen schon machen. Und es wird total verstärkt durch soziale Medien.
3: Rund 90 bis 95% der Betroffenen sind Mädchen und junge Frauen. Während des gesamten Lebens erkranken bis zu 4% aller Frauen und bis zu 0,3% aller Männer an einer Magersucht. So ein Review von Van Eden aus dem Jahr 2021. Zangel und andere Fachleute führen das unter anderem auf die Schönheitsideale zurück, die Druck auf Frauen ausüben. Zahllose Modelsendungen und Influencerinnen verbreiten problematische Schlankheitsideale. In den sozialen Medien finden sich gefährliche Tipps zum Abnehmen. Aber auch junge Männer können an einer Magersucht erkranken. Sie beschäftigen sich ebenfalls mit ihrem Körperbild.
8: Also bei Jungs ist es ja generell so, dass die, also natürlich, die können auch die klassische Anorexie haben, aber da geht es auch viel um Muskeln. Also das geht ja bei Mädchen geht es ja nicht so in die Richtung, ich möchte unbedingt Muskeln aufbauen, aber bei Jungs ja schon. Also die haben dann eher so das Bedürfnis, so lean zu sein oder wenig, möglichst wenig Körperfettanteil zu haben.
9: Ganz komisch, ja. Dann einmal das an den rechten Oberarm.
3: Um dieses Körperbild und wie es wahrgenommen wird, geht es bei einem Forschungsprojekt des Universitätsklinikums Tübingen und des Max-Planck-Instituts für intelligente Systeme. Es nutzt VR-Brillen.
9: Dann sehen Sie ganz viele Farbenkreuze.
3: Das Körperbild magersüchtiger Menschen ist oft verzerrt. Sie erleben sich als breiter oder schwerer, als sie tatsächlich sind. Das niedrige Gewicht halten zu können, erzeugt zudem ein Gefühl von Kontrolle und Erfolg. Die Patientinnen haben dann große Angst davor, wieder zuzunehmen. Hier setzt die Virtual Reality Methode an. Die Reporterin von Das Wissen darf die Brille ausprobieren. Die Geräte erzeugen ein lautes Rauschen. Zunächst werden verschiedene Tracker an den Oberarmen und an den Fußknöcheln angebracht. Dazu einer auf Gürtelhöhe. Jetzt die VR-Brille aufsetzen.
10: Jetzt müssten Sie praktisch so eine Umkleidekabine sehen, oder?
11: Ja.
10: Super.
3: In der VR-Umgebung steht man in einer Art Umkleidekabine und sieht den eigenen Körper.
10: Gut, wir müssen wahrscheinlich noch mal kurz, was sehen Sie gerade?
3: Das wirkt relativ realistisch, ähnlich wie die Figuren in Computerspielen. Hebt man einen Arm oder beugt ein Bein, macht der virtuelle Körper die Bewegung mit.
10: Und dann Enter.
3: Der Clou in der Therapie von Patientinnen mit Magersucht: Sie sehen dort nicht ihren untergewichtigen Körper, sondern einen normalgewichtigen, gesunden.
12: Normalerweise starten wir mindestens mit einem Body Mass Index von 19. Es ist die untere Grenze für gesundes Körpergewicht.
3: Der Body Mass Index, kurz BMI, beschreibt das Verhältnis von Körpergewicht und Körpergröße. Psychotherapeutin Dr. Simone Behrens leitet das Projekt und hat miterlebt, wie Patientinnen bei der ersten Sitzung im VR-Simulator reagieren.
13: Die erste Reaktion ist häufig Panik. Also vielen Patientinnen geht es dann erstmal sehr schlecht. Mit der Zeit wird es aber deutlich besser.
3: Die Patientinnen fühlen sich unwohl damit, ihren eigenen Körper mit Normalgewicht zu sehen. Genauso hat es auch Patientin Alina Seidel erlebt. Die Anfang 20-Jährige war stationär in Tübingen in Therapie und hat an 3 Sitzungen mit dem VR-Simulator teilgenommen. Sie möchte anonym bleiben, deshalb ist ihr Name geändert.
14: Also das Schwierigste für mich war, als mir in der ersten Sitzung diese Frage gestellt wurde: Was können Sie mit dem Körper machen? Und ich habe so 15 Sachen aufgezählt und hatte danach die Realisation, dass ich lieber krank wäre und im Bett liegen würde und nichts davon machen könnte, anstatt so auszusehen und es zu machen.
3: Ähnlich der Behandlung von Phobien soll der VR-Simulator dabei helfen, dass die Magersuchtpatientinnen ihre Angst vor der Gewichtszunahme Stück für Stück verlieren. Bei Alina Seidel hat das funktioniert. Sie erzählt, dass sie sich bei der zweiten Sitzung in einem emotionalen Ausnahmezustand befand.
14: Ich kam komplett aufgewühlt hierher. Es gab auch die Diskussion, ob ich nach 3 Minuten abbrechen soll, so oder ja. Und dann habe ich beschlossen, so nein, ich probiere es. Und ich habe es komplett ausgehalten. Und einfach so dieses Wissen, so mir ging es so, so schlecht. Und ich habe es trotzdem ausgehalten, diesen Körper anzugucken. Da hat sich bei mir einfach so ein Schalter umgelegt. Und ich war so, ja, wenn ich das in der Situation aushalte, dann halte ich das auch sonst aus.
3: Ein Erfolgserlebnis. Auch Psychotherapeutin Simone Behrens berichtet, dass die VR-Methode wirkt.
12: In den Studien, die wir bisher durchgeführt haben, haben wir da sehr klare, deutliche Effekte gesehen. Im Mittel geht die Angst und auch die Anspannung während der Sitzungen wirklich sehr deutlich runter und die Patientinnen berichten im Anschluss eine deutlich reduzierte Angst vor Gewichtszunahme.
3: Simone Behrens ist sich sicher, technische Hilfsmittel wie die VR-Brille können die Psychotherapie bei Magersucht unterstützen. Ihr Nutzen muss weiter erforscht, die Finanzierung geklärt werden. Ein Zwischenfazit. In Deutschland gibt es neue Ansätze zur Therapie der Magersucht. Dazu gehört, die Familie einzubinden. Je jünger die Betroffenen sind, desto mehr elterliche Begleitung ist auch bei fortgeschrittener Therapie wichtig. Die Familie spielt aber auch durch einen anderen Faktor eine Rolle, die Gene. Experten wie Professor Jochen Seitz wissen, dass es eine familiär bedingte Veranlagung für Essstörungen gibt. Er leitet an der LVR-Universitätsklinik Essen die Station für Psychiatrie, Psychosomatik und Psychotherapie des Kinder- und Jugendalters. Dort forscht er zu verschiedenen biologischen Faktoren von Essstörungen.
15: Wir gehen davon aus, dass so 50-60% der Varianz von unseren essgestörten Patienten durch die Genetik erklärt werden.
3: Das hätten andere Forscher durch Zwillingsstudien herausgefunden, in denen eineiige mit zweieiigen Zwillingen verglichen werden, sagt Seitz. Eineiige Zwillinge haben 100% ihrer Gene gemeinsam, zweieiige im Durchschnitt nur 50%. Die Ergebnisse sind deutlich.
15: also Größenordnung 1% aller Mädels kriegt Anorexie oder 1-2 aller Mädels kriegt Anorexie. 10%, wenn das Geschwister das hat, auch bei zweieigen Zwillingen, aber 60-70%, wenn es eineig ist. Und dieser Unterschied ist eigentlich nur zu erklären über Genetik oder meinetwegen Genetik und Umweltinteraktion, aber ohne Gene kommen Sie da wahrscheinlich nicht davon.
3: Verursacht wird Magersucht nicht nur durch ein Gen, sondern mehrere Gene spielen zusammen. Anhand aufwendiger weltweiter Erbgutanalysen vieler Menschen haben Forscher herausgefunden, bei bestimmten Genvarianten treten bestimmte Kombinationen von Erkrankungen auf.
15: Also die größte Überlappung finde ich mit Zwang, die zweitgrößte mit Angst und die viertgrößte mit Depression. Und das sind just die drei häufigsten Komorbiditäten, die drei häufigsten Erkrankungen, die ich zur Anorexie noch dazu haben kann.
3: Das heißt, wer eine genetische Veranlagung zu zwanghaftem Verhalten hat, hat mit einer bestimmten Wahrscheinlichkeit auch eine Veranlagung zur Magersucht. Die Forschung steht hier erst am Anfang. Eine Gentherapie ist nicht in Sicht. Doch solche Zusammenhänge zu kennen, kann Familien entlasten. Magersucht ist keine Folge falscher Erziehung. Wer um die Gene weiß, kann achtsamer sein, wenn bereits andere Mitglieder in einer Familie magersüchtig waren. Zu den biologischen Ursachen einer Magersucht gehört das komplexe Zusammenspiel von Ernährung, Darmmikrobiom und Gehirn. Das Darmmikrobiom umfasst alle Mikroorganismen wie Bakterien und Viren. Es kann Erleben und Verhalten beeinflussen und spielt bei vielen psychischen Erkrankungen eine Rolle. Denn über die Darm-Gehirn-Achse sind Darm und Gehirn eng vernetzt und tauschen ständig Signale aus, etwa über Nervenzellen oder Ausscheidungen von Bakterien. In Tierversuchen ließen sich bereits Zusammenhänge zwischen dem Mikrobiom und Magersucht nachweisen. Jochen Seitz erzählt von zwei weltweit beachteten Studien aus den Jahren 2019 und 2023.
15: Man hat Stuhl von Anorexie-Patienten genommen und Stuhl von gesunden, also normalgewichtigen, von denen die keine psychiatrischen Erkrankungen hatten, von denen man wusste, und hat die in keimfreie Mäuse transplantiert. Also man hat tatsächlich zweimal zeigen können, wenn ich Stuhl transplantiere, dass dann die Tiere mit Anorexia nervosa, Stuhltransplantation, schlechter wachsen, weniger zunehmen, als die Tiere, denen ich Stuhl von gesunden Kontrollen transplantiert habe.
3: Diese Ergebnisse zeigen, dass das Darmmikrobiom bei Magersucht verändert ist. Ob dies Ursache oder Folge der Erkrankung ist, bedarf weiterer Forschung. Jochen Seitz langfristiges Ziel ist es, eine entsprechende Behandlung, eine Intervention des Mikrobioms zu finden, zum Beispiel über die Ernährung.
15: Eine mikrobiomgerichtete Intervention zu finden, die das den Patienten leichter macht. Die wahrscheinlichsten Wirkungen, die wir am ehesten erzeugen können, wäre entweder, dass sie ein bisschen schneller zunehmen.
3: Oder aber die Intervention könnte die emotionale Belastung und die Ängste, die einer Magersucht zugrunde liegen, verringern.
15: Wir wissen auch, dass das Mikrobiom die Depression verändern kann und Ängste. Und unsere Patienten haben ja große Angst vor der Zunahme. Das heißt, wenn wir es schaffen würden, die Ängste ein bisschen zu reduzieren, die ein bisschen weniger depressiv zu machen und vielleicht zwei Wochen schneller zuzunehmen, dann hätten wir schon viel erreicht.
3: Jochen Seitz und sein Team forschen selbst in Tierversuchen mit Mäusen zur Magersucht. Dabei konnten sie einen überraschenden Effekt beobachten. Wenn die Mäuse weniger zu essen bekommen und infolgedessen an Gewicht verlieren, nimmt gleichzeitig ihr Bewegungsdrang zu. Sie fangen an, mehr im Laufrad zu rennen und nehmen noch schneller ab.
15: Man nimmt an, dass das ein Futtersuchreflex ist. Also, dass diese Tiere genetisch aus der Evolution mitgenommen haben, hast du wenig zu essen, geh raus und such Körner.
3: Viele magersüchtige Patientinnen zeigen einen starken Bewegungsdrang. Seitz erklärt das mit einer Art Hunger-Alarm-Modus, in den der Körper verfällt. Beteiligt ist das Hormon Leptin, das Hunger und Sättigung reguliert. Bei niedrigem Leptinspiegel bekommen wir Hunger. Aber es scheint sich auch ein Verhalten zu entwickeln, das früher beim Überleben geholfen hätte. Aktiv sein, um Nahrung zu suchen. Bei Magersucht kann das zu Rastlosigkeit bis hin zu einem Sportzwang führen. Auch einige Profisportler entwickeln eine Essstörung. Dieses Phänomen erklärt Ernährungswissenschaftlerin Verena Haas von der Charité.
11: Es ist bekanntermaßen so, dass durch Leistungssport oft ein Energiedefizit entsteht und eine Gewichtsabnahme.
3: Und eine Gewichtsabnahme ist häufig der Auslöser einer Anorexia nervosa.
7: Das heißt, ob jemand durch eine Depression und Traurigkeit abnimmt oder durch einen Leistungssport oder durch eine Diät, das ist auf biologischer Ebene ja eigentlich egal, aber wir denken, dass das einfach die Essstörung mit hervorruft.
3: Die eine Ursache für eine Magersucht gibt es nicht. Häufig erhöhen biologische Faktoren das Risiko zu erkranken. Auslöser für den Wunsch, Gewicht zu reduzieren und zu kontrollieren, sind oft psychische Zustände. Ein Gefühl des Kontrollverlusts in der Pubertät, Druck durch Schönheitsideale. In der Therapie essen zu müssen, stößt bei den Magersuchtpatientinnen daher häufig auf extremen Widerstand. Merle Singers Vater erinnert sich an die Wutanfälle, die seine Tochter während der Therapie hatte.
16: Also da müssen wir uns nichts vormachen. Das Essen steht auf dem Tisch, ja, und dann ist das Essen nicht mehr auf dem Tisch, dann ist das irgendwo an der Wand, inklusive des Tellers.
3: Merles Vater ist zwar per Videocall zugeschaltet, doch auch über den Bildschirm ist spürbar, dass ihn die Erkrankung seiner Tochter heute noch bewegt. Während der Therapie verhielt sich Merle zu Hause oft ambivalent. Einerseits wollte sie gesund werden, andererseits nicht essen. Sie stieß ihre Eltern von sich weg und wünschte sich gleichzeitig Hilfe.
16: Ja, aber auf der anderen Seite sagt sie, geh, geh. Und dann das zu verstehen, gehen heißt nicht, geh aus dem Haus, verschwinde, lass mich in Ruhe, sondern lass mich einfach nur in Ruhe, lass mich in meinem Zimmer, aber bleibe bei mir vor der Tür.
3: Auf dieses Verhalten war die Familie nicht vorbereitet. Merles Vater möchte anregen, dass sich auch Eltern therapeutische Unterstützung suchen sollten. Die Betroffenen einer Magersucht werden in Deutschland immer jünger. Im Jahr 2023 wurden doppelt so viele 10- bis 17-jährige Mädchen in deutschen Kliniken wegen einer Essstörung behandelt wie 20 Jahre zuvor. Im Jahr 2003 waren es rund 3.000 Patientinnen, 2023 bereits 6.000. Das geht aus Zahlen des Statistischen Bundesamts hervor. Die Gesamtzahl der Betroffenen ist hingegen auf einem ähnlichen Niveau geblieben.
17: Man geht aus verschiedenen Gründen davon aus, dass der Peak vor allem im Jugendalter ist.
3: Vor allem, weil sich während der Pubertät der Körper verändert, so Dr. Brigitte Dahmen, die als Oberärztin für Kinder- und Jugendpsychiatrie an der Uniklinik in Aachen viele Betroffene behandelt hat. Mit einer weiteren Therapievariante, dem Home-Treatment. Dabei gehen die Therapeuten zu den Familien nach Hause. Ein großer Unterschied zur FBT der Charité, wie sie Merle Singers Familie erlebt hat. Außerdem finden die meisten Therapiegespräche im Einzelsetting statt. Gespräche mit der ganzen Familie gibt es zusätzlich einmal pro Woche.
17: Was im Home-Treatment bei der aufsuchenden Behandlung anders ist, als wenn ich stationär oder per Video behandelt werde, ist, dass ich natürlich individuell vor Ort mit der Jugendlichen oder dem Jugendlichen am Alltag arbeiten kann. Ich kann in seinem Zimmer arbeiten. Ich kann mit der Kleidung arbeiten, die im Kleiderschrank ist. Ich kann überlegen, was braucht es an anderer Kleidung.
3: Die Therapeutin sieht außerdem, ob die Familie Gewohnheiten entwickelt hat, die die Magersucht des Kindes unbewusst fördern. Am Home-Treatment hat zum Beispiel eine Familie teilgenommen, in der alle Mitglieder zu Hause nur von sehr kleinen Tellern aßen. Dementsprechend klein fielen die Portionen aus. Eine andere Familie unternahm regelmäßig sogenannte Abendspaziergänge, die sich als ausgiebige Wanderungen entpuppten. Solche Verhaltensweisen vor Ort aufzudecken, ist der Vorteil des Home-Treatments. Ein Vorteil der FBT ist, dass die Therapie online stattfindet und Familien teilnehmen können, die weit entfernt von einem Behandlungszentrum wohnen. Magersucht ist eine schwere psychische Erkrankung. Das Sterberisiko ist hoch. Das Rückfallrisiko ist hoch. Ein Drittel bis die Hälfte der Betroffenen wird im ersten Jahr nach einer Therapie wieder magersüchtig. Wer lange krank bleibt, riskiert körperliche Folgeschäden an Organen und Knochen oder Fruchtbarkeitsstörungen. Umso wichtiger ist eine wirksame Therapie. Als Behandlung der Wahl gilt die Psychotherapie. Familienbasierte Therapien wie die FBT und das Home-Treatment können in Deutschland zukünftig Alternativen zur stationären Therapie sein. Ergänzend zeigt die Behandlung der Körperbildstörung, zum Beispiel mit VR-Brillen, vielversprechende Ergebnisse. Auch körperliche Ansätze unter Einbeziehung des Darmmikrobioms könnten zukünftig eine größere Rolle spielen. Der Psychiater Jochen Seitz sagt:
15: Die gute Nachricht ist, wenn ich aus einer Magersucht rauskomme, und wieder normalgewichtig bin, habe ich eine gute Chance auf ein ziemlich normales Leben.
2: Es tut sich viel in der Magersucht-Therapie. 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
18: 14.58 Uhr.
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18: Soweit die Füße tragen. Das war mal ein spannender Kinofilm. Für viele ist es eine genaue Beschreibung ihrer sportlichen Betätigung. Warum Laufen auch in Vereinen ein großes Thema ist und warum trotz Laufbegeisterung sich die meisten immer noch zu wenig bewegen, darüber spreche ich mit der Ministerin Theresa Schopper in Baden-Württemberg, zuständig für den Vereins- und Leistungssport. Gleich nach den Nachrichten. Mein Name ist Ulrike Alex.
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18: Heute Nachmittag scheint neben einigen Wolken zeitweise die Sonne. Insgesamt ist es recht mild mit maximal 15 Grad im hohen Westerwald und 21 Grad am südlichen Oberrhein. In der kommenden Nacht ist der Himmel dann meist klar. In den Niederungen breitet sich jedoch Nebel aus. Es kühlt ab auf 8 bis 2 Grad.
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20: Um 15 Uhr mit Dominik Eisele. Bundeskanzler Merz hat die militärische Unterstützung der Ukraine erneut verteidigt. In seiner Regierungserklärung im Bundestag sagte er, von Russland gehe keine abstrakte und theoretische Gefahr aus, sondern eine konkrete. Es sei falsch zu behaupten, dass Geld für die Ukraine fehle an anderer Stelle.
21: Ich will das hier mit erneutem Nachdruck sagen, weil ich Stimmen auch hier im Haus höre, die aus unserer militärischen Unterstützung der Ukraine ein Gerechtigkeitsproblem konstruieren wollen. Meine Damen und Herren, das ist nicht richtig. Kein Euro, der in die Ukraine fließt, fehlt bei den Sozialausgaben und den Bildungsausgaben in unserem Land. Kein Euro fehlt.
20: Merz sagte weiter, man habe extra eine Ausnahme von der Schuldenbremse beschlossen, aus der die Ukraine-Hilfe finanziert werde. Der AfD und den Linken warf er vor, Deutschland spalten zu wollen. Der Landtag von Sachsen-Anhalt hat mehrheitlich einen Antrag verabschiedet, in dem ein Ende der Sanktionen gegen Russland und ein Stopp der Waffenlieferungen an die Ukraine gefordert wird. Dorthin soll auch kein Geld aus Deutschland mehr fließen, außer für humanitäre Hilfe. Für diesen Antrag stimmten die Fraktionen von AfD und BSW, dagegen stimmten CDU, SPD, Grüne und Linke. Diese wiesen darauf hin, dass der Landtag von Sachsen-Anhalt bei diesem Thema keinen politischen Einfluss hat. Das Bundeskabinett hat ein Eckpunktepapier für einen besseren Jugendschutz im Netz beschlossen. Es sieht vor, dass Kinder unter 13 Jahren soziale Netzwerke grundsätzlich nicht mehr nutzen dürfen. Ausnahmen gibt es nur bei kindgerechten Angeboten. Aus Berlin berichtet Frank Eichmann.
22: Auch für 13- bis 18-Jährige wird es Beschränkungen geben. Eltern, so soll es künftig im bürgerlichen Gesetzbuch stehen, haben auch bei der Mediennutzung ihrer Kinder eine Aufsichtspflicht. Schon Grundschulkinder sollen mehr über den Umgang mit künstlicher Intelligenz lernen. Das bundesweite kindgerechte Angebot wird KI-Seepferdchen heißen. Und um Gefahren zu melden, wird es eine Kinder-Online-Wache der Sicherheitsbehörden geben. Es wird viele Monate dauern, bis aus den heute beschlossenen Eckpunkten tatsächlicher Schutz wird. Aber, so versprach es die Familienministerin, zumindest gestartet würden alle Gesetzesvorhaben noch in diesem Jahr.
20: Das Bundeskabinett hat auch die sogenannte Zuckersteuer beschlossen. Sie soll für viele gezuckerte Getränke gelten, nicht aber für reine Fruchtsäfte, Saftschorlen oder Getränke mit Süßungsmitteln. Auch Alkoholiker und alkoholfreie Getränke wie Frucht- oder Schaumweine sollen ausgenommen sein. Außerdem hat das Kabinett Katharina von Schnurbein zur neuen Antisemitismusbeauftragten der Bundesregierung bestimmt. Die Lufthansa kann bei der portugiesischen Fluggesellschaft TAP einsteigen. Wie Portugals Ministerpräsident Montenegro mitteilte, ist die Lufthansa der bevorzugte Partner, um knapp 45% an der staatlichen Fluggesellschaft zu erwerben. Mitbieter war Air France KLM. TAP ist für Lufthansa vor allem wegen der Verbindungen nach Lateinamerika und bestimmter Flüge nach Afrika und in die USA interessant. In Hamburg hat der Prozess wegen des Anschlags auf die Nord Stream Pipeline begonnen. Angeklagt ist ein Ukrainer, der das Sabotagekommando angeführt haben soll. Das soll mit einer gecharterten Yacht von Rostock aus auf die Ostsee gefahren und Sprengsätze an den Röhren angebracht haben, durch die Gas von Russland nach Europa transportiert wurde. Russland hatte kurz vorher seinen Krieg gegen die Ukraine begonnen. Der Generalbundesanwalt geht davon aus, dass der damalige Offizier der ukrainischen Armee im Auftrag staatlicher Stellen gehandelt hat. Der ukrainische Präsident Selenskyj hat eine Beteiligung seiner Regierung stets bestritten. Der Nationalpark Eifel beteiligt sich an der bislang größten frei zugänglichen Wildtierstudie Europas. Dafür stellt er nach eigenen Angaben rund 35.000 Aufnahmen von Wildtieren zur Verfügung. Diese stammen aus sogenannten Fotofallen, die an 60 Standorten im Nationalpark Eifel verteilt sind. Die Studie soll Erkenntnisse liefern, wie sich die Bestände von Wildtieren entwickeln und welcher Einfluss der Mensch darauf hat. SWR Nachrichten, Redaktion Stefan Bosch und Pitt Beffort.
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0: Mittelricke Alex, schönen guten Tag. Auf die Plätze, fertig und loslaufen. Ein Viertel der Menschen in Deutschland läuft tatsächlich regelmäßig. Das heißt, mindestens einmal im Monat. Denn Laufen macht Spaß. Man braucht nur wenig Ausrüstung und Laufen ist gesund. Der Hype ums Laufen. Damit beschäftigen wir uns bis Freitag.
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0: Ums Laufen bzw. Bewegung im Allgemeinen wird es auch auf der Sportministerkonferenz gehen, die diese Woche in Konstanz tagt. Unter dem Vorsitz von Theresa Schopper, aktuell als Ministerin in Baden-Württemberg, zuständig für Landesentwicklung und Wohnen, aber auch für Vereins- und Leistungssport. Guten Tag, Frau Schopper.
1: Ja, guten Tag, Frau Alex.
0: Frau Schopper, ist Laufen ein Sport, bei dem Ihnen persönlich das Herz aufgeht?
1: Also ich bin mal auch lange gelaufen, lange gejoggt. Jetzt habe ich gerade momentan ein Knieproblem. Da ist irgendwie das ein bisschen hinten angestellt. Aber wir wissen, es sind 19 Millionen Menschen, die in Deutschland laufen. Und das ist tatsächlich ein Volkssport. Seit Corona hat es auch nochmal an Zunahme erfahren. Und ich finde, ob Laufen oder Walken, es ist auf jeden Fall wunderbar. Man ist draußen in der Natur. Man hat einfach frische Luft. Ist für den Herz-Kreislauf mit das Beste. Von daher ist es also jedem anzuraten, gemäß aus seiner Leistungskraft da, ja, die Wälder und Auen, aber auch die Straßen sicher und unsicher zu machen.
0: Sie sprechen es an, Laufen ist ein Volkssport. Braucht es denn da noch Förderung?
1: Ich glaube, Laufen ist deswegen auch so beliebt, weil es einfach sehr unkompliziert ist. Es ist so, wenn ich das mir überlege, dann brauche ich nicht eine Bahn oder ich muss nicht irgendwie einen Kurs zu einer bestimmten Uhrzeit, sondern ich mache das, wie viele Leute, kurz nach dem Aufstehen oder am Abend, bevor man ins Bett geht. Und ich habe einfach mit meinen Laufschuhen, das ist mehr oder weniger mein Sportgerät. Von daher ist es so, dass es natürlich eine Förderung insofern braucht, wenn Leute das anfangen, brauchen sie ja oft auch eine Unterstützung. Wie kann ich das denn meine Leistung da steigern? Oder man meldet sich für einen Marathon an und hat dann eine bestimmte Zeit im Blick, dass man sagt, okay, jetzt erstmal langsam einsteigen, 5 Stunden. Und da mache ich das aber mit einer Trainingsgruppe. So braucht es dann schon nochmal Förderung. Das machen auch die Sportvereine. Aber ansonsten ist Laufen ja so herrlich unkompliziert, weil ich es einfach nur mit mir selber und dem inneren Schweinehund ausmachen muss.
0: Stichwort Vereine. Sie sind aktuell zuständig für den Vereinssport und der ist in Baden-Württemberg ganz stark. Wie kann Förderung denn hier aussehen?
1: Ja, ich bin sehr, sehr dankbar, dass wir in Baden-Württemberg so eine hohe Nachfrage auch an Vereinssport und an dem Unterstützung auch für die Vereine zu haben. Und da ist es so, dass die Vereine ja vielfach auch Laufgruppen in ihrer Leichtathletikabteilung anbieten und dort auch gezielt auch zum Teil vorbereiten für entweder Halbmarathon, Marathon oder auch für Triathlon entsprechende Vorbereitung machen, wo das Laufen eine entsprechende Rolle spielt. Und da kann man sich einfach auch anmelden und sagen, wenn ich lieber mit einer Gruppe auch laufe oder ich mich da, wie gesagt, meine Leistung steigern will und das gezielt mit einer Unterstützung von Trainerinnen und Trainern zu machen, dann ist man im Sportverein bei uns in Baden-Württemberg gut aufgehoben.
0: Auf der Sportministerkonferenz in Konstanz soll es auch um Sportstätten gehen. Viele sind sanierungsbedürftig und da etwas zu ändern, das kostet richtig viel Geld. Kann man da auch auf den Bund zählen?
1: Ja, ich meine, der Bund hat ja nochmal aus dem Sondervermögen Gelder auch akquiriert für Sportstätten. Es ist insgesamt, soll es eine Milliarde werden. Ursprünglich war ja mal die Rede davon, dass es jedes Jahr eine Milliarde sein sollte. Das hätten wir auch gut verbauen können, glaube ich, insgesamt in Deutschland. Aber es ist dringend notwendig, dass wir Hallen, dass wir Sportstätten, dass wir insgesamt unsere Sportlandschaft da nochmal sanieren, weil viele Sportstätten sind einfach deutlich in die Jahre gekommen. Es regnet zum Teil rein oder es ist einfach vieles an Gerätschaften, was man da nochmal auch neu braucht. Und von daher ist es gut. Und man merkt ja auch, die Sportmilliarden, die ja in Tranchen ausgezahlt werden, sind immer deutlich überzeichnet, sowohl für die Sanierung von Sportstätten. Wir hatten jetzt nochmal auch eine Tranche für die Sanierung von Schwimmflächen. Und jetzt haben wir nochmal in diesem Jahr nochmal einen Call für eine Sanierung auch von Sportflächen. Und da merkt man, da gibt es einfach einen ganz, ganz hohen Bedarf. Wir machen ja auch auf der Landesebene nochmal sehr viel, dass wir da auch nochmal Sportstätten und Sanierung von Sportstätten mit unterstützen. Da sind wir, glaube ich, in Baden-Württemberg ganz gut aufgestellt. Aber insgesamt merkt man, da ist schon bei manchen nicht nur eine Patina dran, sondern da muss man grundlegend nochmal rangehen.
18: Schon als Kultusministerin hatten Sie ja mit Sport zu tun. Damals war es der Schulsport. Jetzt ist es unter anderem auch der Leistungssport. Auch da sind sehr junge Menschen am Start. Was ist Ihnen in diesem Zusammenhang wichtig?
1: Naja, wir haben ein Problem, dass wir eigentlich sehr eine sportbegeisterte Nation sind. Auf der anderen Seite wissen wir, dass wir die Vorgaben der WHO, also der Weltgesundheitsorganisation, dass man 60 Minuten am Tag sollen Kinder sich bewegen. Das muss jetzt nicht nur mit Schweißtropfen und Sprint verbunden sein, sondern da langt auch schon der Gang in die Schule. Aber diese 60 Minuten erreichen einfach wenig Kinder. Und wir wollen in der Sportministerkonferenz da wirklich nochmal mit dem nationalen Aktionsplan das gezielt ins Visier nehmen, dass wir die Kinder da einfach nicht nur motivieren, diese 60 Minuten, sondern dass wir auch sagen, die Schwimmfähigkeit, am besten lernen die Kinder schon vor der Schule schwimmen. Mit 5 ist im Grunde ein idealer Zeitpunkt von der Motorik her, das zu erlernen. Gleichzeitig ist es so, dass wir natürlich auch die Eltern unterstützen müssen. Und ich finde auch, was es braucht, dass wir nochmal monitoren, welche Kinder haben denn entsprechende Talente und sind einfach auch ja, von ihrer Bewegungsfähigkeit, von ihrer Koordination oder von der Schnellkraft vielleicht sogar auch ein Stück weit berufen, den Sport noch mal intensiver zu machen, jenseits der 60 Minuten täglich. Und ich sage es mal so, wir bewerben uns ja um Olympische Spiele. Das ist ja sozusagen jetzt mit München der Bewerber, der deutsche Bewerber steht fest. Und dann wollen wir natürlich auch noch mal ein Stück weit die Talente fördern, weil alle, die jetzt in Kindergärten sind oder in Grundschulen, könnten mal potenzielle Olympiamedaillengewinner und dann hoffentlich in München sein.
18: Sagt Theresa Schopper, die baden-württembergische Ministerin für Landesentwicklung und Wohnen, aber auch zuständig für den Vereins- und Leistungssport.
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18: Um Menschen mit psychischen Erkrankungen geht es in dieser Woche der seelischen Gesundheit. Und das noch bis zum 20. Oktober. Magersucht ist eine solche schwere und dazu auch noch heimtückische Erkrankung. Die Sterberate ist hoch, die Rückfallquote ebenso. Und allzu oft warten Betroffene monatelang auf einen so wichtigen stationären Therapieplatz. Dabei gibt es im Ausland schon seit Jahrzehnten einen Ansatz, der Klinikaufenthalte deutlich verkürzt und Patientinnen und Patienten zu Hause unterstützt. Die sogenannte familienbasierte Therapie, kurz FBT. Zum ersten Mal vergleicht nun eine deutschlandweite Studie diesen neuen Ansatz mit der klassischen stationären Therapie. Sabine Brütting hat mit Ärzten und Betroffenen über diese familienbasierte Therapie gesprochen.
4: Es war ein Zufall, der Verena Haas auf die familienbasierte Therapie aufmerksam werden ließ. In den frühen 2000ern forschte sie als Doktorandin in Australien. Schon damals ging es um Essstörungen.
5: Da ist mir dann aufgefallen, dass in Australien die stationäre Behandlungszeit sehr kurz war, 2 bis 3 Wochen, nur zur Stabilisierung. und dass danach die FBT durchgeführt wurde. Und in Deutschland ist eine stationäre Therapie in der Regel 3 bis 6 Monate lang.
4: Heute, rund 20 Jahre später, verantwortet Haas die sogenannte FIAT-Studie an der Charité in Berlin. Haas und ihre Kolleginnen und Kollegen in ganz Deutschland wollen herausfinden, ob die FBT, die familienbasierte Therapie bei Magersucht, genauso wirksam ist wie eine stationäre Therapie. Deshalb vergleichen sie beide Ansätze. 21 Kliniken in Deutschland machen mit, 3 davon in Baden-Württemberg. An der Mediclin-Klinik an der Lindenhöhe in Offenburg ist Katja Güttler für die Betreuung der Patientinnen und Patienten der Studie verantwortlich. Sie ist überzeugt, dass die familienbasierte Therapie vorteilhaft sein kann.
6: Was mich begeistert hat an dieser familienbasierten Therapie ist einfach die Haltung dahinter, dass man sagt, die Schuld liegt nicht in den Familien, sondern dass eben man gucken kann, was gibt es für Ressourcen in der Familie, wie kann man die nutzen, um eben gegen diese schwere Erkrankung anzugehen. Es erfordert sehr, sehr viel Arbeit von den Familien, aber ich glaube, es lohnt sich.
4: Es lohnt sich, weil die erkrankten Kinder und Jugendlichen in ihrem gewohnten Umfeld zu Hause gesund werden können. Bei der familienbasierten Therapie in der Klinik an der Lindenhöhe gibt es anfangs einen Termin pro Woche in der Klinik, bei dem unter anderem die Gewichtszunahme kontrolliert wird. Um diese sicherzustellen, werden auch die Eltern im Kampf gegen die Erkrankung geschult. Wie groß sollten die Portionen beim Essen sein? Wie stehen Eltern die Streitereien ums Essen mit den Kindern durch? Denn zu Hause seien diese oft deutlich heftiger als in der Klinik, so Güttler. Deshalb sei es so wichtig, die Eltern mit einzubeziehen.
6: Ich glaube, es geht ans Eingemachte in dem Moment bei den Eltern, weil das natürlich das ist, was sie von Baby auf gelernt haben. Es ist meine Verantwortung, dass das Kind zunimmt. Und mit unserer Unterstützung kriegen wir das jetzt auch wieder mit der Krankheit hin.
4: Wie brutal der Kampf gegen die Erkrankung sein kann und wie sehr Eltern eingebunden sind, wenn sie sich für den familienbasierten Therapieansatz entscheiden, weiß Sandra Heimer aus eigener Erfahrung. Ihre Tochter erkrankte mit 15 an Magersucht. Eine FBT-Therapeutin hat der Familie durch diese herausfordernde Zeit geholfen.
8: Klarheit hilft, Beständigkeit hilft, Ruhe hilft. Sich nicht auf Diskussionen einlassen hilft, keinen Termindruck haben. Ja, also wirklich zu sagen, wir ziehen das hier jetzt durch, völlig egal, wie lange das dauert. Und zu sagen, ich gehe hier nicht weg, bevor du nicht gegessen hast. Ich lasse dich danach sofort in Ruhe, aber es wird vorher gegessen.
4: Langfristig will die FIAT-Studie die familienbasierte Therapie als gleichwertige Alternative zur stationären Therapie etablieren, damit Patienten und Familien wirklich entscheiden können, welche Therapie zu ihnen passt.
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0: Und das heißt heute immer mal wieder Sonnenschein bei 15 bis 21 Grad.
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0: Um 15.16 Uhr. Bundeskanzler Merz hat die militärische Unterstützung der Ukraine erneut verteidigt. In seiner Regierungserklärung im Bundestag sagte er, von Russland gehe keine abstrakte und theoretische Gefahr aus, sondern eine konkrete. Es sei falsch zu behaupten, dass Geld für die Ukraine fehle an anderer Stelle. Merz sagte weiter, man habe extra eine Ausnahme von der Schuldenbremse beschlossen, aus der die Ukraine Hilfe finanziert werde. Der AfD und den Linken warf er vor, Deutschland spalten zu wollen. Der Landtag von Sachsen-Anhalt hat mehrheitlich einen Antrag verabschiedet, in dem ein Ende der Sanktionen gegen Russland und ein Stopp der Waffenlieferungen an die Ukraine gefordert wird. Dorthin soll auch kein Geld aus Deutschland mehr fließen, außer für humanitäre Hilfe. Für diesen Antrag stimmten die Fraktionen von AfD und BSW. Dagegen stimmten CDU, SPD, Grüne und Linke. Diese wiesen darauf hin, dass der Landtag von Sachsen-Anhalt bei diesem Thema keinen politischen Einfluss hat. Der Nationalpark Eifel beteiligt sich an der bislang größten frei zugänglichen Wildtierstudie Europas. Dafür stellt er nach eigenen Angaben rund 35.000 Aufnahmen von Wildtieren zur Verfügung. Diese stammen aus sogenannten Fotofallen, die an 60 Standorten im Nationalpark Eifel verteilt sind. Die Studie soll Erkenntnisse liefern, wie sich die Bestände von Wildtieren entwickeln und welchen Einfluss der Mensch darauf hat.
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18: Hecken. Sie sind ein echtes britisches Kulturgut. In wohl keinem anderen Land sprießt so viel Buschwerk. Hunderttausende Kilometer schlängeln sich durch die Landschaft. Aus praktischen Gründen und dank echter britischer Heckenkunst. Und um sie geht es bei der National Hedge Laying Championship in Oxfordshire am vergangenen Wochenende. London-Reporterin Franziska Hoppen war mit dabei und vorab hat sie noch einen der teilnehmenden Heckenleger bei der Arbeit getroffen.
9: Graham West hat einen seltenen Beruf. Seine Arbeit ist echte britische Handwerkskunst. Der drahtige 56-Jährige ist Chef-Heckenleger am Schloss Arundel in West Sussex und steht mit Helm und Arbeitsmontur vor einer etwa hüfthohen, elegant gewachsenen Hecke.
10: Das ist ein lebendiger Zaun. So haben wir früher das Vieh auf den Feldern gehalten, bevor Draht erfunden wurde. Heute wissen wir natürlich viel mehr über die Vorteile des Heckenlegens. Sie binden Kohlenstoff, schützen Tiere. Der Wind trägt weniger Boden ab und hunderte Spezies leben in der Hecke. Deshalb soll nun auch das etwa 4 Meter hohe Gestrüpp nebenan

0: Für ihn sind die Hecken vor allem wegen der Vögel auf dem Anwesen wichtig. All diese Feldvögel, deren Bestände in anderen Gebieten stark zurückgehen. Dank unserer Maßnahmen geht es ihnen hier deutlich besser als im nationalen Durchschnitt. Der beste Beweis? Die in England sonst mittlerweile selten gewordenen Rebhühner. Sie nisten im dichten Boden der Hecken, von denen hier in den vergangenen Jahren mehr als 50 Meilen gelegt wurden. Die britische Regierung subventioniert den Heckenbau sogar. Pro 9 Meter gibt's umgerechnet etwa 25 Euro. Ortswechsel nach Oxfordshire. Hier wird beim jährlichen Heckenlegewettbewerb das grüne Kulturgut zelebriert. Händler verkaufen Handwerkszeug und Tweedwesten. Dazu gibt's Fisch und Chips und Tee und eine mehr als einen Kilometer lange Strecke Gestrüpp, an der Heckenleger aus dem ganzen Land auf ihrem Abschnitt versuchen, die Äste zu bezwingen und daraus das schönste Buschwerk zu flechten. In 11 verschiedenen Stilen. Sarah ist aus dem Nachbarort zum Zuschauen gekommen.
1: It's just a great place to come and listen to all the old boys who know so much about it and you know so much skill here.
0: Es sei toll, den alten Jungs hier zuzuhören. Sie wüssten so viel über diese Handwerkskunst. Aber es gibt auch junge Fans. Kai etwa, der Mitte 20 ist und selbst auch Hecken legt. Ich habe einen Social-Media-Kanal. Follower liken da die Hecken. Das ist verrückt. Die leben dann in London und arbeiten in Kanzleien. Auch Graham West ist angetreten und kämpft an seinem Abschnitt mit dem Ahorn, der den Weißdorn nicht richtig durchkommen lässt. Am Ende gewinnt ein walisischer Kollege, macht nix, sagt Graham. Er will am Schloss Arundel ohnehin noch so einige Meilen Hecken pflanzen. Und nächstes Jahr ist ja wieder Heckenmeisterschaft.
2: Very British, also diese Heckenmeisterschaft und außerdem sehr gut für den Klimaschutz. Und dass wir für den nicht genug tun können, das ist spätestens seit dem letzten Sommer vermutlich jedem klar. Aber es braucht nicht nur Klimaschutz, wir müssen auch mehr in Klimaanpassung investieren. Doch das Geld ist knapp und da stellen sich einige die Frage, sollen wir jetzt beim Klimaschutz dann lieber etwas langsamer machen oder lässt sich beides gut verbinden? Antworten dazu hat Susanne Henn aus der ARD-Klimaredaktion.
3: Es gibt Menschen, die davon überzeugt sind, dass wir den Kampf gegen den Klimawandel schon verloren haben und die sich darauf vorbereiten, alleine und in sogenannten Prepper-Camps mit selbst angebautem Gemüse und selbst gereinigtem Wasser durchs Leben zu kommen. Und es gibt Menschen wie Jan Kohlmeier, Leiter der Abteilung Klimaschutz der Stadt Stuttgart.
4: Beim Klimaziel bin ich sehr optimistisch. Es liegt daran, dass ich Physiker bin. Ich vertraue Exponentialfunktionen. Und wir sehen einen sehr steilen Hochlauf, sowohl bei den Cleantech-Innovationen wie Photovoltaik, Wärmepumpen, Batterien, elektrische Antriebe, als auch bei den Klimaanpassungsmaßnahmen.
3: Obwohl wir unsere Klimaziele Stand jetzt nicht mehr erreichen können. Zwei völlig unterschiedliche Perspektiven auf unsere Zukunft. Und auch in der Politik wird darüber gestritten, wie wir dem Klimawandel begegnen sollten. Mitglieder der Stuttgarter CDU fordern auf Facebook, künftig stärker in Klimaanpassung als in Klimaschutz zu investieren.
5: Und deswegen sind wir auch der Meinung, dass wir, weil die Klimaanpassung notwendig ist, weil der Klimawandel kommt, eher stärker investieren müssen in das Thema Verschattung in Stuttgart, in kühle Räume, in Klimaanlagen.
3: Also ist es gerade wichtiger, Geld in Bäume, kühle Gebäude und genug Verschattung zu stecken? Das kommt zunächst sicher erstmal gut, meint Jörn Birkmann, Professor für Raumentwicklung und Umweltplanung an der Universität Stuttgart. Denn diese Wirkungen merken die Menschen sofort.
6: Es ist, denke ich, auf mittelfristige Sicht nicht hinreichend überzeugend. Also man muss eben beides mitdenken, weil auch die Klimaanpassung wird scheitern, wenn wir den Klimaschutz nicht auch voranbringen.
3: Denn die Sommer werden ohne Klimaschutz noch deutlich heißer werden und irgendwann sind die Grenzen, in denen wir uns überhaupt noch anpassen können, erreicht. Deshalb wäre es fatal, Klimaschutzziele noch weiter abzuschwächen und das Tempo rauszunehmen. Aber es gibt ja zahlreiche Möglichkeiten, so Birkmann, Klimaanpassung und Klimaschutz miteinander zu kombinieren.
6: Das können ja auch zum Beispiel Verschattungsmöglichkeiten durch Bäume sein. Dann hätte man die CO2-Einsparung oder zumindest Reduktion auch durch neue Bäume. Auf der anderen Seite hätte man dann wirklich auch natürlichere Verschattung in Städten.
3: Flüsse wie der Neckar bei Stuttgart könnten noch deutlich stärker zur Kühlung genutzt werden. Auch Fassadenbegrünung und sogenannte Schwammstädte dienen beiden Zielen. In letzteren gibt es grüne Oasen, die sich nicht so aufheizen wie Asphaltplätze und das Wasser kann im Boden versickern. So wird CO2 gespeichert und gleichzeitig gekühlt. Und so Jan Kohlmeier von der Stadt Stuttgart, es gibt noch weitere Maßnahmen.
4: Wir sehen auch im Bereich der Gebäudesanierung

0: Optimierung, dass das sowohl den Umstieg auf erneuerbare Energien erleichtern kann, als auch als sommerlicher Hitzeschutz wirkt. Und auch im Bereich Wärmepumpen ist es so, die können im Winter heizen und im Sommer die Räume angenehm temperieren.
1: Wir brauchen kluge Lösungen, um uns an den Klimawandel anzupassen und gleichzeitig die Erderwärmung aufzuhalten. Das eine für das andere aufzugeben, ist keine Option. Denn anders als einzelne Prepper können sich ganze Städte nicht zurückziehen und selbst versorgen.
2: Also kein Entweder-Oder in Sachen Klima, sondern sowohl als auch.
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2: Es war eine längere Pause, aber inzwischen geht's weiter in der Champions League. Und an diesem zweiten Spieltag sind einige Kracher mit dabei. So wie das Spiel Manchester City gegen Real Madrid. Anpfiff ist um 21 Uhr, zeitgleich mit dem Anstoß für die beiden deutschen Teams Stuttgart und Dortmund, die beide auswärts spielen. Wie der VfB sich das Ganze vorstellt, das weiß unser Sportreporter Florian Winkler.
8: Nachlegen heißt das Motto des VfB. Nach dem Sieg gegen Aufsteiger Paderborn in der Bundesliga soll in der Ligaphase der Champions League der zweite Sieg im zweiten Spiel folgen. Die Chancen dafür stehen gut. Gegner Slovan Bratislava gilt gegen die Schwaben als Außenseiter. Doch von einer Favoritenrolle will Stuttgarts Cheftrainer Sebastian Hoeneß nichts wissen.
9: Wir spielen hier gegen den slowakischen Meister. Hier wird guter Fußball gespielt. Es ist ein kleines Land, das aber trotzdem eine gehörige Anzahl an guten Fußballern hervorbringt. Und deswegen sind wir auf jeden Fall mit großem Respekt hier angereist. Wir wollen hier natürlich nachlegen. Das ist für uns das große Ziel, jetzt nach auch dem Sieg in Paderborn entsprechende Resultate auch zu bekommen.
8: Vor 2 Jahren war der VfB schon einmal bei Slovan zu Gast und gewann mit 3:1. Und der angebliche schlechte Rasen im Narodny Futbolowy-Stadion, für den 44-Jährigen ist das eher eine Randnotiz. Stattdessen die klare Ansage, die Umstände annehmen. Verzichten müssen die Stuttgarter auf den verletzten Nationalspieler Maxim Mittelstädt. Dafür steht Abwehrboss Jeff Chabot, der am vergangenen Samstag angeschlagen ausgewechselt wurde, wieder zur Verfügung.
2: Hoch im Norden muss sich heute Abend Dortmund warm laufen. Immerhin der Vizemeister der letzten Bundesliga-Saison. Daniela Müllenborn weiß, was da wartet.
10: Es wird kalt, Temperaturen um den Gefrierpunkt und Bodø Glimt. Die Mannschaft nördlich vom Polarkreis bittet zum Spiel auf Kunstrasen. Keine Ausrede für BVB-Trainer Niko Kovac, dessen vorzeitige Vertragsverlängerung der Klub vor dem Abflug nach Norwegen bekannt gegeben hatte.
11: Alle Mannschaften müssen auf Kunstrasen spielen, wenn sie herkommen. Also von daher werden wir es auch tun. Entscheidend ist, dass wir das sofort annehmen.
10: Und was sagen die Spieler selbst? Dortmunds norwegischer Abwehrspieler Julian Riasson sieht genauso wie sein Trainer.
12: Wir müssen es auch nicht größer machen als es ist, aber der Unterschied ist schon da.
10: Neben dem ungewohnten Untergrund wartet außerdem eine unbequeme Mannschaft, die in der vergangenen Saison in Dortmund einen 0:2 Rückstand ausglich und zu Hause gegen Fußballschwergewichte wie Inter Mailand und Manchester City sogar gewinnen konnte.
11: Es waren namhafte Mannschaften hier und viele mussten mitbekommen, wie schwierig das ist, hier auch zu spielen. Dessen sind wir uns bewusst.
10: Für den BVB beginnt mit dem Spiel jenseits des Polarkreises die vermutlich härteste Woche der Saison. Mit 3 Auswärtsspielen binnen 7 Tagen und mehr als 11.000 Reisekilometern.
2: Dortmund und Stuttgart also heute im zweiten Spiel der Champions League. Anpfiff beider Partien ist um 21 Uhr.
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2: Dass Fußball eine ganz große Sache ist in Deutschland, das ist klar. Aber dass E-Sport mittlerweile auch ganz schön mitmischt in den Profifußballvereinen, das ist relativ neu. Warum das so ist und warum die Fans E-Sport unterstützen, darüber spreche ich mit Adrian Starkbaum von der E-Sport-Abteilung des 1. FC Kaiserslautern gleich nach den Nachrichten. Mein Name ist Ulrike Alex.
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2: Und da scheint heute Nachmittag neben einigen Wolken schön die Sonne. Insgesamt ist es recht mild mit maximal 15 Grad im hohen Westerwald und 21 Grad am südlichen Oberrhein. In der kommenden Nacht ist der Himmel dann meist klar. In den Niederungen breitet sich Nebel aus. Es kühlt ab auf 8 bis 2 Grad.
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13: Um 15.30 Uhr mit Dominik Eisele. Bundeskanzler Merz hat die militärische Unterstützung der Ukraine erneut verteidigt. In seiner Regierungserklärung im Bundestag sagte er, von Russland gehe keine abstrakte und theoretische Gefahr aus, sondern eine konkrete. Es sei falsch zu behaupten, das Geld für die Ukraine fehle an anderer Stelle.
14: Ich will das hier mit erneutem Nachdruck sagen, weil ich Stimmen auch hier im Haus höre, die aus unserer militärischen Unterstützung der Ukraine ein Gerechtigkeitsproblem konstruieren wollen. Meine Damen und Herren, das ist nicht richtig. Kein Euro, der in die Ukraine fließt, fehlt bei den Sozialausgaben und den Bildungsausgaben in unserem Land. Kein Euro fehlt.
13: Merz sagte weiter, man habe extra eine Ausnahme von der Schuldenbremse beschlossen, aus der die Ukraine-Hilfe finanziert werde. Der AfD und den Linken warf er vor, Deutschland spalten zu wollen. Der Landtag von Sachsen-Anhalt hat mehrheitlich einen Antrag verabschiedet, in dem ein Ende der Sanktionen gegen Russland und ein Stopp der Waffenlieferungen an die Ukraine gefordert wird. Dorthin soll auch kein Geld aus Deutschland mehr fließen, außer für humanitäre Hilfe. Für diesen Antrag stimmten die Fraktionen von AfD und BSW, dagegen stimmten CDU, SPD, Grüne und Linke. Diese wiesen darauf hin, dass der Landtag von Sachsen-Anhalt bei diesem Thema keinen politischen Einfluss hat. Das Bundeskabinett hat ein Eckpunktepapier für einen besseren Jugendschutz im Netz beschlossen. Es sieht vor, dass Kinder unter 13 Jahren soziale Netzwerke grundsätzlich nicht mehr nutzen dürfen. Ausnahmen gibt es nur bei kindgerechten Angeboten. Aus Berlin berichtet Frank Eichmann.
15: Auch für 13- bis 18-Jährige wird es Beschränkungen geben. Eltern, so soll es künftig im bürgerlichen Gesetzbuch stehen, haben auch bei der Mediennutzung ihrer Kinder eine Aufsichtspflicht. Schon Grundschulkinder sollen mehr über den Umgang mit künstlicher Intelligenz lernen. Das bundesweite kindgerechte Angebot wird KI-Seepferdchen heißen. Und um Gefahren zu melden, wird es eine Kinder-Online-Wache der Sicherheitsbehörden geben. Es wird viele Monate dauern, bis aus den heute beschlossenen Eckpunkten tatsächlicher Schutz wird. Aber, so versprach es die Familienministerin, zumindest gestartet würden alle Gesetzesvorhaben noch in diesem Jahr.
13: Das Bundeskabinett hat auch die sogenannte Zuckersteuer beschlossen. Sie soll für viele gezuckerte Getränke gelten, nicht aber für reine Fruchtsäfte, Saftschorlen oder Getränke mit Süßungsmitteln. Auch Alkoholiker und alkoholfreie Getränke wie Frucht- oder Schaumweine sollen ausgenommen sein. Die Lufthansa kann bei der portugiesischen Fluggesellschaft TAP einsteigen. Wie Portugals Ministerpräsident Montenegro mitteilte, ist die Lufthansa der bevorzugte Partner, um knapp 45% an der staatlichen Fluggesellschaft zu erwerben. Mitbieter war Air France KLM. TAP ist für Lufthansa vor allem wegen der Verbindungen nach Lateinamerika und bestimmter Flüge nach Afrika und in die USA interessant. Der Nationalpark Eifel beteiligt sich an der bislang größten frei zugänglichen Wildtierstudie Europas. Dafür stellt er nach eigenen Angaben rund 35.000 Aufnahmen von Wildtieren zur Verfügung. Diese stammen aus sogenannten Fotofallen, die an 60 Standorten im Nationalpark Eifel verteilt sind. Die Studie soll Erkenntnisse liefern, wie sich die Bestände von Wildtieren entwickeln und welchen Einfluss der Mensch darauf hat. Der Kampf gegen den Hunger kommt weltweit kaum noch voran. Darauf macht die Welthungerhilfe aufmerksam. Sie hat sich die Entwicklung seit 2018 angeschaut und mit den beiden Jahrzehnten davor verglichen, in denen es leichte Fortschritte gegeben hat. Was die Lage jetzt wieder verschlechtere, seien vor allem Kriege und die Folgen des Klimawandels. Außerdem kürzen reichere Länder zunehmend ihre Hilfsgelder. Die meisten Länder mit einem ernsten Hungerproblem sind in Afrika südlich der Sahara. Zum Auftakt der Bahnrad-WM in Shanghai haben die deutschen Teamsprinterinnen Bronze gewonnen. Clara Schneider, Leo-Sophie Friedrich und Pauline Grabosch konnten sich im kleinen Finale gegen die russischen Athletinnen durchsetzen, die als neutrales Team zugelassen sind. Die Silbermedaille ging nach Großbritannien, Gold gewann das Team aus China. SWR Nachrichten, Redaktion Stefan Bosch und Pitt Beffort.
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2: Mittelricke, Alex, schön, dass Sie wieder mit dabei sind. E-Sport, also Mannschaftszocken an der Konsole, ist eine Art Breitensport. Aber es gibt das auch als Spitzensport in den großen Bundesliga-Vereinen, zum Beispiel beim Traditionsverein 1. FC Kaiserslautern. Da ist es dann eine Art virtuelle Bundesliga. Und die Roten Teufel haben für ihren E-Sport sogar eine extra Abteilung. Dort ist Adrian Starkbaum Koordinator und selbst auch Spieler. Guten Tag, Herr Starkbaum.
16: Guten Tag, Frau Alex.
2: Herr Starkbaum, morgen beginnt die E-Sport-Season. Was steht denn gerade an, damit es wirklich gut losgehen kann?
16: Also, unsere Spieler sind schon seit ein paar Wochen im Training, trainieren gemeinsam mit unserem Coach, analysieren die nächsten Gegner und stellen sich bestmöglich darauf ein, dass die nötigen Punkte geholt werden.
2: Jetzt mal für Unwissende wie mich, sind denn diese virtuellen Spiele 1:1 am Rasenfußball angelehnt oder gibt es Besonderheiten?
16: Es gibt ein paar Besonderheiten. Ein Spieltag gegen einen anderen Bundesliga-Club läuft zum Beispiel so ab, dass jeder von unseren E-Sportlern, also wir haben 2 pro Spieltag immer gemeldet, und erst spielt der eine gegen den anderen E-Sportler von der Gegnermannschaft und danach spielen die zweiten Spieler nochmal ein Spiel. Und am Ende werden die Tore aus beiden Spielen zusammengezählt. Dementsprechend, wenn Spieler 1 0:5 verliert, aber Spieler 2 6:0 gewinnt, dann haben wir am Ende trotzdem 6:5 gewonnen.
2: Das ist gut nachvollziehbar. Sie sind ja nicht nur Koordinator, sondern selbst auch Spieler. Was hat Sie zum E-Sport gebracht?
16: Seit meiner Kindheit und Jugend spiele ich das Spiel selbst schon sehr leidenschaftlich. Und im Freundeskreis, ja, hat sich schnell herauskristallisiert, dass ich ein bisschen besser gespielt habe als die anderen. Und irgendwann wurde dann die virtuelle Bundesliga eingeführt. Und dafür hat es beim SV Darmstadt 98 ein Scouting-Turnier gegeben, wo sie Spieler für ihre erste Profimannschaft gesucht haben, und dieses Turnier habe ich gewonnen. Dort habe ich dann meinen ersten Profivertrag unterzeichnet und seitdem bin ich im E-Sport geblieben.
2: Jetzt mal das Publikum. Fürs Stadion kaufe ich mir einfach Karten. Wie sieht's denn bei Ihren Spielen aus, wenn ich dabei sein will?
16: Die Spiele unserer Mannschaft werden alle auf Twitch übertragen. Das ist eine Plattform ähnlich wie YouTube und dort kann man ganz einfach zuschauen, egal ob man einen Account hat oder nicht. Das geht ganz einfach.
2: Und ist kostenlos.
16: Genau, und ist natürlich kostenlos.
2: Wie würden Sie denn Ihren Kader in diesem Jahr beschreiben? Was zeichnet Ihre Mannschaft aus?
16: Wir kommen tatsächlich aus einer Sensationssaison. Wir sind letztes Jahr zum ersten Mal in unserer jungen E-Sport-Vereinsgeschichte ins Grand Final in der virtuellen Bundesliga gekommen. Also wir waren unter den besten 8 deutschen Mannschaften und wir konnten glücklicherweise unsere Leistungsträger zusammenhalten. Deswegen bin ich super happy mit dem Team und wir hoffen, dass wir unsere letzte Saison eventuell sogar nochmal übertreffen können.
2: Das heißt, der Druck ist schon eigentlich groß, mit dem Sie jetzt in die neue Saison starten.
16: Genau, aber so ist das beim Profisport. Da ist es jetzt gar nicht mal so anders wie beim realen Fußball. Wir versuchen immer, das Bestmögliche rauszuholen und am Ende würden wir natürlich am liebsten alle Spiele gewinnen.
2: Kein Sport ohne Training. Wie sieht denn Training im E-Sport aus?
16: Wir haben dafür extra einen E-Sport-Coach unter Vertrag. Das sieht so aus, dass ja unsere E-Sportler und unser Coach, wir sind dann zusammen in einem Call, also ähnlich wie bei Teams, sag ich mal. Und die Spieler spielen Trainingsspiele gegen andere Bundesligaspieler. Und unser Coach ist dabei, schaut sich das Spiel an und sagt dementsprechend, hey, darauf kannst du dich konzentrieren, das macht der Gegner öfter mal, darauf musst du achten und so weiter. Und dann gibt es halt Anweisungen und Verbesserungsvorschläge und dementsprechend versuchen dann die Spieler, sich in den Aspekten zu verbessern, wo der Coach nochmal Luft nach oben sieht.
2: Wie reagieren denn die Fans des FCK auf ihre E-Sport-Abteilung?
16: Also ich muss sagen, bei anderen Vereinen ist das manchmal anders, aber beim FCK waren bis jetzt wirklich nur positive Reaktionen, die ich mitbekommen habe. Ich schaue mir immer mal wieder die Kommentare an, aber auch wenn mal beim Fußball-Account etwas vom E-Sport kommt, dann sind die Leute immer interessiert, respektvoll und freuen sich, dass so etwas kommt.
2: Der erste FC Kaiserslautern ist das, was man einen Traditionsverein nennt, also jede Menge Geschichte. Schreiben Sie beim E-Sport da jetzt ein bisschen mit?
16: Wir hoffen es. Also wir haben jetzt in den letzten Jahren eine durchaus positive Entwicklung genommen. Wie gesagt, letztes Jahr mit Abstand unsere beste Saison gehabt und wir hoffen, dass wir dort anschließen können und vielleicht auch irgendwann mal einen traumhaften Erfolg, wie zum Beispiel der Gewinn der virtuellen Bundesliga, feiern können.
2: Sagt Adrian Starkbaum, Koordinator und selbst auch Spieler in der E-Sport-Abteilung des 1. FC Kaiserslautern. Und E-Sport, das ist die etwas andere, die modernere Art, Fußball zu spielen, so wie Comics die etwas andere, moderne Kunst sind, Geschichten zu erzählen. Und Brüssel, die belgische Metropole, ist für viele so etwas wie die Hauptstadt des Comics. Figuren wie Tim und Struppi, die Schlümpfe oder Lucky Luke sind hier praktisch überall präsent. Warum Comics bis heute zur belgischen Identität gehören und wie die sogenannte neunte Kunst eine ganze Stadt prägt, darüber berichtet André Marmangui.
17: Egal, wo man in Brüssel hinläuft, irgendwo wird sie einem begegnen. Belgiens folgenschwerer Ausflug in die Kunstform des Zeichentricks. Sei es als Wandmalerei an Häusern oder in U-Bahn-Stationen, Tim und Struppi, Spirou, Kid Paddle oder Lucky Luke sind gefühlt überall, auch in der Rue des Sables. Hier ist das Comic-Museum Brüssel zu Hause. Wer hierher kommt, will vor allem einen Einblick in die Welt der Fantasie und Abenteuer bekommen und verstehen, wie alles begann. Tash ist dafür sogar extra aus Australien angereist.
18: I grew up reading Tintin and like watching the Smurfs.
17: Ich bin mit Tim und Struppi und den Schlümpfen aufgewachsen und da dachte ich mir, ich muss endlich mal ihre Heimat besuchen. Das Museum ist wirklich toll. Es gefällt mir sehr.
18: I quite like it, yeah.
17: Aus Brüssel in die Welt. Bande dessinée, die sogenannte neunte Kunstform. Denn Comics gelten seit den 1970er Jahren als eigenständige Kunstform neben Malerei, Fotografie und Film. Während viele Menschen im Ausland erst spät erfahren, wo die berühmten Figuren ihrer Kindheit ihren Ursprung haben, gehören sie in Belgien zur DNA des Landes. Fast so selbstverständlich wie die Fritten. Deshalb können in Belgien fast alle etwas mit Comics anfangen. Sie gehören einfach zum Alltag. So sieht das auch Tina Anthony vom Comic-Museum Brüssel.
19: It's just something, it's always been there.
17: Es ist etwas, das schon immer da war. Alle Belgier kennen die Comics. Die meisten haben eine Sammlung zu Hause. Es ist eine Sache, die von der einen zur nächsten Generation übergeben wird. Unsere Comics sind unser kulturelles Erbe und darauf sind wir alle sehr stolz.
19: So we are proud of our comics.
17: Auch Fanny besucht das Comic-Museum. Die Lehrerin aus Lyon findet besonders spannend, dass mehrere Generationen etwas mit dieser Kultur anfangen können. Ich finde es spannend, wie mit Bildern erzählt wird. Ich interessiere mich auch für die Lebensgeschichte der Autorinnen und Autoren. Bully Bill, Tim und Struppi, die Schlümpfe. Das ist meine Kindheit und meine Kinder mögen sie auch. Ist doch toll, wenn diese Figuren immer noch gut ankommen und wenn man gleichzeitig neue Comics entdecken kann. Ganz nach dem Motto von Hergé. Der Macher von Tim und Struppi sagte mal, dass seine Comics für Kinder von 7 bis 77 sind. Und auch wenn viele der alten Geschichten heute kritisch betrachtet werden müssen, etwa wegen rassistischer Darstellung oder weil weibliche Figuren oft nur Nebenrollen spielen, hat sich die fast 100 Jahre alte Kunstform stetig weiterentwickelt. Neben einer gestiegenen künstlerischen Qualität erzählen moderne Comics heute auch andere Geschichten. Geschichten wie in Jasmina von Wouter Mannert. Im Mittelpunkt steht eine Teenagerin, die ihre Leidenschaft fürs Kochen entdeckt und trotz begrenzter finanziellen Möglichkeiten ihrer Familie Wert auf frische und bewusste Ernährung legt. Dass sich die Perspektive in den Comics über die Jahre verändert hat, hat auch Tina Anthony vom Comic-Museum Brüssel beobachtet.
19: Yes, the art, the industry has definitely changed. So there's a lot of
17: Comics sind heute vielfältiger als früher. Es gibt non-fictional Novels, in denen Menschen über ihre persönlichen Erfahrungen schreiben. Da geht es dann um Politik, Migration, Rassismus und Diskriminierungserfahrungen oder Klimawandel. Die Kunstform entwickelt sich ständig weiter.
19: topics and issues we have in societies are covered by comics.
17: Die neunte Kunstform ist lebendig und erreicht ein breiteres Publikum. Der Comic ist deshalb bis heute eines der wichtigsten Symbole für die Identität Brüssels und wird wahrscheinlich noch viele weitere Generationen prägen.
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2: Und das ist heute Nachmittag sonnig. Vereinzelt ziehen Wolken durch, die müssen uns aber nicht groß beschäftigen. Insgesamt ist es recht mild bei 15 bis 21 Grad.
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2: Um 15.45 Uhr. Bundeskanzler Merz hat die militärische Unterstützung der Ukraine erneut verteidigt. In seiner Regierungserklärung im Bundestag sagte er, von Russland gehe keine abstrakte und theoretische Gefahr aus, sondern eine konkrete. Es sei falsch zu behaupten, das Geld für die Ukraine fehle an anderer Stelle. Merz sagte weiter, man habe extra eine Ausnahme von der Schuldenbremse beschlossen, aus der die Ukraine-Hilfe finanziert werde. Das Bundeskabinett hat ein Eckpunktepapier für einen besseren Jugendschutz im Netz beschlossen. Es sieht vor, dass Kinder unter 13 Jahren soziale Netzwerke grundsätzlich nicht mehr nutzen dürfen. Ausnahmen gibt es nur bei kindgerechten Angeboten. Außerdem hat das Bundeskabinett die sogenannte Zuckersteuer beschlossen. Sie soll für viele gezuckerte Getränke gelten, nicht aber für reine Fruchtsäfte, Saftschorlen oder Getränke mit Süßungsmitteln. Auch Alkoholiker und alkoholfreie Getränke wie Frucht- oder Schaumweine sollen ausgenommen sein. Zum Auftakt der Bahnrad-WM in Shanghai haben die deutschen Teamsprinterinnen Bronze gewonnen. Clara Schneider, Leo-Sophie Friedrich und Pauline Grabosch konnten sich im kleinen Finale gegen die russischen Athletinnen durchsetzen, die als neutrales Team zugelassen sind. Die Silbermedaille ging nach Großbritannien, Gold gewann das Team aus China.
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2: Leben und Lernen in der Zukunft. Das wird spannend. Wie sieht eine Hochschule im Jahr 2040 aus, wenn künstliche Intelligenz überall mitmischt? Studierende an der Hochschule der Medien in Stuttgart haben dazu Zukunftsszenarien entworfen. Manche positiv, manche extrem. Das Ganze ist bewusst überspitzt, orientiert sich aber an realen Trends mit Blick auf die Zukunft der Hochschulen. Dazu haben die Studierenden frei verfügbare Daten und Statistiken verwendet und diese mit Hilfe von KI auf die Zukunft projiziert. Anja Braun aus der ARD-Wissenschaftsredaktion berichtet.
20: Im Jahr 2040 sitzt die Studentin Sarah vor ihrem Laptop. Ein Zertifikat läuft ab. 3 Tage bleiben ihr, um es zu erneuern. Das wird mit einem roten Lämpchen symbolisiert.
21: Wenn ich es nicht rechtzeitig erneuere, falle ich im Ranking. Und wenn ich falle, werde ich unsichtbar. Interesse ist ein Luxus geworden, den ich mir nicht mehr leisten kann. Ich lerne, um sichtbar zu bleiben, nicht um zu verstehen.
20: Im Jahr 2040 gibt es statt eines klassischen Hochschulabschlusses ein sich ständig veränderndes Kompetenzprofil. Es besteht aus digitalen Zertifikaten, die immer wieder erneuert werden müssen. Unternehmen greifen direkt auf dieses Profil zu und können so checken, ob Bewerberinnen und Bewerber die neuesten Skills und Entwicklungen beherrschen. Die digitalen Bildungsplattformen erinnern mit Push-Nachrichten an auslaufende Nachweise. Wer seine Kenntnisse und Zertifikate nicht laufend aktualisiert, wird im Ranking nach unten gestuft und verliert so Sichtbarkeit. Dieses Zukunftsszenario hat Studentin Emilia Maurer entwickelt.
22: Bei dem Szenario zwischen Ruinen und Rankings geht es um eine Finanzkrise. Und durch diese Finanzkrise werden Hochschulen einfach nicht mehr vom Staat gefördert und das zwingt die Hochschulen einfach, sich aufzulösen. Und dann gibt es eben den Umschwung, dass die Bildung quasi von privaten digitalen Plattformen übernommen werden. Also das System Hochschule gibt es nicht mehr und es gibt quasi nur noch ein digitales Lernen.
20: Bei dem Projekt an der Hochschule der Medien in Stuttgart geht es darum, ausgehend von der Realität heute mit Hilfe von künstlicher Intelligenz Szenarien einer Hochschule im Jahr 2040 zu entwerfen. Professor Tobias Seidel hat das Projekt angeregt und geleitet. Er hält es für eine wichtige Schlüsselkompetenz, sich mit der Zukunft auseinanderzusetzen.
23: Wir sprechen ja auch von Futures Literacy, also der Fähigkeit, sich unterschiedliche Zukünfte vorzustellen, weil ich dann eben daraus auch Zielvorstellungen ableiten kann und eben auch jetzt Entscheidungen treffen kann.
20: Diesmal steht die Hochschule selbst im Mittelpunkt. Wie wird sie sich im Umgang mit künstlicher Intelligenz verändern und wohin? Ihr Zukunftsszenario, bei dem private Plattformen komplett die Bildung übernehmen, hält Emilia Maurer durchaus für extrem.
22: Das wäre nicht meine Wunschvorstellung von dem Thema Hochschule, aber ich denke, dass es da definitiv Aspekte gibt, die kommen werden und die auch gut sein werden.
20: Sie sehe durchaus auch Chancen durch den Einsatz von künstlicher Intelligenz, sagt Emilia. Dadurch würden sich die Rollen an der Hochschule verändern. Professorinnen und Professoren würden von Wissensvermittlern zu Lernbegleitern oder Coaches. Dabei findet es die Studentin wichtig, dass die Hochschule als sozialer Ort bestehen bleibt.
22: Ich genieße die Hochschule, so wie sie jetzt ist, sehr. Allein für den sozialen Aspekt muss die Hochschule bestehen bleiben. Und genau, ich denke, das Szenario, wie es bei mir jetzt ist, dass es keine Hochschulen mehr gibt und alles nur noch digital läuft und eben dieser Druck irgendwo entsteht, das ist definitiv nicht wünschenswert.
20: Ein anderes, etwas positiveres Zukunftsszenario hat Julia Prechtl entworfen. Sie zeichnet die Entwicklung von Hochschulen hin zu global agierenden Bildungsvermittlern.
0: Man kann dann quasi in Form von flexibleren Studieren weltweit Kurse belegen.
20: Dabei sitzen dann Studierende aus Stuttgart im Hörsaal, Studierende beispielsweise aus Seoul oder Barcelona werden zugeschaltet. Vorlesungen werden automatisch übersetzt und künstliche Intelligenz stellt die Übungsaufgaben. Der Professor oder die Professorin der Zukunft konzentrieren sich auf Diskussion und Feedback weltweit.
0: Wir haben ja schon aktuell die Möglichkeiten, international zu studieren. Sei es jetzt irgendwie, dass internationale Studis nach Deutschland kommen oder wir auch ins Ausland gehen dürfen. Nur soll da Digitalisierung noch mehr ins Spiel kommen, damit auch beispielsweise Studierende die Möglichkeit haben, Kurse international zu belegen, ohne wirklich letztendlich die Reisekosten auf sich zu nehmen und dorthin zu reisen. Ich werde auf jeden Fall offen für.
20: Die Zukunftsszenarien werfen gerade für die Professorinnen und Professoren einige Grundsatzfragen auf, sagt Hochschullehrer Tobias Seidel. Wenn künstliche Intelligenz ständig verfügbar ist und Dinge viel umfassender und auf vielfältige Arten erklären kann, müssten sich die Lehrenden fragen, was ist ihre Aufgabe in Zukunft?
23: Das wird viel wichtiger werden, dass wir durch unsere Beziehungsarbeit mit den Studierenden, durch die Atmosphäre, durch das, was wir auch im Austausch bei den Studierenden auslösen, denen Gründe geben müssen, warum sie an die Hochschule kommen und warum sie nicht zu Hause sitzen und nur mit der KI sich beschäftigen.
20: In den Zukunftsszenarien der Studierenden zeigt sich auch, wie Hochschulen sich neu erfinden könnten. Da gäbe es die Möglichkeit zu ganz unterschiedlichen Profilen, sagt Seidel. So könnte zum Beispiel eine Fernhochschule entstehen, die Kurse anbietet, die maßgeblich nur von KI erstellt werden. Für die Hochschule der Medien in Stuttgart sei die Ausrichtung aber klar.
23: Wir als Hochschule committen uns dazu, Präsenzhochschule zu sein, weil wir glauben, dass eben gewisse Lernprozesse nur in der Auseinandersetzung mit anderen Menschen vor Ort stattfinden. Und das heißt, wir sind viel mehr noch herausgefordert zu sagen, wo liegt der Mehrwert der Auseinandersetzung von Menschen miteinander vor Ort.
20: Am Tag der Lehre haben die Studierenden ihre Zukunftsszenarien in der Hochschule der Medien vorgestellt und mit Professorinnen und Professoren darüber diskutiert. Das hat etwas ausgelöst, ist sich Seidel sicher. Er wird das Projekt im nächsten Semester wieder anbieten, denn Studierende sind seiner Meinung nach eine oft unterschätzte Ressource, gerade wenn es um die Zukunft der Hochschulen und den Umgang mit künstlicher Intelligenz geht.
2: Ja, und jetzt ist Zeit für
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2: Und die kommt heute von Jutta Kaiser.
1: Kann sich offenbar bald weiter nach Südeuropa ausbreiten. Sie hat von der portugiesischen Regierung den Zuschlag bekommen für eine Beteiligung von knapp 45% an der staatlichen Airline TAP. Auch wenn die Verträge noch nicht ausgesetzt sind und die EU das Ganze noch nicht wettbewerbsrechtlich genehmigt hat, der MDAX-Konzern hat gute Aussichten, eine weitere wichtige Airline im Luftverkehrsmarkt in Europa zu beherrschen, nach der Übernahme der italienischen ITA. Gut für die Gesundheit und gut für die Staatskasse. Das soll eine neue Steuer auf zuckerhaltige Getränke sein. Die Bundesregierung hat sie jetzt auf den Weg gebracht und im Kabinett eine sogenannte Formulierungshilfe beschlossen. Der Bundestag muss jetzt über die Steuer abstimmen.
4: Die Steuer soll nicht auf alle gesüßten Getränke anfallen, sondern auf die, die einen bestimmten Zuckergehalt überschreiten. Für einen Liter Limo bedeutet das, wenn da ungefähr mehr als 16 Zuckerwürfel drin sind, dann muss der Hersteller die Steuer zahlen, nämlich 26 Cent Aufschlag. Ist nochmal einiges mehr an Zucker drin, steigt die Steuer auf 32 Cent pro Liter. Die Idee dahinter ist, dass die Hersteller einen Anreiz haben, weniger Zucker in ihre Getränke zu mischen, ihn zum Beispiel durch Süßstoffe zu ersetzen. Dadurch umgehen sie die Steuer. Von der Steuer ausgenommen werden sollen mittelständische Getränkehersteller, wenn sie weniger als 1 Million Liter gezuckerte Getränke pro Jahr produzieren. Die Bundesregierung rechnet mit Steuereinnahmen von rund 900 Millionen Euro pro Jahr. Das Geld soll vor allem in den Gesundheitsfonds fließen. Unter anderem aus CDU und CSU geführten Bundesländern kommt Kritik. Die Zuckersteuer mache Getränke teurer und Bürger würden damit zur Kasse gebeten, um Haushaltslöcher zu stopfen. Ärzteverbände hingegen fordern seit Jahren eine solche Steuer. Eva Huber, Berlin.
1: Die Lufthansa. China exportiert deutlich mehr Waren ins Ausland, als es von dort importiert. Das ist schon länger so, aber der hohe Handelsüberschuss wächst deutlich schneller als von Beobachtern erwartet. Das geht aus aktuellen Zahlen der chinesischen Zollbehörde hervor. Chinas weltweiter Handelsüberschuss ist im vergangenen Monat auf umgerechnet fast 120 Milliarden Euro gestiegen.
5: Die Ausfuhren von Halbleitern haben sich im September im Jahresvergleich mehr als verdoppelt, die Autoexporte um mehr als die Hälfte zugelegt. Ein Vertreter der Zollbehörde in Peking hat die Entwicklung des chinesischen Außenhandels unter anderem als schnell und ausgezeichnet charakterisiert. Das Wachstum der Ausfuhren von Januar bis Ende September sei das höchste der vergangenen 5 Jahre gewesen. Diese Entwicklung könnte das ohnehin angespannte Verhältnis Chinas mit seinen Handelspartnern weiter belasten. So drängt die Europäische Union seit längerem darauf, dass die Volksrepublik das Ungleichgewicht im Handel verringert. Zumal China seine Produkte dank staatlicher Subventionen zu künstlich niedrigen Preisen anbiete, lautet ein Vorwurf aus Brüssel. Zuletzt hatten sich Vertreter der EU und der Führung in Peking darauf geeinigt, die Exporte chinesischer Hybridautos nach Europa zu deckeln. Auf 350.000 Fahrzeuge im Jahr, so ein Sprecher der EU-Kommission. Chinesische Unternehmen drängen zunehmend auf ausländische Märkte, auch weil die Nachfrage im Land weiter schwach ist. Christoph Kober, Peking.
1: Deutschlands Raucherinnen und Raucher müssen sich auf viel höhere Preise für Zigaretten einstellen. Der durchschnittliche Packungspreis lag im Sommer bei 8,05 Euro. Im Jahr 2030 könnte eine Packung Zigaretten rund 4 Euro mehr kosten als derzeit. Auch selbstgedrehte Zigaretten sollen wesentlich teurer werden. Das liegt an einer Gesetzesänderung, die höhere Tabaksteuern vorsieht. Heute wurde das Thema im Finanzausschuss des Bundestags beraten. Morgen geht es ins Plenum. Der Bundesrat könnte am Freitag Einspruch einlegen. Das gilt aber als so gut wie ausgeschlossen. Und im Frankfurter Börsenbericht geht es um das Megathema künstliche Intelligenz und den Maschinenbauer ASML.
6: Das niederländische Unternehmen baut Maschinen, mit denen große Chiphersteller wie Apple, Nvidia oder Samsung ihre Halbleiter fertigen. Mit Hilfe von Licht und Lasern werden dazu auf Siliziumscheiben extrem feine Strukturen belichtet. Eine Technik, bei der ASML Weltmarktführer ist. Und ohne die es den KI-Boom so also gar nicht geben würde. Im dritten Quartal wurden die Markterwartungen mit einem Gewinn von knapp 5 Milliarden Euro erneut übertroffen. Zudem wurde der Jahresausblick bereits das dritte Mal in Folge angehoben. Das wundert nicht, denn ASML hat ein Luxusproblem. Die Nachfrage übersteigt derzeit das Angebot, was nach Angaben des Managements noch bis 2030 so bleiben dürfte. Die ASML-Aktie gewinnt an der Amsterdamer Börse rund 3%. Das Papier ist im europäischen Leitindex Eurostoxx 50 vertreten und mit einer Börsenbewertung von rund 600 Milliarden Euro das wertvollste europäische Unternehmen. Auch die Aktien des deutschen Chipherstellers Infineon steigen dank den Zahlen. Robert Minde, ARD Finanzredaktion, Frankfurt.
1: Und das war das Update aus der Wirtschaft für den Moment. Es ist 4:02.
2: Danke, Jutta Kaiser.
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2: Soweit die Füße tragen. Das war mal der Titel eines ziemlich spannenden Kinofilms. Für viele ist dieser Titel aber die genaue Beschreibung ihrer sportlichen Betätigung. Warum Laufen auch in Vereinen ein großes Thema ist und warum trotz der Laufbegeisterung sich die meisten von uns immer noch zu wenig bewegen, darüber spreche ich mit der Ministerin Theresa Schopper in Baden-Württemberg, zuständig für den Vereins- und Leistungssport. Das Ganze gleich nach den Nachrichten. Mein Name ist Ulrike Alex.
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2: Bis Freitag bestimmt ein Hoch mit milder Luft unser Wetter. Konkret heißt das für uns Heute Nachmittag scheint neben einigen Wolken zeitweise die Sonne. Generell gibt's zum Abend hin dann immer weniger Wolken. Es wird klarer. Insgesamt ist es recht mild mit maximal 15 Grad im hohen Westerwald und 21 Grad am südlichen Oberrhein. In der kommenden Nacht ist der Himmel dann meist klar. In den Niederungen breitet sich jedoch Nebel aus, der sich hartnäckig halten kann. Es kühlt insgesamt ab auf 8 bis 2 Grad. Morgen bleibt es in einigen Niederungen lange neblig trüb. Ansonsten wird es dann wieder freundlich. Die Temperaturen 15 bis 21 Grad, für die Jahreszeit zu mild. Die weiteren Aussichten: ein trockenes Herbstwetter.
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13: Um 16 Uhr mit Dominik Eisele. Bundeskanzler Merz hat die Ukraine-Hilfe des Bundes noch einmal verteidigt. In seiner Regierungserklärung sagte er, die Eskalationsbereitschaft Russlands steige gegen die Ukraine und gegen ganz Europa. Philipp Eckstein.
7: Vor diesem Hintergrund sei es ihm unbegreiflich, dass von ganz links und ganz rechts das Spiel der Verharmlosung betrieben werde und Desinformationen verbreitet würden. Merz wies Vorwürfe zurück, durch die Hilfe für die Ukraine würden in Deutschland Gelder fehlen. Merz verwies auf die sogenannte Bereichsausnahme im Grundgesetz. Diese erlaubt, zusätzliche Schulden für die Verteidigungsausgaben zu machen. Der CDU-Vorsitzende und Bundeskanzler nutzte die Regierungserklärung, um sich noch einmal bei Bärbel Baas zu bedanken. Die SPD Die Politikerin war Anfang der Woche von ihrem Amt als Parteivorsitzende und Arbeitsministerin zurückgetreten.
13: In Sachsen-Anhalt hat der Landtag wie erwartet mehrheitlich ein Ende der Sanktionen gegen Russland und der militärischen Unterstützung der Ukraine gefordert. Für den entsprechenden Antrag stimmten AfD und BSW, die ihn auch eingebracht hatten. CDU, SPD, Grüne und Linke stimmten dagegen. In dem Papier werden die Sanktionen, Waffenlieferungen und finanzielle Hilfe für die Ukraine für gescheitert erklärt. Der amtierende Ministerpräsident Schulze von der CDU kritisierte, die russische Verantwortung für den Krieg werde bei dem Antrag ausgeblendet und nannte die Forderungen beschämend. Das Bundeskabinett hat einen Aktionsplan beschlossen, mit dem die Schifffahrt in Deutschland klimafreundlicher werden soll. Geplant sind 47 Einzelmaßnahmen, die mit insgesamt 400 Millionen Euro aus dem Klima- und Transformationsfonds gefördert werden. Der Aktionsplan sieht unter anderem vor, alternative Antriebe und Energien zu nutzen, Schiffe klimafreundlich zu modernisieren oder grüne Schifffahrtskorridore zu schaffen. Das Bundeskabinett hat zudem Eckpunkte für Social-Media-Beschränkungen beschlossen, um Kinder und Jugendliche besser zu schützen. Laut dem Entwurf von Familienministerin Prien sollen unter anderem Plattformen wie TikTok, Snapchat oder Instagram für Kinder unter 13 Jahren verboten werden. Die Lufthansa-Gruppe hat sich beim Bieterwettbewerb um die portugiesische Staatsairline TAP gegen Air France KLM durchgesetzt. Das gab die portugiesische Regierung bekannt. Die Lufthansa habe ein Angebot in Höhe von 1,2 Milliarden Euro für eine Beteiligung von rund 45% abgegeben. Aus Madrid berichtet Sebastian Kisters.
8: Die Lufthansa-Gruppe bekommt mit Lissabon wohl ein neues Drehkreuz. Die portugiesische Airline TAP fliegt von hier vor allem Ziele in Afrika, Latein und Südamerika an. Auf diesen Strecken sind Fluggesellschaften, die bereits zur Lufthansa gehören, bisher wenig unterwegs, wie Swiss, Austrian oder die italienische ITA. Mit ihrem Einstieg bei der TAP erschließt die Lufthansa also neue Ziele und schließt eine Lücke zur Konkurrenz, vor allem zu Air France KLM und zur IAG, Mutterkonzern der spanischen Iberia.
13: Der Kampf gegen den Hunger kommt weltweit kaum noch voran. Darauf macht die Welthungerhilfe aufmerksam. Sie hat sich die Entwicklung seit 2018 angeschaut und mit den beiden Jahrzehnten davor verglichen, in denen es leichte Fortschritte gegeben hat. Was die Lage jetzt wieder verschlechtere, seien vor allem Kriege und die Folgen des Klimawandels. Außerdem kürzen reichere Länder zunehmend ihre Hilfsgelder. Das Landesmuseum Bonn zeigt ab morgen historische Fotos aus dem Paris der 1920er Jahre. Die drei Fotografinnen Giselle Freund, Roger André und Dora Kalmus hätten das pulsierende Kulturleben der französischen Hauptstadt eindrucksvoll festgehalten, so das Museum. Die Fotos zeigten bedeutende Künstler wie Pablo Picasso, Virginia Woolf oder Josephine Baker. Daneben gäbe es aber auch sozialkritische Reportagen zu sehen. Die Ausstellung ist bis zum 7. Februar zu sehen. Zum Auftakt der Bahnrad-WM in Shanghai haben die deutschen Teamsprinterinnen Bronze gewonnen. Clara Schneider, Leo-Sophie Friedrich und Pauline Grabosch konnten sich im kleinen Finale gegen die russischen Athletinnen durchsetzen, die als neutrales Team zugelassen sind. Die Silbermedaille ging nach Großbritannien, Gold gewann das Team aus China. SWR Nachrichten, Redaktion Stefan Bosch und Pit Befort.
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2: Mit Ulrike Alex, schönen guten Tag. Auf die Plätze, fertig und loslaufen. Ein Viertel der Menschen in Deutschland läuft regelmäßig. Und regelmäßig heißt mindestens einmal im Monat. Laufen macht Spaß. Man braucht nur wenig Ausrüstung und Laufen ist gesund. Der Hype ums Laufen. Wie viel ist gesund? Damit beschäftigen wir uns bis Freitag.
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2: Ums Laufen bzw. Bewegung im Allgemeinen wird es auch auf der Sportministerkonferenz gehen, die diese Woche in Konstanz tagt. Unter dem Vorsitz von Theresa Schopper, aktuell als Ministerin in Baden-Württemberg, zuständig für Landesentwicklung und Wohnen, aber gleichzeitig auch für Vereins- und Leistungssport. Guten Tag, Frau Schopper.
9: Ja, guten Tag, Frau Alex.
2: Frau Schopper, ist Laufen ein Sport, bei dem Ihnen persönlich das Herz aufgeht?
9: Also ich bin mal auch lange gelaufen, lange gejoggt. Jetzt habe ich gerade momentan ein Knieproblem. Da ist irgendwie das ein bisschen hinten angestellt. Aber wir wissen, es sind 19 Millionen Menschen, die in Deutschland laufen. Und das ist tatsächlich ein Volkssport. Seit Corona hat es da auch nochmal an Zunahme erfahren. Und ich finde, ob Laufen oder Walken, es ist auf jeden Fall wunderbar. Man ist draußen in der Natur, man hat einfach frische Luft, ist für den Herz-Kreislauf mit das Beste. Von daher ist es also jedem anzuraten, gemäß aus seiner Leistungskraft da, ja, die Wälder und Auen, aber auch die Straßen sicher und unsicher zu machen.
2: Sie sprechen es an, Laufen ist ein Volkssport. Braucht es denn da noch Förderung?
9: Ich glaube, Laufen ist deswegen auch so beliebt, weil es einfach sehr unkompliziert ist. Es ist so, wenn ich das mir überlege, dann brauche ich nicht eine Bahn oder ich muss nicht irgendwie einen Kurs zu einer bestimmten Uhrzeit, sondern ich mache das, wie viele Leute, kurz nach dem Aufstehen oder am Abend, bevor man ins Bett geht. Und ich habe einfach mit meinen Laufschuhen, das ist mehr oder weniger mein Sportgerät. Von daher ist es so, dass es natürlich eine Förderung insofern braucht, wenn Leute das anfangen, brauchen sie ja oft auch eine Unterstützung. Wie kann ich das denn meine Leistung da steigern? Oder man meldet sich für einen Marathon an und hat dann eine bestimmte Zeit im Blick, dass man sagt, okay, jetzt erstmal langsam einsteigen, 5 Stunden. Und da mache ich das aber mit einer Trainingsgruppe. So braucht es dann schon nochmal Förderung. Das machen auch die Sportvereine. Aber ansonsten ist Laufen ja so herrlich unkompliziert, weil ich es einfach nur mit mir selber und dem inneren Schweinehund ausmachen muss.
2: Stichwort Vereine. Sie sind aktuell zuständig für den Vereinssport und der ist in Baden-Württemberg ganz stark. Wie kann Förderung denn hier aussehen?
9: Ja, ich bin sehr, sehr dankbar, dass wir in Baden-Württemberg so eine hohe Nachfrage auch an Vereinssport und an dem Unterstützung auch für die Vereine zu haben. Und da ist es so, dass die Vereine ja vielfach auch Laufgruppen in ihrer Leichtathletikabteilung anbieten und dort auch gezielt auch zum Teil vorbereiten für entweder Halbmarathon, Marathon oder auch für Triathlon entsprechende Vorbereitung machen, wo das Laufen eine entsprechende Rolle spielt. Und da kann man sich einfach auch anmelden und sagen, wenn ich lieber mit einer Gruppe auch laufe oder ich mich da, wie gesagt, meine Leistung steigern will und das gezielt mit einer Unterstützung von Trainerinnen und Trainern zu machen, dann ist man im Sportverein bei uns in Baden-Württemberg gut aufgehoben.
2: Auf der Sportministerkonferenz in Konstanz soll es auch um Sportstätten gehen. Viele sind sanierungsbedürftig und da etwas zu ändern, das kostet richtig viel Geld. Kann man da auch auf den Bund zählen?
9: Ja, ich meine, der Bund hat ja nochmal aus dem Sondervermögen Gelder auch akquiriert für Sportstätten. Es ist insgesamt, soll es 1 Milliarde werden. Ursprünglich war ja mal die Rede davon, dass es jedes Jahr 1 Milliarde sein sollte. Das hätten wir auch gut verbauen können, glaube ich, insgesamt in Deutschland. Aber es ist dringend notwendig, dass wir Hallen, dass wir Sportstätten, dass wir insgesamt unsere Sportlandschaft da nochmal sanieren, weil viele Sportstätten sind einfach deutlich in die Jahre gekommen. Es regnet zum Teil rein oder es ist einfach vieles an Gerätschaften, was man da nochmal auch neu braucht. Und von daher ist es ist gut. Und man merkt ja auch, die Sportmilliarden, die ja in Tranchen ausgezahlt werden, sind immer deutlich überzeichnet, sowohl für die Sanierung von Sportstätten. Wir hatten jetzt nochmal auch eine Tranche für die Sanierung von Schwimmflächen. Und jetzt haben wir nochmal in diesem Jahr nochmal einen Call für eine Sanierung auch von Sportflächen. Und da merkt man, da gibt es einfach einen ganz, ganz hohen Bedarf. Wir machen ja auch auf der Landesebene nochmal sehr viel, dass wir da auch nochmal Sportstätten und Sanierung von Sportstätten mit unterstützen. Da sind wir, glaube ich, in Baden-Württemberg ganz gut aufgestellt. Aber insgesamt merkt man, da ist schon bei manchen nicht nur eine Patina dran, sondern da muss man grundlegend nochmal rangehen.
2: Schon als Kultusministerin hatten Sie ja mit Sport zu tun. Damals war es der Schulsport. Jetzt ist es unter anderem auch der Leistungssport. Auch da sind sehr junge Menschen am Start. Was ist Ihnen in diesem Zusammenhang wichtig?
9: Naja, wir haben ein Problem, dass wir eigentlich sehr eine sportbegeisterte Nation sind. Auf der anderen Seite wissen wir, dass wir die Vorgaben der WHO, also der Weltgesundheitsorganisation, dass man 60 Minuten am Tag sollen Kinder sich bewegen. Das muss jetzt nicht nur mit Schweißtropfen und Sprint verbunden sein, sondern da langt auch schon der Gang in die Schule. Aber diese 60 Minuten erreichen einfach wenig Kinder. Und wir wollen in der Sportministerkonferenz da wirklich nochmal mit dem nationalen Aktionsplan das gezielt ins Visier nehmen, dass wir die Kinder da einfach nicht nur motivieren, diese 60 Minuten, sondern dass wir auch sagen, die Schwimmfähigkeit, am besten lernen die Kinder schon vor der Schule schwimmen. Mit 5 ist im Grunde ein idealer Zeitpunkt von der Motorik her, das zu erlernen. Gleichzeitig ist es so, dass wir natürlich auch die Eltern unterstützen müssen. Und ich finde auch, was es braucht, dass wir nochmal monitoren, welche Kinder haben denn entsprechende Talente und sind einfach auch ja, von ihrer Bewegungsfähigkeit, von ihrer Koordination oder von der Schnellkraft vielleicht sogar auch ein Stück weit berufen, den Sport noch mal intensiver zu machen, jenseits der 60 Minuten täglich. Und ich sage es mal so, wir bewerben uns ja um Olympische Spiele. Das ist ja sozusagen jetzt mit München der Bewerber, der deutsche Bewerber steht fest. Und dann wollen wir natürlich auch noch mal ein Stück weit die Talente fördern, weil alle, die jetzt in Kindergärten sind oder in Grundschulen, könnten mal potenzielle Olympiamedaillengewinner und dann hoffentlich in München sein.
2: Sagt Theresa Schopper, die baden-württembergische Ministerin für Landesentwicklung und Wohnen und auch zuständig für den Vereins- und Leistungssport.
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2: Um Menschen mit psychischen Erkrankungen geht es in dieser Woche der seelischen Gesundheit noch bis zum 20. Oktober. Magersucht ist eine solche schwere und dazu auch noch heimtückische Erkrankung. Die Sterberate ist hoch, die Rückfallquote auch. Und allzu oft warten Betroffene monatelang auf den so wichtigen stationären Therapieplatz. Dabei gibt es im Ausland schon seit Jahrzehnten einen Ansatz, der Klinikaufenthalte deutlich verkürzt und Patientinnen und Patienten zu Hause unterstützt. Die sogenannte familienbasierte Therapie, kurz FBT. Zum ersten Mal vergleicht nun eine deutschlandweite Studie diesen neuen Ansatz mit der klassischen stationären Therapie. Sabine Brütting hat mit Ärzten und Betroffenen über die familienbasierte Therapie gesprochen.
12: Es war ein Zufall, der Verena Haas auf die familienbasierte Therapie aufmerksam werden ließ. In den frühen 2000ern forschte sie als Doktorandin in Australien. Schon damals ging es um Essstörungen.
14: Da ist mir dann aufgefallen, dass in Australien die stationäre Behandlungszeit sehr kurz war, 2 bis 3 Wochen, nur zur Stabilisierung. und dass danach die FBT durchgeführt wurde. Und in Deutschland ist eine stationäre Therapie in der Regel 3 bis 6 Monate lang.
21: Heute, rund 20 Jahre später, verantwortet Haas die sogenannte FIAT-Studie an der Charité in Berlin. Haas und ihre Kolleginnen und Kollegen in ganz Deutschland wollen herausfinden, ob die FBT, die familienbasierte Therapie bei Magersucht, genauso wirksam ist wie eine stationäre Therapie. Deshalb vergleichen sie beide Ansätze. 21 Kliniken in Deutschland machen mit, 3 davon in Baden-Württemberg. An der Mediclin-Klinik an der Lindenhöhe in Offenburg ist Katja Güttler für die Betreuung der Patientinnen und Patienten der Studie verantwortlich. Sie ist überzeugt, dass die familienbasierte Therapie vorteilhaft sein kann.
15: Was mich begeistert hat an dieser familienbasierten Therapie, ist einfach die Haltung dahinter, dass man sagt, die Schuld liegt nicht in den Familien, sondern dass eben man gucken kann, was gibt es für Ressourcen in der Familie, wie kann man die nutzen, um eben gegen diese schwere Erkrankung anzugehen. Es erfordert sehr, sehr viel Arbeit von den Familien, aber ich glaube, es lohnt sich.
21: Es lohnt sich, weil die erkrankten Kinder und Jugendlichen in ihrem gewohnten Umfeld zu Hause gesund werden können. Bei der familienbasierten Therapie in der Klinik an der Lindenhöhe gibt es anfangs einen Termin pro Woche in der Klinik, bei dem unter anderem die Gewichtszunahme kontrolliert wird. Um diese sicherzustellen, werden auch die Eltern im Kampf gegen die Erkrankung geschult. Wie groß sollten die Portionen beim Essen sein? Wie stehen Eltern die Streitereien ums Essen mit den Kindern durch? Denn zu Hause seien diese oft deutlich heftiger als in der Klinik, so Güttler. Deshalb sei es so wichtig, die Eltern mit einzubeziehen.
15: Ich glaube, es geht ans Eingemachte in dem Moment bei den Eltern, weil das natürlich das ist, was sie von Baby auf gelernt haben. Es ist meine Verantwortung, dass das Kind zunimmt. Und mit unserer Unterstützung kriegen wir das jetzt auch wieder mit der Krankheit hin.
21: Wie brutal der Kampf gegen die Erkrankung sein kann und wie sehr Eltern eingebunden sind, wenn sie sich für den familienbasierten Therapieansatz entscheiden, weiß Sandra Heimer aus eigener Erfahrung. Ihre Tochter erkrankte mit 15 an Magersucht. Eine FBT-Therapeutin hat der Familie durch diese herausfordernde Zeit geholfen.
16: Klarheit hilft, Beständigkeit hilft, Ruhe hilft. Sich nicht auf Diskussionen einlassen hilft, keinen Termindruck haben. Ja, also wirklich zu sagen, wir ziehen das hier jetzt durch, völlig egal, wie lange das dauert. Und zu sagen, ich gehe hier nicht weg, bevor du nicht gegessen hast. Ich lasse dich danach sofort in Ruhe, aber es wird vorher gegessen.
21: Langfristig will die FIAT-Studie die familienbasierte Therapie als gleichwertige Alternative zur stationären Therapie etablieren, damit Patienten und Familien wirklich entscheiden können, welche Therapie zu ihnen passt.
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2: Und das bringt uns heute immer mal wieder Sonnenschein bei 15 bis 21 Grad.
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2: Um 16.16 Uhr. Bundeskanzler Merz hat die Ukraine-Hilfe des Bundes noch einmal verteidigt. In seiner Regierungserklärung sagte er, die Eskalationsbereitschaft Russlands steige gegen die Ukraine und gegen ganz Europa. Vor diesem Hintergrund sei es ihm unbegreiflich, dass von ganz links und ganz rechts das Spiel der Verharmlosung betrieben werde und Desinformationen verbreitet würden. Die Lufthansa-Gruppe hat sich beim Bieterwettbewerb um die portugiesische Staatsairline gegen Air France und KLM durchgesetzt. Das gab die portugiesische Regierung bekannt. Die Lufthansa habe ein Angebot in Höhe von 1,2 Milliarden Euro für eine Beteiligung von rund 45% abgegeben. Der Kampf gegen den Hunger kommt weltweit kaum noch voran. Darauf macht die Welthungerhilfe aufmerksam. Sie hat sich die Entwicklung seit 2018 angesehen und mit den beiden Jahrzehnten zuvor verglichen, in denen es leichte Fortschritte gegeben hat. Was die Lage jetzt wieder verschlechtere, seien vor allem Kriege und die Folgen des Klimawandels.
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2: Hecken sind echtes britisches Kulturgut. In wohl keinem anderen Land sprießt so viel Buschwerk. Hunderttausende Kilometer schlängeln sich durch die Landschaft. Aus praktischen Gründen und dank echter britischer Heckenkunst. Und um diese Heckenkunst ging es bei der National Hedge Laying Championship in Oxfordshire am vergangenen Wochenende. London-Reporterin Franziska Hoppen war dabei und hat vorab noch mit einem der teilnehmenden Heckenleger sich unterhalten können.
18: Graham West hat einen seltenen Beruf. Seine Arbeit ist echte britische Handwerkskunst.
0: Der drahtige 56-Jährige ist Chef-Heckenleger am Schloss Arundel in West Sussex und steht mit Helm und Arbeitsmontur vor einer etwa hüfthohen, elegant gewachsenen Hecke. Das ist ein lebendiger Zaun. So haben wir früher das Vieh auf den Feldern gehalten, bevor Draht erfunden wurde. Heute wissen wir natürlich viel mehr über die Vorteile des Heckenlegens. Sie binden Kohlenstoff, schützen Tiere. Der Wind trägt weniger Boden ab und hunderte Spezies leben in der Hecke. Deshalb soll nun auch das etwa 4 Meter hohe Gestrüpp nebenan zur Hecke werden. Gepflanzt hat Graham die Bäume und Büsche vor rund 8 Jahren. Nun sind sie groß genug. Zuerst sägt er mit einer Kettensäge die jungen Baumstämme an, sodass sie zur Seite fallen. Aber nur ein Teil des Stammes wird durchgschnitten, etwa 80%. Das klingt zwar viel, aber wir lassen lebendiges Gewebe intakt. Dadurch können Wasser und Nährstoffe im Stamm auf- und abwandern und den gesamten Baum am Leben erhalten. Und so wachsen Baum und Strauch eben horizontal weiter als Hecke. Dabei brauchen die Äste allerdings Anleitung. Graham baut ihnen eine Art Ranggitter.
17: Oh,

0: Leger aus dem ganzen Land auf ihrem Abschnitt versuchen, die Äste zu bezwingen und daraus das schönste Buschwerk zu flechten. In 11 verschiedenen Stilen. Sarah ist aus dem Nachbarort zum Zuschauen gekommen.
1: It's just a great place to come and listen to all the old boys who know so much about it.
0: Es sei toll, den alten Jungs hier zuzuhören. Sie wüssten so viel über diese Handwerkskunst. Aber es gibt auch junge Fans. Kai etwa, der Mitte 20 ist und selbst auch Hecken legt. Ich habe einen Social-Media-Kanal. Follower liken da die Hecken. Das ist verrückt. Die leben dann in London und arbeiten in Kanzleien. Auch Graham West ist angetreten und kämpft an seinem Abschnitt mit dem Ahorn, der den Weißdorn nicht richtig durchkommen lässt.
2: Maple is really dominant, so it's suppressed a lot of the hawthorn. So it's not as consistent as we would like normally.
0: Am Ende gewinnt ein walisischer Kollege. Macht nix, sagt Graham. Er will am Schloss Arundel ohnehin noch so einige Meilen Hecken pflanzen. Und nächstes Jahr ist ja wieder Heckenmeisterschaft.
2: There's always next year, and I shall be back.
3: Very British, diese Heckenmeisterschaft. Und außerdem natürlich gut für den Klimaschutz. Und dass wir für den nicht genug tun, das ist nach dem letzten Sommer vermutlich jedem klar. Aber es braucht nicht nur Klimaschutz, wir müssen auch mehr in Klimaanpassung investieren. Das Geld ist knapp und da stellen sich einige die Frage, sollen wir beim Klimaschutz dann lieber etwas langsamer machen oder lässt sich beides gut miteinander verbinden? Antworten dazu hat Susanne Henn aus der ARD-Klimaredaktion.
4: Es gibt Menschen, die davon überzeugt sind, dass wir den Kampf gegen den Klimawandel schon verloren haben und die sich darauf vorbereiten, alleine und in sogenannten Prepper-Camps mit selbst angebautem Gemüse und selbst gereinigtem Wasser durchs Leben zu kommen. Und es gibt Menschen wie Jan Kohlmeier, Leiter der Abteilung Klimaschutz der Stadt Stuttgart.
5: Beim Klimaziel bin ich sehr optimistisch. Es liegt daran, dass ich Physiker bin. Ich vertraue Exponentialfunktionen. Und wir sehen einen sehr steilen Hochlauf, sowohl bei den Cleantech-Innovationen wie Photovoltaik, Wärmepumpen, Batterien, elektrische Antriebe, als auch bei den Klimaanpassungsmaßnahmen.
4: Obwohl wir unsere Klimaziele Stand jetzt nicht mehr erreichen können. Zwei völlig unterschiedliche Perspektiven auf unsere Zukunft. Und auch in der Politik wird darüber gestritten, wie wir dem Klimawandel begegnen sollten. Mitglieder der Stuttgarter CDU fordern auf Facebook, künftig stärker in Klimaanpassung als in Klimaschutz zu investieren.
6: Und deswegen sind wir auch der Meinung, dass wir, weil die Klimaanpassung notwendig ist, weil der Klimawandel kommt, eher stärker investieren müssen in das Thema Verschattung in Stuttgart, in kühle Räume, in Klimaanlagen.
4: Also ist es gerade wichtiger, Geld in Bäume, kühle Gebäude und genug Verschattung zu stecken? Das kommt zunächst sicher erstmal gut, meint Jörn Birkmann, Professor für Raumentwicklung und Umweltplanung an der Universität Stuttgart. Denn diese Wirkungen merken die Menschen sofort.
7: Es ist, denke ich, auf mittelfristige Sicht nicht hinreichend überzeugend. Also man muss eben beides mitdenken, weil auch die Klimaanpassung wird scheitern, wenn wir den Klimaschutz nicht auch voranbringen.
4: Denn die Sommer werden ohne Klimaschutz noch deutlich heißer werden und irgendwann sind die Grenzen, in denen wir uns überhaupt noch anpassen können, erreicht. Deshalb wäre es fatal, Klimaschutzziele noch weiter abzuschwächen und das Tempo rauszunehmen. Aber es gibt ja zahlreiche Möglichkeiten, so Birkmann, Klimaanpassung und Klimaschutz miteinander zu kombinieren.
7: Das können ja auch zum Beispiel Verschattungsmöglichkeiten durch Bäume sein. Dann hätte man die CO2-Einsparung oder zumindest Reduktion auch durch neue Bäume. Auf der anderen Seite hätte man dann wirklich auch natürlichere Verschattung in Städten.
4: Flüsse wie der Neckar bei Stuttgart könnten noch deutlich stärker zur Kühlung genutzt werden. Auch Fassadenbegrünung und sogenannte Schwammstädte dienen beiden Zielen. In letzteren gibt es grüne Oasen, die sich nicht so aufheizen wie Asphaltplätze und das Wasser kann im Boden versickern. So wird CO2 gespeichert und gleichzeitig gekühlt. Und, so Jan Kohlmeier von der Stadt Stuttgart, es gibt noch weitere Maßnahmen.
5: Wir sehen auch im Bereich der Gebäudesanierung, dass das sowohl den Umstieg auf erneuerbare Energien erleichtern kann, als auch als sommerlicher Hitzeschutz wirkt. Und auch im Bereich Wärmepumpen ist es so, die können im Winter heizen und im Sommer die Räume angenehm temperieren.
4: Wir brauchen kluge Lösungen, um uns an den Klimawandel anzupassen und gleichzeitig die Erderwärmung aufzuhalten. Das eine für das andere aufzugeben, ist keine Option. Denn anders als einzelne Prepper können sich ganze Städte nicht zurückziehen und selbst versorgen.
3: Also kein Entweder-Oder in Sachen Klima, sondern ein Sowohl-als-auch.
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8: Und dem zweiten Tag der Ligaphase in der Fußball-Champions League. Ja, gestern ja die Bayern mit einem überraschenden 3:3 bei Viking Stavanger. Und die heute Abend ist auch der VfB Stuttgart wieder mit

0: dabei in der Königsklasse. Diesmal das erste Auswärtsspiel in der Slowakei. Man kennt sich, bei Slovan Bratislava hat der VfB schon vor 2 Jahren gespielt, 3-1 gewonnen. Heute Abend leichter Favorit. Aber Achim Scholl mit dem Vorbericht für SWR Sport hier in SWR Aktuell. Es wird keine leichte Aufgabe.
1: Nachlegen heißt das Motto des VfB Stuttgart. Nach dem Sieg gegen Aufsteiger Paderborn in der Bundesliga soll in der Ligaphase der Champions League der zweite Sieg im zweiten Spiel folgen. Die Chancen dafür stehen gut. Gegner Slovan Bratislava gilt gegen die Schwaben als Außenseiter. Doch von einer Favoritenrolle will Stuttgarts Cheftrainer Sebastian Hoeneß nichts wissen.
2: Wir spielen hier gegen den slowakischen Meister. Hier wird guter Fußball gespielt. Es ist ein kleines Land, das aber trotzdem eine gehörige Anzahl an guten Fußballern hervorbringt. Und deswegen sind wir auf jeden Fall mit großem Respekt hier angereist.
1: Vor 2 Jahren war der VfB schon einmal bei Slovan zu Gast und gewann mit 3:1. Und der angeblich schlechte Rasen im Stadion? Für Hoeneß ist das eher eine Randnotiz, stattdessen die klare Ansage, die Umstände anzunehmen.
2: Die Bedingungen, die es nachher sein werden, das gehört auch dazu. Dann werden wir uns darauf einstellen.
1: Verzichten müssen die Stuttgarter auf den verletzten Nationalspieler Maxi Mittelstädt. Dafür steht Abwehrboss Jeff Chabot, der am vergangenen Samstag angeschlagen ausgewechselt wurde, wieder zur Verfügung. Anpfiff für den VfB in der Slowakei ist um 21 Uhr.
0: Und außerdem noch Borussia Dortmund heute Abend zu Gast bei Bodø Glimt in Norwegen. Ebenfalls 21 Uhr. Und 21 Uhr heißt auch die Anpfiffzeit für die TSG Hoffenheim in der Europa League. Morgen Abend, da geht es gegen Beşiktaş Istanbul im eigenen Stadion. Und man kann sich vorstellen, das wird restlos ausverkauft sein. Viele, viele türkische Fans gegen die hier aktuell krisengeschüttelte TSG. Lena Bergmann für SWR Aktuell mit dem Vorbericht.
3: Die Last der Niederlagen der letzten Wochen hinter uns lassen. So lautet das Ziel von TSG-Coach Christian Ilzer für die Partie am Donnerstagabend. Trotz Heimvorteil rechnen die Kraichgauer mit einer Art Auswärtsspiel. Denn die Fans von Beşiktaş Istanbul werden in der ausverkauften Sinsheimer Arena wohl in der Überzahl sein. Während der türkische Tabellenzweite mit einem Überraschungserfolg gegen Olympique Marseille in die Europa League gestartet war, kassierte die TSG in Kreta ein 0:2 zum Auftakt. Dazu Platz 17 in der Bundesliga. Wir haben nicht den Saisonstart hingelegt, den wir uns vorgestellt haben, sagte Kapitän Oliver Baumann. Verzichten muss Hoffenheim auf den verletzten Innenverteidiger Albian Haidari. Für Beşiktaş im Tor stehen wird der deutsche Nationaltorhüter und Ex-Stuttgarter Alexander Nübel.
0: Und morgen Abend auch Anpfiff für den SC Freiburg. Heimspiel gegen Jablonec in der Europa League. Und zum Basketball. Dort steht der 2. Spieltag im Europapokal für die Gladiators Trier an. Die Mosellaner sind bei Prometheus Patras zu Gast aus Griechenland. Auch es erwartet die Trierer in Griechenland, unser Basketballreporter David Luding.
4: Für die Gladiators Trier ist das Auswärtsspiel bei Prometheus Patras der erste richtige Härtetest im FIBA Europe Cup. Die Partie zum Auftakt gegen den georgischen Meister Batumi war nämlich eher eine der Kategorie Pflichtsieg. Jetzt in Griechenland wartet aber die wahrscheinlich schwierigste Aufgabe der Gruppenphase für Trier. Die meisten Experten sehen Patras als den Mitkonkurrenten um den Gruppensieg. Wer die Partie gewinnt, macht wohlmöglich schon am 2. von 10 Spieltagen einen großen Schritt in Richtung nächste Runde. Die Trierer treten in jedem Fall mit großem Selbstvertrauen an, haben wettbewerbsübergreifend 5 Spiele in Serie gewonnen. Laut Trainer Jacques Schneider ist die Vorfreude auf das erste europäische Auswärtsspiel riesig. Die Trierer fiebern einer, Zitat, hervorragenden Erfahrung entgegen.
0: Los geht's heute Abend um 18 Uhr auch bei uns im Livestream auf swr.de Sport. Die Zeit 16.29 Uhr.
5: Danke, Florian Winkler.
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5: Dass Fußball eine ganz große Sache ist in Deutschland, das ist klar. Aber dass E-Sport mittlerweile auch ganz schön mitmischt in den Profifußballvereinen, das ist relativ neu. Warum das so ist und warum die Fans E-Sport unterstützen, darüber spreche ich mit Adrian Starkbaum von der E-Sport-Abteilung des 1. FC Kaiserslautern. Das Ganze gleich nach den Nachrichten. Mein Name ist Ulrike Alex.
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7: Um 16.30 Uhr mit Christiane Mascherjechi. Bundeskanzler Merz hat die Ukraine-Hilfe des Bundes noch einmal verteidigt. In seiner Regierungserklärung sagte er, die Eskalationsbereitschaft Russlands steige gegen die Ukraine und gegen ganz Europa. Philipp Eckstein.
8: Vor diesem Hintergrund sei es ihm unbegreiflich, dass von ganz links und ganz rechts das Spiel der Verharmlosung betrieben werde und Desinformationen verbreitet würden. Merz wies Vorwürfe zurück, durch die Hilfe für die Ukraine würden in Deutschland Gelder fehlen. Merz verwies auf die sogenannte Bereichsausnahme im Grundgesetz. Diese erlaubt, zusätzliche Schulden für die Verteidigungsausgaben zu machen. Der CDU-Vorsitzende und Bundeskanzler nutzte die Regierungserklärung, um sich noch einmal bei Bärbel Baas zu bedanken. Die SPD Die Politikerin war Anfang der Woche von ihrem Amt als Parteivorsitzende und Arbeitsministerin zurückgetreten.
7: In Sachsen-Anhalt hat der Landtag, wie erwartet, mehrheitlich ein Ende der Sanktionen gegen Russland und der militärischen Unterstützung der Ukraine gefordert. Für den entsprechenden Antrag stimmten AfD und BSW, die ihn auch eingebracht hatten. CDU, SPD, Grüne und Linke stimmten dagegen. In dem Papier werden die Sanktionen, Waffenlieferungen und finanzielle Hilfe für die Ukraine für gescheitert erklärt. Der amtierende Ministerpräsident Schulze von der CDU kritisierte, die russische Verantwortung für den Krieg werde bei dem Antrag ausgeblendet und nannte die Forderungen beschämend. Das Bundeskabinett hat einen Aktionsplan beschlossen, mit dem die Schifffahrt in Deutschland klimafreundlicher werden soll. Geplant sind 47 Einzelmaßnahmen, die mit insgesamt 400 Millionen Euro aus dem Klima- und Transformationsfonds gefördert werden. Der Aktionsplan sieht unter anderem vor, alternative Antriebe und Energien zu nutzen, Schiffe klimafreundlich zu modernisieren oder grüne Schifffahrtskorridore zu schaffen. Das Bundeskabinett hat zudem Eckpunkte für Social-Media-Beschränkungen beschlossen, um Kinder und Jugendliche besser zu schützen. Laut dem Entwurf von Familienministerin Prien sollen unter anderem Plattformen wie TikTok, Snapchat oder Instagram für Kinder unter 13 Jahren verboten werden. Die Lufthansa-Gruppe hat sich beim Bieterwettbewerb um die portugiesische Staatsairline TAP gegen Air France KLM durchgesetzt. Das gab die portugiesische Regierung bekannt. Die Lufthansa habe ein Angebot in Höhe von 1,2 Milliarden Euro für eine Beteiligung von rund 45% abgegeben. Aus Madrid berichtet Sebastian Kisters.
9: Die Lufthansa-Gruppe bekommt mit Lissabon wohl ein neues Drehkreuz. Die portugiesische Airline TAP fliegt von hier vor allem Ziele in Afrika, Latein und Südamerika an. Auf diesen Strecken sind Fluggesellschaften, die bereits zur Lufthansa gehören, bisher wenig unterwegs, wie Swiss, Austrian oder die italienische ITA. Mit ihrem Einstieg bei der TAP erschließt die Lufthansa also neue Ziele und schließt eine Lücke zur Konkurrenz, vor allem zu Air France KLM und zur IAG, Mutterkonzern der spanischen Iberia.
7: In Essen hat ein Häftling einen Arztbesuch in der Innenstadt zur Flucht genutzt. Nach Polizeiangaben wurde er von zwei Komplizen unterstützt. Die deutsche Presseagentur berichtet, dass die beiden Justizbediensteten, die den Mann in die Praxis bringen sollten, überwältigt und gefesselt worden seien. Anschließend flüchtete der Häftling und seine unbekannten Helfer in unterschiedliche Richtungen. Es wird nicht ausgeschlossen, dass die drei Männer Waffen bei sich haben. Der 34-Jährige saß wegen Drogendelikten und gefährlicher Körperverletzung in Untersuchungshaft. Der Kampf gegen den Hunger kommt weltweit kaum noch voran. Darauf macht die Welthungerhilfe aufmerksam. Sie hat sich die Entwicklung seit 2018 angeschaut und mit den beiden Jahrzehnten davor verglichen, in denen es leichte Fortschritte gegeben hat. Was die Lage jetzt wieder verschlechtere, seien vor allem Kriege und die Folgen des Klimawandels. Außerdem kürzen reichere Länder zunehmend ihre Hilfsgelder. Zum Auftakt der Bahnrad-WM in Shanghai haben die deutschen Teamsprinterinnen Bronze gewonnen. Clara Schneider, Leo-Sophie Friedrich und Pauline Grabosch konnten sich im kleinen Finale gegen die russischen Athletinnen durchsetzen, die als neutrales Team zugelassen sind. Die Silbermedaille ging nach Großbritannien, Gold gewann das Team aus China. SWR Nachrichten, Redaktion Stefan Bosch und Pit Bevor.
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5: Mit Ulrike Alex, schön, dass Sie wieder mit dabei sind. E-Sport, also Mannschaftszocken an der Konsole, ist ein Breitensport, wenn man so will. Aber es gibt das auch als Spitzensport in großen Bundesliga-Vereinen, zum Beispiel beim Traditionsverein 1. FCK, dem Fußball-Zweitligisten aus Kaiserslautern. Das ist dann eine Art virtuelle Bundesliga. Und die Roten Teufel haben für ihren E-Sport sogar eine extra Abteilung. Dort ist Adrian Starkbaum Koordinator und selbst auch Spieler. Guten Tag, Herr Starkbaum.
10: Guten Tag, Frau Alex.
5: Herr Starkbaum, morgen beginnt die E-Sport-Season. Was steht denn gerade an, damit es wirklich gut losgehen kann?
10: Also, unsere Spieler sind schon seit ein paar Wochen im Training, trainieren gemeinsam mit unserem Coach, analysieren die nächsten Gegner und stellen sich bestmöglich darauf ein, dass die nötigen Punkte geholt werden.
5: Jetzt mal für Unwissende wie mich, sind denn diese virtuellen Spiele 1:1 am Rasenfußball angelehnt oder gibt es Besonderheiten?
10: Es gibt ein paar Besonderheiten. Ein Spieltag gegen einen anderen Bundesliga-Club läuft zum Beispiel so ab, dass jeder von unseren E-Sportlern, also wir haben 2 pro Spieltag immer gemeldet, und erst spielt der eine gegen den anderen E-Sportler von der Gegnermannschaft und danach spielen die zweiten Spieler nochmal ein Spiel. Und am Ende werden die Tore aus beiden Spielen zusammengezählt. Dementsprechend, wenn Spieler 1 0:5 verliert, aber Spieler 2 6:0 gewinnt, dann haben wir am Ende trotzdem 6:5 gewonnen.
5: Das ist gut nachvollziehbar. Sie sind ja nicht nur Koordinator, sondern selbst auch Spieler. Was hat Sie zum E-Sport gebracht?
10: Seit meiner Kindheit und Jugend spiele ich das Spiel selbst schon sehr leidenschaftlich. Und im Freundeskreis hat sich schnell herauskristallisiert, dass ich ein bisschen besser gespielt habe als die anderen. Und irgendwann wurde dann die virtuelle Bundesliga eingeführt. Und dafür hat es beim SV Darmstadt 98 ein Scouting-Turnier gegeben, wo sie Spieler für ihre erste Profimannschaft gesucht haben. Und dieses Turnier habe ich gewonnen. Dort habe ich dann meinen ersten Profivertrag unterzeichnet und seitdem bin ich im E-Sport geblieben.
5: Jetzt mal das Publikum. Fürs Stadion kaufe ich mir einfach Karten. Wie sieht's denn bei Ihren Spielen aus, wenn ich dabei sein will?
10: Die Spiele unserer Mannschaft werden alle auf Twitch übertragen. Das ist eine Plattform ähnlich wie YouTube und dort kann man ganz einfach zuschauen, egal ob man einen Account hat oder nicht. Das geht ganz einfach.
5: Und ist kostenlos.
10: Genau, und ist natürlich kostenlos.
5: Wie würden Sie denn Ihren Kader in diesem Jahr beschreiben? Was zeichnet Ihre Mannschaft aus?
10: Wir kommen tatsächlich aus einer Sensationssaison. Wir sind letztes Jahr zum ersten Mal in unserer jungen E-Sport-Vereinsgeschichte ins Grand Final in der virtuellen Bundesliga gekommen. Also wir waren unter den besten 8 deutschen Mannschaften und wir konnten glücklicherweise unsere Leistungsträger zusammenhalten. Deswegen bin ich super happy mit dem Team und wir hoffen, dass wir unsere letzte Saison eventuell sogar nochmal übertreffen können.
5: Das heißt, der Druck ist schon eigentlich groß, mit dem Sie jetzt in die neue Saison starten.
10: Genau, aber so ist das beim Profisport. Da ist es jetzt gar nicht mal so anders wie beim realen Fußball. Wir versuchen immer, das Bestmögliche rauszuholen und am Ende würden wir natürlich am liebsten alle Spiele gewinnen.
5: Kein Sport ohne Training. Wie sieht denn Training im E-Sport aus?
10: Wir haben dafür extra einen E-Sport-Coach unter Vertrag. Das sieht so aus, dass unsere E-Sportler und unser Coach, wir sind dann zusammen in einem Call, also ähnlich wie bei Teams, sag ich mal. Und die Spieler spielen Trainingsspiele gegen andere Bundesligaspieler. Und unser Coach ist dabei, schaut sich das Spiel an und sagt dementsprechend, hey, darauf kannst du dich konzentrieren, das macht der Gegner öfter mal, darauf musst du achten und so weiter. Und dann gibt es halt Anweisungen und Verbesserungsvorschläge und dementsprechend versuchen dann die Spieler, sich in den Aspekten zu verbessern, wo der Coach nochmal Luft nach oben sieht.
5: Wie reagieren denn die Fans des FCK auf ihre E-Sport-Abteilung?
10: Also ich muss sagen, bei anderen Vereinen ist das manchmal anders, aber beim FCK waren bis jetzt wirklich nur positive Reaktionen, die ich mitbekommen habe. Ich schaue mir immer mal wieder die Kommentare an, aber auch wenn mal beim Fußball-Account etwas vom E-Sport kommt, dann sind die Leute immer interessiert, respektvoll und freuen sich, dass so etwas kommt.
5: Der erste FC Kaiserslautern ist das, was man einen Traditionsverein nennt, also jede Menge Geschichte. Schreiben Sie beim E-Sport da jetzt ein bisschen mit?
10: Wir hoffen es. Also wir haben jetzt in den letzten Jahren eine durchaus positive Entwicklung genommen. Wie gesagt, letztes Jahr mit Abstand unsere beste Saison gehabt und wir hoffen, dass wir dort anschließen können und vielleicht auch irgendwann mal einen traumhaften Erfolg, wie zum Beispiel der Gewinn der virtuellen Bundesliga, feiern können.
5: Sagt Adrian Starkbaum, Koordinator und selbst auch Spieler in der E-Sport-Abteilung des 1. FC Kaiserslautern. E-Sport, das ist die etwas andere, die moderne Art, Fußball zu spielen. So wie Comics die etwas andere, moderne Kunst ist, Geschichten zu erzählen. Und Brüssel, die belgische Metropole, ist für viele so etwas wie die Hauptstadt des Comics. Figuren wie Tim und Struppi, die Schlümpfe oder Lucky Luke sind hier praktisch überall präsent. Warum Comics bis heute zur belgischen Identität gehören und wie die sogenannte neunte Kunst eine ganze Stadt prägt, darüber berichtet André Mamangui.
11: Egal, wo man in Brüssel hinläuft, irgendwo wird sie einem begegnen. Belgiens folgenschwerer Ausflug in die Kunstform des Zeichentricks. Sei es als Wandmalerei an Häusern oder in U-Bahn-Stationen, Tim und Struppi, Spirou, Kid Paddle oder Lucky Luke sind gefühlt überall, auch in der Rue des Sables. Hier ist das Comic-Museum Brüssel zu Hause. Wer hierher kommt, will vor allem einen Einblick in die Welt der Fantasie und Abenteuer bekommen und verstehen, wie alles begann. Tash ist dafür sogar extra aus Australien angereist. Ich bin mit Tim und Struppi und den Schlümpfen aufgewachsen und da dachte ich mir, ich muss endlich mal ihre Heimat besuchen. Das Museum ist wirklich toll. Es gefällt mir sehr. Aus Brüssel in die Welt. Bande dessinée, die sogenannte neunte Kunstform. Denn Comics gelten seit den 1970er Jahren als eigenständige Kunstform neben Malerei, Fotografie und Film. Während viele Menschen im Ausland erst spät erfahren, wo die berühmten Figuren ihrer Kindheit ihren Ursprung haben, gehören sie in Belgien zur DNA des Landes. Fast so selbstverständlich wie die Fritten. Deshalb können in Belgien fast alle etwas mit Comics anfangen. Sie gehören einfach zum Alltag. So sieht das auch Tina Anthony vom Comic-Museum Brüssel. Es ist etwas, das schon immer da war. Alle Belgier kennen die Comics. Die meisten haben eine Sammlung zu Hause. Es ist eine Sache, die von der einen zur nächsten Generation übergeben wird. Unsere Comics sind unser kulturelles Erbe und darauf sind wir alle sehr stolz. Auch Fanny besucht das Comic-Museum. Die Lehrerin aus Lyon findet besonders spannend, dass mehrere Generationen etwas mit dieser Kultur anfangen können. Ich finde es spannend, wie mit Bildern erzählt wird. Ich interessiere mich auch für die Lebensgeschichte der Autorinnen und Autoren. Bully Bill, Tim und Struppi, die Schlümpfe. Das ist meine Kindheit und meine Kinder mögen sie auch. Ist doch toll, wenn diese Figuren immer noch gut ankommen und wenn man gleichzeitig neue Comics entdecken kann. Ganz nach dem Motto von Hergé. Der Macher von Tim und Struppi sagte mal, dass seine Comics für Kinder von 7 bis 77 sind. Und auch wenn viele der alten Geschichten heute kritisch betrachtet werden müssen, etwa wegen rassistischer Darstellung oder weil weibliche Figuren oft nur Nebenrollen spielen, hat sich die fast 100 Jahre alte Kunstform stetig weiterentwickelt. Neben einer gestiegenen künstlerischen Qualität erzählen moderne Comics heute auch andere Geschichten. Geschichten wie in Jasmina von Wouter Mannhardt. Im Mittelpunkt steht eine Teenagerin, die ihre Leidenschaft fürs Kochen entdeckt und trotz begrenzter finanziellen Möglichkeiten ihrer Familie Wert auf frische und bewusste Ernährung legt. Dass sich die Perspektive in den Comics über die Jahre verändert hat, hat auch Tina Anthony vom Comic-Museum Brüssel beobachtet.
12: Yes, the art, the industry has definitely changed.
11: So there's a lot of Comics sind heute vielfältiger als früher. Es gibt non-fictional Novels, in denen Menschen über ihre persönlichen Erfahrungen schreiben. Da geht es dann um Politik, Migration, Rassismus und Diskriminierungserfahrung oder Klimawandel. Die Kunstform entwickelt sich ständig weiter. Die neunte Kunstform ist lebendig und erreicht ein breiteres Publikum. Der Comic ist deshalb bis heute eines der wichtigsten Symbole für die Identität Brüssels und wird wahrscheinlich noch viele weitere Generationen prägen.
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5: In der kommenden Nacht ist der Himmel klar, in den Niederungen breitet sich jedoch Nebel aus. Die Temperaturen, es kühlt ab auf 8 bis 2 Grad.
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5: Um 16.45 Uhr. Bundeskanzler Merz hat die Ukraine-Hilfe des Bundes noch einmal verteidigt. In seiner Regierungserklärung sagte er, die Eskalationsbereitschaft Russlands steige gegen die Ukraine und gegen ganz Europa. Vor diesem Hintergrund sei es ihm unbegreiflich, dass von ganz links und ganz rechts das Spiel der Verharmlosung betrieben werde und Desinformationen verbreitet würden. Das Bundeskabinett hat einen Aktionsplan beschlossen, mit dem die Schifffahrt in Deutschland klimafreundlicher werden soll. Geplant sind 47 Einzelmaßnahmen, die mit insgesamt 400 Millionen Euro aus dem Klima- und Transformationsfonds gefördert werden. Das Bundeskabinett hat zudem auch Eckpunkte für Social-Media-Beschränkungen beschlossen, um Kinder und Jugendliche besser zu schützen. Laut dem Entwurf von Familienministerin Prien sollen unter anderem Plattformen wie TikTok, Snapchat oder Instagram für Kinder unter 13 Jahren verboten werden. Zum Auftakt der Bahnrad-WM in Shanghai haben die deutschen Teamsprinterinnen Bronze gewonnen. Clara Schneider, Leo-Sophie Friedrich und Pauline Grabosch konnten sich im kleinen Finale gegen die russischen Athletinnen durchsetzen, die als neutrales Team zugelassen sind. Die Silbermedaille ging nach Großbritannien, Gold gewann das Team aus China.
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5: Leben und Lernen in der Zukunft. Das wird spannend. Wie sieht eine Hochschule im Jahr 2040 aus, wenn künstliche Intelligenz überall mitmischt? Studierende an der Hochschule der Medien in Stuttgart haben dazu Zukunftsszenarien entworfen. Manche positiv, manche extrem. Das Ganze ist bewusst überspitzt, orientiert sich aber an realen Trends mit Blick auf die Zukunft der Hochschulen. Dazu haben die Studierenden frei verfügbare Daten und Statistiken verwendet und diese mithilfe von KI auf die Zukunft projiziert. Anja Braun aus der ARD Wissenschaftsredaktion berichtet.
13: Im Jahr 2040 sitzt die Studentin Sarah vor ihrem Laptop. Ein Zertifikat läuft ab. 3 Tage bleiben ihr, um es zu erneuern. Das wird mit einem roten Lämpchen symbolisiert.
14: Wenn ich es nicht rechtzeitig erneuere, falle ich im Ranking. Und wenn ich falle, werde ich unsichtbar. Interesse ist ein Luxus geworden, den ich mir nicht mehr leisten kann. Ich lerne, um sichtbar zu bleiben, nicht um zu verstehen.
13: Im Jahr 2040 gibt es statt eines klassischen Hochschulabschlusses ein sich ständig veränderndes Kompetenzprofil. Es besteht aus digitalen Zertifikaten, die immer wieder erneuert werden müssen. Unternehmen greifen direkt auf dieses Profil zu und können so checken, ob Bewerberinnen und Bewerber die neuesten Skills und Entwicklungen beherrschen. Die digitalen Bildungsplattformen erinnern mit Push-Nachrichten an auslaufende Nachweise. Wer seine Kenntnisse und Zertifikate nicht laufend aktualisiert, wird im Ranking nach unten gestuft und verliert so Sichtbarkeit. Dieses Zukunftsszenario hat Studentin Emilia Maurer entwickelt.
15: Bei dem Szenario zwischen Ruinen und Rankings geht es um eine Finanzkrise. Und durch diese Finanzkrise werden Hochschulen einfach nicht mehr vom Staat gefördert. Und das zwingt die Hochschulen einfach, sich aufzulösen. Und dann gibt es eben den Umschwung, dass die Bildung quasi von privaten digitalen Plattformen übernommen werden. Also das System Hochschule gibt es nicht mehr. Und es gibt quasi nur noch ein digitales Lernen.
13: Bei dem Projekt an der Hochschule der Medien in Stuttgart geht es darum, ausgehend von der Realität heute mit Hilfe von künstlicher Intelligenz Szenarien einer Hochschule im Jahr 2040 zu entwerfen. Professor Tobias Seidel hat das Projekt angeregt und geleitet. Er hält es für eine wichtige Schlüsselkompetenz, sich mit der Zukunft auseinanderzusetzen.
16: Wir sprechen ja auch von Futures Literacy, also der Fähigkeit, sich unterschiedliche Zukünfte vorzustellen, weil ich dann eben daraus auch Zielvorstellungen ableiten kann und eben auch jetzt Entscheidungen treffen kann.
13: Diesmal steht die Hochschule selbst im Mittelpunkt. Wie wird sie sich im Umgang mit künstlicher Intelligenz verändern und wohin? Ihr Zukunftsszenario, bei dem private Plattformen komplett die Bildung übernehmen, hält Emilia Maurer durchaus für extrem.
15: Das wäre nicht meine Wunschvorstellung von dem Thema Hochschule, aber ich denke, dass es da definitiv Aspekte gibt, die kommen werden und die auch gut sein werden.
13: Sie sehe durchaus auch Chancen durch den Einsatz von künstlicher Intelligenz, sagt Emilia. Dadurch würden sich die Rollen an der Hochschule verändern. Professorinnen und Professoren würden von Wissensvermittlern zu Lernbegleitern oder Coaches. Dabei findet es die Studentin wichtig, dass die Hochschule als sozialer Ort bestehen bleibt.
15: Ich genieße die Hochschule, so wie sie jetzt ist, sehr. Allein für den sozialen Aspekt muss die Hochschule bestehen bleiben. Und genau, ich denke, das Szenario, wie es bei mir jetzt ist, dass es keine Hochschulen mehr gibt und alles nur noch digital läuft und eben dieser Druck irgendwo entsteht, das ist definitiv nicht wünschenswert.
13: Ein anderes, etwas positiveres Zukunftsszenario hat Julia Prechtl entworfen. Sie zeichnet die Entwicklung von Hochschulen hin zu global agierenden Bildungsvermittlern.
17: Man kann dann quasi in Form von flexibleren Studieren weltweit Kurse belegen.
13: Dabei sitzen dann Studierende aus Stuttgart im Hörsaal, Studierende beispielsweise aus Seoul oder Barcelona werden zugeschaltet. Vorlesungen werden automatisch übersetzt und künstliche Intelligenz stellt die Übungsaufgaben. Der Professor oder die Professorin der Zukunft konzentrieren sich auf Diskussion und Feedback weltweit.
17: Wir haben ja schon aktuell die Möglichkeiten, international zu studieren. Sei es jetzt irgendwie, dass internationale Studis nach Deutschland kommen oder wir auch ins Ausland gehen dürfen. Nur soll da Digitalisierung noch mehr ins Spiel kommen, damit auch beispielsweise Studierende die Möglichkeit haben, Kurse international zu belegen, ohne wirklich letztendlich die Reisekosten auf sich zu nehmen und dorthin zu reisen. Ich werde auf jeden Fall offen für.
13: Die Zukunftsszenarien werfen gerade für die Professorinnen und Professoren einige Grundsatzfragen auf, sagt Hochschullehrer Tobias Seidel. Wenn künstliche Intelligenz ständig verfügbar ist und Dinge viel umfassender und auf vielfältige Arten erklären kann, müssten sich die Lehrenden fragen, was ist ihre Aufgabe in Zukunft?
16: Das wird viel wichtiger werden, dass wir durch unsere Beziehungsarbeit mit den Studierenden, durch die Atmosphäre, durch das, was wir auch im Austausch bei den Studierenden auslösen, denen Gründe geben müssen, warum sie an die Hochschule kommen und warum sie nicht zu Hause sitzen und nur mit der KI sich beschäftigen.
13: In den Zukunftsszenarien der Studierenden zeigt sich auch, wie Hochschulen sich neu erfinden könnten. Da gäbe es die Möglichkeit zu ganz unterschiedlichen Profilen, sagt Seidel. So könnte zum Beispiel eine Fernhochschule entstehen, die Kurse anbietet, die maßgeblich nur von KI erstellt werden. Für die Hochschule der Medien in Stuttgart sei die Ausrichtung aber klar.
16: Wir als Hochschule committen uns dazu, Präsenzhochschule zu sein, weil wir glauben, dass eben gewisse Lernprozesse nur in der Auseinandersetzung mit anderen Menschen vor Ort stattfinden. Und das heißt, wir sind viel mehr noch herausgefordert zu sagen, wo liegt der Mehrwert der Auseinandersetzung von Menschen miteinander vor Ort.
13: Am Tag der Lehre haben die Studierenden ihre Zukunftsszenarien in der Hochschule der Medien vorgestellt und mit Professorinnen und Professoren darüber diskutiert. Das hat etwas ausgelöst, ist sich Seidel sicher. Er wird das Projekt im nächsten Semester wieder anbieten, denn Studierende sind seiner Meinung nach eine oft unterschätzte Ressource, gerade wenn es um die Zukunft der Hochschulen und den Umgang mit künstlicher Intelligenz geht.
18: Und wie wir gehört haben, ist Präsenz einfach unersetzbar.
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18: mit Jutta Kaiser.
14: Die Lufthansa-Gruppe hat sich beim Bieterwettbewerb um die portugiesische Staatsairline TAP gegen Air France KLM durchgesetzt. Das hat die portugiesische Regierung bekannt gegeben. Die Deutschen zahlen demnach 1,2 Milliarden Euro für rund 45% an TAP. Die Lufthansa will sich durch den Einstieg neue Märkte erschließen.
9: Die Lufthansa-Gruppe bekommt mit Lissabon wohl ein neues Drehkreuz. Die portugiesische Airline TAP fliegt von hier vor allem Ziele in Afrika, Latein und Südamerika an. Auf diesen Strecken sind Fluggesellschaften, die bereits zur Lufthansa gehören, bisher wenig unterwegs, wie Swiss, Austrian oder die italienische ITA. Mit ihrem Einstieg bei der TAP erschließt die Lufthansa also neue Ziele und schließt eine Lücke zur Konkurrenz, vor allem zu Air France KLM und zur IAG, Mutterkonzern der spanischen Iberia. Noch geht es um eine Minderheitsbeteiligung der Deutschen. Aus Frankfurt heißt es aber, man könne sich vorstellen, weitere Anteile zu übernehmen. Die Lufthansa betont die bereits bestehende enge Verbundenheit zu Portugal. Lufthansa Technik baut derzeit ein Werk bei Porto. Dort sollen Flugzeugkomponenten gewartet und repariert werden. In den kommenden Monaten folgen nun weitere Verhandlungen über Details des Lufthansa-Einstiegs bei der TAP und eine wettbewerbsrechtliche Prüfung der EU. Sebastian Kisters, Madrid.
14: Die Entsorgungswirtschaft warnt vor Brandgefahren durch falsch entsorgte Batterien. Nach einer nicht repräsentativen Umfrage hat sich die Zahl der Brände fast verdreifacht. Die Folge seien hohe Kosten, aber teils gäbe es auch Probleme, Entsorgungsanlagen noch zu versichern. Als eine der Hauptursachen für mehr Brände haben die Teilnehmer Lithium-Ionen-Batterien genannt, die in vielen Alltagsgeräten enthalten sind. Es gäbe immer mehr solche Batterien, die Sammelquote steige aber nicht. Ein Teil davon lande im Müll, fest verbaute
19: Akkus seien oft auch nicht erkennbar. Beim Pressen oder Zerkleinern könne es zu Kurzschlüssen kommen, oft auch schon im Sammelfahrzeug. Der US-Chip-Riese Nvidia investiert in die französische Arztterminplattform Doctolib. Nvidia hat angekündigt, als Minderheitsaktionär bei Doctolib einzusteigen. Einen Sitz im Verwaltungsrat der Plattform will der Investor offenbar nicht. Aber was erhoffen sich die beiden Unternehmen voneinander? Alex Winkler aus der SWR-Wirtschaftsredaktion hat die Frage beantwortet.
20: Nvidia ist aktuell auf einer ziemlichen Einkaufstour. Nach 8 Milliarden Dollar Investitionen in den US-Markt folgen aktuell gerade 2 weitere Milliarden in Europa. Und da ist jetzt erstmal Doctolib nur ein Baustein. Insgesamt geht es Nvidia darum, KI in sämtlichen Wirtschafts- und Lebensbereichen noch schneller zu etablieren. Also gewissermaßen geht es darum, sein eigenes Geschäftsmodell am Laufen zu halten. Umgekehrt aber erhofft sich Doctolib, mit der Expertise von Nvidia seine eigenen Produkte mit KI schneller zu entwickeln und mit dem zusätzlichen Kapital vor allem auch KI-Entwicklerinnen und Entwickler anzulocken.
19: Alex Winkler berichtete. Große Unternehmen der Binnenschifffahrt haben sich in einer Initiative zusammengeschlossen, als Reaktion auf Infrastrukturprobleme und längere Niedrigwasserphasen. Die sogenannte Allianz Wasserstraße will sich dafür einsetzen, die Infrastruktur auszubauen und die Flotte zu modernisieren. Darunter sind Unternehmen wie Rhenus Port Logistics und Viking River Cruises. Die Binnenschifffahrt verbindet die Seehäfen mit den Industriezentren an Rhein, Ruhr, Main, Neckar und Mosel. 2025 transportierte sie nach Angaben des Statistischen Bundesamtes mehr als 170 Millionen Tonnen Güter. Erz und Kohle für die Stahlwerke, Mineralöl für die Raffinerien, Rohstoffe für die Chemie sowie Baustoffe und Agrargüter. Und im Frankfurter Börsenbericht geht es um das Megathema künstliche Intelligenz und den Maschinenbauer ASML.
21: Das niederländische Unternehmen baut Maschinen, mit denen große Chiphersteller wie Apple, Nvidia oder Samsung ihre Halbleiter fertigen. Mit Hilfe von Licht und Lasern werden dazu auf Siliziumscheiben extrem feine Strukturen belichtet. Eine Technik, bei der ASML Weltmarktführer ist und ohne die es den KI-Boom so also gar nicht geben würde. Im dritten Quartal wurden die Markterwartungen mit einem Gewinn von knapp 5 Milliarden Euro erneut übertroffen. Zudem wurde der Jahresausblick bereits das dritte Mal in Folge angehoben. Das wundert nicht, denn ASML hat ein Luxusproblem. Die Nachfrage übersteigt derzeit das Angebot, was nach Angaben des Managements noch bis 2030 so bleiben dürfte. Die ASML-Aktie gewinnt an der Amsterdamer Börse rund 3%. Das Papier ist im europäischen Leitindex Eurostoxx 50 vertreten und mit einer Börsenbewertung von rund 600 Milliarden Euro das wertvollste europäische Unternehmen. Auch die Aktien des deutschen Chipherstellers Infineon steigen dank den Zahlen. Robert Minde, ARD Finanzredaktion, Frankfurt.
19: Und das waren die Wirtschaftsnews für diese Stunde. Es ist 16.58 Uhr.
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22: Mit Florian Rudolph einen schönen Mittwochnachmittag. Ostsee vor Bornholm, September 2022. Wir erinnern uns an die Bilder, blubbernde Blasen auf der Wasseroberfläche, aufsteigendes Gas. Die Nord Stream Pipelines sind gesprengt worden. Kurz zuvor hatte Russland noch die Gasdurchleitung gestoppt. Ging es also um Energie als Waffe im damals noch jungen Krieg, den Putin gegen die Ukraine und zunehmend auch gegen den Westen führt? Seit heute steht ein Angeklagter in Hamburg vor Gericht. Es ist ein ehemaliger Offizier einer ukrainischen Spezialeinheit. Er soll diese Sabotageaktion geleitet haben. Und die große Frage ist, wer gab den Auftrag? Wir berichten hier nach den SWR-Nachrichten. Der Mittwoch in SWR aktuell. Schön, dass Sie dabei sind.
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22: Zum Abend hin zeigt sich immer mal die Sonne, mal ziehen auch Wolken durch. In der kommenden Nacht ist es dann anfangs oft aufgeklärt, bevor sich immer mehr Nebel und Hochnebel ausbreiten. Dabei sinken die Temperaturen ab auf Werte zwischen 8 und 2 Grad. Morgen wechseln sich dann nach Auflösung des Nebels Sonne mit einigen Wolken ab. Vor allem an Rhein, Mosel, Lahn und Donau kann es aber auch längere Zeit neblig bleiben. Bei wenig Wind liegen dann die Höchstwerte zwischen 15 und 21 Grad. Die weiteren Aussichten, auch am Freitag ruhiges Herbstwetter mit Nebel, Sonne und Wolken. In Baden-Württemberg noch milder, am Samstag dann trüb, teils nass und kühler.
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7: Um 17 Uhr mit Christiane Mascherichi. Das Thema Gerechtigkeit ist heute einer der Schwerpunkte in der Regierungserklärung von Bundeskanzler Merz gewesen und in der anschließenden Debatte. Merz sagte, es gäbe viel zu tun, um das Land gerecht und sicher zu machen. Dabei verwies er auf die Reformpläne in den Bereichen Rente, Pflege, Arbeitsmarkt und Steuern. Markus Sambale.
1: Merz stellt aber auch klar, dass Gerechtigkeit für ihn nicht Umverteilung zu Lasten der Leistungsträger bedeutet. Hier widerspricht Matthias Mirsch, der Fraktionschef des Koalitionspartners SPD. Er kündigt an, mit der Union nochmal über das Thema Umverteilung zu diskutieren, beim Ringen um eine gerechtere Erbschaftssteuer zum Beispiel. Die Opposition geht hart ins Gericht mit der schwarz-roten Koalition. AfD-Chef Tino Chrupalla wirft dem Kanzler politisches Versagen vor. Die Grünen-Fraktionsvorsitzende Britta Hasselmann vermisst ein Wir-Gefühl und ein Gefühl von Zusammenhalt. Und Sören Pellmann, der Fraktionschef der Linken, kritisiert, die Koalition setze falsche Prioritäten.
7: Nach dem Koalitionsausschuss hat jetzt auch das Bundeskabinett die sogenannte Zuckersteuer beschlossen. Sie soll für viele gezuckerte Getränke gelten, nicht aber für reine Fruchtsäfte, Saftschorlen oder Getränke mit Süßungsmitteln. Auch Alkoholika und alkoholfreie Getränke wie Frucht- oder Schaumweine sollen ausgenommen sein. Für andere Süßgetränke mit mindestens 5 Gramm Zucker pro 100 Milliliter sollen künftig bis zu 32 Cent Steuer anfallen. Die neue Steuer soll ab Juli kommenden Jahres gelten, muss aber noch vom Bundestag beschlossen werden. Im kommenden Jahr rechnet der Bund mit rund 690 Millionen Euro an Einnahmen. Das Bundeskabinett hat zudem Eckpunkte für Social-Media-Beschränkungen beschlossen, um Kinder und Jugendliche besser zu schützen. Laut dem Entwurf von Familienministerin Prien sollen unter anderem Plattformen wie TikTok, Snapchat oder Instagram für Kinder unter 13 Jahren verboten werden. Außerdem hat das Kabinett Katharina von Schnurbein zur neuen Antisemitismusbeauftragten der Bundesregierung bestimmt. In Sachsen-Anhalt hat der Landtag, wie erwartet, mehrheitlich ein Ende der Sanktionen gegen Russland und der militärischen Unterstützung der Ukraine gefordert. Für den entsprechenden Antrag stimmten AfD und BSW, die ihn auch eingebracht hatten. CDU, SPD, Grüne und Linke stimmten dagegen. In dem Papier werden die Sanktionen, Waffenlieferungen und finanzielle Hilfe für die Ukraine für gescheitert erklärt. Der amtierende Ministerpräsident Schulze von der CDU kritisierte, die russische Verantwortung für den Krieg werde bei dem Antrag ausgeblendet und nannte die Forderungen beschämend. In Hamburg ist der erste Prozesstag um die Sabotage der Nord Stream Pipelines zu Ende gegangen. Angeklagt ist ein 50-jähriger Ukrainer. Die Bundesanwaltschaft wirft ihm vor, das Sabotagekommando angeführt zu haben, das die Pipelines im September 2022 sprengte. Dies sei ein Kriegsverbrechen. Dem haben die Anwälte widersprochen. Die Gasleitungen seien keine zivile Infrastruktur. Russland habe sie vielmehr als finanzielle, politische und militärische Waffe genutzt. Die Lufthansa kann bei der portugiesischen Fluggesellschaft TAP einsteigen. Wie Portugals Ministerpräsident Montenegro mitteilte, ist die Lufthansa der bevorzugte Partner, um knapp 45% an der staatlichen Fluggesellschaft zu erwerben. Mitbieter war Air France KLM. TAP ist für Lufthansa vor allem wegen der Verbindungen nach Lateinamerika und bestimmter Flüge nach Afrika und in die USA interessant. Der Kampf gegen den Hunger kommt weltweit kaum noch voran. Darauf macht die Welthungerhilfe aufmerksam. Sie hat sich die Entwicklung seit 2018 angeschaut und mit den beiden Jahrzehnten davor verglichen, in denen es leichte Fortschritte gegeben hat. Was die Lage jetzt wieder schwierig macht, ist nicht abzusehen. SWR-Nachrichtenredaktion Stefan Bosch und Pit Bevor. Das Wetter in Baden-Württemberg und Rheinland-Pfalz. In den nächsten Tagen bestimmt ein Hochdruckgebiet unser Wetter. Die Vorhersage. Zum Abend Sonne und Wolken, in der Nacht später immer mehr Nebel und Hochnebel. Die Tiefstwerte liegen bei 8 bis 2 Grad. Morgen nach Auflösung des Nebels kann öfters die Sonne scheinen. Es gibt wenig Wind und es gibt Temperaturen von maximal 15 bis 21 Grad. Die weiteren Aussichten. Auch am Freitag gibt es ein ruhiges Herbstwetter. Am Samstag ist es trüb und es kann teils nass werden und es wird vor allen Dingen kühler. Die Zeit, es ist 17.05 Uhr.
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22: Mit Florian Rudolph einen schönen Mittwochnachmittag. In Hamburg hat der Prozess wegen der Nord Stream-Sprengung begonnen. Die Anklage lautet auf Kriegsverbrechen. Die Zuckersteuer ist auf dem Weg. Sie soll uns gesünder machen und Steuerlöcher stopfen. Und Pflegestrukturreform. Eine Kommission soll bis Anfang kommenden Jahres Vorschläge machen. Darum geht es hier unter anderem bis 17:30. Am 26. September 2022 wurden die Nord Stream Pipelines 1 und 2 gesprengt mit Zeitzündern, die an den Röhren in 80 Metern Tiefe in der Ostsee angebracht waren. Zu diesem Zeitpunkt waren die Pipelines außer Betrieb. Der Verdacht fiel zunächst auf Russland. Inzwischen glauben die Ermittler aber, dass ein Team aus 7 Ukrainern verantwortlich ist. Und seit heute Vormittag läuft der Prozess am Hanseatischen Oberlandesgericht gegen einen ehemaligen Armeeoffizier, der die Operation geleitet haben soll. Vom Auftakt in Hamburg berichtet Elke Spinner.
2: Als es vorbei ist, salutiert der Angeklagte noch einmal mit Blick in den Zuschauerraum. Von da werfen ihm mehrere Frauen Herzchen zu. Männer recken drei Finger in die Höhe, Symbol des Dreizacks, der auf dem ukrainischen Wappen abgebildet ist. Einer hält die geballte Faust in die Höhe. Der Angeklagte lächelt, sichtlich erfreut über diese Grüße. Die Anwälte des 50-Jährigen hatten davor beantragt, den Prozess einzuschalten. Ein faires und rechtsstaatliches Verfahren gegen den Ukrainer sei nicht möglich. Da er Soldat der ukrainischen Streitkräfte war, habe er keine Aussagegenehmigung. Ohne die könne er sich aber nicht richtig verteidigen. Die Bundesanwaltschaft wirft dem Mann vor, das damalige Sabotagekommando angeführt zu haben, das die Nord Stream Pipelines im September 22 in der Ostsee in der Nähe von Bornholm sprengte. Ein Kriegsverbrechen, so die Anklage. Dem haben die Anwälte heute in Eröffnungserklärungen widersprochen. Die Gasleitungen seien keine zivile Infrastruktur. Russland habe sie, Zitat der Anwälte, im Angriffskrieg gegen die Ukraine als finanzielle, politische und militärische Waffe genutzt. Der Prozess wird Ende Oktober fortgesetzt.
22: Der Fall hat eine politische Dimension von hoher Brisanz. Die Frage ist, handelte das Sprengkommando auf eigene Faust oder im Auftrag der ukrainischen Regierung? Darüber sprechen wir mit unserem SWR-Terrorismusexperten Holger Schmidt. Holger, die Anklage wirft dem Beschuldigten ja Kriegsverbrechen vor. Können Sie uns das erläutern?
3: Ein Kriegsverbrechen, da denken wir an die Tötung von Zivilisten, wir denken an die schrecklichen Verbrechen, die in der Ukraine passiert sind, das Massaker von Butscha zum Beispiel. Aber ein Kriegsverbrechen kann nach den Regeln des Völkerstrafgesetzbuches auch die Zerstörung von Infrastruktur sein, insbesondere wenn sie als eine Art Terrormaßnahme gegen die Zivilbevölkerung gerichtet ist. Aber auch sonst kann die Zerstörung von Infrastruktur strafbar sein. Und das ist genau die Argumentation hier des Generalbundesanwaltes. Ganz zweifellos sind diese Pipelines Infrastruktur gewesen. Sie dienten Deutschland und Westeuropa zur Gasversorgung und sie sind Ziel dieses Angriffes gewesen. Und deswegen ist das die Vorschrift, auf die Generalbundesanwalt Jens Rommel bei seiner Anklage abstellt.
22: Große Frage ist, wer steckt dahinter? Cui bono? Wie wahrscheinlich ist für Sie, dass die ukrainische Führung da verwickelt ist?
3: Also klar ist, dass alle Spuren in diesem Fall in Richtung Ukraine führen. Das gilt für den Mann, der heute vor Gericht steht. Das gilt für einen weiteren, der schon festgenommen worden ist in Kroatien, dessen Auslieferung bevorsteht. Und das gilt für die anderen, deren Namen der Generalbundesanwalt zu kennen glaubt und die international mit Haftbefehl gesucht werden. Aber das sagt noch nicht zwingend etwas darüber aus, wie die Kommandostruktur, sagen wir mal, auf höchster Ebene gewesen ist. Und das wird eine ganz zentrale Frage im Verfahren sein, und zwar aus einem ganz einfachen Grund. Je nachdem, wie diese Struktur aussah, könnte es sein, dass der heute vor Gericht stehende Serhii K. und eben auch die anderen militärische Befehlsempfänger gewesen sein könnten. Und dann würde sich die Frage stellen, ob das ein legitimer Kriegsakt war. Das ist so ein bisschen die Linie, die die Verteidigung spielen will. Die will sagen, unser Mandant ist es nicht gewesen. Und selbst wenn, dann wäre es ja straflos, weil das Gericht wird sich das sehr genau anschauen und das wird sehr genau gelesen haben, dass der Bundesgerichtshof in einer Haftprüfungsentscheidung vor diesem Verfahren sich genau mit dieser Frage schon mal beschäftigt hat und schon hat durchblicken lassen, dass er als die nächste mögliche Instanz, als das Revisionsgericht, schon sehr deutlich gemacht hat, nee, wir halten das schon für durchaus möglich, dass man sich da strafbar gemacht haben könnte in diesem Fall. Natürlich ist es politisch interessant zu fragen, Was wusste die Führung? Aber zunächst mal geht es jetzt in diesem Prozess um die Strafbarkeit des Angeklagten. Und da, ja, da sieht es durchaus so aus, als wenn eine Bestrafung möglich wäre.
22: Sie haben es ja eben schon angesprochen. Die Anwälte des Angeklagten sagen, Nord Stream sei für die Ukraine ein legitimes Kriegsziel gewesen. Die Pipelines hätten Putin geholfen, die Kriegskasse zu füllen. Ist das ein entlastendes Argument? Wie sollen wir das bewerten?
3: Ja, es könnte theoretisch eines sein, wenn wir eben das Ganze als Teil eines militärischen Konfliktes sehen würden. Aber da gibt es eben noch eine Reihe von weiteren Hürden. Und es ist eben auch ganz praktisch die Frage, und das dürfen wir, glaube ich, nicht aus dem Blick verlieren. Es geht vor dem Hanseatischen Oberlandesgericht um die konkrete Straf- und Schuldfrage für den dort vor Gericht stehenden Mann. Und alles andere, was wir als politische Lehre, als Erkenntnis gerne aus dem Prozess ziehen würden, das ist für die Strafrichterinnen und Strafrichter erstmal nicht der Punkt, der sie kümmert. Aber wenn man dahin käme und wenn man sagen würde, das ist jetzt hier so etwas wie eine legitime Kriegshandlung gewesen, würde sich die Frage nach der Strafbarkeit stellen, dann würden sich aber noch ganz andere politische Fragen stellen, nämlich zur Frage, wie die Bundesregierung damit umgeht, dass ein Teil der Kriegsziele der Ukraine letztlich ein massiver wirtschaftlicher Nachteil für Deutschland gewesen wäre. Also so oder so, am Ende, denke ich, werden alle das Urteil des Hanseatischen Oberlandesgerichtes genau auch auf diese Frage sehr genau lesen. Wir wissen es aus anderen Strafverfahren, zum Beispiel nach dem Mord im kleinen Tiergarten, wo dann im Urteil des Kammergerichts Berlin drin stand, die Täter sind letztlich von Russland beauftragt worden. Damals hat die Bundesregierung diplomatische Konsequenzen gezogen. Wenn jetzt in diesem Urteil stehen würde, die Tat war von der ukrainischen Regierung beauftragt, dann bin ich ganz sicher, dass Gleiches passieren würde.
22: Es wird erwartet, dass dieser Prozess Jahre dauert. Warum ist da so ein großer Zeitrahmen vonnöten?
3: Es ist eine unglaublich komplexe Ermittlung gewesen. Und ich würde es nochmal andersrum betrachten wollen. Wenn wir uns vorstellen, im September 2022, da hat das Meer geblubbert. Keiner wusste erstmal, was los war. Dann haben viele Leute gesagt, das ist eigentlich nicht aufklärbar. Und wenn man mir damals gesagt hätte, da wird in 4 Jahren jemand vor Gericht stehen, da wird ein Täter gefunden sein. Ich weiß nicht so recht, ich hätte das, glaube ich, eher für utopisch gehalten. Und insoweit ist das Nachvollziehen dieser wirklich sehr kleinteiligen Ermittlungen, Puzzlestück für Puzzlestück, etwas, was auch vor Gericht einige Zeit dauern wird, zumal es danach aussieht, dass der Angeklagte schweigen wird und der wird dazu gar nichts sagen. Und dann wird es eben ein sehr kleinteiliger Indizienprozess. Und wenn ich das vielleicht gerade noch loswerden darf, das schönste Indiz dabei ist ein Blitzerfoto, in dem Teile der Crew dieses Schiffes beim Wegfahren vom Hafen zu schnell waren und geblitzt worden sind. Und damit gingen auch die Ermittlungen ein ganzes Stück voran. Also wirklich eigentlich wie im Film, aber die Realität gerade vor dem Hanseatischen Oberlandesgericht.
22: Holger Schmidt über den Nord Stream-Prozess, der heute in Hamburg begonnen hat. Und dazu passt, was heute in Sachsen-Anhalt los war. Auf einer Sondersitzung des neu gewählten Landtags haben AfD und BSW ein sofortiges Ende der Ukraine-Hilfen und die Aufhebung aller Russland-Sanktionen verlangt. Beide Fraktionen kommen zusammen auf eine Mehrheit von 44 der 83 Sitze. Ihr so angenommener Antrag lautet Friedensgespräche statt Ausweitung des Krieges in der Ukraine. Erwartbar laut und deftig ging es bei der Aussprache zu. Aus Magdeburg berichtet Jochen Müller.
0: Am Ende setzten sich im Magdeburger Landtag die 9 Mehrheiten durch. Mit den Stimmen von AfD und BSW wurde der Antrag angenommen, der ein Ende der Sanktionen gegen Russland und einen Stopp von Waffenlieferungen an die Ukraine vorsieht. Beide Parteien hatten diesen Antrag auch zusammen verfasst. Der Co-Fraktionsvorsitzende der AfD, Ulrich Siegmund.
4: Heute ist ein historischer Tag, weil heute wird zum ersten Mal seit dem schrecklichen Krieg in der Ukraine eine Friedensinitiative, eine wirkliche Friedensinitiative von einem deutschen Parlament ausgehen, und zwar hier in Sachsen-Anhalt. Ich bin stolz darauf, meine sehr geehrten Damen und Herren.
0: Zwar hat der Landtag keinen direkten Einfluss auf das Thema, die Landesregierung könne aber eine entsprechende Initiative im Bundesrat starten. AfD und BSW sind seit mehreren Wochen miteinander im Gespräch. Möglicherweise könnte AfD-Mann Siegmund bei der für Dezember vorgesehenen Wahl zum Ministerpräsidenten auf Stimmen vom BSW angewiesen sein. Heute jedenfalls wurden erneut Freundlichkeiten ausgetauscht.
4: Ich bin dem BSW sehr, sehr dankbar, dass es gemeinsam mit uns diese Friedensinitiative heute für Sachsen-Anhalt, für Deutschland möglich macht.
0: Der Fraktionschef der CDU und noch Ministerpräsident Sven Schulze mochte diese offenkundige Nähe von AfD und BSW nicht unkommentiert lassen.
8: Aus meiner Sicht ist das, was hier passiert, ein Brautgeschenk an das BSW dafür, dass Sie davon abweichen, bei der Wahl zum Ministerpräsidenten mit Enthaltung
10: abstimmen zu wollen. 100% wird das so sein, werden wir im Dezember erleben. So.
0: Eva von Angern, die Fraktionschefin der Linken, sagte, die Aggression Russlands müsse verurteilt werden.
11: Die russische Führung unter Wladimir Putin, sie ist verantwortlich dafür, dass Menschen in der Ukraine getötet, verletzt und vertrieben werden. Und wenn Sie über Frieden sprechen wollen, müssen Sie zuerst zu ihm sprechen. Das machen Sie aber, Sie setzen die Angegriffenen unter Druck und entlasten parallel den Angreifer.
0: Ähnliche Argumente kamen von SPD und Grünen. Es dürfe keine gewaltsame Grenzverschiebung geben. Der Schlüssel zur Beendigung des Krieges liege in Russland. Zu Beginn der Sondersitzung hatte es zunächst eine einstündige Unterbrechung gegeben. Vertreter mehrerer Parteien kritisierten, dass AfD-Landtagspräsident Tobias Rausch noch immer an seinem Parteiamt als parlamentarischer Geschäftsführer festhalte. Beide Ämter seien nicht miteinander vereinbar. Kurz darauf meldete die Fraktion, dass Rausch das Geschäftsführeramt nun niedergelegt habe.
22: Jochen Müller berichtete aus Magdeburg. Dem Kanzler war es heute im Bundestag wichtig zu betonen, dass kein Euro, den Deutschland der Ukraine gibt, hier bei Bildung und Sozialausgaben fehlen würde. In seiner Regierungserklärung zum bevorstehenden EU-Gipfel ab morgen in Brüssel wandte er sich gegen Stimmen, die, so Merz, aus der Unterstützung der Ukraine ein Gerechtigkeitsproblem konstruieren wollten. Gleich zu Beginn der Rede würdigte Merz die zurückgetretene Arbeits- und Sozialministerin Bärbel Baas. Aus Berlin berichtet Hauptstadtkorrespondentin Dagmar Pepping.
12: Friedrich Merz hatte sich zwei zentrale Formulierungen ins Redemanuskript geschrieben. Zum einen
23: Gerechtigkeit,
12: zum anderen
23: schöpferische Anstrengung.
12: Gerechtigkeit und schöpferische Anstrengung. Das eine ein Ziel, das andere ein Instrument, um dieses Ziel zu erreichen. Der Kanzler zitierte in seiner Regierungserklärung einen Satz von Papst Benedikt aus dem Jahr 2011.
23: Die Politik muss mühen, um Gerechtigkeit sein.
12: Schöpferische Anstrengung sei nun nötig, auch um gerade um gegen Extremismus vorzugehen. Der dringe in den Bundestag, in Landtage und in die Alltagswelt dieses Landes ein. Der Kanzler wandte sich direkt an die Abgeordneten der AfD.
23: Dieses höhnische Gelächter, das wir von dieser Seite permanent hören. Ein höhnisches Gelächter mit der Freude an der Zersetzung und an der Zerstörung.
12: Die Koalition habe schon einiges auf den Weg gebracht zum März, beispielsweise die Sicherheitslücke zu schließen. Nun arbeite sie daran, die Gerechtigkeitslücke zu schließen. CDU, CSU und SPD, alle drei Parteien in der Regierung, verstünden Politik als Verantwortung.
23: Und zwar als Verantwortung nicht für Einzelgruppen oder Interessenverbände oder Milieus oder einzelne Generationen, sondern für alle Bürgerinnen und Bürger unseres Landes.
12: Eine ausgestreckte Hand von Merz in Richtung der Sozialdemokraten. Nach wieder einmal turbulenten Tagen in der Koalition. Ausgelöst durch den Rückzug von Bärbel Baas aus ihren Ämtern als Arbeitsministerin und als SPD-Chefin. Von Baas begründet auch mit öffentlichen Angriffen aus Reihen des Koalitionspartners auf sie. Ein Vorwurf, den die Union zurückgewiesen hat. In der Debatte, in der es eigentlich um den anstehenden EU-Gipfel gehen sollte, spielten die gegenseitigen Vorwürfe keine Rolle. Vielleicht auch, weil Friedrich Merz gleich zu Beginn seiner Rede Baas noch einmal für ihre Arbeit gedankt hatte.
23: Wir waren mit ihr in Sachfragen nicht immer einer Meinung, das gehört dazu. Aber wir werden ihr die Anerkennung nicht versagen für ihre Arbeit und für ihr Engagement für unser Land.
12: SPD-Fraktionschef Matthias Mirsch nahm die ausgestreckte Hand des CDU-Kanzlers an, um dann sozialdemokratische Muskeln zu zeigen.
23: CDU, CSU und SPD liegen in vielen Punkten weit auseinander, wenn es um die Frage von Gerechtigkeit geht. Und Herr Bundeskanzler, das Thema Umverteilung, darüber diskutieren wir dann auch noch mal.
12: Alle in der SPD, auch der neue Arbeitsminister Alexander Schweizer, seien überzeugte Sozialdemokraten, so Mirsch. Bei der Rentenreform, die Schweizer in den kommenden Wochen vorlegen soll, gehe es auch um Lebensleistung.
23: Wie wir mit jemandem umgehen, der 45 Jahre lang gearbeitet hat, dass das für uns eine zentrale Frage bei den kommenden Beratungen sein wird, das steht fest.
12: Die Opposition kritisierte die Politik der Koalition und ihr Erscheinungsbild scharf.
24: Sie, Herr Merz, führen eine Koalition an, die keine Kraft und keine Vision ausstrahlt,
12: sagte Grünen-Fraktionschefin Britta Hasselmann. AfD-Fraktionschef Tino Chrupalla sprach von politischem Versagen und griff den Kanzler auch direkt an, während Merz auf der Regierungsbank demonstrativ Akten studierte.
25: Sie haben gestern beim BDA gesagt, ich habe nicht vor, Liebling der Nation zu werden. Das heißt eigentlich übersetzt, die Menschen, die mich gewählt haben, sind mir scheißegal.
12: Sören Pellmann, der Co-Fraktionsvorsitzende der Linken, warf der Regierung vor, falsche Schwerpunkte zu setzen. Geld fließe in Aufrüstung und Militarisierung statt in Schulen, Wohnungen oder in die Pflege.
22: Die Regierungserklärung des Bundeskanzlers Dagmar Pepping berichtete. Wenn du nicht mehr weiter weißt, dann gründe einen Arbeitskreis. Dieser etwas spöttische Spruch hat in der Politik dank der Vielzahl nötiger Reformen Konjunktur. Neuester Beleg ist die Pflegestrukturkommission, die bis Anfang des kommenden Jahres umfassende Vorschläge für eine Strukturreform machen soll. Denn die Kosten laufen laut Gesundheitsministerium aus dem Ruder. Damit befassen sich jetzt 13 Expertinnen und Experten unter der Leitung von Georg Krämer, dem früheren Generalsekretär des Caritas-Verbandes, und Gabriele Kuhn-Zuber. Sie ist Präsidentin der Katholischen Hochschule für Sozialwesen. Einzelheiten

0: der Minister.
1: Die eine Leitplanke ist, dass wir nicht mehr so viel Geld haben. Und auf der anderen Seite können wir auch nicht die Beiträge immer weiter erhöhen, weil die Arbeitnehmer und Arbeitgeber dann immer weniger netto vom Brutto haben. Und diese beiden Leitplanken, die sind gesetzt. Und alles andere muss man dann diskutieren.
0: Die Fachleute sollen sich zum Beispiel auch mit dem Thema Prävention befassen, damit möglichst viele Menschen erst später im Leben pflegebedürftig werden. Und es wird auch um die Frage gehen, wie pflegende Angehörige Beruf und Pflege besser miteinander vereinbaren können. Denn die allermeisten Menschen in Deutschland werden zu Hause gepflegt. Die SPD hatte darauf gedrungen, dass die Fachleute auch prüfen, ob ein finanzieller Ausgleich zwischen gesetzlicher und privater Pflegeversicherung sinnvoll und möglich ist und wie sich der Anteil, den die Pflegebedürftigen selbst zahlen, begrenzen lässt. Der CDU ist wichtig, dass die Menschen in Zukunft auch vermehrt auf private Vorsorge setzen. Denn die Pflegeversicherung soll auch in Zukunft keine Vollversicherung werden, sondern nur für einen Teil der Pflegekosten aufkommen, sagt Gesundheitsminister Linnemann.
1: Ich glaube, dass man vielleicht in der Vergangenheit so oft versucht hat, daraus eine Vollversicherung zu machen. Und das hat man nie richtig geschafft. Entweder hätte man es richtig machen müssen, aber nicht halb. So, und deshalb, glaube ich, müssen wir auch deutlich machen, das ist eine Zusatzversicherung.
0: Wie diese Zusatzversicherung in Zukunft aussieht, dazu erwartet der Minister im Januar Vorschläge von der Kommission. Das Gesetz, das daraus folgt, soll dann schon im kommenden Juli in Kraft treten.
2: Birte Sönnigsen berichtete über die Arbeit der heute eingesetzten Pflegestrukturkommission. Höhere Steuern auf zuckerhaltige Getränke sind gut für die Gesundheit und notwendig für den Haushalt, denn mit den erwarteten Einnahmen will Finanzminister Lars Klingbeil Löcher stopfen und davon gibt es viele. Natürlich hat so eine Steuererhöhung Nebenwirkungen. Sie entspricht nicht den Beteuerungen des Bundeskanzlers. Zuletzt im ZDF-Sommerinterview mit ihm gäbe es keine Steuererhöhungen. Sie belastet Landwirte und Verbraucher und sie treibt die Preise. Ein erster Entwurf scheiterte am Veto des Kanzlers. Zu herzhaft wollten Klingbeils Zulieferer hinlangen. Jetzt hat sich die Bundesregierung auf eine abgeschwächte Version geeinigt, die immer noch mehr Einnahmen verspricht, als die Finanzkommission Gesundheit im Frühjahr in Aussicht gestellt hat. Eva Huber sagt uns, was drinsteht.
3: Gut für die Gesundheit und gut für die Staatskasse. So lässt sich das Ziel zusammenfassen, das die Bundesregierung mit der Steuer auf gezuckerte Getränke verfolgt. Die Deutschen nehmen sehr viel Zucker zu sich. Das erhöht das Risiko für extremes Übergewicht, für Diabetes, für Herzinfarkt. Und das kostet das Gesundheitssystem jedes Jahr sehr viel Geld, erklärt der stellvertretende Regierungssprecher Steffen Mayer.
4: Die Versorgungskosten durch den erhöhten Konsum von gezuckerten Getränken belasten die Allgemeinheit mit über 2 Milliarden Euro pro Jahr. Mit Einführung der Zuckergetränkesteuer wollen wir erreichen, dass weniger Zucker konsumiert wird. So sollen langfristig die Kosten im Gesundheitssystem gesenkt werden.
3: Gerade Softdrinks wie Limo, Cola und Co. gelten unter Experten als fiese Zuckerquellen, weil sie kaum sättigen und durch die flüssige Form dazu verleiten, sehr schnell sehr viel Zucker zu essen. Die Steuer soll deshalb nur auf solche Getränke anfallen, nicht aber auf Schokolade oder Kekse. Greifen soll die Steuer, wenn die Getränke einen bestimmten Zuckergehalt überschreiten. Für einen Liter Limo bedeutet das, wenn da grob gesagt mehr als 16 Zuckerwürfel drin sind, dann muss der Hersteller die Steuer zahlen, nämlich 26 Cent Aufschlag. Ist noch mal einiges mehr an Zucker drin, steigt die Steuer auf 32 Cent pro Liter. Für kleine Getränkehersteller soll es Ausnahmen geben. Eine gute Idee, findet Sebastian Kruse von der Deutschen Adipositas-Gesellschaft, die sich für den Kampf gegen starkes Übergewicht einsetzt. Und er verweist auf Großbritannien, das seit Jahren so eine Steuer hat.
5: Die Fanta in Großbritannien ist weniger süß, als sie in Deutschland der Fall ist. Und es funktioniert trotzdem. Also die Menschen dort kaufen weiterhin dann die Fanta nur mit weniger Zucker.
3: Durch die Steuer haben Hersteller einen Anreiz, weniger Zucker in ihre Getränke zu mischen, ihn zum Beispiel durch Süßstoffe zu ersetzen. Dadurch umgehen sie die Steuer.
5: Als Ergebnis in Großbritannien sehen wir, dass die Unternehmen ihre Rezepturen angepasst haben, dort also weniger Zucker in einzelnen Getränken ist und die Leute konsumieren weniger die sehr hochgezuckerten Getränke.
3: Funktioniert diese Lenkungswirkung der Steuer also gut, kriegt der Staat weniger Steuereinnahmen. Ein Dilemma, denn die Bundesregierung will mit den Einnahmen aus der Steuer auch was Gutes für die Staatskasse tun. Rund 900 Millionen Euro pro Jahr soll die Steuer einbringen und sie soll die gesetzlichen Krankenkassen unterstützen. Weil das Finanzministerium das Geld dafür schon eingeplant hat, soll die Steuer sehr schnell kommen, schon Mitte nächsten Jahres. Das kritisiert Christoph Minhoff von der Deutschen Ernährungsindustrie.
6: Wäre es dem Finanzministerium darum gegangen, tatsächlich

0: irgendwelche gesundheitlichen oder irgendwelche Effekte zu erzielen auf die Rezepturen, dann hätte es nicht eine solche schnelle Einführung gegeben. Die schnelle Einführung gibt es nur, um Steuern zu generieren.
1: Auch viele Landwirtschaftsminister von CDU und CSU aus den Bundesländern sind gegen die Steuer. Noch ist sie nicht endgültig beschlossen. Der Bundestag befasst sich jetzt damit. Das Ringen darum dürfte weitergehen.
2: Eva Huber berichtete über die Zuckersteuer, die heute auf den Weg gebracht worden ist. Kurz vor dem Welternährungstag am Freitag hat die Welthungerhilfe heute in Berlin den neuen Welthungerindex vorgestellt. Im Mittelpunkt steht der Zusammenhang zwischen Hunger, Frieden und Stabilität. Die Verfasser der Studie sagen, dass Konflikte, Klimawandel, wirtschaftliche Schocks und geopolitische Spannungen weltweit die Ernährungssicherheit gefährdeten. Nach 2 Jahrzehnten mit deutlichen Fortschritten habe der Hunger wieder zugenommen. Thomas Klatt berichtet.
3: Nach einer Phase positiver Entwicklungen gibt es im aktuellen Welthungerindex keine Entwarnung. Marlene Thieme, Präsidentin der Welthungerhilfe.
4: Dieser Welthungerindex zeigt eine Trendwende. Der weltweite Hunger nimmt wieder zu. Das ist eine alarmierende Entwicklung. Nach 2 Jahrzehnten deutlicher Fortschritte in der Hungerbekämpfung ist der weltweite Hunger wieder gestiegen.
3: Obwohl es positive Entwicklungen etwa in Nepal, Ruanda, Togo, Uganda und Venezuela gäbe, würden weltweit immer noch rund 645 Millionen Menschen hungern. Tendenz steigend. Verschärft werde die Hungersituation vor allem durch Kriege. Auch die Folgen des Ukraine- und Iran-Krieges seien spürbar, da Getreide- oder Düngerlieferungen nicht mehr ausreichend transportiert werden können.
4: All diese Zahlen zeigen, dass wir uns vom internationalen Ziel, den Hunger bis 2030 zu beenden, immer weiter entfernen.
3: Es müsse endlich gegengesteuert werden. Hungerbekämpfung müsse Teil nationaler wie internationaler Sicherheitspolitik sein, so Thieme. Es brauche eine bessere Ressourcenverteilung.
4: Sicherheit wird zu oft nur militärisch gedacht. Die Kürzungen für Entwicklungszusammenarbeit und humanitäre Hilfe in Deutschland von 30 bzw. 50% gegenüber 2024, gegen einen Aufwuchs allein des Verteidigungshaushaltes von 20% und demnächst sogar 30%, spiegeln diese einseitige Sicherheitsbetrachtung deutlich wider.
3: Zudem müsse die Datenerfassung weltweit verbessert werden, um schneller auf beginnende Hungerkrisen reagieren zu können. Denn Hunger zwänge viele Menschen zur Flucht, gerade auch nach Europa und Deutschland. Daher sei Hungerbekämpfung im nationalen deutschen Interesse, ergänzt Matthias Mogge, Generalsekretär der Deutschen Welthungerhilfe.
5: Es muss begriffen werden, dass Ernährungssicherheit ressortübergreifend in nationale Sicherheits- und Krisenvorsorgekonzepten integriert wird und auch umgesetzt wird.
2: Matthias Mogge, der Generalsekretär der Deutschen Welthungerhilfe. SWR aktuell. Ich bin Florian Rudolph.
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0: um 17.30 Uhr mit Christiane Mascha-Jechi. Das Thema Gerechtigkeit ist heute einer der Schwerpunkte in der Regierungserklärung von Bundeskanzler Merz gewesen und in der anschließenden Debatte. Markus Sambale.
1: Merz stellt aber auch klar, dass Gerechtigkeit für ihn nicht Umverteilung zu Lasten der Leistungsträger bedeutet. Hier widerspricht Matthias Mirsch, der Fraktionschef des Koalitionspartners SPD. Er kündigt an, mit der Union nochmal über das Thema Umverteilung zu diskutieren, beim Ringen um eine gerechtere Erbschaftssteuer zum Beispiel. Die Opposition geht hart ins Gericht mit der schwarz-roten Koalition. AfD-Chef Tino Chrupalla wirft dem Kanzler politisches Versagen vor. Die Grünen-Fraktionsvorsitzende Britta Hasselmann vermisst ein Wir-Gefühl und ein Gefühl von Zusammenhalt. Und Sören Pellmann, der Fraktionschef der Linken, kritisiert, die Koalition setze falsche Prioritäten.
0: Nach dem Koalitionsausschuss hat jetzt auch das Bundeskabinett die sogenannte Zuckersteuer beschlossen. Sie soll für viele gezuckerte Getränke gelten, nicht aber für reine Fruchtsäfte, Saftschorlen oder Getränke mit Süßungsmitteln. Auch Alkoholiker und alkoholfreie Getränke wie Frucht- oder Schaumweine sollen ausgenommen sein. Für andere Süßgetränke mit mindestens 5 Gramm Zucker pro 100 Milliliter sollen künftig bis zu 32 Cent Steuer anfallen. Die neue Steuer soll ab Juli kommenden Jahres gelten, muss aber noch vom Bundestag beschlossen werden. Im kommenden Jahr rechnet der Bund mit rund 690 Millionen Euro an Einnahmen. Das Bundeskabinett hat zudem Eckpunkte für Social-Media-Beschränkungen beschlossen, um Kinder und Jugendliche besser zu schützen. Laut dem Entwurf von Familienministerin Prien sollen unter anderem Plattformen wie TikTok, Snapchat oder Instagram für Kinder unter 13 Jahren verboten werden. Außerdem hat das Kabinett Katharina von Schnurbein zur neuen Antisemitismusbeauftragten der Bundesregierung bestimmt. In Sachsen-Anhalt hat der Landtag, wie erwartet, mehrheitlich ein Ende der Sanktionen gegen Russland und der militärischen Unterstützung der Ukraine gefordert. Für den entsprechenden Antrag stimmten AfD und BSW, die ihn auch eingebracht hatten. CDU, SPD, Grüne und Linke stimmten dagegen. In dem Papier werden die Sanktionen, Waffenlieferungen und finanzielle Hilfe für die Ukraine für gescheitert erklärt. Der amtierende Ministerpräsident Schulze von der CDU kritisierte, die russische Verantwortung für den Krieg werde bei dem Antrag ausgeblendet und nannte die Forderungen beschämend. In Hamburg ist der erste Prozesstag um die Sabotage der Nord Stream Pipelines zu Ende gegangen. Angeklagt ist ein 50-jähriger Ukrainer. Die Bundesanwaltschaft wirft ihm vor, das Sabotagekommando angeführt zu haben, das die Pipelines im September 2022 sprengte. Dies sei ein Kriegsverbrechen. Dem haben die Anwälte widersprochen. Die Gasleitungen seien keine zivile Infrastruktur. Russland habe sie vielmehr als finanzielle, politische und militärische Waffe genutzt. Die Lufthansa kann bei der portugiesischen Fluggesellschaft TAP einsteigen. Wie Portugals Ministerpräsident Montenegro mitteilte, ist die Lufthansa der bevorzugte Partner, um knapp 45% an der staatlichen Fluggesellschaft zu erwerben. Mitbieter war Air France KLM. TAP ist für Lufthansa vor allem wegen der Verbindungen nach Lateinamerika und bestimmter Flüge nach Afrika und in die USA interessant. Der Kampf gegen den Hunger kommt weltweit kaum noch voran. Darauf macht die Welthungerhilfe aufmerksam. Sie hat sich die Entwicklung seit 2018 angeschaut und mit den beiden Jahrzehnten davor verglichen, in denen es leichte Fortschritte gegeben hat. Was die Lage jetzt wieder verschlechtere, seien vor allem Kriege und die Folgen des Klimawandels. Außerdem kürzen reichere Länder zunehmend ihre Hilfsgelder. Die meisten Länder mit einem ernsten Hungerproblem sind in Afrika, südlich der Sahara. SWR Nachrichtenredaktion Stefan Bosch und Pitt Bevor.
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3: Jetzt zum Abend hin scheint mal die Sonne, mal ziehen Wolken durch. Kommende Nacht dann anfangs klar, danach dann mehr Nebel und Hochnebel. Temperaturen von 8 bis 2 Grad. Morgen, wenn sich der Nebel verzogen hat, Sonne, ein paar Wolken. Vor allem an Rhein, Mosel, Lahn und Donau ist es auch längere Zeit neblig. Wenig Wind haben wir und Höchstwerte zwischen 15 und 21 Grad. Am Freitag ruhiges Herbstwetter mit Nebel, Sonne und Wolken. In Baden-Württemberg noch milder, am Samstag trüb, teils nass und kühler.
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4: mit Gerhard Leitner. Hallo. Die Staats- und Regierungschefs der Europäischen Union kommen morgen zu zweitägigen Beratungen in Brüssel zusammen. Vor diesem Hintergrund hat Bundeskanzler Merz heute die Ukraine-Hilfe des Bundes noch einmal verteidigt. In seiner Regierungserklärung sagte er, die Eskalationsbereitschaft Russlands steige gegen die Ukraine und gegen ganz Europa. Der Bericht von Philipp Eckstein.
5: Vor diesem Hintergrund sei es ihm unbegreiflich, dass von ganz links und ganz rechts das Spiel der Verharmlosung betrieben werde und Desinformationen verbreitet würden. Merz wies Vorwürfe zurück, durch die Hilfe für die Ukraine würden in Deutschland Gelder fehlen. Merz verwies auf die sogenannte Bereichsausnahme im Grundgesetz. Diese erlaubt, zusätzliche Schulden für die Verteidigungsausgaben zu machen. Der CDU-Vorsitzende und Bundeskanzler nutzte die Regierungserklärung, um sich noch einmal bei Bärbel Baas zu bedanken. Die SPD Die Politikerin war Anfang der Woche von ihrem Amt als Parteivorsitzende und Arbeitsministerin zurückgetreten.
4: Eigentlich sollte die Kommission zur Reform der Pflegeversicherung bereits vergangene Woche vom Bundeskabinett eingesetzt werden. Kurzfristig wurde sie jedoch verschoben, weil es noch einigen Beratungsbedarf gab. Heute nun ist der Beschluss erfolgt. Was die Kommission nun erarbeiten soll, schildert Birte Sönnissen aus unserem Hauptstadtstudio in Berlin.
6: Im zweiten Anlauf hat sich die Bundesregierung geeinigt. 13 Fachleute sollen bis Ende Januar Vorschläge erarbeiten, wie sich die Finanzen der Pflegeversicherung auch langfristig stabilisieren lassen. Gesundheitsökonomen, Pflegefachleute, Versicherungsexpertinnen und Rechtswissenschaftler sollen verschiedene Ideen zur Zukunft der Pflegeversicherung prüfen. Die Vorschläge sollen dann Grundlage für eine umfassende Pflegereform werden, die die Regierung bis zum kommenden Sommer umsetzen will. Es geht zum Beispiel darum, wie sich Pflege besser organisieren lässt und wie pflegende Angehörige Beruf und Pflege besser miteinander vereinbaren können. Die Kommission soll auch prüfen, welche Anreize es braucht, damit mehr Menschen privat vorsorgen. Die SPD hatte darauf gedrungen, dass die Fachleute zum Beispiel auch prüfen, ob ein finanzieller Ausgleich zwischen gesetzlicher und privater Pflegeversicherung sinnvoll und rechtlich möglich ist und wie sich der Anteil, den die Pflegebedürftigen selbst zahlen müssen, begrenzen lässt.
4: Die Bundesregierung will den Kinder- und Jugendschutz im Netz stärken. Wie genau, das steht in einem Eckpunktepapier, das heute vom Bundeskabinett beschlossen wurde. Aus Berlin dazu Frank Eichmann.
7: So sollen unter 13-Jährige soziale Netzwerke wie TikTok oder Instagram grundsätzlich nicht allein nutzen dürfen. Ausnahmen sind nachweislich jugendgerechte Angebote. Für 13- bis 18-Jährige sind gestaffelte Beschränkungen vorgesehen. Das käme unabhängig und vor angestrebten EU-weiten Vorgaben. Die Medienkompetenz von Kindern und Jugendlichen soll deutlich gestärkt werden, aber auch die Rolle der Eltern. Durch eine Änderung im bürgerlichen Gesetzbuch sollen Eltern verpflichtet werden, ihre Kinder auch bei der Mediennutzung zu beaufsichtigen. Im nächsten Schritt müssen aus den Eckpunkten nun Gesetzentwürfe werden.
4: Großer Andrang am hanseatischen Oberlandesgericht in Hamburg. Dort hat am Vormittag der Prozess über die Sprengung der Nord Stream Pipelines in der Ostsee Ende September 2022 begonnen. Ein 50-jähriger Ukrainer ist unter anderem wegen eines Kriegsverbrechens angeklagt. Der Prozess erregt großes internationales Interesse und findet unter hohen Sicherheitsvorkehrungen statt. Vom Prozessauftakt berichtet Frauke Reinig.
8: Im Anzug und mit millimeterkurz geschorenen Haaren betritt Serhii K. den Gerichtssaal. Er salutiert kurz in Richtung Zuschauerraum, lächelt freundlich zur Richterbank. Mit weißen Kopfhörern und gelegentlichem Kopfschütteln lauscht er dann der ukrainischen Übersetzerin bei der Anklageverlesung der Bundesanwaltschaft. Die wirft dem 50-Jährigen vor, 2022 ein Sabotageteam angeführt zu haben, das die Nord Stream Pipelines in der Ostsee gesprengt hat, und zwar im Auftrag der ukrainischen Streitkräfte. Ob das ein Kriegsverbrechen oder womöglich eine legitime Kriegshandlung war, ist eine Frage, die das Gericht klären muss. Ein Anwalt des Angeklagten bezeichnet die gesprengten Pipelines als eine finanzielle, militärische und politische Waffe Russlands, weil die Erlöse in den Haushalt des Staates flossen, der einen Angriffskrieg führt. Serhii K. wird sich im Prozess nicht äußern. Weil er als Offizier des ukrainischen Militärs keine Aussagegenehmigung habe, müsse er sich mit verbundenen Händen verteidigen, heißt es von seinen Anwälten wörtlich. Rund 150 Medienvertreter aus vielen Ländern haben sich angemeldet, auch aus der Ukraine, den USA, Russland und China.
4: Die Welthungerhilfe hat kurz vor dem Welternährungstag am 16. Oktober gemeinsam mit Helvetas und dem Institut für Friedenssicherungsrecht und humanitäres Völkerrecht den neuen Welthungerindex vorgestellt. Im Mittelpunkt steht in diesem Jahr der Zusammenhang zwischen Hunger, Ernährungssicherheit, Frieden und Stabilität. Thomas Klatt berichtet.
9: Nach fast zwei Jahrzehnten deutlicher Fortschritte hat sich die globale Hungersituation verschlechtert. Obwohl es positive Entwicklungen etwa in Nepal, Ruanda, Togo, Uganda und Venezuela gäbe, würden weltweit rund 645 Millionen Menschen hungern. Besonders betroffen seien Länder wie Somalia, die Demokratische Republik Kongo, Jemen oder Sudan. Auch für den Tschad und Madagaskar gelte eine sehr ernste Hungerlage. Der Welthungerindex wird berechnet nach der Wachstumsverzögerung und Auszehrung bei Kindern unter 5 Jahren aufgrund chronischer Unterernährung oder einer erhöhten Kindersterblichkeit.
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4: Die baden-württembergische Landesregierung plant ein landesweites Handyverbot an Schulen ab dem kommenden Schuljahr. Die Unternehmen im Land finden das mehrheitlich gut. Das hat eine Umfrage der Industrie- und Handelskammern ergeben. Demnach glauben knapp 3/4, dass es sich positiv auf die Berufsstartskompetenzen junger Menschen auswirkt. SWR-Reporterin Annika Jahn schildert, warum die Betriebe das geplante Handyverbot an Schulen begrüßen.
10: Die rund 1.100 Betriebe gaben bei der Umfrage an, dass sich junge Menschen häufig nicht mehr so gut konzentrieren könnten und dass sie sich junge Menschen als Arbeitskräfte wünschten, die zuverlässig arbeiten und im direkten Austausch mit anderen sicher auftreten. Von dem landesweit einheitlich geplanten Handyverbot erhoffen sie sich, dass sich das ändert. Fast 80% gehen davon aus, dass Schülerinnen und Schüler dann im Unterricht weniger abgelenkt sind und weniger stören. Und etwa 2/3 wünschen sich, dass die Schüler dadurch besser kommunizieren und sozial interagieren.
4: Nach dem Angriff in einer Schule in Albstadt im Zollernalbkreis ermittelt die Staatsanwaltschaft nun wegen des Verdachts des versuchten Totschlags gegen den 15-jährigen Tatverdächtigen. Bei der Attacke gestern wurden ein Schüler und eine Lehrerin verletzt. SWR-Reporterin Julia Klebitz berichtet.
11: Die Staatsanwaltschaft geht davon aus, dass der 15-Jährige gezielt mit einem Messer in die Schule gegangen ist, um andere Personen zu verletzen. Er soll dabei den Tod eines 11-jährigen Schülers zumindest in Kauf genommen haben. Mittlerweile gehen die Ermittler davon aus, dass der Tatverdächtige nicht nur den Schüler mit einem Messer verletzt hat, sondern auch eine Lehrerin. Der Jugendliche soll am Dienstag vor Unterrichtsbeginn mit anderen Schülern ins Gebäude gekommen sein und dann die Lehrerin und den Schüler unvermittelt angegriffen haben. Der 15-Jährige hat laut Staatsanwaltschaft gestanden, er soll noch heute der Haftrichterin vorgeführt werden.
4: Ein Polizist aus Heilbronn soll rund 250.000 Euro Bargeld unterschlagen haben, das bei Verkehrskontrollen eingenommen wurde. Die Staatsanwaltschaft Mosbach hat jetzt Anklage gegen den Beamten erhoben. Er soll die Taten seit mindestens 5 Jahren begangen haben. Die Einzelheiten hat SWR-Reporterin Yvonne Schwodka.
12: Das Geld war bei Verkehrskontrollen als Sicherheitsleistung hinterlegt worden. Insgesamt soll so ein Schaden von gut 246.000 Euro entstanden sein. Die Staatsanwaltschaft hat unter anderem wegen Untreue in 153 Fällen Anklage erhoben. Außerdem geht es um Vorwürfe der Nötigung und Urkundenfälschung. Der Beamte ist nicht mehr im Dienst. Das Landgericht Mosbach prüft jetzt, ob es die Anklage zulässt.
4: Der Nationalpark Eifel beteiligt sich an der bisher größten frei zugänglichen Wildtierstudie Europas. Dafür stellt die Nationalparkverwaltung rund 35.000 Aufnahmen von Wildtieren aus der Region zur Verfügung. SWR-Reporterin Lynn Benson.
13: An 60 Standorten im Nationalpark Eifel sind sogenannte Fotofallen im Einsatz. Das sind Kameras, die automatisch Bilder machen, sobald sich ein Tier vor ihnen bewegt. Die Aufnahmen fließen in ein europaweites Forschungsprojekt ein, an dem sich mehr als 20 Länder beteiligen. Die Forschenden wollen herausfinden, wie sich die Bestände von Wildtieren entwickeln und welchen Einfluss der Mensch darauf hat.
2: Und sonst so?
4: In 6 Wochen ist es wieder soweit. Am Vormittag hat der Ticketverkauf für den Weihnachtsmarkt in der Ravenna-Schlucht im Hochschwarzwald begonnen. In den vergangenen Jahren ist die Nachfrage nach Tickets immer weiter gestiegen. SWR-Reporterin Vera Engelhardt weiß, wieso so viele Menschen ausgerechnet auf diesen Weihnachtsmarkt gehen.
14: Das liegt ganz sicher vor allem an der besonderen Kulisse. Dieser Weihnachtsmarkt ist eigentlich recht klein, aber er liegt am Fuß eines 40 Meter hohen Viadukts der Höllentalbahn. Und dieses Viadukt, also diese Brücke, wird dann bunt beleuchtet in Blau, Grün und Pink. Zwischendurch fährt dann noch ein Zug drüber. Das ist insgesamt schon eine märchenhafte Kulisse. Und auch ein ziemlich beliebtes Fotomotiv, zuletzt oft geteilt bei Instagram, und das hat den Hype sicher noch mal befeuert. Dieses Jahr gibt's deshalb auch mehr Tickets als zuletzt. 100.000 sind es insgesamt, unter anderem durch zusätzliche Besuchstage.
4: Am 26.11. beginnt der Weihnachtsmarkt in der Ravenna-Schlucht. Heute hat der Vorverkauf begonnen und jetzt ist erst noch mal Spätsommer.
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3: Sie hören SWR Aktuell am Mittwochabend, 17.45 Uhr, Viertel vor sechs. Mein Name ist Florian Rudolph.
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16: Und dem zweiten Spieltag in der Champions League, der Liga-Phase. Gestern ja die Bayern mit einem überraschenden 3:3 beim krassen Außenseiter Viking Stavanger und ein 1:0-Sieg von Leipzig gegen Eindhoven. Und heute ist dann auch der VfB Stuttgart dran. Auswärtsspiel bei Slovan Bratislava. Da haben sie gute Erinnerungen dran. Vor zwei Jahren gewann man schon dort in der Slowakei. Achim Scheum mit dem Vorbericht.
17: Nachlegen heißt das Motto des VfB Stuttgart. Nach dem Sieg gegen Aufsteiger Paderborn in der Bundesliga soll in der Ligaphase der Champions League der zweite Sieg im zweiten Spiel folgen. Die Chancen dafür stehen gut. Gegner Slovan Bratislava gilt gegen die Schwaben als Außenseiter. Doch von einer Favoritenrolle will Stuttgarts Cheftrainer Sebastian Hoeneß nichts wissen.
18: Wir spielen hier gegen den slowakischen Meister. Hier wird guter Fußball gespielt. Es ist ein kleines Land, das aber trotzdem eine gehörige Anzahl an guten Fußballern hervorbringt. Und deswegen sind wir auf jeden Fall mit großem Respekt hier angereist.
17: Vor zwei Jahren war der VfB schon einmal bei Slovan zu Gast und gewann mit 3:1. Und der angeblich schlechte Rasen im Stadion? Für Hoeneß ist das eher eine Randnotiz, stattdessen die klare Ansage, die Umstände anzunehmen.
18: Die Bedingungen, die es nachher sein werden, das gehört auch dazu. Dann werden wir uns darauf einstellen.
17: Verzichten müssen die Stuttgarter auf den verletzten Nationalspieler Maxi Mittelstädt. Dafür steht Abwehrboss Jeff Chabot, der am vergangenen Samstag angeschlagen ausgewechselt wurde, wieder zur Verfügung. Anpfiff für den VfB in der Slowakei ist um 21 Uhr.
16: Und außerdem heute noch Borussia Dortmund zu Gast in Norwegen bei Bodø Glimt, ebenfalls 21 Uhr geht's los. Morgen Abend dann die TSG Hoffenheim im Einsatz in der Europa League. Das Auftaktspiel in Kreta bzw. auf Kreta ging schon daneben und in der Liga läuft's aktuell auch nicht für die Kraichgauer. Und jetzt kommt morgen Abend mit Beşiktaş Istanbul ein absoluter Topclub aus der Türkei. Lena Bergmann berichtet.
19: Die Last der Niederlagen der letzten Wochen hinter uns lassen. So lautet das Ziel von TSG-Coach Christian Ilzer für die Partie am Donnerstagabend. Trotz Heimvorteil rechnen die Kraichgauer mit einer Art Auswärtsspiel, denn die Fans von Beşiktaş Istanbul werden in der ausverkauften Sinsheimer Arena wohl in der Überzahl sein. Während der türkische Tabellenzweite mit einem Überraschungserfolg gegen Olympique Marseille in die Europa League gestartet war, kassierte die TSG in Kreta ein 0:2 zum Auftakt. Dazu Platz 17 in der Bundesliga. Wir haben nicht den Saisonstart hingelegt, den wir uns vorgestellt haben, sagte Kapitän Oliver Baumann. Verzichten muss Hoffenheim auf den verletzten Innenverteidiger Albian Haidari. Für Beşiktaş im Tor stehen wird der deutsche Nationaltorhüter und Ex-Stuttgarter Alexander Nübel.
16: Das Ganze zu hören natürlich auch im Audio-Livestream auf swr.de Sport. Der SC Freiburg geht als klarer Favorit im Europa im Conference-League-Duell mit dem tschechischen Außenseiter FK Jablonec. Und heute Abend auch noch zweiter Spieltag im Europapokal. Der Basketballer für die Gladiators Trier. Die Muslada sind mit zu Gast beim griechischen Club Prometheus Patras. 18 Uhr ist Tip-Off. Und so vom Sport hier in SWR Aktuell. Die Zeit gleich 17.49 Uhr.
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3: Sie liegen unter der Erde und machen das Leben über der Erde möglich. U-Bahnen. Berlin hat die älteste in Deutschland. 1902 wurde sie eröffnet. Die Hamburger zogen wenig später nach. Die älteste, die Londoner Underground, wurde sogar schon 1863 eröffnet. Die U-Bahn ist damit älter als das Auto, aber sie ist kein Auslaufmodell. Im Gegenteil, noch heute ist sie ein Symbol für Modernität und macht eine Stadt und ihre Bewohner stolz. Und so war das auch in Montreal, wo die Metro am 14. Oktober 1966, heute vor 60 Jahren, eingeweiht wurde. Miriam Freudig erinnert daran im SWR Kultur Zeitwort.
20: Der 14. Oktober 1966, das war eine Woche vor den Kommunalwahlen. Natürlich sollte das Ereignis grandios werden und das wurde es auch. Die Menschen hatten sich rausgeputzt. Männer im Anzug kamen mit ihren Gattinnen.
21: Benoît Clérous ganze Leidenschaft ist die Metro. Der Historiker arbeitet in der Presseabteilung der Montrealer Transportgesellschaft und hat ein Buch über die Metro geschrieben.
20: An diesem Tag wurden 20 Metrostationen eingeweiht. An jeder gab es Würdenträger, einen Zeremonienmeister, Fotografen, alles, was es braucht. Hunderte Menschen an jeder Haltestelle und alle haben sich schließlich an der Station Berry de Montigny versammelt, heute Berry-UQAM. Dass tausende Menschen im selben Augenblick zusammenkommen, das hatte man nicht vorhergesehen. Nicht genug Stühle, ein großes Getümmel. Doch es war ein großer Tag in der Geschichte Montreals.
0: Beau moment, c'était un grand jour effectivement dans l'histoire de Montréal.
1: Prochaine station, Berry-UQAM. Correspondance avec les lignes.
21: An der Station Berry-UQAM im Zentrum Montreals ist es immer trubelig. Auf mehreren Ebenen laufen hier drei der vier Metrolinien zusammen. Die orangene, die grüne und die gelbe.
22: Der Réseau initial de transport en commun rapide va s'étendre sur une distance d'un peu plus de 21 000 et va comprendre trois lignes principales.
21: 1961 stellt Jean Drapeau, der Bürgermeister Montreals, die Pläne für die Metro vor. Sie soll zunächst auf einer Länge von 21 Meilen, rund 33 Kilometern, den Osten der Stadt mit dem Westen verbinden und den Norden mit dem Süden.
22: La ligne nord-sud, qui va partir de près des usines.
21: Im Jahr nach Einweihung der Metro kommt die Expo nach Montreal, und zwar mitten in den St.-Lorenz-Strom auf die Île Sainte-Hélène. Rechtzeitig wird die dritte, die gelbe Linie, fertig. Sie verläuft in großer Tiefe noch unter dem Flussbett. Die Historikerin Suzanne Langlois erinnert sich an ihre erste Fahrt auf genau dieser Linie.
23: J'avais une douzaine d'années, 12 ou 13 ans, et c'était au moment de l'ouverture de l'Expo 67.
24: Ich war 12 oder 13 Jahre alt. Die Expo 67 wurde in Montreal eröffnet. Wir lebten nicht in Montreal. Wir fuhren vom Südufer aus Mont-Saint-Hilaire mit dem Bus bis zur Endstation Longueuil und nahmen dann die Metro Richtung Berry. Es gab einen Halt auf der Île Sainte-Hélène. Wir waren sehr beeindruckt davon, wie schnell und zugleich wie sanft diese Metro fuhr. Die blaue Farbe der Wagen gefiel uns sehr. Das war ein besonderer Moment für mich und meine Familie. Dass Montreal jetzt eine Metro hatte, war einfach großartig.
23: Pour moi, pour ma famille, de faire cette première expérience, le métro à Montréal, c'était formidable.
21: Dass die Metro in Montreal so leise dahingleitet, hat mit ihren Reifen zu tun. Keine Stahlräder, sondern Gummireifen, einzigartig in Nordamerika. Vorbild war die Pariser Metro. Die hatte es Bürgermeister Jean Drapeau angetan, als er zu Besuch in Frankreich war. Der Bau der Metro in den 1960er Jahren passt zum Aufbruch der frankophonen Provinz zu mehr Unabhängigkeit und wirtschaftlicher Stärke innerhalb des anglophonen Kanada. Die Metrowagen seien in Quebec gebaut worden, so Benoît Clairoux. Die Architekten und Künstler, die die Haltestellen geplant und gestaltet haben, waren Québécois.
1: Station Place des Arts.
20: Also ja, die Metro haben Menschen von hier gestaltet, für Menschen von hier. Dabei haben sie sich vom Besten der Welt inspirieren lassen. Ich denke, es ist tatsächlich ein schönes Beispiel für den Eintritt Quebecs in die Moderne der 1960er Jahre.
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3: mit Jutta Kaiser.
25: Die Lufthansa-Gruppe hat sich beim Bieterwettbewerb um die portugiesische Staatsairline TAP gegen Air France KLM durchgesetzt. Das hat die portugiesische Regierung bekannt gegeben. Die Deutschen zahlen demnach 1,2 Milliarden Euro für rund 45% an TAP. Die Lufthansa will sich durch den Einstieg neue Märkte erschließen.
26: Die Lufthansa-Gruppe bekommt mit Lissabon wohl ein neues Drehkreuz. Die portugiesische Airline TAP fliegt von hier vor allem Ziele in Afrika, Latein und Südamerika an. Auf diesen Strecken sind Fluggesellschaften, die bereits zur Lufthansa gehören, bisher wenig unterwegs, wie Swiss, Austrian oder die italienische ITA. Mit ihrem Einstieg bei der TAP erschließt die Lufthansa also neue Ziele und schließt eine Lücke zur Konkurrenz, vor allem zu Air France KLM und zur IAG, Mutterkonzern der spanischen Iberia. Noch geht es um eine Minderheitsbeteiligung der Deutschen. Aus Frankfurt heißt es aber, man könne sich vorstellen, weitere Anteile zu übernehmen. Die Lufthansa betont die bereits bestehende enge Verbundenheit zu Portugal. Lufthansa Technik baut derzeit ein Werk bei Porto. Dort sollen Flugzeugkomponenten gewartet und repariert werden. In den kommenden Monaten folgen nun weitere Verhandlungen über Details des Lufthansa-Einstiegs bei der TAP und eine wettbewerbsrechtliche Prüfung der EU. Sebastian Kisters, Madrid.
25: Die Entsorgungswirtschaft warnt vor Brandgefahren durch falsch entsorgte Batterien. Nach einer nicht repräsentativen Umfrage hat sich die Zahl der Brände fast verdreifacht. Die Folge seien hohe Kosten, aber teils gäbe es auch Probleme, Entsorgungsanlagen noch zu versichern. Als eine der Hauptursachen für mehr Brände haben die Teilnehmer Lithium-Ionen-Batterien genannt, die in vielen Alltagsgeräten enthalten sind. Es gäbe immer mehr solche Batterien, die Sammelquote steige aber nicht. Ein Teil lande im Müll, fest verbaute Akkus seien oft auch nicht erkennbar. Beim Pressen oder Zerkleinern könne es zu Kurzschlüssen kommen, oft auch schon im Sammelfahrzeug. Der US-Chip-Riese Nvidia investiert in die französische Arztterminplattform Doctolib. Nvidia hat angekündigt, als Minderheitsaktionär bei Doctolib einzusteigen. Einen Sitz im Verwaltungsrat der Plattform will der Investor offenbar nicht. Aber was erhoffen sich die beiden Unternehmen voneinander? Alex Winkler aus der SWR-Wirtschaftsredaktion hat die Frage beantwortet.
5: Nvidia ist aktuell auf einer ziemlichen Einkaufstour. Nach 8 Milliarden Dollar Investitionen in den US-Markt folgen aktuell gerade 2 weitere Milliarden in Europa. Und da ist jetzt erstmal Doctolib nur ein Baustein. Insgesamt geht es Nvidia darum, KI in sämtlichen Wirtschafts- und Lebensbereichen noch schneller zu etablieren. Also gewissermaßen geht es darum, sein eigenes Geschäftsmodell am Laufen zu halten. Umgekehrt aber erhofft sich Doctolib, mit der Expertise von Nvidia seine eigenen Produkte mit KI schneller zu entwickeln und mit dem zusätzlichen Kapital vor allem auch KI-Entwicklerinnen und Entwickler anzulocken.
25: Alex Winkler berichtete. Große Unternehmen der Binnenschifffahrt haben sich in einer Initiative zusammengeschlossen, als Reaktion auf Infrastrukturprobleme und längere Niedrigwasserphasen. Die sogenannte Allianz Wasserstraße will sich dafür einsetzen, die Infrastruktur auszubauen und die Schiffsflotten zu modernisieren. Darunter sind Unternehmen wie Rhenus Port Logistics und Viking River Cruises. Die Binnenschifffahrt verbindet die Seehäfen mit den Industriezentren an Rhein, Ruhr, Main, Neckar und Mosel. 2025 transportierte sie nach Angaben des Statistischen Bundesamtes mehr als 170 Millionen Tonnen Güter. Erz und Kohle für die Stahlwerke, Mineralöl für die Raffinerien, Rohstoffe für die Chemie sowie Baustoffe und Agrargüter. Der deutsche Aktienindex DAX ist mit 25.298 Punkten aus dem Handel gegangen, leicht im Plus.
6: Dem DAX fehlen weiter frische Impulse. Auch neue US-Konjunkturdaten zur Inflation sowie der Fortgang der US-Berichtssaison konnten die Anleger nicht locken. Vielmehr blicken die Investoren mit Sorge auf den Nahen Osten, wo sich weiterhin keine Annäherung der Kriegsparteien abzeichnet. Zwar gab es heute keine neuen Entwicklungen rund um den Krieg, aber die anhaltend hohen Ölpreise lähmen die europäischen Märkte weiter. An der Wall Street geht es dafür mit den Kursen bergab. Neue Inflationsdaten für den September fielen schwächer aus als erwartet. Die Verbraucherpreise stiegen um 3,7%, was hauptsächlich den hohen Energiepreisen geschuldet ist. Damit erhöht sich die Wahrscheinlichkeit einer Zinserhöhung durch die Notenbank Federal Reserve. Deren Inflationsziel liegt bei 2%. Deutlich unter den aktuellen Raten. Derweil hat der niederländische Chip-Ausrüster ASML mit seinen Quartalszahlen für Furore gesorgt. Der Gewinn sprang im dritten Quartal auf knapp 5 Milliarden Euro steil nach oben. Zudem sind die Auftragsbücher voll. Trotzdem kann die Firma die Nachfrage nicht bedienen, hieß es vom Management. ASML baut Maschinen zur Chipproduktion für KI-Anwendungen. Die Zahlen zeigen, dass allen Unkenrufen zum Trotz der Boom beim Megathema künstliche Intelligenz weitergeht. Robert Minde, ARD Finanzredaktion, Frankfurt.
25: Und das waren die Wirtschaftsnachrichten, 6:01.
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3: Mit Florian Rudolph, einen schönen Mittwochabend. Ostsee vor Bornholm im September 2022. Wir erinnern uns an die Bilder, blubbernde Blasen auf der Wasseroberfläche, aufsteigendes Gas, die Nord Stream Pipelines sind gesprengt worden. Kurz zuvor hatte Russland die Gasdurchleitung gestoppt. Ging es um Energie als Waffe im damals noch jungen Krieg, den Putin gegen die Ukraine und zunehmend gegen den Westen führt? Seit heute steht ein Angeklagter in Hamburg vor Gericht. Es ist ein ehemaliger Offizier einer ukrainischen Spezialeinheit. Er soll die Sabotageaktion geleitet haben. Die große Frage, wer gab den Auftrag? Wir berichten hier nach den SWR-Nachrichten. Der Mittwoch in SWR aktuell. Schön, dass Sie dabei sind.
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8: Um 18 Uhr mit Christiane Mascherjechi. Mehr als 4 Jahre nach der Sprengung der Nord Stream Pipelines hat in Hamburg ein erster Prozess begonnen. Angeklagt ist ein 50 Jahre alter Ukrainer. Ihm wird vorgeworfen, als Anführer einer 7-köpfigen Gruppe für die Explosionen verantwortlich zu sein. Die Bundesanwaltschaft spricht von Kriegsverbrechen, unter anderem, weil der Angeklagte damals Teil einer ukrainischen Militärspezialeinheit war. Die Verteidigung wies die Vorwürfe zurück und forderte, dass das Verfahren eingestellt wird. In Sachsen-Anhalt hat der Landtag, wie erwartet, mehrheitlich ein Ende der Sanktionen gegen Russland und der militärischen Unterstützung der Ukraine gefordert. Für den entsprechenden Antrag stimmten AfD und BSW, die ihn auch eingebracht hatten. CDU, SPD, Grüne und Linke stimmten dagegen. In dem Papier werden die Sanktionen, Waffenlieferungen und finanzielle Hilfen für die Ukraine für gescheitert erklärt. Der amtierende Ministerpräsident Schulze von der CDU kritisierte, die russische Verantwortung für den Krieg werde bei dem Antrag ausgeblendet. Er nannte die Forderungen beschämend. Das Thema Gerechtigkeit ist heute einer der Schwerpunkte in der Regierungserklärung von Bundeskanzler Merz gewesen und in der anschließenden Debatte. Merz sagte, es gebe viel zu tun, um das Land gerecht und sicher zu machen. Dabei verwies er auf die Reformpläne in den Bereichen Rente, Pflege, Arbeitsmarkt und Steuern. Markus Sambale.
9: Merz stellt aber auch klar, dass Gerechtigkeit für ihn nicht Umverteilung zulasten der Leistungsträger bedeutet. Hier widerspricht Matthias Mirsch, der Fraktionschef des Koalitionspartners SPD. Er kündigt an, mit der Union nochmal über das Thema Umverteilung zu diskutieren, beim Ringen um eine gerechtere Erbschaftssteuer zum Beispiel. Die Opposition geht hart ins Gericht mit der schwarz-roten Koalition. AfD-Chef Tino Chrupalla wirft dem Kanzler politisches Versagen vor. Die Grünen-Fraktionsvorsitzende Britta Hasselmann vermisst ein Wir-Gefühl und ein Gefühl von Zusammenhalt. Und Sören Pellmann, der Fraktionschef der Linken, kritisiert, die Koalition setze falsche Prioritäten.
8: Nach dem Koalitionsausschuss hat jetzt auch das Bundeskabinett die sogenannte Zuckersteuer auf den Weg gebracht. Sie soll für viele gezuckerte Getränke gelten, nicht aber für reine Fruchtsäfte, Saftschorlen oder Getränke mit Süßungsmitteln. Auch Alkoholika und alkoholfreie Getränke wie Frucht- oder Schaumwein sollen ausgenommen sein. Für andere Süßgetränke mit mindestens 5 Gramm Zucker pro 100 Milliliter sollen künftig bis zu 32 Cent Steuer anfallen. Die neue Steuer soll ab Juli kommenden Jahres gelten, muss aber noch vom Bundestag beschlossen werden. Im kommenden Jahr rechnet der Bund mit rund 690 Millionen Euro an Einnahmen. Mecklenburg-Vorpommerns Ministerpräsidentin Schwesig hat ihre Kritik an der Union im Zusammenhang mit dem Rücktritt von Arbeitsministerin Baas konkretisiert. Eine Sprecherin Schwesig sagte, deren Äußerungen hätten sich auf Medienberichte über den Bundeskanzler bezogen. Merz habe demnach gegenüber Journalisten beklagt, Ministerin Baas sei kaum präsent und lege nichts vor, obwohl ihm ihre Notlage bekannt gewesen sei. Auch sei Baas als Fehlbesetzung bezeichnet worden. Schwesig hatte der Union unmenschliches Verhalten gegenüber der SPD-Politikerin Baas vorgeworfen. Die Arbeitsministerin und Parteivorsitzende hatte sich nach dem Tod ihrer Stieftochter von diesen Ämtern zurückgezogen und auch Anfeindungen gegen sie während der Trauerphase kritisiert. Das Amtsgericht Freiburg hat einen Bestatter wegen Störung der Totenruhe und Diebstahls zu 2 Jahren und 6 Monaten Haft verurteilt. Der 63-Jährige hatte über mehrere Jahre hinweg Goldzähne und Schmuck von Verstorbenen gestohlen. Seine Ehefrau verkaufte die Beute dann an einen Juwelier. Für die rund 8,5 Kilogramm Zahngold und etwa 360 Gramm Schmuck bekam das Paar rund 250.000 Euro. Die 41-Jährige wurde wegen Beihilfe zu 2 Jahren Haft auf Bewährung verurteilt. SWR Nachrichten, Redaktion Thomas Bertsch und Lara Steinebach. Das Wetter in Baden-Württemberg und Rheinland-Pfalz. In den nächsten Tagen bestimmt ein Hochdruckgebiet unser Wetter. Die Vorhersage. Zum Abend wechseln sich Sonne und Wolken ab. In der Nacht ist der Himmel anfangs klar, später gibt es immer mehr Nebel und Hochnebel. Die Temperaturen sinken ab auf 8 bis 2 Grad. Morgen nach Auflösung des Nebels meist sonnig, bei wenig Wind maximal 15 bis 21 Grad. Und die weiteren Aussichten, auch am Freitag ruhiges Herbstwetter, am Samstag dann trüb, teils nass und kühler. Und die Zeit, es ist 18.05 Uhr.
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3: Mit Florian Rudolph einen schönen Mittwochabend. In Hamburg hat der Prozess wegen der Nord Stream-Sprengungen begonnen. Die Anklage lautet Kriegsverbrechen. Die Zuckersteuer ist auf dem Weg. Sie soll uns gesünder machen und Steuerlöcher stopfen. Und Pflegestrukturreform, eine Kommission soll bis Anfang kommenden Jahres Vorschläge machen. Unter anderem darum geht es hier bis 6:30. Am 26. September 2022 wurden die Nord Stream Pipelines 1 und 2 gesprengt. Mit Zeitzündern, die an den Röhren in 80 Metern Tiefe in der Ostsee angebracht waren. Zu diesem Zeitpunkt waren die Pipelines längst außer Betrieb. Der Verdacht fiel aber zunächst auf Russland. Inzwischen glauben die Ermittler, dass ein Team aus 7 Ukrainern aber verantwortlich ist. Seit heute Vormittag läuft der Prozess am hanseatischen Oberlandesgericht, und zwar gegen einen ehemaligen Armeeoffizier, der die Operation geleitet haben soll. Vom Auftakt in Hamburg berichtet Elke Spanner.
4: Als es vorbei ist, salutiert der Angeklagte noch einmal mit Blick in den Zuschauerraum. Von da werfen ihm mehrere Frauen Herzchen zu. Männer recken drei Finger in die Höhe, Symbol des Dreizacks, der auf dem ukrainischen Wappen abgebildet ist. Einer hält die geballte Faust in die Höhe. Der Angeklagte lächelt, sichtlich erfreut über diese Grüße. Die Anwälte des 50-Jährigen hatten davor beantragt, den Prozess einzustellen. Ein faires und rechtsstaatliches Verfahren gegen den Ukrainer sei nicht möglich. Da er Soldat der ukrainischen Streitkräfte war, habe er keine Aussagegenehmigung. Ohne die könne er sich aber nicht richtig verteidigen. Die Bundesanwaltschaft wirft dem Mann vor, das damalige Sabotagekommando angeführt zu haben, das die Nord Stream Pipelines im September 22 in der Ostsee in der Nähe von Bornholm sprengte. Ein Kriegsverbrechen, so die Anklage. Dem haben die Anwälte heute in Eröffnungserklärungen widersprochen. Die Gasleitungen seien keine zivile Infrastruktur. Russland habe sie, Zitat der Anwälte, im Angriffskrieg gegen die Ukraine als finanzielle, politische und militärische Waffe genutzt. Der Prozess wird Ende Oktober fortgesetzt.
3: Der Fall hat eine politische Dimension mit hoher Brisanz. Die Frage ist, handelte das Sprengkommando auf eigene Faust oder im Auftrag der ukrainischen Regierung? Darüber sprechen wir mit unserem SWR-Terrorismusexperten Holger Schmidt. Holger, die Anklage wirft dem Beschuldigten ein Kriegsverbrechen vor. Können Sie uns das erläutern?
11: Ein Kriegsverbrechen, da denken wir an die Tötung von Zivilisten, wir denken an die schrecklichen Verbrechen, die in der Ukraine passiert sind, das Massaker von Butscha zum Beispiel. Aber ein Kriegsverbrechen kann nach den Regeln des Völkerstrafgesetzbuches auch die Zerstörung von Infrastruktur sein, insbesondere wenn sie als eine Art Terrormaßnahme gegen die Zivilbevölkerung gerichtet ist. Aber auch sonst kann die Zerstörung von Infrastruktur strafbar sein. Und das ist genau die Argumentation hier des Generalbundesanwaltes. Ganz zweifellos sind diese Pipelines Infrastruktur gewesen. Sie dienten Deutschland und Westeuropa zur Gasversorgung und sie sind Ziel dieses Angriffes gewesen. Und deswegen ist das die Vorschrift, auf die Generalbundesanwalt Jens Rommel bei seiner Anklage abstellt.
3: Die große Frage ist, wer steckt dahinter? Cui bono? Wie wahrscheinlich ist für Sie, dass die ukrainische Führung da verwickelt ist?
11: Also klar ist, dass alle Spuren in diesem Fall in Richtung Ukraine führen. Das gilt für den Mann, der heute vor Gericht steht. Das gilt für einen weiteren, der schon festgenommen worden ist in Kroatien, dessen Auslieferung bevorsteht. Und das gilt für die anderen, deren Namen der Generalbundesanwalt zu kennen glaubt und die international mit Haftbefehl gesucht werden. Aber das sagt noch nicht zwingend etwas darüber aus, wie die Kommandostruktur, sagen wir mal, auf höchster Ebene gewesen ist. Und das wird eine ganz zentrale Frage im Verfahren sein, und zwar aus einem ganz einfachen Grund. Je nachdem, wie diese Struktur aussah, könnte es sein, dass der heute vor Gericht stehende Serhii K. und eben auch die anderen militärische Befehlsempfänger gewesen sein könnten. Und dann würde sich die Frage stellen, ob das ein legitimer Kriegsakt war. Das ist so ein bisschen die Linie, die die Verteidigung spielen will. Die will sagen, unser Mandant ist es nicht gewesen. Und selbst wenn, dann wäre es ja straflos, weil das Gericht wird sich das sehr genau anschauen und das wird sehr genau gelesen haben, dass der Bundesgerichtshof in einer Haftprüfungsentscheidung vor diesem Verfahren sich genau mit dieser Frage schon mal beschäftigt hat und schon hat durchblicken lassen, dass er als die nächste mögliche Instanz, als das Revisionsgericht, schon sehr deutlich gemacht hat, nee, wir halten das schon für durchaus möglich, dass man sich da strafbar gemacht haben könnte in diesem Fall. Natürlich ist es politisch interessant zu fragen, Was wusste die Führung? Aber zunächst mal geht es jetzt in diesem Prozess um die Strafbarkeit des Angeklagten. Und da, ja, da sieht es durchaus so aus, als wenn eine Bestrafung möglich wäre.
3: Sie haben es ja eben schon angesprochen. Die Anwälte des Angeklagten sagen, Nord Stream sei für die Ukraine ein legitimes Kriegsziel gewesen. Die Pipelines hätten Putin geholfen, die Kriegskasse zu füllen. Ist das ein entlastendes Argument? Wie sollen wir das bewerten?
11: Ja, es könnte theoretisch eines sein, wenn wir eben das Ganze als Teil eines militärischen Konfliktes sehen würden. Aber da gibt es eben noch eine Reihe von weiteren Hürden. Und es ist eben auch ganz praktisch die Frage, und das dürfen wir, glaube ich, nicht aus dem Blick verlieren. Es geht vor dem Hanseatischen Oberlandesgericht um die konkrete Straf- und Schuldfrage für den dort vor Gericht stehenden Mann. Und alles andere, was wir als politische Lehre, als Erkenntnis gerne aus dem Prozess ziehen würden, das ist für die Strafrichterinnen und Strafrichter erstmal nicht der Punkt, der sie kümmert. Aber wenn man dahin käme und wenn man sagen würde, das ist jetzt hier so etwas wie eine legitime Kriegshandlung gewesen, würde sich die Frage nach der Strafbarkeit stellen, dann würden sich aber noch ganz andere politische Fragen stellen, nämlich zur Frage, wie die Bundesregierung damit umgeht, dass ein Teil der Kriegsziele der Ukraine letztlich ein massiver wirtschaftlicher Nachteil für Deutschland gewesen wäre. Also so oder so, am Ende, denke ich, werden alle das Urteil des Hanseatischen Oberlandesgerichtes genau auch auf diese Frage sehr genau lesen. Wir wissen es aus anderen Strafverfahren, zum Beispiel nach dem Mord im kleinen Tiergarten, wo dann im Urteil des Kammergerichts Berlin drin stand, die Täter sind letztlich von Russland beauftragt worden. Damals hat die Bundesregierung diplomatische Konsequenzen gezogen. Wenn jetzt in diesem Urteil stehen würde, die Tat war von der ukrainischen Regierung beauftragt, dann bin ich ganz sicher, dass Gleiches passieren würde.
3: Es wird erwartet, dass dieser Prozess Jahre dauert. Warum ist da so ein großer Zeitrahmen vonnöten?
11: Es ist eine unglaublich komplexe Ermittlung gewesen. Und ich würde es nochmal andersrum betrachten wollen. Wenn wir uns vorstellen, im September 2022, da hat das Meer geblubbert. Keiner wusste erstmal, was los war. Dann haben viele Leute gesagt, das ist eigentlich nicht aufklärbar. Und wenn man mir damals gesagt hätte, da wird in 4 Jahren jemand vor Gericht stehen, da wird ein Täter gefunden sein. Ich weiß nicht so recht, ich hätte das, glaube ich, eher für utopisch gehalten. Und insoweit ist das Nachvollziehen dieser wirklich sehr kleinteiligen Ermittlung, Puzzlestück für Puzzlestück, etwas, was auch vor Gericht einige Zeit dauern wird, zumal es danach aussieht, dass der Angeklagte schweigen wird und der wird dazu gar nichts sagen. Und dann wird es eben ein sehr kleinteiliger Indizienprozess. Und wenn ich das vielleicht gerade noch loswerden darf, das schönste Indiz dabei ist ein Blitzerfoto, in dem Teile der Crew dieses Schiffes beim Wegfahren vom Hafen zu schnell waren und geblitzt worden sind. Und damit gingen auch die Ermittlungen ein ganzes Stück voran. Also wirklich eigentlich wie im Film, aber die Realität gerade vor dem Hanseatischen Oberlandesgericht.
3: Holger Schmidt über den Nord Stream Prozess, der heute in Hamburg begonnen hat. Und dazu passt, was heute in Sachsen-Anhalt los war. Auf einer Sondersitzung des neu gewählten Landtags haben AfD und BSW ein sofortiges Ende der Ukraine-Hilfen und die Aufhebung der Russland-Sanktionen verlangt. Beide Fraktionen kommen zusammen auf eine Mehrheit von 44 der 83 Sitze. Ihr so angenommener Antrag lautet Friedensgespräche statt Ausweitung des Krieges in der Ukraine. Erwartbar laut und deftig ging es bei der Aussprache zu. Aus Magdeburg, Jochen Müller.
12: Am Ende setzten sich im Magdeburger Landtag die 9 Mehrheiten durch. Mit den Stimmen von AfD und BSW wurde der Antrag angenommen, der ein Ende der Sanktionen gegen Russland und einen Stopp von Waffenlieferungen an die Ukraine vorsieht. Beide Parteien hatten diesen Antrag auch zusammen verfasst. Der Co-Fraktionsvorsitzende der AfD, Ulrich Siegmund.
13: Heute ist ein historischer Tag, weil heute wird zum ersten Mal seit dem schrecklichen Krieg in der Ukraine eine Friedensinitiative, eine wirkliche Friedensinitiative von einem deutschen Parlament ausgehen, und zwar hier in Sachsen-Anhalt. Ich bin stolz darauf, meine sehr geehrten Damen und Herren.
12: Zwar hat der Landtag keinen direkten Einfluss auf das Thema, die Landesregierung könne aber eine entsprechende Initiative im Bundesrat starten. AfD und BSW sind seit mehreren Wochen miteinander im Gespräch. Möglicherweise könnte AfD-Mann Siegmund bei der für Dezember vorgesehenen Wahl zum Ministerpräsidenten auf Stimmen vom BSW angewiesen sein. Heute jedenfalls wurden erneut Freundlichkeiten ausgetauscht.
13: Ich bin dem BSW sehr, sehr dankbar, dass es gemeinsam mit uns diese Friedensinitiative heute für Sachsen-Anhalt, für Deutschland möglich macht.
12: Der Fraktionschef der CDU und noch Ministerpräsident Sven Schulze mochte diese offenkundige Nähe von AfD und BSW nicht unkommentiert lassen.
14: Aus meiner Sicht ist das, was hier passiert, ein Brautgeschenk an das BSW dafür, dass Sie davon abweichen, bei der Wahl zum Ministerpräsidenten mit Enthaltung
0: abstimmen zu wollen. 100% wird das so sein, werden wir im Dezember erleben. So.
26: Eva von Angern, die Fraktionschefin der Linken, sagte, die Aggression Russlands müsse verurteilt werden.
15: Die russische Führung unter Wladimir Putin, sie ist verantwortlich dafür, dass Menschen in der Ukraine getötet, verletzt und vertrieben werden. Und wenn Sie über Frieden sprechen wollen, müssen Sie zuerst zu ihm sprechen. Das machen Sie aber, Sie setzen die Angegriffenen unter Druck und entlasten parallel den Angreifer.
26: Ähnliche Argumente kamen von SPD und Grünen. Es dürfe keine gewaltsame Grenzverschiebung geben. Der Schlüssel zur Beendigung des Krieges liege in Russland. Zu Beginn der Sondersitzung hatte es zunächst eine einstündige Unterbrechung gegeben. Vertreter mehrerer Parteien kritisierten, dass AfD-Landtagspräsident Tobias Rausch noch immer an seinem Parteiamt als parlamentarischer Geschäftsführer festhalte. Beide Ämter seien nicht miteinander vereinbar. Kurz darauf meldete die Fraktion, dass Rausch das Geschäftsführeramt nun niedergelegt habe.
3: Jochen Müller berichtete aus Magdeburg. Dem Kanzler war es heute im Bundestag wichtig zu betonen, dass kein Euro, den Deutschland der Ukraine gibt, bei Bildung und Sozialausgaben hierzulande fehle. In seiner Regierungserklärung zum bevorstehenden EU-Gipfel ab morgen in Brüssel wandte sich Merz gegen Stimmen, die aus der Unterstützung der Ukraine ein Gerechtigkeitsproblem konstruieren wollten. Gleich zu Beginn der Rede würdigte der Kanzler die zurückgetretene Arbeits- und Sozialministerin Bärbel Baas. Aus Berlin berichtet Hauptstadtkorrespondentin Dagmar Pepping.
16: Friedrich Merz hatte sich zwei zentrale Formulierungen ins Redemanuskript geschrieben. Zum einen
17: Gerechtigkeit,
16: zum anderen
17: schöpferische Anstrengung.
16: Gerechtigkeit und schöpferische Anstrengung. Das eine ein Ziel, das andere ein Instrument, um dieses Ziel zu erreichen. Der Kanzler zitierte in seiner Regierungserklärung einen Satz von Papst Benedikt aus dem Jahr 2011.
17: Die Politik muss mühen um Gerechtigkeit sein.
16: Schöpferische Anstrengung sei nun nötig, auch um gerade um gegen Extremismus vorzugehen. Der dringe in den Bundestag, in Landtage und in die Alltagswelt dieses Landes ein. Der Kanzler wandte sich direkt an die Abgeordneten der AfD.
17: Dieses höhnische Gelächter, das wir von dieser Seite permanent hören. Ein höhnisches Gelächter mit der Freude an der Zersetzung und an der Zerstörung.
16: Die Koalition habe schon einiges auf den Weg gebracht zum März. Beispielsweise die Sicherheitslücke zu schließen. Nun arbeite sie daran, die Gerechtigkeitslücke zu schließen. CDU, CSU und SPD. Alle drei Parteien in der Regierung verstünden Politik als Verantwortung.
17: Und zwar als Verantwortung nicht für Einzelgruppen oder Interessenverbände oder Milieus oder einzelne Generationen, sondern für alle Bürgerinnen und Bürger unseres Landes.
16: Eine ausgestreckte Hand von Merz in Richtung der Sozialdemokraten. Nach wieder einmal turbulenten Tagen in der Koalition. Ausgelöst durch den Rückzug von Bärbel Baas aus ihren Ämtern als Arbeitsministerin und als SPD-Chefin. Von Baas begründet auch mit öffentlichen Angriffen aus Reihen des Koalitionspartners auf sie. Ein Vorwurf, den die Union zurückgewiesen hat. In der Debatte, in der es eigentlich um den anstehenden EU-Gipfel gehen sollte, spielten die gegenseitigen Vorwürfe keine Rolle. Vielleicht auch, weil Friedrich Merz gleich zu Beginn seiner Rede Baas noch einmal für ihre Arbeit gedankt hatte.
17: Wir waren mit ihr in Sachfragen nicht immer einer Meinung, das gehört dazu. Aber wir werden ihr die Anerkennung nicht versagen für ihre Arbeit und für ihr Engagement für unser Land.
16: SPD-Fraktionschef Matthias Mirsch nahm die ausgestreckte Hand des CDU-Kanzlers an, um dann sozialdemokratische Muskeln zu zeigen.
17: CDU, CSU und SPD liegen in vielen Punkten weit auseinander, wenn es um die Frage von Gerechtigkeit geht. Und Herr Bundeskanzler, das Thema Umverteilung, darüber diskutieren wir dann auch noch mal.
16: Alle in der SPD, auch der neue Arbeitsminister Alexander Schweizer, seien überzeugte Sozialdemokraten, so Mirsch. Bei der Rentenreform, die Schweizer in den kommenden Wochen vorlegen soll, gehe es auch um Lebensleistung.
17: Wie wir mit jemandem umgehen, der 45 Jahre lang gearbeitet hat, dass das für uns eine zentrale Frage bei den kommenden Beratungen sein wird, das steht fest.
16: Die Opposition kritisierte die Politik der Koalition und ihr Erscheinungsbild scharf.
18: Sie, Herr Merz, führen eine Koalition an, die keine Kraft und keine Vision ausstrahlt,
16: sagte Grünen-Fraktionschefin Britta Hasselmann. AfD-Fraktionschef Tino Chrupalla sprach von politischem Versagen und griff den Kanzler auch direkt an, während Merz auf der Regierungsbank demonstrativ Akten studierte.
19: Sie haben gestern beim BDA gesagt, ich habe nicht vor, Liebling der Nation zu werden. Das heißt eigentlich übersetzt, die Menschen, die mich gewählt haben, sind mir scheißegal.
16: Sören Pellmann, der Co-Fraktionsvorsitzende der Linken, warf der Regierung vor, falsche Schwerpunkte zu setzen. Geld fließe in Aufrüstung und Militarisierung statt in Schulen, Wohnungen oder in die Pflege.
3: Dagmar Pepping berichtete. Wenn du nicht mehr weiter weißt, gründe einen Arbeitskreis. Dieser etwas spöttische Spruch hat der Politik dank der Vielzahl nötiger Reformen Konjunktur verliehen. Neuester Beleg ist die Pflegestrukturkommission, die bis Anfang des kommenden Jahres umfassende Vorschläge für eine Strukturreform machen soll. Denn die Kosten laufen laut Gesundheitsministerium aus dem Ruder. Damit befassen sich deshalb jetzt 13 Expertinnen und Experten unter der Leitung von Georg Krämer, dem früheren Generalsekretär des Caritas-Verbandes, und Gabriele Kuhn-Zuber, Präsidentin der Katholischen Hochschule für Sozialwesen. Einzelheiten zum Auftrag von Birte Sönnigsen.
1: Die Pflegeversicherung hat finanzielle Probleme. Die werden in Zukunft größer, auch weil Deutschland immer älter wird. Deshalb hat die Bundesregierung Fachleute beauftragt, Vorschläge auszuarbeiten, wie sich die Finanzen der Pflegeversicherung auch langfristig stabilisieren lassen. Ihre Vorschläge will Bundesgesundheitsminister Carsten Linnemann als Grundlage für eine umfassende Strukturreform nutzen.
2: Ich finde, es ist auch kein Hexenwerk. Es braucht nur Mut, sich auf wirklich diejenigen zu konzentrieren, die wirklich Hilfe brauchen. Und deshalb freue ich mich auf die Ergebnisse. Und dann müssen wir als Politik den Mut auch haben, diese Dinge möglichst größtenteils umzusetzen.
1: 13 Fachleute machen sich jetzt also an die Arbeit. Gesundheitsökonomen, Pflegefachleute, Versicherungsexpertinnen und Juristen. Sie sollen die Finanzen der Pflegeversicherung analysieren und Vorschläge machen, wie sich das System in Zukunft finanzieren lässt. 2

0: und wie sich der Anteil, den die Pflegebedürftigen selbst zahlen, begrenzen lässt. Der CDU ist wichtig, dass die Menschen in Zukunft auch vermehrt auf private Vorsorge setzen. Denn die Pflegeversicherung soll auch in Zukunft keine Vollversicherung werden, sondern nur für einen Teil der Pflegekosten aufkommen, sagt Gesundheitsminister Lindemann.
1: Ich glaube, dass man vielleicht in der Vergangenheit so oft versucht hat, daraus eine Vollversicherung zu machen. Und das hat man nie richtig geschafft. Entweder hätte man es richtig machen müssen, aber nicht halb. So, und deshalb, glaube ich, müssen wir auch deutlich machen, das ist eine Zusatzversicherung.
0: Wie diese Zusatzversicherung in Zukunft aussieht, dazu erwartet der Minister im Januar Vorschläge von der Kommission. Das Gesetz, das daraus folgt, soll dann schon im kommenden Juli in Kraft treten.
2: Birte Sönnigsen über die heute eingesetzte Pflegestrukturkommission. Höhere Steuern auf zuckerhaltige Getränke sind gut für die Gesundheit und notwendig für den Haushalt. Denn mit den erwarteten Einnahmen will Finanzminister Lars Klingbeil Löcher stopfen. Und davon gibt es viele. Natürlich hat so eine Steuererhöhung Nebenwirkungen. Sie entspricht nicht den Beteuerungen des Bundeskanzlers. Zuletzt im ZDF-Sommerinterview mit ihm gäbe es keine Steuererhöhung. Sie belastet Landwirte und Verbraucher und sie treibt die Preise. Ein erster Entwurf scheiterte am Veto des Kanzlers. Zu herzhaft wollten die Zuarbeiter hinlangen. Jetzt hat sich die Bundesregierung auf eine abgeschwächte Version geeinigt, die immer noch mehr Einnahmen verspricht, als die Finanzkommission Gesundheit im Frühjahr in Aussicht gestellt hat. Eva Huber sagt uns, was drinsteht.
3: Gut für die Gesundheit und gut für die Staatskasse. So lässt sich das Ziel zusammenfassen, das die Bundesregierung mit der Steuer auf gezuckerte Getränke verfolgt. Die Deutschen nehmen sehr viel Zucker zu sich. Das erhöht das Risiko für extremes Übergewicht, für Diabetes, für Herzinfarkt. Und das kostet das Gesundheitssystem jedes Jahr sehr viel Geld, erklärt der stellvertretende Regierungssprecher Steffen Mayer.
4: Die Versorgungskosten durch den erhöhten Konsum von gezuckerten Getränken belasten die Allgemeinheit mit über 2 Milliarden Euro pro Jahr. Mit Einführung der Zuckergetränkesteuer wollen wir erreichen, dass weniger Zucker konsumiert wird. So sollen langfristig die Kosten im Gesundheitssystem gesenkt werden.
3: Gerade Softdrinks wie Limo, Cola und Co. gelten unter Experten als fiese Zuckerquellen, weil sie kaum sättigen und durch die flüssige Form dazu verleiten, sehr schnell sehr viel Zucker zu essen. Die Steuer soll deshalb nur auf solche Getränke anfallen, nicht aber auf Schokolade oder Kekse. Greifen soll die Steuer, wenn die Getränke einen bestimmten Zuckergehalt überschreiten. Für einen Liter Limo bedeutet das, wenn da grob gesagt mehr als 16 Zuckerwürfel drin sind, dann muss der Hersteller die Steuer zahlen, nämlich 26 Cent Aufschlag. Ist noch mal einiges mehr an Zucker drin, steigt die Steuer auf 32 Cent pro Liter. Für kleine Getränkehersteller soll es Ausnahmen geben. Eine gute Idee, findet Sebastian Kruse von der Deutschen Adipositas-Gesellschaft, die sich für den Kampf gegen starkes Übergewicht einsetzt. Und er verweist auf Großbritannien, das seit Jahren so eine Steuer hat.
5: Die Fanta in Großbritannien ist weniger süß, als sie in Deutschland der Fall ist. Und es funktioniert trotzdem. Also die Menschen dort kaufen weiterhin dann die Fanta nur mit weniger Zucker.
3: Durch die Steuer haben Hersteller einen Anreiz, weniger Zucker in ihre Getränke zu mischen, ihn zum Beispiel durch Süßstoffe zu ersetzen. Dadurch umgehen sie die Steuer.
5: Als Ergebnis in Großbritannien sehen wir, dass die Unternehmen ihre Rezepturen angepasst haben, dort also weniger Zucker in einzelnen Getränken ist und die Leute konsumieren weniger die sehr hochgezuckerten Getränke.
3: Funktioniert diese Lenkungswirkung der Steuer also gut, kriegt der Staat weniger Steuereinnahmen. Ein Dilemma, denn die Bundesregierung will mit den Einnahmen aus der Steuer auch was Gutes für die Staatskasse tun. Rund 900 Millionen Euro pro Jahr soll die Steuer einbringen und sie soll die gesetzlichen Krankenkassen unterstützen. Weil das Finanzministerium das Geld dafür schon eingeplant hat, soll die Steuer sehr schnell kommen, schon Mitte nächsten Jahres. Das kritisiert Christoph Minhoff von der deutschen Ernährungsindustrie.
6: Wäre es dem Finanzministerium darum gegangen, tatsächlich irgendwelche gesundheitlichen oder irgendwelche Effekte zu erzielen auf die Rezepturen, dann hätte es nicht eine solche schnelle Einführung gegeben. Die schnelle Einführung gibt es nur, um Steuern zu generieren.
3: Auch viele Landwirtschaftsminister von CDU und CSU aus den Bundesländern sind gegen die Steuer. Noch ist sie nicht endgültig beschlossen. Der Bundestag befasst sich jetzt damit. Das Ringen darum dürfte weitergehen.
2: Eva Huber über die Zuckersteuer, die heute vom Kabinett auf den Weg gebracht worden ist. Kurz vor dem Welternährungstag am Freitag hat die Welthungerhilfe heute in Berlin den neuen Welthungerindex vorgestellt. Im Mittelpunkt steht in diesem Jahr der Zusammenhang zwischen Hunger, Frieden und Stabilität. Die Verfasser der Studie sagen, dass Konflikte, Klimawandel, wirtschaftliche Schocks und geopolitische Spannungen weltweit

0: weltweit die Ernährungssicherheit gefährden. Nach 2 Jahrzehnten mit deutlichen Fortschritten habe der Hunger wieder zugenommen. Thomas Klatt berichtet.
1: Nach einer Phase positiver Entwicklungen gibt es im aktuellen Welthungerindex keine Entwarnung. Marlene Thieme, Präsidentin der Welthungerhilfe.
2: Dieser Welthungerindex zeigt eine Trendwende. Der weltweite Hunger nimmt wieder zu. Das ist eine alarmierende Entwicklung. Nach 2 Jahrzehnten deutlicher Fortschritte in der Hungerbekämpfung ist der weltweite Hunger wieder gestiegen.
1: Obwohl es positive Entwicklungen etwa in Nepal, Ruanda, Togo, Uganda und Venezuela gäbe, würden weltweit immer noch rund 645 Millionen Menschen hungern. Tendenz steigend. Verschärft werde die Hungersituation vor allem durch Kriege. Auch die Folgen des Ukraine- und Iran-Krieges seien spürbar, da Getreide- oder Düngerlieferungen nicht mehr ausreichend transportiert werden können.
2: All diese Zahlen zeigen, dass wir uns vom internationalen Ziel, den Hunger bis 2030 zu beenden, immer weiter entfernen.
1: Es müsse endlich gegengesteuert werden. Hungerbekämpfung müsse Teil nationaler wie internationaler Sicherheitspolitik sein, so Thieme. Es brauche eine bessere Ressourcenverteilung.
2: Sicherheit wird zu oft nur militärisch gedacht. Die Kürzungen für Entwicklungszusammenarbeit und humanitäre Hilfe in Deutschland von 30 bzw. 50% gegenüber 2024, gegen einen Aufwuchs allein des Verteidigungshaushaltes von 20% und demnächst sogar 30%, spiegeln diese einseitige Sicherheitsbetrachtung deutlich wider.
1: Zudem müsse die Datenerfassung weltweit verbessert werden, um schneller auf beginnende Hungerkrisen reagieren zu können. Denn Hunger zwänge viele Menschen zur Flucht, gerade auch nach Europa und Deutschland. Daher sei Hungerbekämpfung im nationalen deutschen Interesse, ergänzt Matthias Mogge, Generalsekretär der Deutschen Welthungerhilfe.
3: Es muss begriffen werden, dass Ernährungssicherheit ressortübergreifend in nationale Sicherheits- und Krisenvorsorgekonzepten integriert wird und auch umgesetzt wird.
0: Sagt Matthias Mogge, der Generalsekretär der Deutschen Welthungerhilfe. 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Ich bin Florian Rudolph. Es ist 18.30 Uhr.
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5: Gesundheit hängt von vielen Faktoren ab. Ob Menschen arm sind oder wohlhabend, ist aber entscheidend.
6: Wer arm ist, stirbt früher, wird früher krank, wird ernsthafter krank.
5: Menschen, die Geldsorgen haben, denken beim Thema Gesundheit nicht als erstes an Fitness, Yoga oder den nächsten Check-up beim Hausarzt. Sie sorgen sich oft um andere Dinge.
6: Es gibt zum Beispiel Studien zu Feuchtigkeit im Wohnraum, was ein wichtiger Risikofaktor für kindliches Asthma ist. Und das finden Sie halt deutlich häufiger in den billigsten Wohnungen. Die sind dann vielleicht auch noch an der Hauptverkehrsstraße. Und zack, haben Sie schon mal 2 Risikofaktoren für die Entwicklung von Asthma und auch anderen Erkrankungen.
5: Wenn Armut krank macht, ist Gesundheit kein persönliches Problem. Dann braucht es neue und umfassende Veränderungen. Einige wären ein Gewinn für alle im Gesundheitssystem.
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5: Berlin-Neukölln. Auf dem ehemaligen Areal einer Brauerei stehen ein paar Neubauten. In einem befindet sich das Stadtteilgesundheitszentrum Neukölln.
9: Also hier schauen wir auf die Rezeption der Praxen der beiden. Rechts ist die kindermedizinische Praxis und hier links die allgemeinmedizinische Praxis. Und die versuchen natürlich in ihrer Arbeit so alles, was soziale Belastungen oder psychologische Belastungen sind, ein bisschen ernster zu nehmen, als es vielleicht in anderen Praxen ist. Womit ich nicht sagen will, dass andere Praxen das nicht ernst nehmen. Aber hier könnten die Leute sagen, hey, du hast ein soziales Problem. Hier in dem Raum sitzt unsere Sozialarbeiterin beispielsweise.
5: Patricia Henel ist Ärztin. Sie koordiniert den Verein Gesundheitskollektiv Berlin, kurz GEKO, der das Stadtteilgesundheitszentrum betreibt. Das will Gesundheit für alle, auch für Menschen, die wenig Geld haben.
9: Es kommen alle und es ist jetzt kein Zentrum für die Armen, sage ich mal. Ja, nein, das muss für alle sein. Aber wir haben besonderes Augenmerk auf die Menschen, die barrierearmer und mehr und so multiperspektivische Leistung brauchen.
5: Gesundheit wird durch viele Faktoren bestimmt. Wie Menschen wohnen, was sie arbeiten und ob sie Geldsorgen haben. Das heißt im Umkehrschluss, soziale Ungleichheit zeigt sich auch darin, wie fit oder krank jemand ist. Und diese Ungleichheit wächst in Deutschland. Das zeigt der Blick auf die Lebenserwartung. Warum ist der soziale Status solch ein Risikofaktor? Und welche Lösungen gibt es, damit Armut nicht zum Gesundheitsrisiko wird? Darum geht es in dieser Folge von Das Wissen. Wir werden verstehen, wieso die Zusammenhänge von Armut und Gesundheit so komplex sind. Und wir lernen drei Beispiele kennen, die zeigen, wie ärmere Menschen in Gesundheitsfragen konkret unterstützt werden können.
10: Möchtest du das kurz mal anmoderieren?
5: Wir bleiben erstmal im Gesundheitszentrum in Neukölln, dem ersten Beispiel. Teile des Berliner Stadtteils sind heute Szeneviertel. Auch Besserverdienende ziehen hierher. Zugleich ist die Armutsquote hoch. Über 36% der Kinder und Jugendlichen wachsen arm oder armutsgefährdet auf. Das GEKO ist mittendrin. Wer möchte, kann nach dem Arzttermin direkt im Zimmer nebenan bei der Sozialberatung anklopfen.
9: Das ist total super, weil wenn ich die jetzt irgendwo zu einem anderen Träger schicke, ist es also natürlich A so, dass das wieder eine Barriere ist, dann muss ich wieder zu jemandem hingehen, wieder erzählen, dass ich kein Geld habe. Dann kannst du sagen, bist du schon mal hier? Dann musst du die Geschichte vielleicht nicht doppelt und dreifach erzählen, weil unsere Sozialarbeiterin kann dann die Akte aufmachen und sagen, ah, über das und das haben sie schon gesprochen. Und diese unmittelbare Nähe ist halt letztendlich der entscheidende Faktor.
5: Deshalb probieren sie im GEKO Neues. Zum Beispiel läuft hier für 3 Jahre das Projekt Navigation. Das steht für nachhaltig versorgt im gemeindenahen Gesundheitszentrum. Es bietet ergänzend zur Versorgung durch den Hausarzt pflegerische, psychologische und soziale Leistungen an. Das Projekt wird parallel auch in Hamburg an der Poliklinik Veddel erprobt. Was das erste Beispiel zeigt: Es geht nicht allein um medizinische Versorgung, sondern um ergänzende Angebote, die stärker die Lebenssituation im Blick haben. Auch müssen Hilfen niedrigschwellig sein und leicht erreichbar.
11: Zweites Obergeschoss.
5: Doch wie lässt sich der Zusammenhang von Gesundheit und Einkommen überhaupt messen? Wie groß ist der Risikofaktor Armut? Zu diesen Fragen forscht Nico Dragano.
12: Hallo. Hallo.
5: Er leitet an der Heinrich-Heine-Universität Düsseldorf das Institut für medizinische Soziologie. Als Soziologe hat er gleich zu Beginn seiner Karriere die Brücke geschlagen zu Gesundheitsthemen.
6: Sie sehen eigentlich immer, dass Menschen, die sozial benachteiligt sind, die wenig Geld haben, die bildungsbenachteiligt sind oder aufgrund anderer Merkmale diskriminiert sind, denen geht es gesundheitlich schlechter. Und zwar handfest. Ja, das sind Dinge, die sie bis hin zu den Todesfällen nachzeichnen können.
5: Wer arm ist, stirbt früher. Das zeigt auch eine Studie des Robert-Koch-Instituts aus dem Jahr 2025 zur sogenannten Lebenserwartungslücke. In den Jahren 2020 bis 2022 starben Frauen in Regionen mit der höchsten sozioökonomischen Benachteiligung gut 4 Jahre früher als Frauen in den wohlhabendsten Regionen. Bei Männern betrug diese Lebenserwartungslücke sogar über 7 Jahre. Diese soziale Ungleichheit von Gesundheit wird größer. Zuvor, in den Jahren 2003 bis 2005, lag sie bei Frauen noch bei 2,6 Jahren, bei Männern bei 5,7 Jahren. 2024 waren über 15% der Bevölkerung in Deutschland armutsgefährdet, mehr als jede 10. Person. Als armutsgefährdet gilt, wer weniger als 60% des mittleren Einkommens hat.
6: Diese soziale Lage, die mit Armut einhergeht oder Bildungsbenachteiligung oder Diskriminierung, sorgt dafür, dass sie Umwelten erleben, die nicht gut sind für die Gesundheit.
5: Beengte Wohnverhältnisse, keine Grünflächen in der Nähe, körperlich anstrengende Arbeit, Geldsorgen, fehlendes Wissen rund um Ernährung, Rauchen, um prekäre Situationen mental vermeintlich besser durchzustehen. All das beeinflusst die Gesundheit. Häufig kommen mehrere dieser Faktoren zusammen und verstärken sich gegenseitig.
6: Also es ist keine monokausale Geschichte, so arm, dann kommt der Risikofaktor und passiert das, sondern die Sachen beeinflussen sich gegenseitig. Das geht bis hin zum Verhalten. Ja, Leute, die gestresst sind, verhalten sich anders. Die haben nicht die Muße, bestimmte Dinge zu tun. Und das wiederum, wenn viele Menschen dann in solchen schwierigen Bedingungen aufeinander an einem Ort sind, dann wird da eben kein Sportverein gegründet oder ähnliches, sodass es immer wieder Rückkopplungsschleifen auch zwischen Umwelt und dem Verhalten der Menschen gibt.
5: In Berlin-Neukölln im Stadtteil Gesundheitszentrum haben sie auch kein Rezept, um Armut generell zu bekämpfen. Aber sie können individuell helfen, indem sie die ganze Lebenssituation in den Blick nehmen. Eben nicht nur ein bestimmtes gesundheitliches Symptom wie den Rückenschmerz oder das chronische Asthma. Dafür geht es bei der Aufnahme der Patienten auch um Soziales.
9: Und da werden halt schon auch Fragen gestellt, die man in der normalen Arztpraxis nicht zu hören bekommt. Haben Sie finanzielle Sorgen? Wie sieht es aus mit Ihrer Wohnsituation? Leiden Sie unter Diskriminierungserfahrung? Haben Sie das Gefühl, dass Sie in der Gesundheitsversorgung nicht ernst genommen werden beispielsweise? All solche Fragen werden da gefragt, wo die Leute dann erstmal sagen, hey, was soll denn das?
5: Wer dann möchte, kann die Sozialberatung nutzen oder eines der vielen offenen Gruppenangebote. Die heißen finanzielle Sorgen, Medikamentenberatung oder das Gesundheitssystem. Genauso wird gemeinsam genäht. Denn auch darum geht es, Einsamkeit zu lindern, Menschen zu ermutigen und Armut zu entstigmatisieren. All das fördert Gesundheit. Armut kann nicht nur körperlich, sondern auch psychisch krank machen.
12: Der Zusammenhang ist sicherlich nicht deterministisch, aber Armut erhöht das Risiko, an psychischen Erkrankungen zu leiden, sehr stark. Also das ist sehr gut belegt und auch immer wieder über Länder hinweg dokumentiert worden.
5: Daniel Gräber forscht zur psychischen Gesundheit in Deutschland. Er ist Gesundheitsökonom im sozioökonomischen Panel am DIW, dem Deutschen Institut für Wirtschaftsforschung. Verschiedene Studien zeigen, dass Menschen mit niedrigem Einkommen zwischen 1,5 und 3-mal häufiger an einer Depression oder Angststörung erkranken als Menschen mit hohem Einkommen. Denn zum einen fehlt ihnen das Geld für soziale Teilhabe. Zum anderen bedeuten anhaltende Geldsorgen dauerhaften Stress. Und Stress belastet die Psyche.
12: Es ist halt auch ein Teufelskreis. Wenn Menschen einmal erkrankt sind oder psychische Erkrankungen haben, ist das oft auch mit Problemen bei der Arbeit verknüpft oder im sozialen Umfeld. Und längere Krankheitsepisoden, Stigmatisierung oder andere Aspekte führen dann oft dazu, dass die Leute dann auch in Armut verbleiben oder das Risiko steigt.
5: Geht es um psychische Gesundheit, ist ein Aspekt besonders wichtig. Bis zum Alter von 25 Jahren tauchen 3/4 aller psychischen Erkrankungen auf, so Daniel Gräber im Interview mit Das Wissen. Hinzu kommt, dass sich in den vergangenen Jahren die mentale Gesundheit besonders von jüngeren Menschen verschlechtert hat.
12: Da muss man halt ernsthaft drüber sprechen, ob man in Schulen vielleicht mehr Erzieherinnen einstellt, also jetzt nicht, also dass nicht noch Lehrern aufbürdet, aber dass man über Erzieher oder Sozialarbeiter an Schulen nachdenkt, um dann halt eben auch in armutsgefährdeten Gruppen dann noch Menschen zu haben, die das erkennen können und dann auch Lösungsmöglichkeiten an die Hand geben können.
5: Doch möglichst viele Menschen zu erreichen, ist herausfordernd. Vor allem jene, die aus dem Gesundheitssystem rausgefallen sind. Kommen wir zu Beispiel Nummer 2. Mitten in Köln, in der Nähe des Krankenhauses St. Hildegardes, unterhalten die Malteser, eine katholische Hilfsorganisation, eine Praxis. Der erste Andrang ist vorbei. Nur noch ein paar Patienten sind da. Sie alle haben keine Krankenversicherung.
13: Hier ist der Eingangsbereich. Hier werden Patienten registriert. Wir lassen uns immer eine Telefonnummer geben, falls es Befunde gibt, die man irgendwie mit denen nochmal telefonisch besprechen muss.
5: Imke Kreuzer ist Nephrologin, also Nierenspezialistin. Sie leitet ehrenamtlich mit einem Kollegen die Kölner Malteser Medizin für Menschen ohne Krankenversicherung, kurz MMM.
13: Im Jahr haben wir 2500 Patientenkontakte. 40% davon sind Zahnarztbehandlungen. Und wir gehen weiter. Einmal in der Woche kommen wir hier in den Behandlungsraum, bieten wir eine Kindersprechstunde an.
5: Jeden Donnerstag gibt es die Erwachsenensprechstunde. Alle Patientinnen und Patienten leben in Köln. Manche sind zugewandert und haben keinen gültigen Aufenthaltsstatus, weshalb sie keine Krankenversicherung haben. Andere sind durchs System gefallen.
13: Circa 10% der Patienten, die zu uns kommen, waren vorher in der privaten Krankenversicherung, konnten aus irgendwelchen Schicksalsschlägen diese Krankenversicherung nicht mehr zahlen. Die kommen zu uns sowohl für akute Probleme, aber auch für die Langzeitversorgung.
5: Laut Statistischem Bundesamt sind über 70.000 Menschen in Deutschland nicht krankenversichert. Die Dunkelziffer dürfte höher liegen. In vielen Städten gibt es mittlerweile Angebote wie das MMM in Köln. Im Mittelpunkt steht die medizinische Versorgung.
13: Das heißt, wenn ein Patient eben, wir hatten jetzt vor ein paar Wochen einen, der war fast erblindet, weil er beidseitig den grauen Star hatte, ein 55-jähriger Deutscher, der eben durch Schicksalsschläge eben nicht mehr privat versichert war und war fast blind. Und durch diese Operation mit dem AKS ist er wieder sehend. Das ist, war irgendwie so ein schönes Ergebnis.
5: AKS steht für anonymen Krankenschein. Den gibt es in Köln seit 2023. Auch andere Städte setzen auf das Angebot, Thüringen sogar landesweit. Mit dem AKS können Menschen ohne Krankenversicherung ambulant oder stationär an Arztpraxen oder Kliniken überwiesen werden. Auch Rezepte können ausgestellt werden. So bekommen die Betroffenen medizinische Hilfe, bevor sie als Notfall im Krankenhaus landen. Das zweite Beispiel zeigt, die Wechselwirkungen zwischen Geldnöten und körperlichen wie psychischen Erkrankungen sind komplex. Neben Prävention braucht es in prekären Lebenslagen auch Akutangebote, um die medizinische Grundversorgung zu sichern, etwa für Menschen ohne Krankenversicherung. Um genauer zu verstehen, wie Armut auf die Gesundheit schlägt, ergibt der Blick auf einzelne Erkrankungen Sinn, zum Beispiel Krebs.
14: Mein Hauptforschungsthema, wenn ich selber Analysen mache, sind sozioökonomische Unterschiede bei Krebs.
5: Die Epidemiologin Lina Jansen arbeitet im Krebsregister Baden-Württemberg, das am Deutschen Krebsforschungszentrum angesiedelt ist. Zuletzt untersuchte Jansen den Zusammenhang zwischen der Inzidenz bei Krebs und sozialen Faktoren. Inzidenz bezeichnet die Häufigkeit von Neuerkrankungen. Für die Studie wurden die Daten der Krebsregister von insgesamt 48 Millionen Menschen ausgewertet in 254 Kreisen. Die wiederum wurden anhand eines Index in 5 sozioökonomische Gruppen eingeteilt. Von ärmer bis wohlhabender im Schnitt der Bevölkerung. Und berücksichtigt wurden die Krebsdiagnosen zwischen den Jahren 2007 bis 2018.
14: Also erstmal war es sehr erfreulich, dass die Krebsinzidenz über die Jahre zurückging. Also in allen Regionen, jetzt nicht nur in den reichen Regionen, sondern auch in den ärmeren Regionen ist für Krebs gesamt jetzt diese Inzidenz runtergegangen. Was ihr aber leider auch gesehen habt, dass wie weit das runtergegangen ist, das war eben unterschiedlich, je nachdem, wie der soziale Status war. Und hier konnten wir finden, dass in Regionen, die eher ärmer sind, es nicht so weit runterging, diese Neuerkrankungsrate. Und dadurch sind dann die Ungleichheiten über die Zeit gestiegen.
5: Im Jahr 2007 war die Wahrscheinlichkeit, an Krebs zu erkranken, für Männer und Frauen in den ärmsten Regionen 7% höher als für Männer und Frauen in den wohlhabendsten Gebieten. Dieser Unterschied stieg bis 2018 an. Bei Frauen auf 20, bei Männern auf 23%.
14: Also es gab schon die Hypothese, dass die Ungleichheit zugenommen haben könnte, weil man von den Lebensstilfaktoren, die natürlich stark dann mit einer Krebserkrankung zusammenhängen, gesehen hatte, dass da auch die soziale Ungleichheit zunimmt, zum Beispiel beim Rauchen, dass einfach diese Ungleichheit, wie viele Leute rauchen, ist stärker geworden, dass das noch mehr in ärmeren Regionen jetzt rauchen, als das früher war und in den Wohlhabenden ist es mehr zurückgegangen, das Ganze.
5: Natürlich spielen familiäre und genetische Faktoren eine Rolle bei Krebserkrankungen. Lebensstilfaktoren nehmen unterschiedlich stark Einfluss. Bei Lungenkrebs zum Beispiel ist das persönliche Verhalten ein starker Faktor. Bei Männern seien 9 von 10 Erkrankungen vermutlich auf das aktive Rauchen zurückzuführen, so Lina Jansen. Blickt man auf die soziale Ungleichheit, zeigt die sich besonders beim Lungenkrebs. Diese Krebsart trat 2007 in den ärmsten Regionen im Vergleich zu den wohlhabendsten bei Männern um 43% häufiger auf. Gut 10 Jahre später, 2018, war der Unterschied mit 82% fast doppelt so hoch.
14: Wobei ich wichtig finde, immer zu sagen, dass es trotzdem ein gesellschaftliches Problem ist, weil dann manchmal gesagt wird, dann sind die Personen ja selber schuld oder wir müssen nichts machen, weil sie könnten ja ihren Lebensstil verbessern. Aber es kommt ja auch auf die Lebensumstände an, was man für Lebensstil hat.
5: Die Studie zeigt auch, dass bei manchen Krebsarten, etwa bei Brustkrebs, der soziale Status keinen Unterschied macht. Brustkrebs betrifft ärmere wie wohlhabendere Frauen gleichermaßen. Dafür gibt es unterschiedliche Erklärungen. Zum einen spielen, anders als bei Lungen- oder Darmkrebs, Lebensstilfaktoren eine geringere Rolle. Zum anderen könnte sich das gut organisierte Mammographie-Screening positiv auswirken. In Deutschland werden Frauen zwischen dem 50. und 75. Lebensjahr alle 2 Jahre per Post zu solch einer Vorsorgeuntersuchung eingeladen, um Krebs möglichst früh zu erkennen.
14: Bei Darmkrebs haben wir ein Screening-Programm. Da ist gut, dass es jetzt ganz neu seit 2019 Einladungsverfahren gibt, weil man festgestellt hat, wenn man die Leute wirklich aktiv an sie herangeht mit einer Einladung, dann verringert sich auch solche sozialen Ungleichheiten in der Teilnahmerate. Bei Lungenkrebs hat man natürlich den Fall, da gibt es noch gar kein wirkliches Screening derzeit und soll ein Screening kommen für aktive Raucher. Da ist es natürlich schwer, Einladungen zu schicken, weil das weiß keiner, ob derjenige raucht oder nicht. Das heißt, man weiß nicht, wen man ansprechen soll für so ein Einladungsverfahren.
5: Wie Armut und Krankheit zusammenhängen, zeigt sich beim Krebsrisiko sehr konkret. Es ist für ärmere Menschen höher. Dabei führt nicht die Armut an sich zu Krebs, sondern die Lebensbedingungen, die damit verknüpft sind. Besonders deutlich wird das beim Lungenkrebs. Mehr Gesundheitskompetenz und Früherkennung wären wichtig. Doch gerade beim Thema Prävention gibt es ein Problem. Denn Präventionsmaßnahmen wie Krebsvorsorge oder regelmäßige Check-ups nehmen vor allem wohlhabendere Menschen in Anspruch. Der Soziologe Nico Dragano bewertet dieses sogenannte Präventionsparadox eher nüchtern.
15: Inwiefern Prävention gar nichts gebracht hat, ist Gegenstand von Diskussionen. Und ich glaube nicht, dass es so ist, weil es gibt durchaus Hinweise darauf, dass sich die Gesundheit insgesamt für alle Menschen in dieser Gesellschaft verbessert. Das bedeutet auch, dass sie sich für Menschen verbessert, die sozial benachteiligten Lebenslagen sich befinden.
5: Was ihn viel stärker umtreibt, ist eine umfassende Strategie für den komplexen Zusammenhang zwischen Armut und Krankheit.
15: Das ist nichts, was nur aus dem Gesundheitsministerium kommen kann, weil die Risikofaktoren ja auch nicht im Gesundheitswesen entstehen, sondern das ist Wohnen, das ist Umweltqualität, das ist Arbeitsqualität. Also es sind ganz, ganz viele Politikbereiche involviert auf verschiedenen Ebenen von Politik. Die erfolgreichen Ansätze kombinieren regulatorische und gesetzgeberische Maßnahmen auf der Ebene des gesamten Landes mit lokalen Maßnahmen.
5: Eine wichtige Maßnahme ist für Dragano das Rauchverbot in Innenräumen. Das habe das Risiko unter anderem für Herz-Kreislauf-Erkrankungen gesenkt. Außerdem plädiert er für eine Zuckersteuer, wie sie Großbritannien bereits hat. Dort müssen Hersteller seit 2018 eine Abgabe zahlen, wenn ihre Softdrinks besonders süß sind. Als Folge sank der Zuckergehalt in vielen Getränken.
15: Ja, das sind so Beispiele für universelle Präventionsmaßnahmen, die allen Gruppen zugutekommen und dadurch eben auch einen positiven Effekt auf die gesundheitliche Ungleichheit haben.
5: Die Bundesregierung plant eine Abgabe auf zuckergesüßte Getränke ab 2028. Darüber hinaus ist für Nico Dragano aber eine umfassende Strategie wichtig. Was deren Umsetzung angeht, bleibt er skeptisch.
15: Viele Kolleginnen und Kollegen von mir und ich selber auch, wir fordern seit langem, dass wir einfach eine Strategie brauchen. Also nicht mal hier punktuell eine Maßnahme, da bieten die Krankenkassen ein paar Kurse an, sondern eine echte Strategie, die all diese Ebenen in den Blick nimmt, sie koordiniert und das Beste aus allen Ebenen rausholt.
5: Doch solch ein Ansatz fehle in Deutschland, nämlich das Konzept von Health in all policies, also dass Gesundheit in allen Politikbereichen berücksichtigt wird, nicht allein im Gesundheitsministerium. Was Deutschland seit 2015 hat, ist ein Präventionsgesetz. Um Krankheiten möglichst zu vermeiden, soll die Gesundheit gefördert werden, und zwar vor Ort, in Kitas, Schulen, bei der Arbeit. Das Präventionsgesetz hat dabei auch zum Ziel, soziale Ungleichheit von Gesundheit zu senken. Doch das Gegenteil ist der Fall. Die Ungleichheit wächst, wie die Zahlen des Robert-Koch-Instituts zur Lebenserwartungslücke zeigen. Zugleich gibt es Investitionen in die öffentliche Gesundheit. Nach der Corona-Pandemie setzten Bund und Länder den sogenannten Pakt für den öffentlichen Gesundheitsdienst auf, mit 4 Milliarden Euro für die Jahre 2020 bis 2026. Das Geld stärkt zum Beispiel die Gesundheitsämter und ihre Beratungsangebote. Doch eine große Herausforderung bleibt. Wie können möglichst viele Menschen erreicht werden? Wie lässt sich das Präventionsdilemma umgehen, von dem wir es vorhin schon hatten? Ein Bereich, der eine zentrale Rolle spielen kann, ist die Arbeitsstelle.
16: Also ich bin Judith Schmidt von der betrieblichen Sozial- und Gesundheitsberatung von der Diakonie in Osnabrück.
5: Wir sind bei unserem dritten Beispiel angelangt. Judith Schmidt arbeitet in einem Viererteam. Sie und ihre Kollegen sind Sozialpädagogen und Therapeuten. Sie beraten in der Region Osnabrück kleine und mittelständische Unternehmen. Diesen Firmen bietet die Diakonie konkrete Unterstützung in der Sozial- und Gesundheitsberatung.
16: Wir haben eine Hotline, das heißt, nennt sich Employment Assistant EAP, worüber man quasi uns alle erreichen kann. Das heißt, jeder Mitarbeitende aus den Unternehmen hat sofort jemanden von uns am Telefon und wird sofort zu seinen Themen beraten und abgeholt. Und für Firmen ist es natürlich toll, weil Mitarbeitende sehr schnell Unterstützung bekommen, ehe sie vielleicht ins Langzeitkrank fallen oder aufgrund von hoher Belastung gar nicht mehr so arbeitsfähig sind.
5: Das Präventionsgesetz möchte die betriebliche Gesundheitsförderung stärken. Denn über die Arbeit lassen sich Erwachsene gut erreichen. Und auch Arbeitnehmer sind von Armut bedroht. Bei Judith Schmidt und ihren Kollegen melden sich Betroffene über die Hotline mit ganz unterschiedlichen Fragen.
16: Das können persönliche Überlastungsthemen sein, das können aber auch finanzielle Themen sein. Und unser Arbeitsfeld aus dem Team heraus ist tatsächlich immer so ein bisschen der psychosoziale Ansatz. Also auch wenn Menschen, ich sage jetzt mal gerade, von finanzieller Not betroffen sind, versuchen wir trotzdem über finanzielle Unterstützung, wo wir weiterleiten können natürlich, zu gucken, wie können die vielleicht trotzdem auch gesundheitsfürsorglicher leben.
5: Innerhalb der Diakonie gibt es eine Schuldnerberatung, die helfen kann. Ebenso schaut das Team, ob es möglich ist, zum Beispiel Sportangebote zu finanzieren. Dieses dritte Beispiel verdeutlicht, wie Prävention besser funktionieren kann. Doch sie muss die richtigen Wege finden, über Kitas und Schulen, aber genauso in Betrieben, um Erwachsene zu erreichen. Dabei geht es darum, die Gesundheitskompetenz zu stärken und genauso um konkrete Hilfen, nämlich Gesundheits- und Sozialberatung in Betrieben.
17: Wir sind so die Beratungsräume für uns, also unsere.
5: Wir sind nochmal in Berlin-Neukölln im Stadtteil Gesundheitszentrum. Um das ging es schon am Anfang dieser Folge von Das Wissen. Zum Projekt Navigation gehört auch ein neues Berufsbild.
18: Mein Name ist Levent Öztürk und ich arbeite als Community Health Nurse im Gesundheitskollektiv Berlin-Neukölln.
5: Levent Öztürk ist Gesundheits- und Krankenpfleger. Anschließend hat er einen Master in Public Health gemacht. Als Community Health Nurse hilft er Menschen, sich zurechtzufinden. Im Gesundheitssystem und bei sozialen Fragen, die damit zusammenhängen. Seit April 2025 gibt es ihn und eine Kollegin. Mit ihren Patientinnen und Patienten gibt es jeweils ein Erstgespräch.
18: Wir fragen ja bestimmte Themenkomplexe ab, ne? Körperliche Geschichten, psychische Geschichten, soziales Umfeld, Beruf und die Erfahrung im Gesundheitssystem.
5: Der Beruf der Community Health Nurse hat sich in Kanada oder Finnland bereits bewährt. Levent Öztürk beschreibt seine Arbeit als Detektivarbeit. Es geht darum, die Hintergründe zu verstehen.
18: Und dann nicht nur Symptombekämpfung machen, sondern wirklich auch in die Ursachen gehen und schauen, was fehlt denn eigentlich? Ist die Wohnsituation irgendwie belastend? Muss die Frau Müller da irgendwie in den sechsten Stock ohne Fahrstuhl?
5: Oder ist es der viele Streit zu Hause? Diskriminierung am Arbeitsplatz? Die seit Monaten nicht gezahlte Miete? In den Gesprächen vereinbart Levent Öztürk gemeinsam Ziele und erstellt eine Art Fahrplan. Der kann jedes Mal anders aussehen. Diagnosen besprechen, Hilfe bei der Beantragung einer Reha oder eines Pflegegrads. Angebote im Kiez gegen Einsamkeit, das Quartiersmanagement einbinden.
18: Dann den Fokus Richtung Gesundheitskompetenz auch zu lenken der Leute. Wie können wir die stärken? Wie wissen Leute, was es für Angebote gibt? Wo wende ich mich hin? Wie navigiere ich mich durch das Gesundheitssystem mit all seinen Tücken?
5: Was also können wir aus den verschiedenen Beispielen lernen? Sie zeigen Lösungswege auf, wie es gelingen kann, die Gesundheit von ärmeren Menschen zu stärken. Etwa durch eine Community Health Nurse, die einzelne Menschen begleitet. Durch die Arztpraxis, die Sozialberatung im Zimmer nebenan anbietet. Oder den anonymen Krankenschein, der Menschen ohne Versicherung eine ärztliche Behandlung ermöglicht. Klar ist aber, all das hilft nicht, wenn die sozialen Probleme bleiben. Daher braucht es den Willen der ganzen Politik, nicht allein des Gesundheitsministeriums. Es geht darum, Gesundheit immer mitzudenken. In der Wohnung, der rauchfreien Kneipe, am Arbeitsplatz. Am Ende kommt das der ganzen Gesellschaft zugute.
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5: Wer arm ist, stirbt früher. Wege aus dem ungleichen Gesundheitsrisiko. Autorin und Sprecherin Sonja Ernst. Redaktion Vera Kern. Ein aktualisierter Beitrag aus dem Jahr 2025.
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1: Um 19 Uhr mit Christiane Mascherichi. Das Bundeskabinett hat beschlossen, eine Expertenkommission zur Pflege einzusetzen. Die Fachleute sollen Lösungen finden, wie nach 2030 die pflegerische Versorgung gesichert werden kann. Außerdem hat das Kabinett einem Plan für mehr Jugendschutz im Internet zugestimmt und der sogenannten Zuckersteuer auf bestimmte Getränke. Ziel ist, dass Hersteller weniger Zucker in die Getränke mischen. Kinderärzte und die Verbraucherorganisation Foodwatch begrüßten die Pläne. Vertreter der Getränkewirtschaft warnten erneut vor einer massiven Belastung. Das Thema Gerechtigkeit ist heute in einer der Schwerpunkte in der Regierungserklärung von Kanzler Merz gewesen. Er sagte, es gäbe viel zu tun, um das Land gerecht und sicher zu machen. Dabei verwies er auf die Reformpläne in den Bereichen Rente, Pflege, Arbeitsmarkt und Steuern. Merz stellte aber auch klar, dass Gerechtigkeit für ihn nicht Umverteilung zulasten der Leistungsträger bedeute. SPD-Fraktionschef Miersch widersprach und kündigte an, mit der Union noch einmal über Umverteilung sprechen zu wollen. Es brauche etwa eine gerechtere Erbschaftssteuer. Mecklenburg-Vorpommerns Ministerpräsidentin Schwesig hat ihre Kritik an der Union im Zusammenhang mit dem Rücktritt von Arbeitsministerin Baas konkretisiert. Eine Sprecherin Schwesig sagte, deren Äußerungen hätten sich auf Medienberichte über den Bundeskanzler bezogen. Merz habe demnach gegenüber Journalisten beklagt, Ministerin Baas sei kaum präsent und lege nichts vor, obwohl ihm ihre Notlage bekannt gewesen sei. Auch sei Baas als Fehlbesetzung bezeichnet worden. Schwesig hatte der Union unmenschliches Verhalten gegenüber der SPD-Politikerin Baas vorgeworfen. Die Arbeitsministerin und Parteivorsitzende hatte sich nach dem Tod ihrer Stieftochter von diesen Ämtern zurückgezogen und auch Anfeindungen gegen sie während der Trauerphase kritisiert. Mehr als 4 Jahre nach der Sprengung der Nord Stream Pipelines hat in Hamburg ein erster Prozess begonnen. Angeklagt ist ein 50 Jahre alter Ukrainer. Ihm wird vorgeworfen, als Anführer einer 7-köpfigen Gruppe für die Explosionen verantwortlich zu sein. Die Bundesanwaltschaft spricht von Kriegsverbrechen, unter anderem, weil der Angeklagte damals Teil einer ukrainischen Militärspezialeinheit war. Die Verteidigung wies die Vorwürfe zurück und forderte, dass das Verfahren eingestellt wird. Bei Protesten gegen die albanische Regierung haben Demonstranten das Bildungsministerium in der Hauptstadt Tirana in Brand gesteckt. Laut Augenzeugen warfen sie außerdem Steine sowie Molotow-Cocktails. Die Polizei setzte Wasserwerfer und Tränengas ein. Bereits gestern hatte es schwere Ausschreitungen gegeben. In Albanien gibt es seit Ende Mai immer wieder Anti-Regierungsproteste. Auslöser waren Pläne für ein Luxushotelprojekt in einem Naturschutzgebiet an der Küste. Bei starken Regenfällen und Sturm ist auf der griechischen Insel Rhodos ein Mann gestorben. Sein Auto wurde laut Feuerwehr ins Meer gerissen. Teile des Straßennetzes der Insel wurden durch Erdrutsche beschädigt. Unwetter haben auch in anderen Regionen Griechenlands Schäden angerichtet. Auf der Insel Euböa stürzten Bäume um, ein Fluss trat über die Ufer. Auch für die Region Attika, rund um die Hauptstadt Athen, wurde eine Unwetterwarnung ausgerufen. SWR Nachrichten, Redaktion Thomas Bertsch und Lara Steinebach. Das Wetter für Baden-Württemberg und Rheinland-Pfalz. In der Nacht ist es anfangs oft klar, dann immer mehr Nebel und Hochnebel. Die Tiefstwerte liegen bei 8 bis 2 Grad. Morgen zunächst an Rhein, Mosel, Lahn und Donau etwas länger neblig. Im Tagesverlauf dann überall sonnig, bei wenig Wind maximal 15 bis 21 Grad. Und es ist 19.04 Uhr.
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3: Vorsicht auf der A5 Frankfurt Richtung Kassel. Zwischen Friedberg und Obermörlen liegen Gegenstände auf dem mittleren Fahrstreifen. Vorsicht auf der A480 Gießen Richtung Reiskirchen. Zwischen Gießener Nordkreuz und dem Reiskirchener Dreieck steht ein defektes Fahrzeug auf dem rechten Fahrstreifen. A5 Frankfurt Richtung Kassel. Zwischen dem Westkreuz Frankfurt und dem Bad Homburger Kreuz 6 Kilometer stockender Verkehr wegen eines defekten PKW auf dem rechten Fahrstreifen. A8 München Richtung Stuttgart. Zwischen Wendlingen und Stuttgart-Pleningen 4 Kilometer stockender Verkehr. Und A66 Frankfurt Richtung Wiesbaden. zwischen dem Eschborner Dreieck und Frankfurt-Salzheim 4 Kilometer Stau nach einem Unfall auf dem linken Fahrstreifen. Kommen Sie gut an Ihr Ziel.
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4: Herzlich willkommen, Kai Schmieding hier. Wie fühlst du dich? Was würden Sie gerade spontan antworten auf diese Frage? Würden Sie davon anfangen zu erzählen, dass der Rücken schmerzt, die Knie wehtun, dazu der Kopf brummt? Oder würden Sie sagen, was Sie gerade emotional bewegt? Welche Ängste, Hoffnungen, Sehnsüchte oder Wutgefühle Sie gerade so haben? In seinem Buch Wie fühlst du dich? Beschäftigt sich Axel Hacke mit individuellen wie gesellschaftlichen Gefühlslagen. Ich freue mich, dass er heute unser Gast ist. Herzlich willkommen, Axel Hacke. Hallo.
5: Ja, hallo, Herr Schmieding.
4: Wie fühlst du dich über unser Innenleben in Zeiten wie diesen, ist der vollständige Titel des sehr inspirierenden Buches, das uns helfen kann in dieser Zeit, in der wir ja oft in den von Affekten angetriebenen Social-Media-Welten der Empörungsunternehmer unterwegs sind und manchmal ja auch so gar nicht mehr wissen, ist es eigentlich mein Gefühl, meine Emotion, die ich gerade spüre, oder bin ich Teil einer großen gesellschaftlichen Gefühlswallung? Das Buch befasst sich aber auch mit einem Leitgefühl unserer Zeit, der Angst. Wir lernen, wie Gefühle entstehen, vielleicht auch, wie wir ihrer Herr werden. Wir können aber möglicherweise auch von Axel Hacke lernen, wie wir bei alledem nicht die Hoffnung verlieren. Axel Hacke ist ein Name, der Ihnen mit als erstes einfällt, wenn der Begriff Kolumnist genannt wird. Sie kennen ihn nicht nur aufgrund seiner Kolumnen für die Süddeutsche bzw. das Magazin und seiner Bücher. Ich wage mal zu behaupten, Sie haben bestimmt auch schon wunderbare Streiflichter in der Süddeutschen gelesen, die von ihm verfasst wurden, ohne dass da ein Name drunter steht. Herr Hacke, haben Sie schon mal gehört, mit welchem Satz die Generation Z allerhöchste Empathie ausdrückt?
5: Nee, fällt mir gerade nicht ein.
4: Der Satz ist mir gerade begegnet. Ich fühle dich.
5: I feel you. I feel you. Ja, das können ja alles so Anglizismen, die dann übertragen werden. Ja, ich fühle dich. Ach.
4: Das klingt ja nach großer Empathie eigentlich. Ich fühle dich.
5: Ja, es klingt aber auch so ein bisschen schnulzig, oder? Also ich finde es ich find's ein bisschen kitschig, irgendwie, um es klar zu sagen. Ja, es ist ja heute immerzu von Gefühlen die Rede. Das kennzeichnet ja unsere Zeit. Also wir hantieren ja auch mit Begriffen, die dann oft gar nicht das meinen, wovon wir reden. Also man ist ja heute ganz schnell mit dem Wort Depression bei der Hand, nur weil man ein bisschen schlechte Laune hat oder irgendwie verstimmt ist oder so. Eine Depression ist was völlig anderes. Das ist eine schwere Krankheit.
4: Dieses I feel you, es klingt ja eigentlich danach, dass die Menschen verbunden sind miteinander. Dabei ist das Klischee ja so, jeder hat sein Smartphone in der Hand, lebt in Vereinzelung, interessiert sich gar nicht für den anderen. Wenn ich Sie in dem Buch richtig verstehe, sehen Sie das gar nicht so pessimistisch, das mit dem Smartphone.
5: Also das Smartphone hat wie alle Dinge seine Vor- und Nachteile. Also ich finde da Sachen dabei, die ganz toll sind. Also dass ich jederzeit mit meinen Kindern oder Enkelkindern und meiner Frau Kontakt haben kann. Man muss sich ja nur mal vorstellen, wie das früher gewesen ist. Als ich nach München gezogen bin, meine Eltern waren in Braunschweig, da hatte ich erstmal gar kein Telefon und dann musste ich zu einer Telefonzelle gehen, da musste man Münzen haben, dann mussten die Eltern auch zu Hause sein. Also das war alles unendlich schwierig und heute ist man viel schneller in Kontakt miteinander und das kann sich auch mal schnell eine SMS schreiben oder irgendwas, das ist doch großartig, also das finde ich schon toll. Natürlich ist der Nachteil darin, dass ich oft Menschen auf der Straße begegne, bei denen ich das Gefühl habe, die sind überhaupt nicht hier. Die sind ganz woanders. Ich weiß nicht wo. Die hören vielleicht einen Podcast, was ja nichts Schlechtes ist.
4: Richtig.
5: Oder manche gucken ja auch nur auf ihr Handy, weil das eine Landkarte ist auch. Ja, also ja. Das ist nicht immer so ganz klar.
4: Sie haben vorhin gesagt, wir hantieren heute in dieser Zeit der Gefühle mit solchen Vokabeln wie Depressionen. Ich glaube, im Buch steht auch passive Aggression. Das führen wir einfach so im Munde, ohne so wirklich zu wissen, was das bedeutet. Ist dieses Primat der Gefühle, das wir heute erleben, ist das ein Erbe der 70er? Dass man sagt, die Kriegsgeneration hat alles weggedrückt, wir müssen am besten alles rauslassen und dann war alles anders? Oder hat unser Umgang mit Gefühlen heute eine andere Qualität noch?
5: Also es hat ganz viele verschiedene Ebenen. Also ich erzähle nur mal, wie das war, als ich ein junger Mensch war vor 50 Jahren. Mein Vater hat über Gefühle eigentlich überhaupt nie geredet. Ich kann mich nicht erinnern, ein ein Wort von ihm gehört zu haben, was mich betraf, was irgendwie mit Gefühlen zu tun hatte. Ich wusste schon, dass er mich gerne hatte.
4: Das ist eine starke Aussage,
5: ja,
4: eine traurige Aussage.
5: Ja, natürlich ist es traurig. Hallo, das ist sehr traurig. Das ist ja auch etwas, worunter meine Generation, also ich bin jetzt gerade 70 geworden, immer sehr gelitten hat. Dieser mangelnde emotionale Kontakt zu den eigenen Eltern, das ist heute anders. Und ich würde mal behaupten, es ist sehr viel besser. Also meine Kinder und Enkel haben schon des Öfteren von mir gehört, dass ich sie liebe. Und das ist schon eine fundamentale Veränderung. Und dann spielen Gefühle natürlich in vielen Beziehungen heute, also in der Politik zum Beispiel. Populistische Politik wäre ohne Gefühle ja nicht denkbar. Das ist ein Rekurs auf alles, was emotional ist. Angst, Wut, Hass. Dass diese Bewirtschaftung dieser Gefühle auch, die gehören zur populistischen Politik. Oder die sozialen Medien sind kein Austausch von vernünftigen Argumenten, sondern sie sind Emotionskanäle. Deswegen hantiert man da ja auch mit Emojis, wenn man irgendwas kommentieren will. Mhm. Und so ist das im Wirtschaftsleben natürlich auch. Jedes Brot wird heute mit Hilfe von Gefühlsappellen verkauft.
4: Im Buch taucht der Begriff auf Emokratie. Würden Sie so weit gehen? Wir leben in einer Emokratie, dass man das sagen kann, in einer Herrschaft der Gefühle.
5: Also zum Teil ist das sicherlich so. Viele haben das noch nicht so ganz erkannt, aber natürlich beruht Politik, das war schon immer so, ja, aber es ist heute sehr viel intensiver, dass man an Gefühle appelliert, dass man appelliert daran, dass Menschen Angst haben und dass man ihnen auch Angst macht, und dass ihre Reaktion darauf dann zum Beispiel Wut ist oder Hass oder manchmal nur so kurze Affekte, das ist ja oft nur so ein kurzes Aufflammen in den sozialen Medien. Das bestimmt schon sehr stark unsere Politik. Natürlich nicht zu 100%, das kann man nicht sagen. Hm. Aber zu sehr viel größeren Anteilen als noch vor 20 Jahren.
4: Sie haben vorhin Ihren Vater angesprochen. Das finde ich ein sehr bewegendes Kapitel in dem Buch auch, über das Sie sehr, sehr, sehr offen auch erzählen. Ihr Vater war auf der anderen Seite, habe ich das Gefühl, und auch nach allem, was ich so recherchiert habe und über Sie gelesen habe, war aber auch ein sehr emotionaler Mensch. Sie haben vorhin gesagt, er konnte eigentlich nicht so Gefühle zeigen, so richtig Ihnen gegenüber. Aber dann beschreiben Sie ihn in anderen Situationen doch als sehr, sehr emotional. Fast schon überwältigt von seiner Emotion.
5: Ja, ich glaube, dass er schon ein emotionaler Mensch war, wobei die meisten Menschen emotionale Menschen sind. Nur der eine kann da direkt ran und der andere erreicht seine eigenen Gefühle irgendwie nicht. Bei meinem Vater war das so, dass ich ihn eigentlich wahnsinnig gern gekannt hätte vor dem Krieg. Ich glaube, dass der Krieg ihn sehr verändert hat. Diese 7 Jahre Soldat, die schrecklichen Erlebnisse, die Schuldgefühle. Und danach sind einfach viele Türen bei ihm zugegangen. Und das ist natürlich so, wenn man sich von seinen eigenen Gefühlen so fernhält wie möglich, dann kommt man auch an die guten Gefühle nicht mehr so richtig ran, ja, weil wenn man da eine Tür aufmacht, dann kommt gleich alles, ja. Also mein Vater sollte mal zur goldenen Hochzeit seiner Eltern eine Rede halten und da waren ja nun ein paar emotionale Dinge auch fällig und er konnte das nicht. Er brachte einen Satz raus und dann fing er an zu weinen. Und er hörte nicht auf, vor der ganzen Gesellschaft.
4: Hat er geweint, vor der ganzen Gesellschaft?
5: Ja, er konnte nicht anders. Und er hatte diese Tür geöffnet, die bei ihm sonst immer geschlossen war. Und dann strömte das alles rein und er hat sich dann hingesetzt und es war vorbei. Er hat nichts mehr gesagt. Das war für mich ein sehr wichtiger Moment, ihn zu sehen. So.
4: Ihre Mutter, welche Art des Umgangs mit Emotionen hat der kleine Axel sozusagen bei seiner Mutter dann vorgelebt bekommen?
5: Also meine Mutter war sehr warmherzig eigentlich, sehr zugänglich, sehr tröstend, auch immer da, haben viel geredet. Auf der anderen Seite war sie oft dann überwältigt von Gefühlen und hatte sich dann auch nicht mehr unter Kontrolle. So, zwar auf eine andere Art als bei meinem Vater. Wenn sie wütend wurde oder Angst hatte oder einfach überfordert war, dann fing sie an, auch mich zu verfolgen und zu schlagen und so. Und ich bin dann geflüchtet vor ihr in den Keller, und weil ich merkte, sie hat sich überhaupt nicht mehr im Griff. Ja. Mhm. Das verebbte dann nach einer gewissen Zeit, und so nach einer halben Stunde habe ich mich langsam aus dem Keller wieder rausgeschlichen und dann war das auch vorbei. Ja. Mhm. Aber es waren schreckliche Erlebnisse, sich vor seiner eigenen Mutter so zu fürchten und so wegzulaufen vor ihr.
4: Hat das dazu geführt, dass Sie dann ein eher ängstliches Kind wurden oder eher zum umgekehrten Fall, dass Sie gesagt haben, gerade anders, jetzt muss ich nach vorne gehen?
5: Na, ich war ein braves Kind. Ich war der Beste in der Schulklasse. Bis zur 7. Klasse war ich immer der Beste. Geplagt oft von Spannungskopfschmerzen. Also ich konnte manchmal gar nicht aus dem Zimmer gehen. So hämmerte das in meinem Schädel manchmal. Und in der achten Klasse drehte sich das um. Dann wurde ich also zum Rebellen, bekam ganz lange Haare. Also wenn ich lange Haare sage, dann war ich wirklich lang. Ja, also vorher kriegten wir so den Kopf rasiert.
4: Also wie Friedrich Merz in Brilon.
5: Ja, genau. Und dann gingen die Haare so bis zum Rückenende, ja, wenn ich das mal so sagen darf. Und das war für meinen Vater ganz schrecklich zum Beispiel. Ja.
4: Sie schreiben über einen denkwürdigen Moment in der Schule. Ich glaube, es war in der Grundschule. Das war eine Art Psychoexperiment, bei dem es scheinbar um alles ging. Wenn ich dem Buch glauben darf, dann hat sie das so stark bewegt, dass sie da heute noch dran denken. Warum war dieser Moment, dieses Psychoexperiment, können Sie vielleicht mal erzählen davon, ja, warum war das so prägend?
5: Also Sie dürfen meinem Buch immer glauben, dass...
4: Es könnte ja auch eine Persona manchmal sein.
5: Nein, das war so. Also ich war schon immer der Beste so im Deutschunterricht. Ich konnte gut lesen und so. Und dann sagte die Lehrerin, deren Liebling ich war damals noch, ich soll also in der Aula da ein Gedicht aufsagen. Also 3., 4. Klasse, so ein ganz harmloses Gedicht soll ich auf der Bühne aufsagen. Und das konnte ich auch, das Gedicht. Und dann stand ich oben auf der Bühne und guckte da in die Menge der Eltern hinein, die Lehrerin in der ersten Reihe, daneben meine Eltern. Und mir fiel keine einzige Zeile von diesem Gedicht mehr ein. Die Lehrerin sagte mir das gesamte Gedicht von unten her ein. Und ich war wie gelähmt. Ich sah da unten die Gesichter meiner Eltern. Ich sah dieses, die Angst im Gesicht meiner Mutter. Denn ich sollte ja immer der Beste sein. Aber wenn ich dann der Beste bin und da oben stehe, soll ich die Familie auch bitte nicht blamieren.
4: Es gibt noch ein anderes Beispiel. Da ist eine Gruppe junger Menschen, die, glaube ich, einen Versuch gemacht hat, einen psychologischen. Ja. Dieses Beispiel war auch sehr beeindruckend.
5: Das eines Tages kam mit der Lehrerin so eine Gruppe junger Referendare in die Klasse. Mhm. So dachten wir jedenfalls, Referendare. Und die sagten so, jetzt bekommen wir so einen Test. Und wir müssen diesen Testbogen ausfüllen. Und sie müssen aber leider uns sagen, wer diesen Test nicht besteht, für den ist die schulische Laufbahn eigentlich zu Ende. Also der kann nicht zum Gymnasium gehen. Das hängt alles von diesem Moment jetzt ab. Und ich war wie gelähmt wiederum vor Angst, ja, weil ich dachte, jetzt ist alles vorbei. Ich bin noch nicht mal am Gymnasium angekommen und schon ist alles zu Ende. Und ich gab ein leeres Blatt ab. Ich hätte das alles gewusst unter normalen Umständen, aber so wusste ich nichts. Und dann gaben wir das ab und dann lösten die das Ganze also auch auf, weil die hatten natürlich eine Vergleichsgruppe, die Parallelklasse, denen gesagt wurde, wenn ihr das gut macht, dann seid ihr die Allergrößten, ihr kommt sofort zum Gymnasium und so weiter. Und die schnitten natürlich super ab. Für mich war diese Angst absolut lähmend, ja. Dieser Leistungsdruck, mit dem ich dann auch später nie im Leben so wahnsinnig gut umgehen konnte.
4: Hm. der Leistungsdruck, den haben Sie dann später ja auch produktiv genutzt. Sie wollten unbedingt schreiben, Sie wollten aus Braunschweig weg, ja nach München, Sie wollten zur Süddeutschen Zeitung, beziehungsweise erst zur Journalistenschule schreiben Sie. War ein Auslöser, dass Ihr Vater, wie Sie mal berichtet haben, auch ein besonderes Verhältnis zu Journalisten hatte? Weil Sie haben ihn ja eben beschrieben als ja nicht so ganz kompetent im Umgang mit seinen Emotionen, aber Sie berichten auch an anderer Stelle, dass Sie sonntags morgens einen ganz anderen Papa erlebt haben.
5: Ja, der sah immer sonntags morgens, mittags den internationalen Frühschoppen. Kennt heute keiner mehr. Da saß also Werner Höfer als Gastgeber mit, ich glaube, 5 Journalisten aus verschiedenen Ländern. Also da saßen an einem Tisch Araber und Israelis oder Amerikaner und Russen, also Journalisten, die so halbwegs Deutsch sprachen, so rade, wie sagt man, radebrachen.
4: Dazu wurde geraucht
5: und getrunken. Ja, da wurde geraucht und Wein getrunken. Und am Ende waren die alle schon, erstmal hat man die kaum noch gesehen vor Rauch. Und zweitens hatten sie ganz schön einen in der Kiste dann. Und desto lauter und emotionaler wurde das. Und mein Vater ging da so mit, ja. Der war so begeistert davon. Auch steigerte er sich da rein und erzählte dann beim Mittagessen so ganz begeistert. Und da habe ich sicherlich als junger Mensch so unwillkürlich gedacht, ja, wenn ich da mal sitze, wenn ich Journalist bin, dann wird mein Vater auf mich auch so begeistert und emotional reagieren, wo er sonst immer bei jeder 2 schon sagte, naja, hätte ja auch eine 1 sein können und so. Und wenn man nicht gut genug in der Schule war, dann sagte er schnell, naja, du wirst halt als Müllmann enden. Und solche Sätze waren das ja. Und ich wünschte mir natürlich diese Begeisterung von meinem Vater. Und ich dachte wohl, naja, wenn ich Journalist werde, dann werde ich diese Begeisterung auch mal bekommen.
4: Jetzt war Ihr Vater Beamter, Stichwort Sicherheit. Wie kam das denn an, dass der Sohn dann sagt, ich will jetzt schreiben, ich will nach München zur Süddeutschen, zur Journalistenschule, ich gehe eigentlich ins Ungewisse. Hat das Angst ausgelöst? Im Buch geht es ja um das Leitgefühl Angst auch. Hat das Angst ausgelöst?
5: Wahrscheinlich schon. Auf der anderen Seite fand er das natürlich gut, weil die Journalistenschule damals die angesehenste Institution war für die Ausbildung in diesem Beruf. Das fand er natürlich super. Wahrscheinlich hat er sich schon vorgestellt, naja, der kommt dann mal zurück zur Braunschweiger Zeitung oder das hat ihm schon beunruhigt, dass das so ungewisse Berufsaussichten waren. Er wollte immer eine sichere Sache. Er fand das dann super, dass ich bei der Süddeutschen war, natürlich. Er hat

0: in einen Bereich, wo man dann überhaupt erst eine Entscheidung treffen kann. Ohne Gefühle können Sie überhaupt keine Entscheidung treffen. Das würde ich jetzt mal so behaupten. Ohne Gefühle würden Sie nie dahin kommen an den Punkt, weil rein rationale Entscheidungen, die gibt es eigentlich nicht. Und alle Entscheidungen, die ich im Leben getroffen habe, waren am Ende Gefühlsentscheidungen. Wie man so sagt, aus dem Bauch heraus. Das geht auch, glaube ich, gar nicht anders.
1: Die Anfänge bei der Süddeutschen, die waren dann durchaus turbulent, die Sie da beschreiben. Anfang der 80er muss das ja gewesen sein. Das haben Sie in einem anderen Interview beschrieben, was ich gehört habe, was mich auch sehr beeindruckt hat. Da gab es bei der Süddeutschen, auch das wieder so ein Beispiel für so eine mutige Bauchentscheidung. Es gab offenbar ja nur einen Platz in der Sportredaktion. Und eigentlich war doch Sport so gar nicht eigentlich Ihr Thema, oder?
0: Nö, ich war natürlich selber Sportler. Also ich habe Hockey gespielt, ziemlich intensiv sogar. Und so bin ich dann, weil es keinen anderen Platz bei der Süddeutschen gab, bin ich erstmal in der Sportredaktion gelandet. Da habe ich gedacht, na, ich werde mich schon irgendwann durchfräsen in die politische Redaktion. Ist mir dann ja auch gelungen. Aber der Punkt war der, dass ich natürlich nicht so wahnsinnig Ahnung hatte davon. Es gab so einen Tag, wo da gab es eine Skiwelt, alpine Skiweltmeisterschaft in Schladming. Das war 1982. Und der Ressort, wir hatten einen Spezialisten dafür. Und der Ressortleiter sagte, na, das Thema hat aber für die Süddeutsche eine riesige Bedeutung. Da müssen zwei hin. Und dann fragt er, interessiert sich denn noch jemand für alpine Skifahren? Und zack, habe ich die Hand gehoben. Ich wusste gar nicht, was ich da tue. Ja, weil ich hatte überhaupt keine Ahnung. Ich wusste nur, das ist eine wichtige Sache. Und da wollte ich dabei sein. Und da bin ich dann auch hingefahren und habe dann mir das angeeignet, ja, dieses Grund.
1: Ja, nicht nur angeeignet, wenn ich das richtig verstehe, dann haben Sie ja sich aus dem Stand dann dort einen Namen gemacht. Aber ich glaube auch lustigerweise jetzt nicht mit reinen Sporttexten, sondern mit, ja, ich sag mal, mit feuilletonistischen Texten.
0: Ja, das hat die erste Woche dieser Skiweltmeisterschaft 1982 hat es nur geregnet. Schladming liegt nicht besonders hoch. Ich glaube, das liegt auf 700 Meter. Also da ist es ist manchmal ein bisschen wackelig mit dem Wetter. Und es regnete die ganze Zeit. Es gab noch nicht mal Trainingsläufe, weil es so regnete. Und ich machte den ganzen Tag nichts anderes, als immer neue Regenglossen zu schreiben. Immer neue Regenthemen mir auszudenken. Und das war natürlich sehr, sehr lustig. Und das fiel dann auch im Rest der Redaktion so ein bisschen auf.
1: Ich finde auch beeindruckend die Geschichte, wo Sie erzählen, dass Sie das erste Mal ein Streiflicht schreiben dürfen. Also diese wunderbare Glosse vorne auf der Süddeutschen drauf, auf der linken Seite, haben wir, glaube ich, alle schon mal gelesen, wir Hörer und Leser, eine zu Recht sehr bewunderte Kolumne. Und da gibt es ja auch einen Moment, wo Sie zum ersten Mal diesen Text schreiben dürfen. Und dann war dieser Moment ja auch, wenn ich das richtig verstehe, für Sie verbunden mit einer starken Überwindung von Angst, weil da war das leere Blatt.
0: Ja.
1: Und dann hast du diese Angst zu überwinden vor dem leeren Blatt. Wie war das damals?
0: Es war totale Panik. Also ich musste es zum ersten Mal unter Zeitdruck schreiben. Vorher übt man das so ein bisschen von einem Tag auf den anderen, aber dann kommt der Tag, wo man sagen wir mal damals um 12, 13 Uhr weiß, du musst das jetzt schreiben und es muss um 16.30 Uhr damals fertig sein. Und es war so ein, war wieder so ein Regending. Ja, es war im Mai regnet es. Niemand hatte ein Thema und es war eigentlich Frühling und so und es regnete die ganze Zeit. Und dann sagte der Chefredakteur, also das ist doch ein Thema für den jungen Herrn Hacke, das sehe ich Ihnen doch an und so. Und da kommt man natürlich nicht aus, dann muss man das machen. Ja, und da war ich dann 16.30 Uhr musste man fertig sein, um 16 Uhr hatte ich 10 Zeilen geschrieben und das war fürchterlich. Ich irrte da mit zerrauften Haaren auf den Fluren umher und traf dann einen Kollegen und der sagte, Sie müssen eine große Runde mit dem Paternoster fahren. Da gab es noch ein Paternoster damals, diese Aufzüge, wo man einfach so einsteigt ohne Türen und dann fährt der so oben rum, da steigen Sie nicht aus, dann sehen Sie da die ganzen Zahnräder und das alles und unten das Gleiche. Das habe ich dann gemacht. Und dann habe ich das Ding fertig geschrieben, innerhalb von 20 Minuten.
1: Und Paternosterfahren hat dann irgendwie die Verkrampfung gelöst,
0: oder? Wie erklären Sie sich das heute? Der Witz war natürlich nicht das Paternosterfahren. Ja, es war schon das Ding, aber man wurde halt rausgeholt aus dieser Paniksituation. Irgendjemand muss

0: muss einen da rausholen. Weiß nicht, man hätte auch in einen Bottich mit kaltem Wasser steigen können oder irgendwas. Man muss einfach aus dieser Blockade rauskommen, ja. Sonst passiert da nichts. Und das war die Lösung.
1: Und man braucht vielleicht auch manchmal so einen warmherzigen Menschen wie den Redakteur, den Sie da beschreiben, oder den Reporter. Das war ja gewissermaßen Ihr Mentor.
0: Richtig. Das war so ein, natürlich auch so ein Gefühl, dass der mir vermittelte von, du kannst das schon, ja, du kannst das schon. Du denkst zwar im Moment, du kannst es nicht, aber du kannst es. Und das braucht man manchmal im Leben. Man braucht im Leben schon Leute, die an einen glauben. Ja. Wenn man selber nicht mehr an sich glaubt, dann muss es ein anderer tun. Hm.
1: Sie haben dann bei der Süddeutschen Karriere gemacht, wenn wir das jetzt mal so raffen, sozusagen Ihre Gefühlsgeschichte. Man kann sie schon eine Edelfeder ja nennen, gefragter Reporter sehr schnell. So, und dann kommt das, was Sie eben angedeutet haben. Ich glaube, 44 Jahre alt waren Sie, dann haben Sie gesagt, ich will das alles nicht mehr. Ich gebe die Sicherheit auf, ich gebe die Festanstellung auf, ich brauche meine Freiheit. Auch das ja eine sehr mutige Entscheidung für einen Menschen, der möglicherweise ja auch schon Familie zu dem Zeitpunkt hatte.
0: Hatte ich, ja. Und ich habe mit dieser Entscheidung wirklich jahrelang gerungen geradezu. Ich hab das auch ausprobiert. Ich habe mir mal ein halbes Jahr unbezahlt Urlaub genommen. Habe ich mir 3 Monate eine Wohnung in Venedig gemietet und war da in Venedig und wusste nichts mit mir anzufangen. Es war März, April, ständig Hochwasser, dunkel, kalt. Eine blöde Wohnung. Ich habe nichts von Venedig gehabt. Ich habe auch nichts geschrieben, so wie ich es mir vorgenommen hatte. Ich habe Unsummen für Gespräche mit meiner Psychoanalytikerin ausgegeben und am Telefon. Es war eine schreckliche Zeit, aber ich habe trotzdem was daraus gelernt. Ich habe daraus gelernt, wenn du das machst, wenn du so leben willst, dass du an irgendwas arbeitest, dann musst du ein konkretes Projekt haben. Du musst wissen, was du willst. Das wusste ich damals nämlich nicht. Und als ich dann später gekündigt habe, dann hatte ich das Projekt auch. Und das hat mir dann sehr, sehr, sehr geholfen. Aber es war eine sehr angstbesetzte Entscheidung natürlich, diese Sicherheit so an der Festanstellung zu verlassen. Das hat mir schon großen Kummer gemacht. Auf der anderen Seite wusste ich für mich genau, du kannst so nicht weitermachen. Ja, ich hatte einen Hörsturz gehabt, ich hatte Kopfweh dauernd, ich schlief nicht gut, es ging mir einfach nicht gut. Und ich wusste, du musst es einfach machen, sonst kannst du dich morgens im Spiegel nicht mehr angucken irgendwann.
1: Sie haben jetzt en passant die Psychotherapie erwähnt. Was war denn der Moment in Ihrem Leben, an dem Sie wussten, ich muss jetzt irgendwie einen Umgang mit meinen eigenen Gefühlen lernen, vielleicht anders als mein Papa, und brauche möglicherweise eine Psychotherapie? Was war da der Impuls, als dass Sie das gemacht haben?
0: Es war eine große Krise. Also ich hatte eine Scheidung hinter mir. Meine Kinder, mit denen ich da bis dahin zusammengelebt hatte, waren mit meiner dann Ex-Frau nach Berlin gezogen. Ich war plötzlich weit von denen weg. Ich sah die nur noch an Wochenenden und ich habe furchtbar darunter gelitten, unter allen möglichen Gefühlen. Und meine heutige Frau sagte dann später irgendwann zu mir, also du musst etwas unternehmen. Du musst deinen eigenen Empfindungen näher kommen, du musst das alles mal durchkauen und analysieren. Und ich habe mich dagegen gewehrt. Ja, ich wollte das nicht, so wie mein Vater gesagt hatte, was? Der konnte das Wort gar nicht so richtig aussprechen, Psychologie. Das sind doch alles Irre. Und das musste ich erstmal überwinden, diese Barriere. Also, das habe ich wirklich meiner heutigen Frau zu verdanken. Und natürlich der Analytikerin, die ich dann hatte, die mich da in einer, also ich weiß nicht, wo ich heute wäre, wenn ich das nicht gemacht hätte. Ich glaube, ich wäre krank. Oder wahrscheinlich würde ich gar nicht mehr leben oder irgendwie sowas. Man wird dann ja krank. Man wird vielleicht herzkrank oder irgendwo sowas. Nicht sofort, aber irgendwann, ja. Also ich glaube, das ist, für mich war das sehr, sehr wichtig. Ich will nicht jedem zu einer Psychotherapie raten. Manche Leute brauchen das nicht, aber ich brauchte es dringend.
1: Was kann man dann konkret lernen in so einer Psychotherapie? ich weiß, das kann man wahrscheinlich nicht verallgemeinern, aber kann man sagen, dass man möglicherweise ein Werkzeugkasten an die Hand bekommt, um mit Gefühlen umzugehen, die einen vielleicht vorher überwältigt haben?
0: Man redet ja mit jemandem in einer Psychotherapie. Und wenn man mit jemandem redet, dann fängt man an, das eigene Leben zu durchdenken. Und sie werden am Anfang vielleicht bemerken, dass sie da ständig im Kreis sich bewegen, ja, weil sie in so Grübelschleifen befangen sind, weil sie immer das Gleiche erzählen. Und weil sie aus diesen Grübelzirkeln einfach nicht rauskommen. Sie können ihr Leben nicht wirklich erzählen. Und irgendwann fängt das aber an, dass sie es schaffen, aus ihrem Leben eine Geschichte zu machen. Das ist übrigens sehr verwandt mit dem Schreiben auch und so, ja. Es wird daraus eine Geschichte, ihr eigenes Leben wird erzählbar. Und in dem Augenblick, wo sie eine Geschichte haben, können sie auch daneben treten, können sich von außen auch mal sehen, stecken nicht einfach nur knietief im Schlamm, sondern bewegen sich weiter. Und damit fängt das eigentlich alles an.
1: Also die Sprache ist ein Instrument, das uns vielleicht hilft, dann mit den Gefühlen fertig zu werden.
0: Also Psychoanalyse hat natürlich viel mit Sprache zu tun. Das muss man ganz klar sehen. Das ist etwas sehr, da geht es auch ums Formulieren. Übrigens ist es schon sehr wichtig, über Gefühle auch zu reden. Das weiß man auch aus der neurowissenschaftlichen Forschung, dass Menschen, die über ihre Gefühle reden, die zum Beispiel ihre Wut auch differenziert äußern können, die sie in Abstufungen äußern können, die nicht einfach nur sagen, alles scheiße hier, ihr kotzt mich an und das war's dann.
1: Oder Epic Fury.
0: Ja, genau. Sondern die das in Abstufungen und Differenzierungen erzählen können. Das sind Menschen, die im Leben dann vielleicht auch letztlich weniger wütend sind und weniger cholerisch. Deswegen ist es auch wichtig, mit Kindern über Gefühle zu reden, um einfach sie zu schulen im Umgang mit den eigenen Emotionen.
1: Sie haben vorhin das so ein bisschen angedeutet, aber könnte man sagen, dass die Kernmotivation für Sie zu schreiben, auch Kolumnen zu schreiben über Alltäglichkeiten, dass das auch so ein bisschen ist, dass man damit mit dem eigenen Leben und mit den eigenen Emotionen auch fertig wird, dass man das schreibend irgendwie bannen kann?
0: Naja, das ist schon richtig, was Sie sagen. Ich hab immer gedacht, ich schreibe, weil ich getrieben von meiner Angst bin, weil ich Geld verdienen will, weil ich im Leben was darstellen will und so. Und irgendwann habe ich gemerkt, das ist eigentlich nicht meine Motivation. Meine Motivation ist eigentlich die Suche nach etwas, was man Heiterkeit nennen könnte, nach Leichtigkeit im Leben. Weil in dem Augenblick, wo Sie über Ihr eigenes Leben schreiben, ich habe ja viel über unseren Alltag geschrieben oder über mein eigenes Leben auch, in dem Augenblick, wo Sie das tun, tritt man ein bisschen daneben. Man gewinnt eine Distanz. Anders können Sie gar nicht schreiben. Sie brauchen diese Distanz. Und diese Entfernung zum eigenen Alltag, das ist etwas, was man durchaus Heiterkeit nennen könnte, ja. Man sieht das nicht mehr so verbissen und ernst und verstockt, wie das ist, wenn man drinsteckt, ja. Man braucht diese kleine Entfernung zu sich selbst. Und das ist, glaube ich, mein wahres Motiv für das Schreiben.
1: Ja, man sagt ja auch, Komödie ist Tragödie plus Zeit. Also wenn die Distanz da ist, wird ja, auch vieles also, vielleicht heiterer. Ja.
0: Wissen Sie, wir haben das mal erlebt, unser jüngster Sohn, der war in so einer Kindergruppe. Da war er noch nicht in der Schule, in so einer Kita. Und da hat er, das war aber von den Eltern getragen, von so einem Verein. Und da gab es eines Tages einen Streit mit einem anderen Jungen. Und da hat er dem irgendwie ein Spielzeug auf den Kopf geschlagen. Und dann wurden wir da also vorgeladen, unser Sohn sei gewalttätig. Und es gehe hier doch um Friedenserziehung. Und das würden wir nicht machen und so. Und dann gab es einen extra Elternabend nur für uns, wo wir also ein bisschen so auf der Anklage, nicht nur ein bisschen, wir saßen da auf der Anklagebank und irgendwann sagte der Vorsitzende da, also bei euch in der Familie, da stimmt doch irgendwas ganz grundsätzlich nicht, wenn euer Sohn so ist.
1: Ja, das ist aber ein ganz schöner
0: Vorwurf. Wir reden von einem eigentlich läppischen Vorgang, mit dem jede Kindergärtnerin, wie man damals sagte, leicht fertig wird. Da aber nicht so. Und ich sprang also auf, der Kopf schwoll mir an und wurde rot. Und ich sagte zu ihm, weißt du was, du bist doch einfach ein Riesenarschloch. Bin rausgegangen, musste dann nochmal reinkommen, weil ich den Hausschlüssel bei meiner Frau gelassen hatte, die mir das heute noch übel nimmt,
1: dass ich da einfach rausgerannt bin. Das ist jetzt nicht so ganz ideal.
0: Ja, und ich wusste immer, dass das eine lustige Geschichte ist, aber ich konnte es nicht schreiben. Es verging ein halbes Jahr, ist genau das, was Sie sagen, Tragödie plus Zeit. Nach einem halben Jahr konnte ich das verwandeln in eine ausgesprochen lustige Geschichte. Die heißt Wurst und die hängt heute noch in vielen Kindergärten am schwarzen Brett, ja, weil es da um Elternabende geht und um Ernährung und so. Also es war sehr, sehr lustig, aber es hat ein halbes Jahr gedauert für 80 Zeilen.
1: Und Sie haben dann keine Probleme, also sozialer Art bekommen, dass Sie öffentlich solche Verbalinjurien dann da nutzen?
0: Naja, wir wurden natürlich ausgeschlossen da aus dem Verein. Also das war ja das Ärgerliche. Wir hatten dann monatelang keinen Kindergarten. Meine Frau konnte nicht arbeiten. Also es war fürchterlich. Ja. Aber wie alle Krisen führt es ein Jahr irgendwo hin. Und wir waren dann in einem viel schöneren Kindergarten mit viel netteren Leuten irgendwann.
1: Die Geschichte macht ja Mut. Wie fühlst du dich über unser Innenleben in Zeiten wie diesen, ist der Titel des sehr inspirierenden Buches von Axel Hacke, mit dem wir heute sprechen können. Herr Hacke, würden Sie tatsächlich sagen, das, was ich am Anfang behauptet habe, dass Angst das Leitgefühl unserer Zeit ist?
0: Naja, Angst ist eines der großen Grundgefühle des Menschen, wenn nicht überhaupt das große Grundgefühl des Menschen. Und es wird immer als ein negatives Gefühl empfunden, was es nicht ist. Angst schützt uns ja. Es ist ein schützendes Gefühl. Wenn wir nicht ab und zu mal Angst hätten, dann säßen wir alle schon nicht mehr da, weil wir in bestimmten Situationen falsche Entscheidungen treffen würden. Wir würden zu große Risiken eingehen. Und deswegen ist Angst, wie es überhaupt, glaube ich, man nicht unterscheiden kann in positive und negative Gefühle, ist Angst auch kein negatives Gefühl, sondern es ist einfach ein Gefühl. Das kann so oder so sein. Und wenn man Angst hat, dann sollte man die Angst anschauen und sich fragen, wie man damit umgehen kann. Aber natürlich ist es in unserer Zeit jetzt vollkommen normal und geradezu unerlässlich, Angst zu haben. Also wer jetzt keine Angst hat, der hat ja irgendwie nicht richtig aufgepasst.
1: Warum meinen Sie, wegen der Krisen, die uns heimsuchen? Oder?
0: Also wir fangen an mit dem Klimawandel. Dann fange ich an mit diesen seltsamen Verbrecherfiguren, die heute die Weltpolitik beherrschen, die keine Kriege beenden, sondern immer neue Kriege anfangen. Wirtschaftsschwäche, das sind alles beängstigende Situationen, was nicht dazu führen sollte, dass man nun in Wut oder Hass ausbricht oder so, sondern man muss lernen, mit solcher Angst umzugehen. Und das ist der wichtige Punkt.
1: Es gibt auf der anderen Seite ja Untersuchungen, dass wir oft auch so ein negatives Bild von der Gegenwart einfach nur haben, vielleicht aufgrund von Social Media, weil das so ein negativer Gefühlsverstärker ist. Und dass, wenn man also objektiv das mal misst, wie geht es den Menschen heute, wie können sie heute leben, was für ein Wohlstand herrscht, dass das objektiv ja doch viel besser ist als vor 50, 60 Jahren. Ist nicht ein Teil des Problems auch, dass uns auch Angst gemacht wird und dass wir alles so negativ sehen?
0: Also erstens ist Wohlstand kein Garant dafür, dass Sie keine Angst haben. Im Gegenteil, wenn Sie wohlhabend sind, dann haben Sie Angst, diesen Wohlstand zu verlieren. Weshalb ja die reichsten Menschen dieser Welt, diese großen amerikanischen Milliardäre, die mehr Geld haben als viele Staaten, offensichtlich im Kern äußerst ängstliche Menschen, die sich riesige Bunker bauen, die sich Inseln kaufen, auf die sie sich zurückziehen können, riesige Yachten, auf denen sie irgendwo fern auf den Weltmeeren ihr Leben fristen. Also das schützt sie nicht vor Angst, so etwas. Es ist natürlich schon so, wir blenden die guten Nachrichten irgendwie aus, ja, weil Angst etwas ist, das sich, habe ich am Anfang schon erwähnt, politisch ganz gut nutzen lässt. Ja, sie können Angst natürlich schüren, Angst übertragen auf Dinge, wo sie gar nicht hingehört. Ja, das wird, Angst wird auf Migranten übertragen, die angeblich schuld an unserem Unglück sind und die uns ständig bedrohen, was die Kriminalitätsstatistiken schlicht und einfach in der Regel nicht hergeben. Das stimmt einfach nicht. Aber es lässt sich gut schüren. Das tun Rechtsextreme. Sie benutzen Angst, um daraus Wut zu destillieren und diese Wut für ihre politischen Zwecke zu benutzen. Wir vergessen ein bisschen, dass es sehr, sehr viele gute Nachrichten gibt. Ja, wenn ich heute lese, dass die Nachrichten über den Klimawandel, dann muss man schon auch dazu sagen, dass das Zeitalter von Sonne und Windenergie und all diesen erneuerbaren Energien hat ja längst begonnen. Das ist nicht mehr aufzuhalten. Das ist auch von Donald Trump oder wem immer nicht aufzuhalten, weil die Sache läuft längst. Ja. Das wäre natürlich wichtig, dass man sich solche Dinge auch mal wieder bewusst macht, weswegen es nicht so sinnvoll ist, den ganzen Tag in irgendwelchen sozialen Medien rumzuhängen und sich anstacheln zu lassen von den Gefühlen, die dort vibrieren.
1: Vorhin fiel ja schon mal der Begriff Emokratie, also Herrschaft des Gefühls oder Allmacht des Gefühls. Ich fand in dem Buch noch sehr amüsant Ihr Kapitel über Gefühle in vergangenen Epochen. Also da fand ich die Geschichte vom Hofe Elisabeths I. im 16. Jahrhundert fand ich bemerkenswert. Was musstest du da als Mann demonstrieren, wenn du was gelten wolltest?
0: Das fand ich ganz lustig. Das habe ich aber mal in einem Interview gelesen mit einer feministischen Autorin, Kathleen Moran heißt die. Die hat mal gesagt, dass man dort als Mann am Hofe Elisabeths I., also wir sprechen vom 16. Jahrhundert, dass man dort am weitesten kam, wenn man sich von Poesie sehr beeindrucken ließ. Also der am lautesten schluchzte, wenn ein Gedicht vorgetragen wurde, der kam am weitesten. Und das fände ich eigentlich ganz nett, wenn man das heute auch, also wenn, sagen wir mal, am Beginn einer Legislaturperiode die Bundestagspräsidentin oder der Alterspräsident erstmal ein bisschen Lyrik vorträgt. Und wer dann im Plenum am lautesten heult und dem die größten Tränen übers Gesicht laufen, da sagt man dann, du wirst Verteidigungsminister. Das finde ich eigentlich ganz nett.
1: Je lauter einer weinte, desto mächtiger wurde er. Schöne Vorstellung im 16. Jahrhundert. Dann die 20er Jahre beschreiben Sie dann, die 1920er Jahre. Das war dann eine Epoche, die war sehr von Kühle, fast schon Kälte geprägt.
0: Ja, äußerlich. Also der Germanist Helmut Lehten, der hat darüber ein Buch geschrieben, das heißt Verhaltenslehren der Kälte. Und da beschreibt er unter anderem, wie sich diese Frostphase so in der Kunst widerspiegelte. In der Malerei von der Neuen Sachlichkeit, von Christian Schad, Georges Grosz, Max Beckmann oder so. Auch in der Literatur, Erich Kästner, Mascha Kaleko, Tucholsky, da ist ja so eine oberflächliche Schnoddrigkeit oft, hinter der sich doch eine tiefe Melancholie verbirgt. Also zu jeweils unterschiedlichen Zeiten geht man auch unterschiedlich mit Gefühlen um. Das ist, glaube ich, auch wichtig zu wissen, ja, dass man sich mit seinen Gefühlen ja auch bewegt in einem sozialen Raum, in dem andere auch Gefühle haben, von denen man angesteckt wird. Ja.
1: Gerade auch im Internet. Ich habe es ja eingangs gesagt. Viele wissen möglicherweise auch gar nicht, ob sie selber jetzt empört sind oder ob sie irgendwie empört wurden, weil sie sich lauter Empörungsinhalte im Netz gerade angeguckt haben.
0: Ja, wenn sie sich zu lange in sozialen Medien, überhaupt im Internet aufhalten, dann werden sie ja irgendwie ganz wuschig im Kopf. Ja, da sind sie ja zu gar keinen klaren Empfindungen oft mehr in der Lage. Ja, sie wollen vielleicht mal nachgucken, sagen wir mal, wie Jeffrey Epstein mit Vornamen hieß und dann merken sie, ja, da gibt's aber jetzt gerade das Video auf Instagram und dann jenes und dann scrollen sie so immer weiter und nach einer halben Stunde sind sie halb ohnmächtig, weil sie alles Mögliche gesehen haben, was sie gar nicht sehen wollten eigentlich. Hm. Aber wie Jeffrey Epstein mit Vornamen hieß, wissen sie immer noch nicht.
1: Es wächst ja so auch eine Generation gerade auf, die also ständig die Pointe sucht, ist manchmal mein Eindruck. Also diese Videos bestehen ja nur aus Höhepunkten, diese sogenannten Reels. Also da muss alle 20 Sekunden eigentlich eine Pointe kommen. Haben Sie sich eigentlich mal gefragt, ob Leute, die so sozialisiert werden, ob die überhaupt noch ein Buch lesen können oder ob die sich ein Theaterstück angucken können, wo auf eine Pointe oder auf einen Höhepunkt hingearbeitet wird, manchmal über Stunden? Leute, die also einen Höhepunkt nach dem nächsten eigentlich erwarten und so das lernen?
0: Ja, natürlich frage ich mich das. Das kann man ja auch beobachten, dass das schwierig wird, sich dann zu konzentrieren. Darüber wird ja auch genug geklagt an den Universitäten, dass die Leute Schwierigkeiten haben, sich überhaupt noch ganze Bücher anzutun oder ganze Filme anzuschauen. Das wird dann schwierig. Es verändert ja im Übrigen auch die Kunst. Es ist ja nicht so, dass junge Leute zum Beispiel nicht ins Theater gehen. Wenn sie zum Beispiel in München ins Volkstheater gehen, das sind sehr viele junge Leute in vielen Theaterstücken. Aber die Stücke sind dann auch ganz anders, ja. Das ist alles viel schneller, das ist viel lauter, da ist viel mehr Tempo drin, viel mehr Medien. Da sind nicht nur die Schauspieler auf der Bühne, sondern da werden auch Videos und die Kunst muss da auch mithalten dann, ja. Und das verändert natürlich vieles. Aber zweifellos wohnen wir hier einem riesigen sozialen Experiment bei. Wir wohnen ihm nicht nur bei, wir sind da mittendrin, ja.
1: Wir wissen nicht, wie es ausgeht.
0: Und die Frage ist, was bedeutet das eigentlich für uns, dass wir den Blick nicht von dem amerikanischen Präsidenten wenden können. Ja, wir sind ja wie verfallen diesem Mann, ja.
1: Wenn ich Ihrem Buch also folge, dann folgen wir Herrn Trump, weil er das Prinzip des Entertainments beherrscht in jedem. Er bietet ja eigentlich diese Pointen alle 20 Sekunden.
0: Prinzip des Entertainments auf die Politik übertragen. Und zieht da eine riesige Show ab. Heute geht es um Grönland, morgen geht es um Venezuela, am nächsten Tag geht es um einen Triumphbogen, der in Washington gebaut werden soll oder um die neue Tapete im Weißen Haus. Und es ist jeden Tag irgendetwas anderes. Kommunikation, emotionale Kommunikation, auch es ist wie ein Herrschaftsinstrument. Es lenkt uns ab von dem, was wirklich wichtig ist. Und wir sind, trotzdem können wir nicht anders. Ich glaube, wir müssen uns zwingen dazu.
1: Aber trotzdem, das macht einem auch so ein bisschen Mut, wenn man Ihr Buch liest, beschreiben Sie ja, dass wir Gefühlen nicht ausgeliefert sind. Also Sie haben von Ihrer Psychotherapie eben schon erzählt, aber Sie schreiben auch von der sehr interessanten Wissenschaftlerin, Autorin Feldman Barrett, die sagt, ja, Emotionen, die sind nicht von Natur aus in uns eingebaut, wir sind denen nicht ausgeliefert, wir machen sie. Ja. Was ist genau damit gemeint?
0: Also Feldman Barrett meint, dass wir Gefühle nicht sozusagen einfach auf der ganzen Welt gleich sind. Japaner trauern anders als Europäer, schon Deutsche trauern anders als Italiener. Also um nur mal ein Beispiel zu nennen für ein Gefühl. Das heißt, man ist mit solchen Gefühlen, wie zum Beispiel Trauer, geht man durch eine Schule. Es ist eine Art von Verhalten, das man da lernt von den eigenen Eltern, von der Gesellschaft, von der Familie. Man lernt, wie ein solches Gefühl auszusehen hat. Das heißt aber nichts anderes, als dass man es auch verändern kann. Das heißt, wir sind durchaus in der Lage, nicht nur unsere Haltung zu Gefühlen zu verändern, sondern auch die Gefühle selbst. Dieses Buch von der Feldman Barrett, Wie Gefühle entstehen, How Emotions Are Made, heißt das im Englischen. Das ist ein großartiges Buch, aus dem man wahnsinnig viel lernen kann über die eigenen Gefühle. Hm. Es ist eben nicht dieses Ausgeliefertsein und es ist nicht, dass Wut heißen muss, man schreit rum oder beschimpft andere. Wut kann auch heißen, beharrlich ein Ziel zu verfolgen, um die Situation, über die man wütend ist, zu ändern. Hm. Und das ist etwas, was wir uns alle klar machen sollten, immer wieder.
1: Schönes, konkretes Beispiel außerdem im Buch. Ich wache morgens auf und habe erstmal diffuse Angst. Also Angst vor den Herausforderungen des Tages. Jetzt könnte ich ja sagen, ich lasse mich von der Angst überwältigen. Aber man könnte möglicherweise auch einen Werkzeugkasten haben und sagen, nö, ich kann diese Angst in den Griff kriegen, auch weil ich sie irgendwie benenne und einordnen kann.
0: Ja, die Frage ist ja, ist es überhaupt Angst oder ist es nicht einfach die ganz normale Anspannung und Nervosität und der Respekt vor dem, was ich an dem Tag schaffen will und zu schaffen habe. Das ist ja ein Unterschied. Und da sind wir schon wieder bei diesen Abstufungen, dass man halt sagen kann, naja, Angst ist nicht gleich Angst. Ja, das hat viele verschiedene Facetten, viele verschiedene Formen. Und wenn man darüber redet, dann verändert das auch die eigene Wahrnehmung. Dann lernt man auch die Abstufungen überhaupt erst kennen. Und das ist der entscheidende Punkt eigentlich, dass man kommuniziert, dass man auch die Verbundenheit mit anderen Menschen sucht, die uns ja komischerweise in der Zeit der sozialen Medien so verloren geht. Ja. Menschen haben so eine tiefe Sehnsucht nach Verbundenheit mit anderen Menschen. Und die finden sie nicht in den sozialen Medien. Menschen haben auch eine tiefe Sehnsucht nach Verbundenheit mit der Welt. Die finden sich auch nicht im Internet. Die finden sie nur, wenn sie rausgehen und sich mal vor einen Baum stellen und das Moos auf der Rinde dieses Baumes betrachten. Nicht nur 10 Sekunden lang, sondern vielleicht durchaus mal ein paar Minuten. Das ist faszinierend, wie man da zur Ruhe kommt.
1: Also durchaus auch eine hoffnungsvolle Botschaft. Wir kommen auf die Zielgerade dieses Gesprächs leider schon. Herr Hake, ich werde dieses Jahr 50. Sie haben ein bisschen mehr Erfahrung als ich. Wir hatten auch einen runden Geburtstag gerade. Sie haben vorhin gesagt, Sie sind 70 geworden. Yeah. Können Sie mir denn sagen, ob die Angst weniger wird, je älter man wird?
0: Wovor?
1: Wird die generelle Angst, die wir alle so haben? Oder lernt man vielleicht den Umgang mit der Angst automatisch, wenn man älter wird?
0: Nee, das glaube ich nicht. Also man lernt nichts automatisch. Man lernt nur, wenn man etwas lernen will oder zum Lernen gezwungen wird. Ich kenne Menschen, die auf die 80 zugehen und so ängstlich sind, dass sie kaum noch aus dem Haus gehen können, weil sie nie sich mit diesem Gefühl wirklich beschäftigt haben. Sie werden gelähmt von dieser Angst. Das finde ich ganz schrecklich, dass man in so einem Alter erkennen muss, wie viel Leben an einem vorbeigegangen ist, wie viel man verloren hat im Leben, weil man es nie gemacht hat, weil man nie gewagt hat, sich selbst mal anzuschauen. Also es wird nichts von selbst besser. Aber wenn Sie sich mit den Dingen beschäftigen und auseinandersetzen und auch die Krisen, die unvermeidlich sind im Leben, Freud hat mal gesagt, der Mensch wird geformt durch die Dinge, die ihm zustoßen und wie er mit ihnen umgeht. Wir sind ja alle Verlusten ausgesetzt. Wir verlieren unsere Eltern, wir verlieren Hab und Gut, wir verlieren Gesundheit. Das Leben ist eine Kette von Verlusten auch. Und wie Menschen damit umgehen, das formt ihr Selbst und ihren Charakter. Und ich finde, da ist es sehr wichtig, so seinen Mut zusammenzunehmen und zu sagen, so, ich möchte da jetzt gerne was ändern. Das ist wichtig. Es ist nicht nur wichtig, wie viel Geld ich verdiene und wie viel ich arbeite, sondern es gibt noch viel Wichtigeres.
1: Herr Hake, meine letzte Frage. Sie beschreiben auch Mittel und Wege, Freude zu erleben im Buch, also was Positives zu erleben. Sie haben vorhin schon gesagt, Moos angucken am Baum ist was Schönes. Auffällig fand ich noch, warum ist ausgerechnet Ameisen beobachten so eine große Freude für Sie?
0: Ja, das ist doch toll. Also ich habe so ein Grundstück in Italien, da setze ich mich manchmal hin und betrachte diese Ameisen. Es gibt ja unglaublich viele verschiedene Arten von Ameisen. Manche zerfressen die Holzpfosten vom Gartentor und leben da drin. Oder andere machen riesige Haufen oder sind unter der Erde, da unter uns irgendwo. Also das ist so ein ständiges Beschäftigtsein mit der Welt bei den Ameisen. Und da könnte ich, also da gibt es so eine alte Wäscheleine, die hängt da zwischen zwei Bäumen. Da gehen die drauf lang, wie so marschierende Trupps, balancieren die da, ich weiß nicht, warum die das machen, warum die ausgerechnet diese Wäscheleine sich ausgesucht haben als Karawanenweg. Aber ich sehe es immer wieder gerne.
1: Also der ultimative Tipp von Axel Hacke, um auch Freude zu empfinden und das Schöne des Lebens zu sehen, Ameisen beobachten. Herr Hacke, ich danke Ihnen ganz herzlich für dieses Gespräch. Dankeschön.
0: Ja, ich danke Ihnen auch, Herr Schmieding. Vielen Dank.
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2: Guten Abend, ich begrüße Sie zur Tagesschau. Vor 4 Jahren ging dieses Bild um die Welt. Gas aus den Nord Stream Pipelines tritt in der Ostsee an die Oberfläche. Die Leitungen von Russland ins deutsche Lubmin waren durch Sprengsätze zerstört worden. Die Täter hatten sie nordöstlich und östlich von Bornholm angebracht. Der mutmaßliche Drahtzieher der Anschläge, ein Ukrainer, er steht seit heute in Hamburg vor Gericht. Im Prozess geht es auch darum, ob die Sabotage als Kriegsverbrechen zu werten ist.
3: Militärisch schneidig, so präsentiert sich der angeklagte Ukrainer seinen Unterstützern, die im Saal sitzen. Die Anklage gravierend.
4: Der Vorwurf des Kriegsverbrechens stützt sich im Wesentlichen darauf, dass es sich bei den angegriffenen Gaspipelines nicht um ein legitimes Kriegsziel handelte, sondern vielmehr um zivile Objekte, da sie ausschließlich der zivilen Erdgasversorgung Deutschlands und Westeuropas dienten.
3: Für diesen Sabotageakt soll der Angeklagte Sergei Kusnetsov als mutmaßlicher Anführer verantwortlich sein. September 2022. Laut Anklage tauchen 4 Ukrainer rund 80 Meter tief zu den Gaspipelines, bringen Sprengsätze an, die dann explodieren. Seine Verteidiger sehen für eine Tatbeteiligung keine belastbaren Beweise, beklagen ein unfaires Verfahren. Denn als Ex-Offizier habe er von der ukrainischen Armee keine Aussagegenehmigung erhalten.
5: Wer sich nicht äußern kann, kann sich nicht verteidigen. Und wer sich nicht verteidigen kann, kann in einem Rechtsstaat nicht verurteilt werden.
3: Nord Stream versorgte Deutschland seit 2011 mit russischem Gas, zum Zorn der Ukraine. Aus ihrer Sicht füllten die Milliarden auch Russlands Kriegskasse. Jörg Diehl hat recherchiert, ob das Kommando auf eigene Faust oder im staatlichen Auftrag handelte.
6: Der ukrainische Präsident Selenskyj hat eine Verantwortung dafür immer zurückgewiesen. Gleichwohl gibt es Indizien, die darauf hindeuten und auch unsere Recherchen belegen, dass ukrainische Verantwortungsträger von diesem Anschlag wussten.
3: Bislang sind Verhandlungstage bis in den Januar angesetzt. Die Erwartungen an dieses Verfahren sind groß. Es geht um die strafrechtliche Aufarbeitung eines Anschlags und um die Frage, was sich über die Hintergründe der Sprengung beweisen lässt. Sollte sich dabei eine Steuerung durch staatliche Stellen der Ukraine bestätigen, dürfte das auch politische Diskussionen befeuern.
2: Russland hat in den vergangenen 24 Stunden wieder massiv Anlagen der ukrainischen Energieversorgung und der Bahninfrastruktur angegriffen. Russische Drohnen erreichten auch Gebiete weit entfernt von der Front im Westen des Landes. Mindestens 13 Menschen wurden getötet. Hunderttausende Haushalte waren ohne Strom. Präsident Selenskyj warf den Verbündeten vor, es hätte wieder keine Vorwarnung gegeben. Die Ukraine ist bei der Abwehr vor allem auf Informationen der US-Geheimdienste angewiesen.
7: Die ersten Einschläge treffen die Hauptstadt noch bevor Alarm ausgelöst werden kann. Es folgt eine Nacht voller heftiger Explosionen, wie hier im Kiewer Stadtteil Desnjanski. Hier gibt es keine einzige militärische Einrichtung. Dort hinten ist eine Schule, davor ein Kindergarten und links ein Lebensmittelgeschäft. Das hier ist ein reines Wohnviertel. Wir sehen die Folgen dessen, was unser Nachbarland anrichtet, das offenbar einen Groll gegen die ganze Welt hegt. Betroffen sind ausschließlich Zivilisten. Die Wohnung der Familie ist zerstört. Es gibt Tote und Verletzte. Am Vormittag schreibt der ukrainische Präsident Selenskyj, US-Geheimdienste hätten wie schon in der Nacht zuvor ihre Warnungen vor russischen Raketenangriffen eingestellt. Die Raketen seien erst entdeckt worden, als sie bereits Kiew anflogen. Die US-Informationen helfen uns, russische Flugbewegungen und Vorbereitungen auf Raketenstarts zu erkennen. Das gibt uns Zeit, unsere Luftverteidigungssysteme entsprechend auszurichten und die Flugkörper abzufangen. Hinzu kommt, auch das US-Satellitensystem Starlink soll ukrainischen Angaben nach in der Nacht nicht richtig funktioniert haben. Ein Problem insbesondere für das Abfangen der besonders schnellen, weil jetangetriebenen Angriffsdrohnen. Wir können auf nichts vertrauen. Worte sind nichts wert. Wir können weder den Russen noch den USA vertrauen. Es ist eine Zeit, in der Raketen fliegen und alles Mögliche durch die Luft fliegt und es de facto nicht einmal einen Ort gibt, an dem man sich verstecken kann. Ausbleibende US-Geheimdienstinformationen, keine ausreichende Flugabwehr. Von 39 Raketen konnten nur 4 abgefangen werden. Russlands Angriffe richten sich gegen Zivilistinnen und Zivilisten und vor allem erneut gegen ukrainische Energieanlagen. Hunderttausende Menschen bleiben ohne Energieversorgung, in Kiew, aber auch in anderen Regionen. Von der durch US-Präsident Trump angekündigten Energiewaffenruhe ist hier nichts zu spüren.
2: Russlands Krieg gegen die Ukraine war heute auch ein Thema im Bundestag. In einer Regierungserklärung warnte Kanzler Merz davor, aus der militärischen Unterstützung für die Ukraine ein Gerechtigkeitsproblem zu konstruieren. Kein Euro, der in die Ukraine fließt, fehle bei den Sozialausgaben, so Merz. Er verwies auf die zusätzliche Schuldenaufnahme für Verteidigung. Diese Sicherheitsinvestitionen würden dafür sorgen, dass Deutschland ein freies Land bleibe. Ein klares Nein zur Unterstützung der Ukraine kommt heute aus dem neuen Landtag in Sachsen-Anhalt. Die AfD und das BSW haben mit ihrer Stimmenmehrheit einen entsprechenden Antrag verabschiedet. Darin fordern sie einen sofortigen Stopp der Ukraine-Hilfen und ein Ende der Sanktionen gegen Russland. Der Beschluss hat allerdings eher symbolische Bedeutung, denn Landesregierungen sind weder für die Außen- noch die Energiepolitik zuständig. Die Bundeswehr ermittelt in einem weiteren Fall wegen sexuellen Fehlverhaltens von Soldaten, in diesem Fall in der Sachsen-Anhalt-Kaserne in Weißenfels. Über die Vorfälle wurde heute im Verteidigungsausschuss berichtet. Einzelheiten sind nicht bekannt, aber nach Angaben des Nachrichtenmagazins Der Spiegel soll eines der Opfer zum Tatzeitpunkt noch minderjährig gewesen sein. Der Verdacht richte sich derzeit gegen 10 Beschuldigte eines Sanitätsregiments. Dabei geht es auch um Drogenmissbrauch. Laut Spiegel laufen bereits Disziplinarverfahren. Der Griff in so ein Regal könnte bald teurer werden. Im nächsten Sommer will die Bundesregierung eine Zuckersteuer einführen. Sie soll für Getränke gelten, die extra mit Zucker gesüßt sind, wie Limonaden und Energydrinks. Ausgenommen wären zum Beispiel reine Fruchtsäfte, alkoholfreie Biere und Getränke mit Süßstoffen. Die Steuer soll bis zu 32 Cent pro Liter betragen.
8: Zurzeit kostet diese 1,5 Liter Flasche Cola noch 49 Cent. Ab Mitte nächsten Jahres kämen noch 48 Cent dazu. Grund ist die geplante Zuckergetränkesteuer. Das Kabinett hat heute dem Entwurf von Finanzminister Klingbeil zugestimmt. Er sieht ein Zwei-Stufen-Modell vor. Zwischen 5 und 8 Gramm pro 100 Milliliter wären 26 Cent Zuckersteuer fällig. Ab 8 Gramm sollen 32 Cent Steuer erhoben werden. Das Gesetz soll 3 Ziele erreichen. Bei der SPD ist man zufrieden.
9: Wir schützen die Kinder, weil es gesündere Produkte gibt mit weniger Zucker. Wir entlasten die Krankenkassen, weil es nicht mehr so hohe Folgekosten in den Krankenhäusern und bei den Arztpraxen gibt. Und wir schützen auch noch die Beitragszahlerinnen und Beitragszahler in der gesetzlichen Krankenversicherung, weil wir die Beiträge damit stabil halten.
8: Kritik kommt von der Getränke- und Lebensmittelindustrie.
10: Der gesamte Entwurf atmet nur einen einzigen Gedanken. Und dieser Gedanke ist, wie kann ich Haushaltslöcher im Bundeshaushalt stopfen? Es ist ursprünglich gedacht als Beitrag zur Prophylaxe oder zur gesundheitlichen Förderung.
8: In anderen europäischen Ländern wie Großbritannien, Frankreich oder Portugal gibt es bereits eine Steuer auf Zuckergetränke. Als Maßnahme im Kampf gegen Krankheiten wie Adipositas. Auch Mediziner in Deutschland wünschen sich das schon länger.
11: Eine wirksame Zuckersteuer wird aus unserer Sicht den Gesamtzuckerkonsum massiv reduzieren in Deutschland, so wie es auch in Großbritannien beispielsweise war, und damit auch langfristig die Folgen für unser Gesundheitssystem reduzieren und das Gesundheitssystem finanziell entlasten.
8: Die Koalition hat sich geeinigt. Jetzt muss die Zuckergetränkesteuer noch durch den Bundestag.
2: Ab morgen gilt an allen deutschen Bahnhöfen ein Alkoholverbot. Die Deutsche Bahn erhofft sich dadurch mehr Sicherheit und Sauberkeit für Reisende und Mitarbeiter. Damit endet die schrittweise Umsetzung des Verbots für alle 5.700 Bahnhöfe. In einigen Kommunen zählen auch die Vorplätze dazu, die der Deutschen Bahn gehören.
12: Im Kölner Hauptbahnhof gilt das Verbot schon seit Anfang April. Gemeint ist damit das Trinken von Alkohol in der Bahnhofshalle oder auf den Bahnsteigen. Gastronomie ist davon nicht betroffen. An fast 40 Bahnhöfen hat die Bahn das getestet.
13: Dort kommt es weniger zu Konflikten, zu weniger Müll und auch zu einem Gefühl, was uns Reisende spiegeln, aber auch unsere eigenen Mitarbeitenden, dass man sich wohler fühlt, dass es ein angenehmerer Aufenthalt ist.
12: Der entscheidende Auslöser für das Verbot sei die zunehmende Gewalt gegen Bahnmitarbeiter und Reisende, die unter Alkoholeinfluss zunehme. Und laut Bahn sprechen sich 80% der Reisenden in einer Befragung für ein Alkoholverbot aus. Auch die Bahnhofsmission unterstützt die Maßnahme, befürchtet aber, dass sich das Problem dann vor die Bahnhöfe verlagert. Christoph Bernheiser arbeitet für das Unternehmen SSP, das an mehr als 50 Bahnhöfen Geschäfte wie Bäckereien, Kneipen oder Kioske betreibt. Das Verbot sei spürbar, aber richtig.
14: Wir sehen natürlich an einzelnen Standorten, wo das Konsumverbot schon gilt, für unsere Retail-Geschäfte, wo wir Alkohol im Außerhausverkauf haben, mitunter auch schon einzelne Umsatzrückgänge. Aber für uns ist natürlich die Sicherheit für unsere Mitarbeitenden in den einzelnen Geschäften und auch für die Gäste an allererster Stelle.
12: In den Nahverkehrszügen ist es von Region zu Region unterschiedlich, ob Alkohol konsumiert werden darf. In den Fernverkehrszügen ist Alkohol grundsätzlich erlaubt.
2: Papst Leo XIV. Hat Lungenkrebs. Das gab der Vatikan nach seiner Operation gestern Abend bekannt. Bei dem Eingriff hatten die Ärzte einen bösartigen Tumor und einen Lungenlappen entfernt. Jetzt erholt sich das Oberhaupt der katholischen Kirche im Krankenhaus. Ob der 71-Jährige weiter behandelt werden muss, ist noch unklar. Aus aller Welt erreichten den Papst Genesungswünsche.
15: Gebet für Papst Leo XIV. Vor der Gemelli-Klinik, wo dem 71-Jährigen gestern ein Lungenkarzinom entnommen wurde. 90 Minuten dauerte die Operation, bei der die Ärzte den unteren Lappen des rechten Lungenflügels entfernten. Noch ist unklar, ob und wie Papst Leo weiter behandelt werden muss. Die Gläubigen sind optimistisch.
16: Lo vedo un uomo forte.
15: Ich sehe ihn als starken Mann. Ich denke, er wird das alles sicher gut überstehen.
16: Sicuramente.
15: Ich werde für ihn beten. Das ist das Einzige, was wir tun können. Aber er ist sicherlich in optimalen Händen. Der Vatikan geht davon aus, dass Leo eine Woche in der Gemelli-Klinik verbringen wird. Heute habe er bereits mit der Atemtherapie begonnen, melden die Ärzte. Das mediale Interesse an der Behandlung ist groß. Der Vatikan informiert schnell und umfassend über den Gesundheitszustand des prominenten Patienten. Wir erleben einen Papst, der selbst ankündigt, dass er in die Klinik muss. Der erste medizinische Bericht war sehr transparent, weil man nicht gezögert hat zu sagen, dass der Papst einen bösartigen Tumor hatte. Diese beiden Worte hat man im Vatikan und im Zusammenhang mit einem Papst noch nie gehört. Was den Menschen hier Hoffnung macht, der Tumor wurde in einem sehr frühen Stadium entdeckt. Auch diese Information hat Papst Leo selbst geteilt.
17: Dass der Vatikan so transparent und ungeschminkt über den Gesundheitszustand eines Papstes informiert, ist ungewöhnlich. Papst Leo selbst will diese Offenheit und sorgt damit dafür, dass Gerüchte und Falschmeldungen rund um seine Person keine Chance haben.
2: Spektakuläre Naturfotos hat das Natural History Museum in London wieder ausgezeichnet. Ein Eisbär, aufgenommen in der arktischen See von einer Unterwasserkamera mit Bewegungssensor. Auf den Schnappschuss musste der norwegische Fotograf 8 Stunden warten. An einem Wasserloch in Kenia hat ein britischer Fotokünstler diese Szene eingefangen mit einer besonderen Belichtungstechnik. Eine Amsel, früh morgens in Baden-Württemberg. Zu dieser Tageszeit ist ihr Gesang besonders melodisch. Und nun die Wettervorhersage für morgen Donnerstag, den 15. Oktober.
18: Hoher Luftdruck und sehr milde Luft bescheren uns eine herbstliche Mischung aus teilweise zähem Nebel, einigen Wolken und Sonnenschein. Dabei ist es für die Jahreszeit zu warm. Heute Nacht ist es erst oft klar oder locker, später im Nordwesten auch mal dichter bewölkt. Vor allem in der Mitte und im Süden bilden sich Nebel- und Hochnebelfelder, die sich morgen zum Teil lange, mancherorts auch den ganzen Tag halten können. Abseits davon scheint neben ein paar Wolken oft die Sonne. An der Nordsee heute Nacht etwas über 10 Grad, sonst nur einstellige Werte im östlichen Bergland um 0 Grad. Bei zähem Nebel morgen nur 12 oder 13, bei längerem Sonnenschein dagegen um oder etwas über 20 Grad. Freitag Tag noch ähnliches Wetter, aber im Nordwesten macht sich später ein Tiefausläufer mit Wolken und Regen bemerkbar. Am Wochenende wird es dann unbeständiger und auch kühler.
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19: Vom NDR in Hamburg mit Nicole Dienemann. Schönen guten Abend. Eigentlich sollte es in der Regierungserklärung heute um den kommenden Europäischen Rat in Brüssel, speziell um den EU-Haushalt für die nächsten Jahre gehen. Aber Kanzler Merz, mit weiterhin hörbarer erster Herbsterkältung, nutzte die Rede, um auch noch einmal an die Verantwortung für die jüngere Generation zu appellieren. Auch mit Blick auf die geplanten Reformen. Er betonte, es werde Politik für alle gemacht und dass sich niemand, der sich an Recht und Gesetz halte, Sorgen machen müsse, ob er in Deutschland eine Zukunft habe. Konkret wurde er aber auch beim Thema Ukraine-Unterstützung gegen Russland und eine mögliche Bedrohung auch für die EU. Dagmar Pepping fasst zusammen, was Merz wichtig war.
20: Friedrich Merz hatte sich zwei zentrale Formulierungen ins Redemanuskript geschrieben. Zum einen
21: Gerechtigkeit,
20: zum anderen
21: schöpferische Anstrengung.
20: Gerechtigkeit und schöpferische Anstrengung. Das eine ein Ziel, das andere ein Instrument, um dieses Ziel zu erreichen. Der Kanzler zitierte in seiner Regierungserklärung einen Satz von Papst Benedikt aus dem Jahr 2011.
21: Die Politik muss mühen um Gerechtigkeit sein.
20: Schöpferische Anstrengung sei nun nötig, auch um gerade um gegen Extremismus vorzugehen. Der dringe in den Bundestag, in Landtage und in die Alltagswelt dieses Landes ein. Der Kanzler wandte sich direkt an die Abgeordneten der AfD.
21: Dieses höhnische Gelächter, das wir von dieser Seite permanent hören. Ein höhnisches Gelächter mit der Freude an der Zersetzung und an der Zerstörung.
20: Die Koalition habe schon einiges auf den Weg gebracht zum März. Beispielsweise die Sicherheitslücke zu schließen. Nun arbeite sie daran, die Gerechtigkeitslücke zu schließen. CDU, CSU und SPD. Alle drei Parteien in der Regierung verstünden Politik als Verantwortung.
21: Und zwar als Verantwortung nicht für Einzelgruppen oder Interessenverbände oder Milieus oder einzelne Generationen, sondern für alle Bürgerinnen und Bürger unseres Landes.
20: Eine ausgestreckte Hand von Merz in Richtung der Sozialdemokraten. Nach wieder einmal turbulenten Tagen in der Koalition. Ausgelöst durch den Rückzug von Bärbel Baas aus ihren Ämtern als Arbeitsministerin und als SPD-Chefin. Von Baas begründet auch mit öffentlichen Angriffen aus Reihen des Koalitionspartners auf sie. Ein Vorwurf, den die Union zurückgewiesen hat. In der Debatte, in der es eigentlich um den anstehenden EU-Gipfel gehen sollte, spielten die gegenseitigen Vorwürfe keine Rolle. Vielleicht auch, weil Friedrich Merz gleich zu Beginn seiner Rede Baas noch einmal für ihre Arbeit gedankt hatte.
21: Wir waren mit ihr in Sachfragen nicht immer einer Meinung, das gehört dazu. Aber wir werden ihr die Anerkennung nicht versagen für ihre Arbeit und für ihr Engagement für unser Land.
20: SPD-Fraktionschef Matthias Mirsch nahm die ausgestreckte Hand des CDU-Kanzlers an, um dann sozialdemokratische Muskeln zu zeigen.
21: CDU, CSU und SPD liegen in vielen Punkten weit auseinander, wenn es um die Frage von Gerechtigkeit geht. Und Herr Bundeskanzler, das Thema Umverteilung, darüber diskutieren wir dann auch noch mal.
20: Alle in der SPD, auch der neue Arbeitsminister Alexander Schweizer, seien überzeugte Sozialdemokraten, so Mirsch. Bei der Rentenreform, die Schweizer in den kommenden Wochen vorlegen soll, gehe es auch um Lebensleistung.
21: Wie wir mit jemandem umgehen, der 45 Jahre lang gearbeitet hat, dass das für uns eine zentrale Frage bei den kommenden Beratungen sein wird, das steht fest.
20: Die Opposition kritisierte die Politik der Koalition und ihr Erscheinungsbild scharf.
22: Sie, Herr Merz, führen eine Koalition an, die keine Kraft und keine Vision ausstrahlt,
20: sagte Grünen-Fraktionschefin Britta Hasselmann. AfD-Fraktionschef Tino Chrupalla sprach von politischem Versagen und griff den Kanzler auch direkt an, während Merz auf der Regierungsbank demonstrativ Akten studierte.
23: Sie haben gestern beim BDA gesagt, ich habe nicht vor, Liebling der Nation zu werden. Das heißt eigentlich übersetzt, die Menschen, die mich gewählt haben, sind mir scheißegal.
20: Sören Pellmann, der Co-Fraktionsvorsitzende der Linken, warf der Regierung vor, falsche Schwerpunkte zu setzen. Geld fließe in Aufrüstung und Militarisierung statt in Schulen, Wohnungen oder in die Pflege.
19: Dagmar Pepping berichtete aus Berlin. Vor 4 Jahren hat es einen großen Anschlag auf die Unterwasserpipelines der Nord Stream-Leitungen gegeben. Wenige Monate nach Beginn des Krieges gegen die Ukraine hatte das weltweit für Schlagzeilen gesorgt. Heute nun hat der Prozess gegen einen der mutmaßlichen Täter begonnen. In Hamburg. Vor dem Oberlandesgericht der Hansestadt muss sich der 50-jährige ukrainische Staatsbürger Serhiy K. verantworten. Laut Anklage der Bundesanwaltschaft soll es sich um einen früheren Offizier der ukrainischen Streitkräfte handeln. Er soll das Sabotageteam angeführt haben. Den Prozessauftakt hat Gerichtsreporterin Elke Spanner verfolgt. Mit ihr hat meine NDR-Kollegin Birgit Langhammer gesprochen. Der Generalbundesanwalt hat die Anklage verlesen. Sie wurde simultan übersetzt. Was sind die zentralen Anklagepunkte, hat sie gefragt.
0: Also der Hauptanklagepunkt ist, dass er ein Kriegsverbrechen begangen haben soll. Die Explosionen an den Nord Stream Pipelines, die waren ja nur wenige Monate, nachdem Russland seinen Angriffskrieg auf die Ukraine begonnen hatte. Und die Bundesanwaltschaft wirft dem Angeklagten jetzt vor, dass er die Gasleitungen im Auftrag staatlicher Stellen der Ukraine gesprengt habe. Und zwar, um sie zu zerstören und damit zu verhindern, dass Russland mit den Einnahmen aus dem Gashandel den Krieg mitfinanziert. Dem, muss man sagen, haben die Anwälte heute allerdings direkt widersprochen in ihren Eröffnungserklärungen. Sie haben gesagt, dass die Nord Stream Pipelines keine zivile Infrastruktur gewesen seien. Russland habe sie im Krieg nämlich als, ich zitiere mal die Anwälte, finanzielle, politische und militärische Waffe eingesetzt. Die Anwälte haben auch gesagt, in diesem Krieg werden Kriegsverbrechen begangen, ja, aber von russischer Seite.
4: Jetzt hat die Verteidigung ja sogar die Einstellung des Verfahrens gefordert. Mit welcher Begründung?
0: Mit der Begründung, dass der angeklagte Soldat der ukrainischen Armee sei und keine Aussagegenehmigung habe. Wenn er etwas über militärische Strategien oder Befehlsstrukturen sagen würde, dann könnte er dafür in der Ukraine richtig hart bestraft werden und lange ins Gefängnis kommen. Und ohne eine Aussagegenehmigung, haben sie gesagt, könne er sich aber gar nicht richtig verteidigen. Also er könnte ja auch gar nichts vortragen, was ihn entlasten könnte. Und deshalb, das war ihr Argument, könne es einfach kein faires und rechtsstaatliches Verfahren geben. Und deshalb haben sie beantragt, das einzustellen.
4: Aber danach sieht es ja nicht aus. Andererseits geguckt, wie viel Zeit ist denn veranschlagt, bis man da jetzt zu einem Urteil kommen will?
0: Also das wird Monate dauern. Das Gericht hat jetzt gerade nochmal nachterminiert. Bisher bis Ende Januar gibt es schon sehr dicht Verhandlungstermine. Es gehen aber alle davon aus, dass das nicht reichen wird und dass der Prozess sicherlich noch sich weit bis ins nächste Jahr hinein erstrecken wird.
4: Der heutige Tag war ja nach 2 Stunden schon wieder beendet. Wie war denn jetzt die Situation im Gerichtssaal und drumherum? Also wie viel Aufsehen bringt auch dieser Pipeline-Prozess in Hamburg?
0: Ja, schon sehr großes Aufsehen, muss man sagen. Also es waren wirklich sehr viele Journalistinnen und Journalisten da aus der ganzen Welt. Und insgesamt waren es 120 Zuschauerinnen und Zuschauer, die da in den Saal gepasst haben. Und er war auch bis auf den letzten Platz belegt. Darunter waren auch einige Unterstützer des Angeklagten. Das ist schon deutlich geworden, als er am Vormittag aus der Untersuchungshaft in den Saal geführt wurde. Da hat er nämlich nach hinten gelächelt und er hat salutiert. Und als das Ganze dann vorbei war, da haben ihm dann von hinten manche Frauen Herzchen zugeworfen. Und da standen so ein paar Männer, die haben dann so die Faust gereckt. Und er hat auch die Faust erhoben. Und sich dadurch, wie ich fand, wirklich ganz schön kämpferisch gezeigt.
4: Jetzt war das ganze Jahr eine Gruppe. Die Ermittlungen haben lange gedauert, aber jetzt hat man ja so ungefähr sich ein Bild zusammengesetzt, wie das damals lief mit der Anmietung der Yacht etc. Was ist eigentlich mit den anderen Verdächtigen?
0: Also es gibt einen zweiten, den man jetzt auch schon festgenommen hat, und zwar diesen Sommer in Kroatien. Der war da, weil er für einen Hollywood-Film angeblich als Berater da irgendwie arbeiten wollte. Bei der Gelegenheit wurde er verhaftet. Da geht gerade noch der Rechtsstreit darum, ob er nach Deutschland ausgeliefert wird oder nicht. Er wehrt sich dagegen. Deutschland möchte, dass er ausgeliefert wird. Ja, und wenn das erfolgen sollte, könnte es bald dann

0: Ja, da kann man, glaube ich, skeptisch sein.
1: Elke Spanner über den Auftakt des Nord Stream-Prozesses. Die Bundesregierung will den Kinder- und Jugendschutz im Netz stärken. Wie genau, hat Bundesfamilienministerin Prien heute erklärt. Kurz zuvor beschloss das Bundeskabinett das von ihr vorgelegte Eckpunktepapier. Frank Eichmann fasst die Pläne zusammen.
2: Kinder und Jugendliche wachsen ganz selbstverständlich in einer digitalen Welt auf, sagt Bundesfamilienministerin Prien, CDU. Umso wichtiger deshalb, diese digitale Welt für sie sicherer zu machen, in der es Cybermobbing gibt, Hass, Extremismus, sexualisierte Gewalt oder suchtfördernde Inhalte. Zu den geplanten Maßnahmen gehört, dass allen unter 13-Jährigen die Nutzung sozialer Netzwerke untersagt wird. Einzige Ausnahme, nachweislich kindgerechte Angebote. Auch für 13- bis 18-Jährige wird es Beschränkungen geben und schon in einigen Monaten eine zuverlässige, datensparsame Altersverifikation. Eltern sollen auch bei der Mediennutzung ihrer Kinder eine Aufsichtspflicht haben. Eine Änderung des bürgerlichen Gesetzbuches ist geplant. Um Gefahren zu melden, will die Bundesregierung den Ländern eine Kinder-Online-Wache der Sicherheitsbehörden empfehlen. Es wird viele Monate dauern, bis aus den heute beschlossenen Eckpunkten tatsächlicher Schutz wird. Aber, so versprach es die Bundesfamilienministerin, zumindest gestartet würden alle Gesetzesvorhaben noch in diesem Jahr.
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1: Um 21 Uhr geht's los mit den nächsten Partien in der Fußball-Champions League. Dabei sind auch die Dortmunder, die in Norwegen zu Gast sind. Finn Hornberg.
4: Nur 120 Kilometer liegen zwischen dem kleinen norwegischen Ort Bodø und dem Polarkreis. Schon vorgestern reisten die Dortmunder dorthin, um ihr Abschlusstraining auf dem Kunstrasen zu absolvieren. Sich mit dem Boden schon mal vertraut machen stand auf der Agenda und die Borussen, die sind gewarnt. Letzte Saison ging es für Bodø bis ins Champions League Achtelfinale. Dabei fuhren die Norweger Siege gegen etliche Top-Teams ein, unter anderem Manchester City, Inter Mailand, Atletico Madrid. Armin Lehmann ist unser Reporter vor Ort. Worauf muss sich Dortmund heute Abend gefasst machen?
5: Ja, auf einen Gegner, der absolut richtig guten, starken internationalen Fußball spielen kann. Letztes Jahr sind sie richtig weit gekommen in der Champions League. Im Jahr davor waren sie im Halbfinale der Europa League. Also das ist ein Gegner, der nicht zu unterschätzen ist. 8000 Zuschauer werden gleich hier sein. Und 405 haben wir uns von den Dortmundern erzählen. Das 405 BVB-Fans sind auch hier in den hohen Norden Norwegens gereist, um dann ihre Mannschaft zu unterstützen. Und bei der hat Trainer Niko Kovac relativ viele von den eigentlichen Stammkräften erstmal draußen gelassen. Also ein Metscher, ein Girassi, ein Sabitzer und auch der Norweger Riasson. Die sitzen alle erstmal draußen auf der Bank. Man wärmt sich gerade auf bei Temperaturen so 7, 8 Grad. Gestern war es noch ein bisschen kälter, heute ist es was wärmer geworden. Und man versucht natürlich auf diesem Kunstrasen, der ein Problem werden könnte, dann irgendwie gut klarzukommen. Es wird eine schwere Aufgabe für den BVB.
4: Armin Lehmann live aus Bodø. Aber nicht nur die Dortmunder spielen heute in der Königsklasse, sondern auch der VfB Stuttgart. Ihr Gegner Slovan Bratislava. Auch hier wurde im Vorfeld bereits über den Platz diskutiert, aber nicht, weil er aus einem anderen Material besteht, sondern weil der Rasen nicht im besten Zustand sein soll. Jens-Jörg Grieg ist unser Reporter. Wie sieht denn der Rasen aus? Wird das heute ein größeres Thema?
6: Ja, ist auf jeden Fall sehr viel Braun zwischen den Grünen auszumachen. Übrigens hier das Ganze deutlich wärmer als beim Armin am Polarkreis. Hier haben wir so um die 10 Grad, kein Regen, gutes Wetter in der slowakischen Hauptstadt. Allerdings nicht so eine berauschende Kulisse. Ich glaube, das wird nicht mal voll werden, die Arena mit 22.500 Plätzen. Das Ganze drumherum ist auf jeden Fall XXL. Gab gerade eine riesen Lasershow hier in der Arena und natürlich ein bisschen Anhang von Slovan ist auch schon zu hören an einem Tag, an dem der VfB heute gleich mit 5-9 im Vergleich zum letzten Erfolg in der Bundesliga gegen Paderborn hier auf dem etwas ramponierten Rasen steht.
4: Jens-Jörg Grieg live aus Bratislava. 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Der vierte Satz hat eben begonnen. Nathalie Abram ist für uns in der Halle. Wer ist denn dem Sieg näher?
7: Also eigentlich ist der SSC dem Sieg näher, führt zumindest mit 2:1 bisher nach Sätzen. Aber ich habe gesagt eigentlich, denn jetzt im vierten Satz ist der Dresdner SC auf einmal in Führung mit 17:13. Einen so großen Abstand hat sich der Dresdner SC bisher noch nicht rausspielen können in dieser Partie. Also das sieht hier danach aus, als würde die Partie in den Tiebreak gehen, obwohl es zu Beginn wirklich eine deutliche Angelegenheit war. Im ersten Satz konnte sich

0: Der SSC mit 25:16 schon den ersten Durchgang ist sichern, aber jetzt wird es eben knapper, vor allem auch, weil die Dresdnerinnen wirklich starke Comeback-Qualitäten zeigen, sowohl im zweiten als auch im dritten Satz. Zwischenzeitlich lag der SSC beispielsweise mal mit 7 Punkten vorne, dann gleicht Dresden wieder aus. Also es ist wirklich eine unfassbar spannende Partie hier in Schwerin und die ist nach meiner Ansicht noch lange nicht entschieden.
1: Live aus Schwerin, Nathalie Abraham. Für die Dresdnerin wäre es übrigens die 2. Niederlage in Folge, für Schwerin hingegen der 2. Sieg. 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
2: Und das war der Sport mit Finn Hornberg.
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4: Um 20.30 Uhr mit Katja Kindermann. Der durchschnittliche Zusatzbeitrag für gesetzlich Krankenversicherte bleibt im kommenden Jahr voraussichtlich stabil bei 2,9%. Diese Höhe hat der Schätzerkreis der GKV empfohlen, auf der Grundlage seiner Ausgaben- und Einnahmenschätzung für 2027. Der durchschnittliche Zusatzbeitrag ist aber nur eine Rechengröße. Die tatsächliche Höhe legt jede Krankenkasse individuell fest. Der Zusatzbeitrag wird zusätzlich zum regulären Beitragssatz von 14,6% fällig. Insgesamt zahlen Arbeitnehmer und Arbeitgeber also je zur Hälfte 17,5% des Bruttolohns an die Krankenkassen. Die Empfehlung ist aber keine Garantie, dass es nicht doch zu Beitragssteigerungen kommt. Der tatsächliche durchschnittliche Zusatzbeitragssatz beträgt derzeit nach GKV-Angaben gut 3,1%. Bundeskanzler Merz will, dass die EU stärker gegen unfaire Handelspraktiken anderer Staaten vorgeht. In seiner Regierungserklärung zum bevorstehenden EU-Gipfel sagte Merz, in Handelskonflikten mit anderen Ländern werde man sich künftig mehr zur Wehr setzen.
5: Diese Zeit, in der Europa unter Druck steht, wie vielleicht noch nie seit seiner Gründung. Diese Zeit, in der auch unser Land unter Druck steht, wie vielleicht noch nie seit seiner Gründung. Das kann noch eine Blütezeit werden europäischer Freiheit, europäischen Rechts, europäischen Friedens und europäischen Wohlstands. Die Voraussetzung dafür ist vor allem, ein stabiles Deutschland.
4: Soweit Bundeskanzler Merz. Der Haushaltsausschuss des Bundestags hat mehrere Rüstungsvorhaben der Bundeswehr genehmigt. Weil es immer öfter Bedrohungen durch Drohnen gibt, will die Bundeswehr mehr Technik zur Abwehr anschaffen. Unter anderem Netzwerfer-Drohnen. Wie die funktionieren, erklärt Berlin-Korrespondentin Bianca Schwarz.
6: Sie werfen Abfangnetze aus, mit denen Drohnen vom Himmel geholt werden können. Das geht insbesondere in Städten oder über bewohnten Gebieten relativ sicher, ohne dabei zu riskieren, dass Trümmerteile oder komplette Drohnen herabfallen. Netzwerferdrohnen werden oft zusammen mit Störsendern und Radaren eingesetzt. Diesen Einkauf hat der Haushaltsausschuss des Bundestages genehmigt. Außerdem sollen Patriot-Feuereinheiten wieder in den USA nachbestellt werden, nachdem die Bundeswehr Teile ihrer eigenen Bestände an die Ukraine gegeben hatte. Für die Patriot-Systeme werden zudem spezielle Container beschafft sowie Flugfunkgeräte für Hubschrauber.
4: Und das Wetter in Deutschland. Nachts bleibt es trocken, Tiefstwerte 14 Grad auf Helgoland bis 0 Grad im Bayerischen Wald. Morgen überwiegend freundlich, im Süden gebietsweise länger neblig trüb. Höchstwerte 15 bis 23 Grad. Am Freitag nach Nebel sonnig, später von Nordwesten her Wolken mit Regen, 15 bis 24 Grad. Und am Samstag viele Wolken, auch Sonne und einige Schauer, 11 bis 18 Grad. Das waren die Nachrichten.
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2: Mit Nicole Dienemann, guten Abend. Die Bundesregierung hat die Zuckersteuer jetzt auf den Weg gebracht und im Kabinett eine sogenannte Formulierungshilfe für den Bundestag beschlossen. Der muss jetzt über die Steuer abstimmen. Eva Huber berichtet.
7: Gut für die Gesundheit und gut für die Staatskasse. So lässt sich das Ziel zusammenfassen, das die Bundesregierung mit der Steuer auf gezuckerte Getränke verfolgt. Die Deutschen nehmen sehr viel Zucker zu sich. Das erhöht das Risiko für extremes Übergewicht, für Diabetes, für Herzinfarkt. Und das kostet das Gesundheitssystem jedes Jahr sehr viel Geld, erklärt der stellvertretende Regierungssprecher Steffen Mayer.
8: Die Versorgungskosten durch den erhöhten Konsum von gezuckerten Getränken belasten die Allgemeinheit mit über 2 Milliarden Euro pro Jahr. Mit Einführung der Zuckergetränkesteuer wollen wir erreichen, dass weniger Zucker konsumiert wird. So sollen langfristig die Kosten im Gesundheitssystem gesenkt werden, die durch die genannten typischen Krankheitsbilder entstehen.
7: Gerade Softdrinks wie Limo, Cola und Co. gelten unter Experten als fiese Zuckerquellen, weil sie kaum sättigen und durch die flüssige Form dazu verleiten, sehr schnell sehr viel Zucker zu essen. Die Steuer soll deshalb nur auf solche Getränke anfallen, nicht aber auf Schokolade oder Kekse. Greifen soll die Steuer, wenn die Getränke einen bestimmten Zuckergehalt überschreiten. Für einen Liter Limo bedeutet das, wenn da grob gesagt mehr als 16 Zuckerwürfel drin sind, dann muss der Hersteller die Steuer zahlen, nämlich 26 Cent Aufschlag. Ist nochmal einiges mehr an Zucker drin, steigt die Steuer auf 32 Cent pro Liter. Für kleine Getränkehersteller soll es Ausnahmen geben. Eine gute Idee, findet Sebastian Kruse von der Deutschen Adipositas-Gesellschaft, die sich für den Kampf gegen starkes Übergewicht einsetzt. Und er verweist auf Großbritannien, das seit Jahren so eine Steuer hat.
9: Die Fanta in Großbritannien ist weniger süß, als sie in Deutschland der Fall ist. Und es funktioniert trotzdem. Also die Menschen dort kaufen weiterhin dann die Fanta nur mit weniger Zucker.
7: Durch die Steuer haben Hersteller einen Anreiz, weniger Zucker in ihre Getränke zu mischen, ihn zum Beispiel durch Süßstoffe zu ersetzen. Dadurch umgehen sie die Steuer.
9: Als Ergebnis in Großbritannien sehen wir, dass die Unternehmen ihre Rezepturen angepasst haben, dort also weniger Zucker in einzelnen Getränken ist und die Leute konsumieren weniger die sehr hochgezuckerten Getränke.
7: Funktioniert diese Lenkungswirkung der Steuer also gut, kriegt der Staat weniger Steuereinnahmen. Ein Dilemma, denn die Bundesregierung will mit den Einnahmen aus der Steuer auch was Gutes für die Staatskasse tun. Rund 900 Millionen Euro pro Jahr soll die Steuer einbringen und sie soll die gesetzlichen Krankenkassen unterstützen. Weil das Finanzministerium das Geld dafür schon eingeplant hat, soll die Steuer sehr schnell kommen, schon Mitte nächsten Jahres. Das kritisiert Christoph Minhoff von der deutschen Ernährungsindustrie. Die Hersteller hätten so kurzfristig gar nicht genug Zeit, ihre Rezepte umzustellen.
10: Wäre es dem Finanzministerium darum gegangen, tatsächlich irgendwelche gesundheitlichen oder irgendwelche Effekte zu erzielen auf die Rezepturen, dann hätte es nicht eine solche schnelle Einführung gegeben. Die schnelle Einführung gibt es nur, um Steuern zu generieren.
7: Auch viele Landwirtschaftsminister von CDU und CSU aus den Bundesländern sind gegen die Steuer. Noch ist sie nicht endgültig beschlossen. Der Bundestag befasst sich jetzt damit. Das Ringen darum dürfte weitergehen.
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2: Der ohnehin hohe Überschuss Chinas mit seinen ausländischen Handelspartnern ist noch einmal größer geworden und das schneller als von Beobachtern erwartet. Das geht aus aktuellen Zahlen der chinesischen Zollbehörde hervor. Aus Peking berichtet Christoph Kober.
11: Chinas Exporte sind im September kräftig gestiegen. Angetrieben durch die internationale Nachfrage nach Hochtechnologieprodukten haben die Ausfuhren im September um 36% im Vergleich zum Vorjahreszeitraum zugelegt, heißt es von der Zollbehörde in Peking. Die Einfuhren sind im gleichen Zeitraum um 31% gewachsen. Chinas weltweiter Handelsüberschuss, also die Differenz zwischen Ex- und Importen, hat sich im vergangenen Monat auf umgerechnet rund 119 Milliarden Euro erhöht. Damit ist die chinesische Wirtschaft auf Kurs, den Rekordwert aus 2025 zu übertreffen. Die Ausfuhren von Halbleitern haben sich im September im Jahresvergleich mehr als verdoppelt, die Autoexporte um mehr als die Hälfte zugelegt. Ein Vertreter der Zollbehörde in Peking hat die Entwicklung des chinesischen Außenhandels unter anderem als schnell und ausgezeichnet charakterisiert. Das Wachstum der Ausfuhren von Januar bis Ende September sei das höchste der vergangenen 5 Jahre gewesen. Diese Entwicklung könnte das ohnehin angespannte Verhältnis Chinas mit seinen Handelspartnern weiter belasten. So drängt die Europäische Union seit längerem darauf, dass die Volksrepublik das Ungleichgewicht im Handel verringert. Zumal China seine Produkte dank staatlicher Subventionen zu künstlich niedrigen Preisen anbiete, lautet ein Vorwurf aus Brüssel. Zuletzt hatten sich Vertreter der EU und der Führung in Peking darauf geeinigt, die Exporte chinesischer Hybridautos nach Europa zu deckeln. Auf 350.000 Fahrzeuge im Jahr, so ein Sprecher der EU-Kommission. Chinesische Unternehmen drängen zunehmend auf ausländische Märkte, auch weil die Nachfrage im Land weiter schwach ist. Die Versuche der kommunistischen Staats- und Parteiführung, den Binnenkonsum anzuregen, zeigen weniger Resultat als erhofft. Deswegen will sie auch in Zukunft auf einen starken Export als Wachstumstreiber setzen.
2: Christoph Kober über die Entwicklung der chinesischen Ausfuhren. Der Chip-Hersteller Nvidia steigt bei der französischen Ärzteplattform Doctolib als Minderheitsaktionär ein. Der US-Konzern investiert seine Milliardengewinne aus Chip-Verkäufen häufig in Unternehmen, die Kunden des Konzerns sind. Aus Los Angeles berichtet Gabi Biesinger.
12: Der kalifornische Konzern Nvidia sieht den Gesundheitssektor als einen der wichtigsten Wachstumsmärkte für KI-Infrastruktur. Wie viele Anteile Nvidia von Doctolib übernimmt, blieb zunächst offen. Der Dienstleister ist in Deutschland vor allem für seine Online-Plattform bekannt, über die man Termine bei Arztpraxen buchen kann. Auch bietet Doctolib einen KI-Telefonassistenten sowie Unterstützung bei administrativen und buchhalterischen Aufgaben in Praxen an. Vom Einstieg des Chip-Giganten erhofft sich das französische Unternehmen, eigenen Angaben zufolge Zugang zu den KI-Experten des US-Konzerns und Unterstützung beim Training der eigenen Modelle. Doctolib betonte, dass alle Gesundheitsdaten des Unternehmens auf Servern innerhalb der Europäischen Union und in Großbritannien lägen und dort auch bleiben würden. Das gelte auch für die KI-Modelle. Mit der Investition in den französischen Dienstleister weitet Nvidia sein Engagement in Europa aus. Als Teil einer 2 Milliarden Dollar Investitionsoffensive hat der Halbleiterriese zeitgleich in die französischen KI-Pioniere Pigment im Finanzbereich oder Genesis AI in der Robotik investiert. Der US-Konzern ist bekannt für sein Kreislaufinvestment, mit seinen Milliardengewinnen aus Chipverkäufen häufig bei seinen eigenen Kunden einzusteigen. Nvidia gilt mit seinen Chip-Produkten für Rechenzentren als zentraler Motor des KI-Booms und weltweit derzeit wohl wertvollstes Unternehmen. Zuletzt hatte Nvidia sein Portfolio mit dem milliardenschweren Zukauf der KI-Plattform Hugging Face verstärkt.
2: Gabi Biesinger berichtete. Die Corona-Pandemie ist lange vorbei, aber für Long-Covid-Erkrankte bleibt die Krankheit auch nach Jahren präsent. Im Landtag in Bayern haben sich der Gesundheits- und der Bildungsausschuss jetzt mit der Situation von jungen Menschen mit Long-Covid beschäftigt. In der Sachverständigenanhörung ging es erstmal um eine Art Bestandsaufnahme. Daniel Knopp berichtet.
13: Seit ihrer Corona-Erkrankung vor 4 Jahren ist Nole auf den Rollstuhl angewiesen. Davor war die Gymnasiastin eine Einserschülerin. Doch dann kam Corona und bei Nole ging einfach gar nichts mehr.
14: Angefangen hat die ganze Sache im März 23 und die Diagnose hat dann immer noch ungefähr ein halbes Jahr gedauert. Es hat angefangen damit, dass ich andauernd ohnmächtig geworden bin. Also wirklich, ich bin morgens aufgestanden, ich bin durchs Anziehen gerade so gekommen und ohnmächtig geworden. Noch vor überhaupt der Fahrt in die Schule oder sonstiges.
13: Noles Krankheit ist Thema im Landtag. Auf Einladung ist sie deswegen von Passau nach München gefahren. Die 3 Stunden Autofahrt sind für die 19-Jährige eine extreme Belastung.
14: Viele Leute haben keine wirkliche Vorstellung, was Post-Covid und auch chronisches Fatigue-Syndrom überhaupt sind.
13: Unklar ist, wie viele Kinder und Jugendliche tatsächlich von Long-Covid betroffen sind. Ihr Anteil wird auf unter 5% der ehemals Corona-Erkrankten geschätzt. Damit ist der Anteil der Erkrankten bei Jugendlichen deutlich geringer als bei Erwachsenen. Es gibt in Bayern und in Deutschland inzwischen zahlreiche Hilfsangebote. Allerdings ist die Prognose für die Patienten ungewiss. Familien seien besonders belastet, weil sie Krankenhaus, Ärzte, Schulen und Behörden koordinieren müssten, sagt Immunologin am Kindercampus Schwabing Uta Behrens. Ähnlich äußerten sich auch die anderen Mediziner. So auch Vertreter von Bildungseinrichtungen und Magdalena Riepel vom Verein Nicht genesene Kids. Es gebe zu wenig klinische Hilfe für Schwerstbetroffene, sagt Magdalena Riepel, Mutter von einer Post-Covid-Erkrankten, die intensivmedizinisch betreut wird.
15: Unsere Tochter ist 16 Jahre alt, die ist seit 1,5 Jahren voll bettgebunden, lebt im dunklen Zimmer zurückgezogen.
13: Um Schwerstbetroffene besser zu betreuen, fordert die bildungspolitische Sprecherin der Grünen im Landtag, Gabriele Triebel, von der Staatsregierung eine Koordinierungsstelle für Schwerstbetroffene.
16: Die bestehenden Strukturen muss man jetzt fast aus dem Dornröschenschlaf holen.
13: Nach mehr als einem Jahr Krankheitspause kann Nole mittlerweile wieder online am Unterricht teilnehmen. Und wenn alles gut geht, dann will die 19-Jährige in einem Jahr Abitur machen.
2: Daniel Knopp über Long-Covid bei Kindern und Jugendlichen und die Beratungen dazu im Bayerischen Landtag.
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2: Auf dem Petersplatz in Rom haben Gläubige heute Vormittag einen Gottesdienst gefeiert. Doch einer fehlte, Papst Leo XIV. Der 71-Jährige liegt nach einer Lungenkrebsoperation im Krankenhaus. Den Eingriff hat er nach Angaben des Vatikans gut überstanden. Aber wie ernst ist die Erkrankung und wie geht es jetzt weiter? Ivo Marucic berichtet aus Rom und von einer großen Anteilnahme.
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18: In der Kapelle des Gemelli-Krankenhauses beten Gläubige den Rosenkranz, während einige Stockwerke höher Papst Leo XIV. Noch operiert wird. Der Generalvikar der Diözese Rom, Kardinal Reina, leitet das Gebet mit ernstem Blick, aber gefasst. Eine halbe Stunde später gibt es zunächst eine gute Nachricht. Die Operation ist gut und ohne Komplikationen verlaufen. Der Eingriff konnte wie vorgesehen durchgeführt werden, teilen die Ärzte mit. Der Knoten in der Lunge des Papstes konnte wie vorgesehen entfernt werden. 2 Stunden später verschickt der Vatikan dann aber ein Bulletin mit einem ernüchternden Befund. Die Schnelluntersuchung des entfernten Gewebes hat den Verdacht auf Lungenkrebs bestätigt. Es handelt sich um einen bösartigen Tumor, was die Ärzte schon vor dem Eingriff befürchtet hatten. Und deswegen wurde auch gleich der ganze untere Lappen der rechten Lunge entfernt. Und damit auch das gesamte Tumorgewebe, heißt es. Wie die Therapie jetzt fortgesetzt wird, das steht noch nicht fest. Weitere Untersuchungen werden aufzeigen, ob zum Beispiel Lymphknoten betroffen sind. Am Morgen teilt der Vatikan dann mit, der Papst habe eine ruhige Nacht verbracht. Die Römerinnen und Römer, die in der Früh am Gemelli-Krankenhaus vorbeikommen, sind jedenfalls erschüttert von der Diagnose ihres Bischofs. Wir hoffen, dass alles gut wird. Das ist alles. Wir wünschen jedem das Beste, aber unserem Papst ganz besonders. Es tut mir wirklich sehr leid, was unserem heiligen Pontifex passiert ist. Und ich hoffe, alles wird sich so schnell wie möglich lösen. Wir beten natürlich für den Papst und ich hoffe, dass alles gut ausgeht. Aber ich habe Vertrauen in die moderne Medizin. Die sind auf dem allerneuesten Stand. Und da diese Situation früh entdeckt wurde, glaube ich, er wird gesund werden. Der Kurie scheint es ähnlich zu gehen wie den Gläubigen in Rom. Die Nachricht habe ihn wie ein Blitz aus heiterem Himmel getroffen, sagt Kardinalstaatssekretär Parolin. Ja, ich mache mir Sorgen, weil ich ganz bestimmt nicht mit so etwas gerechnet hatte. Gott sei Dank ist das sehr frühzeitig entdeckt worden, sodass man so früh wie möglich eingreifen konnte. Zumal Leo XIV. Als sportlich gilt und immer auf seine Gesundheit geachtet haben soll. Der Papst soll jetzt etwa eine Woche im Krankenhaus bleiben. An den Reiseplänen hält der Vatikan zunächst fest. Leo XIV. Soll Ende Oktober nach Assisi fahren und im November ist dann eine längere Reise nach Südamerika geplant, unter anderem in seine frühere Heimat Peru.
2: Die Anteilnahme an der Erkrankung des Papstes in Rom ist groß, Ivo Marucic berichtete.

0: Der Landtag in Sachsen-Anhalt hat in einer Sondersitzung einen gemeinsamen Antrag von AfD und BSW beschlossen. Darin wird ein sofortiges Ende sämtlicher Ukraine-Hilfen verlangt. Ein entsprechender Antrag der beiden Fraktionen mit dem Titel Friedensgespräche statt Ausweitung des Krieges in der Ukraine wurde in Magdeburg mehrheitlich angenommen. AfD und BSW kommen im neuen Landtag zusammen auf 44 der 83 Stimmen. Jochen Müller berichtet aus Magdeburg.
1: Am Ende setzten sich im Magdeburger Landtag die neuen Mehrheiten durch. Mit den Stimmen von AfD und BSW wurde der Antrag angenommen, der ein Ende der Sanktionen gegen Russland und einen Stopp von Waffenlieferungen an die Ukraine vorsieht. Beide Parteien hatten diesen Antrag auch zusammen verfasst. Der Co-Fraktionsvorsitzende der AfD, Ulrich Siegmund.
2: Heute ist ein historischer Tag, weil heute wird zum ersten Mal seit dem schrecklichen Krieg in der Ukraine eine Friedensinitiative, eine wirkliche Friedensinitiative von einem deutschen Parlament ausgehen, und zwar hier in Sachsen-Anhalt. Ich bin stolz darauf, meine sehr geehrten Damen und Herren.
1: Zwar hat der Landtag keinen direkten Einfluss auf das Thema, die Landesregierung könne aber eine entsprechende Initiative im Bundesrat starten. AfD und BSW sind seit mehreren Wochen miteinander im Gespräch. Möglicherweise könnte AfD-Mann Siegmund bei der für Dezember vorgesehenen Wahl zum Ministerpräsidenten auf Stimmen vom BSW angewiesen sein. Heute jedenfalls wurden erneut Freundlichkeiten ausgetauscht.
2: Ich bin dem BSW sehr, sehr dankbar, dass es gemeinsam mit uns diese Friedensinitiative heute für Sachsen-Anhalt, für Deutschland möglich macht.
1: Der Fraktionschef der CDU und noch Ministerpräsident Sven Schulze mochte diese offenkundige Nähe von AfD und BSW nicht unkommentiert lassen.
3: Aus meiner Sicht ist das, was hier passiert, ein Brautgeschenk an das BSW dafür, dass Sie davon abweichen, bei der Wahl zum Ministerpräsidenten mit Enthaltung abstimmen zu wollen. 100% wird das so sein, werden wir im Dezember erleben. So.
1: Eva von Angern, die Fraktionschefin der Linken, sagte, die Aggression Russlands müsse verurteilt werden.
4: Die russische Führung unter Wladimir Putin, sie ist verantwortlich dafür, dass Menschen in der Ukraine getötet, verletzt und vertrieben werden. Und wenn Sie über Frieden sprechen wollen, müssen Sie zuerst zu ihm sprechen. Das machen Sie aber, Sie setzen die Angegriffenen unter Druck und entlasten parallel den Angreifer.
1: Ähnliche Argumente kamen von SPD und Grünen. Es dürfe keine gewaltsame Grenzverschiebung geben. Der Schlüssel zur Beendigung des Krieges liege in Russland. Zu Beginn der Sondersitzung hatte es zunächst eine einstündige Unterbrechung gegeben. Vertreter mehrerer Parteien kritisierten, dass AfD-Landtagspräsident Tobias Rausch noch immer an seinem Parteiamt als parlamentarischer Geschäftsführer festhalte. Beide Ämter seien nicht miteinander vereinbar. Kurz darauf meldete die Fraktion, dass Rausch das Geschäftsführeramt nun niedergelegt habe.
0: Nach wochenlangen Diskussionen hat die Bundesregierung eine Pflegestrukturkommission eingesetzt. Das Expertengremium soll den Weg für eine umfassende Reform der Pflege ebnen. Was die Kommission genau machen soll und warum ihre Einsetzung zuletzt umstritten war, aus Berlin Birte Sönnigsen.
5: Die Pflegeversicherung hat finanzielle Probleme. Die werden in Zukunft größer, auch weil Deutschland immer älter wird. Deshalb hat die Bundesregierung Fachleute beauftragt, Vorschläge auszuarbeiten, wie sich die Finanzen der Pflegeversicherung auch langfristig stabilisieren lassen. Ihre Vorschläge will Bundesgesundheitsminister Carsten Linnemann als Grundlage für eine umfassende Strukturreform nutzen.
6: Ich finde, es ist auch kein Hexenwerk. Es braucht nur Mut, sich auf wirklich diejenigen zu konzentrieren, die wirklich Hilfe brauchen. Und deshalb freue ich mich auf die Ergebnisse. Und dann müssen wir als Politik den Mut auch haben, diese Dinge möglichst größtenteils umzusetzen.
5: 13 Fachleute machen sich jetzt also an die Arbeit. Gesundheitsökonomen, Pflegefachleute, Versicherungsexpertinnen und Juristen. Sie sollen die Finanzen der Pflegeversicherung analysieren und Vorschläge machen, wie sich das System in Zukunft finanzieren lässt. 2 Vorgaben macht der Minister.
6: Die eine Leitplanke ist, dass wir nicht mehr so viel Geld haben. Und auf der anderen Seite können wir auch nicht die Beiträge immer weiter erhöhen, weil die Arbeitnehmer und Arbeitgeber dann immer weniger netto vom Brutto haben. Und diese beiden Leitplanken, die sind gesetzt. Und alles andere muss man dann diskutieren.
5: Die Fachleute sollen sich zum Beispiel auch mit dem Thema Prävention befassen, damit möglichst viele Menschen erst später im Leben pflegebedürftig werden. Und es wird auch um die Frage gehen, wie pflegende Angehörige Beruf und Pflege besser miteinander vereinbaren können. Denn die allermeisten Menschen in Deutschland werden zu Hause gepflegt. Die SPD hatte darauf gedrungen, dass die Fachleute auch prüfen, ob ein finanzieller Ausgleich zwischen gesetzlicher und privater Pflegeversicherung sinnvoll und möglich ist und wie sich der Anteil, den die Pflegebedürftigen selbst zahlen, begrenzen lässt. Der CDU ist wichtig, dass die Menschen in Zukunft auch vermehrt auf private Vorsorge setzen. Denn die Pflegeversicherung soll auch in Zukunft keine Vollversicherung werden, sondern nur für einen Teil der Pflegekosten aufkommen, sagt Gesundheitsminister Linnemann.
6: Ich glaube, dass man vielleicht in der Vergangenheit so oft versucht hat, daraus eine Vollversicherung zu machen. Und das hat man nie richtig geschafft. Entweder hätte man es richtig machen müssen, aber nicht halb. So, und deshalb, glaube ich, müssen wir auch deutlich machen, das ist eine Zusatzversicherung.
5: Wie diese Zusatzversicherung in Zukunft aussieht, dazu erwartet der Minister im Januar Vorschläge von der Kommission. Das Gesetz, das daraus folgt, soll dann schon im kommenden Juli in Kraft treten.
0: Birte Sönnigsen über die neue Kommission, die Vorschläge zu einer Pflegereform erarbeiten soll.
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0: 87 Jahre alt ist Volker Schlöndorff jetzt. An den Ruhestand denkt der Regisseur aber noch lange nicht. Diese Woche kommt sein neuer Film Heimsuchung bundesweit ins Kino. Eine Romanverfilmung. Wie gelungen seine neue Literaturadaption ist, Bettina Dunkel.
8: Als die Welt in Volker Schlöndorffs neuem Film noch perfekt erscheint, stellt ein jüdisches Mädchen eine Frage. Warum schauen alle immer so gern aufs Wasser? Vielleicht, so mutmaßt ihr Vater, weil über dem Wasser so viel leerer Himmel sei. Und manchmal würden Menschen gern einfach mal nichts sehen. Hinschauen und gleichzeitig wegschauen. Das ist eins der bestimmenden Themen in Heimsuchung, eine Jahrhundertgeschichte. Ein Haus am brandenburgischen Scharmützelsee ist der zentrale Ort dieser so politischen wie persönlichen Deutschlandchronik. Auf kleinstem Raum wird von großen Umbrüchen erzählt. Vom Ende der Weimarer Republik, dem Nationalsozialismus, der DDR, der Nachwendezeit. Und von Flucht, Vertreibung, der Suche nach Sicherheit, dem Verfall der Moral.
9: Jetzt ist uns die Heimat zur Falle geworden.
8: Basis dieses komplexen Stoffs ist der Roman Heimsuchung von Jenny Erpenbeck. Das anfangs erwähnte Gespräch zwischen Vater und Tochter kommt auch im Buch vor. Als Schlüsselszene zu erkennen, ist es dort jedoch nicht so leicht. Dazu ist der Erzählstil zu fragmentarisch, wechseln die Zeitebenen zu sehr. Was auch Volker Schlöndorff vor Herausforderungen gestellt hat. Denn obwohl der Impuls zur Verfilmung von ihm ausging, beim Verfassen des Drehbuchs merkte er bald,
10: ist ja grauenhaft, ist ja dauernd Flashback vor, was hinter und so weiter. Ist mir ja völlig verloren als Zuschauer und habe versucht, lässt sich diese Geschichte auch chronologisch erzählen.
8: Natürlich ging das, weil Schlöndorff im Laufe seiner 60 Jahre umfassenden Karriere schon zahlreiche Romane für die Leinwand adaptiert hat und weil Jenny Erpenbeck ihn unterstützt hat, vor allem beim Ausarbeiten der Dialoge, die es im Roman praktisch nicht gibt.
10: Es sind nur lauter Augenblicke nebeneinander. Wie sollen die denn zusammenhalten? Ja, da bist du gefordert. Muss halt jede Szene so interessant sein, dass man sich auf die nächste freut.
8: Wobei freuen angesichts der beklemmenden Ereignisse nicht unbedingt das richtige Wort ist. Die Kostüme, die Landschaft und das Haus am See, gedreht wurde im südlich von Potsdam gelegenen Sommerhaus von Albert Einstein, sind zwar eine Augenweide, doch was hier im Lauf der Jahrzehnte geschieht, wirft dunkle Schatten auf das Idyll. Lars Eidinger spielt einmal mehr einen schmierigen Widerling. Als NS-treuer Architekt nutzt er die Not seiner jüdischen Nachbarn aus, die zu Flucht und Grundstücksverkauf gezwungen sind.
11: Ich könnte Ihnen etwa die Hälfte zahlen, inklusive der Hütte.
8: Eine andere Form der Gefühlskälte transportiert Martina Gedeck. Auch sie sticht aus dem Cast heraus, spielt in einem späteren Kapitel des Films eine aus dem russischen Exil heimgekehrte Schriftstellerin. Um in dem nun in der DDR gelegenen Seehaus ein besseres Leben führen zu können, verrät sie ihre Ideale.
12: Ich kehre heim. Aber würde uns dieses Deutschland je wieder Heimat sein?
8: Sie scheitert, wie so viele andere in Heimsuchung. Auf der Suche nach Heimat und Geborgenheit werden sie von den Geistern der Vergangenheit heimgesucht, werden mit persönlichen Fehlern konfrontiert, die auch für die Verfehlungen der Gesellschaft stehen. Den nüchternen und auch deswegen so einnehmenden Stil der Buchvorlage kann Schlöndorff nicht auf die Leinwand übersetzen. Bisweilen wird es doch arg pathetisch. Aber vielleicht wollte er genau das. Denn mit Emotionen erreicht man Menschen. Idealerweise auch jene, die zunehmend geschichtsvergessen sind und die aktuellen politischen Umbrüche betrachten wie die Filmfiguren am See. Sie schauen hin und sehen gleichzeitig weg.
0: Heimsuchung, eine Jahrhundertgeschichte, Volker Schlöndorffs Verfilmung des Jenny Appenbeck-Romans läuft ab morgen in unseren Kinos.
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0: Und jetzt geht's weiter mit der Champions League und Henrik Lückhoff.
14: Es ist Teil 2 der Champions League Woche und hier gibt's jetzt gleich die deutsche Konferenz live und in voller Länge mit Dortmund und mit dem VfB Stuttgart. Gestern ist ja der FC Bayern nicht über ein 3:3 bei Viking Stavanger hinausgekommen in Norwegen auf Kunstrasen. Und so ein kleines Abenteuer wartet heute Abend auch auf Borussia Dortmund in Norwegen auf Kunstrasen. Aber nicht in Stavanger natürlich, sondern bei Bodø Glimt. Und auch der VfB Stuttgart hat eine unangenehme Auswärtsaufgabe vor sich bei Slovan Bratislava. Und jetzt geht's in die Konferenz und wir starten in Bodø Glimt bei Burkhard Hupe.
15: Go Quell Far Polar Sirkelen. Hallo Bodø, hallo Champions League. Guten Abend vom Polarkreis. Hier ist Bodø. Hier ist die Champions League. Bodø Glimt gegen Borussia Dortmund. 8000 Zuschauer, alle in Gelb und viele davon auch in Gelb-Schwarz, weil das auch die Farben von Bodø Glimt sind. Und 404 Fans aus Dortmund haben den Weg hier 80 Kilometer nördlich zum Polarkreis gefunden. Nördlichster Spielort in der Champions League aller Zeiten. Und die Favoritenrolle ist irgendwie auch klar. Borussia Dortmund müsste und sollte hier gewinnen. Beim aktuellen Mittabellenführer in Norwegen, beim aktuellen Pokalsieger, bei der Überraschungsmannschaft des Vorjahres. Aber hey, der Konjunktiv Borussia Dortmund und die Champions League, das sind mindestens drei verschiedene Paar Schuhe. Wie sieht's aus für den VfB Stuttgart in Bratislava, JJ Rieck? Favoritenrolle klar bei den Schwaben, oder?
16: Absolut. Ahoi aus Bratislava, hier von der Donau. Jetzt in dieser Sekunde der Anstoß Stiller in Weiß in die Reihen des VfB hinein, der heute hier nur 1100 Fans an seiner Seite hat. Das Ganze nach einer wirklich operettenhaften Begrüßung, einer riesen Lasershow. Jetzt relativ ruhig die Arena, anders als angekündigt. Doch wahrscheinlich fast ganz ausverkauft. 22.500 sind mit dabei und sehen den Serienmeister aus der Slowakei. 25 Titel für die Mannschaft hier aus der Hauptstadt, die jetzt versucht nach vorn zu kommen. Aber der Versuch geht daneben. Aber ich bleibe dabei und Burkhard hat es ja auch schon angedeutet. Die drei Punkte müssen heute her für den VfB, wenn es denn weitergehen soll. Achtung, erste Gelegenheit. Bredlo wischt den Ball mit der rechten Hand gerade so raus. Um Himmels Willen, das war fast ein Fehlstart für die Schwaben. Weiter geht's mit Ballbesitz aber erstmal und zurück in die Hintermannschaft von Slovan. Und dann nach diesem kurzen Schreck rüber an den Polarkreis oder fast an den Polarkreis.
15: Ja, und da hat Bodø Glimt die erste Offensivaktion. Schuss aus der zweiten Reihe. Oh, der ist knapp drüber. Der war auch nicht schlecht und der war mit viel Gefühl abgegeben von Sondre Brünstad Fett aus dem Zentrum. 18 Meter die Entfernung. Das ist die neuralgische Stelle im Spiel von Borussia Dortmund und das schon seit vielen Jahren. Also das Zentrum direkt vorm 16er, 5 Meter in die Tiefe etwa. Da sind sie oft einfach personell nicht stark genug. Und Dortmund ja heute sowieso mit einer recht ungewöhnlichen Mannschaftsaufstellung, weil Trainer Niko Kovac auf kleine, wendige Spieler vor allen Dingen in der Offensive setzt. Also mit Fabio Silva, Carrezas und Inacio. Und auch mit Bayer auf der rechten Schiene einen Spieler bringt, der nicht Riasson heißt, der Norweger, der gestern noch bei der Abschlusspressekonferenz viel gelacht hat mit den norwegischen Kollegen. Wir hatten keine Ahnung, worüber er spricht, aber es sah alles total harmonisch aus. Also der sitzt zunächst auch nur auf der Bank. Jetzt können sich die Dortmunder zum ersten Mal befreien und kommen mit Inacio über die linke Seite. Führt den Ball jetzt schon über 30 Meter, könnte ihn eine Position weiterschieben auf die linke Seite. Aber Fabio Silva kommt ein bisschen ins Straucheln, kann den Ball nicht kontrollieren. Hier weiter 0-0. Wieder 3600 Kilometer südöstlich nach Bratislava zu JJ.
16: Ja, ich habe auch nachgeguckt, Burkhard. 35 Stunden wären es mit dem Auto. Wenn ich mich jetzt auf den Weg machen würde, dann würde ich aber den Angriff von Slovan verpassen. Nächster Schuss auf Bredlo. Dann gehen wir mal schnell durch die Mannschaftsaufstellung des VfB, denn am Wochenende in Paderborn hat hier hinten Simon Tor gestanden. Also 5 Veränderungen bei der Mannschaft von Sebastian Hoeneß. Alles so ein bisschen erwartet. Viererkette mit Wagnermann, Jell, Chabot und Hendricks. Der Linksfuß aus den Niederlanden spielt links, weil der einzige wirkliche echte Stammspieler beim VfB mit Mittelstädt fehlt. Der hatte sich ja an der Ferse verletzt. Das war ein bitterer Ausfall. Dafür ist Chabot, der Türsteher da hinten in der Abwehr, jetzt wieder mit dabei. Der hat jetzt den Ball, wird ihn wahrscheinlich gleich rausbefördern auf die linke Seite zu Hendricks und der dann mit einem kurzen Stups darüber zu Führich. Wir sind im Mittelfeld gelandet, geht von Führich dann wieder zurück in die Abwehr. Schnell der Gang durch die Mannschaftsteile noch zu Ende gebracht. Stiller und Prömel, Prömel neu an der Seite von Stiller im Mittelfeld und dann vorne der Angriff mit Elkanus, mit Undav, der in dieser Saison immer noch seinem ersten Tor hinterher rennt. Führich hatte ich genannt und die Spitze auch dahin wechselt. Pečinović, der könnte jetzt geschickt werden. Der junge Angreifer, der aus Wolfsburg kam, aber erstmal macht Führich noch einen Kringel, bleibt hier beim 0:0. Angenehme Bedingungen, 10 Grad, kaum Wind hier an der Donau in dieser ja, großen, historischen, geschichtsträchtigen Stadt, die zumal noch eine Besonderheit mitbringt, die einzige Hauptstadt der Welt, die an 2 Länder grenzt, nämlich an Ungarn und an Österreich. Von uns sind es nur 55 Kilometer nach Wien. Eine Menge Kilometerangaben, jetzt vielleicht mehr Tore. Burkhardt ist der Nächste bei der Polarmission.
15: Ja, die Dortmunder mit der ersten Ecke, die hat erstmal nichts eingebracht. Spielstand zwischen Bodø und der Borussia weiterhin 0:0. Die Dortmunder haben jetzt so ein bisschen das Kommando übernommen. Wunderbare Choreografien gab es in beiden Fanblöcken bei Bodø Glimt. Riesiges Transparent, selbst gemalt in Zeichentrick oder Comicsprache und Comicschrift. Boarding completed und darauf zu sehen, ein gelbes Flugzeug, weil die Vereinsfarben gelb sind, das einmal über Europa kreist. Also die Freude über die Champions League, die ist nach wie vor greifbar hier in Bodø und bei der Borussia. Da haben sie einfach Schlittenhunde vor einem Borussia-Schlitten gespannt und gesagt, hey, durch den Polarkreis der Sonne entgegen, das ist unser Motto heute Abend hier zumindest. Und ich finde es ganz großartig, dass wirklich über 400 Dortmunder Fans den langen Weg auf sich genommen haben. Jetzt kommen die Dortmunder mal über die rechte Seite, aber Bodø Glimt steht gleich wieder kompakt in der Defensive. Und natürlich geht es hier in der Anfangsphase erstmal darum, auf dem Kunstrasen die ersten Gehversuche und Stoppversuche und Passversuche ordentlich hinzukriegen. Jetzt kommt Dortmund über die linke Seite mit Bayer, spielt dann eine Station zurück auf Joey Fährmann. Aber das dauert alles ein kleines bisschen zu lange, ist zwar tief in der gegnerischen Hälfte, verspricht aber nicht den unmittelbaren Erfolg. Vielleicht jetzt die Flanke von Svensson von der rechten Seite. Nee, die kommt auch erstmal nicht. Dann kommt ein flacher Ball auf den Elfmeterpunkt. Dann ein Schuss von Benze Baini aus der zweiten Reihe. Der geht deutlich vorbei. 0-0 hier, 0-0 in Bratislava bei JJ Rieck.
16: Ja, wir sind in der 6. Minute. Der VfB kommt mit Jeltsch, mittlerweile auch für die Nationalmannschaft berufen, dann den Ball raus ins Mittelfeld, weitergeschoben zu Hendricks, der auf Führich, der muss erstmal die Füße da ein bisschen sortieren und verliert dann den Ball. Wir halten fest, die eine Szene, die ich erwähnt habe aus der 1. Minute, Süleyman Kamara durchgebrochen ist auf der linken Seite, das war bislang die größte Chance dieser Partie. Jetzt vielleicht der erste gute Angriff des VfB über Wagnermann, schaufelt den Ball rein und da wäre die Chance für Pečinović, der ganz knapp verpasst und dann geklärt von Slovan, die in einem Blau spielen und bei Burkhardt gerade die Choreo erwähnt hat. Hier gab es auch eine, allerdings nur eine, weil wie gesagt nicht so viele VfB-Fans hier vor Ort sind. Es gab Pride and Glory of Slovakia zu lesen. Hier, ich habe es gesagt, es ist der Serienmeister. Es ist die Mannschaft, die übrigens 1976 beim Sieg bei der Europameisterschaft der berühmten Nacht von Belgrad auch das Rückgrat der slowakischen Nationalmannschaft, der tschechischen Nationalmannschaft bildete. Also die Slovan-Spieler hier mit großer Tradition. Die übrigens, und dann haben wir gleich auch die größte Trophäe in unserer Konferenz für die Spezialisten verkauft, die übrigens sogar schon mal den Europapokal gewonnen haben gegen Barcelona. Eine gar nicht so unbekannte Mannschaft, wie ich finde. 3:2 Slovan Bratislava im Endspiel. Allerdings, wer sagt, wann war das denn? Ja, das war ein bisschen her. 1969. Das haben einige von euch wahrscheinlich verpasst. So wie vielleicht jetzt den nächsten guten Angriff, oder hoffentlich nicht, der Mannschaft bei Bodø Glimt, des BVB. Aber erstmal muss ich dranbleiben, denn Wagnumar hat die Riesenchance. Ist durch und dann überlegt er eine Sekunde zu lang. Burkhard, ich wollte zu dir geben, aber er spielt nicht ab, schießt dann selbst und schießt direkt auf den orange spielenden Keeper der Slowakei. Schießt direkt auf Takac und das kann er natürlich dann irgendwie ausbessern, diese Riesenszene. Also eine Chance, sehr gut für die slowakische Mannschaft, für Slovan. Eine sehr gut, aber nicht gut vollendet vom VfB für Wagnermann, aber keine Tore, genau wie am Polarkreis.
15: So sieht's aus. Eine Chance für die Hausherren gleich in der zweiten Minute durch Fett. Ein Schuss mit rechts aus 17, 18 Metern zentral ging am Kasten vorbei. Kobel wäre vermutlich auch da gewesen. Und Dortmund hat bislang offensiv noch gar nichts zustande gekriegt. Also Guirassy sitzt ja draußen und auch die weiten eröffnenden Bälle von Schlotterbeck wird man heute Abend nicht sehen. Denn Nico Schlotterbeck hat die Reise aus Gründen der Belastungssteuerung gar nicht mitgemacht hier in den hohen Norden. Jetzt hat Bodø Glimt ein bisschen Platz, kommt über die rechte Seite, kommt mit Blomberg. Der passt einmal flach in Richtung Elfmeterpunkt. Da ist Dortmund zunächst einmal auf der Höhe und kann den Ball nach außen wegverteidigen, nach links nämlich. Da versucht Fabio Silva ihn zu kontrollieren, wird dann aber gleich wieder hoch attackiert, festgetackert, fast an der eigenen Grundlinie. Ein Fehlpass ist das Ergebnis und Bodø Glimt setzt nach, kommt über rechts mit Auckland. Der spielt wieder ins Zentrum, das machen die richtig gut. Jetzt haben sie vielleicht sogar eine Torchance, eine Abschlusschance durch Helmersen, den Mittelstürmer, aber der kommt nicht durch. Aber dann im Mittelfeld eine gekonnte Grätsche, deshalb gibt es hier den aufbrausenden Applaus. Tolle Grätsche von Gundersen und zwar gegen den jungen Samuele Inacio. Ballgewinn Bodø Glimt, aber Ballbesitz noch tief in der eigenen Hälfte, also weit weg vom Dortmunder Tor. Weiterhin Abtastphase hier vor den 8000 im Almasaris heute Abend. Asp-Myra-Stadion von Bodø. Ein neues wird ein paar Kilometer von hier entfernt gebaut. Da passen dann 10.000 Zuschauer rein, JJ. So sind die Verhältnisse hier in Norwegen.
16: Ja, unser Stadion ist auch nicht so groß. Ich habe es gesagt, 22.500 sehen einen der auffälligsten in der Anfangsphase. Das ist dieser Süleyman Kamara auf der linken Seite bei den Gastgebern, Spieler aus Gambia, der Wagnermann immer wieder vor Rätsel stellt. Für mich ohnehin kein echter Mann für die Nationalmannschaft, wenn der nicht so schnell wäre. Fußball spielen kann er nicht besonders, finde ich ehrlicherweise, aber okay. Also Wagnermann auf der rechten Seite immer wieder mit Problemen, wenn Süleyman auf ihn zugerannt kommt, aber bislang nichts passiert. 0:0 hier, unverändert die Unterstützung natürlich vor allen Dingen von den Slovan-Fans zu hören, die ihre Mannschaft hier nach vorn treiben, aber der VfB hat sich jetzt erstmal den Ball geholt und mit verschiedenen Anweisungen mit der rechten Hand zeigt der Mann, um den so gezittert wurde, zeigt Chabot an, da müsst ihr hin, aber dann spielt er den Ball auf die linke Seite raus zu Führig. Sehr schön. Schöner Ball, lang über 30, 40 Meter, aber er war bei der Annahme führig, dann am Ende selber ins Seiten ausgerutscht, sodass nichts draus wird. Einwurf für die anderen, schnell zurück zu Chabot. Der hatte sich in Paderborn verletzt, er ist ohne Zweifel der wichtigste Mann in der Defensive, der Abwehrboss der Schwaben. Und dann hat sich diese Oberschenkelblessur als nicht so schwerwiegend erwiesen. Schon wieder dieser Süleyman über die linke Seite. Jetzt doppeln sie, Elkanus kommt dazu, Wagnermann ist auch da. Er ist an beiden vorbei. Jungs, das habt ihr schlecht gemacht. Und Süleyman reißt beide Arme nach oben, um das Publikum mitzunehmen. Ist bislang hier der auffälligste, ich habe es gesagt. Tore haben wir keine, aber im Moment macht Slovan ein bisschen mehr Alarm in dieser Phase des Spiels. Zum 0:0 geht es zu den Dortmundern, die heute, wie gesagt, auch oder wie gehört, auch einen der großen Abwehrrecken nicht mit dabei haben. Aber da gab es die berühmte Vokabel von Burkhardt, Belastungssteuerung.
15: Ja, Nico Schlotterbeck hat ja Sprunggelenksprobleme, Sprunggelenk und Kunstrasen, das passt auch im Profifußball nicht unbedingt zusammen. Die Dortmunder hatten zweimal jetzt richtig Glück, wieder Schüsse aus der zweiten Reihe von Bodø Glimt, einmal gerade noch so zur Ecke geblockt, der wäre sonst vermutlich drin gewesen. Dieser Versuch von Berg in der 9. Minute und 60 Sekunden später Jens-Peter Hauge, den man sich ja vielleicht noch erinnert, weil er mal in Frankfurt gespielt hat. Auch er mit einem guten Schuss trifft den Ball allerdings nicht voll, sodass Kobel kein Problem hat im Dortmunder Tor. Also die Dortmunder verteidigen ein bisschen zu passiv, ein bisschen zu sehr auf gut Glück und nicht so dicht am Mann, wie man es braucht. Vermutlich ist das auch ein Zugeständnis an diese ungewohnten Platzverhältnisse an den Kunstrasen hier nördlich des Polarkreises. Eine andere Spielfläche kommt halt einfach nicht in Frage. Und bis weit in die 50er Jahre hinein, und dann höre ich aber auch schon wieder auf mit Geschichtsunterricht, waren aus witterungstechnischen Gründen Vereine aus Nordnorwegen gar nicht zugelassen für die Meisterschaft in Norwegen. Da gab es so eine Grenze, die da gezogen wird, eine geografische, und da lag Bodø Glimt einfach darüber. Und dann durften die nicht mitspielen um die norwegische Meisterschaft. Hat ohnehin lange gedauert, bis sie den ersten Titel geholt haben. 2020 war das. Danach allerdings noch drei weitere, also viermal Meister geworden. Aktuell liefern sie sich ein Kopf-an-Kopf-Rennen mit Viking Stavanger, sind unangefochten, beide vorne, Stavanger, der aktuelle Meister, und Bodø Glimt, beide punktgleich und mit dem exakt selben Torverhältnis. Also da ist richtig Spannung garantiert. Spannend ist es natürlich auch hier, 0:0 nach wie vor der Spielstand, aber Bodø Glimt weiß mehr mit dem Ball anzufangen als Borussia Dortmund. Die Dortmunder verlegen sich immer mehr aufs Konterspiel, sind jetzt allerdings defensiv gefragt. Björkchen kommt über die rechte Seite, spielt dann nochmal in die halblinke Verbindung. Da spielen sie sich jetzt fest auf dem linken Flügel. Die Gastgeber, dann sind sie im Strafraum, hacken Ball zurück an den Strafraum und gar nicht mal so ungefährlich. Dortmund kommt dazwischen. Waldemar Anton versucht per Applaus und heftigen Gesten seine Spieler irgendwie wach zu kriegen. Aber nächster Angriff, Bodø Glimt. Also im Moment hier fast Spiel auf ein Tor. JJ, wie ist bei dir?
16: Jetzt kommt der VfB mal beim Stand von 0:0 mit einem der besten Techniker, mit Elkanos. Da ist noch ein Fuß dazwischen, in diesem Fall von Sandro Cruz, einem Angolaner. Und deswegen gibt es eine Ecke. Insgesamt so ein bisschen mehr Alarm von Seiten der Blauen, der Mannschaft von Slovan Bratislava. Im Moment nur Vierter in der nationalen Liga. Die haben so eine Zwölferliga hier, aber wie gesagt, normalerweise eigentlich als Serienmeister gesetzt. Dunajská Streda führt zurzeit die slowakische Meisterschaft hier, dieses 5-Millionen-Landes an. Ecke gibt es jetzt von Stiller, deswegen im Hintergrund vielleicht die Pfiffe. Und auf der Seite der wenigen VfB-Fans natürlich die Schals kreisend in der Luft. Pfeifkonzert hört ihr im Hintergrund. Blick zur Uhr, 15. Minute, Ball mit links reingebracht. Am Ende sind sie aber da. Prömel hatte versucht, auf den Ball zuzulaufen, ihn zu verlängern. Nichts draus geworden, aber es gibt noch die Chance von Führich. Seitenwechsel, schöner Kopfball von Hendricks, aber drüber, der hier in dieser Partie die erste gelbe Karte gesehen hat. Bislang ansonsten in Sachen Statistik noch nichts Wesentliches eingegangen. Hier im Narodny Futbolovy Stadion, das ist das Nationalstadion logischerweise. Die deutsche Nationalmannschaft hat schlechte Erinnerungen an die Wiese hier, denn sie haben hier zum Auftakt der WM-Qualifikation mit 0:2 verloren, damals noch unter Julian Nagelsmann. Ball ist mittlerweile bei Bredlo gelandet, Viertelstunde durch, keine Tore. Und ähnlich wie beim Burkhardt, ein Gegner, der ordentlich dagegen hält und wenig zulässt.
15: Ja, das muss man absolut so unterschreiben. Bodø Glimt macht hier nach wie vor das Spiel, kommt jetzt schon wieder mit viel Tempo durchs Zentrum, mit viel Selbstbewusstsein. Jens-Peter Hauge leitet den Angriff ein und dann geht es rüber auf den rechten Flügel. Da ist Ole Blomberg, der ist immer noch am Ball, spielt dann eine Station weiter auf dem rechten Flügel. Da ist Brünstad, fällt, und der hatte auch schon eine Chance hier gleich in der Anfangsphase. Er schiebt nochmal weiter. Also sie spielen es klein, fein, schnell, geschickt, immer wieder bauen sie Dreiecke auf der Seite, wo der Ball dann ganz unspektakulär eigentlich von einem Fuß zum anderen rollt, aber die Dortmunder laufen da hinterher, so als würden sie im Kreis spielen, 5-2, und die 2 wären die Dortmunder, die hätten keine Chance an den Ball ranzukommen. Jetzt wird die Seite mal gewechselt bei Bodø Glimt, geht raus auf den linken Flügel, dann wieder hinein zur Mitte auf Patrick Berg, und der Berg rutscht erstmal aus, aber Dortmund mit Problemen, den Ball zu erobern. Das gelingt jetzt doch mit ein bisschen Verzögerung. Versuchen sie es über die rechte Seite mit Karezas, der bislang noch keine Wirkung gezeigt hat. Der junge Grieche, der bei beiden Länderspielen gegen Deutschland, finde ich, einen vorzüglichen Eindruck hinterlassen hat. Weiter Einwurf Borussia Dortmund, direkt wieder auf einen blonden Schädel eines Norwegers. Also es ist ein hartes Stück Arbeit und Dortmund ist irgendwie noch gar nicht so richtig in diesem komplizierten Auswärtsspiel angekommen. Die Stuttgarter aber schon jetzt wirklich, oder?
16: Ja, immer wenn du rübergibst, dann gibt es einen Angriff der Weißen mit dem roten Brustring. Ganz in Weiß heute, nur der berühmte rote Brustring deutlich zu erkennen. Führig jetzt mit dem Tempo-Dribbling, hat eine 1-gegen-1-Situation gut gelöst. Der Ball kam aber am Ende dann doch nicht an. Insgesamt mehr Ballbesitz inzwischen für die Stuttgarter. Jetzt der Ball im Übrigen im Aus, direkt für vor Yaya Touré, der noch absolut fit aussieht. Hat seine Karriere ja erst im Jahr 2020, glaube ich, in China beendet, nach großen Jahren Barcelona, Manchester City. Ihr habt die Vereine alle parat, einer der besten Mittelfeldspieler der Welt. Schaut jetzt, wie der VfB kommt über Undav. Der dreht sich, lässt den Ball ein bisschen zu weit weg. Elkanus ist auf der rechten Seite blank und dann verspringt ihm der Ball. Boah, bei so einem 5-Sterne-Techniker, so ein Fehler in der Ballannahme, das war eine sehr gute Gelegenheit für Elkanus. Eine Freude, den zu sehen, den Marokkaner auf der rechten Seite, der heute Leveling ersetzt und der jetzt immer noch deutliches Zeichen für seine eigene Unzufriedenheit die Hände vors Gesicht schlägt und sagt, Mann, oh Mann, was habe ich denn da angestellt? Übrigens, Burkhard, das muss ich auch noch schnell erzählen, weil du vom Kunstrasen gesprochen hast. Also die Meisterschaft der Greenkeeper gewinnt der Greenkeeper von Bratislava nicht, die europäische. Hier ist auch mächtig viel Braun zu sehen und es sind ja immer diese berühmten Kunstfasern da eingewebt in den normalen Naturrasen. Also da sind so viele braune Stellen, dass die wahrscheinlich sagen würden, die Spieler des VfB, da hätten wir lieber auf dem Kunstrasen bei Bodø Glimt gespielt, auch wenn das Wetter da deutlich kälter ist, bestimmt 10 Grad weniger als bei uns hier an der Donau.
15: Ja, aber wir sind immer noch im positiven Bereich und das ist schon mehr, als wir gestern Abend erwartet hatten. 0:0, der Spielstand 4-5 Grad über Null und Bodø Glimt hat eine ganze Menge vor heute Abend. Die Mannschaft ist sehr aktiv mit viel Bewegung abseits des Balls, mit vielen kurzen Passstaffetten und Dortmund bislang fast ausnehmend in der Rolle des interessierten Beobachters. Auch jetzt wieder eine Staffette über sicherlich 20, 25 Stationen mittlerweile tief in der Hälfte von Borussia Dortmund. Und kein großer Ballgewinn, aber du zermürbst deinen Gegner, wenn er einfach keine Chance hat, an den Ball heranzukommen. Und dann aufgedreht zur Mitte und dann der Chipper raus auf die linke Seite. Guter Steckball, gut nachgearbeitet in diesem Fall von Fett, dem Norweger. Der wird allerdings dann ein bisschen nach außen wegverteidigt von Karezas. Trotzdem bleibt der Ball, wird dann gleich wieder angespielt. Jetzt hat er eine Schussmöglichkeit. Koma steckt sich, kommt nicht dran. Ball geht vorbei. Holla die Waldfee. Der Fett macht's richtig gut. Sondre Brünstad, Fett richtig stark von halb links mit dem rechten Fuß. Wunderbar aufs lange Eck gezogen und der Ball rauscht aber wirklich nur Zentimeter halb hoch am rechten Pfosten vorbei. Nächste Top-Gelegenheit für die Hausherren, die mittlerweile das 1:0 längst verdient hätten. Borussia Dortmund findet offensiv nach wie vor überhaupt nicht statt. Bislang komplette Enttäuschung der Auftritt von Borussia Dortmund, weil auch die Zweikämpfe mehrheitlich verloren gehen und die Spieler sich dann oft nur mit einem Foul zu helfen wissen. Wie jetzt gibt es wieder einen Freistoß tief in der Hälfte der Dortmunder. Also Alarmstufe Schwarz-Gelb, würde ich mal sagen, hier in Bodø. Glimmt übrigens, JJ, heißt Blitz, falls du dich das schon gefragt haben solltest.
16: Ja, das wollte ich gerade fragen. Jetzt muss ich aber aufpassen, weil wie der Blitz jetzt die Blauen kommen mit ihrem erfahrenen Stürmer und Kapitän mit Andrasch, dem Slowenen, der Meisterschaften gesammelt hat in ganz Europa. Jetzt schon im 16er drin. Schusschance für die Mannschaft von Slovan. Geblockt das Ganze noch in letzter Sekunde, sodass der VfB jetzt mit Elkanus mal starten könnte, der heute irgendwie einen komplett gebrauchten Tag hat. So viel Fehler habe ich bei dem selten gesehen. Unter anderem hat sein Ballverlust dazu beigetragen, dass die Blauen von Slovan Bratislava hier gerade den nächsten Überfall starten konnten und jetzt das Ganze unterbrochen. Beim Stand von 0:0 schauen wir auf die Uhr, 20 Minuten rum. Aber die gute Nachricht, Burkhard, ist natürlich, wenn man das mit den Bayern vergleicht, haben sie ja schon mal besser angefangen. Da stand es ja zur Halbzeit dann sogar 0:2 gegen die Norweger, die gestern in der Champions League unterwegs waren. Also 0:0 auf beiden Plätzen hier der Stand. Und der nächste Angriff läuft. Jetzt mit Undav. Der will den Ball durchlassen für Fürich, bleibt aber hängen. Es ist irgendwie wie verhext mit diesem Dennis Undav in dieser jetzt laufenden Saison. Ihr wisst es, in der Bundesliga auch noch ohne Treffer. Mittlerweile der VfB aber mit mehr Gelegenheit, muss kurz draufbleiben, denn sie kommen schon wieder mit Elkanus, mit Undav. 1, 2, 3, 4. Stuttgart direkt am 16er. Spielen sie jetzt kurz den Ball zu, aber dann Stillers Ball auf Undav bleibt hängen. So bleibt es hier beim 0:0. Ab nach Bodø.
15: Es geht nach wie vor nicht zusammen für den BVB. Nächster Angriff, Bodø Glimt, weiter Schlag raus auf den rechten Flügel. Ein bisschen zu weit geraten. Kobel ist da, nimmt den Ball auf. Kobel, der eben gerade großes Glück hatte bei diesem Schlenzer von Sondre Brünstad Fett. Von halb links mit dem rechten Fuß aus 12, 13 Metern. Ging nur ganz knapp am langen Pfosten vorbei. Spielaufbau, Borussia Dortmund, Ben Sebaini ist wieder dabei. Und Bayer versucht es auf der linken Seite, kriegt einen Einwurf, war höchst umstritten, aber der Bayer macht's ganz cool, nimmt sich den Ball einfach und wartet gar nicht ab, was der Schiedsrichterassistent anzeigt. Und dann geht es einfach weiter mit Einwurf Dortmund. Aber der Ball ist schon wieder weg und Bellingham ist pottensauer im Zentrum, dass die Dortmunder einfach nicht ins Passspiel kommen, dass Samuele Inacio dann völlig ohne Not in die Mitte dribbelt und sich festdribbelt und dann faul spielt. Und das bedeutet, Dortmund läuft der Musik schon wieder hinterher, schon wieder Ballbesitz. Für die ganz in Gelb gekleideten Gastgeber geht's los auf der linken Seite mit Jens-Peter Hauge. Der spielt wieder zurück in die eigene Hälfte. Es sieht ziemlich cool und souverän aus, wie der norwegische Pokalsieger hier aktuell gegen Borussia Dortmund auftritt. Und die Dortmunder haben keine guten Erinnerungen an diese Mannschaft, die sich schon seit so vielen Jahren kennt, die zum großen Teil aus gebürtigen Bordeuren besteht. Ich glaube, das sagt man tatsächlich so. Und ja, da merkt man einfach, die wissen genau, was zu tun ist. Und Dortmund weiß das eben aktuell nicht. Und deshalb sieht das Spiel so aus, wie es aussieht. Nämlich nicht besonders gut aus Dortmunder Sicht. Der Spielstand ist noch erträglich. 0-0, wie bei dir, JJ.
16: Ja, während du heute viele Bodöer getroffen hast, habe ich viele Menschen aus Bratislava getroffen hier. Jetzt aber Freistoß für den VfB. 23 Minuten, Hälfte der ersten Halbzeit ist rum. Sehr gute Gelegenheit für die Stuttgarter Führer. Schaut nochmal so an diesem Gewühl vorbei, wo er mit dem Ball hin will. 1, 2, 3, 4, 5, 6 Stuttgarter direkt am 5-Meter-Raum. Ball kommt rein, reingeschaufelt von Chabot wieder in die Mitte und ins Tor. Nee, doch nicht. Und auf nochmal. Nächste Gelegenheit. Der muss doch rein. Was für eine kuriose Szene. Also der war ja mehr drin als draußen und jetzt läuft der Konter auf der anderen Seite für die Spieler von Slovan. Aufgelaufen das Ganze, aber weggepfiffen. Basegian, der Armenier, startet sozusagen seinen Angriff in die nächste und in die andere Richtung. Aber was für eine Gelegenheit. Aus vielleicht 2 Metern der Schuss von Hundorf und dann immer wieder irgendein Körperteil dazwischen und dann bringen sie den Ball irgendwie raus. Eigentlich muss er rein. Mittlerweile müsste der VfB hier führen. Aber du hast es schon eingangs gesagt, die Konjunktive helfen ja nicht. Das geht ja nicht. Auch nicht bei der Champions League in die Statistik.
15: Ja, aber Borussia Dortmund sollte und müsste eigentlich sehr viel besser Fußball spielen können. Dass sie unbedingt gewinnen, will ich gar nicht sagen. Aber es ist bislang wirklich ziemlich kläglich, was Dortmund hier auf den Kunstrasen gebracht hat. Jetzt vielleicht mal ein Konter über die linke Seite. Steiler Ball auf Silva.

0: Silva hat den Fuß ein bisschen zu hoch und trifft seinen Gegenspieler wohl auch ganz leicht an der Wange. Ja, kann man schon so machen. Also zweite gelbe Karte, wieder ein Dortmunder. Spielstand aber hier weiterhin 0:0. Partie aktuell unterbrochen, weil der Norweger behandelt werden muss. Deshalb gleich wieder nach Bratislava.
1: Ja, 5 Versuche des VfB auf das Tor. 2 der Spieler von Slovan, keine Tore. Jetzt die nächste Gelegenheit. Wagnermann in den Rückraum, aber zu ungenau. Es fehlt oft ein Stück. Es wurde ja ein bisschen geschimpft am Polarkreis über die Qualität des Spiels. Die ist hier auch nicht berauschend. Es bleibt dabei der auffälligste bei den Gastgebern, das ist dieser Süleyman, der jetzt die nächste gelbe Karte für seinen Gegenspieler hier produziert hat. Denn El Canous kann sich am Ende nicht mehr helfen gegen die erstaunliche Geschwindigkeit dieses Menschen aus Gambia hier, der mit einem Sprint hier angezogen hat, der wahrscheinlich reichen würde, um sich für die Weltmeisterschaften im kommenden September in China zu qualifizieren in der Leichtathletik. Jetzt ist der Ball aber hinten beim Fußball, bei dem in Orange spielenden Schlussmann bei Takac. Weiterschlag wird ganz leicht für den Chabot, der ihn mit dem Kopf von seinem sehr gefährlich aussehenden Riesenbart da hinten dann wieder nach vorn gebracht hat. Und die Blauen haben den Ball aber einsammeln können, jetzt in ihren eigenen Reihen. Immer noch 0:0 der VfB, ich habe es gesagt, mit einem halben Dutzend Chancen. Eine hätte schon drin sein dürfen. Spielqualität auch so eher medium im Anschluss an das, was wir vom Polarkreis hören. Aber insgesamt ist der VfB jetzt aktuell in dieser Phase, zumindest im ersten Tor des Abends aus deutscher Sicht, ein bisschen näher als bei meinem geschätzten Kollegen.
0: Ja, obwohl die Dortmunder jetzt den Ball haben und auch mal ein bisschen Platz auf der rechten Seite, wenn sie es dann mal schnell weiterspielen. Aber Karezas geht wieder ins Dribbling und spielt dann Fehlpass auch raus auf die rechte Seite. Struktur im Minusbereich von Borussia Dortmund. Weiter Schlag jetzt, weiter Konterball von Bodo Glimt raus auf die linke Seite. Jens-Peter Hauge ist schon im Strafraum, spielt auf den zweiten Pfosten, er verpasst. In der Mitte Blomberg rutscht zu spät auf dem Hosenboden in hohem Tempo hinein. Jens-Peter Hauge mit viel Zuversicht diesen Ball in die Mitte reingeschlagen von der linken Seite. Die Deckung der Dortmunder komplett entblößt, mein lieber Scholli. Also die haben nach wie vor große, große Probleme, die Dortmunder. Bislang hat sich das nicht ausgezahlt, dass Niko Kovac, der Trainer, dessen Vertrag ja vor ein paar Tagen bis 2029 verlängert worden ist, dass Kovac also auf die kleineren, auf die wendigen Spieler gesetzt hat und nicht auf die großen, auf die kantigen, auf einen Girassi beispielsweise, auf einen Riasson, der eigentlich auf der rechten Seite auch gesetzt ist. Heute dürfen Isen Inacio oder Silva oder auch Karezas von Anfang an zeigen, was sie drauf haben. Und bislang ist das nicht so richtig viel gewesen. Aber auch, weil das Zentrum nicht funktioniert mit dem Niederländer Fermann oder mit Bellingham, da passiert so gut wie gar nichts. Dieses Zentrum wird fast bei jedem Angriff komplett ignoriert und überspielt. Es geht immer
1: Tor
0: über den Flügel.
1: In Bratislava!
0: Dann JJ.
1: Geht doch, Undav mit dem Treffer für den VfB, 29. Minute, wunderbar angespielt von Stiller, auch nicht wirklich ernsthaft gestört bei seinem Abschluss zur Führung, zum 1:0, der erste Treffer in dieser so schwierigen Saison für den Kapitän der Schwaben. Und natürlich sind sie jetzt alle da und herzen ihn und knuddeln ihn, nachdem er den Ball mit links vorbeigebracht hat. In Takac, der in der 24. Minute, also kurz zuvor, wir sind jetzt in der 29. noch so großartig gehalten hat, aber diesmal ist er am Ende relativ frei zum Abschluss gekommen aus 10 Metern. Abschluss, kurz verzögert, dann durch die Beine seines Gegenspielers hindurch ins lange Eck. 1:0 für die bessere Mannschaft. Ich hatte es gesagt, die Schwaben haben hier am ersten Tor mehr gebastelt als Slovan, aber ganz ehrlich, das muss auch so sein, nicht nur, wenn man auf den Marktwert dieser Mannschaften guckt. Slovan Bratislava, alle Spieler zusammen, ungefähr 38 Millionen. Der VfB hat da 400 Millionen in den Büchern stehen, sozusagen virtuell für den Marktwert der Spieler. Ich habe es eingangs bei uns in der Show gesagt, allein Leveling 40 Millionen ist teurer als die gesamte Mannschaft der slowakischen Elite-Liga hier, die die Meisterschaft ansonsten so dominiert, die hier aber beim Tor gar nicht gut aussah. Jetzt sind wir wieder bei Bodo Glimt, wo der BVB hoffentlich jetzt langsam auch mal ein bisschen Fahrt aufnimmt.
0: Kann ich nicht bestätigen, JJ. Also versuchen es mal wieder, haben mal wieder den Ball und versuchen es mit einem schnellen Seitenwechsel von Anton, aber der kann gut verteidigen. Das Spiel aufbauen ist nicht so seine Kernkompetenz. Bodo

0: dazwischen mit dem Ball am Fuß und wenn was geht, oft über links und dann oft über Jens-Peter Hauge, der eben gerade auch wieder von links in die Mitte zog und dann abschloss, den Ball nicht voll traf, der ging dann doch deutlich am Kasten vorbei. Aber die Zahl der Abschlüsse bei Bodø/Glimt ist jetzt schon in einer wirklich erstaunlichen Zahl angekommen, bei 6 nämlich. Und Dortmund hat noch nicht einen einzigen, den man irgendwie erwähnen müsste. Das ist für mich, ehrlich gesagt, schon ziemlich betrüblich festzustellen. Auch jetzt steht Dortmund wieder ziemlich tief hinten drinne und wartet, was Bodø/Glimt so vorhat. Und die Gelben spielen sich den Ball ganz in Ruhe zu. Die könnten noch ein Fischbrötchen essen zwischendurch und würden sich nicht stören lassen. Also das sieht schon sehr, sehr selbstverständlich aus. Vorhin habe ich schon mal angedeutet, die Dortmunder haben ja schlechte Erfahrungen. Bodø/Glimt hat in der Gruppenphase der vergangenen Champions-League-Saison in Dortmund 2:2 gespielt. Damals doppelter, doppelter Torschütz Julian Brandt. Jetzt aber Fehler in der Dortmunder Hintermannschaft. Ein Ball rutscht durch in die Mitte, wird nochmal abgelegt. Ein bisschen zu kompliziert. Andreas Helmersen hat zu schön versucht, anstatt direkt zu schießen. Dortmund kann es dann doch bereinigen. Also 2:2 nur in der Gruppenphase von Dortmund zu Hause vor 80.000 gegen Bodø/Glimt. Das war schon sehr erstaunlich, was Bodø da zusammenspielte. Danach gab es dann diese unglaubliche Serie auch gegen große Mannschaften in der Champions League, wie gegen Atletico Madrid. Und diese Serie ging dann sehr, sehr lange und führte bis ins Achtelfinale. Jetzt gibt es ein Foulspiel abseits des Balls und zwar vom norwegischen Mittelstürmer Andreas Helmersen. Spiel ist unterbrochen. Hier 0-0, Bratislava jetzt 0-1, Jens Höckli.
1: Atletico Madrid, nächste Woche Dienstag, dann gegen den VfB, bei uns wie gewohnt in ARD Sounds zu hören, freue ich mich schon drauf, sehe ich den VfB wieder, der hier verdientermaßen führt, Dennis Undav, siehe da, kann doch noch Tore schießen, 24. Minute, Großchance noch vergeben, Takac, der Schlussmann von Slovan mit einer Riesentat, aber dann jetzt bei diesem Abschluss hat er gezeigt, was er kann und warum er auch schon in der deutschen Fußballnationalmannschaft gespielt hat, jetzt ja mittlerweile seit dieser Saison auch Kapitän. Karasor ist gar nicht mehr so richtig gesetzt bei Sebastian Hoeneß, wäre auch einer der Verkaufskandidaten sogar gewesen im Sommer, aber offenbar hat sich, so hört man, niemand gefunden. Der Ball ist bei den Weißen, die Stuttgarter machen das jetzt besser, sie müssen, da kommen wir nochmal zur Eingangsidee zurück, sie müssen dieses Spiel auch gewinnen, auch in der ersten Champions League Saison nach langer Pause, als sie beispielsweise gegen Roter Stern verloren haben. Diese Spiele, wenn sie da unentschieden gespielt hätten, dann wären sie sogar weitergekommen in die K.O.-Runde und hier brauchen sie die Punkte, Atletico Madrid, das muss ich keinem von euch erzählen. Das ist dann nochmal eine ganz andere Geschichte. Auf einem heute nicht leicht zu bespielenden Rasen, habe ich vorhin mal angedeutet. Die Arena heißt hier übrigens Tehelne Polno oder das alte Stadion. Das heißt übersetzt, das werden die slowakischen Fußballfans wissen natürlich, das heißt Ziegelfeld und manchmal sieht das hier auch ein bisschen nach Feld aus. Jetzt kommt der Ball, aber erstmal in die Mitte. Ein slowakischer Spieler liegt auf dem Boden und Wagnermann mit einem richtig straffen Abschluss, der am Ende auf die Latte klatscht und dann hinten in den Fanblock hineinspringt. Das waren gut und gerne 20 Meter Direktabnahme, Volley aus der Luft, satt, nur 20 Zentimeter neben dem Knick. Wäre ein wunderschönes Tor geworden, aber wir wollen nicht so knauserig sein. Wir haben ja schon eins hier in der Statistik seit der 29. Minute. Dennis Undav mit seinem ersten Saisontreffer hat den VfB verdientermaßen in Front gebracht. Burkhardt hatte vorhin so ein paar Mannschaften aufgezählt, die sich schwer getan haben. Manchester City hat da, glaube ich, auch 1:3 verloren bei Bodø/Glimt. Also insofern, du hast ein bisschen gehadert mit den Borussen. Andere taten sich deutlich schwerer.
0: Ja, andere haben hier verloren, weil andere diese Mannschaft vielleicht auch ein bisschen unterschätzt haben. Aber die Dortmunder haben das ja nicht getan. Sind extra ein bisschen früher angereist gestern, um hier wenigstens einmal trainieren zu können. Aber hat alles nicht gefruchtet. Also das Spiel ist bislang sehr unansehnlich vom BVB. Und Bodø/Glimt hat nach wie vor fast alles im Griff. Eben gerade hatte Fabio Silva mal so die Idee einer Chance. Allerdings aus einem ziemlich schwierigen Winkel kam er dann nicht mehr am gegnerischen Torhüter vorbei. Fast an der Grundlinie. Also ein richtiger Abschluss sieht dann auch anders aus. 0:0 der Spielstand. Bodø/Glimt, die klar bessere Mannschaft. Mehr Ballbesitz und sehr viel mehr Abschlüsse. 6 an der Zahl. Einer davon war höchst vielversprechend von Fit. In der 19. Minute der Ball ging knapp vorbei. Dortmund versucht jetzt, das Spielgeschehen ein bisschen weiter wegzukriegen vom eigenen 16er, verlagert das Spiel raus auf die linke Seite. Aber diese Verlagerungen, wenn du diesen Untergrund nicht permanent bespielst, sind einfach ungeheuer schwierig. Sobald der Ball einmal ein bisschen zu früh aufsetzt, wird er zu schnell und landet im Seitenhaus. In diesem Fall ist Maxi Bayer da nicht hinterhergekommen. Einwurf gibt es für die Gastgeber, die spielen zurück in die eigene Hälfte. Also hier im Moment ziemlich viel Leerlauf. Bei dir klingt es irgendwie nach mehr Musik in Bratislava. Liegt vielleicht an der Stadt jetzt, Jörg?
1: Ja, List war hier unter anderem auch gewesen, aber apropos Fischbrötchen, das fiel mir noch vorhin ein, als du das erzählt hast, wenn du jemals hier wieder herkommst, mit der Champions League ist das ja immer möglich bei Slovan, 25 Meisterschaften für diese Mannschaft, die hier die slowakische Nike Liga dominiert, Nike Liga dominiert. Dann unbedingt die Brimsen-Nockerl nehmen. Das sind Kartoffelteigtaschen mit Schafskäse. Ich habe schon geguckt, aber hier oben gibt es nichts dergleichen. Es sind eher die Klassiker der Stadion-Gastronomie wie Wurst hier angeboten. Aber ansonsten lohnt sich Bratislava. Vielleicht ähnlich wie Bodø/Glimt, wenn es dort nicht nur Fischbrötchen gibt, sondern vielleicht auch andere sensationelle Fischgerichte. Ihr seid ja unterhalb der Lofoten und da gibt es guten Fisch. Wie komme ich jetzt darauf? Weil im Spiel Burkhardt im Moment wenig passiert. Es wird gewandert. Das ist mir natürlich jetzt gar nicht recht. Ich habe mich zwar über den ersten Saisontreffer und vor allen Dingen die Fans des VfB gefreut, aber bei dir höre ich, ist was los. Und da wollen wir hören, was da los war, dass die Bodøer so in Wallung brachte.
0: Ja, ein Freistoßpfiff zugunsten von Borussia Dortmund. Das Spiel übrigens, um das auch noch abzurunden, JJ, weder Fisch noch Fleisch. Also es passiert im Moment wirklich nach wie vor so gut wie gar nichts. Aber du hast recht, der Fisch ist wirklich sehr, sehr frisch. Gestern Abend Heilbutt, da träume ich noch ein paar Nächte von, das ist klar. Dortmund kommt jetzt mit einem weiten Schlag raus auf die linke Seite mit Maxi Bayer. Der kann den Ball mal festmachen und nimmt dann Samuel Inacio mit. Der öffnet dann durchs Zentrum. Anton täuscht an, den Ball nach rechts rauszugeben, aber es geht wieder raus auf den linken Flügel. Maxi Bayer wieder zurück in die Mitte auf Benze Baini. Der hat eben gerade schon eine schauspielerische Meisterleistung hingelegt, wollte vielleicht eine rote Karte ziehen, abseits des Balls, leichter Kontakt mit dem Mittelstürmer des Gegners, mit Helmersen, aber der hat ihn kaum berührt und Benze Baini legt da wirklich eine Riesenshow hin, wälzt sich auf dem Kunstrasen, hält sich schmerzverzerrt das Gesicht. Und da ist er gar nicht getroffen worden. Naja, hat er Glück, dass er da nicht noch eine Gelbe gekriegt hat für diese Aktion. Jetzt die Gelben in der Abwehr. Das ist die Mannschaft von Bodø/Glimt, baut dann auf über den linken Flügel. Und dann ist Gadou aber da, der junge Franzose im Trikot von Borussia Dortmund, kann es bereinigen. Spielt hinten herum und im Moment nach wie vor das Geschehen weit weg von beiden Toren. 0:0 der aktuelle Spielstand. 37 Minuten sind gleich vorbei. JJ hat in Bratislava wenigstens schon ein Tor gesehen.
1: Ja, den ersten Saisontreffer von Dennis Undav, der in der Bundesliga viermal gespielt hat, nichts getroffen hat, im Pokal nicht und jetzt in der Champions League. Die Torschützen in der Champions League vom VfB waren ja bislang leicht zu merken, denn es gab überhaupt nur einen bei diesem ersten Spiel, bei dem 3:1 Erfolg gegen Stavanger. Dreimal Demirovic, 20., 26., 32. Minute. Der schaut heute zu, war aber beim Aufwärmen einer der Besten, das darf ich sagen. Gibt ja dann immer diese Spiele, wo man den Ball in der Luft hält und der ihn dann irgendwie zu Boden prallen lässt, kriegt ein paar leichte Watschen und Demirovic war derjenige, der sie vor allen Dingen verteilen durfte. Jetzt schaut er zu, wie die Weißen mit mehr und mehr Ballbesitz, das sind die Stuttgarter, sich wieder in die Hälfte hineinbewegen. Prömel, der heute in der Mittelfeldrolle anstelle von Karasor spielt, dem alten Kapitän Daniel Canus, mit einem wieder nicht so richtig guten Ball. Jetzt kann es Wagnermann besser machen, auf den Kopf von Undav. Nee, denkst du, Undav hat aber noch die Füße drin, immer noch im 16er von Slovan. Jetzt bringen sie den Ball aber langsam erstmal hinaus oder heraus in Richtung vom Stürmer, von ihrem Mittelstürmer, von Sporac. Ich habe es vorhin mal gesagt, er hat Meisterschaften gefeiert mit diversen Mannschaften, mit Sporting Lissabon, war mit Basel zweimal Meister, war mit Olympia Ljubljana, ja, seine Heimat mal Meister, ist jetzt mittlerweile dreimal slowakischer Meister. Also ich weiß gar nicht, ob das so auch ein Rekord ist, wie viele Meisterschaften ein Spieler auf den europäischen Plätzen hier für verschiedene Länder erringen konnte. Er zählt dazu, er ist der Kapitän, eines der Gesichter dieser Mannschaft, die aber im Moment mächtig unter Druck stehen, den Ball jetzt mit einem langen Schlag aus dem eigenen 16er herausbringen, aber sofort kommt er wieder zurück, wenn Elkanus ihn jetzt erobern kann. Ja, heute, ehrlich, ich sehe den total gern, aber eines seiner schlechtesten Spiele macht, gar nicht so richtig auf die Wiese kommt. Wenn es so weitergeht, wird Leveling diesen Platz, den er ja in der Bundesliga noch begleitet hat, gegen Paderborn, dass man mit 2:0 gewann am Samstag, hier dann ausüben oder ausführen konnte auf dieser Position. Slovan hat den Ball, Slovan fällt wenig ein, Stuttgart ist besser und sie führen verdient mit 1:0. Wir gehen in die letzten 5 Minuten der ersten Halbzeit. Und auch am Polarkreis wird die Uhr ähnlich weit fortgeschritten sein wahrscheinlich.
0: Ja, beim Norden nichts Neues. 0:0 weiterhin der Spielstand, gleich 40 Minuten durch. Dortmund hatte Ball, Waldemar Anton, 5 Meter in der gegnerischen Hälfte, wieder zurückgespielt in die Füße von Remy Benze Baini. Spielaufbau nach wie vor sehr fehlerhaft von den Dortmundern. Und auf dem Flügel, da gibt es ehrlich gesagt fast nur Alibi-Aktionen. Auch jetzt wieder Inacio, der früh abbricht, in die Mitte spielt. Anton schleppt sich jetzt nach vorne und wechselt mal raus auf die rechte Seite, wo Svensson in Position ist. Und den zieht es aber auch gleich wieder in die Mitte. Sie kommen einfach überhaupt nicht durch auf dem Flügel. Es gibt noch keinen einzigen Lauf zu vermelden, wo ein Außenspieler mal bis zur Grundlinie gekommen wäre. Jetzt versucht jetzt Inacio. Die Flanke kommt dann aber ein bisschen zu früh und vor allen Dingen zu flach. Ist erstmal sichere Beute heute der Hintermannschaft von Bodø/Glimt. Nächster Anlauf, Borussia Dortmund immerhin. Jetzt schon seit geraumer Zeit auch keine Chance mehr für die Gastgeber, aber die lauern aufs Konterspiel. Ballverluste sind sehr, sehr teuer gegen Bodø/Glimt. Jetzt Bellingham mit dem Schlag raus auf den rechten Flügel auf Karezas. Der ist an der rechten Strafraumkante. Schöner Ball in die Mitte, Kopfball gehalten. Fabio Silva, aber der stand, glaube ich, im Abseits. Ja, so sieht's aus. Ah, ja, ja, die Fahne geht nach oben vom Assistenten. Also Fabio Silva stand ein bisschen zu tief, vielleicht einen Fuß zu tief. Den Ball muss er natürlich trotzdem machen. Also aus kürzester Entfernung geht er da mit dem Kopf hin und der Torwart ist da und wehrt ihn dann auch noch ab. Also jetzt gab es mal ein bisschen offensive Aufregung. Ich bin schon mit ganz wenig zufrieden heute Abend, JJ. Wie sieht's bei dir aus?
1: Ja, nach wie vor ist das auch keine rauschende Ballnacht hier. Pfiffe jetzt wieder, weil der VfB den Ball hat mit Elkanus. Alle Feldspieler in der Hälfte von Slovan drin. Jetzt ein bisschen rausgetrieben. Der BVB ja ähnlich wie der VfB. Alle in diesen Tagen mit einem Stressprogramm. 9 Spiele binnen 29 Tagen für die Stuttgarter und auch für den BVB, den Tabellenzweiten der Fußball-Bundesliga, sind sie ja noch ungeschlagen. Genau wie der Spitzenreiter Freiburg und wie die Bayern ist das eine ziemlich aufregende Zeit. Jetzt haben sie Bodø, dann geht es nach Berlin, dann kommt Baku. Also im Moment viel Arbeit für die Jungs in den kurzen Hosen, aber das ist ihr Tagesgeschäft, auch wenn es im Moment wahrscheinlich die heißeste Phase des ganzen Jahres ist. Ballbesitz für die Stuttgarter, kann ich alles sagen, weil im Moment wenig passiert hier in einer Partie, in der wir in die letzten 2 Minuten der ersten Halbzeit gehen. Der VfB führt, er führt verdient, hat nicht nur das einzige Tor geschossen in der 29. Minute. Nach feiner Vorarbeit von Stiller war es Dennis Undaf. Es gab auch 2 weitere richtig fette Chancen für die Mannschaft. Der Stuttgarter einmal Undaf mit einer Riesentat vereitelt. Von Takac, das ist der Schlussmann der Slowakei oder des slowakischen Meisters. Und dann gab es noch diese Gelegenheit von Wagnumar, die hatte ich geschildert. Diesen Strahl aus 18 Metern, der auf die Latte klatscht und dann herüberspringt. Jetzt Gelegenheit für Elkanus. Der ist an der 16er Linie aufgetaucht, schießt und mit einer Hand ist Takac schon. Riesentat von ihm. Wunderbarer Abschluss von Elkanus. Größte Tat von ihm. Und ganz, ganz lang macht sich der Mann in Orange und buddelt den da noch auf diesem ohnehin einem Acker sehr ähnlichen Rasen aus und rettet sozusagen diesen knappen Vorsprung nur für den VfB vielleicht in die Pause. Weiter nach Norwegen, hoch in Richtung Polarkreis. Bei uns übrigens am Michaelstor ist so eine Sehenswürdigkeit hier, haben sie einen dieser berühmten Kompassringe aufgebaut. Da ist zu lesen, ich habe auch geguckt wegen den Kilometern, dass das 4660 Kilometer sind bis zum Nordpol. Aber du bist ja, Burkhard, ein bisschen unterhalb. Hast du von erzählt?
0: Ja.
1: Es sind ein paar Kilometer, muss man abziehen.
0: Ja, also man braucht noch mal, ich glaube, 14 Stunden, bis man dann wirklich am Nordpol ist. Also Norwegen ist ja unfassbar lang und ein unfassbar schönes Land. Ich war heute ein bisschen in den Fjorden unterwegs. Das war wirklich ein Genuss. Wir hatten noch ein bisschen Sonne am Nachmittag. Das war herrlich. Das Spiel ist nicht herrlich. 0:0 nach wie vor der Spielstand zwischen Bodø und der Borussia. Und das Spiel ist sehr, sehr langsam geworden, weil auch Bodø so ein bisschen den Fuß vom Tempo genommen hat. Jetzt kommen sie aber mal durch die Mitte, kaum sagen es, und von hinten klettert Bellingham im letzten Augenblick noch kurz bevor aus der Mitte der Schuss abgegeben werden kann von Fredrik Sjöwold. Aber Bodø setzt nach, verschärft jetzt doch tatsächlich nochmal die Pace ein bisschen im Zentrum mit Patrick Berg, der auch einer von 8 Spielern insgesamt, die hier in Bodø tatsächlich zur Welt gekommen sind. Also auch das ein Geheimnis dafür, warum dieser lange Zeit bedeutungslose Verein so durch die Decke gegangen ist. Die ganz klare Identifikation mit der Stadt, mit dem Verein, mit der Region. Es sind nur Norweger auf dem Platz hier in der Anfangsformation. Und jeder Fan, der hierher gekommen ist, in dieses kleine, sehr ja, ungewöhnliche Stadion, hat natürlich irgendwas an, was zumindest an Gelb erinnert, um es mal so zu sagen. Gelb und Schwarz, das ist schon toll. Und JJ, an den Kopfseiten tatsächlich hat man auf der einen Seite einen Apartmentkomplex gebaut und da stehen Menschen an den Fenstern und die können das Ganze sich umsonst angucken. Also so kann es auch gehen, wenn du die richtige Wohnungswahl triffst. In Bratislava ist das, glaube ich, doch, da gibt es auch ein Hochhaus, glaube ich, aus dem man gucken könnte, ne?
1: Ja, absolut, gegenüber. Du warst schon hier. Hier ist übrigens Halbzeit. In einer ersten Halbzeit, in der die beiden Reporter über Kartoffelteigtaschen, die wunderschöne Landschaft in Norwegen und ähnliches sprechen können. Das spricht dafür, dass der Fußball nicht auf allerhöchstem Niveau war, den die Mannschaften geboten haben. Aber der VfB, das darf ich sagen, der jetzt hier gerade vom Platz trabt, hat einen guten Job gemacht. 60% Ballbesitz, 9 Abschlüsse auf das Tor. Ich habe es gesagt, 2 fette Großchancen, 1 Tor von Dennis Undaf, sein erster Saisontreffer. Insgesamt geht das sehr okay. Und weil wir gerade die norwegischen Wochen haben, sei er auch noch mal darauf hingewiesen, dass der VfB im ersten Spiel die auch nicht so ganz unbekannte Mannschaft von Viking Stavanger, mit der die Bayern gestern so Probleme hatten, 3-1 geschlagen hat. Nehmen wir das 1-0 noch dazu, was sehr verdient ist, sind sie dabei, einen sehr guten Start in diese Champions-League-Saison hinzubekommen. Aber, Überraschung, wir haben auch hier an der Donau, genau wie am Polarkreis, noch eine zweite Halbzeit. Und damit du nochmal.
0: Ja, wir sind auch hier in der Pause. Ein Trost, die Uhr des Schiedsrichters ging pünktlich. Und er hat auch keinen Grund, hier irgendwie nachspielen zu lassen. Also Zeit zum Nachdenken, Zeit zum Auffrischen, vielleicht auch Zeit, den einen oder anderen Wechsel vorzubereiten. Dortmund braucht einen ganz anderen Auftritt in der zweiten Hälfte. Sonst gibt es hier heute Abend nichts. Bodø/Glimt, die klar bessere Mannschaft, auch nicht die ganz großen Chancen mit einer Ausnahme. Aber irgendwann fällt dann eben mal einer rein, dann läuft es der Musik noch mehr hinterher. Das war die erste Hälfte der Konferenz aus der Champions League, aus Bratislava und aus Bodø. Und wir machen weiter in Durchgang 2, versprochen, und hoffen dann auch auf besseren Fußball.
2: Und dann sind wir hier auch wieder rechtzeitig live in den Stadien.
3: Danke, Hendrik Lückhoff.
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3: Vom NDR in Hamburg mit Nicole Dienemann. Guten Abend. In der Regierungserklärung des Bundeskanzlers sollte es heute um den kommenden Europäischen Rat in Brüssel gehen, speziell um den EU-Haushalt für die nächsten Jahre. Aber Kanzler Merz, immer noch deutlich hörbar erkältet, machte auch deutlich, er werde Politik für alle machen, ausdrücklich auch für junge Generationen. Konkret wurde er beim Thema Ukraine-Unterstützung gegen Russland und eine mögliche Bedrohung auch für die EU. Dagmar Pepping fasst zusammen, was Merz wichtig war.
5: Friedrich Merz hatte sich 2 zentrale Formulierungen ins Redemanuskript geschrieben. Zum einen
6: Gerechtigkeit.
5: Zum anderen
6: schöpferische Anstrengung.
5: Gerechtigkeit und schöpferische Anstrengung. Das eine ein Ziel, das andere ein Instrument, um dieses Ziel zu erreichen. Der Kanzler zitierte in seiner Regierungserklärung einen Satz von Papst Benedikt aus dem Jahr 2011.
6: Die Politik muss mühen um Gerechtigkeit sein.
5: Schöpferische Anstrengung sei nun nötig, auch um gerade um gegen Extremismus vorzugehen. Der dringe in den Bundestag, in Landtage und in die Alltagswelt dieses Landes ein. Der Kanzler wandte sich direkt an die Abgeordneten der AfD.
6: Dieses höhnische Gelächter, das wir von dieser Seite permanent hören. Ein höhnisches Gelächter mit der Freude an der Zersetzung und an der Zerstörung.
5: Die Koalition habe schon einiges auf den Weg gebracht zum März. Beispielsweise die Sicherheitslücke zu schließen. Nun arbeite sie daran, die Gerechtigkeitslücke zu schließen. CDU, CSU und SPD. Alle 3 Parteien in der Regierung verstünden Politik als Verantwortung.
6: Und zwar als Verantwortung nicht für Einzelgruppen oder Interessenverbände oder Milieus oder einzelne Generationen, sondern für alle Bürgerinnen und Bürger unseres Landes.
5: Eine ausgestreckte Hand von Merz in Richtung der Sozialdemokraten. Nach wieder einmal turbulenten Tagen in der Koalition. Ausgelöst durch den Rückzug von Bärbel Baas aus ihren Ämtern als Arbeitsministerin und als SPD-Chefin. Von Baas begründet auch mit öffentlichen Angriffen aus Reihen des Koalitionspartners auf sie. Ein Vorwurf, den die Union zurückgewiesen hat. In der Debatte, in der es eigentlich um den anstehenden EU-Gipfel gehen sollte, spielten die gegenseitigen Vorwürfe keine Rolle. Vielleicht auch, weil Friedrich Merz gleich zu Beginn seiner Rede Baas noch einmal für ihre Arbeit gedankt hatte.
6: Wir waren mit ihr in Sachfragen nicht immer einer Meinung, das gehört dazu. Aber wir werden ihr die Anerkennung nicht versagen für ihre Arbeit und für ihr Engagement für unser Land.
5: SPD-Fraktionschef Matthias Mirsch nahm die ausgestreckte Hand des CDU-Kanzlers an, um dann sozialdemokratische Muskeln zu zeigen.
7: CDU, CSU und SPD liegen in vielen Punkten weit auseinander, wenn es um die Frage von Gerechtigkeit geht. Und Herr Bundeskanzler, das Thema Umverteilung, darüber diskutieren wir dann auch noch mal.
5: Alle in der SPD, auch der neue Arbeitsminister Alexander Schweizer, seien überzeugte Sozialdemokraten, so Mirsch. Bei der Rentenreform, die Schweizer in den kommenden Wochen vorlegen soll, gehe es auch um Lebensleistung.
7: Wie wir mit jemandem umgehen, der 45 Jahre lang gearbeitet hat, dass das für uns eine zentrale Frage bei den kommenden Beratungen sein wird, das steht fest.
5: Die Opposition kritisierte die Politik der Koalition und ihr Erscheinungsbild scharf.
8: Sie, Herr Merz, führen eine Koalition an, die keine Kraft und keine Vision ausstrahlt,
5: sagte Grünen-Fraktionschefin Britta Hasselmann. AfD-Fraktionschef Tino Chrupalla sprach von politischem Versagen und griff den Kanzler auch direkt an, während Merz auf der Regierungsbank demonstrativ Akten studierte.
9: Sie haben gestern beim BDA gesagt, ich habe nicht vor, Liebling der Nation zu werden. Das heißt eigentlich übersetzt, die Menschen, die mich gewählt haben, sind mir scheißegal.
5: Sören Pellmann, der Co-Fraktionsvorsitzende der Linken, warf der Regierung vor, falsche Schwerpunkte zu setzen. Geld fließe in Aufrüstung und Militarisierung statt in Schulen, Wohnungen oder in die Pflege.
3: Dagmar Pepping war das aus Berlin. Die Bundesregierung will den Kinder- und Jugendschutz im Netz stärken. Wie genau, hat Bundesfamilienministerin Prien heute erklärt. Kurz zuvor beschloss das Bundeskabinett das von ihr vorgelegte Eckpunktepapier. Frank Eichmann fasst die Pläne zusammen.
10: Kinder und Jugendliche wachsen ganz selbstverständlich in einer digitalen Welt auf, sagt Bundesfamilienministerin Prien, CDU. Umso wichtiger deshalb, diese digitale Welt für sie sicherer zu machen, in der es Cybermobbing gibt, Hass, Extremismus, sexualisierte Gewalt oder suchtfördernde Inhalte. Zu den geplanten Maßnahmen gehört, dass allen unter 13-Jährigen die Nutzung sozialer Netzwerke untersagt wird. Einzige Ausnahme, nachweislich kindgerechte Angebote. Auch für 13- bis 18-Jährige wird es Beschränkungen geben und schon in einigen Monaten eine zuverlässige, datensparsame Altersverifikation. Eltern sollen auch bei der Mediennutzung ihrer Kinder eine Aufsichtspflicht haben. Eine Änderung des bürgerlichen Gesetzbuches ist geplant. Um Gefahren zu melden, will die Bundesregierung den Ländern eine Kinder-Online-Wache der Sicherheitsbehörden empfehlen. Es wird viele Monate dauern, bis aus den heute beschlossenen Eckpunkten tatsächlicher Schutz wird. Aber, so versprach es die Bundesfamilienministerin, zumindest gestartet würden alle Gesetzesvorhaben noch in diesem Jahr.
3: Vor 4 Jahren gab es den großen Anschlag auf die Unterwasserpipelines der Nord Stream-Leitung. Wenige Monate nach Beginn des Krieges gegen die Ukraine hatte das weltweit für Schlagzeilen gesorgt. Heute nun hat der Prozess gegen einen der mutmaßlichen Täter begonnen, in Hamburg. Vor dem Oberlandesgericht der Hansestadt muss sich der 50-jährige ukrainische Staatsbürger Serhii K. verantworten. Laut Anklage der Bundesanwaltschaft soll es sich um einen früheren Offizier der ukrainischen Streitkräfte handeln. Er soll das Sabotageteam angeführt haben. Den Prozessauftakt beobachtet hat Frauke Reinig.
11: Lange Schlangen am Morgen vor dem altehrwürdigen Gerichtsgebäude in Hamburg. Eine kleine Gruppe Demonstranten hält daneben Schilder hoch. Russland ist ein Terrorist, ist unter anderem da zu lesen. Daneben wehen ukrainische Flaggen. Sie wollten ihre Solidarität mit dem Angeklagten zeigen, so die Demonstranten. Vor dem Verhandlungssaal dann Sicherheitskontrollen wie an einem Flughafen. Zuschauer und Journalisten müssen sich per Körperscanner durchleuchten lassen. Das internationale Medieninteresse ist enorm, sagt Gerichtssprecherin Mareike Franzen.
12: Das haben Sie schon im Vorfeld des Verfahrens über 100 Medienvertreter hier akkreditiert. Und auch im Nachgang haben sich noch viele interessiert gezeigt. Darunter sind Vertreter aus Ländern wie den USA, Russland, der Ukraine, aber auch chinesische interessierte Medien aus Frankreich, aus dem United Kingdom.
11: Verhandelt wird in Hamburg, weil nicht jedes Bundesland Staatsschutzfälle verhandeln kann.
12: Die Pipelines, die landen in Mecklenburg-Vorpommern an. Und mit Mecklenburg-Vorpommern etwa hat der Staat Hamburg einen Staatsvertrag, dass Staatsschutzdelikte, die auf diesem Boden dort begangen sein sollen, auch in Hamburg mitverhandelt werden.
11: Der Angeklagte Serhii K. kommt im Anzug und mit millimeterkurzgeschorenen Haaren in den Gerichtssaal. Er salutiert kurz in Richtung Zuschauerraum, lächelt freundlich zur Richterbank. Dann lauscht er mit ernster Miene, mit weißen Kopfhörern, der ukrainischen Übersetzerin, als Bundesanwalt Stefan Schmidt die Anklage verliest. Die wirft dem 50-jährigen ehemaligen ukrainischen Offizier unter anderem ein Kriegsverbrechen vor, sagt Schmidt nach der Verhandlung.
13: Der Angeklagte soll eine Gruppe aus mehreren Berufstauchern, einem Sprengstoffexperten und einem Skipper angeführt und beaufsichtigt haben, die Sprengsätze an den Gaspipelines Nord Stream 1 und Nord Stream 2 in der Nähe der Ostseeinsel Bornholm anbrachte. Nach dem Ergebnis der Ermittlungen bestehen hinreichende Verdachtsmomente, dass die Tat im fremdstaatlichen Auftrag ausgeführt wurde.
11: Lars Brügeler aus dem Anwaltsteam des Angeklagten sieht keine Grundlage für eine Verurteilung.
14: Erstens, es gibt keine unmittelbaren Beweise für einen Tatnachweis. Zweiter Punkt, Kriegsverbrechen wurden und werden bis heute ausschließlich von einer Seite begangen, und das ist die russische Seite. Dritter Punkt, selbstverständlich handelte es sich bei den Nord Stream Pipelines um legitime kriegerische Angriffsziele, weil es sich nicht um zivile Einrichtungen, sondern um militärische handelte. Und viertens ist zu sagen, dass das Dilemma der Verteidigung ist, dass sich der Angeklagte aufgrund seiner nicht erteilten Aussagegenehmigung nicht verteidigen kann.
11: Serhiy K. dürfe auch mit seinen Anwälten nicht über geheime Vorgänge sprechen. Das hätten ihm zwei Vorgesetzte nachweislich schriftlich untersagt.
14: Und wenn seine Vorgesetzten ihm heute keine Aussagegenehmigung erteilen, ist er daran gehindert. Denn würde er gegen diese nicht erteilte Aussagegenehmigung verstoßen, drohten ihm in der Ukraine ganz signifikante Strafen. Das kann bis zu einer lebenslangen Freiheitsstrafe gehen.
11: Das Anwaltsteam beantragt deshalb die Einstellung des Verfahrens. Eine echte Verteidigung sei so nicht möglich, so das Argument. Ob es sich hier überhaupt um ein Kriegsverbrechen handelt, ist eine zentrale Frage des voraussichtlich langwierigen Prozesses. Gerichtssprecherin Mareike Franzen.
12: Ich glaube, die Anklage listet etwa über 40 Zeugen. Ob die aber auch wirklich alle geladen und gehört werden, steht dann natürlich noch auf einem anderen Blatt. Es gibt viele internationale Bezüge, also durchaus ein umfassendes Programm für den Senat, dem er sich aber auch widmen wird.
11: Allein bis Ende Januar sind 23 weitere Verhandlungstermine angesetzt.
3: Frau Gereinig zum Prozessauftakt des Nord Stream-Prozesses. Nach wochenlangen Diskussionen hat die Bundesregierung eine Pflegekommission eingesetzt. Das Expertengremium soll den Weg für eine umfassende Reform der Pflege ebnen. Was die Kommission genau machen soll und warum ihre Einsetzung zuletzt umstritten war, aus Berlin Birte Sönnigsen.
15: Die Pflegeversicherung hat finanzielle Probleme. Die werden in Zukunft größer, auch weil Deutschland immer älter wird. Deshalb hat die Bundesregierung Fachleute beauftragt, Vorschläge auszuarbeiten, wie sich die Finanzen der Pflegeversicherung auch langfristig stabilisieren lassen. Ihre Vorschläge will Bundesgesundheitsminister Carsten Linnemann als Grundlage für eine umfassende Strukturreform nutzen.
16: Ich finde, es ist auch kein Hexenwerk. Es braucht nur Mut, sich auf wirklich diejenigen zu konzentrieren, die wirklich Hilfe brauchen. Und deshalb freue ich mich auf die Ergebnisse. Und dann müssen wir als Politik den Mut auch haben, diese Dinge möglichst größtenteils umzusetzen.
15: 13 Fachleute machen sich jetzt also an die Arbeit. Gesundheitsökonomen, Pflegefachleute, Versicherungsexpertinnen und Juristen. Sie sollen die Finanzen der Pflegeversicherung analysieren und Vorschläge machen, wie sich das System in Zukunft finanzieren lässt. Zwei Vorgaben macht der Minister.
16: Die eine Leitplanke ist, dass wir nicht mehr so viel Geld haben. Und auf der anderen Seite können wir auch nicht die Beiträge immer weiter erhöhen, weil die Arbeitnehmer und Arbeitgeber dann immer weniger netto vom Brutto haben. Und diese beiden Leitplanken, die sind gesetzt. Und alles andere muss man dann diskutieren.
15: Die Fachleute sollen sich zum Beispiel auch mit dem Thema Prävention befassen, damit möglichst viele Menschen erst später im Leben pflegebedürftig werden. Und es wird auch um die Frage gehen, wie pflegende Angehörige Beruf und Pflege besser miteinander vereinbaren können. Denn die allermeisten Menschen in Deutschland werden zu Hause gepflegt. Die SPD hatte darauf gedrungen, dass die Fachleute auch prüfen, ob ein finanzieller Ausgleich zwischen gesetzlicher und privater Pflegeversicherung sinnvoll und möglich ist und wie sich der Anteil, den die Pflegebedürftigen selbst zahlen, begrenzen lässt. Der CDU ist wichtig, dass die Menschen in Zukunft auch vermehrt auf private Vorsorge setzen. Denn die Pflegeversicherung soll auch in Zukunft keine Vollversicherung werden, sondern nur für einen Teil der Pflegekosten aufkommen, sagt Gesundheitsminister Linnemann.
16: Ich glaube, dass man vielleicht in der Vergangenheit so oft versucht hat, daraus eine Vollversicherung zu machen. Und das hat man nie richtig geschafft. Entweder hätte man es richtig machen müssen, aber nicht halb. So, und deshalb, glaube ich, müssen wir auch deutlich machen, das ist eine Zusatzversicherung.
15: Wie diese Zusatzversicherung in Zukunft aussieht, dazu erwartet der Minister im Januar Vorschläge von der Kommission. Das Gesetz, das daraus folgt, soll dann schon im kommenden Juli in Kraft treten.
3: Birte Sönnigsen berichtete aus Berlin. Und wir haben eine Meldung von den Straßen. Achtung, ein Falschfahrer auf der A19 Berlin-Rostock. Zwischen Rostock-Nord und Rostock-Überseehafen kommt Ihnen ein Falschfahrer entgegen. Fahren Sie äußerst rechts und überholen Sie nicht. Auf der A19 Berlin-Rostock zwischen Rostock-Nord und Rostock-Überseehafen ist ein Falschfahrer unterwegs. Vorsicht bitte in beiden Richtungen. Der Vatikan hat ein weiteres Bulletin zum Zustand von Papst Leo XIV. Herausgegeben. Die behandelnden Ärzte sind offenbar mit den Fortschritten des Patienten zufrieden. Aus Rom berichtet Ivo Marocek.
17: Die Genesung des Papstes verläuft wie erwartet, teilte der Vatikan am Nachmittag mit. Am Tag nach seiner Lungenoperation ist Leo XIV. Heute aufgestanden und in seinem Zimmer in der Gemelli-Klinik herumgegangen. Er habe außerdem mit Atemübungen begonnen. Nach Angaben der behandelnden Ärzte liegen die Blutwerte im Normbereich. Auch Röntgenaufnahmen des Brustkorbs haben demnach keine Auffälligkeiten gezeigt. Gestern Abend hatten die Ärzte dem Papst den unteren Teil der rechten Lungenhälfte entfernt. Der Knoten, der bei Routineuntersuchungen in diesem Bereich aufgefallen war, hat sich als bösartiger Tumor erwiesen. Der Papst leidet also an Lungenkrebs. Ob nach der Entfernung des Gewebes weitere Therapien nötig sind, das steht noch nicht fest. Nach wie vor rechnet der Vatikan damit, dass der Papst eine Woche im Gemelli-Krankenhaus bleibt. Bis dahin sind alle seine Termine abgesagt. Bei einem Gottesdienst auf dem Petersplatz vertrat der neu ernannte Kardinaldekan Tagle den Papst und verlas dessen vorbereitete Predigt.
2: Soweit Ivo Marušík. Und hier geht's jetzt weiter mit der Fußball-Champions League, mit der zweiten Halbzeit. Der VfB Stuttgart führt mit 1:0 bei Bratislava und Dortmund in Bordeaux. Da steht's noch 0:0. Weiter geht's mit der Champions League-Konferenz.
0: Der BVB funkt langsam, aber sicher SOS am Polarkreis. Zurück in der zweiten Hälfte nochmal willkommen hier in Nordnorwegen. Bodø Glimt spielt schon wieder Fußball. Dortmund nicht, obwohl die auch auf dem Platz stehen, die Schwarz-Gelben, die heute fast komplett in Schwarz aufgelaufen sind. Zwei Top-Gelegenheiten schon in der ersten Minute der zweiten Hälfte für Bodø Glimt und beide vergeben durch den Mittelstürmer Andreas Helmers. Zunächst frei in Szene gesetzt, rechts durch und dann der Abschluss. Kobel ist da, klärt zur Ecke. Die Ecke segelt rein auf den Kopf von Helmersen und der vergibt auch diese große Möglichkeit. Zwei Top-Gelegenheiten also für die Gastgeber und Dortmund ist jetzt zum ersten Mal am Ball im zweiten Durchgang. Also so kann Fußball auch gehen. Wird ja schon wieder Fußball gespielt in Bratislava bei dir, Jens Jörg.
1: Ja, wir spielen schon wieder seit einer Minute. Hier gibt es natürlich, Burkhardt hat das Hochhaus gegenüber des Nationalstadions geschildert, die Möglichkeit direkt in den Katakomben zu shoppen. Das Ganze steht hier auf einer Shopping-Arena oder im Shopping-Center. Also die Babyschaukel oder das Hundefutter kann in der Pause geholt werden. Und dann hier, übrigens Schokoladengeruch aus der nahen Fabrik in der Luft, kann man sehen, wie führig die rechte Hand hebt und den Ball jetzt hereinbringt in den 16er. Was für eine miese Hereingabe, gar nichts draus geworden, sodass die Blauen von Slovan jetzt einen ihrer zwei Spieler hier aus Panama einsetzen können. Martinez und der Konter läuft mit Martinez mit der goldenen 70 auf dem Rücken, Ball rechts rüber und dann ist zum Glück Jeltsch da und Stiller schiebt ihn ein Stück weiter vorn zu Elkanus, der heute irgendwie neben den Schuhen steht. Was für ein Spiel von ihm. Die Spieler von Slovana bleiben am Ball und was für eine Streuung um Himmels Willen. Der Versuch des Armeniers ging komplett daneben. Barsegian setzt ihn so ein bisschen in Richtung Eckfahne und da kann man nicht nur am Polarkreis an, dass das weit vorbei war.
0: Ja, war knapp vorbei. Die nächste Aktion von Bodø Glimt. Also Wahnsinn, wie die hier loslegen in der zweiten Hälfte. Steht immer noch 0:0. Die kommen schon wieder über die linke Seite. Dortmund guckt nur zu. Der abgefälschte Schuss geht vorbei. Ole Dietrich Blomberg mit rechts aus 17 Metern und ein Füßchen ist noch dazwischen. Ich glaube, das von Benze bei Ini. Sonst wäre es hochproblematisch geworden für Kobel. Und Benze bei Ini streckt die Hacke raus und kann dafür sorgen, dass der Ball nur ganz knapp am Tor vorbeigeht. Hey, es sind noch nicht mal 4 Minuten vorbei in diesem zweiten Durchgang. Und Bodo Glimt hat jetzt schon die vierte Chance gehabt. Das kann doch alles gar nicht wahr sein. Hier spielt immerhin Borussia Dortmund, eine Mannschaft, die in dieser Saison noch kein einziges Spiel verloren hat. Nächste Ecke für Bodo Glimt von der linken Seite. Wieder der Kopfball im Zentrum, aber ein Dortmunder steigt auch mit hoch. Der Ball fliegt erstmal raus aus dem Dortmunder Strafraum und dann geht er in Richtung rechte Seitenauslinie. Kein einziger Wechsel beim BVB, kann ich nicht verstehen, ehrlich. Ich kann schon die Gedanken verstehen, die Niko Kovac wahrscheinlich gehabt hat. Hey, jetzt lass ich die Jungen mal spielen, die kann ich nicht gleich rausnehmen, wenn es mal eine Hälfte nicht läuft. Aber es läuft halt gar nicht und es ist ein so wichtiges Spiel, denn auch Dortmund hat natürlich noch Schwergewichte vor der Brust in dieser Gruppenphase, unter anderem Arsenal, unter anderem Inter Mailand, unter anderem Aston Villa. Und dann wird es halt kompliziert, wenn man unter die besten 8 kommen will. Und das ist ja das erklärte Ziel in dieser Champions League-Vorrunde. Also, das ist ein heißes Tänzchen hier. Und bislang führt nur Bodo Glimt den Gegner vornehmlich, aber eben noch nicht im Resultat. In Bratislava sieht es ein bisschen anders aus.
1: Ja, interessante Variante, gerade Ecke von Führich. Ihr kennt das ja, wenn einer der Spieler die Ecke ausführt, den rechten oder den linken Arm hebt. Aber was hat Führich gemacht? Der hat seine beiden Hände gekreuzt, so auf Höhe, dort, wo man die Armbanduhr normalerweise trägt. Und dann kam diese Ecke direkt auf den Schlussmann von Takacs, den Ball aber rausbringen konnte. Ihn inzwischen schon wieder an sein oranges Trikot oder orangefarbenes Trikot herangezogen hat und jetzt herausgebracht hat. In die Hälfte des VfB soll es gehen, aber wieder unterbunden hier drüben von Henrichs, der den Job hier auf der linken Seite für Mittelstädt, der wegen seiner Fersenverletzung musste genäht werden, hat das Spiel gegen Paderborn noch beenden können. Hier ganz gut versieht. Der Ball sollte gehen auf den Kapitän der slowakischen Mannschaft, auf Sporra, aber der konnte den nicht festmachen, sodass er mittlerweile wieder bei Chabot ist, dem Abwehrboss, der ihn wieder rüber verteilt zu Stiller, der sich hat fallen lassen in die Viererkette hinein. Die Versuche des VfB mit einer Dreierformation zu spielen sind ja nicht so richtig gut aufgegangen, unter anderem auch gegen Stavanger in der Anfangsphase im ersten Champions League-Spiel nicht so richtig gut. Da gewann man zwar 3:1 und noch schlechter und noch weniger gut war es gegen die Bayern mit der Dreierkette. Da ging ja der Auftakt richtig.
0: Und Tor! Und jetzt ist es passiert und sie belohnen sich, die Norweger. Fredrik Sjøvold. Guten Morgen, gute Nacht, Borussia Dortmund. Was ist da los in der Deckung? Kein Zugriff, viel zu weit weg, durchgespielt auf der rechten Seite. Ball hart zur Mitte und Sjøvold ist da und drückt den Ball an Kobel vorbei ins Tor zur Führung für Bodo Glimt. Hochverdient, Dortmund ist komplett in der Statistenrolle abgetaucht. Unglaublich, ganz einfaches Spiel. Und der Ball in die Mitte kommt gar nicht mal so hart. Und sie spielen so einfach dort. Und Dortmund ist so weit weg von den Leuten. Mit dem linken Fuß aus dem Zentrum drückt Sjøvold den Ball hinein. Und zwar ins kurze Eck hinein, ins Tor. Zur Führung für Bodo Glimt. Und jetzt bin ich gespannt, ob Dortmund heute Abend in so einer desolaten Verfassung bislang aufgetreten, ob Dortmund in der Lage ist, jetzt doch mal irgendeinen Schalter umzulegen. Ein einziger wird wahrscheinlich schon reichen, um hier ein besseres Fußballspiel zu erleben. Bodo Glimt führt hochverdient. 1-0 verdient auch die Führung für den BVB. Den VfB, JJ.
1: Ja, für den VfB. BVB in der Liga, wir haben es gesagt, mit Freiburg, mit den Bayern noch ungeschlagen, aber in der Champions League sieht das im Moment hier zumindest nach allem, was wir gehört haben, gar nicht gut aus. Viel besser dieser Angriff des VfB mit Wagnermann. Der wird aber kein exzellenter Fußballer mehr. Auch die Ballmitnahme war jetzt schlecht. Der Pass von Under war gut. Trotz all seiner Geschwindigkeit bringt er den Ball dann ins Tor aus. So geht es weiter mit Ballbesitz für Bratislava. Bessere Mannschaft von Anfang an. Über weite Strecken der VfB mehr Gelegenheiten. Auch Gelegenheit jetzt für den Trainer, für Sebastian Hoeneß. Hier seit 23 Jahren bei den Schwaben. Mittlerweile gab es angeblich sogar mal Gespräche bei Real. Achtung, Gelegenheit jetzt für Süleyman. Und sein Schuss findet das Tor! Der Beste aus der ersten Halbzeit. Ich habe es gesagt, dieser Süleyman Kamara aus Gambia. Aber die Fahne war oben. Und insofern wird die Szene dann weggepfiffen. Aber erst einmal war der Ball drin. Und bei Monsieur Yaya Touré, der jetzt nicht so ein richtiger Emotionsbolzen an der Seitenlinie ist, wird das Ganze auch ganz verhalten registriert. Wir schauen uns die Szene an. Ja, das müsste eigentlich ziemlich klar sein mit der Abseitslinie. Wir warten noch auf diese Verkündung des Urteils. Hier oben steht jetzt Kontrolla Golu. Wer des Slowakischen nicht ganz so mächtig ist, Tor wird überprüft. Es ist 22:09. Der beste Spieler bei Slovan Bratislava heißt Süleyman Kamara. Ist jetzt in der Diskussion mit dem Unparteiischen aus Bosnien, der seit 2015 für die FIFA unterwegs ist und der ihm jetzt erklärt, dass das Ganze sich nochmal genau angesehen wird. Sieht aber eigentlich so aus, für mich auf den ersten Blick, ob er im Abseits da gestanden hat. Wir warten da natürlich, das Urteil noch abgehen, aber erst einmal herüber zu den Dortmundern und melden uns sofort, Burkhard.
0: 1:0 nach wie vor die Führung für Bodo Glimt durch diesen Treffer von Schirwold kurz nach der Pause. Mit so einfachen Mitteln herausgespielt, ohne das ganz große Tempo, aber die Dortmunder waren so weit weg von den ballführenden Spielern, unglaublich, und dann in der Mitte des Schirwolds so frei. Guten Morgen, McFly. Also das geht überhaupt nicht, was Dortmund hier zusammengespielt hat zu Beginn des zweiten Abschnitts. Ich dachte, es geht gar nicht mehr schlechter als über weite Strecken der ersten Hälfte. Wieder was dazugelernt. Dortmund hat jetzt mal den Ball im Zentrum und versucht es durch die Mitte. Nee, wechselt dann nochmal raus auf den rechten Flügel. Da ist Karezas und dann Karezas mit dem linken Fuß. Und der höhnische Applaus von den Rängen spricht Bände, geht deutlich am langen Eck vorbei. Auf der Dortmunder Bank gibt es jetzt endlich Bewegung, aber auch noch nicht mit Hochdruck irgendwie, dass da vorbereitet würde. Eine Auswechslung, die zwingend notwendig ist, vor allen Dingen im Zentrum, wo gar nichts passiert. Fermann und Bellingham, Komplettausfälle, Flügelspiel, kannst du auch was machen. Und JJ wird gern reden. JJ, was ist los bei dir?
1: Ja, Kontrolla Golu heißt unverändert, Tor wird überprüft. Es geht um die Szene im Zweikampf zwischen Chabot und dem Kapitän Sportage, ob der da mit dem Ball am Fuß war. Der Ball hatte einen langen Weg hin zu dem slowenischen Kapitän und der war aus meiner Sicht, so wie ich die Szene gesehen habe, nicht dran. Ganz knifflige Szene, was natürlich dann als Resultat hier im Moment in einer ewig langen Überprüfung mündet. Immer wieder wird dieses Video hin und her gerollt, der Ball, der vom slowakischen Hochhaus zu kommen scheint, dann zwischen Chabot und Sportage hindurch geht und dann offenbar von ihm doch berührt wurde. Fragezeichen, jetzt wird es gleich die Durchsage geben. Ja, wir müssen. Ja, es ist doch abseits, also er war dann doch dran gewesen in dieser Situation. Also das war wirklich schwer und wenn das Ganze 5 Minuten dauert, dann spricht vieles dafür, dass die Fußballweisen von der Hennes-Weißweiler Akademie da Probleme hatten, das Ganze in die entsprechenden Bilder zu bringen. Also abseits, damit Weiterführung für die Stuttgarter. Gute Nachricht aus Sicht des VfB. Einer der Besten hatte sie hier schwer gestresst und den vermeintlichen Ausgleich erzielt. Aber der zählt nicht. Ganz anders als die Führung von Bodø Glimt. Aber die waren bei Burkhardt auch bislang das deutlich bessere Team gegen schwache Dortmunder.
0: Ja, Bodø Glimt spielt Fußball und Dortmund spielt irgendwas anderes. Ich habe keine Ahnung, was es noch werden kann und werden soll. Sie versuchen es jetzt mit ein bisschen Personal in der gegnerischen Hälfte. Lädt natürlich auch ein zum Konterspiel. Konterspiel von Bodø Glimt ist fast so gut wie das von Viking Stavanger. Frag mal nach bei den Bayern, was die gestern geschwitzt haben bei diesen 3:3. Apropos Bayern München. Die Bayern haben Bodø Glimt geschlagen am ersten Spieltag in dieser Champions-League-Saison. Aber im eigenen Stadion taten sie auch lange Zeit schwer und trafen erst in der zweiten Hälfte. Am Ende gab es ein standesgemäßes 5:0. Hier steht es 1:0. Dortmund hat den Ball in der halblinken Verbindung. Maxi Bayer bislang überhaupt nicht in Erscheinung getreten als linker Schienenspieler. Setzt dann Silva ein. Silva läuft einen ganz, ganz großen Kreisel. Und der Kreisel führt ihn dann fast wieder an die Seitenauslinie. Passt zurück in die Mitte auf Waldemar Anton. Unterdessen wird der Wechsel vorbereitet bei Borussia Dortmund. Und ich glaube, Riasson macht sich unter anderem da bereit. Aber jetzt Augen auf den Ball, Augen auf Borussia Dortmund. In der halbrechten Verbindung Gadou, der rechte Mann der Dreierabwehrkette im Zusammenspiel mit Benze Baini rausgeschoben auf die linke Seite. Der Ball kommt einfach nicht zur Mitte. Jetzt fliegt er rein und wird gleich wieder rausgeköpft, weil er zentral einfach zu verteidigen gewesen ist für Josten Gundersen, den zentralen Mann hinten im Deckungsverband der Viererkette. Dortmund rennt an, aber Dortmund fehlen bislang die Ideen. Vielleicht strafen sie mich jetzt Lügen mit Silva. Nee, auch der läuft sich wieder fest, dribbelt sich wieder fest. Also Dortmund auf der Suche nach der Lücke. Aber immerhin, sie haben sich auf die Suche begeben, JJ. Das ist ja auch schon mal eine gute Nachricht.
1: Ja, wir freuen uns über die kleinen Erfolge in Schwarz-Gelb bei den Gelb-Schwarzen und sehen hier einen VfB, der sich jetzt ein bisschen geschüttelt hat nach dieser Szene in der 53. Minute, die in ihrer Überprüfung wirkliche Wahnsinnsausmaße angenommen hat. Jetzt die Gelegenheit für Hundert, Ball nochmal in die Mitte hineingebracht vom Kapitän des VfB. Angriff also der Weißen in der Hälfte der Blauen, da drüben die Attacke gegen Blackman, aber der Ball wird nach vorn geschlagen und das Ganze unterbunden gegen die Männer von Slovan Bratislava. Hat der VfB ja bislang eine weiße Weste, hat schon im Januar 25, damals eine ganz kalte Januarnacht, Doppeltorschütze Leveling und Rieder hier schon mal gewonnen und auch einmal in der Qualifikation damals noch zur Europa League erfolgreich gewesen. Jetzt kommen sie wieder mit Elkanus, der den Ball raus auf Stiller, der von der Ecke des 16ers zu dicht an Takac ran. So kommt dann am Ende Prömel nicht hin. Bleibt hier beim 1:0. Ein Aufreger hatten wir in der zweiten Halbzeit. Ein Treffer, der durch VAR-Entscheidung wieder kassiert wurde. Ein Aufreger gab es auch am Polarkreis. Ein Tor für Bode.
0: Ja, jetzt gab es gerade mal einen Vierfachwechsel, der mich hier an die Randen meiner Kapazität geführt hat. Vierfachwechsel bei Borussia Dortmund. Die neuen Spieler, immerhin kann ich euch nennen, Felix Metscher, Girassi, Vaneri und Riasson dabei. Also es war dringend notwendig, hier neues Personal zu bringen. Nach gut einer Stunde Spielzeit ist das der Fall. 1:0 die Führung für Bodø/Glimt. Dortmund muss mehr ins Risiko gehen, um hier nicht... Ja, eine Niederlage wie so viele andere große Clubs in der jüngeren Vergangenheit zu erleiden. Man wusste alles über diesen Gegner. Man weiß, wie das hier sich anfühlt in so einem engen Stadion gegen einen eingespielten Gegner. Und doch hatten sie bislang kein probates Mittel. Jetzt vielleicht mit Riasson gerade eingewechselt, der Norweger auf der rechten Seite. Schöne Flanke in die Mitte, fliegt in den Fünfer und dann kommt der Mann mit den langen Armen raus. Nikita Haikin, das ist der Torhüter von Bodø/Glimt. Übrigens total spannend finde ich ja die Tatsache, dass es bei Bodø/Glimt 8 potenzielle Mannschaftskapitäne gibt und die Mannschaft wählt vor so einer Partie denjenigen aus, der es dann am Ende werden soll, der die Binde kriegt für einen Abend. Also so stärkst du vielleicht auch den Teamgeist und ja, ich glaube, es ist ziemlich einzigartig in Europa. Haikin jetzt, der Torhüter mit dem weiten Schlag in die gegnerische Hälfte. Dortmund kontrolliert den Ball in der letzten Reihe mit Benzebaini und dann wird er abgeholt. Und zwar von Joe Bellingham, der also auf dem Platz bleiben durfte im Zentrum, jetzt mit Metscher zusammen agiert. Fährmann ist draußen, der Niederländer. Sehr geruhsam, sehr gemächlich, kein großes Tempo im Spielaufbau bei Borussia Dortmund. Wie sieht es aus in Bratislava, Jens Jörg?
1: Latte! Süleyman schon wieder. Der zündelt da drüben. In diesem Fall war es der hinzugekommene Spieler auf der linken zentralen Position. Jetzt sind sie aber ein bisschen gut bedient mittlerweile, dass das hier nicht 1:1 steht. Der VfB Stuttgart lässt zu viel zu. Lattenschuss direkt von der Linie, der weißen Kreidelinie des 16-Meter-Raums abgezogen und kracht dann oben an die Querlatte ran. Der Schuss von Sandro Cruz, dem Angolaner, hier am Ende wahrscheinlich keine Chance gewesen. Ansonsten für den Schlussmann, der heute wieder im Tor des VfB Bredlo heißt, der Routinier, der 31-Jährige. Also, wir haben diesen Treffer. Es ging gar nicht so sehr um die Abseitssituation, die war für mich eigentlich klar. Es ging darum, ob es vorher diese Ballberührung gab vor dem vermeintlichen 1:1 im Duell zwischen Sporer und Chabot. Und das hat so lange in der Überprüfung gedauert, wenn ihr gerade erst reingekommen seid. Jetzt geht es vielleicht schneller mit Undav am 16er. Nochmal aufgelegt für Elkanus. Mensch! Und dann in letzter Sekunde der Mann, der gerade noch die Latte geprüft hat beim VfB-Tor. Der Mann, der Sandro Cruz, der 25-jährige Angolaner, auch mit portugiesischen Papieren, eben noch ganz vorn, jetzt ganz hinten bessert aus. Und so bleibt es hier beim 1:0 der Auswärtsführung des VfB Stuttgart. Und ein 1:0 haben wir auch, aber eine Heimführung am Polarkreis.
0: Für Bodø/Glimt des Schierwolds Treffer aus der 51. Dortmund wird jetzt besser. Ecke von der linken Seite fliegt rein in den Fünfer. Helmersen, der Mittelstürmer von Bodø/Glimt, holt den Kopfball. Aber der Konter kommt nicht zustande. Eben gerade erster Abschluss für Borussia Dortmund. Metscher mit einem wunderbaren Schlenzer aus 18 Metern. Aber mindestens genauso stark die Parade von Nikita Haikin. Der Flug in Richtung linken Torgiebel von seiner Warte ausgesehen und kratze den Ball mit den Fingerspitzen raus. Das war endlich mal Spektakel, wenn man so will, auf der richtigen Seite, wenn man es mit den Dortmundern hält. Erster Abschluss also für Dortmund und das in der 62. Minute. Mein lieber Mann, Das ist nicht Champions League würdig. Jetzt müssen die Dortmunder aufpassen, denn da kommen sie wieder. Die Wuseligen, diese schnellen Spieler, rausgespielt auf der rechten Seite, sind sie unterwegs mit Zürwold, dem Spieler, der den Treffer erzielt hat. Jetzt Peter Hauge, der ehemalige Frankfurter, im 1 gegen 1, weiter auf dem rechten Flügel unterwegs, wieder zurück zum Torschützen, zu Zürwold und der nochmal eine Station daher hinten. Ja, die merken natürlich auch, Dortmund wird jetzt stärker. Jetzt geht es nicht mehr zwingend darum, hier ganz schnell den nächsten Treffer zu erzielen, sondern einfach mal wieder ein bisschen ins Fußballspielen zu kommen, den Gegner laufen zu lassen. Und das gelingt ihnen jetzt wieder fast spielerisch. Den Mann von Bodo Glimt rausgepasst auf die linke Seite, auf Sondre Brünstedt-Fett, der sehr auffällig gespielt hat im ersten Durchgang. Aber dann ist Bellingham dazwischen, klärt den Ball in Seiten aus. Bleibt hier beim 1:0 für die Gastgeber, für den norwegischen Pokalsieger und Vizemeister Bodo Glimt. Gleich 20 Minuten durch im zweiten Durchgang. In Bratislava hört es sich jetzt schon auch nach einer wackeligen Führung an für den VfB jetzt im Krieg.
1: Absolut, Burkhard. Da hinten sehe ich die beiden Trommler, die jetzt wirklich in Ekstase ihre weißen Trommelstöcke da auf und nieder prasseln lassen. Der Block springt auf und ab, aber jetzt verhebt das Ganze wieder, denn die Mannschaft des VfB hat über Prömel gerade von Hoffenheim gekommen, ablösefrei in die Reihen der Stuttgart, in den Ball zu Wagnermann gebracht, der dann vor das Tor und ins Tor! Das muss ja ein Eigentor am Ende gewesen sein. Wagnermann versucht den Ball in die Mitte zu bringen. Ich glaube, es war Santa Cruz, der die Füße noch drin hatte in dieser Szene. Angriff lief über die rechte Seite des VfB. Am Ende war es Wagnermann, der den Ball fast von der Grundlinie wieder in die Mitte hineingebracht hat. Es ist der zweite Treffer in dieser Partie. Richtig gesagt, Santa Cruz war der Torschütze. Wir schauen uns das Ganze nochmal an. Vorbereitung von Elkanus und dann fast von der Grundlinie der Ball in die Füße von Santa Cruz. Der ist ungefähr einen Meter vom Tor aus entfernt, hat einen Fuß noch drin und bringt den Ball dann so unglücklich an Takac vorbei mit seinem Eigentor durch die Füße des slowakischen Torwarts zum 0:2. Hier wird es langsam deutlicher, auch wenn es in der zweiten Halbzeit so aussah, als ob es hier eher in Richtung Remis läuft. Jetzt eine klare Führung für den VfB in der slowakischen Hauptstadt.
0: Und Dortmund hier am Polarkreis jetzt mit mehr Personal, auch mit mehr Tempo am gegnerischen 16er rausgespielt auf die rechte Seite. Wieder die Schnellflagge. Riasson, Giassi kommt in der Mitte nicht zum Kopfball. Der Torhüter ist da, kriegt den verdienten Applaus. Nikita Haikin bislang eine ganz feste Größe da zwischen den Pfosten. Der gebürtige Israeli mit russischem Pass, der mittlerweile norwegischer Staatsbürger geworden ist, wirft ab auf die rechte Seite. Weiter Ball von Bodø Glimt in die gegnerische Hälfte. Ganz sichere Beute für die letzte Reihe für Waldemar Anton heute Abend. Der Mannschaftskapitän Nico Schlotterbeck hat die Reise ja nicht mitgemacht. Belastungssteuerung, Sprunggelenke sind lediert. Kunstrasen ist da Gift möglicherweise. Und Dortmund versucht es über den linken Flügel, kommt nicht durch. Der Flankenschlag von Maxi Bayer ist nicht gut. Ball rutscht ihm über den linken Fuß hinweg und geht dann ins Tor aus. Höhnischer Applaus von den Rängen. Und so langsam kommen die wieder auf den Geschmack hier, die Norweger, die schon sich wahrscheinlich ein bisschen daran gewöhnt haben, die ganz Großen in Europa mal so richtig zu ärgern in diesem kleinen, kalten Stadion auf diesem komplizierten Belag auf dem Kunstrasen. Und das gelingt ihnen heute auch wieder über weite Strecken. Dieses 1:0 ist nach wie vor hochverdient, obwohl Dortmund jetzt ein bisschen besser in die Partie gefunden hat. Aber Bodø Glimt mal mit einem Angriff über die rechte Seite, bleiben gleich wieder hängen. Benze Baini ist dazwischen, leistet sich dann aber auch einen Fehlpass. Also hier weiter 1:0 für die Gäste in Bratislava, für die Hausherren, nicht für die Gäste, sorry. In Bratislava für die Gäste und das mittlerweile einigermaßen deutlich.
1: Ja. Und es riecht immer noch dermaßen nach Schokolade, als ob hier die ganze Weihnachtsproduktion an Pressburger Kipfeln hergestellt wird, hier in dieser Arena, in der es für den VfB in der Tat läuft. Gerade in diese Phase hinein. Erste Halbzeit hatten wir ja ein verdientes 1:0 für die Gäste aus Stuttgart nach diesem ersten Saisontreffer von Hundaff aus der 29. Gerade in diese Phase hinein, als Bratislava stärker wurde, machen sie dann das Tor. Und der Mann hat es erzielt, der für den größten Aufreger mit der zweiten Halbzeit gesorgt hat. Denn der Schuss von Sandro Kruse rauschte in der 61. an die Latte. Und 4 Minuten später will er da hinten ausbessern, den Angriff sabotieren von Wagnermann und bringt dann die Füße irgendwie dazwischen. Und so unglücklich, dass der Ball abgefälscht bei den oder zwischen den Füßen seines eigenen Schlussmannes hindurchrauscht zum 0:2. Bratislava kommt aber nochmal. Der Trainer, der hochberühmte und einer der besten Mittelfeldspieler der Welt, Yaya Touré, 43 Jahre alt, 102 Länderspiele für die Elfenbeinküste, schaut sich das an. Ganze irgendwie so ein bisschen nicht gerade sehr euphorisiert an. Er hätte ja zumindest in dieser Phase, als mal ein bisschen Leben im Spiel war bei den Blauen, auch mal eine Anfeuerung kommen lassen. Aber es ist wahrscheinlich der Blick eines Hochbegabten auf ein mittelmäßiges Team hier in der Champions League. Denn Slovan Bratislava zählt natürlich zwar als Serienmeister mit 25 Meistertiteln hier in der Slowakei, in diesem kleinen jungen Land, zur Abwehr.

0: Klimt führt weiter 1-0 durch den Treffer von Sjöwald aus der 51. Minute. Aber Dortmund wird jetzt besser, hatte gerade eine Top-Gelegenheit durch Guirassy. Wunderbar in Szene gesetzt von Metscher, der endlich mal durchkam auf der linken Seite bis zur Grundlinie. Harter Ball zur Mitte. Guirassy wurde im allerletzten Moment noch geblockt. Der Ball ging ganz, ganz knapp flach am linken Torpfosten vorbei. Ballbesitz Borussia Dortmund. Riasson sorgt für viel mehr Alarm auf dem rechten Flügel, für viel mehr Ballsicherheit, mehr Klarheit jetzt im Spiel der Dortmunder, weil Metscher eben Struktur reingebracht hat. Der sorgt einfach dafür, dass der Ball schneller bewegt wird von links nach rechts und nicht immer wieder auch so fehlerbehaftet die Pässe unterwegs sind. Dortmund jetzt mit Joe Bellingham im Zentrum. Klatschball einmal in die letzte Reihe. Dann Gadou, der Mann aus der Dreierkette, wieder ins Zentrum auf Guirassy. Der spielt weiter auf den rechten Flügel. Aber da ist dann erstmal Endstation. Bodo Glimt kommt dazwischen, klärt diesen Ball. Befreiungsschlag, aber jetzt auch kein sortiertes Spiel mehr. Bei den Gastgebern Guirassy wird gefunden und kann dann einmal den Ball liegen lassen. Und zwar im Zentrum für Vaneri, den Mann von Arsenal London. Der wird auch jetzt wieder gesucht. Der muss sich artistisch einsetzen am 5-Meter-Raum, um diesen weiten Schlag noch irgendwie zu erreichen. Schafft er nicht. Ball geht ins Tor aus. Dortmund wird jetzt besser, ist jetzt endlich angekommen in diesem komplizierten Auswärtsspiel der Champions League. Hat noch knapp 20 Minuten Zeit, hier wenigstens einen Punkt zu holen. Die Stuttgarter holen heute wieder 3, jetzt ihr Krieg, oder?
1: Ja, absolut. Sieht alles danach aus. Sie sind aktuell übrigens Fünfte der Champions League-Tabelle, dieser riesigen Tabelle. Und der Letzte, das ist Slovan Bratislava. Die hatten ja zum Auftakt gegen den amtierenden Champions League-Sieger gegen PSG ordentlich verloren mit 1-6 zum Auftakt. Auch da war Kamara der Torschütze gewesen, der hier immer wieder für Alarm gesorgt hat. Jetzt sind sie aktuell Letzter, das werden sie auch bleiben, denn Galatasaray hat ja gestern schon gespielt. 0 Punkte für 1, 2, 3, 4, 5, 6, 7, 8 Mannschaften. Die Tabelle ist ja auf jeden Fall in Bewegung. Das Format ist sehr gut, macht das Ganze spannender als vorher in jedem Fall. Hier in dieser Partie sieht es alles danach aus, als ob der VfB einen perfekten Start hinbekommt. Stavanger, wir haben es gesagt, haben sie geschlagen mit 3-1 im ersten Spiel. Dann gab es dieses 2-0 und jetzt gab es gerade die erste Chance. Das wäre ein klassischer Reporterfehler gewesen. Ich hätte eigentlich auf den Ball gehen müssen bei Leo Sauer. Noch zumal dieser Leo Sauer in Bratislava geboren, 20 Jahre jung, Nationalspieler, jetzt hier die Chance gehabt hätte gegen seinen Ausbildungsverein. Er kam im Sommer von Feyenoord zum VfB, hier sogar das 3-0 zu machen. Gibt jetzt natürlich ein bisschen mehr Lücken hier auf dieser holprigen Wiese mit den vielen braunen Flecken in Bratislava auf dem Ziegelfeld Teheni Polje, weil der VfB jetzt natürlich mehr Konterchancen hat und wahrscheinlich die Gelegenheit hat, sogar noch ein drittes Tor zu machen. Davon ist Borussia noch weit entfernt, den würde erstmal eins reichen.
0: Ja, und ich glaube, da wären sie auch zufrieden, wenn es dann dabei bleiben würde, bei einem Unentschieden. Das wäre schon schmeichelhaft. Dortmund arbeitet an diesem Treffer, aber eine weitere Großchance bislang nicht hinzugekommen. Eben gerade hatte Bodo Glimt nach längerer Zeit mal wieder einen verheißungsvollen Konter, der aber auch nicht durchgespielt werden konnte. 1-0 nach wie vor die Führung für die Hausherren durch den Treffer aus der 51. Minute. Sjöwold und Riasson jetzt, auch er Norweger, aber im Trikot von Borussia Dortmund natürlich. Und dann durch die Mitte, da stehen jetzt die Norweger ganz eng in 3 Verteidigungsketten am eigenen 16er und schieben immer wieder raus in Richtung Ballführenden, haben immer Überzahl, also nach wie vor sind sie läuferisch sehr, sehr gut dabei, die Jungs vom Pokalsieger aus Norwegen, vom vierfachen norwegischen Meister. Dortmund schiebt sich den Ball von links nach rechts ohne das ganz große Tempo. Jetzt aber Vaneri mit dem Kopfball. Völlig blank in die Arme von Nikita Haikin. Eieieiei. Also wenn da der Guirassy gewesen wäre, stünd's jetzt 1-1. Aber stand eben der Vaneri da. Und das ist noch ein junger Kerl. Hoch veranlagt. Leihgabe von Arsenal London. Dortmund wollte ihn schon im vergangenen Sommer ausleihen. Jetzt mussten sie reagieren, nachdem Konstantin Elias sich ja das Kreuzband riss gleich zu Beginn der Saison. Der zweite griechische Neuzugang im Trikot der Borussia. Vaneri hat, finde ich, bislang einen guten Eindruck hinterlassen, vor allen Dingen in der Champions League im ersten Spiel gegen Villarreal. Da hat er ein sehr starkes Spiel hingelegt. Hier werden seine Fähigkeiten möglicherweise noch gebraucht in der Schlussphase. Dortmund läuft weiter dem 0-1 hinterher und die Stuttgarter jetzt schon im Verwaltungsmodus. Jetzt zur Krieg?
1: Nee, die haben gerade die Chance gehabt, sogar das 3-0 zu machen. Das wäre jetzt, weil auch mehr Platz da ist, auch eine Riesengelegenheit und eine große Freude für uns.

0: gewesen, sein zweiter Treffer, nachdem ja zu Beginn der Saison gar nichts ging. Der VfB versucht es weiter, hat ja, ich habe den Namen Leo Sauer erwähnt, zweimal gewechselt in der 71. Jamie Leveling kam für Dejan Pešinović, den Wolfsburger, den sie für 25 Millionen geholt haben, der aber sehr, sehr unaufmerksam oder sehr, sehr unauffällig geblieben ist, unaufmerksamer nicht. Und Chris Führig ist auch runter, der hatte viele 1 gegen 1 Situationen, war zumindest auffälliger. Für ihn kam dieser Leo Sauer, wer jetzt so ein bisschen sich in der Fußball-Bundesliga oder der zweiten auskennt, wird sagen, Mensch, den Namen kenne ich doch auch vom 1. FC Kaiserslautern richtig. Das ist sein Bruder, der ältere Bruder. Aber der Junge, der kleine Leo, 20 Jahre jung, der nach, ich glaube, 4 Monate weg war wegen einer Muskelverletzung, die er sich noch bei Feyenoord zugezogen hatte, der hat hier sicherlich die größere Zukunft, hat auch schon mehr Länderspiele gemacht. Marktwert 15 Millionen, der Bruder 1,5. Er spielt, wie gesagt, beim 1. FC Kaiserslautern. Und sie sind beide ganz dicke, haben sich über die ganzen Jahre hier dann auch gefreut, dass sie mit der slowakischen Nationalmannschaft den einen oder anderen Kugel landen konnten. Zuletzt hat er da auch, er spielt da meistens auch auf der linken Seite, der Rechtsfuß, dann immer wieder auch starke Spiele gemacht. Auch beim 2:0. Jetzt ist er hier am Ball gegen die deutsche Mannschaft. Damals zum Auftakt der WM-Qualifikation, als die Slowaken das deutsche Team hier in diesem Stadion, es ist ja das Nationalstadion, geschlagen haben. Das kann ich alles erzählen, weil der VfB jetzt auch wieder mal so ein bisschen Ruhe ins Spiel reinbringt. Aber wir brauchen ja eigentlich gar keine Ruhe. Wir haben ja Champions League. Und wir hören lieber die Aufholjagd vom BVB bei Bodø am Polarkreis.
1: Ja, dafür müssten sie aber die Pässe sauberer spielen und die Seiten sauberer wechseln. Das haben sie gerade überhaupt nicht hingekriegt. Der weite Ball raus auf den rechten Flügel. War viel zu hektisch gespielt von Joe Bellingham und ging dann ins Seitenaußen. Deshalb gab es höhnischen Applaus von den vollbesetzten Rängen. Jetzt gibt es nochmal Applaus, denn Jens-Peter Hauge geht raus, der ehemalige Frankfurter. Hat ein sehr starkes Spiel gemacht. Für ihn kommt jetzt Brünnhilsen, der in der Liga bislang auch sehr erfolgreich unterwegs gewesen ist. Also Offensiver für Offensiver. Die stellen sich hier keinesfalls hinten rein, die Norweger. Die wollen weiterhin auch offensiv unterwegs sein und Chancen herausspielen. Haben jetzt den Einwurf ausgeführt, allerdings direkt vor die Füße eines Dortmunders. Und dann geht's mit Vaneri weiter. Vaneri versucht die Seiten zu wechseln von rechts raus nach links, gelingt ihm auch. Svensson ist da, angelt sich den Ball und spielt dann über Benze Baini weiter raus auf Gadou. Gadou bringt ihn in die gegnerische Hälfte, immerhin mal, aber das alles ist so schleppend und ohne die notwendige Spritzigkeit und auch ohne die ganz großen zielführenden Ideen. Jetzt versucht der Gadou im Dribbling, also das ist jetzt auch nicht die allergrößte, allerbeste Einfall gewesen, läuft sich fest. Bodø Glimt geht dazwischen, verliert den Ball dann aber auch im Passspiel nach vorne. Dortmund, nächster Anlauf über die linke Seite mit Svensson, Pass zurück in die eigene Hälfte. Chukwuemeka mittlerweile auch eingewechselt bei den Dortmundern. Also Wechselkontingent ist jetzt komplett ausgeschöpft und Chukwuemeka am Ball auf dem rechten Flügel. Dann gibt es den tiefen Ball in Richtung Strafraum. Klatschball von Guirassy, der will wieder angespielt werden. Stattdessen aber wird nach links rausverteidigt. Ein bisschen zu lahm dieser Pass. Bodø Glimt kommt dazwischen. Entlastung über den Torschützen, über Fredrik Sjøvold, über den rechten Flügel. Bricht dann ab, spielt zurück in die eigene Deckung. Also ja, Bodø hat jetzt wieder sehr viel mehr im Griff. Es gab diese eine Drangphase zwischen der 60. und 70. Minute. Da hatte Dortmund ein paar gute Chancen, aber das ist jetzt auch schon wieder her. Und es sind nur noch 11 Minuten regulärer Spielzeit, um hier wenigstens einen Punkt zu holen und die Blamage zu verhindern, die es für mich nach wie vor wäre. Ich weiß, wie du das siehst, JJ, aber wenn du Borussia Dortmund heißt, dann solltest du schon in der Lage sein, bei Bodø Glimt ein besseres Ergebnis zu holen, oder?
0: Bin ich komplett bei dir. Absolut. Achtung, aber jetzt Gelegenheit. Ball kam von Elkanus in die Mitte. Ist noch im 16er Unlauf, nimmt ihn herunter. Chance für den VfB-Abschluss. Mit links, aber geblockt das Ganze. Also so ähnlich wie die Konstellation ist bei dem Spiel VfB gegen Slovan. Ich weiß, wir haben über die Achtungserfolge von Bodø gesprochen. So deutlich ist die Favoritenrolle, wenn man die wirtschaftliche Kraft, das Potenzial der Spieler beim BVB sieht. Auch hier auf der Wiese der VfB jetzt wieder deutlich das bessere Team. Gab eine starke Phase, wo sie ein bisschen Glück hatten, dass es nicht 1:1 stand. Ich habe den Lattentreffer euch geschildert von Sandro Kruse, aber dann kam dieses Eigentor und das machte jetzt das 0:2, das wir hier auf der Anzeigetafel Tafel haben. Perfekt. Das führt dazu, dass immer jetzt so ein bisschen Bambule zu sehen ist bei den VfB-Fans. 1.100. Die Plätze sind, wie gesagt, komplett voll da oben in der Ecke. Rechts daneben fehlen ein paar Menschen. Deswegen sehe ich die blauen und hellblauen Sitzschalen. Gerade kam auch die Zuschauerzahl für Statistikfreunde. 19.725 sind heute mit dabei hier im Nationalstadion. 22.500 gehen rein, also nicht ganz ausverkauft. Der Tabellenletzte der Champions League, das ist Slovan Bratislava. Er im Moment hier deutlich im Hintertreffen. Der VfB bringt frische Kräfte mit Demirovic, den Dreifachtorschützen vom ersten Spieltag, mit Karasor, den Ex-Kapitän Stiller geht herunter und der heute auch etwas unglückliche El Canous. Weiter bei Burkhard Hupe.
1: Hier gibt es Aufregung, der eingewechselte Brünn-Hilzen ist da abgekocht worden. Auf dem linken Flügel harter Zweikampf, aber alles noch branchenüblich. Der Schiedsrichter pfeift keinen Freistoß. Dortmund in der gegnerischen Hälfte angekommen im Zentrum mit Metscher. Jetzt müsste es mal schnell gehen. Jetzt ist die Deckung von Glimt so ein bisschen in Unordnung geraten. Dann kommt so eine schwache Flanke von Rias. Und der Herr Hitler noch entschuldigen beide Hände in den Himmel, weil er weiß, hey, das habe ich aber in meiner Karriere auch schon ein paar Mal sehr viel besser hingekriegt. Komplett verunglückt diese Flanke, viel zu hoch und mit viel zu viel Unterschnitt geht dann deutlich am Kasten ins Tor aus und keine Chance für Guirassy beispielsweise da ranzukommen. Chukwuemeka übrigens, um das noch zu ergänzen, eingewechselt worden für Maxi Bayer, der wieder einmal höchst glücklos unterwegs gewesen ist. Also man kann, glaube ich, eine ganze Menge festmachen an diesem Kunstrasen, der für die Dortmunder höchst ungewohnt ist mittlerweile und der sie vielleicht auch ein bisschen verunsichert, weil man eben so viel hört, dass eben Spieler, wenn sie Kunstrasen nicht kennen, sich auch leichter auf Kunstrasen verletzen. Aber das kann nicht die Erklärung für all das sein, was hier heute Abend bislang schiefgelaufen ist. Auch jetzt laufen sie sich wieder fest. Die Dortmunder immerhin arbeiten sie gut nach und kriegen die nächste Chance. Vielleicht macht es Riasson jetzt besser auf dem rechten Flügel. Ist an der rechten Strafraumspitze angekommen, geht ins Dribbling, legt dann wieder zurück auf Gadou. Der spielt in die Mitte auf Nummer sicher, kriegt dann den Ball zurück, legt ihn wieder raus auf die rechte Seite, auf Chukwuemeka. Gar kein Raumgewinn beim BVB. Keine Bewegung, keine tiefen Läufe und auf dem Flügel schaffen sie es einfach nicht, personell irgendwie mal in Überzahl zu kommen. Vielleicht jetzt mit Chukwuemeka und Riasson. Aber dann geht es wieder hinten rum. Dann gibt es den Chipper, der war jetzt mal gut gesehen, auf die Mitte. Und dann fast das Eigentor am langen Pfosten tatsächlich. Hoi, da waren sie auf einmal überhaupt nicht sortiert. Joe Bellingham war da aufgetaucht. Hatte sehr viel Zeit, brauchte aber auch sehr viel Zeit, um sich um die eigene Achse zu drehen. Das war eine gute Gelegenheit und dann der Ball in die Mitte wird im letzten Moment vom Torschützen von Sjöwold vor Svensson geklärt, der mit nach vorne gekommen war. Ecke für Dortmund von der linken Seite, segelt rein in den Fünfer. Unordnung, Möglichkeit für Vaneri, der schießt, gehalten. Nochmal die Chance für Bellingham und dem springt der Ball zu weit weg bei der Annahme. Ah, jetzt auch noch ein technischer Fehler. Zwei gute Möglichkeiten immerhin für den BVB innerhalb kürzester Zeit. Der VfB kann es sehr viel gelassener angehen, diese Schlussphase hier zur Krieg in Bratislava.
0: Ja, sie sind aktuell in den Top 8 und Leveling ist auf dem Weg zum dritten Tor. Er ist schon drin im 16er geschossen und Takac hält. Viel zu zentral dieser Abschluss, frei durch. Insgesamt haben sie sich jetzt mittlerweile vor vielen, vielen Chancen, die sie hier zusammengebraut haben, vor dem 16er eine zu dürftige Suppe zusammengerührt. Das muss man schon deutlich sagen. Das war eine sehr gute Chance. Vorher gab es schon eine Szene, unter anderem mit Unda vor, sehr in sehr, sehr guter Position, wirklich Alleinikopf sein muss und abschließen muss. Aber dann spielt er den nochmal quer und vergibt damit die Möglichkeit. Jetzt kommt Slovan wieder. 0-2 hinten in dieser aktuellen Konstellation nach dem 1-6 gegen PSG und dem aktuellen 0-2 natürlich mit einem kompletten Fehlstart. Konter läuft für den VfB. Viel Platz. Demirovic drin. Undav im 16er. Schlechte Ballannahme. Sonst wäre da mehr draus geworden. Wagnermann an der Grenze. An diesem weißen Kreidestrich da am 16er. Nochmal rüber zu Leveling, der mit links den Ball in die Mitte herüber verlängert. Nächste gute Gelegenheit für den VfB, der sich durch Prömel den Ball holt. Im 16er Demirovic. Ein Haken. Mann, jetzt drängen sie mit Leo Sauer. Machen aber zu wenig draus. Bleibt hier bei 0-2. Schnell wieder rüber zu dir.
1: Ja, und Bellingham hat jetzt ein bisschen Glück, dass er nach einem taktischen Foul am Brünnhilzen hat dann Tempogegenstoß unterbunden, Arm auf die Schulter seines Gegenspielers gelegt, keine gelbe Karte sieht. Zwei gab es ganz früh in der Partie, danach ein sehr, sehr faires Spiel in der Champions League. Lag vielleicht aber auch daran, dass Bodø Glimt so viel schneller auf den Beinen war und auch gedankenschneller Fußball gespielt hat auf diesem Kunstrasenplatz, vor allen Dingen in der ersten Hälfte und zu Beginn der zweiten. Mittlerweile ist Dortmund die aktivere Mannschaft mit den besseren Möglichkeiten, eben gerade Doppelchance. Erst Bellingham und dann nach einer Ecke Van Nery, und der scheiterte am Keeper, der sehr gut ist, Nikita Hajkin. Und da hätte Van Nery da durchaus mehr rausholen können. Jetzt wieder Unmut von den Rängen. Offensivfoul gegen die eigene Mannschaft entschieden. Freistoß gibt es in Höhe der rechten Strafraumspitze von Borussia Dortmund. Kobel
2: zeigt. An dieser Stelle müssen wir wegen einer dringenden Verkehrsmeldung unterbrechen. Achtung, Falschfahrer auf der A2 Dortmund-Hannover. In Höhe Bad Eilsen kommt Ihnen ein Falschfahrer entgegen. Fahren Sie hier äußerst rechts, überholen Sie nicht. Auf der A2 Dortmund-Hannover. In Höhe Bad Eilsen ist ein Falschfahrer unterwegs. Vorsicht hier bitte in beiden Richtungen.
1: Ist der Scheller dabei, und dann gibt es aber auch einen unkontrollierten weiten Ball von Gundersen. Der landet genau da, wo er eben wieder ins Spiel zurückgebracht wurde, auf der Freistoßposition. Kobel stand noch da, legt dann raus auf den rechten Flügel. Da ist mittlerweile Chukwuemeka angekommen, aber der lässt eben auch fast jeden Ball nach hinten oder zur Seite wegklatschen. Zieht nie auf, dreht nie auf mit dem Ball am Fuß, um mal irgendwie ein paar Meter zu machen, Räume zu generieren. Ganz schwer, Räume zu finden. Natürlich jetzt gegen einen sehr defensiven, laufstarken sowieso Gegner. Aber Dortmund versucht es über die rechte Seite mit Riasson, der hat jetzt mal Platz. Kommt die Flanke ein bisschen besser. Die kommt besser, aber sie fliegen alle wieder dran vorbei. Dann der Schuss aus der zweiten Reihe wird geblockt von Gundersen, und dann die Befreiungsaktion. Die landet allerdings auch wieder vor den Füßen von Gadou. Also der Druck wächst von Borussia Dortmund. Van Nery an der Strafraumkante. Chip auf Guirassy, kommt so hoch. Und Guirassy rauft sich das kurz geraspelte Haupthaar und denkt sich, Menschenskinder, der ein bisschen besser. Aber willst du einem 19-Jährigen einen Vorwurf machen, dass er den Ball nicht an den Mann kriegt? Also ich bin weit davon entfernt. Aber Dortmund ist jetzt dicht dran. Es ist auch allerhöchste Zeit. 3 Minuten nur noch zu spielen. Und dann gibt es noch ein bisschen Nachspielzeit. Warum so spät, Borussia Dortmund? Eine Antwort auf diese Frage bleibe ich wahrscheinlich schuldig jetzt wirklich.
0: 3 Minuten 30 haben wir noch auf der Uhr hier an der Donau in der slowakischen Hauptstadt im Stadtteil Nove Mesto, das ist im Nordosten der Halbmillionen-Metropole hier im Dreiländereck. Die Mannschaft des VfB hat den Ball, lässt sich jetzt viel Zeit, lässt die Blauen, lässt die Männer von Slovan ein bisschen kommen, verteilt den Ball immer wieder gut. Hätte längst ein weiteres Tor machen müssen aus den vielen Gelegenheiten. Jeltsch, sehr schön, den Ball geführt durch die eigenen Reihen hier auf die linke Seite raus, nochmal zu Leo Sauer. Aber hier bleibt es beim 2:0 Auswärtserfolg, sieht alles danach aus. Deswegen viel spannender die Situation am Polarkreis, wo alles leider aus Sicht des BVB offenbar erst spät begann.
1: Mit der Offensive. Ja, vielleicht zu spät, JJ, ich weiß es nicht. Also Dortmund hatte noch ein bisschen Zeit, ein guter Angriff, und du gehst hier mit dem Unentschieden vom Platz, so richtig verdient wäre es nicht. Aber wer fragt da bitte schön morgen noch nach? Dortmund hat den Ball in der eigenen Hälfte, weiter Schlag in die gegnerische auf Guirassy, der kommt gar nicht richtig hoch zum Kopfball, weil Jostein Gundersen besser positioniert ist, aber Dortmund setzt nach und kommt wieder in Ballbesitz im Zentrum mit Joe Bellingham, einmal quergespielt auf Gadou. Gadou auf der rechten Seite müsste auf Riasson spielen, spielt aber auf Chukwuemeka. Guter Laufweg von Chukwuemeka, in den Rückraum gelegt. Van Nery um die eigene Achse, bisschen zu umständlich. Svensson auf der linken Seite im 16er angekommen, spielt wieder raus auf Joe Bellingham. Bellingham guckt, wartet, schiebt dann 8 Meter quer raus. Jetzt ist das Überraschungsmoment erst einmal dahin, aber Dortmund hat weiter den Ball. Chukwuemeka, auch was für ein harmloser Ball. Ach komm! Ach komm, gerade eingewechselt. Und ein Ball, als hätte er schon 15 Kilometer in den Beinen. Wahnsinn, also Pullerball in den 5-Meter-Raum. Gute Position für einen harten Ball in den Rücken der Abwehr. Und nichts wird daraus. Weiter Abschlag jetzt von Hajkin in die Dortmunder Hälfte. Kopfball von Anton, Ball kommt postwendend zurück. Und so tröpfeln eben die Sekunden dahin. Sekunde um Sekunde, und der Torhüter hat immer noch den Ball. Jetzt hat er ihn in die Hand genommen, Nikita Hajkin, und es sind offiziell nur noch 20 Sekunden zu spielen hier in diesem kleinen Stadion Asmyra, das immer mehr zur Favoritenfalle für europäische Topclubs wird. Atletico Madrid, Inter Mailand, Manchester City, die haben ja alle schon ganz blöd aus der Wäsche geschaut. Und heute Abend reiht sich womöglich Borussia Dortmund ein. Die Stuttgart haben heute Abend was zu feiern, Jens Jürgen. Kriege ich schon feiern mit Bratislava?
0: Nee, Spiel läuft noch und gibt noch das 3:0. Demirovic mit dem Kopf. Wunderbar, allerdings auch wunderbar vergessen von der Hintermannschaft von Slovan Bratislava. Angriff lief über die rechte Seite bei dem Kopfball, den er hier zum dritten Treffer des Spiels ins Tor brachte. 90. Minute. Kaum gegen wir, schnell wieder zu dir.
1: Ja, hier haben sich die Menschen jetzt erhoben und sag mal einer, dass die Norweger sehr reserviert sind. Ich hoffe, ihr hört das im Hintergrund. Bodø Glimt, Bodø Glimt. Alle sind sie jetzt dabei, mittendrin in diesem Spiel und hoffen darauf, dass die Nachspielzeit auch überstanden wird. Ist immer gerade auf der anderen Seite angezeigt worden und es standen 3-4 Spieler im Weg. Also ich konnte es gar nicht erkennen, wie viele Minuten es gibt, aber mehr als 3 dürften es wohl nicht sein. Dortmund hat den Ball zurückgespielt zum eigenen Torhüter Gregor Kobel mit dem weiten Schlag in Richtung Mittellinie. Da gewinnen die Norweger zunächst einmal den Kopfball mit Alesami, aber der kommt erstmal nicht zum Mitspieler. Anton geht dazwischen. Anton müsste rausspielen auf die rechte Seite. Schöner Ball auf Riasson. Aber Riasson wird vom Ball getrennt. Wieder gibt es Applaus. Alesami ist dazwischen gegangen. Einer der beiden Innenverteidiger. Sein Befreiungsschlag landet allerdings auch wieder vor den Füßen. Dieses Mal von Joe Bellingham. Dann kommen die Dortmunder mit einem guten, tiefen Spiel. Jetzt mal auf dem linken Flügel mit Metscher. Ist am ersten vorbei. Ist im Strafraum. Schießt aus Spitzenwinkel gehalten. Tolle Parade von Heikin. Also, dass er da aufs Tor zieht, damit hätten sicherlich die wenigsten Keeper gerechnet. Aber Heikin bleibt wach und macht dann die kurze Ecke zu. Tolle Aktion von Metscher, der diesem Spiel sehr gut getan hat. Und jetzt gibt es also nochmal Ecke für Borussia Dortmund. Und Niko Kovac wird sich viele Fragen gefallen lassen müssen, was das Personal angeht, wenn das heute Abend hier wirklich schief gehen sollte. 0:1 aus Dortmunder Sicht, weiterhin der Spielstand. Ecke segelt rein. Kopfball kommt, wird geklärt ins Tor aus. Ja, da war zuletzt ein Norweger am Ball mit Jostein Gundersson, also nächste Ecke für Borussia Dortmund, die 7. in diesem Spiel. Und Svensson ist da auf der rechten Seite, wird er den Ball mit dem linken Fuß reinschlagen. Viel Betrieb natürlich am 5-Meter-Raum. Kobel ist auch da, der Torhüter von Borussia Dortmund. Wieder Kopfballabwehr von Bodø Glimt und es gibt noch mal eine Ecke. Ja, natürlich gibt es eine Ecke, ist doch ganz klar. Also warum regt ihr euch denn da so auf? Ganz klar ein Gelber am Ball und deshalb gibt es also noch mal eine Ecke von der linken Seite dieses Mal. Kobel am Fünfer und wer kommt dran und wieder ist ein Norweger da. Und was macht der Schiedsrichter? Hält sich eine Hand ans Ohr und pfeift er ab oder pfeift er nicht ab? Doch, er pfeift ab. Er pfeift ab, Spiel ist zu Ende. Bodø Glimt zwingt den nächsten großen Club in Europa hier in diesem kleinen Stadion in die Knie und schlägt Borussia Dortmund unter dem Strich sicherlich verdient mit 1:0. Und JJ, der Sieg von Stuttgart in Bratislava, trotz zwischenzeitlicher Schwächeperiode, auch ein verdienter, denke ich.
0: Ja, absolut. Es steht 3:0. Das ist verdient für den VfB. Nach einem 3:1 zum Auftakt jetzt ein 3:0. Wir haben hier noch 2 Minuten zu spielen vor knapp 20.000 Zuschauern. Kurzer Blick auf die Tabelle. Den werden Sie dann genießen in der Nacht hier, bevor Sie am Wochenende beim HSV spielen und am Dienstag dann Atletico nach Stuttgart an den Neckar kommt. PSG führt, dann Barcelona, dann Aston Villa und Vierter aktuell ist der VfB, Liverpool, Sporting, Arsenal, Betis Sevilla, dann die Bayern auf 9. Wären im Moment nicht drin in den glücklichen 8, die sich ohne irgendwelche Playoffs in die nächste Runde der so großen Champions League bewegen. Das war hier nicht immer auf allerhöchsten Champions League Niveau. Es ist sicherlich, ich habe hier ein paar Namen genannt, die in der oberen Tabellenhälfte, im oberen Tabellendrittel sind, wie PSG, wie Barcelona, wie Liverpool. Das ist nicht das Regal mit Slovan Bratislava, da lockst du in Europa wahrscheinlich nicht so viele hinter dem Ofen hervor, aber das musst du eben auch erstmal gewinnen, auch wenn sie aktuell Tabellenletzter sind in dieser riesigen Tabelle, 36. logischerweise, weil 36 Teams ja überhaupt nur mit dabei sind und der VfB hat immer noch nicht genug, kommt mit Undav, Ball raus zu Leveling, in der Mitte wartet Demirovic, hat gerade das 3:0 gemacht, Schuss, Leveling und dann ist Takac da und kann den Ball nochmal unter sich begraben, Angriff wird nochmal verlaufen für die Blauen, die insgesamt zu wenig getan haben, um dieses Spiel auf ihre Seite zu ziehen und nach der großen Klatsche gegen PSG nach dem 1:6 jetzt nochmal 3 Tore bekommen haben. 1:9, das ist natürlich auch eine nicht gerade formidable Tordifferenz für den slowakischen Meister, der mit Leo Sauer, einem ehemaligen Spieler, gerade auf der anderen Seite mit einer guten Aktion sieht. Undav, der heute sein erstes Saisontor gemacht hat, einziger Torschütze in der ersten Halbzeit. Dann Jelch, nächste Station. Karasor, der Kapitän, der mittlerweile nur noch so selten spielt beim VfB hier. Heute sein erstes Spiel gemacht hat. Gestern ist er 30 Jahre alt geworden, 30. Geburtstag für Atakan Karasor. Kann ich alles sagen, weil der VfB beschlossen hat, in der letzten Minute dieser 5-minütigen Nachspielzeit den Ball einfach nicht mehr herzugeben und das Ganze hier sauber nach Hause spielt und natürlich damit mit breiter Brust dann die große Mannschaft von Atletico Madrid am Dienstag 21 Uhr, schon mal der Spoiler und die Werbung für unsere ARD Sounds Hörer und Hörerinnen natürlich. Da müsst ihr dabei sein. Das wird ein anderer Prüfstein werden nach den Erfolgen gegen Stavanger und gegen Slovan, der jetzt in dieser Sekunde perfekt ist. Gibt es dann das erste Schwergewicht für die Mannschaft, die aktuell Tabellenvierter in der Champions League ist, der VfB Stuttgart, mit einem perfekten Start. Das Beste der 4 deutschen Teams in der Champions League aktuell hat sich hier gut verkauft gegen einen Gegner, der wie gesagt nicht die allergrößte Prüfung war. Am Samstag geht es weiter in Hamburg, am Dienstag zu Hause gegen Atletico und ihr seid dann hoffentlich wieder live bei uns mit dabei bei diesen Festwochen des europäischen und des internationalen Fußballs, auch wenn man vorsichtig sein sollte mit Norwegen. Gestern die Bayern, heute Dortmund. Gibt leichtere Aufgaben offenbar, als nach Norwegen zu reisen. Schönen Abend für euch, bis bald und bleibt gesund.
3: Und das war unsere Champions League Konferenz. Borussia Dortmund verliert mit 0:1 in Norwegen bei Bodo Glimt und der VfB Stuttgart gewinnt mit 3:0 bei Slovan Bratislava. Mehr dazu dann wieder im Sport in der ARD Infonacht gegen kurz vor 11:30.
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2: Und die kommt heute vom NDR in Hamburg mit Jochen Fischer im Studio. Einen schönen guten Abend. Das internationale Interesse an diesem Prozess ist groß. Am hamburgischen Oberlandesgericht hat heute der sogenannte Nord Stream-Prozess begonnen. Angeklagt ist ein 50-jähriger Ukrainer, unter anderem wegen des Vorwurfs eines Kriegsverbrechens. Er soll laut Anklage maßgeblich an der Sprengung der Nord Stream-Pipelines vor 4 Jahren beteiligt gewesen sein. Frauke Reinig.
5: Lange Schlangen am Morgen vor dem altehrwürdigen Gerichtsgebäude in Hamburg. Eine kleine Gruppe Demonstranten hält daneben Schilder hoch. Russland ist ein Terrorist, ist unter anderem da zu lesen. Daneben wehen ukrainische Flaggen. Sie wollten ihre Solidarität mit dem Angeklagten zeigen, so die Demonstranten. Vor dem Verhandlungssaal dann Sicherheitskontrollen wie an einem Flughafen. Zuschauer und Journalisten müssen sich per Körperscanner durchleuchten lassen. Das internationale Medieninteresse ist enorm, sagt Gerichtssprecherin Mareike Franzen.
6: Das haben sie schon im Vorfeld des Verfahrens über 100 Medienvertreter hier akkreditiert. Und auch im Nachgang haben sich noch viele interessiert gezeigt. Darunter sind Vertreter aus Ländern wie den USA, Russland, der Ukraine, aber auch chinesische interessierte Medien aus Frankreich, aus dem United Kingdom.
5: Verhandelt wird in Hamburg, weil nicht jedes Bundesland Staatsschutzfälle verhandeln kann.
6: Die Pipelines, die landen in Mecklenburg-Vorpommern an. Und mit Mecklenburg-Vorpommern etwa hat der Staat Hamburg einen Staatsvertrag, dass Staatsschutzdelikte, die auf diesem Boden dort begangen sein sollen, auch in Hamburg mitverhandelt werden.
5: Der Angeklagte Serhii K. kommt im Anzug und mit millimeterkurz geschorenen Haaren in den Gerichtssaal. Er salutiert kurz in Richtung Zuschauerraum, lächelt freundlich zur Richterbank. Dann lauscht er mit ernster Miene, mit weißen Kopfhörern, der ukrainischen Übersetzerin, als Bundesanwalt Stefan Schmidt die Anklage verliest. Die wirft dem 50-jährigen ehemaligen ukrainischen Offizier unter anderem ein Kriegsverbrechen vor, sagt Schmidt nach der Verhandlung.
7: Der Angeklagte soll eine Gruppe aus mehreren Berufstauchern, einem Sprengstoffexperten und einem Skipper angeführt und beaufsichtigt haben, die Sprengsätze an den Gaspipelines Nord Stream 1 und Nord Stream 2 in der Nähe der Ostseeinsel Bornholm anbrachte. Nach dem Ergebnis der Ermittlungen bestehen hinreichende Verdachtsmomente, dass die Tat im fremdstaatlichen Auftrag ausgeführt wurde.
5: Lars Brügeler aus dem Anwaltsteam des Angeklagten sieht keine Grundlage für eine Verurteilung.
8: Erstens, es gibt keine unmittelbaren Beweise für einen Tatnachweis. Zweiter Punkt, Kriegsverbrechen wurden und werden bis heute ausschließlich von einer Seite begangen, und das ist die russische Seite. Dritter Punkt, selbstverständlich handelte es sich bei den Nord Stream Pipelines um legitime kriegerische Angriffsziele, weil es sich nicht um zivile Einrichtungen, sondern um militärische handelte. Und viertens ist zu sagen, dass das Dilemma der Verteidigung ist, dass sich der Angeklagte aufgrund seiner nicht erteilten Aussagegenehmigung nicht verteidigen kann.
5: Serhiy K. dürfe auch mit seinen Anwälten nicht über geheime Vorgänge sprechen. Das hätten ihm zwei Vorgesetzte nachweislich schriftlich untersagt.
8: Und wenn seine Vorgesetzten ihm heute keine Aussagegenehmigung erteilen, ist er daran gehindert. Denn würde er gegen diese nicht erteilte Aussagegenehmigung verstoßen, drohten ihm in der Ukraine ganz signifikante Strafen. Das kann bis zu einer lebenslangen Freiheitsstrafe gehen.
5: Das Anwaltsteam beantragt deshalb die Einstellung des Verfahrens. Eine echte Verteidigung sei so nicht möglich, so das Argument. Ob es sich hier überhaupt um ein Kriegsverbrechen handelt, ist eine zentrale Frage des voraussichtlich langwierigen Prozesses. Gerichtssprecherin Mareike Franzen.
6: Ich glaube, die Anklage listet etwa über 40 Zeugen. Ob die aber auch wirklich alle geladen und gehört werden, steht dann natürlich noch auf einem anderen Blatt. Es gibt viele internationale Bezüge, also durchaus ein umfassendes Programm für den Senat, dem er sich aber auch widmen wird.
5: Allein bis Ende Januar sind 23 weitere Verhandlungstermine angesetzt.
2: Tag 1 im Nord Stream-Prozess, der Bericht von Frauke Reinig. Langsam aber sicher beginnt ja die dunkle Jahreszeit, und da ist es besonders schön, wenn man sich es mit einer dampfenden Portion Essen gemütlich machen kann. Aber eine warme Mahlzeit am Tag, das ist längst nicht für alle Menschen selbstverständlich, denn Lebensmittel sind teuer und nicht bei allen reicht der Geldbeutel für das Notwendigste. In Osnabrück hat die muslimische Ahmadiyya-Gemeinde deshalb gestern Essen für rund 200 Menschen gekocht, in Kooperation mit der Osnabrücker Tafel. Lena Bartke war dabei.
9: Es blubbert und dampft in drei großen Kesseln. Der Duft von wärmenden Gewürzen liegt in der Luft. Es gibt Biryani-Reis mit Hühnchen und Pilau mit Kichererbsen. Außerdem einen Grießpudding als Dessert. Ayas Baik ist einer von rund 10 Freiwilligen der Ahmadiyya-Gemeinde, der beim Kochen hilft.
10: Alle, die hier arbeiten, sind ehrenamtlich. Alle opfern ihre Zeit. Und das ist halt, was wir als Teil unseres Glaubens verstehen, uns auch in der Gesellschaft mit zu beteiligen und auch was für die Gesellschaft zu tun, für unsere Mitmenschen.
9: Nach 3 Stunden Vorbereitung geht es mit den großen Töpfen von der Moschee zur Osnabrücker Tafel. Bierzeltgarnituren und ein Pavillon dienen als Ausgabestelle. Für die Kundinnen und Kunden der Tafel ist die warme Mahlzeit eine willkommene Abwechslung.
11: Das war eine Überraschung für mich. Das schmeckt sehr, sehr, sehr gut. Und ich habe auch gefragt, aus welchem Land kommt dieses Rezept, weil ich möchte das zu Hause auch kochen.
9: In Zukunft wollen die Ahmadiyya-Gemeinde und die Tafel die Aktion in regelmäßigen Abständen wiederholen, erzählen Imam Mansour Guman und Tafelleiter Hermann Große-Marke.
12: Das ist natürlich eine Möglichkeit, wo man weiß, da wissen die Leute Bescheid, und ist ein Anlaufpunkt für Menschen.
13: Die Tafel ist ja auch so ein sozialer Treffpunkt, und man verweilt hier auch und kommt mit anderen ins Gespräch, und wenn man dann auch schön essen kann, was wollen Sie mehr?

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1: Um 23 Uhr mit Katja Kindermann. Der durchschnittliche Zusatzbeitragssatz für die gesetzliche Krankenversicherung könnte im kommenden Jahr mit 2,9% stabil bleiben. Das hat Gesundheitsminister Linnemann bestätigt, auf Grundlage der Finanzprognose des GKV-Schätzerkreises. Gisela Former aus der Nachrichtenredaktion erläutert, was das für die Versicherten bedeutet.
2: Der durchschnittliche Zusatzbeitrag ist nur eine Rechengröße. Die tatsächliche Höhe legt jede Krankenkasse individuell fest. Der Zusatzbeitrag wird zusätzlich zum regulären Beitragssatz von 14,6% fällig. Insgesamt zahlen Arbeitnehmer und Arbeitgeber also je zur Hälfte 17,5% des Bruttolohns an die Krankenkassen. Die Empfehlung ist aber keine Garantie, dass es nicht doch zu Beitragssteigerungen kommt. Für 2026 war der durchschnittliche Zusatzbeitrag auch bei 2,9% festgelegt worden. Tatsächlich betrug er im Durchschnitt gut 3,1%.
1: Kanzler Merz hat in seiner Regierungserklärung im Bundestag davor gewarnt, das Thema Gerechtigkeit gegen Sicherheit auszuspielen. In Deutschland sei weder die Säule der Gerechtigkeit noch die Säule der Sicherheit voll tragfähig für die kommenden Jahre und Jahrzehnte. Merz verwies dabei auf die angestrebten Reformen der Regierung bei Rente, Pflege, Arbeitsmarkt, Steuern, Staatsmodernisierung und Bürokratierückbau. Ziel sei zudem ein friedliches, freies und sicheres Europa. Darum investiere Berlin in die Verteidigungsfähigkeit und unterstütze die Ukraine in ihrem Abwehrkampf gegen die russischen Angriffe. Die Bundeswehr schafft sogenannte Netzwerferdrohnen an. Laut Verteidigungsministerium hat der Haushaltsausschuss des Bundestags dem zugestimmt. Ziel ist es, Kasernen und andere Liegenschaften vor Spionage- und Sabotagedrohnen zu schützen. Die Netzwerferdrohnen werden in der Regel zusammen mit anderen Systemen wie Störsendern und Radar eingesetzt. Sie fangen gegnerische Drohnen mit einem Netz ein. Der dänische Justizminister hat angekündigt, die Kontrollen an der deutschen Grenze um weitere 6 Monate zu verlängern. Zur Begründung verwies der Minister auf mögliche Bedrohungen, etwa durch Terrorismus und Sabotage. Auch die Situation im spanischen Ceuta spielt demnach eine Rolle. Dort habe sich gezeigt, wie schnell sich Menschenmengen in Bewegung setzen könnten. Ende Juli waren Zehntausende Migranten in die spanische Nordafrika-Exklave gekommen. In der Fußball-Champions League hat der VfB Stuttgart auch sein zweites Spiel gewonnen. Die Mannschaft siegte bei Slovan Bratislava mit 3:0. Borussia Dortmund musste hingegen eine Niederlage hinnehmen. Das Team unterlag FK Bodø/Glimt aus Norwegen mit 0:1. Das waren die Nachrichten. Das Wetter in Deutschland. Nachts bleibt es trocken, Tiefstwerte 14 Grad auf Helgoland bis 0 Grad im Bayerischen Wald. Morgen überwiegend freundlich, im Süden gebietsweise länger neblig trüb, Höchstwerte 15 bis 23 Grad. Die Zeit, es ist jetzt 23 Uhr.
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3: Um 23.03 Uhr gibt es Entwarnung auf der A2 Dortmund-Hannover. Kein Falschfahrer mehr in Höhe Bad Eilsen. Kommen wir zu den Staus und Sperrungen. Die A2 Hannover Richtung Dortmund ist zwischen Herford, Bad Salzuflen und Ostwestfalen-Lippe wegen Bauarbeiten noch bis 0.30 Uhr etwa gesperrt. Die A8 Stuttgart Richtung München ist zwischen Dachau-Fürstenfeldbruck und Dreieck München-Eschenried nach einem Unfall gesperrt. In der Gegenrichtung München Richtung Stuttgart zwischen dem Dreieck Eschenried und Dachau-Fürstenfeldbruck 3 Kilometer Stau. Die A24 Hamburg Richtung Berlin ist zwischen Hamburg-Horn und Jenfeld wegen Bauarbeiten bis Freitag 20 Uhr gesperrt. Hier ist eine Umleitung eingerichtet. Die A81 Singen Richtung Schaffhausen ist zwischen Kreuz Singen und Hilzingen nach einem Unfall gesperrt. Nach Berlin die A113 Neukölln Richtung Schönefeld ist zwischen Spätstraße und Schönefeld Nord wegen Tunnelwartungsarbeiten bis um ca. 5 Uhr in der Früh gesperrt.
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3: Heute aus Hamburg vom NDR mit Jochen Fischer im Studio. Schönen guten Abend. Eigentlich sollte es ja in der Regierungserklärung heute um den kommenden Europäischen Rat in Brüssel, speziell um den EU-Haushalt für die nächsten Jahre gehen. Aber Kanzler Merz mit weiterhin hörbarem ersten Herbsterkältung, der nutzte die Rede, um auch noch einmal an die Verantwortung für die jüngere Generation zu werben, auch mit Blick auf die geplanten Reformen. Er betonte, es werde Politik für alle gemacht und dass sich niemand, der sich an Recht und Gesetz halte, Sorgen machen müsse, ob er in Deutschland eine Zukunft habe. Konkret wurde er aber auch beim Thema Ukraine-Unterstützung gegen Russland und eine mögliche Bedrohung auch für die EU. Dagmar Pepping fasst zusammen, was Merz wichtig war.
4: Friedrich Merz hatte sich zwei zentrale Formulierungen ins Redemanuskript geschrieben. Zum einen
5: Gerechtigkeit,
4: zum anderen
5: schöpferische Anstrengung.
4: Gerechtigkeit und schöpferische Anstrengung. Das eine ein Ziel, das andere ein Instrument, um dieses Ziel zu erreichen. Der Kanzler zitierte in seiner Regierungserklärung einen Satz von Papst Benedikt aus dem Jahr 2011.
5: Die Politik muss mühen um Gerechtigkeit sein.
4: Schöpferische Anstrengung sei nun nötig, auch um gerade um gegen Extremismus vorzugehen. Der dringe in den Bundestag, in Landtage und in die Alltagswelt dieses Landes ein. Der Kanzler wandte sich direkt an die Abgeordneten der AfD.
5: Dieses höhnische Gelächter, das wir von dieser Seite permanent hören. Ein höhnisches Gelächter mit der Freude an der Zersetzung und an der Zerstörung.
4: Die Koalition habe schon einiges auf den Weg gebracht zum März, beispielsweise die Sicherheitslücke zu schließen. Nun arbeite sie daran, die Gerechtigkeitslücke zu schließen. CDU, CSU und SPD, alle drei Parteien in der Regierung, verstünden Politik als Verantwortung.
5: Und zwar als Verantwortung nicht für Einzelgruppen oder Interessenverbände oder Milieus oder einzelne Generationen, sondern für alle Bürgerinnen und Bürger unseres Landes.
4: Eine ausgestreckte Hand von Merz in Richtung der Sozialdemokraten. Nach wieder einmal turbulenten Tagen in der Koalition. Ausgelöst durch den Rückzug von Bärbel Baas aus ihren Ämtern als Arbeitsministerin und als SPD-Chefin. Von Baas begründet auch mit öffentlichen Angriffen aus Reihen des Koalitionspartners auf sie. Ein Vorwurf, den die Union zurückgewiesen hat. In der Debatte, in der es eigentlich um den anstehenden EU-Gipfel gehen sollte, spielten die gegenseitigen Vorwürfe keine Rolle. Vielleicht auch, weil Friedrich Merz gleich zu Beginn seiner Rede Baas noch einmal für ihre Arbeit gedankt hatte.
5: Wir waren mit ihr in Sachfragen nicht immer einer Meinung, das gehört dazu. Aber wir werden ihr die Anerkennung nicht versagen für ihre Arbeit und für ihr Engagement für unser Land.
4: SPD-Fraktionschef Matthias Mirsch nahm die ausgestreckte Hand des CDU-Kanzlers an, um dann sozialdemokratische Muskeln zu zeigen.
6: CDU, CSU und SPD liegen in vielen Punkten weit auseinander, wenn es um die Frage von Gerechtigkeit geht. Und Herr Bundeskanzler, das Thema Umverteilung, darüber diskutieren wir dann auch noch mal.
4: Alle in der SPD, auch der neue Arbeitsminister Alexander Schweizer, seien überzeugte Sozialdemokraten, so Mirsch. Bei der Rentenreform, die Schweizer in den kommenden Wochen vorlegen soll, gehe es auch um Lebensleistung.
6: Wie wir mit jemandem umgehen, der 45 Jahre lang gearbeitet hat, dass das für uns eine zentrale Frage bei den kommenden Beratungen sein wird, das steht fest.
4: Die Opposition kritisierte die Politik der Koalition und ihr Erscheinungsbild scharf.
7: Sie, Herr Merz, führen eine Koalition an, die keine Kraft und keine Vision ausstrahlt,
4: sagte Grünen-Fraktionschefin Britta Hasselmann. AfD-Fraktionschef Tino Chrupalla sprach von politischem Versagen und griff den Kanzler auch direkt an, während Merz auf der Regierungsbank demonstrativ Akten studierte.
8: Sie haben gestern beim BDA gesagt, ich habe nicht vor, Liebling der Nation zu werden. Das heißt eigentlich übersetzt, die Menschen, die mich gewählt haben, sind mir scheißegal.
4: Sören Pellmann, der Co-Fraktionsvorsitzende der Linken, warf der Regierung vor, falsche Schwerpunkte zu setzen. Geld fließe in Aufrüstung und Militarisierung statt in Schulen, Wohnungen oder in die Pflege.
3: Schlagabtausch im Bundestag, Dagmar Pepping. Unmenschlich, heißt es aus der SPD, übles Faul, kontert die CDU. Die Regierungskoalition wirkt mal wieder alles andere als harmonisch. Der Rücktritt von Arbeitsministerin Bärbel Baas und ihre Vorwürfe in Richtung Union beschäftigen die Regierungskoalition weiter, auch wenn die den Blick lieber auf die Erfolge der eigenen Arbeit lenken möchte. Nicole Marquardt.
9: Dieses eine Wort, es beschäftigt die Union weiter. Unmenschlich. So bezeichnete Manuela Schwesig Angriffe aus der CDU auf ihre SPD-Kollegin Bärbel Baas. Für den CDU-Abgeordneten Matthias Middelberg geht das zu weit.
10: Da ist die Grenze überschritten. So sorry, aber ich kann da keine Unmenschlichkeit jetzt im Umgang mit Frau Baas erkennen. Das ist eben einfach drei Nummern zu weit.
9: Parteikollege Christoph Ploss forderte die Ministerpräsidentin von Mecklenburg-Vorpommern auf, sich zu entschuldigen. Und Fraktionschef Thorsten Frey machte im Deutschlandfunk klar:
11: Insofern rate ich einfach dazu, auch vorsichtig zu sein mit solchen Begriffen. denn das wird der Sache nicht gerecht.
9: Der parlamentarische Geschäftsführer der SPD, Dirk Wiese, versucht seinerseits, Druck aus dem Kessel zu nehmen.
12: Ich glaube, es tut allen gut, im politischen Betrieb in so einer Woche einfach mal noch ein bisschen innezuhalten.
9: Es sei wichtig, in der demokratischen Mitte einen vernünftigen und respektvollen Umgang miteinander zu pflegen, so Wiese weiter. Die Opposition sieht zu und staunt. Die Grünen-Vorsitzende Franziska Brandner sagte in der ARD, ihre Erfahrung aus der stürmischen Ampelzeit sei:
13: Die Grundlage muss ja irgendwie ein Anstand insgesamt sein. Und man sieht, dass in dieser Regierung es immer wieder knallt, weil diese Frage des, wie geht man eigentlich miteinander um, wenn man zusammen regiert, nicht geklärt ist.
9: Fehlt es dieser Regierung an Anstand im Miteinander? Beide Seiten betonen immer wieder, eine Alternative zu Schwarz-Rot gibt es nicht. Neuwahlen wären vermutlich für keinen der Regierungspartner angesichts der aktuellen Umfragewerte erfolgsversprechend. Und doch schleichen sich neue Vorwürfe ein. Will die SPD etwa einen Koalitionsbruch provozieren? Man sieht förmlich, wie Juso-Chef Philipp Thürmer mit den Augen rollt, während er sagt:
11: Das ist wirklich Unsinn. Also in der SPD hat, glaube ich, aktuell niemand, auch nicht wir als Jusos, die wir durchaus kritisch waren, gegenüber dieser Koalition vor, die jetzt zu verlassen.
9: Die Koalition hakt nach und nach ihre To-Do-Liste ab. Heute wurde unter anderem die Einsetzung einer Pflegestrukturkommission beschlossen und die Zuckersteuer auf den Weg gebracht. Sie soll die Beiträge für die gesetzliche Krankenversicherung stabilisieren. Gesundheit, Pflege, Rente, alles Themen, die jeden betreffen. Und von zwei Koalitionspartnern verhandelt werden, die nicht von vornherein in Diagnose und Therapie übereinstimmen. So hat der Bundeskanzler selbst es vergangene Woche formuliert. Aber am Ende zählt laut Dirk Wiese von der SPD nur eines.
12: Es geht darum, richtige und notwendige Entscheidungen für die Zukunft des Landes zu treffen. Da machen sich alle Parteien in dieser Koalition nicht einfach, aber es ist nicht immer sofort Streit.
3: Sagt Dirk Wiese, erster parlamentarischer Geschäftsführer der SPD-Bundestagsfraktion. Deutschland braucht wirtschaftliche Stärke, gesellschaftlichen Zusammenhalt und politische Verlässlichkeit. Deutschland steht unter wirtschaftlichem und geopolitischem Druck. Die Konkurrenz aus China verschärft sich, die industrielle Basis gerät unter Druck und viele Menschen fragen sich, wie sicher ihre Arbeitsplätze und ihr Wohlstand noch sind. Die Grünen fordern deshalb eine wirtschaftspolitische Zeitenwende in Europa, mehr Schutz vor unfairer Konkurrenz, gezielte Investitionen in Schlüsseltechnologien und eine stärkere wirtschaftliche Unabhängigkeit. Meine NDR-Kollegin Birgit Langhammer hat mit der Co-Parteichefin der Grünen gesprochen, mit Franziska Brandner. Wie hallt die heutige Regierungserklärung bei Ihnen nach?
14: Ich bin froh darüber, dass es heute eine Ernsthaftigkeit in der Bundestagsdebatte gab, die ja auch der Lage der nicht nur der Nation, sondern auch Europas entspricht. Und ich sehe, dass der Kanzler offensichtlicher will, dass wir uns alle anstrengen. Das war ja sein Punkt der Kraftanstrengungen, der schöpferischen Kraftanstrengungen. Das würden wir uns auch wirklich wünschen. Ja, also wenn der Kanzler sagt, hier ist meine schöpferische Kraftanstrengung, wenn es davon nur ein Funken gäbe, wären wir dabei und würden mitmachen. Aber das ist das, was halt fehlt. Die Realität ist halt eine Regierung, die sich zerlegt und die Impulse, die da fehlen, leider.
15: Es geht ja um den Umgang, nicht nur in dieser Regierung, schon seit Ampelzeiten wird ja immer wieder bemängelt, wie unsachlich, wie persönlich, wie emotional Politiker und Politikerinnen teilweise zu hart ins Gericht gehen miteinander. Also Sie sehen noch keine echte Änderung, auch heute ja wieder spöttische Zwischenrufe.
14: Wissen Sie, ich denke, wenn man eine Sache aus der Ampelzeit lernen konnte, dann ist es, dass die Grundlage jeder Koalition der Anstand im Umgang miteinander sein muss und eine gemeinsame Plan und Vision nach vorne. Und das ist es, was, glaube ich, fehlt. Und deswegen sagen wir, wir haben den Anspruch, auch als Grüne zu sagen, in diesem Land ist nicht alles so schlecht, wie es manche gerne reden wollen. Wir wissen, was an Kraft in diesem Land ja drinsteckt und was wir an Potenzialen haben und dass Politik ja die Aufgabe hat, es zu ermöglichen, diese Kräfte freizusetzen und dass man sich dafür wirklich zusammenreißen muss und gemeinsam handeln muss. Und das ist das, was uns fehlt. Also diesen Blick darauf, nicht nur, wer gewinnt jetzt CDU oder SPD, sondern was ist eigentlich unser Auftrag in diesem Land? Ich hoffe, dass die Regierung da noch hinkommt. Wirklich, ich finde, ich habe kein Interesse am Scheitern. Aber andererseits muss es jetzt auch mal bald vorangehen.
15: Und wie erklären Sie sich, dass so viel von nötigen Reformen die Rede ist und man eigentlich doch meinen müsste, da kommt jetzt was, aber am Ende passiert eben doch so wenig?
14: Ich glaube, ein struktureller Punkt ist, dass wir konstant immer wieder Landtagswahlen haben und dann alle Angst haben, vor den Wahlen was zu machen. Deswegen gibt es ja relevante Vorschläge, immer wieder zu sagen, wir müssen das mal bündeln. Das ist ein struktureller Faktor. Ein zweiter ist eben das mangelnde, glaube ich, Vertrauen in der Regierung, die Frage, wie man miteinander umgeht. Und das dritte, auch gemeinsame wirkliche Ziele. Und das ist, wo ich eben das Manko aufsehe, dass man dieser rein von was geht in diesem Land schlecht geleitete Blick des Kanzlers und der Regierung, da ist, glaube ich, einer, der uns nicht hilft, sondern wir müssen es umdrehen und zu sagen, was geht eigentlich in diesem Land noch gut? Wo sind die Hürden? Wie räumen wir die Hürden weg, damit das, was wir stark können, noch besser wird? Also auch einfach anders auf uns zu gucken und Europa mehr als Stärke zu sehen, zu sagen, wir geben da jetzt alles. Ja, wir müssen alles geben, das sind schwierige Zeiten, aber zusammen können wir das auch hinbekommen.
15: Aber da habe ich heute vielleicht dann ein anderes Ohr gehabt, aber das hatte ich jetzt bei Kanzler Merz schon so rausgehört, dass er auch eben sagt, wir neigen zwar dazu, auch gestern hat er das ja schon gesagt, wir neigen dazu, immer zu sagen, das Glas sei halb leer, dabei sei es doch halb voll. Also er hat schon, für meine Ohren hat er versucht, positiver zu klingen.
14: Er hat für heute ich weiß nicht, es ist ja nur jedes Mal, wenn er wieder sagt, wir sind alle zu faul und wir arbeiten nicht genug. Und das ist ja das, was immer wieder den Menschen im Ohr bleibt. Und wenn es dann konkret wird, dann geht er eben nicht alle mit an. Ich finde auch, dass wenn man Reformen ernsthaft meint, dann muss man auch gucken, dass sie wirklich was im Leben der Menschen verbessern. Und wir sehen, dass auch sich dann alle entsprechend ihrer Leistung daran beteiligen müssen. Und diesen Schritt, dass der Kanzler immer geht, er hat heute ständig über Gerechtigkeit gesprochen, aber er hat sich nicht getraut, auch mal zu sagen, ja, wir haben bei uns auch super extrem Reiche, die werden immer reicher, die müssen auch einen Beitrag leisten, damit diese Gesellschaft zusammenhalten kann. Ja, wir werden unsere Sicherheit nicht nur durch Tante Erna finanzieren können. Ja, also auch das mal anzusprechen, zu sehen, dass Gerechtigkeit bedeutet, dass alle ihren Beitrag leisten müssen, entsprechend ihrer Fähigkeiten. Und deswegen hören wir manchmal die Worte und dann kommt aber das Konkrete und es widerspricht dem gleich. Übrigens bei Europa, ja. Also Europa muss stark sein und gleichzeitig zu sagen, der Haushalt, der muss jetzt radikal bei Wettbewerbsfähigkeit und Sicherheit gekürzt werden. Das passt halt nicht zusammen.
15: Und wenn Sie sagen, jeder muss einen Beitrag leisten, wo sehen Sie den Beitrag der Grünen in den polarisierten Zeiten, auch konkret dazu beizutragen, dass das Land stabil bleibt, nicht weiter wirtschaftlich, aber auch gesellschaftlich auseinanderdriftet?
14: Wir haben mehrfach jetzt angeboten, übrigens auch mit unseren Bundesländern, wo wir als Grüne mitregieren, zu sagen, wir könnten gemeinsam diese Aufgabe angehen, Deutschland einfach zu machen, also zu digitalisieren, schneller zu machen, zu entbürokratisieren. Dafür braucht man die Bundesländer, dafür braucht man Kommunen, Oberbürgermeister und dort eine gemeinsame Kraftanstrengung draus zu machen. Das ist unser Angebot, aus der Opposition heraus zu sagen, lassen Sie uns das jetzt gemeinsam angehen. Ich denke, das wäre ein relevantes Zeichen auch als Demokraten, insgesamt zu zeigen, wir haben verstanden, auch die Art und Weise, wie der Staat, wie Verwaltung funktioniert, muss besser werden. Darüber hinaus gibt es einen Faktor, der größer ist als nur die deutsche Politik. Wir sehen, dass durch die digitalen Plattformen, also Social Media, die Polarisierung unserer Gesellschaft ein Geschäftsmodell ist. Also es verdienen die Tech-Bros daran, dass wir uns streiten. Und das ist etwas, was größer ist als jede CDU oder SPD oder Grüne, wo ich der festen Überzeugung bin, dass wir diese Tech-Bros härter regulieren müssen, im Zweifel die Monopole auch zerschlagen müssen, damit wir eine Chance haben, hier wieder aus diesem Geschäftsmodell der Polarisierung rausbrechen können.
3: Sagt die Co-Parteichefin der Grünen, Franziska Brandner.
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3: Der Landtag in Sachsen-Anhalt hat in einer Sondersitzung einen gemeinsamen Antrag von AfD und BSW beschlossen. Darin wird ein sofortiges Ende sämtlicher Ukraine-Hilfen verlangt. Ein entsprechender Antrag der beiden Fraktionen mit dem Titel Friedensgespräche statt Ausweitung des Krieges in der Ukraine. Der wurde in Magdeburg mehrheitlich angenommen. AfD und BSW kommen im neuen Landtag zusammen auf 44 der 83 Stimmen. Jochen Müller berichtet aus Magdeburg.
16: Am Ende setzten sich im Magdeburger Landtag die neuen Mehrheiten durch. Mit den Stimmen von AfD und BSW wurde der Antrag angenommen, der ein Ende der Sanktionen gegen Russland und einen Stopp von Waffenlieferungen an die Ukraine vorsieht. Beide Parteien hatten diesen Antrag auch zusammen verfasst. Der Co-Fraktionsvorsitzende der AfD, Ulrich Siegmund.
17: Heute ist ein historischer Tag, weil heute wird zum ersten Mal seit dem schrecklichen Krieg in der Ukraine eine Friedensinitiative, eine wirkliche Friedensinitiative von einem deutschen Parlament ausgehen, und zwar hier in Sachsen-Anhalt. Ich bin stolz darauf, meine sehr geehrten Damen und Herren.
16: Zwar hat der Landtag keinen direkten Einfluss auf das Thema, die Landesregierung könne aber eine entsprechende Initiative im Bundesrat starten. AfD und BSW sind seit mehreren Wochen miteinander im Gespräch. Möglicherweise könnte AfD-Mann Siegmund bei der für Dezember vorgesehenen Wahl zum Ministerpräsidenten auf Stimmen vom BSW angewiesen sein. Heute jedenfalls wurden erneut Freundlichkeiten ausgetauscht.
17: Ich bin dem BSW sehr, sehr dankbar, dass es gemeinsam mit uns diese Friedensinitiative heute für Sachsen-Anhalt, für Deutschland möglich macht.
16: Der Fraktionschef der CDU und noch Ministerpräsident Sven Schulze mochte diese offenkundige Nähe von AfD und BSW nicht unkommentiert lassen.
18: Aus meiner Sicht ist das, was hier passiert, ein Brautgeschenk an das BSW dafür, dass Sie davon abweichen, bei der Wahl zum Ministerpräsidenten mit Enthaltung abstimmen zu wollen. 100% wird das so sein, werden wir im Dezember erleben. So.
16: Eva von Angern, die Fraktionschefin der Linken, sagte, die Aggression Russlands müsse verurteilt werden.
19: Die russische Führung unter Wladimir Putin, sie ist verantwortlich dafür, dass Menschen in der Ukraine getötet, verletzt und vertrieben werden. Und wenn Sie über Frieden sprechen wollen, müssen Sie zuerst zu ihm sprechen. Das machen Sie aber, Sie setzen die Angegriffenen unter Druck und entlasten parallel den Angreifer.
16: Ähnliche Argumente kamen von SPD und Grünen. Es dürfe keine gewaltsame Grenzverschiebung geben. Der Schlüssel zur Beendigung des Krieges liege in Russland. Zu Beginn der Sondersitzung hatte es zunächst eine einstündige Unterbrechung gegeben. Vertreter mehrerer Parteien kritisierten, dass AfD-Landtagspräsident Tobias Rausch noch immer an seinem Parteiamt als parlamentarischer Geschäftsführer festhalte. Beide Ämter seien nicht miteinander vereinbar. Kurz darauf meldete die Fraktion, dass Rausch das Geschäftsführeramt nun niedergelegt habe.
3: Der Bericht von Jochen Müller. Die Corona-Pandemie ist vorbei, aber für Long-Covid-Erkrankte bleibt die Krankheit auch nach Jahren präsent. Im Bayerischen Landtag haben sich der Gesundheits- und der Bildungsausschuss jetzt mit der Situation von jungen Menschen mit Long-Covid beschäftigt. In der Sachverständigenanhörung ging es erst einmal um eine Art Bestandsaufnahme. Daniel Knopp berichtet.
20: Seit ihrer Corona-Erkrankung vor 4 Jahren ist Nole auf den Rollstuhl angewiesen. Davor war die Gymnasiastin eine Einserschülerin. Doch dann kam Corona und bei Nole ging einfach gar nichts mehr.
21: Angefangen hat die ganze Sache im März 23 und die Diagnose hat dann immer noch ungefähr ein halbes Jahr gedauert. Es hat angefangen damit, dass ich andauernd ohnmächtig geworden bin. Also wirklich, ich bin morgens aufgestanden, ich bin durchs Anziehen gerade so gekommen und ohnmächtig geworden. Noch vor überhaupt der Fahrt in die Schule oder sonstiges.
20: Noles Krankheit ist Thema im Landtag. Auf Einladung ist sie deswegen von Passau nach München gefahren. Die 3 Stunden Autofahrt sind für die 19-Jährige eine extreme Belastung.
21: Viele Leute haben keine wirkliche Vorstellung, was Post-Covid und auch chronisches Fatigue-Syndrom überhaupt sind.
20: Unklar ist, wie viele Kinder und Jugendliche tatsächlich von Long-Covid betroffen sind. Ihr Anteil wird auf unter 5% der ehemals Corona-Erkrankten geschätzt. Damit ist der Anteil der Erkrankten bei Jugendlichen deutlich geringer als bei Erwachsenen. Es gibt in Bayern und in Deutschland inzwischen zahlreiche Hilfsangebote. Allerdings ist die Prognose für die Patienten ungewiss. Familien seien besonders belastet, weil sie Krankenhaus, Ärzte, Schulen und Behörden koordinieren müssten, sagt Immunologin am Kindercampus Schwabing Uta Behrens. Ähnlich äußerten sich auch die anderen Mediziner. So auch Vertreter von Bildungseinrichtungen und Magdalena Riepel vom Verein Nicht genesene Kids. Es gebe zu wenig klinische Hilfe für Schwerstbetroffene, sagt Magdalena Riepel, Mutter von einer Post-Covid-Erkrankten, die intensivmedizinisch betreut wird.
22: Unsere Tochter ist 16 Jahre alt, die ist seit 1,5 Jahren voll bettgebunden, lebt im dunklen Zimmer zurückgezogen.
20: Um Schwerstbetroffene besser zu betreuen, fordert die bildungspolitische Sprecherin der Grünen im Landtag, Gabriele Triebel, von der Staatsregierung eine Koordinierungsstelle für Schwerstbetroffene.
23: Die bestehenden Strukturen muss man jetzt fast aus dem Dornröschenschlaf holen.
20: Nach mehr als einem Jahr Krankheitspause kann Nole mittlerweile wieder online am Unterricht teilnehmen. Und wenn alles gut geht, dann will die 19-Jährige in einem Jahr Abitur machen.
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1: mit Finn Hornberg. Die deutschen Teams haben so ihre Probleme mit den norwegischen Clubs in diesen Tagen. In der Champions League unterlag Borussia Dortmund nach einer schwachen Leistung mit 0:1 gegen Bodø Glimt. Die Norweger sammeln ihre ersten 3 Punkte in dieser Champions League-Saison und untermauern ihren Favoritenschreck. Armin Lehmann mit den Einzelheiten.
2: Am Ende war es ein verdienter Sieg für Bodø Glimt. Die waren nämlich über eine Stunde lang die aktivere und die gefährlichere und damit auch die bessere Mannschaft und gewannen verdient. Torschütze des goldenen Tores war Sjöwold in der 52. Minute nach einem richtig guten Angriff. Nach einer Stunde und vielen Wechseln wurde der BVB immer stärker, hatte selber auch ein paar gute Ausgleichsmöglichkeiten, doch die wurden eben allesamt nicht genutzt. Und wenn du eine Stunde lang so passiv und so schlecht spielst, bist du es am Ende selber schuld, dass du mit leeren Händen nach Hause fährst.
1: Die Dortmunder haben nicht allzu viel Zeit zum Regenerieren. Am Wochenende geht es dann am Samstag in der Bundesliga weiter. Dann treffen sie auf Union Berlin. Der Hamburger Sportverein hat überraschend den Vertrag mit Leichtathletikstar Owen Unser um 3 Jahre verlängert. Deutschlands Rekordsprinter erhält damit Rückendeckung von seinem Verein. Dem 25-Jährigen wird von der Nationalen Anti-Doping-Agentur vorgeworfen, einen Dopingtest im Juli verweigert zu haben und damit gegen die Dopingregeln verstoßen zu haben. Was die Vertragsverlängerung für den Deutschen bedeutet, erklärt Jens Gideon.
5: Owen Unser hat damit weiter Planungssicherheit. Der Europameister steht vor einem langwierigen Verfahren um einen möglicherweise verweigerten Dopingtest. Die Rückendeckung des Vereins erhöht die Chancen, dass Unser mit Hilfe von Sponsoren die hohen Kosten der bevorstehenden Sportgerichtsinstanzen finanzieren kann, um dort seine Sicht der Dinge darzustellen. Dem 25-jährigen Europameister

0: Auftakt bei der WM in Shanghai gefeiert. Die Frauen schnappten sich Bronze im Teamsprint. Holger Gerska berichtet.
1: Ohne die junge Mutter Emma Hinze, die nach der Geburt einer Tochter erst im kommenden Jahr zurückkehrt, ist der dritte Platz im Teamsprint ein optimales Resultat und ein starker Start in diese WM. Die achtmalige Weltmeisterin wurde von Clara Schneider vertreten. Gemeinsam mit den routinierten Lea Friedrich und Pauline Grabosch reichte es in allen drei Runden, also Qualifikation, Halbfinale und Finale, zur drittbesten Zeit und damit verdient zur Bronzemedaille. Das Finale um Gold gewann China. Etwas mehr als Bronze ist für den Frauen-Vierer drin. In der Qualifikation fuhr das Quartett die zweitbeste Zeit, trifft aber schon im Halbfinale auf Titelverteidiger Italien. Für die Männer sehen die Ergebnisse durchweg bescheidener aus, obwohl die Medaillen in extrem engen Rennen kurioserweise sogar in Reichweite waren. Der junge Vierer beendet die WM dennoch nur auf Platz 8, die Teamsprinter auf Platz 9. Das ist in beiden Disziplinen das schlechteste WM-Resultat seit 9 Jahren.
0: Eine absolute Enttäuschung an diesem ersten Tag der Bahnrad-WM also für die Männer. Aber sie haben noch Zeit, das auszubessern. Die WM geht noch bis Sonntag.

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1: Um 23.29 Uhr mit Olaf Knapp. Der durchschnittliche Zusatzbeitrag für gesetzlich Krankenversicherte bleibt im kommenden Jahr voraussichtlich stabil bei 2,9%. Diese Höhe hat der Schätzerkreis der GKV empfohlen, auf der Grundlage seiner Ausgaben- und Einnahmenschätzung für 2027. Der durchschnittliche Zusatzbeitrag ist aber nur eine Rechengröße. Die tatsächliche Höhe legt jede Krankenkasse individuell fest und die Empfehlung ist keine Garantie, dass es nicht doch zu Beitragssteigerungen kommen kann. Bundeskanzler Merz will sich nach eigenen Worten weiter dafür einsetzen, Deutschland sicher und gerecht zu machen. Umso wichtiger seien die geplanten Reformen bei Rente, Pflege, Arbeitsmarkt und Steuern, so der Kanzler in einer Regierungserklärung. Aus Berlin Markus Sambale.
2: Merz stellt aber auch klar, dass Gerechtigkeit für ihn nicht Umverteilung zu Lasten der Leistungsträger bedeutet. Hier widerspricht Matthias Mirsch, der Fraktionschef des Koalitionspartners SPD. Er kündigt an, mit der Union nochmal über das Thema Umverteilung zu diskutieren, beim Ringen um eine gerechtere Erbschaftssteuer zum Beispiel. Die Opposition geht hart ins Gericht mit der schwarz-roten Koalition. AfD-Chef Tino Chrupalla wirft dem Kanzler politisches Versagen vor. Den großen Wurf erwarte niemand mehr.
1: Der Tech-Unternehmer Elon Musk hat die US-Regierung für die mutmaßlich beschränkte Satellitenkommunikation in der Ukraine verantwortlich gemacht. Er verwies darauf, dass das Starshield-System vom US-Militär und damit letztlich von dessen Oberbefehlshaber Präsident Trump kontrolliert werde. Die Ukraine hatte beklagt, dass das Raumfahrtunternehmen SpaceX von Musk die Dienste gedrosselt habe. Für die ukrainische Kriegsführung spielen sie eine große Rolle. Bei Protesten gegen den albanischen Premierminister Rama ist die Lage außer Kontrolle geraten. Vermummte Randalierer haben das Bildungsministerium in der Hauptstadt Tirana und andere Gebäude in Brand gesteckt. Aus Wien Oliver Schosch.
3: Demonstranten drangen auch in das Parlamentspräsidium ein und legten im Treppenhaus Feuer. Bereits am Dienstag gab es Brände im Rathaus von Tirana. Die Filiale einer Kreditanstalt ist niedergebrannt. Es brannte in einem Einkaufszentrum. Mehrere weitere Geschäfte wurden durch Steinwürfe und Vandalismus beschädigt. Die Polizei geht mit Wasserwerfern gegen die Randalierer vor, doch sie konnte die Lage bislang noch nicht beruhigen. Es ist eine Ausweitung der monatelangen sogenannten Flamingo-Proteste gegen ein geplantes Luxushotelresort in einem Naturschutzgebiet an der albanischen Küste.
1: Das Wetter in Deutschland. Nachts bleibt es trocken. Tiefstwerte 14 Grad auf Helgoland bis 0 Grad im Bayerischen Wald. Morgen überwiegend freundlich, im Süden gebietsweise länger neblig trüb bei 15 bis maximal 23 Grad. Das waren die Nachrichten.
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1: Die A2 Hannover Richtung Dortmund ist zwischen Herford, Bad Salzuflen und Ostwestfalen-Lippe wegen Bauarbeiten noch bis 0.30 Uhr gesperrt. Die A24 Hamburg Richtung Berlin ist zwischen Hamburg-Horn und Jenfeld wegen Bauarbeiten bis Freitag 20 Uhr gesperrt. Hier ist eine Umleitung eingerichtet. Die A81 Singen Richtung Schaffhausen ist zwischen Kreuz Singen und Hilzingen nach einem Unfall gesperrt. Nach Berlin die A113 Neukölln Richtung Schönefeld ist zwischen Spätstraße und Schönefeld Nord wegen Tunnelwartungsarbeiten bis um ca. 5 Uhr noch gesperrt.
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1: Mit Jochen Fischer im Studio. Im Mammutprozess gegen die Istanbuler Stadtverwaltung hat der abgesetzte Bürgermeister İmamoğlu seine Aussage begonnen. Der Prozess läuft bereits seit Februar und seit März 2025 bereits sitzt İmamoğlu in Untersuchungshaft, was damals große Proteste ausgelöst hatte. Kritiker werfen Staatspräsident Erdogan vor, seinen aktuell stärksten Gegner aus dem Weg räumen zu wollen. Und ausgerechnet heute früh hat die Polizei dann den kritischen TV-Sender Halk TV gestürmt und den Sendebetrieb beendet. Mitarbeiter wurden daran gehindert, ihre Arbeit in den Redaktionsräumen aufzunehmen. Die Opposition kritisierte das Vorgehen der türkischen Behörden scharf und vergleicht das Vorgehen mit dem von Diktatoren. Über den Prozessauftakt und die Unterbrechung des Live-Programms berichtet Türkei-Korrespondent Benjamin Weber.
2: Es ist windig vor dem Gerichtsgebäude, als Dilek İmamoğlu mit der wartenden Presse spricht. Sie ist die Ehefrau des Angeklagten, Ekrem İmamoğlu, dem abgesetzten Bürgermeister Istanbuls.
3: Jetzt geschieht das, was längst hätte passieren sollen. In einem funktionierenden Rechtsstaat hätte er beim ersten Gerichtstermin aussagen müssen. Doch seine Aussage wurde da nicht aufgenommen. Wir hoffen, dass er in den kommenden 4 Tagen unter fairen Bedingungen aussagen kann.
2: Seit über 1,5 Jahren sitzt İmamoğlu in Untersuchungshaft. Seit März läuft nun der Mammutprozess gegen 400 Angeklagte der Stadtverwaltung Istanbuls und damit auch gegen ihn. İmamoğlu wird in der fast 4000-seitigen Anklageschrift als Anführer einer kriminellen Vereinigung dargestellt. Es geht um Bestechung, Untreue, Geldwäsche und Ausschreibungsmanipulation, angeblicher Schaden 3 Milliarden Euro. Dass für den Angeklagten und die Opposition diese Vorwürfe vorgeschoben sind, ist klar. İmamoğlu hätte Staatspräsident Erdogan bei Wahlen, laut Umfragen, gefährlich werden können. Vor Gericht, wo keine Aufnahmen erlaubt sind, geht İmamoğlu am ersten Tag der Aussage nicht konkret auf die Vorwürfe ein. Nach ARD-Informationen kritisiert er dagegen die AKP-Regierung und Staatspräsident Erdogan scharf. Die türkische Justiz sei nicht mehr unabhängig, das Land steuere auf ein totalitäres Regime zu. Und İmamoğlu empört sich darüber, dass die türkischen Behörden heute am frühen Morgen den kritischen Fernsehsender Halk TV geschlossen haben. Dort wäre die Aussage İmamoğlus heute Top-Thema gewesen. Jetzt sendet der kritische Fernsehsender nicht mehr. Die Vorwürfe der Behörden, Geldwäsche, Bestechung und auch hier Ausschreibungsbetrug. Senderchef Cafer Mahiroğlu:
4: Sämtliche dieser Vorwürfe sind haltlos. Die Justiz als Waffe einzusetzen, ist der größte Schaden, den man der Türkei zufügen kann.
2: Halk TV galt in der Türkei zuletzt als meistgesehener Fernsehsender. In einem Land, in dem Fernsehen Leitmedium Nummer 1 ist und über 90% der Medien als von der Regierung kontrolliert gelten, war der oppositionelle Sender für viele eine Quelle für unabhängige Nachrichten. Die fällt jetzt weg. Oppositionsführer Özgür Özel:
4: Das ist ein Zeichen für die Erschöpfung, Verzweiflung und Hilflosigkeit dieser Regierung. Niemand sollte daraus den Schluss ziehen, die Regierung sei stark, Tayyip Erdogan sei stark, nur weil er nun auch Halk TV geschlossen hat. Wer sich zu solchen Maßnahmen herablässt, hat sein Ende bereits erreicht.
2: Vor 2 Wochen erst sperrten die Behörden den Zugang zur unabhängigen News-Webseite T-Yemidört. Es wird schwerer, an unabhängige Informationen zu kommen in der Türkei, weiß auch Özlem Akarsucilik, Vorstandsmitglied des Journalistenverbands.
3: Zensur ist nicht nur ein Problem der Journalistinnen und Journalisten, es ist ein Problem der gesamten Gesellschaft. Die Zensur ist zu einem Instrument geworden, mit dem das neue Regime weiter gefestigt werden soll.
2: Staatspräsident Erdogan will wiedergewählt werden. Offiziell stehen 2028 Wahlen an. Nichts in der Türkei deutet darauf hin, dass sich die Angriffe auf die Pressefreiheit bis dahin abmildern oder dass der ehemalige Bürgermeister Istanbuls aus der Haft entlassen wird.
0: Wirtschaft.
1: Die schlechten Nachrichten bei VW reißen nicht ab. Der Volkswagen-Konzern hat wieder weniger Autos verkauft, von Januar bis September rund 6 Millionen, ein Minus von 9%, und der Spardruck steigt. Im Gespräch ist der Abbau weiterer Arbeitsplätze, genau wie Werksschließungen in Deutschland. Auch Standorte im Ausland sind in Sorge, zum Beispiel in der Slowakei. In Bratislava steht das zweitgrößte Werk des Konzerns. Marianne Allweis.
5: Dieses Auto gilt als Erfolgsmodell von Porsche. Für den Stuttgarter Sportwagenbauer aus der Volkswagen-Familie war es der erste SUV.
6: Es ist eine der größten Produktaufwertungen, die wir jemals bei Porsche gemacht haben.
5: Inzwischen wird die vierte Generation gebaut, und zwar im zweitgrößten VW-Werk in Bratislava. Die Produktionslinie in der slowakischen Hauptstadt wurde modernisiert und im Februar feierlich eröffnet. Im Juni kam überraschend die Kehrtwende. Bratislava könnte die Flaggschiff-Produktion des Cayenne an Leipzig verlieren. Das sächsische Werk gilt als nicht ausgelastet, aber auch als teuer. Die Produktionsverlagerung zurück nach Deutschland soll an harte Sparvorgaben von 30% geknüpft sein, wenn sie wirklich kommt. Wie slowakische Medien berichten, ist das noch nicht ausgemacht. Pavol Prep vom Verband der slowakischen Autoindustrie ist vorsichtig optimistisch. In der ganzen Prozessoptimierung bei Volkswagen sehe ich eine Chance, dass weitere Modelle in die Slowakei kommen. Denn die VW-Fabrik hier ist sehr flexibel. Zum Beispiel aus den beiden Werken in Deutschland, die geschlossen werden könnten, die zu 100% Elektrofahrzeuge herstellen. Das wären Emden in Niedersachsen und Zwickau in Sachsen. Laut dem Spiegel plant Volkswagen, den Nachfolger des elektrischen Audi Q4 aus Zwickau nach Bratislava zu verlagern. Der neue Volkswagen ID4 soll demnach ins tschechische Skoda-Werk in Mladá Boleslav wandern. Darüber hinaus steigt Volkswagen in eine Batteriefabrik im südslowakischen Šurany ein. Dort baut der chinesische Hightech-Spezialist Goshen bereits an einem Werk. Die Slowakei könnte besser durch die Volkswagen-Krise kommen als befürchtet. Besonders was Bratislava betrifft. Unter einem Dach produzieren dort rund 11.000 Menschen für vier VW-Marken, für Volkswagen, Audi, Skoda und Porsche. Das Werk sei wegen der niedrigeren Löhne in der Slowakei effizient, so Arbeitsmarktexpertin Monika Martišková. Das Volkswagen-Modell hat jahrzehntelang gut funktioniert, wobei die günstigeren Standorte im Ausland mit geringeren Arbeitskosten dieses deutsche Modell in gewisser Weise subventioniert haben. Die zweite VW-Fabrik in Martin in der Mittelslowakei liefert Komponenten für mehr als 60 Automodelle von 6 Marken. Das Werk soll verkauft werden, möglicherweise an die Konzerntochter MAN. Auch die rund 350 Zulieferfirmen machen sich weiter Sorgen. Volkswagen Slowakia ist das umsatzstärkste Unternehmen des kleinen EU-Landes. Dazu kommen Werke anderer Unternehmen wie Kia, Stellantis, Jaguar Land Rover und bald Volvo. Den anhaltenden Absatzrückgang der Autoindustrie hält Radovan Djurana vom Think Tank Ines für einen Weckruf für die Slowakei. Die Slowakei bietet derzeit kein Unternehmensumfeld, dem ausländische Investoren vertrauen. Das Staatsdefizit ist gewaltig. Wir haben die höchste Körperschaftssteuer der Region und die zweithöchsten Arbeitskosten im postkommunistischen Raum. Unsere Wettbewerbsvorteile verschwinden langsam.
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1: Seit Wochen protestieren Schülerinnen und Schüler und in Frankreich und machen auf ihre Lage dort aufmerksam. Immer wieder gehen Hunderttausende auf die Straße, um für bessere Lern- und Studienbedingungen zu demonstrieren. Und junge Menschen, die sich für ihre Zukunft einsetzen, die gibt es nicht nur in Frankreich, sondern auch in Belgien und Indien. Was sie bewegt, wofür sie kämpfen und was sie verändern wollen, berichten nun unsere Korrespondenten. Den Anfang macht Kai Rinecker in Paris.
7: In Frankreich waren wieder Hunderttausende Protestierende auf den Beinen. In Paris waren die Schüler in der Minderheit. Dort gingen vor allem Studentinnen und Studenten sowie Gewerkschaftler auf die Straße. Sie bekamen prominente Unterstützung durch die schwedische Aktivistin Greta Thunberg. Geld für die Oberstufen, nicht für die Milliardäre, nicht für den Krieg, stand auf Flugblättern. Auf vielen selbstgebastelten Plakaten gab es Kritik an der Regierung von Präsident Macron und Premier Le Cornu, an der Polizeigewalt, aber auch die Forderung, die junge Generation müsse jetzt aufstehen für eine gerechtere und lebenswerte Zukunft. Die Proteste konzentrieren sich längst nicht mehr nur auf die Schulen. In Paris waren stundenlang Zehntausende friedlich auf der Straße, machten Musik und tanzten. Nur eine Minderheit von einigen hundert Demonstranten, zumeist vermummt und schwarz angezogen, lieferten sich am Ende gewalttätige Auseinandersetzungen mit den Sicherheitskräften, die sich bis dahin auffällig zurückgehalten hatten. Auch in Lyon und Straßburg kam es zum Eingreifen der Polizei. Die französische Regierung steht unter einem enormen Druck und hat bisher keine größeren Zugeständnisse gemacht. Frankreich ist hoch verschuldet und hat Mühe, einen Haushalt für das kommende Jahr aufzustellen. Für Samstag sind neuerliche Proteste angekündigt. Kai Rinecker, Paris.
8: Seit knapp zwei Wochen nun sind in Belgien Schülerinnen und Schüler auf den Straßen. Gegen Kürzungen im Bildungsbudget und sehr konkret für bessere Schulgebäude, Lernbedingungen und angepasste Schulzeiten. Alles begann zunächst mit verhältnismäßig kleinen Protestaktionen in wallonischen Städten wie Liège, Mons oder Namur, also in der französischsprachigen Gemeinschaft Belgiens, inspiriert auch von den Protesten in Frankreich. Nach rund einer Woche aber machten die Proteste landesweite Schlagzeilen, als allein am Rande von Schülerdemos in Liège, also Lüttich, 22 Polizisten leicht verletzt wurden. Es kam zu etlichen Festnahmen, Straßenblockaden, zu kleinen Bränden und eingeschlagenen Fensterscheiben. Seither zieht die Protestwelle quer durchs Land und hat längst auch die Hauptstadt Brüssel erreicht. Am Wochenende wurde dort deutlich, dass die inhaltlichen Motive aber auch schnell ins Hintertreffen geraten. Der Protest der Schüler wurde Teil eines großen Streik- und Aktionstags, zu dem die belgischen Gewerkschaften angesichts der generellen Sparmaßnahmen der Regierung aufgerufen hatten. Laut Behörden kam es zu schweren Störungen der öffentlichen Ordnung. Und daher war auch weniger zu hören von dem eigentlichen Ziel der meisten protestierenden Schülerinnen und Schüler, nämlich einem aus ihrer Sicht gerechteren Schulsystem, das auch denjenigen eine Chance gibt, die weniger Mittel für Nachhilfe und Fördermaßnahmen haben. Aus Brüssel, Katrin Schmidt.
9: Wir haben eine Verantwortung gegenüber dem Planeten, gegenüber nachfolgenden Generationen und wir müssen die Demokratie retten. Das sagten junge Demonstrierende in Neu-Delhi kürzlich in die Mikrofone der ARD. Seit Wochen gehen vor allem junge Menschen in Indien auf die Straße, überall im Land, oft angeführt von der sogenannten Kakerlaken-Volkspartei, der Cockroach Janta Party, einer aus Satire entstandenen Jugendbewegung. Die aktuellen Proteste richten sich gegen den Leiter der obersten Wahlkommission. 130 Millionen Stimmen sind aus den Wahlverzeichnissen gestrichen worden, Kritiker sagen oft unberechtigt und vor allem zugunsten der Regierung. Aber das ist nur vordergründig. Insgesamt richtet sich der Frust der Demonstrierenden gegen die Regierung, von der sie sich nicht ernst genommen fühlen, sondern geschmäht und als Bedrohung dargestellt, und gegen das marode Bildungssystem. Viele Protestströmungen fließen derzeit in Indien zusammen. Die Oppositionsparteien und ihre Jugendabteilungen mobilisieren die Massen gegen die Regierung. Viele solidarisieren sich auch mit der Sache der Frauen, denn auch die gehen, vor allem abends, in Protest auf die Straße. Nach wiederholten Gruppenvergewaltigungen verlangen sie ein Recht auf Sicherheit. Lena Bodewein, Neu-Delhi.
1: Schülerproteste in Frankreich, Belgien und in Indien. Seit Wochen protestieren junge Menschen ja. Wie entstehen solche Protestbewegungen überhaupt? Und warum ist es in Deutschland aktuell vergleichsweise ruhig, obwohl die Unzufriedenheit mit der Regierung doch hier gerade auch historische Höchststände erreicht? Mein WDR-Kollege Tobias Strauß hat darüber mit Nina Wienkoop gesprochen. Sie ist Protestforscherin am Institut für Protest- und Bewegungsforschung und Wissenschaftlerin an der Hochschule für angewandte Wissenschaften in Hamburg. Was braucht es denn eigentlich, damit aus Frust über eine Situation eine Protestbewegung wird?
10: Tatsächlich braucht es erstmal eine gute politische Gelegenheit, also auch erstmal die Wahrnehmung dessen, dass jetzt der Moment ist, zum Beispiel aktiv zu werden. Und dann natürlich erstmal die Strukturen auch, also die Organisation, dass man gemeinsam aktiv wird, dass man in eine kollektive Handlungsmacht kommt. Und da sieht man natürlich ganz klar, dass in Frankreich da sehr viele Strukturen auch schon vorhanden sind. Beispielsweise Allianzen mit Gewerkschaften auch sehr viel natürlicher sind, sage ich mal, als wir das in Deutschland kennen.
11: Das heißt, vielleicht einfach eine etwas ausgeprägtere Protestkultur oder Struktur?
10: Auf jeden Fall eine andere Protestkultur, würde ich sagen, die ja zum Beispiel auch ein anderes Streikrecht hat. Also das Streikrecht ist viel breiter angelegt, Generalstreik in Frankreich ja auch viel normaler, also auch diese Solidaritätsstreiks nenne ich das mal, also dass auch andere Gruppen sehr schnell mitstreiken, so wie jetzt ja auch LehrerInnen-Gewerkschaften sehr schnell aufgesprungen sind. Das, würde ich sagen, ist in Frankreich auch sehr besonders, aber auch ja deutlich anders als eben in Deutschland.
11: Das sehen wir ja auch in Belgien, da sind ja jetzt auch schon die Gewerkschaften dazugekommen. Da verwischen dann ja aber schon auch ein Stück weit die inhaltlichen Motive, oder?
10: Ja, wobei die Motive verändern sich eh. Also das muss man mal sagen. Auch jetzt, würde ich sagen, sieht man schon auch in Interviews mit den Protestierenden, dass ja, ich sag mal, von den kleineren, also konkreteren Reformthemen, eben wie Sie es schon angesprochen haben, die Gebäudesanierung oder eben der LehrerInnenmangel, es sich ja schon auch ausgeweitet hat, wo es grundsätzlich darum geht, Zukunft wieder mehr mitzugestalten und auch positive Zukunftsvisionen, höre ich immer wieder raus, dass das den jungen Menschen ganz stark aus der Politik fehlt. Und das sehen wir natürlich und hören wir auch immer wieder aus Jugendprotesten hier in Deutschland.
11: Das heißt aber ja auch für die Politik, wenn sie den Protestierenden jetzt entgegenkäme und sagen würde, was ja auch teilweise schon passiert ist, wir machen mehr Geld locker für Sanierungen und vielleicht auch für mehr Vertretungslehrer und so, dann reicht das möglicherweise gar nicht, weil der Konflikt tiefer liegt.
10: Absolut, ja. Also ich könnte mir gut vorstellen, gerade weil die Organisation, also der Organisationsgrad jetzt schon sehr hoch ist und auch die Mobilisierung, ja, kann man schon so sagen, sehr erfolgreich ist, weil sie wirklich sehr landesweit funktioniert hat und auch medial sehr stark, wie man auch hier in Deutschland jetzt sieht, wahrgenommen wird, kann ich mir gut vorstellen, dass da wirklich die konkreten Angebote, was jetzt die Schulreform angeht und so weiter, nicht ausreicht, sondern vielleicht auch wirklich weitere Forderungen gestellt werden nach zum Beispiel eben ja auch mehr Einbindung von jungen Menschen in die Politik. Jedenfalls ist es das, was ich ganz stark höre. Und das, ehrlich gesagt, wie gesagt, wird auch in Deutschland immer wieder oder ist auch aktuell ja immer wieder ein Thema.
11: Ja, wir haben in Deutschland ja in den letzten Jahren auch immer wieder große Proteste gesehen. Fridays for Future haben wahrscheinlich die meisten noch gut in Erinnerung. Aber auch Demonstrationen gegen Rechtsextremismus nach der Berichterstattung über das Treffen von AfD-Politikern mit dem rechtsextremen Martin Sellner in Potsdam. Aktuell passiert aber eigentlich gar nicht mehr so viel in Sachen Protesten. Haben Sie dafür eine Erklärung, warum in Deutschland gerade vergleichsweise Ruhe herrscht?
10: Das ist immer eine gute Frage, weil wir natürlich immer weniger wissen über diejenigen, die jetzt nicht aktiv sind. Aber grundsätzlich erstmal gesprochen gibt es immer sogenannte Protestwellen. Und da sieht man eben genau, in Deutschland gab es auch sehr starke. Also 2019 eben, wie Sie angesprochen haben, mit den Fridays for Future Protesten und jetzt 2024 auch. Insofern oft verändert sich Protest dann auch. Also wir sehen ja zum Beispiel im Klimabereich eine Institutionalisierung, also sprich viele junge Menschen waren jetzt sehr aktiv bei Volksentscheiden, wie zum Beispiel hier in Hamburg, von wo aus ich gerade spreche, mit dem Zukunftsentscheid. Also das heißt, Protestformen verändern sich auch. Dass es jetzt aktuell, ich sag mal, von jungen Menschen nicht ganz so laut ist, ist erstmal, würde ich sagen, trotzdem kein Zeichen dafür, dass jetzt Zufriedenheit herrscht, wie Sie auch schon angesprochen haben. Ganz im Gegenteil. Ich finde, es wird immer wieder deutlich, gerade das Thema, wie viel sind wir eigentlich bei Zukunftsgestaltung, irgendwie, wie viel stark werden wir da gefragt, welche Perspektiven wird uns gegeben. Das höre ich durchaus aus allen möglichen Richtungen immer wieder, nur vielleicht aktuell eben nicht in Form von Straßenprotest.
11: Und spätestens, wenn dann doch eine Wehrpflicht wieder eingeführt werden sollte, würden wir wahrscheinlich größere Proteste wieder sehen, oder?
10: Genau, zum Beispiel da und tatsächlich, wir sehen eben auch, wie Sie auf die verschiedenen Themen ansprechen. Es sind ja auch viele Themen, ne? Also es geht jetzt hier um eben Klimathemen und Fragen. Dann Wehrpflicht jetzt ganz aktuell. Auch ehrlich gesagt, der Schock über die Landtagswahlen in Sachsen-Anhalt, der junge Menschen auch sehr stark bewegt. Jedenfalls ist es das, was ich auch persönlich immer wieder erlebe als Dozentin mit Studierenden im Kontakt, dass sie das gerade sehr beschäftigt. Also auch mal sehen, was das jetzt auch nochmal bewirkt und auswirkt. Aber das muss ja auch erstmal wieder auch ein bisschen eine Gelegenheit kommen. Also auch dieser Momentum zu sagen, jetzt lohnt sich der Straßenprotest, jetzt ist der Moment dafür. Und das ist vielleicht jetzt gerade nicht da.
1: Sagt Nina Wienkoop im Gespräch mit Tobias Strauß.
0: Kultur.
1: 87 Jahre alt ist Volker Schlöndorff jetzt und an den Ruhestand denkt der Regisseur aber noch lange nicht. Diese Woche kommt sein neuer Film Heimsuchung bundesweit ins Kino. Eine Romanverfilmung, wie schon sein 1966 in Cannes ausgezeichnetes Regiedebüt Der junge Törleß oder Die Blechtrommel, für die er 1980 als erster deutscher Filmemacher den Oscar für den besten internationalen Film erhalten hat. Wie gelungen seine neue Literaturadaption ist, berichtet Bettina Dunkel.
12: Als die Welt in Volker Schlöndorffs neuem Film noch perfekt erscheint, stellt ein jüdisches Mädchen eine Frage. Warum schauen alle immer so gern aufs Wasser? Vielleicht, so mutmaßt ihr Vater, weil über dem Wasser so viel leerer Himmel sei. Und manchmal würden Menschen gern einfach mal nichts sehen. Hinschauen und gleichzeitig wegschauen. Das ist eins der bestimmenden Themen in Heimsuchung, eine Jahrhundertgeschichte. Ein Haus am brandenburgischen Scharmützelsee ist der zentrale Ort dieser so politischen wie persönlichen Deutschlandchronik. Auf kleinstem Raum wird von großen Umbrüchen erzählt. Vom Ende der Weimarer Republik, dem Nationalsozialismus, der DDR, der Nachwendezeit. Und von Flucht, Vertreibung, der Suche nach Sicherheit, dem Verfall der Moral.
13: Jetzt ist uns die Heimat zur Falle geworden.
12: Basis dieses komplexen Stoffs ist der Roman Heimsuchung von Jenny Erpenbeck. Das anfangs erwähnte Gespräch zwischen Vater und Tochter kommt auch im Buch vor. Als Schlüsselszene zu erkennen, ist es dort jedoch nicht so leicht. Dazu ist der Erzählstil zu fragmentarisch, wechseln die Zeitebenen zu sehr. Was auch Volker Schlöndorff vor Herausforderungen gestellt hat. Denn obwohl der Impuls zur Verfilmung von ihm ausging, beim Verfassen des Drehbuchs merkte er bald,
14: ist ja grauenhaft, ist ja dauernd Flashback vor, was hinter und so weiter, ist mir ja völlig verloren als Zuschauer und habe versucht, lässt sich diese Geschichte auch chronologisch erzählen.
12: Natürlich ging das, weil Schlöndorff im Laufe seiner 60 Jahre umfassenden Karriere schon zahlreiche Romane für die Leinwand adaptiert hat und weil Jenny Erpenbeck ihn unterstützt hat, vor allem beim Ausarbeiten der Dialoge, die es im Roman praktisch nicht gibt.
14: Es sind nur lauter Augenblicke nebeneinander. Wie sollen die denn zusammenhalten? Ja, da bist du gefordert. Muss halt jede Szene so interessant sein, dass man sich auf die nächste freut.
12: Wobei freuen angesichts der beklemmenden Ereignisse nicht unbedingt das richtige Wort ist. Die Kostüme, die Landschaft und das Haus am See, gedreht wurde im südlich von Potsdam gelegenen Sommerhaus von Albert Einstein, sind zwar eine Augenweide, doch was hier im Lauf der Jahrzehnte geschieht, wirft dunkle Schatten auf das Idyll. Lars Eidinger spielt einmal mehr einen schmierigen Widerling. Als NS-treuer Architekt nutzt er die Not seiner jüdischen Nachbarn aus, die zu Flucht und Grundstücksverkauf gezwungen sind.
15: Ich könnte Ihnen etwa die Hälfte zahlen, inklusive der Hütte.
12: Eine andere Form der Gefühlskälte transportiert Martina Gedeck. Auch sie sticht aus dem Cast heraus, spielt in einem späteren Kapitel des Films eine aus dem russischen Exil heimgekehrte Schriftstellerin. Um in dem nun in der DDR gelegenen Seehaus ein besseres Leben führen zu können, verrät sie ihre Ideale.
16: Ich kehre heim. Aber würde uns dieses Deutschland je wieder Heimat sein?
12: Sie scheitert, wie so viele andere in Heimsuchung. Auf der Suche nach Heimat und Geborgenheit werden sie von den Geistern der Vergangenheit heimgesucht, werden mit persönlichen Fehlern konfrontiert, die auch für die Verfehlungen der Gesellschaft stehen. Den nüchternen und auch deswegen so einnehmenden Stil der Buchvorlage kann Schlöndorff nicht auf die Leinwand übersetzen. Bisweilen wird es doch arg pathetisch. Aber vielleicht wollte er genau das. Denn mit Emotionen erreicht man Menschen. Idealerweise auch jene, die zunehmend geschichtsvergessen sind und die aktuellen politischen Umbrüche betrachten wie die Filmfiguren am See. Sie schauen hin und sehen gleichzeitig weg.
1: Heimsuchung, eine Jahrhundertgeschichte. Volker Schlöndorffs Verfilmung des Jenny Erpenbeck-Romans läuft ab morgen in unseren Kinos.
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1: Süße Getränke sollen von Juli an teurer werden. Das Bundeskabinett hat sich auf einen Gesetzentwurf für eine Zuckersteuer geeinigt. Daran findet die Neue Osnabrücker Zeitung nicht viel Gutes.
17: Der Staat treibt die Preise. Die Unternehmen geben die Abgabe an die Verbraucher weiter. Offen ist, ob die Verbraucher ihren Konsum wirklich ändern oder die Teuerungen schlicht in Kauf nehmen. Hinzu kommt der bürokratische Aufwand der Steuererhebung für Industrie, Handel und Staat. Auch das kostet Geld. Es macht den Anschein, als liege der Sinn der Steuer vor allem in den staatlichen Mehreinnahmen.
1: Das sehen viele Medien anders. So auch unser Gastkommentator, das ist heute Harald Likus von der Braunschweiger Zeitung.
18: Natürlich gibt es Schimpfe, doch so richtig überzeugend sind die Einwände nicht. Der Vorwurf der Scheinheiligkeit, also dass man über die Zahngesundheit der Limonaden-Junkies spricht, eigentlich aber nur die löchrigen Staatsfinanzen im Sinn hat, geht am Wesen der Politik vorbei. Seriösen Annahmen zufolge wird beides gelingen. Die Steuer dient dazu, die Beiträge zur Krankenversicherung stabil zu halten und die Steuer führt dazu, dass viele sparsame und besonders viele junge Menschen extrem gesüßte und also extrem ungesunde Getränke verschmähen. Natürlich wäre die Verteuerung einer Colaflasche um 40 Cent ab Sommer 27 keine Kleinigkeit. Natürlich darf jeder Staat die Bevormundung der Bürger nicht zu weit treiben. Doch das falsche Signal, das manche aus der CDU jetzt darin sehen, ist die Steuer gerade nicht.
1: Die Meinung unseres Gastkommentators Harald Likus von der Braunschweiger Zeitung. Ähnlich sieht es auch Anja Braun aus der ARD-Wissenschaftsredaktion und sie ergänzt:
19: Aus der Union kommt die Kritik, der Staat solle nicht zu stark lenken, er sei doch kein Ernährungscoach. Mündige Bürgerinnen und Bürger könnten selbst darauf achten, wie viel Zucker wo drin ist. Aufklärung wäre doch viel besser als Steuern. Doch ganz so leicht ist es nicht. Denn die Lebensmittelindustrie arbeitet ja gezielt daran, den freien Willen der Konsumenten auszuhebeln. Softdrinks sind oft darauf ausgelegt, dass die extreme Süße im Mund gar nicht als zu viel wahrgenommen wird, sondern Lust auf den nächsten Schluck macht. Deshalb macht die Zuckersteuer als Lenkungselement durchaus Sinn. Denn nicht nur der einzelne Konsument, sondern auch das Gesundheitssystem würde profitieren.
1: Anja Braun aus der ARD-Wissenschaftsredaktion. Die Badische Zeitung glaubt dagegen nicht, dass es der Regierung tatsächlich um den gesundheitlichen Effekt geht.
17: Was nicht gesagt wird, die zu erwartenden Milliardenbeträge werden in den allgemeinen Haushalt von Finanzminister Klingbeil fließen, nicht ins Gesundheitssystem. Sie werden für das Stopfen von finanziellen Löchern verwendet, kurz wie langfristig. Deshalb kann der Minister gar kein Interesse daran haben, den Konsum zuckerhaltiger Getränke zurückzudrängen. Sollten Kinder und Jugendliche und ihre Eltern tatsächlich wesentlich weniger davon kaufen, gingen die Erträge zurück. Die Bundesregierung wettet also darauf, dass die vorgeblich angestrebte Wirkung gar nicht eintritt.
1: Der Stern findet die Beschwerden über die neue Steuer übertrieben.
17: Die Steuer belastet gerade nicht den normalen Alltagseinkauf. Wasser, Milch, Säfte und sogar die umstrittenen Zero-Getränke werden dadurch keinen Cent teurer. Und selbst für Hardcore-Konsumenten wird es am Ende wahrscheinlich gar nicht so viel teurer. In Großbritannien, wo es die Zuckersteuer seit 2018 gibt, haben Softdrink-Hersteller nach der Einführung den Zuckergehalt vieler Produkte einfach ein bisschen gesenkt, um unter die steuerrelevanten Grenzen zu kommen. Allen Cola-Fans und teuer Steuerrufern möchte man daher sagen, bitte heult leiser. Wer meint, jeden Tag einen Liter Zuckerwasser trinken zu müssen, der zahlt eben künftig 95 Euro bis 117 Euro Zuckersteuer im Jahr. Das wäre immer noch ein günstiger Weg, um seine Gesundheit zu ruinieren.
1: Das waren die Standpunkte. Zusammengestellt hat sie heute Johannes Zuber.

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1: Um 0 Uhr Mitternacht mit Olaf Knapp. Der durchschnittliche Zusatzbeitragssatz für die gesetzliche Krankenversicherung könnte im kommenden Jahr mit 2,9% stabil bleiben. Das hat Gesundheitsminister Linnemann bestätigt auf Grundlage der Finanzprognose des GKV-Schätzerkreises. Gisela Former aus der Nachrichtenredaktion erläutert, was das für die Versicherten bedeutet.
2: Der durchschnittliche Zusatzbeitrag ist nur eine Rechengröße. Die tatsächliche Höhe legt jede Krankenkasse individuell fest. Der Zusatzbeitrag wird zusätzlich zum regulären Beitragssatz von 14,6% fällig. Insgesamt zahlen Arbeitnehmer und Arbeitgeber also je zur Hälfte 17,5% des Bruttolohns an die Krankenkassen. Die Empfehlung ist aber keine Garantie, dass es nicht doch zu Beitragssteigerungen kommt. Für 2026 war der durchschnittliche Zusatzbeitrag auch bei 2,9% festgelegt worden. Tatsächlich betrug er im Durchschnitt gut 3,1%.
1: An allen deutschen Bahnhöfen gilt von heute an ein Alkoholverbot. Das bedeutet, dass auf den Bahnsteigen oder auch in den Wartehallen kein Alkohol mehr getrunken werden darf. In einigen Orten schließt das auch die Vorplätze mit ein. Bahnhofskneipen oder auch die Züge der Deutschen Bahn betrifft das aber nicht. So ein Verbot gibt es bereits an einigen großen Bahnhöfen und wird jetzt auf alle ausgeweitet. Die Bundeswehr schafft sogenannte Netzwerferdrohnen an. Laut Verteidigungsministerium hat der Haushaltsausschuss des Bundestags dem zugestimmt. Ziel ist es, Kasernen und andere Liegenschaften vor Spionage- und Sabotagedrohnen zu schützen. Die Netzwerferdrohnen werden in der Regel zusammen mit anderen Systemen wie Störsendern und Radar eingesetzt. Sie fangen gegnerische Drohnen mit einem Netz ein. Im Gegensatz zu einem Abschuss besteht so keine Gefahr durch umherfliegende Trümmerteile. In der Fußball-Champions League hat Stuttgart mit 3:0 bei Slovan Bratislava gewonnen. Borussia Dortmund dagegen kassierte eine 0:1 Niederlage bei Bodø Glimt in Norwegen. Aus der Sportredaktion Hendrik Lückhoff.
3: Borussia Dortmund tat sich auf dem Kunstrasenplatz im norwegischen Bodø nahe des Polarkreises schwer. Nach einer schwachen ersten Hälfte kassierte der BVB zu Beginn des zweiten Durchgangs den verdienten Gegentreffer. Erst danach wachten die Dortmunder auf. Zum Ausgleich reichte es trotzdem nicht. Deutlich besser lief's für den VfB Stuttgart, der beim slowakischen Meister Slovan Bratislava überlegen war und verdient mit 3:0 gewann. Für den VfB war es der zweite Sieg im zweiten Champions-League-Spiel.
1: Das Wetter in Deutschland. Nachts überall trocken, bei Tiefstwerten von 14 Grad auf Helgoland bis 0 Grad im Bayerischen Wald. Am Tage dann meist freundlich, im Süden gebietsweise länger neblig trüb, 15 bis 23 Grad. Und am Freitag nach Nebel sonnig, von Nordwesten her Wolken, mit Regen bis zu 24 Grad. Es ist 0:03 Uhr.
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4: Die A2 Hannover Richtung Dortmund ist zwischen Herford, Bad Salzuflen und Ostwestfalen-Lippe wegen Bauarbeiten noch bis 0:30 Uhr gesperrt. Die A24 Hamburg Richtung Berlin ist zwischen Hamburg-Horn und Jenfeld wegen Bauarbeiten bis morgen 20 Uhr gesperrt. Hier ist eine Umleitung eingerichtet. Die A81 Singen Richtung Schaffhausen ist zwischen Kreuz Singen und Hilzingen wegen Bergungsarbeiten gesperrt. Wir gehen nach Berlin. Die A113 Neukölln Richtung Schönefeld, die ist zwischen Spätstraße und Schönefeld Nord wegen Tunnelwartungsarbeiten bis ca. 5 Uhr noch gesperrt.
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4: Heute vom NDR in Hamburg mit Jochen Fischer im Studio. Das internationale Interesse an diesem Prozess ist groß. Am hamburgischen Oberlandesgericht, da hat gestern der sogenannte Nord Stream Prozess begonnen. Angeklagt ist ein 50-jähriger Ukrainer, unter anderem wegen des Vorwurfs eines Kriegsverbrechens. Er soll laut Anklage maßgeblich an der Sprengung der Nord Stream Pipelines vor 4 Jahren beteiligt gewesen sein. Der Bericht von Frauke Reinig.
5: Lange Schlangen am Morgen vor dem altehrwürdigen Gerichtsgebäude in Hamburg. Eine kleine Gruppe Demonstranten hält daneben Schilder hoch. Russland ist ein Terrorist, ist unter anderem da zu lesen. Daneben wehen ukrainische Flaggen. Sie wollten ihre Solidarität mit dem Angeklagten zeigen, so die Demonstranten. Vor dem Verhandlungssaal dann Sicherheitskontrollen wie an einem Flughafen. Zuschauer und Journalisten müssen sich per Körperscanner durchleuchten lassen. Das internationale Medieninteresse ist enorm, sagt Gerichtssprecherin Mareike Franzen.
6: Es haben sich schon im Vorfeld des Verfahrens über 100 Medienvertreter hier akkreditiert. Und auch im Nachgang haben sich noch viele interessiert gezeigt. Darunter sind Vertreter aus Ländern wie den USA, Russland, der Ukraine, aber auch chinesische interessierte Medien aus Frankreich, aus dem United Kingdom.
5: Verhandelt wird in Hamburg, weil nicht jedes Bundesland Staatsschutzfälle verhandeln kann.
6: Die Pipelines, die landen in Mecklenburg-Vorpommern an. Und mit Mecklenburg-Vorpommern etwa hat der Staat Hamburg einen Staatsvertrag, dass Staatsschutzdelikte, die auf diesem Boden dort begangen sein sollen, auch in Hamburg mitverhandelt werden.
5: Der Angeklagte Serhii K. kommt im Anzug und mit millimeterkurzgeschorenen Haaren in den Gerichtssaal. Er salutiert kurz in Richtung Zuschauerraum, lächelt freundlich zur Richterbank. Dann lauscht er mit ernster Miene, mit weißen Kopfhörern, der ukrainischen Übersetzerin, als Bundesanwalt Stefan Schmidt die Anklage verliest. Die wirft dem 50-jährigen ehemaligen ukrainischen Offizier unter anderem ein Kriegsverbrechen vor, sagt Schmidt nach der Verhandlung.
7: Der Angeklagte soll eine Gruppe aus mehreren Berufstauchern, einem Sprengstoffexperten und einem Skipper angeführt und beaufsichtigt haben, die Sprengsätze an den Gaspipelines Nord Stream 1 und Nord Stream 2 in der Nähe der Ostseeinsel Bornholm anbrachte. Nach dem Ergebnis der Ermittlungen bestehen hinreichende Verdachtsmomente, dass die Tat im fremdstaatlichen Auftrag ausgeführt wurde.
5: Lars Brügeler aus dem Anwaltsteam des Angeklagten sieht keine Grundlage für eine Verurteilung.
8: Erstens, es gibt keine unmittelbaren Beweise für einen Tatnachweis. Zweiter Punkt, Kriegsverbrechen wurden und werden bis heute ausschließlich von einer Seite begangen, und das ist die russische Seite. Dritter Punkt, selbstverständlich handelte es sich bei den Nord Stream Pipelines um legitime kriegerische Angriffsziele, weil es sich nicht um zivile Einrichtungen, sondern um militärische handelte. Und viertens ist zu sagen, dass das Dilemma der Verteidigung ist, dass sich der Angeklagte aufgrund seiner nicht erteilten Aussagegenehmigung nicht verteidigen kann.
5: Serhii K. dürfe auch mit seinen Anwälten nicht über geheime Vorgänge sprechen. Das hätten ihm zwei Vorgesetzte nachweislich schriftlich untersagt.
8: Und wenn seine Vorgesetzten ihm heute keine Aussagegenehmigung erteilen, ist er daran gehindert. Denn würde er gegen diese nicht erteilte Aussagegenehmigung verstoßen, drohten ihm in der Ukraine ganz signifikante Strafen. Das kann bis zu einer lebenslangen Freiheitsstrafe gehen.
5: Das Anwaltsteam beantragt deshalb die Einstellung des Verfahrens. Eine echte Verteidigung sei so nicht möglich, so das Argument. Ob es sich hier überhaupt um ein Kriegsverbrechen handelt, ist eine zentrale Frage des voraussichtlich langwierigen Prozesses. Gerichtssprecherin Mareike Franzen.
6: Ich glaube, die Anklage listet etwa über 40 Zeugen. Ob die aber auch wirklich alle geladen und gehört werden, steht dann natürlich noch auf einem anderen Blatt. Es gibt viele internationale Bezüge, also durchaus ein umfassendes Programm für den Senat, dem er sich aber auch widmen wird.
5: Allein bis Ende Januar sind 23 weitere Verhandlungstermine angesetzt.
9: Joachim Weber ist Experte für Geopolitik und maritime Sicherheit, Senior Fellow für strategische Vorschau und Risikoanalyse an der Uni in Bonn. Mein NDR-Kollege Tim Krohn hat ihn gefragt, wie er denn dieses Verfahren einschätzt. Kommt da die volle Wahrheit ans Licht?
10: Ja, also die volle Wahrheit wird wahrscheinlich insofern nicht ans Licht kommen, weil auch in diesem Prozess diejenigen, wenn es denn so sein sollte, nicht zugeben werden, dass sie von allerhöchster Stelle autorisiert worden sind. Insofern bleibt es sicherlich eine Vermutung, ob der Präsident Selenskyj diesen Anschlag befohlen hat oder von ihm zumindest Kenntnis hatte. Da werden wir wahrscheinlich hinterher genauso schlau sein wie vorher. Aber dass die Befehlskette wohl bis zum Oberbefehlshaber damals, dem General Saluschny, reicht, das halte ich in der Sache für ziemlich geklärt. Ja.
11: Was könnte denn, um vorsichtshalber nochmal im Konjunktiv zu bleiben, die Ukraine für ein geopolitisches Interesse an diesem Anschlag gehabt haben?
10: Na, das Ziel war damals ganz einfach und klar definiert. Russland kann diesen Krieg und konnte diesen Krieg führen, wenn es weiter einen großen Zustrom an Devisen hat. Und der kam bei den Russen ja im Wesentlichen aus dem Verkauf von Hydrocarbonaten, sprich also dem Export von Öl und Gas vor allen Dingen letzteres. Und dadurch, dass man diesen Strang zerstörte, konnte man sozusagen verkünden aus die Maus, nicht? Damit ist dieser Hauptexportzweig für die Russen erstmal lahmgelegt gewesen. Das war ein so großes, übergeordnetes Interesse, dass da wahrscheinlich alle anderen Überlegungen, wie dürfen wir das tun, sollten wir das tun, können wir das tun, was bedeutet das, wenn es rauskommt für die Position und die Stellung der Ukraine, dass das alles in den Hintergrund getreten ist. Das übergeordnete Ziel hat ja alles sozusagen determiniert.
11: Aber in dem Moment 2022, da lief ja kaum noch russisches Gas durch diese Pipeline nach Deutschland. Also die Versorgung war ja ohnehin schon gedrosselt und keineswegs mehr sicher.
10: Ja, das ist völlig richtig, aber das schließt das andere nicht aus. Man wollte eben einfach sicher gehen. Es hätte ja sein können, dass die Deutschen und die Russen sich irgendwie halbwegs verständigen und 3 Monate später wäre es wieder losgegangen. Oder die Russen hätten gesagt, wir haben es uns jetzt anders überlegt. Man muss ja im Hintergrund immer oder im Hinterkopf sozusagen haben als Blick auf das Ganze, dass ja auch die Sanktionspolitik der Europäischen Union immer völlig widersprüchlich geblieben ist. Also sanktioniert wurde ja bekanntlich nur Pipeline-Gas, wurde dieses Gas von den Russen aber vorher auf Schiffe gepumpt und als LNG dann heruntergefahren aus der Arktis, dann ist das fröhlich weitergegangen mit bedeutenden Steigerungsraten. Also während Pipeline auf Null gebracht worden ist, zunächst mal hat man ja Flüssiggas mit 100-200% Steigerung hier ständig weiter und bis heute auf unsere Märkte gefahren. Also das hätte auch anders kommen können und ich glaube, man wollte auf Nummer sicher gehen.
11: Mal angenommen, Herr Weber, die Beweisführung gelänge und das Gericht sieht es am Ende tatsächlich als erwiesen an, dass der Staat Ukraine das alles gesteuert hat. Was dann?
10: Ja, dann ist es sehr peinlich, nicht? Also zunächst muss man ja sagen, ein Strafverfahren dient dazu, Schuld von Individuen festzustellen. Um die geht es hier, nicht? Und dennoch kann eben die Beweiskette oder das, was man dort herausbekommt, in Urteilsbegründung hineinschreibt, dann ja bestimmte Sachverhalte natürlich nolens volens mit enthüllen. Und wenn das dann so ist, wie Sie sagen, dann ist das natürlich sehr, sehr peinlich. Und es ist ja auch sehr offenkundig, dass die Bundesregierung und die exekutive Gewalt in diesem Land dieses ganze Thema seit 4 Jahren wie eine heiße Kartoffel vor sich herschiebt, nicht? Und es nur die Justiz ist, die dank unseres gewaltengeteilten Systems hier diese Dinge aufgegriffen hat und zumindest bis zu dem Erkenntnisstand jetzt vorgetrieben hat, den wir inzwischen erreicht haben.
11: Aber welche politischen Konsequenzen könnte oder müsste das alles dann haben?
10: Ja, dann wird man den Bürgern in diesem Land hier sehr viel schwerer erklären können, warum wir denn die Ukraine bis an das Risiko eines Krieges mit Russland hinein und mit Zahlungen, die ja jetzt so ungefähr die 100-Milliarden-Grenze erreichen, warum wir sie weiter in diesem Ausmaß unterstützen, wenn sie gleichzeitig den größten Anschlag auf deutsche und europäische Energieinfrastrukturen seit 1945 vorgenommen hat. Das passt ja nicht zusammen, nicht? Und insofern wird die Exekutive nicht sehr begeistert sein, wenn ein solches Ergebnis da in ein Gerichtsurteil festgeschrieben werden sollte.
11: Ja gut, und Parteien wie die AfD, die fordern ja jetzt schon Schadenersatz und Strafmaßnahmen gegen die Ukraine. Dem müssten Sie dann doch eigentlich zustimmen.
10: Ja, hier ist eben der heikle Punkt erreicht. Wir haben ja weiterhin ein politisches Ziel daran, dass die Ukraine nicht kollabiert. Damit meine ich jetzt gar nicht dieses menschliche Empfinden, wie schrecklich das ist, unter welchem Angriffsdruck diese Menschen da stehen, was sie jeden Tag erleiden und erleben. Das ist ja auch sehr individuell verschieden, in welchem Ausmaß sich man davon sozusagen beeindrucken lässt. Aber wenn wir es jetzt nüchtern, geopolitisch, strategisch sehen, dann müssen wir feststellen, wir haben weiterhin ein Interesse daran, dass die Ukraine nicht zusammenbricht. Wir können froh sein, wenn dieser breite Puffer zwischen der polnischen Ostgrenze und Russland bestehen bleibt und die Russen uns nicht viele 100 Kilometer näher auf die Pelle rücken. Das Putin-Regime ist uns nicht freundlich gesinnt und insofern bleibt das deutsche Interesse am Erhalt der Ukraine bestehen. Und das verträgt sie natürlich nicht mit Strafmaßnahmen. Das heißt, man wird die Dinge dann im Grunde mehr oder minder Achselzucken nur zur Kenntnis nehmen können und wird sagen müssen, ja, jede Strafmaßnahme schwächt die Ukraine. Wir müssen uns darüber wohl nochmal unterhalten, aber wir können jetzt hier keine wesentlichen Schritte in die Tat umsetzen. Da sind die Hände, glaube ich, ziemlich gebunden.
9: Die Einschätzung von Joachim Weber, Experte für Osteuropa, für Geopolitik und maritime Sicherheit an der Universität in Bonn.
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9: Limo, Eistee, Energy Drink, Fruchtnektar. Das sind alles Getränke, bei denen man mit wenigen Schlucken richtig viel Zucker trinkt. Über die negativen gesundheitlichen Auswirkungen von zu viel Industriezucker, da haben wir alle ja schon viel gehört. Nun greift die Bundesregierung ein. Sie hat sich auf eine Steuer für zuckerhaltige Getränke geeinigt. Vorgesehen ist ein zweistufiges Modell, je nach Menge. Also 26 Cent pro Liter bei einem Zuckergehalt ab 5 Gramm je 100 Milliliter. Das sind 50 Gramm pro Liter. Und noch teurer wird es ab 8 Gramm pro 100 Milliliter. Dann werden 32 Cent fällig. Aber auch der Bundestag muss am Ende dann ja noch zustimmen. Eva Huber.
5: Gut für die Gesundheit und gut für die Staatskasse. So lässt sich das Ziel zusammenfassen, das die Bundesregierung mit der Steuer auf gezuckerte Getränke verfolgt. Die Deutschen nehmen sehr viel Zucker zu sich. Das erhöht das Risiko für extremes Übergewicht, für Diabetes, für Herzinfarkt. Und das kostet das Gesundheitssystem jedes Jahr sehr viel Geld, erklärt der stellvertretende Regierungssprecher Steffen Mayer.
12: Die Versorgungskosten durch den erhöhten Konsum von gezuckerten Getränken belasten die Allgemeinheit mit über 2 Milliarden Euro pro Jahr. Mit Einführung der Zuckergetränkesteuer wollen wir erreichen, dass weniger Zucker konsumiert wird. So sollen langfristig die Kosten im Gesundheitssystem gesenkt werden, die durch die genannten typischen Krankheitsbilder entstehen.
5: Gerade Softdrinks wie Limo, Cola und Co. gelten unter Experten als fiese Zuckerquellen, weil sie kaum sättigen und durch die flüssige Form dazu verleiten, sehr schnell sehr viel Zucker zu essen. Die Steuer soll deshalb nur auf solche Getränke anfallen, nicht aber auf Schokolade oder Kekse. Greifen soll die Steuer, wenn die Getränke einen bestimmten Zuckergehalt überschreiten. Für einen Liter Limo bedeutet das, wenn da grob gesagt mehr als 16 Zuckerwürfel drin sind, dann muss der Hersteller die Steuer zahlen, nämlich 26 Cent Aufschlag. Ist nochmal einiges mehr an Zucker drin, steigt die Steuer auf 32 Cent pro Liter. Für kleine Getränkehersteller soll es Ausnahmen geben. Eine gute Idee, findet Sebastian Kruse von der Deutschen Adipositas-Gesellschaft, die sich für den Kampf gegen starkes Übergewicht einsetzt. Und er verweist auf Großbritannien, das seit Jahren so eine Steuer hat.
13: Die Fanta in Großbritannien ist weniger süß, als sie in Deutschland der Fall ist. Und es funktioniert trotzdem. Also die Menschen dort kaufen weiterhin dann die Fanta nur mit weniger Zucker.
5: Durch die Steuer haben Hersteller einen Anreiz, weniger Zucker in ihre Getränke zu mischen, ihn zum Beispiel durch Süßstoffe zu ersetzen. Dadurch umgehen sie die Steuer.
13: Als Ergebnis in Großbritannien sehen wir, dass die Unternehmen ihre Rezepturen angepasst haben, dort also weniger Zucker in einzelnen Getränken ist und die Leute konsumieren weniger die sehr hochgezuckerten Getränke.
5: Funktioniert diese Lenkungswirkung der Steuer also gut, kriegt der Staat weniger Steuereinnahmen. Ein Dilemma, denn die Bundesregierung will mit den Einnahmen aus der Steuer auch was Gutes für die Staatskasse tun. Rund 900 Millionen Euro pro Jahr soll die Steuer einbringen und sie soll die gesetzlichen Krankenkassen unterstützen. Weil das Finanzministerium das Geld dafür schon eingeplant hat, soll die Steuer sehr schnell kommen, schon Mitte nächsten Jahres. Das kritisiert Christoph Minhoff von der deutschen Ernährungsindustrie. Die Hersteller hätten so kurzfristig gar nicht genug Zeit, ihre Rezepte umzustellen.
14: Wäre es dem Finanzministerium darum gegangen, tatsächlich irgendwelche gesundheitlichen oder irgendwelche Effekte zu erzielen auf die Rezepturen, dann hätte es nicht eine solche schnelle Einführung gegeben. Die schnelle Einführung gibt es nur, um Steuern zu generieren.
5: Auch viele Landwirtschaftsminister von CDU und CSU aus den Bundesländern sind gegen die Steuer. Noch ist sie nicht endgültig beschlossen. Der Bundestag befasst sich jetzt damit. Das Ringen darum dürfte weitergehen.
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9: Steuer auf zuckerhaltige Getränke. Dazu hat Anja Braun folgende Meinung.
15: Ja, eine Zuckersteuer macht Sinn. Vor allem, wenn man davon ausgeht, dass die Hersteller dann auf zuckerärmere Rezepturen umstellen, um ihre Marktanteile zu halten. Dann würden Verbraucher für die gleichen Preise gesündere Produkte bekommen. So ist es zumindest in Großbritannien geschehen, als dort schon vor 8 Jahren eine Zuckersteuer auf Softdrinks eingeführt wurde. Dass wir in Deutschland deutlich zu viel Zucker zu uns nehmen, nämlich im Schnitt 33 Kilo pro Jahr, ist eine Tatsache. Auch bei uns steigt die Zahl der adipösen und fettleibigen Menschen immer weiter an. Das hat nicht nur Folgen für die Gesundheit der Betroffenen, sondern wächst sich auch zu einer großen Belastung für das ganze Gesundheitssystem aus. Nun ist das eine, Schokolade, Gummibärchen oder auch ein Stück Torte zu essen, da weiß man, dass ordentlich Zucker drin steckt. Das andere aber sind die versteckten Zuckerzusätze, von denen wir Einzelne gar nichts bemerken. So ist Zucker als günstiger Füllstoff in vielen Convenience-Produkten wie zum Beispiel Tiefkühlpizza, Fertiglasagne oder Tomatenketchup drin. Aber vor allem und in hoher Konzentration in Erfrischungsgetränken. Die stehen besonders im Fokus, weil sie gerade von Heranwachsenden gerne konsumiert werden und hier schon ein Glas Limo reicht, um den Tagesbedarf an Zucker für einen Erwachsenen, nämlich 25 Gramm oder 5 Würfel Zucker, zu decken. Aus der Union kommt die Kritik, der Staat solle nicht zu stark lenken, er sei doch kein Ernährungscoach. Mündige Bürgerinnen und Bürger könnten selbst darauf achten, wie viel Zucker wo drin ist. Aufklärung wäre doch viel besser als Steuern. Doch ganz so leicht ist es nicht, denn die Lebensmittelindustrie arbeitet ja gezielt daran, den freien Willen der Konsumenten auszuhebeln. Softdrinks sind oft darauf ausgelegt, dass die extreme Süße im Mund gar nicht als zu viel wahrgenommen wird, sondern Lust auf den nächsten Schluck macht. Deshalb macht die Zuckersteuer als Lenkungselement durchaus Sinn. Denn nicht nur der einzelne Konsument, sondern auch das Gesundheitssystem würde profitieren. In Großbritannien sind die Zahlen der adipösen Heranwachsenden seit Einführung der Zuckersteuer gesunken. Für Deutschland haben Forschende der Technischen Uni München in einer Simulation berechnet, dass durch die Zuckersteuer und dem daraus folgenden geringeren Zuckerkonsum Gesundheitskosten von etwa 16 Milliarden Euro im Jahr eingespart werden könnten. Und ja, es geht der deutschen Wirtschaft gerade nicht besonders gut. Aber sollen wir deshalb auf Anpassungen zugunsten der besseren Gesundheit der Bürgerinnen und Bürger verzichten? Das Einzige, was die Einführung der Zuckersteuer belastet, ist, dass sie nur durchgewunken wird, weil die Einnahmen zum Stopfen der Haushaltslöcher benötigt werden. Eine davon unabhängige Entscheidung und die Investition der Zuckersteuereinnahmen in den Gesundheitssektor, beispielsweise in den Bereich der Adipositasprävention, wäre sauberer gewesen. Doch besser so als gar nicht.
9: Die Meinung von Anja Braun. So ganz langsam steigt das Wasser im Rhein wieder. Nach einem Extremsommer mit den tiefsten Pegelständen, die je gemessen wurden, da kann die Schifffahrt immerhin ein klein bisschen aufatmen. Allerdings fahren die Schiffe immer noch mit deutlich weniger Fracht. Maike Kreber ist mitgefahren.
16: Der Himmel ist noch leicht rot vom Sonnenaufgang, als das Frachtschiff von Patrick Minnich unter der Bonner Kennedy-Brücke durchfährt. Im Steuerhaus ist der Schiffsmotor nur gedämpft zu hören. Unter der Brücke ist es gerade aber ganz schön eng.
17: Da muss man ein bisschen aufpassen, da muss man dann langsamer machen, weil Wasser ist nicht so viel drunter und dann könnte es zu Schäden kommen.
16: Nach der Engstelle wird es aber erstmal entspannter, auch weil der Pegel in den letzten Tagen immerhin leicht gestiegen ist.
17: Und somit können wir hier besser fahren, stressfreier, ein bisschen weniger gucken, aber trotzdem behutsam.
16: Trotzdem musste der 33-Jährige seine Fahrt genau planen. Zwei große grüne Trafos und mehrere blaue Kabeltrommeln soll er von Bremerhaven nach Mannheim bringen. Die wiegen nur 210 Tonnen. Eigentlich kann sein Schiff aber mehr als 1500 Tonnen laden. Doch er kalkuliert mit den aktuellen Pegelständen und nimmt im Zweifel lieber weniger mit.
17: Das Wasser ist schwierig vorherzusagen. Die Vorhersagen, da ist es einfacher im Lotto zu spielen.
16: Für ihn lohnen sich die Fahrten aber trotzdem. Denn er nimmt meist sperrige Güter wie die Kabeltrommeln mit. Die nehmen viel Platz weg, wiegen aber wenig. Für die Kunden werden die Transporte so immer teurer. Er wird aber trotzdem gut bezahlt. So ist er bisher gut durch die Niedrigwasserzeit gekommen.
17: Einige Kollegen, die hat es dann schon getroffen, weil das Schiff zu tief lag hinten und sie konnten dann nicht mehr fahren. Viele Kollegen fahren auch nur in gewissen Bereichen.
16: Doch um Aufträge zu bekommen, mussten die Schiffer diesen Sommer flexibel sein, erzählt er, während er von seinem Steuerhaus aus den Rhein beobachtet. Man muss seine Fahrbereiche ändern und die Fracht immer wieder an Pegelstände anpassen. Für ihn als selbstständigen Schiffer eine ständige Kalkulation.
17: Ich kann ja nicht meinem Personal sagen, ihr kriegt weniger Gehalt, weil das Schiff nur die Hälfte lädt. Ich brauche auch nicht die halbe Zeit, weil ich nur die Hälfte drin habe.
16: Im Gegenteil, viele Strecken dauern länger.
17: Stellenweise fährt man den ganzen Tag dann auf dem Rhein und sieht nicht so viele Kollegen, weil die meisten ja nur noch wenige fahren können. Und wenn natürlich wieder mehr Wasser ist, sieht man mehr Kollegen und natürlich ein bisschen mehr Action auf dem Fluss.
16: Bis das soweit ist, kann es aber noch dauern. Zwar steigen die Pegel leicht, Experten rechnen aber damit, dass es noch Wochen dauern könnte, bis der Rhein wieder ordentlich Wasser führt. Für die Zukunft seiner Branche hofft Patrick Minnich daher, dass bald konkrete Maßnahmen umgesetzt werden.
17: Muss man eine Staustufe bauen? Muss man rein aufstauen? Es wird gefordert, der Staat soll ein neues Förderungsprogramm raushauen für neuere Schiffe oder für bestehende Schiffe, damit die diesen Umbau machen können, um leichter zu werden.
16: Einfach umzusetzen sind diese Maßnahmen aber nicht, befürchtet er.
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3: Mit Hendrik Lückhoff. Borussia Dortmund ist in bester Gesellschaft oder besser gesagt in schlechtester Gesellschaft, denn der BVB hat in der Fußball-Champions League bei Bodø Glimt verloren, in Norwegen, nahe des Polarkreises.
9: Achtung, Autofahrer, es gibt einen Falschfahrer auf der A71 Erfurt-Sangerhausen. Zwischen Kreuz Erfurt und Erfurt-Bindersleben kommt Ihnen ein Falschfahrer entgegen. Fahren Sie äußerst rechts, überholen Sie nicht. Auf der A71 Erfurt-Sangerhausen zwischen Kreuz Erfurt und Erfurt-Bindersleben als Falschfahrer unterwegs. Vorsicht hier bitte in beiden Richtungen. Der Falschfahrer fährt auf der Richtungsfahrbahn Sangerhausen in Richtung Schweinfurt.
18: Und so ging es dann in die Pause. Nach Wiederanpfiff die stärkste Phase von Slovan. Sie trafen einmal die Latte und einmal ins Tor. Der Treffer allerdings zählte wegen einer Abseitsposition nicht. Stuttgart wackelte und dann half ein Eigentor von Sandro Kruse. Und danach blieb Stuttgart stabil. Der eingewechselte Ermedin Demirovic erzielte in der 90. Minute per Kopf noch das 3:0. Und nach diesem 3:0 in Bratislava der VfB Stuttgart mit 2 Siegen in diese Champions-League-Saison gestartet.
3: Von der Fußball-Champions-League jetzt in die Handball-Champions-League. Da hat der SC Magdeburg vorzeitig die Hauptrunde erreicht. Der deutsche Meister gewann gegen den polnischen Meister aus Kielce mit 30:27 und kann damit nicht mehr von einem der ersten beiden Plätze der Vorrundengruppe verdrängt werden. Aus Magdeburg, Jens Lampe.
19: Das war ein hartes Stück Arbeit für den SC Magdeburg, denn die polnischen Gäste führten die gesamte erste Halbzeit mit 2-3 Toren. Zur Halbzeit 14:13 Rückstand für den SC Magdeburg. In der zweiten Hälfte stark verbesserte Elbestädter, die rissen das Spiel nach und nach an sich, mussten aber lange kämpfen bis in die Schlussminuten, ehe der Sieg feststand. Am Ende ein 30:27 Erfolg, damit die Magdeburger vorzeitig in der Hauptrunde mit 2 Siegen aus den beiden Spielen gegen Kielce.
3: Deutlich schlechter lief es am Abend für die MT Melsungen. In Nantes in Frankreich gab es eine deutliche 25:33 Niederlage. Es war ein Meilenstein, als vor 2 Jahren Owen Ansah als erster Deutscher die 100 Meter unter 10 Sekunden gelaufen ist. Dieses Jahr hat der gebürtige Hamburger seinen eigenen deutschen Rekord nochmal verbessert auf 9,98 Sekunden. Und er wurde in diesem Sommer Europameister. Seitdem aber hat der Top-Sprinter vor allem mit einem Dopingstreit für Schlagzeilen gesorgt. Und währenddessen hat sein Heimatverein, der Hamburger SV, jetzt den Vertrag mit Ansah verlängert. Überraschend, weil Ansah eben wegen eines möglicherweise verweigerten Dopingtests eine langjährige Sperre und die Aberkennung seiner Erfolge dieses Sommers drohen. Unser Leichtathletik-Experte Jens Gideon schätzt ein, warum der HSV unter diesen Umständen mit dem Sprintstar verlängert hat.
20: Der Verein möchte einem der bekanntesten Gesichter, das unter seinem Logo startet, Loyalität zeigen. Owen Ansah könnte längst für andere Vereine laufen, macht er aber nicht. Sollte der 25-Jährige seine Unschuld beweisen können, ist er als schnellster Mann Deutschlands ein sehr guter

0: In der Türkei bei Top-Team Anadolu Efes mit 101:93 gewonnen. Der zweite Sieg im fünften Spiel.
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2: Es war der heißeste Juni, der jemals in Westeuropa gemessen wurde. Und solche Hitzewellen sind auch nicht nur eine Gefahr für unsere Gesundheit. Der Klimawandel schickt auch der deutschen Wirtschaft längst eine Rechnung.
1: Und was heißt das konkret?
2: Die Stahlbranche ist da so ein Beispiel. Die hat sich mal relativ geschlossen hohe Klimaziele gesteckt und wollte in der Produktion unter anderem von Kohle auf grünen Wasserstoff umsteigen. Aber die Risiken, ob man damit im internationalen Wettbewerb Geld verdienen kann, die sind eben schon hoch und für manche offenbar zu hoch.
1: Daten und Fakten.
3: Es gibt also einen wirklich statistisch nachweisbaren Zusammenhang, dass eben an Hitzetagen die Anzahl von Krankmeldungen deutlich ansteigt.
1: Was ist zu tun?
4: Aber ich finde, man muss schon auch sagen, dass natürlich auch die Unternehmen, die sich jetzt vollkommen nachvollziehbar auch über hohe Kosten durch Klimaschutz beklagen, auch die werden natürlich in der Zukunft von den Folgen des Klimawandels immer stärker betroffen sein, wenn man jetzt nicht gegensteuert.
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1: Um 0.30 Uhr mit Olaf Knapp. Der durchschnittliche Zusatzbeitrag für gesetzlich Krankenversicherte bleibt im kommenden Jahr voraussichtlich stabil bei 2,9%. Diese Höhe hat der Schätzerkreis der GKV empfohlen. Auf der Grundlage seiner Ausgaben- und Einnahmenschätzung für 2027. Der durchschnittliche Zusatzbeitrag ist aber nur eine Rechengröße. Die tatsächliche Höhe legt jede Krankenkasse individuell fest und die Empfehlung ist keine Garantie, dass es nicht doch zu Beitragssteigerungen kommen kann. Der Haushaltsausschuss des Bundestags hat mehrere Rüstungsvorhaben der Bundeswehr genehmigt. Weil es immer öfter Bedrohungen durch Drohnen gibt, will die Bundeswehr mehr Technik zur Abwehr anschaffen. Unter anderem Netzwerferdrohnen. Wie die funktionieren, erklärt Berlin-Korrespondentin Bianca Schwarz.
2: Sie werfen Abfangnetze aus, mit denen Drohnen vom Himmel geholt werden können. Das geht insbesondere in Städten oder über bewohnten Gebieten relativ sicher, ohne dabei zu riskieren, dass Trümmerteile oder komplette Drohnen herabfallen. Netzwerferdrohnen werden oft zusammen mit Störsendern und Radaren eingesetzt. Diesen Einkauf hat der Haushaltsausschuss des Bundestages genehmigt. Außerdem sollen Patriot-Feuereinheiten wieder in den USA nachbestellt werden, nachdem die Bundeswehr Teile ihrer eigenen Bestände an die Ukraine gegeben hatte. Für die Patriot-Systeme werden zudem spezielle Container beschafft sowie Flugfunkgeräte für Hubschrauber.
1: In Berlin sollen die Sondierungen zwischen Linken, Grünen und SPD fortgesetzt werden. Von Linken-Fraktionschefin Eralp hieß es am Abend, Missverständnisse seien ausgeräumt. Die Gespräche würden heute wieder aufgenommen. SPD-Fraktionschef Krach sagte dem RBB, die Linke habe zugesichert, dass die gemeinsame Erklärung der drei Parteien zum Vorgehen gegen Antisemitismus verbindlich gelte. Die Sondierungsgespräche waren am Dienstag unterbrochen worden, weil die Mitglieder der Linksfraktion eine eigene Erklärung zum Thema unterschrieben hatten, die von der mit SPD und Grünen in Teilen abweicht. Der dänische Justizminister hat angekündigt, die Kontrollen an der deutschen Grenze um weitere 6 Monate zu verlängern. Zur Begründung verwies der Minister auf mögliche Bedrohungen, etwa durch Terrorismus und Sabotage. Auch die Situation im spanischen Ceuta spielt demnach eine Rolle. Dort habe sich gezeigt, wie schnell sich Menschenmengen in Bewegung setzen könnten. Ende Juli waren Zehntausende Migranten in die spanische Nordafrika-Exklave gekommen. Das Wetter in Deutschland. Nachts überall trocken. Tiefstwerte 14 Grad auf Helgoland bis 0 Grad im Bayerischen Wald. Am Tage meist freundlich, im Süden gebietsweise länger neblig trüb, bei Höchstwerten von 15 bis 23 Grad. Und am

0: Freitag, nach Nebelauflösung sonnig, später von Nordwesten her Wolken mit Regen, 15 bis maximal 24 Grad. Das waren die Nachrichten.
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2: Achtung, es ist weiterhin der Falschfahrer unterwegs auf der A71 Erfurt-Sangerhausen. Zwischen Kreuz Erfurt und Erfurt-Bindersleben kommt Ihnen ein Falschfahrer entgegen. Fahren Sie äußerst rechts, überholen Sie nicht. Auf der A71 Erfurt-Sangerhausen zwischen Kreuz Erfurt und Erfurt-Bindersleben ist ein Falschfahrer unterwegs. Vorsicht bitte in beiden Richtungen. Der Falschfahrer fährt auf der Richtungsfahrbahn Sangerhausen in Richtung Schweinfurt. Die A2 Hannover Richtung Dortmund ist zwischen Herford, Bad Salzuflen und Ostwestfalen-Lippe wegen Bauarbeiten weiterhin gesperrt. Die A8 Stuttgart Richtung München ist zwischen Sulzemoos und Dachau-Fürstenfeldbruck gesperrt. Die A24 Hamburg Richtung Berlin ist zwischen Hamburg-Horn und Jenfeld wegen Bauarbeiten bis morgen 20 Uhr gesperrt. Es gibt eine Umleitung. Die A81 Singen Richtung Schaffhausen ist zwischen Kreuz Singen und Hilzingen wegen Bergungsarbeiten gesperrt. Die A113 Neukölln Richtung Schönefeld ist zwischen Spätstraße und Schönefeld Nord wegen Tunnelwartungsarbeiten noch bis ca. 5 Uhr gesperrt.
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2: Mit Jochen Fischer im Studio. Die Pflegekassen in Deutschland, die sind eigentlich pleite. Nur durch Zuschüsse und Kredite können sie weiterarbeiten. Und die Regierung hat nun einen Anlauf gemacht, wie das ganze System stabilisiert werden kann. Dazu soll eine Pflegestrukturkommission Vorschläge machen. Immerhin gibt es die nun und der Weg dahin war nicht unumstritten. Birte Sönnigsen.
3: Die Pflegeversicherung hat finanzielle Probleme. Die werden in Zukunft größer, auch weil Deutschland immer älter wird. Deshalb hat die Bundesregierung Fachleute beauftragt, Vorschläge auszuarbeiten, wie sich die Finanzen der Pflegeversicherung auch langfristig stabilisieren lassen. Ihre Vorschläge will Bundesgesundheitsminister Carsten Linnemann als Grundlage für eine umfassende Strukturreform nutzen.
4: Ich finde, es ist auch kein Hexenwerk. Es braucht nur Mut, sich auf wirklich diejenigen zu konzentrieren, die wirklich Hilfe brauchen. Und deshalb freue ich mich auf die Ergebnisse. Und dann müssen wir als Politik den Mut auch haben, diese Dinge möglichst größtenteils umzusetzen.
3: 13 Fachleute machen sich jetzt also an die Arbeit. Gesundheitsökonomen, Pflegefachleute, Versicherungsexpertinnen und Juristen. Sie sollen die Finanzen der Pflegeversicherung analysieren und Vorschläge machen, wie sich das System in Zukunft finanzieren lässt. 2 Vorgaben macht der Minister.
4: Die eine Leitplanke ist, dass wir nicht mehr so viel Geld haben. Und auf der anderen Seite können wir auch nicht die Beiträge immer weiter erhöhen, weil die Arbeitnehmer und Arbeitgeber dann immer weniger netto vom Brutto haben. Und diese beiden Leitplanken, die sind gesetzt. Und alles andere muss man dann diskutieren.
3: Die Fachleute sollen sich zum Beispiel auch mit dem Thema Prävention befassen, damit möglichst viele Menschen erst später im Leben pflegebedürftig werden. Und es wird auch um die Frage gehen, wie pflegende Angehörige Beruf und Pflege besser miteinander vereinbaren können. Denn die allermeisten Menschen in Deutschland werden zu Hause gepflegt. Die SPD hatte darauf gedrungen, dass die Fachleute auch prüfen, ob ein finanzieller Ausgleich zwischen gesetzlicher und privater Pflegeversicherung sinnvoll und möglich ist und wie sich der Anteil, den die Pflegebedürftigen selbst zahlen, begrenzen lässt. Der CDU ist wichtig, dass die Menschen in Zukunft auch vermehrt auf private Vorsorge setzen. Denn die Pflegeversicherung soll auch in Zukunft keine Vollversicherung werden, sondern nur für einen Teil der Pflegekosten aufkommen, sagt Gesundheitsminister Linnemann.
4: Ich glaube, dass man vielleicht in der Vergangenheit so oft versucht hat, daraus eine Vollversicherung zu machen. Und das hat man nie richtig geschafft. Entweder hätte man es richtig machen müssen, aber nicht halb. So, und deshalb, glaube ich, müssen wir auch deutlich machen, das ist eine Zusatzversicherung.
3: Wie diese Zusatzversicherung in Zukunft aussieht, dazu erwartet der Minister im Januar Vorschläge von der Kommission. Das Gesetz, das daraus folgt, soll dann schon im kommenden Juli in Kraft treten.
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2: Jetzt geht es um Fake-Shops. Das sind Internetanbieter, die eine Leistung versprechen, Geld dafür kassieren, aber nicht liefern. Trotz eindeutiger Hinweise und erstem Schadenersatzurteil bleiben betrügerische Angebote häufig erstaunlich lange auffindbar. Unser Kollege Jörg Hommer hat dazu einen Fall recherchiert.
5: Susan Bier steht in ihrem Heizungskeller und zeigt auf den Füllstand ihres Heizöltanks. Er ist fast leer, so wie Ende Januar 2025, als sie dringend Nachschub brauchte.
6: Also mein Vermieter hat gesagt, in ein paar Tagen müsste er dann die Heizungsanlage abstellen und ich hatte ein 3 Monate altes Baby daheim. Da muss es warm sein, es muss warmes Wasser dran sein. Das war einfach jetzt wirklich dringend, dass da schnell was nachkommt.
5: Weil die regionalen Anbieter zu lange Lieferzeiten hatten, suchte sie im Internet. Bei Google gibt sie Heizölbestellen-Vergleich ein. Ganz oben bei den Ergebnissen zeigt Google ihr den gesponserten Link von heiz-oil.de an.
6: Ich habe die Seite genau angeschaut. Die hatte eben auch verschiedene Reiter, die man durchklicken konnte. Zum Beispiel einen, wo sie einen über Zahlungsmethoden informiert haben. Ein Impressum hatten sie auch auf der Seite. Und es war auch nichts dran gestanden mit irgendwelchen Zahlungen ins Ausland. Also die ganzen Sachen, worauf ich jetzt so eigentlich geachtet hätte, die mich auf jeden Fall stutzig gemacht hätten, die waren nicht gegeben.
5: Sie bestellt 2000 Liter Heizöl direkt auf der Homepage und erhält ein paar Tage später einen Anruf zur Vereinbarung eines Liefertermins. Schnellere Lieferung gegen Vorkasse, das überzeugt sie. Sie überweist knapp 1500 Euro. Doch der Tankwagen kommt nie.
6: Ich bin dann erstmal nervös geworden. Ich habe versucht, die Nummern anzurufen, die ich auch auf der Rechnung hatte. Aber die Nummern waren alle nicht vergeben.
5: Das Geld war futsch. Susan Bier ist auf einen Fake-Shop reingefallen. Betrugsversuche mit Werbeanzeigen, die als gesponserte Links prominent ganz oben angezeigt werden und an denen die Suchmaschine Geld verdient, sind bei Google schon seit Jahren ein Problem. Rechtsanwalt Sven Galler vertritt viele Opfer von Fake-Shop-Anzeigen. Für Susan Bier verklagt er Google auf Zahlung von Schadenersatz.
7: Wir sehen das so, dass Google durch das eigene Werbesystem ihre Suchmaschinenkunden mehr oder weniger ins offene Messer der Betrüger laufen lässt. Dass Google insgesamt zu wenig tut, um diesem Phänomen Fake-Shop Herr zu werden. Also die wissen um das Phänomen und die Ausmaße und die Schäden, die damit einhergehen. Und sie haben die technischen Möglichkeiten, etwas dagegen wirksam zu unternehmen, aber sie tun es nicht.
5: Aber stimmt das? Stichprobenmäßig sucht unser Reporter mit dem Begriff Brennholz kaufen nach Angeboten und gleicht die Ergebnisse mit dem Fake-Shop-Finder der Verbraucherzentralen ab. Das Ergebnis: Bei jedem Suchdurchlauf schlägt der Fake-Shop-Finder bei fast einem Viertel der Google-Werbeanzeigen Alarm. Auf die Meldung der betrügerischen Anzeigen antwortet Google immer gleich, dass sie die Anzeigen nicht löschen, weil sie keinen Verstoß gegen ihre Richtlinien feststellen konnten. Wir konfrontieren Google mit unseren Ergebnissen. Die Antwort?
8: Wir haben strenge Anzeigenrichtlinien, die festlegen, welche Arten von Anzeigen und Werbetreibenden wir auf unseren Plattformen zulassen. Wir setzen unsere Richtlinien rigoros durch und wenn wir Anzeigen finden, die dagegen verstoßen, entfernen wir sie.
5: Auch Susan Bier ist auf eine bereits Google gemeldete betrügerische Werbeanzeige hereingefallen. Doch noch Wochen nach dem Betrug findet sie immer noch die Werbeanzeige von heiz-oil.de. Wir fragen Google konkret zu diesem Fall. Eine Antwort bekommen wir nicht.
2: Mehr Sicherheit in der Braunschweiger Innenstadt, das ist seit gut 2 Jahren das beherrschende Thema und war es auch im Kommunalwahlkampf. Und deshalb wollen die Stadt und die Polizeiinspektion jetzt mehr Videokameras einsetzen. 10 Orte, an denen die Polizei häufig im Einsatz ist, sollen damit in Zukunft überwacht werden. An 2 sind die Kameras bereits installiert. Pauline Clausen war vor Ort und hat mit Passanten gesprochen.
9: Hier hängt eine Kamera?
10: Auf dem Platz zwischen den Schlossarkaden und dem kleinen Haus des Staatstheaters herrscht zur Mittagszeit reges Treiben. Fahrräder fahren vorbei, Leute tragen Einkaufstaschen, manche sitzen mit etwas zum Essen auf einer der Bänke in der Sonne. An einer Hauswand hängt in mehreren Metern Höhe eine der ersten der insgesamt 16 geplanten Überwachungskameras der Stadt. Sie hat das Geschehen genau im Blick. Hinweisschilder, die weit über dem Blickfeld der Passanten hängen, weisen unauffällig auf die Videoüberwachung hin. Von den Passanten war sich niemand bewusst, dass er oder sie gerade aufgezeichnet wird. Und das fand auch eigentlich keiner notwendig.
11: Also ich finde den Platz hier angenehm und gehe hier gerne durch.
12: Sicher fühle ich mich, aber gut, ich bin Mann, ich
9: sehe das vielleicht anders als andere Leute.
12: Also ich hätte sie hier jetzt nicht als notwendig erachtet, weil ich jetzt noch nie gehört habe, dass hier irgendwie mal was passiert ist.
10: Die Polizeiinspektion Braunschweig sieht diesen Platz mit etwas anderen Augen. Denn auch wenn es hier in der Mittagssonne nicht so scheint, muss sie dem Ort häufiger mal einen Besuch abstatten. Aus verschiedenen Gründen, erklärt Anna Ahrens aus der Pressestelle.
13: Der Bereich rund um das Schloss ist für uns ein wichtiger Einsatzschwerpunkt. Das liegt nicht zwangsläufig daran, dass dort viele Straftaten begangen wurden, sondern es geht zum Beispiel auch oft um Streitigkeiten oder um Menschen, die Hilfe benötigen.
10: Mit der ständigen Videoüberwachung will die Polizei also nicht nur mögliche Beweise bei Straftaten sichern, sondern in brenzligen Situationen auch früher eingreifen können. Im besten Fall sollen Straftaten dadurch sogar von vornherein verhindert werden. Ein Vorhaben ganz im Sinne der Braunschweiger Passanten.
14: Ich finde es total gut, weil ich habe zwei Teenager-Töchter und habe das Gefühl, lieber einmal zu viel drauf geguckt als einmal zu wenig.
11: Warum nicht? Ich fühle mich nicht zu sehr überwacht.
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2: In dieser Woche findet bereits zum vierten Mal die Hamburger Woche der Pressefreiheit statt. Nach dem Grundgesetz sind Medien und Pressearbeit und ihre Unabhängigkeit geschützt. Doch in vielen Teilen der Welt stehen Medienschaffende massiv unter Druck, bringen sich durch ihre Arbeit in Gefahr. Zum Teil so sehr, dass sie ihre Heimat verlassen müssen, um überhaupt weiter Journalismus betreiben zu können. Aus Hamburg, Felix Tinbaum.
15: Die Organisation Reporter ohne Grenzen beziffert die Zahl der Journalistinnen und Journalisten, die in den vergangenen 5 Jahren aus ihrer Heimat geflohen sind, weltweit auf knapp 1.500. Allerdings sind in dieser Zahl nur die Menschen erfasst, die bei oder nach der Flucht Unterstützung der Organisation erhalten haben. Die Dunkelziffer dürfte also noch höher sein. Deutschland gehört demnach in Europa zu den Ländern, das die meisten Exiljournalisten aufgenommen hat. Seit 2021 sind es etwa 100. Abgesehen davon, dass es mühsam sein kann, journalistische Strukturen im Exil aufzubauen und zu etablieren, bleibt für viele Medienschaffende die Arbeit fernab ihrer Heimatländer auch gefährlich. Denn autoritäre Regime versuchen auch im Ausland repressiv vorzugehen. Beispiele dafür sind laut Reporter ohne Grenzen Staaten wie Russland, China oder auch Iran. Für Journalisten und Journalistinnen ist die Lage in Iran schon seit Jahrzehnten sehr schwierig. Spätestens aber, seitdem der Krieg mit den USA und Israel ausgebrochen ist, sind die Bedingungen für Menschen, die aus oder auch über Iran berichten wollen, noch komplizierter und gefährlicher geworden.
2: Der Journalist Omid Razee stammt aus dem Iran. Dort arbeitete er erst für eine Schülerzeitung und dann während seines Maschinenbaustudiums für ein Studentenblatt. Der Geheimdienst wurde auf ihn aufmerksam, er wurde festgenommen und floh. Seit Ende 2015 lebt Omid Razee in Deutschland und arbeitet unter anderem für die Zeit und kann etwas über das Leben als Journalist im Exil erzählen. Mein NDR-Kollege Tim Krohn hat mit ihm gesprochen. Wie sicher fühlen Sie sich hier in Deutschland?
16: Definitiv sicherer, als ich mich in dem Iran gefühlt habe. Aber wir wissen inzwischen, dass die Repression ja nicht an der Landesgrenze aufhört und auch bis nach Berlin oder Hamburg reicht.
17: Das muss ein komisches Gefühl sein, ne? Der Arm des iranischen Geheimdienstes, der ist ja sehr lang. Hatten Sie hier schon mal das Gefühl, wirklich beobachtet zu werden?
16: Über meinen persönlichen Fall würde ich ungern sprechen, weil da geht es um was Größeres. Also die Repression, die Einschüchterung von Exiljournalistinnen ist ja dokumentiert bei vielen Fällen. Das findet statt dadurch, dass die Familienmitglieder in dem Land bedroht oder schikaniert werden. Aber auch in den Exilländern gibt es körperliche Angriffe, Überwachung, Beobachtung, Doxing, Hasskampagnen, Hackenangriffe, Social Media Angriffe und so weiter. Also mit all dem sind wir JournalistInnen im Exil. Das ist für uns, würde ich sagen, Alltag im Exil.
17: Nun haben wir ja eine relativ große iranische Community hier in Hamburg. Das ist die größte mit in Europa. Wie gut sind Sie da vernetzt? Also hilft man sich da auch untereinander?
16: Es gibt auf jeden Fall ein großes Netzwerk von JournalistInnen im Exil in Hamburg, aber insgesamt in Deutschland, in Europa. Da wird nicht nur in der iranischen Community gegenseitig geholfen. Insgesamt sind Exiljournalistinnen aus unterschiedlichen Ländern teilweise mit den gleichen, mit ähnlichen Herausforderungen konfrontiert. Und dadurch wird auch durch diese Netzwerke, die im Laufe der Jahre, Jahrzehnte aufgebaut worden sind, wird auf jeden Fall gegenseitig unterstützt, Hilfe geleistet und so weiter.
17: Sie berichten nun von hier aus über den Iran. Woher beziehen Sie da eigentlich Ihre Informationen?
16: Ja, das Ding ist, dass der iranische Exiljournalismus eine fast so lange Tradition hat wie der iranische Journalismus an sich. Also die ersten iranischen Exilzeitschriften in Deutschland wurden ja schon in den 1910er Jahren gedruckt. Daher kennen wir uns aus damit, wie man vom Exil aus Informationen bekommt über das Land. Durch Netzwerke, die man in dem Land aufgebaut
17: hat. Aber trotzdem, Entschuldigung, wenn ich dazwischen gehe, aber Sie müssen doch immer fürchten, mit diesen Netzwerken in der Heimat Ihre Quellen zu schaden. Wie gelingt Ihnen dieser Spagat?
16: Das gelingt nur teilweise, muss ich zugeben, natürlich. Also alle Quellen, mit denen man in Kontakt ist, die bringen sich in Gefahr, dadurch, dass sie mit Exiljournalistinnen sprechen. Aber also die sind auch nicht immer, nicht auf ewig zuverlässig. Das ist auf jeden Fall eine große Herausforderung. Und ich muss auch zugeben, dem Exiljournalismus fehlt hier eine der wichtigsten Voraussetzungen journalistischer Arbeit, nämlich die Möglichkeit, selbst vor Ort zu sein, sich mein eigenes Bild zu machen und ja, das Geschehnisse, die Dinge mit eigenen Augen zu sehen.
17: Trotzdem können Sie Ihre Augen sehr viel zielgerichteter auf die Probleme legen. Wie nehmen Sie da eigentlich die deutsche Berichterstattung über den Iran wahr? Das würde mich noch interessieren. Also gibt es da etwas, was Sie uns mitgeben wollen, mitgeben können?
16: Die deutsche Berichterstattung über den Iran hat sich im Laufe der Jahre auf jeden Fall verbessert im Vergleich zu vor 10 Jahren, als ich angefangen habe, mich mit der deutschen Berichterstattung zu beschäftigen. Also insgesamt ist aus meiner Sicht das Fazit der letzten 10, 15 Jahren positiv. Aber eins würde ich mir auf jeden Fall wünschen, und zwar, dass wir im Journalismus einen bestimmten Fehler vermeiden, nämlich die iranische Diaspora automatisch als repräsentative Stimme der gesamten iranischen Gesellschaft zu betrachten. Also die iranische Diaspora ist ja kein Spiegelbild der iranischen Gesellschaft, ist kein Iran im Kleinformat. Und der iranische Nachbar von unserem Chefredakteur hat kein demokratisches Mandat, für die Menschen im Iran zu sprechen. Da müssen wir versuchen, viel mehr an die Menschen in dem Land ranzukommen und die Diaspora nur als Diaspora zu betrachten.
17: Wie hat sich die Situation seit dem Krieg mit den USA eigentlich verändert?
16: Seit dem Anfang der US-amerikanischen und israelischen Angriffe auf den Iran hat es sich auf jeden Fall, also die Berichterstattung ist noch schwerer geworden, auch dadurch, also durch die Internetsperren, die schwerer geworden sind, aber die Repression ist schwerer geworden, heftiger geworden, und das hat dazu geführt, dass weniger Menschen mit JournalistInnen im Exil sprechen wollen, sprechen können. Eine Quelle für JournalistInnen im Exil sind ja JournalistInnen in dem Land. Sie sind aber massiver unter Druck und dadurch können sie und wollen sie seltener mit KollegInnen im Exil sprechen. Das hat auch dazu geführt, dass es schwieriger geworden ist, aber auch KorrespondentInnen, also abgesehen vom Exiljournalismus, KorrespondentInnen, die ins Land gefahren sind, die können auch seltener ins Land schaffen. Das hat alles die Lage erschwert.
2: Omid Rezaei von der Zeit. Wenn Sie sich über das NDR-Angebot zur Woche der Pressefreiheit informieren wollen, schauen Sie gerne im Internet rein unter ndr.de.
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2: Der österreichische Jazzmusiker Dieter Glawischnig ist, wie erst jetzt bekannt wurde, am 1. Oktober im Alter von 88 Jahren gestorben. Fast 35 Jahre lang hat er die Jazzszene in Hamburg geprägt, als Pianist, Komponist und Professor an der Musikhochschule, vor allem aber als Leiter der NDR Big Band. Aus der einstigen Studioband formte er ein modernes Jazzorchester und bewahrte es Ende der 80er Jahre vor der Auflösung. Glawischnig verband Jazz mit zeitgenössischer Lyrik, etwa in seinen Vertonungen von Gedichten Ernst Jandls. Ein Musiker, der den Jazz in Hamburg nachhaltig verändert hat.
18: Wenn ich gelegentlich einmal laut werde, dann zucken alle. 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
19: Mit Charme und lockerer Hand hielt er sie alle zusammen. Generationen von Studierenden und mehr als ein Vierteljahrhundert lang die Solisten der NDR Big Band. Geboren wurde Dieter Glawischnik am 7. März 1938 in Graz.
20: Meine Eltern hatten ein Lebensmittelgeschäft, also in den letzten Kriegsjahren war das. Und neben mir wohnte ein Akkordeonlehrer. Und der hat in unserem Geschäft eingekauft und der konnte nicht bezahlen. Und ich habe das dann müssen abdehnen durch Akkordeonstunden. Hat mir ganz gut gefallen. Das gleiche war mit meiner Klavierlehrerin, die hat um die Ecke gewohnt.
19: Erst auf dem Gymnasium erhielt Dieter Glawischnik den ersten bezahlten Unterricht. Mit 13 ging er aufs Grazer Konservatorium und wurde Schüler des Pianisten Erich Rabensteiner. Zwischendurch flirtete er kurz mit der Idee, Profisportler zu werden.
20: Und zwar war ich ganz ein schneller Sprinter, bin sogar ohne Training einmal 11-0 gelaufen. Und dann auch ziemlich weit bin ich gesprungen. Nur bei diesen anderen Disziplinen, Kugelstoßen und Schlagballwerfen und Speer, war ich also ziemlich schlecht.
19: Besser lief's im Grazer Kulturleben. Nachts spielte Dieter Glawischnik Klavier, Trompete und Posaune. Tagsüber studierte er Philosophie, Musikwissenschaft und Kunstgeschichte. Ein Doktor sollte er werden, so wünschte es der Vater. Er wurde sogar Professor. Glawischnik verhalf dem Jazz zu akademischer Würde, als 1965 in Graz das erste Jazzinstitut Europas entstand.
20: Es ist nicht mehr diese Musik, die sich im Keller da abspielt, wo alle chaotisch betrunken herumsitzen und da ihren subversiven Wirbel machen, sondern es ist eine anerkannte zeitgenössische Musik des 20. und auch weiterhin des 21. Jahrhunderts, bin ich ganz sicher.
19: Nach Hamburg kam Dieter Glawischnik 1973 als Gastdirigent der NDR Big Band. 1980 wurde er ihr Leiter und formte sie an der Seite von Redakteur Wolfgang Kunert zu einem international gefeierten Jazzorchester. Es gab Tourneen von New York bis Peking und Begegnungen mit den Großen des Jazz, von Chet Baker bis Al Jarreau. Parallel dazu baute Glawischnik an der Hamburger Hochschule für Musik und Theater den Fachbereich Jazz auf. Big Band Leiter und Professor, das war lange Zeit ein fast volles Programm.
20: Ich versuche alles so gut ich kann zu machen, auch Unterricht. Und aber am liebsten ist schon, wenn man in kleiner Besetzung Konzerte spielt. Das ist das eigene. Und das ist so die Inspirationsquelle eigentlich für alles, was ich mache. Und die zweite Inspirationsquelle sind natürlich Bücher lesen.
19: Neben dem freien Spiel mit seinen Formationen Neighbors und Circle lag Glawischnik die intensive Verbindung von Texten und Jazz besonders am Herzen. Politisch und hintergründig sollte die Begegnung sein. Dazu vertonte er die Schriften seiner Dichterfreunde Gunter Falk und Ernst Jandl.
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19: 2008 gelangte Sein Ich wieder in den Vordergrund. Dieter Glawischnik nahm Abschied von der NDR Big Band, zog zurück nach Graz und machte mit Leidenschaft weiter Musik. Mit seinen eigenen Bands. Dabei blieb er bis zum Schluss seinem Credo treu.
20: Eine Veränderung der Kunst kann eine Veränderung der eigenen Haltung zum Leben bewirken. Das ist die geheime Hoffnung. Ob es wirklich so ist, weiß ich nicht. Aber bei einigen Menschen zumindest.
2: Stefan Gerdes über den österreichischen Jazzmusiker Dieter Glawischnik, der im Alter von 88 Jahren gestorben ist.
1: Standpunkte.
2: Süße Getränke sollen von Juli an teurer werden. Das Bundeskabinett hat sich auf einen Gesetzentwurf für eine Zuckersteuer geeinigt. Daran findet die Neue Osnabrücker Zeitung nicht viel Gutes.
22: Der Staat treibt die Preise. Die Unternehmen geben die Abgabe an die Verbraucher weiter. Offen ist, ob die Verbraucher ihren Konsum wirklich ändern oder die Teuerungen schlicht in Kauf nehmen. Hinzu kommt der bürokratische Aufwand der Steuererhebung für Industrie, Handel und Staat. Auch das kostet Geld. Es macht den Anschein, als liege der Sinn der Steuer vor allem in den staatlichen Mehreinnahmen.
2: Das sehen viele Medien anders, so auch unser Gastkommentator. Das ist heute Harald Likus von der Braunschweiger Zeitung.
23: Natürlich gibt es Schimpfe, doch so richtig überzeugend sind die Einwände nicht. Der Vorwurf der Scheinheiligkeit, also dass man über die Zahngesundheit der Limonaden-Junkies spricht, eigentlich aber nur die löchrigen Staatsfinanzen im Sinn hat, geht am Wesen der Politik vorbei. Seriösen Annahmen zufolge wird beides gelingen. Die Steuer dient dazu, die Beiträge zur Krankenversicherung stabil zu halten Und die Steuer führt dazu, dass viele sparsame und besonders viele junge Menschen extrem gesüßte und also extrem ungesunde Getränke verschmähen. Natürlich wäre die Verteuerung einer Cola-Flasche um 40 Cent ab Sommer 27 keine Kleinigkeit. Natürlich darf jeder Staat die Bevormundung der Bürger nicht zu weit treiben. Doch das falsche Signal, das manche aus der CDU jetzt darin sehen, ist die Steuer gerade nicht.
2: Die Meinung unseres Gastkommentators Harald Likus von der Braunschweiger Zeitung. Ähnlich sieht es auch Anja Braun aus der ARD-Wissenschaftsredaktion und sie ergänzt:
0: Aus der Union kommt die Kritik, der Staat solle nicht zu stark lenken, er sei doch kein Ernährungscoach. Mündige Bürgerinnen und Bürger könnten selbst darauf achten, wie viel Zucker wo drin ist. Aufklärung wäre doch viel besser als Steuern. Doch ganz so leicht ist es nicht. Denn die Lebensmittelindustrie arbeitet ja gezielt daran, den freien Willen der Konsumenten auszuhebeln. Softdrinks sind oft darauf ausgelegt, dass die extreme Süße im Mund gar nicht als zu viel wahrgenommen wird, sondern Lust auf den nächsten Schluck macht. Deshalb macht die Zuckersteuer als Lenkungselement durchaus Sinn. Denn nicht nur der einzelne Konsument, sondern auch das Gesundheitssystem würde profitieren.
2: Anja Braun aus der ARD-Wissenschaftsredaktion. Die Badische Zeitung glaubt dagegen nicht, dass es der Regierung tatsächlich um den gesundheitlichen Effekt geht.
22: Was nicht gesagt wird, die zu erwartenden Milliardenbeträge werden in den allgemeinen Haushalt von Finanzminister Klingbeil fließen, nicht ins Gesundheitssystem. Sie werden für das Stopfen von finanziellen Löchern verwendet, kurz wie langfristig. Deshalb kann der Minister gar kein Interesse daran haben, den Konsum zuckerhaltiger Getränke zurückzudrängen. Sollten Kinder und Jugendliche und ihre Eltern tatsächlich wesentlich weniger davon kaufen, gingen die Erträge zurück. Die Bundesregierung wettet also darauf, dass die vorgeblich angestrebte Wirkung gar nicht eintritt.
2: Der Stern findet die Beschwerden über die neue Steuer übertrieben.
22: Die Steuer belastet gerade nicht den normalen Alltagseinkauf. Wasser, Milch, Säfte und sogar die umstrittenen Zero-Getränke werden dadurch keinen Cent teurer. Und selbst für Hardcore-Konsumenten wird es am Ende wahrscheinlich gar nicht so viel teurer. In Großbritannien, wo es die Zuckersteuer seit 2018 gibt, haben Softdrink-Hersteller nach der Einführung den Zuckergehalt vieler Produkte einfach ein bisschen gesenkt, um unter die steuerrelevanten Grenzen zu kommen. Allen Cola-Fans und teuer Steuerrufern möchte man daher sagen, bitte heult leiser. Wer meint, jeden Tag einen Liter Zuckerwasser trinken zu müssen, der zahlt eben künftig 95 Euro bis 117 Euro Zuckersteuer im Jahr. Das wäre immer noch ein günstiger Weg, um seine Gesundheit zu ruinieren.
2: Das waren die Standpunkte zusammengestellt von Johannes Zuber.

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1: Um 1 Uhr mit Olaf Knapp. An allen deutschen Bahnhöfen gilt von heute an ein Alkoholverbot. Das bedeutet, dass auf den Bahnsteigen und auch in den Wartehallen kein Alkohol mehr getrunken werden darf. In einigen Orten schließt das auch die Vorplätze mit ein. Bahnhofskneipen oder auch die Züge der Deutschen Bahn betrifft das aber nicht. So ein Verbot gibt es bereits an einigen großen Bahnhöfen. Jetzt wird es auf alle ausgeweitet. Der durchschnittliche Zusatzbeitrag für die gesetzliche Krankenversicherung könnte im kommenden Jahr mit 2,9% stabil bleiben. Das hat Gesundheitsminister Lindemann bestätigt. Auf Grundlage der Finanzprognose des GKV-Schätzerkreises. Gisela Former aus der Nachrichtenredaktion erläutert, was das für die Versicherten bedeutet.
2: Der durchschnittliche Zusatzbeitrag ist nur eine Rechengröße. Die tatsächliche Höhe legt jede Krankenkasse individuell fest. Der Zusatzbeitrag wird zusätzlich zum regulären Beitragssatz von 14,6% fällig. Insgesamt zahlen Arbeitnehmer und Arbeitgeber also je zur Hälfte 17,5% des Bruttolohns an die Krankenkassen. Die Empfehlung ist aber keine Garantie, dass es nicht doch zu Beitragssteigerungen kommt. Für 2026 war der durchschnittliche Zusatzbeitrag auch bei 2,9% festgelegt worden. Tatsächlich betrug er im Durchschnitt gut 3,1%.
1: Union und SPD haben vereinbart, eine Frühstartrente einzuführen. Der Finanzausschuss hat einen Entwurf beschlossen, der morgen vom Bundestag verabschiedet werden soll. Auch der Bundesrat muss noch zustimmen. Kinder sollen künftig Geld vom Staat bekommen, um Vermögen fürs Alter aufzubauen. Konkret soll der Bund für jedes 6-jährige Kind bis zum 18. Lebensjahr monatlich 10 Euro in ein Altersvorsorgedepot einzahlen. In der Fußball-Champions League hat Stuttgart mit 3:0 bei Slovan Bratislava gewonnen. Borussia Dortmund dagegen kassierte eine 0:1 Niederlage bei Bodø Glimt in Norwegen. Aus der Sportredaktion Hendrik Lückhoff.
3: Borussia Dortmund tat sich auf dem Kunstrasenplatz im norwegischen Bodø nahe des Polarkreises schwer. Nach einer schwachen ersten Hälfte kassierte der BVB zu Beginn des zweiten Durchgangs den verdienten Gegentreffer. Erst danach wachten die Dortmunder auf. Zum Ausgleich reichte es trotzdem nicht. Deutlich besser lief's für den VfB Stuttgart, der beim slowakischen Meister Slovan Bratislava überlegen war und verdient mit 3:0 gewann. Für den VfB war es der zweite Sieg im zweiten Champions League. Spiel.
1: Das Wetter in Deutschland. In der Nacht ist es überall trocken. Tiefstwerte 14 Grad auf Helgoland bis 0 Grad im Bayerischen Wald. Am Tage meist freundlich, im Süden gebietsweise

0: Zeitweise länger neblig trüb, 15 bis 23 Grad. Und am Freitag nach Nebelauflösung sonnig, später von Nordwesten her Wolken mit Regen bei 15 bis maximal 24 Grad. Es ist 1.03 Uhr.
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2: Die A24 Hamburg Richtung Berlin ist zwischen Hamburg-Horn und Jenfeld wegen Bauarbeiten bis morgen 20 Uhr gesperrt. Hier ist eine Umleitung eingerichtet. Die A81 Singen Richtung Schaffhausen ist zwischen Kreuz Singen und Hilzingen wegen Bergungsarbeiten gesperrt. Nach Berlin die A113 Neukölln Richtung Schönefeld ist zwischen Spätstraße und Schönefeld Nord wegen Tunnelwartungsarbeiten bis ca. 5 Uhr noch gesperrt.
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2: Die kommt heute aus Hamburg vom NDR mit Jochen Fischer im Studio. Eigentlich sollte es in der Regierungserklärung um den kommenden Europäischen Rat in Brüssel gehen, speziell um den EU-Haushalt für die nächsten Jahre. Aber Kanzler Merz nutzte die Rede, um auch noch einmal an die Verantwortung für die jüngere Generation zu erinnern, auch mit Blick auf die geplanten Reformen. Er betonte, es werde Politik für alle gemacht und dass sich niemand, der sich an Recht und Gesetz halte, Sorgen machen müsse, ob er in Deutschland eine Zukunft habe. Konkret wurde er aber auch beim Thema Ukraine-Unterstützung gegen Russland und eine mögliche Bedrohung, auch für die EU. Dagmar Pepping fasst nun zusammen, was Merz wichtig war.
3: Friedrich Merz hatte sich zwei zentrale Formulierungen ins Redemanuskript geschrieben. Zum einen
4: Gerechtigkeit.
3: Zum anderen
4: schöpferische Anstrengung.
3: Gerechtigkeit und schöpferische Anstrengung. Das eine ein Ziel, das andere ein Instrument, um dieses Ziel zu erreichen. Der Kanzler zitierte in seiner Regierungserklärung einen Satz von Papst Benedikt aus dem Jahr 2011.
4: Die Politik muss mühen um Gerechtigkeit sein.
3: Schöpferische Anstrengung sei nun nötig, auch um gerade um gegen Extremismus vorzugehen. Der dringe in den Bundestag, in Landtage und in die Alltagswelt dieses Landes ein. Der Kanzler wandte sich direkt an die Abgeordneten der AfD.
4: Dieses höhnische Gelächter, das wir von dieser Seite permanent hören. Ein höhnisches Gelächter mit der Freude an der Zersetzung und an der Zerstörung.
3: Die Koalition habe schon einiges auf den Weg gebracht zum März. Beispielsweise die Sicherheitslücke zu schließen. Nun arbeite sie daran, die Gerechtigkeitslücke zu schließen. CDU, CSU und SPD. Alle drei Parteien in der Regierung verstünden Politik als Verantwortung.
4: Und zwar als Verantwortung nicht für Einzelgruppen oder Interessenverbände oder Milieus oder einzelne Generationen, sondern für alle Bürgerinnen und Bürger unseres Landes.
3: Eine ausgestreckte Hand von Merz in Richtung der Sozialdemokraten. Nach wieder einmal turbulenten Tagen in der Koalition. Ausgelöst durch den Rückzug von Bärbel Baas aus ihren Ämtern als Arbeitsministerin und als SPD-Chefin. Von Baas begründet auch mit öffentlichen Angriffen aus Reihen des Koalitionspartners auf sie. Ein Vorwurf, den die Union zurückgewiesen hat. In der Debatte, in der es eigentlich um den anstehenden EU-Gipfel gehen sollte, spielten die gegenseitigen Vorwürfe keine Rolle. Vielleicht auch, weil Friedrich Merz gleich zu Beginn seiner Rede Baas noch einmal für ihre Arbeit gedankt hatte.
4: Wir waren mit ihr in Sachfragen nicht immer einer Meinung, das gehört dazu. Aber wir werden ihr die Anerkennung nicht versagen für ihre Arbeit und für ihr Engagement für unser Land.
3: SPD-Fraktionschef Matthias Mirsch nahm die ausgestreckte Hand des CDU-Kanzlers an, um dann sozialdemokratische Muskeln zu zeigen.
4: CDU, CSU und SPD liegen in vielen Punkten weit auseinander, wenn es um die Frage von Gerechtigkeit geht. Und Herr Bundeskanzler, das Thema Umverteilung, darüber diskutieren wir dann auch noch mal.
3: Alle in der SPD, auch der neue Arbeitsminister Alexander Schweizer, seien überzeugte Sozialdemokraten, so Mirsch. Bei der Rentenreform, die Schweizer in den kommenden Wochen vorlegen soll, gehe es auch um Lebensleistung.
4: Wie wir mit jemandem umgehen, der 45 Jahre lang gearbeitet hat, dass das für uns eine zentrale Frage bei den kommenden Beratungen sein wird, das steht fest.
3: Die Opposition kritisierte die Politik der Koalition und ihr Erscheinungsbild scharf.
5: Sie, Herr Merz, führen eine Koalition an, die keine Kraft und keine Vision ausstrahlt,
3: sagte Grünen-Fraktionschefin Britta Hasselmann. AfD-Fraktionschef Tino Chrupalla sprach von politischem Versagen und griff den Kanzler auch direkt an, während Merz auf der Regierungsbank demonstrativ Akten studierte.
6: Sie haben gestern beim BDA gesagt, ich habe nicht vor, Liebling der Nation zu werden. Das heißt eigentlich übersetzt, die Menschen, die mich gewählt haben, sind mir scheißegal.
3: Sören Pellmann, der Co-Fraktionsvorsitzende der Linken, warf der Regierung vor, falsche Schwerpunkte zu setzen. Geld fließe in Aufrüstung und Militarisierung statt in Schulen, Wohnungen oder in die Pflege.
2: Schlagabtausch im Bundestag, Dagmar Pepping berichtete. Unmenschlich heißt es aus der SPD, übles Faul kontert die CDU. Die Regierungskoalition wirkt mal wieder alles andere als harmonisch. Der Rücktritt von Arbeitsministerin Bärbel Baas und ihre Vorwürfe in Richtung Union beschäftigen die Regierungskoalition weiter, auch wenn die den Blick lieber auf die Erfolge der eigenen Arbeit lenken möchte. Nicole Markwald berichtet.
7: Dieses eine Wort, es beschäftigt die Union weiter. Unmenschlich. So bezeichnete Manuela Schwesig Angriffe aus der CDU auf ihre SPD-Kollegin Bärbel Baas. Für den CDU-Abgeordneten Matthias Middelberg geht das zu weit.
8: Da ist die Grenze überschritten. So sorry, aber ich kann da keine Unmenschlichkeit jetzt im Umgang mit Frau Baas erkennen. Das ist eben einfach drei Nummern zu weit.
7: Parteikollege Christoph Ploss forderte die Ministerpräsidentin von Mecklenburg-Vorpommern auf, sich zu entschuldigen. Und Fraktionschef Thorsten Frei machte im Deutschlandfunk klar:
9: Insofern rate ich einfach dazu, auch vorsichtig zu sein mit solchen Begriffen. Denn das wird der Sache nicht gerecht.
7: Der parlamentarische Geschäftsführer der SPD, Dirk Wiese, versucht seinerseits, Druck aus dem Kessel zu nehmen.
10: Ich glaube, es tut allen gut, im politischen Betrieb in so einer Woche einfach mal noch ein bisschen innezuhalten.
7: Es sei wichtig, in der demokratischen Mitte einen vernünftigen und respektvollen Umgang miteinander zu pflegen. So Wiese weiter. Die Opposition sieht zu und staunt, einander zu pflegen. So Wiese weiter. Die Opposition sieht zu und staunt. Die Grünen-Vorsitzende Franziska Brandner sagte in der ARD, ihre Erfahrung aus der stürmischen Ampelzeit sei:
11: Die Grundlage muss ja irgendwie ein Anstand insgesamt sein. Und man sieht, dass in dieser Regierung es immer wieder knallt, weil diese Frage des, wie geht man eigentlich miteinander um, wenn man zusammen regiert, nicht geklärt ist.
7: Fehlt es dieser Regierung an Anstand im Miteinander? Beide Seiten betonen immer wieder, eine Alternative zu Schwarz-Rot gibt es nicht. Neuwahlen wären vermutlich für keinen der Regierungspartner angesichts der aktuellen Umfragewerte erfolgsversprechend. Und doch schleichen sich neue Vorwürfe ein. Will die SPD etwa einen Koalitionsbruch provozieren? Man sieht förmlich, wie Juso-Chef Philipp Thürmer mit den Augen rollt, während er sagt:
12: Das ist wirklich Unsinn. Also in der SPD hat, glaube ich, aktuell niemand, auch nicht wir als Jusos, die wir durchaus kritisch waren, gegenüber dieser Koalition vor, die jetzt zu verlassen.
7: Die Koalition hakt nach und nach ihre To-Do-Liste ab. Heute wurde unter anderem die Einsetzung einer Pflegestrukturkommission beschlossen und die Zuckersteuer auf den Weg gebracht. Sie soll die Beiträge für die gesetzliche Krankenversicherung stabilisieren. Gesundheit, Pflege, Rente, alles Themen, die jeden betreffen. Und von zwei Koalitionspartnern verhandelt werden, die nicht von vornherein in Diagnose und Therapie übereinstimmen. So hat der Bundeskanzler selbst es vergangene Woche formuliert. Aber am Ende zählt laut Dirk Wiese von der SPD nur eines.
10: Es geht darum, richtige und notwendige Entscheidungen für die Zukunft des Landes zu treffen. Da machen sich alle Parteien in dieser Koalition nicht einfach, aber es ist nicht immer sofort Streit.
2: Sagt Dirk Wiese, erster parlamentarischer Geschäftsführer der SPD-Bundestagsfraktion. Deutschland braucht wirtschaftliche Stärke, gesellschaftlichen Zusammenhalt und politische Verlässlichkeit. Deutschland steht unter wirtschaftlichem und geopolitischem Druck. Die Konkurrenz aus China verschärft sich, die industrielle Basis gerät unter Druck und viele Menschen fragen sich, wie sicher ihre Arbeitsplätze und ihr Wohlstand noch sind. Die Grünen fordern deshalb eine wirtschaftspolitische Zeitenwende in Europa, mehr Schutz vor unfairer Konkurrenz, gezielte Investitionen in Schlüsseltechnologien und eine stärkere wirtschaftliche Unabhängigkeit. Meine NDR-Kollegin Birgit Langhammer hat mit der Co-Parteichefin der Grünen gesprochen, mit Franziska Brandner. Wie hält denn die Regierungserklärung bei Ihnen nach?
13: Ich bin froh darüber, dass es heute eine Ernsthaftigkeit in der Bundestagsdebatte gab, die ja auch der Lage der nicht nur der Nation, sondern auch Europas entspricht. Und ich sehe, dass der Kanzler offensichtlicher will, dass wir uns alle anstrengen. Das war ja sein Punkt der Kraftanstrengungen, der schöpferischen Kraftanstrengungen. Das würden wir uns auch wirklich wünschen. Ja? Also wenn der Kanzler sagt, hier ist meine schöpferische Kraftanstrengung, wenn es davon nur einen Funken gäbe, wären wir dabei und würden mitmachen. Aber das ist das, was halt fehlt. Die Realität ist halt eine Regierung, die sich zerlegt und die Impulse, die da fehlen, leider.
14: Es geht ja um den Umgang, nicht nur in dieser Regierung, schon seit Ampelzeiten wird ja immer wieder bemängelt, wie unsachlich

0: wie persönlich, wie emotional Politiker und Politikerinnen teilweise zu hart ins Gericht gehen miteinander. Also Sie sehen noch keine echte Änderung, auch heute ja wieder spöttische Zwischenrufe.
1: Wissen Sie, ich denke, wenn man eine Sache aus der Ampelzeit lernen konnte, dann ist es, dass die Grundlage jeder Koalition der Anstand im Umgang miteinander sein muss und einen gemeinsamen Plan und Vision nach vorne. Und das ist es, was, glaube ich, fehlt. Und deswegen sagen wir, wir haben den Anspruch, auch als Grüne zu sagen, in diesem Land ist nicht alles so schlecht, wie es manche gerne reden wollen. Wir wissen, was an Kraft in diesem Land ja drinsteckt und was wir an Potenzialen haben und dass Politik ja die Aufgabe hat, das zu ermöglichen, diese Kräfte freizusetzen und dass man sich dafür wirklich zusammenreißen muss und gemeinsam handeln muss. Und das ist das, was uns fehlt. Also diesen Blick darauf, nicht nur, wer gewinnt jetzt CDU oder SPD, sondern was ist eigentlich unser Auftrag in diesem Land? Ich hoffe, dass die Regierung da noch hinkommt, wirklich. Ich finde, ich habe kein Interesse am Scheitern, aber andererseits muss es jetzt auch mal bald vorangehen.
0: Und wie erklären Sie sich, dass so viel von nötigen Reformen die Rede ist und man eigentlich doch meinen müsste, da kommt jetzt was, aber am Ende passiert eben doch so wenig?
1: Ich glaube, ein struktureller Punkt ist, dass wir konstant immer wieder Landtagswahlen haben und dann alle Angst haben, vor den Wahlen was zu machen. Deswegen gibt es ja relevante Vorschläge, immer wieder zu sagen, wir müssen das mal bündeln. Das ist ein struktureller Faktor. Ein zweiter ist eben das mangelnde, glaube ich, Vertrauen in der Regierung, die Frage, wie man miteinander umgeht. Und das dritte, auch gemeinsame wirkliche Ziele. Und das ist, wo ich eben das Manko aufsehe, dass man dieser rein von was geht in diesem Land schlecht geleitete Blick des Kanzlers und der Regierung, da ist, glaube ich, einer, der uns nicht hilft, sondern wir müssen es umdrehen und zu sagen, was geht eigentlich in diesem Land noch gut? Wo sind die Hürden? Wie räumen wir die Hürden weg, damit das, was wir stark können, noch besser wird? Also auch einfach anders auf uns zu gucken und Europa mehr als Stärke zu sehen, zu sagen, wir geben da jetzt alles. Ja, wir müssen alles geben. Das sind schwierige Zeiten, aber zusammen können wir das auch hinbekommen.
0: Aber da habe ich heute vielleicht dann ein anderes Ohr gehabt, aber das hatte ich jetzt bei Kanzler Merz schon so rausgehört, dass er auch eben sagt, wir neigen zwar dazu, auch gestern hat er das ja schon gesagt, wir neigen dazu, immer zu sagen, das Glas sei halb leer, dabei sei es doch halb voll. Also er hat schon, für meine Ohren hat er versucht, positiver zu klingen.
1: Er hat für heute versucht, ich weiß nicht, es ist ja nur jedes Mal, wenn er wieder sagt, wir sind alle zu faul und wir arbeiten nicht genug. Und wissen Sie, das ist ja das, was immer wieder den Menschen im Ohr bleibt. Und wenn es dann konkret wird, dann geht er eben nicht alle mit an. Ja, ich finde auch, dass wenn man Reformen ernsthaft meint, dann muss man auch gucken, dass sie wirklich was im Leben der Menschen verbessern. Und wir sehen, dass auch sich dann alle entsprechend ihrer Leistung daran beteiligen müssen. Und diesen Schritt, dass der Kanzler immer geht, er hat heute ständig über Gerechtigkeit gesprochen, aber hat sich nicht getraut, auch mal zu sagen, ja, wir haben bei uns auch super extrem Reiche, die werden immer reicher, die müssen auch einen Beitrag leisten, damit diese Gesellschaft zusammenhalten kann. Ja, wir werden unsere Sicherheit nicht nur durch Tante Erna finanzieren können. Ja, also auch das mal anzusprechen, zu sehen, dass Gerechtigkeit bedeutet, dass alle ihren Beitrag leisten müssen, entsprechend ihrer Fähigkeiten. Und deswegen hören wir manchmal die Worte und dann kommt aber das Konkrete und es widerspricht dem gleich. Übrigens bei Europa, ja. Also sagen, Europa muss stark sein und gleichzeitig zu sagen, der Haushalt, der muss jetzt radikal bei Wettbewerbsfähigkeit und Sicherheit gekürzt werden. Das passt halt nicht zusammen.
0: Und wenn Sie sagen, jeder muss einen Beitrag leisten, wo sehen Sie den Beitrag der Grünen in den polarisierten Zeiten auch konkret dazu beizutragen, dass das Land stabil bleibt, nicht weiter wirtschaftlich, aber auch gesellschaftlich auseinanderdriftet?
1: Wir haben mehrfach jetzt angeboten, übrigens auch mit unseren Bundesländern, wo wir als Grüne mitregieren, zu sagen, wir könnten gemeinsam diese Aufgabe angehen, Deutschland einfach zu machen, also zu digitalisieren, schneller zu machen, zu entbürokratisieren. Dafür braucht man die Bundesländer, dafür braucht man Kommunen, Oberbürgermeister und dort eine gemeinsame Kraftanstrengung draus zu machen. Das ist unser Angebot aus der Opposition heraus, zu sagen, lassen Sie uns das jetzt gemeinsam angehen. Ich denke, das wäre ein relevantes Zeichen auch als Demokraten, insgesamt zu zeigen, wir haben verstanden, auch die Art und Weise, wie der Staat, wie Verwaltung funktioniert, muss besser werden. Darüber hinaus gibt es einen Faktor, der größer ist als nur die deutsche Politik. Wir sehen, dass durch die digitalen Plattformen, also Social Media, die Polarisierung unserer Gesellschaft ein Geschäftsmodell ist. Also es verdienen die Tech-Bros daran, dass wir uns streiten. Und das ist etwas, was größer ist als jede CDU oder SPD oder Grüne, wo ich der festen Überzeugung bin, dass wir diese Tech-Bros härter regulieren müssen, im Zweifel die Monopole auch zerschlagen müssen, damit wir eine Chance haben, hier wieder aus diesem Geschäftsmodell der Polarisierung rausbrechen können.
2: Sagt die Co-Parteichefin der Grünen, Franziska Brandner.
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2: Der Landtag in Sachsen-Anhalt hat in einer Sondersitzung einen gemeinsamen Antrag von AfD und BSW beschlossen. Darin wird ein sofortiges Ende sämtlicher Ukraine-Hilfen verlangt. Ein entsprechender Antrag der beiden Fraktionen mit dem Titel Friedensgespräche statt Ausweitung des Krieges in der Ukraine wurde in Magdeburg mehrheitlich angenommen. AfD und BSW kommen im neuen Landtag zusammen auf 44 der 83 Stimmen. Jochen Müller berichtet aus Magdeburg.
3: Am Ende setzten sich im Magdeburger Landtag die neuen Mehrheiten durch. Mit den Stimmen von AfD und BSW wurde der Antrag angenommen, der ein Ende der Sanktionen gegen Russland und einen Stopp von Waffenlieferungen an die Ukraine vorsieht. Beide Parteien hatten diesen Antrag auch zusammen verfasst. Der Co-Fraktionsvorsitzende der AfD, Ulrich Siegmund.
4: Heute ist ein historischer Tag, weil heute wird zum ersten Mal seit dem schrecklichen Krieg in der Ukraine eine Friedensinitiative, eine wirkliche Friedensinitiative von einem deutschen Parlament ausgehen, und zwar hier in Sachsen-Anhalt. Ich bin stolz darauf, meine sehr geehrten Damen und Herren.
3: Zwar hat der Landtag keinen direkten Einfluss auf das Thema, die Landesregierung könne aber eine entsprechende Initiative im Bundesrat starten. AfD und BSW sind seit mehreren Wochen miteinander im Gespräch. Möglicherweise könnte AfD-Mann Siegmund bei der für Dezember vorgesehenen Wahl zum Ministerpräsidenten auf Stimmen vom BSW angewiesen sein. Heute jedenfalls wurden erneut Freundlichkeiten ausgetauscht.
4: Ich bin dem BSW sehr, sehr dankbar, dass es gemeinsam mit uns diese Friedensinitiative heute für Sachsen-Anhalt, für Deutschland möglich macht.
3: Der Fraktionschef der CDU und noch Ministerpräsident Sven Schulze mochte diese offenkundige Nähe von AfD und BSW nicht unkommentiert lassen.
5: Aus meiner Sicht ist das, was hier passiert, ein Brautgeschenk an das BSW dafür, dass Sie davon abweichen, bei der Wahl zum Ministerpräsidenten mit Enthaltung abstimmen zu wollen. 100% wird das so sein, werden wir im Dezember erleben. So.
3: Eva von Angern, die Fraktionschefin der Linken, sagte, die Aggression Russlands müsse verurteilt werden.
6: Die russische Führung unter Wladimir Putin, sie ist verantwortlich dafür, dass Menschen in der Ukraine getötet, verletzt und vertrieben werden. Und wenn Sie über Frieden sprechen wollen, müssen Sie zuerst zu ihm sprechen. Das machen Sie aber, Sie setzen die Angegriffenen unter Druck und entlasten parallel den Angreifer.
3: Ähnliche Argumente kamen von SPD und Grünen. Es dürfe keine gewaltsame Grenzverschiebung geben. Der Schlüssel zur Beendigung des Krieges liege in Russland. Zu Beginn der Sondersitzung hatte es zunächst eine einstündige Unterbrechung gegeben. Vertreter mehrerer Parteien kritisierten, dass AfD-Landtagspräsident Tobias Rausch noch immer an seinem Parteiamt als parlamentarischer Geschäftsführer festhalte. Beide Ämter seien nicht miteinander vereinbar. Kurz darauf meldete die Fraktion, dass Rausch das Geschäftsführeramt nun niedergelegt habe.
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2: Heute vor 10 Jahren haben fast 200 Staaten ein wichtiges Klimaabkommen geschlossen. Sie vereinbarten die Reduzierung von klimaschädlichen Fluorkohlenwasserstoffen, kurz FKW. Ralf Gödde blickt aber erst einmal noch deutlich weiter zurück.
8: Der britische Wissenschaftler Jonathan Chanklin macht 1985 zusammen mit zwei Kollegen eine beunruhigende Entdeckung.
9: Wir hatten einen Artikel in einem Wissenschaftsmagazin veröffentlicht über unsere Beobachtung, die Ozonschicht verschwindet.
8: In 15 bis 30 Kilometer Höhe umhüllt diese Schicht die Erde, absorbiert große Teile der schädlichen UV-Strahlung und schützt dadurch zum Beispiel vor Sonnenbrand. Die Ozonkiller sind schnell ausgemacht. Fluorchlorkohlenwasserstoffe, FCKW, werden damals unter anderem als Kühlmittel oder als Treibgas in Spraydosen verwendet. Die Staatengemeinschaft reagiert und vereinbart 2 Jahre später auf der Konferenz von Montreal, nach und nach aus der Produktion und Verwendung der FCKW auszusteigen. Mit Erfolg.
10: A generation ago.
11: Vor einer Generation haben die Handlungen der Menschen ein Loch in der Ozonschicht verursacht. Heute ist dieses Loch dank des Protokolls von Montreal dabei, sich zu schließen.
8: Betont 2016 der Präsident von Ruanda, Paul Kagame, als Gastgeber einer Nachfolgekonferenz fast 30 Jahre später in der Hauptstadt Kigali. Denn es gibt längst ein neues Problem. Die Ersatzstoffe für die verbannten FCKW, die chlorfreien Fluorkohlenwasserstoffe, Kohlenwasserstoffe verschonen zwar die Ozonschicht, entpuppen sich aber als umso klimaschädlichere Treibhausgase, die tausende Mal stärker wirken als Kohlendioxid. So ringen Delegierte aus fast 200 Ländern in Kigali erneut um ein Abkommen, das diesmal den Einsatz der FKW reduzieren soll.
11: Wir wissen alle, dass unser Zeitfenster klein ist, um die schlimmsten Folgen davon zu verhindern und dass es sich schnell schließt. Wir sehen jetzt schon schlimmere und längere Feuersbrünste, häufigere und ausgedehntere Dürren und die Auswirkungen auf die Landwirtschaft in vielen Ländern.
8: Eindringliche Worte zum Klimawandel vom damaligen amerikanischen Außenminister John Kerry. Technisch ist der Umstieg auf Ersatzstoffe bei den meisten Anwendungen längst kein Problem mehr. Als Kältemittel lösen zum Beispiel Isobutan oder in größeren Anlagen Ammoniak die FKW ab. Doch die Umstellung kostet Geld. So fordern die Schwellen- und Entwicklungsländer in Kigali finanzielle Unterstützung und lange Übergangsfristen.
11: Wenn wir dieses Abkommen erreichen, wird diese globale Konferenz eine der wichtigsten dieses Jahres sein. Sie wird die Erderwärmung um ein halbes Grad reduzieren. Das klingt nach nicht viel, aber es wäre ein riesiger Erfolg.
8: Erklärt Erik Soheim, damals Leiter des UN-Umweltprogramms. Am Ende gelingt die Einigung, die Erleichterung ist groß. Die Industrieländer verpflichten sich, die schädlichen FKW von 2019 bis 2036 um 85% zu reduzieren. Die Schwellen- und Entwicklungsländer müssen erst 2024 mit der Umstellung beginnen und haben mehr Zeit zur Verfügung. Während Klimaschützer vor allem diese langen Fristen kritisieren, sind die Delegierten zufrieden.
10: Ich könnte nicht stolzer sein. Für diesen Entschluss werden uns unsere Kinder danken.
8: Am 15. Oktober 2016 beschließen Vertreter aus fast 200 Ländern in der ruandischen Hauptstadt Kigali, den Einsatz von klimaschädlichen Fluorkohlenwasserstoffen zu reduzieren. Das war heute vor 10 Jahren.
2: Der Stichtag von Ralf Götte.
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12: Mit Finn Hornberg. Die deutschen Teams haben so ihre Probleme mit den norwegischen Clubs in diesen Tagen. In der Champions League unterlag Borussia Dortmund nach einer schwachen Leistung mit 0:1 gegen Bodø Glimt. Die Norweger sammeln ihre ersten 3 Punkte in dieser Champions League-Saison und untermauern ihren Favoritenschreck. Armin Lehmann mit den Einzelheiten.
13: Am Ende war es ein verdienter Sieg für Bodø Glimt. Die waren nämlich über eine Stunde lang die aktivere und die gefährlichere und damit auch die bessere Mannschaft und gewannen verdient. Torschütze des goldenen Tores war Sjöwold in der 52. Minute nach einem richtig guten Angriff. Nach einer Stunde und vielen Wechseln wurde der BVB immer stärker, hatte selber auch ein paar gute Ausgleichsmöglichkeiten, doch die wurden eben allesamt nicht genutzt. Und wenn du eine Stunde lang so passiv und so schlecht spielst, bist du es am Ende selber schuld, dass du mit leeren Händen nach Hause fährst.
12: Neben Dortmund hat auch der VfB Stuttgart in der Champions League gespielt. Die Schwaben gewannen mit 3:0 gegen Slovan Bratislava und stehen nun bei 6 Punkten aus 2 Spielen. Der Hamburger Sportverein hat überraschend den Vertrag mit Leichtathletikstar Owen Unser um 3 Jahre verlängert. Deutschlands Rekordsprinter erhält damit Rückendeckung von seinem Verein. Dem 25-Jährigen wird von der Nationalen Anti-Doping-Agentur vorgeworfen, einen Dopingtest im Juli verweigert zu haben und damit gegen die Dopingregeln verstoßen zu haben. Was die Vertragsverlängerung für den Deutschen bedeutet, erklärt Jens Gideon.
14: Owen Unser hat damit weiter Planungssicherheit. Der Europameister steht vor einem langwierigen Verfahren um einen möglicherweise verweigerten Dopingtest. Die Rückendeckung des Vereins erhöht die Chancen, dass Unser mit Hilfe von Sponsoren die hohen Kosten der bevorstehenden Sportgerichtsinstanzen finanzieren kann, um dort seine Sicht der Dinge darzustellen. Dem 25-jährigen Europameister droht auf Vorschlag der Nationalen Anti-Doping-Agentur eine Sperre von 4 Jahren. Begründung der NADA: Owen Unser hat am 9. Juli kurz vor der Abreise zu einem Wettkampf mit Verweis auf seinen Zeitdruck trotz Aufforderung durch den Kontrolleur keine Dopingprobe abgegeben. Anschließend soll er ein Dokument unterzeichnet haben, in dem dieser Verstoß auch eingeräumt wird. Unser und seine Anwälte sehen das anders und gehen davon aus, dem Kontrolleur Verfahrensfehler nachweisen zu können. Der HSV setzt als Verein zum wiederholten Mal ein Zeichen besonderer Loyalität. Im Profifußball hat es gleich 2 Fälle gegeben. Die Vertragsverlängerung für den wegen Dopings langzeitgesperrten Mario Vuškovic und das Bekenntnis zu Bakary Jatta nach der Affäre um mutmaßlich falsche Herkunfts- und Geburtsdaten.
12: Unser ist aber derzeit von keiner Sperre betroffen. Zuletzt gewann er bei der Leichtathletik-EM in Birmingham Gold und Bronze. Das deutsche Bahnradteam hat zumindest aus der Sicht der Frauen einen erfolgreichen Auftakt bei der WM in Shanghai gefeiert. Die Frauen schnappten sich Bronze im

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1: Um 1.30 Uhr mit Olaf Knapp. Die Deutsche Bahn verbietet ab heute an allen Bahnhöfen das Trinken von Alkohol. Ausgenommen davon ist nur die Gastronomie an Bahnhöfen. Zu den Einzelheiten Ulrike Ufer aus der Nachrichtenredaktion.
2: Laut Bahn ist aber weiter erlaubt, Alkohol im Gepäck oder aus Einkäufen mitzunehmen, wenn er verschlossen ist. Das Verbot gilt demnach an allen 5.700 Bahnhöfen der DB. Laut Konzern wird damit ein weiterer Baustein für mehr Sicherheit und Sauberkeit umgesetzt. Die Bahn verweist auf die 40 großen Stationen, wo die Regel bereits besteht. Hier habe sich gezeigt, das Verbot sorgt für weniger Müll, weniger Konflikte und ein angenehmeres Umfeld für Reisende und Mitarbeiter. Wer die Vorgabe ignoriert, riskiert ein Hausverbot.
1: In Berlin sollen die Sondierungen zwischen Linken, Grünen und SPD fortgesetzt werden. Von Linken-Fraktionschefin Eralp hieß es am Abend, Missverständnisse seien ausgeräumt. Die Gespräche würden heute wieder aufgenommen. SPD-Fraktionschef Krach sagte dem RBB, die Linke habe zugesichert, dass die gemeinsame Erklärung der drei Parteien zum Vorgehen gegen Antisemitismus verbindlich gelte. Die Sondierungsgespräche waren am Dienstag unterbrochen worden, weil die Mitglieder der Linksfraktion eine eigene Erklärung zum Thema unterschrieben hatten, die von der mit SPD und Grünen in Teilen abweicht. Im westlichen Teil des Schwarzen Meeres hat es erneut einen Zwischenfall mit einem Tanker gegeben. Das betroffene Schiff liegt vor der Küste Rumäniens. An Bord brach ein Feuer aus. Es könnte sich um einen möglichen neuen Drohnenangriff handeln. Die rumänische Regierung kündigte an, das zu untersuchen. Der Verteidigungsminister sprach von einem schwerwiegenden Vorfall. Zuletzt hatte es mehrere Drohnenvorfälle gegeben, bei denen Schiffe vor der Küste Rumäniens und Bulgariens getroffen worden waren. Zwei von ihnen waren vor kurzem auch gesunken. Mehrere Seeleute gelten als vermisst. Der dänische Justizminister hat angekündigt, die Kontrollen an der deutschen Grenze um weitere 6 Monate zu verlängern. Zur Begründung verwies der Minister auf mögliche Bedrohungen, etwa durch Terrorismus und Sabotage. Auch die Situation im spanischen Ceuta spielt demnach eine Rolle. Dort habe sich gezeigt, wie schnell sich Menschenmengen in Bewegung setzen könnten. Ende Juli waren 10.000 Migranten in die spanische Nordafrika-Exklave gekommen. Das Wetter in Deutschland. Nachts überall trocken, Tiefstwerte 14 Grad auf Helgoland bis 0 Grad im Bayerischen Wald. Am Tage meist freundlich, im Süden gebietsweise länger, neblig trüb, Höchstwerte 15 bis 23 Grad. Am Freitag dann nach Nebelauflösung sonnig, später von Nordwesten her Wolken mit Regen, 15 bis 24 Grad. Das waren die Nachrichten.
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3: Die A24 Hamburg Richtung Berlin ist zwischen Hamburg-Horn und Jenfeld wegen Bauarbeiten bis morgen 20 Uhr gesperrt. Eine Umleitung ist hier eingerichtet. Die A81 Singen Richtung Schaffhausen ist zwischen Kreuz Singen und Hilzingen wegen Bergungsarbeiten gesperrt. Und in Berlin die A113 Neukölln Richtung Schönefeld. Die ist zwischen Spätstraße und Schönefeld Nord wegen Tunnelwartungsarbeiten bis ca. 5 Uhr noch gesperrt.
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3: Mit Jochen Fischer im Studio. Steigende Mieten, ein Problem, das

0: auch Menschen in der Türkei zu spüren bekommen. In Istanbul haben sich die Angebotsmieten innerhalb von 4 Jahren mehr als verfünffacht. Für viele wird es damit immer schwieriger, überhaupt eine passende Wohnung zu finden. Und gleichzeitig lebt die Millionenstadt mit einem erheblichen Erdbebenrisiko. Alte Häuser werden abgerissen, neue gebaut. Doch Stadterneuerung ist teuer und folgt nicht nur der Frage, wo Gebäude besonders gefährdet sind. Und was bedeutet das für Menschen mit kleinerem Budget? Antonia Rüller aus dem ARD-Studio Istanbul berichtet.
1: Hört mich jemand, rufen die Einsatzkräfte. Mitten in der Nacht brechen in Istanbul die unteren Etagen eines 7-stöckigen Wohnhauses zusammen. Menschen werden unter den Trümmern begraben, 5 von ihnen sterben. Ein Erdbeben war es nicht. Warum das Gebäude einstürzte, ist noch nicht abschließend geklärt. Mehrere Stockwerke sollen nachträglich ohne Genehmigung auf das Gebäude aufgesetzt worden sein, so ein Gutachten. Für Teile des Hauses hatte es demnach sogar eine Abrissentscheidung gegeben. Umgesetzt wurde sie nicht. Ingenieur Özer Or von der Ingenieurskammer sagt, der Fall verweist auf ein grundsätzliches Problem der Stadt.
2: Wir wissen, dass es in Istanbul Gebäude mit erheblichen baulichen Problemen gibt. Das Problem ist, dass wir nicht ausreichend wissen, welche Gebäude das sind. Dafür brauchen wir ein System, das regelmäßige Untersuchungen, Kontrollen und bei Bedarf ein schnelles Eingreifen ermöglicht.
1: Istanbul liegt zusätzlich in einer stark erdbebengefährdeten Region. Die knapp 16-Millionen-Stadt ist dicht bebaut. In vielen Vierteln stehen ältere Mehrfamilienhäuser neben Neubauten. Und genau hier beginnt ein weiteres Problem. Wer in ein neueres, besseres, geprüftes Gebäude ziehen will, muss sich das auch leisten können. Zeynep Deleme und ihr Mann suchen eine neue Wohnung. Beide sind berufstätig. Unsere Kriterien sind gar nicht so übertrieben. Wohnungen, die erdbebensicher sind oder bei denen die Bausubstanz nicht so abgenutzt ist. Solche Wohnungen versuchen wir zu finden, aber bei diesen Anforderungen finden wir nichts, was in unser Budget passt. Ihr Budget liegt etwa bei 45.000 Lira im Monat, umgerechnet rund 815 Euro. Die Mieten in Istanbul haben sich in türkischer Währung innerhalb von 4 Jahren verfünffacht. Wenn Preis, Lage, Größe und Zustand des Hauses zusammenpassen wollen, wird die Auswahl für Zeynep Derlimer immer kleiner. Sie sagt selbst, bei all diesen Anforderungen kann das Erdbebenrisiko auch mal in den Hintergrund rücken. Für Bauingenieur Özer Or ist das kein individuelles Problem.
2: Das Einkommen der Menschen bestimmt maßgeblich, in welchen Wohnungen sie leben können. Je höher die Mieten für neue und qualitativ hochwertige Gebäude steigen, desto weniger Möglichkeiten haben Menschen mit geringem Einkommen.
1: Dabei wird in Istanbul durchaus viel gebaut und erneuert. Im Bezirk Kadıköy auf der asiatischen Seite zeigt Hanife Dayıstırlı, wie alte Häuser abgerissen und durch neue ersetzt werden. Sie ist Architektin und Vorsteherin eines Viertels in Kadıköy.
3: Eigentlich schreitet die Erneuerung nicht in den Vierteln schneller voran, in denen die Gebäude gefährdeter und tatsächlich älter sind, sondern in den Vierteln, in denen die Verkaufspreise pro Quadratmeter höher sind.
1: Ihre Kritik: Erneuert wird nicht zuerst dort, wo das Risiko am größten ist, sondern dort, wo sich am meisten Geld verdienen lässt. Das verändert auch, wer sich das Viertel noch leisten kann.
3: Im Moment ist es für jeden Mieter, der seine Wohnung verlassen muss, praktisch unmöglich, in den Vierteln, an die er sich gewöhnt hat, erneut eine Wohnung zu mieten. Denn die Mietsteigerungen sind enorm.
1: Inzwischen versucht auch die Regierung, auf die hohen Mieten zu reagieren. In Istanbul sollen staatliche Mietwohnungen deutlich unter Mietpreis angeboten werden. Die Mieten beginnen bei 10.000 Lira, rund 180 Euro im Monat. Zunächst werden gut 1.000 Wohnungen vergeben, insgesamt sind 15.000 geplant. Um den Mietmarkt einer Stadt mit knapp 16 Millionen Einwohnern spürbar zu entlasten, dürfte das zu wenig sein.
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0: Die schlechten Nachrichten bei VW reißen nicht ab. Der Volkswagen-Konzern hat wieder weniger Autos verkauft. Von Januar bis September waren es jetzt rund 6 Millionen. Ein Minus von 9%. Der Spardruck steigt. Im Gespräch ist nun der Abbau weiterer Arbeitsplätze, genau wie Werksschließungen in Deutschland. Auch Standorte im Ausland sind in Sorge, zum Beispiel in der Slowakei. In Bratislava steht das zweitgrößte Werk des Konzerns. Marianne Allweis berichtet.
5: Dieses Auto gilt als Erfolgsmodell von Porsche. Für den Stuttgarter Sportwagenbauer aus der Volkswagen-Familie war es der erste SUV.
6: Es ist eine der größten Produktaufwertungen, die wir jemals bei Porsche gemacht haben.
5: Inzwischen wird die 4. Generation gebaut, und zwar im zweitgrößten VW-Werk in Bratislava. Die Produktionslinie in der slowakischen Hauptstadt wurde modernisiert und im Februar feierlich eröffnet. Im Juni kam überraschend die Kehrtwende. Bratislava könnte die Flaggschiff-Produktion des Cayenne an Leipzig verlieren. Das sächsische Werk gilt als nicht ausgelastet, aber auch als teuer. Die Produktionsverlagerung zurück nach Deutschland soll an harte Sparvorgaben von 30% geknüpft sein, wenn sie wirklich kommt. Wie slowakische Medien berichten, ist das noch nicht ausgemacht. Pavol Prepiak vom Verband der slowakischen Autoindustrie ist vorsichtig optimistisch. In der ganzen Prozessoptimierung bei Volkswagen sehe ich eine Chance, dass weitere Modelle in die Slowakei kommen. Denn die VW-Fabrik hier ist sehr flexibel. Zum Beispiel aus den beiden Werken in Deutschland, die geschlossen werden könnten, die zu 100% Elektrofahrzeuge herstellen. Das wären Emden in Niedersachsen und Zwickau in Sachsen. Laut dem Spiegel plant Volkswagen, den Nachfolger des elektrischen Audi Q4 aus Zwickau nach Bratislava zu verlagern. Der neue Volkswagen ID4 soll demnach ins tschechische Skoda-Werk in Mladá Boleslav wandern. Darüber hinaus steigt Volkswagen in eine Batteriefabrik im südslowakischen Šurany ein. Dort baut der chinesische Hightech-Spezialist Goshen bereits an einem Werk. Die Slowakei könnte besser durch die Volkswagen-Krise kommen als befürchtet. Besonders was Bratislava betrifft. Unter einem Dach produzieren dort rund 11.000 Menschen für 4 VW-Marken, für Volkswagen, Audi, Skoda und Porsche. Das Werk sei wegen der niedrigeren Löhne in der Slowakei effizient, so Arbeitsmarktexpertin Monika Martišková. Das Volkswagen-Modell hat jahrzehntelang gut funktioniert, wobei die günstigeren Standorte im Ausland mit geringeren Arbeitskosten dieses deutsche Modell in gewisser Weise subventioniert haben. Die zweite VW-Fabrik in Martin in der Mittelslowakei liefert Komponenten für mehr als 60 Automodelle von 6 Marken. Das Werk soll verkauft werden, möglicherweise an die Konzerntochter MAN. Auch die rund 350 Zulieferfirmen machen sich weiter Sorgen. Volkswagen Slowakia ist das umsatzstärkste Unternehmen des kleinen EU-Landes. Dazu kommen Werke anderer Unternehmen wie Kia, Stellantis, Jaguar Land Rover und bald Volvo. Den anhaltenden Absatzrückgang der Autoindustrie hält Radovan Jurana vom Think Tank Ines für einen Weckruf für die Slowakei. Die Slowakei bietet derzeit kein Unternehmensumfeld, dem ausländische Investoren vertrauen. Das Staatsdefizit ist gewaltig. Wir haben die höchste Körperschaftssteuer der Region und die zweithöchsten Arbeitskosten im postkommunistischen Raum. Unsere Wettbewerbsvorteile verschwinden langsam.
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0: Seit Wochen protestieren Schülerinnen und Schüler in Frankreich und machen auf ihre Lage aufmerksam. Immer wieder gehen Hunderttausende auf die Straße, um für bessere Lern- und Studienbedingungen zu demonstrieren. Junge Menschen, die sich für ihre Zukunft einsetzen, die gibt es aber nicht nur in Frankreich, sondern auch in Belgien und auch in Indien. Und was sie bewegt, wofür sie kämpfen und was sie verändern wollen, berichten nun unsere Korrespondenten. Den Anfang macht Kai Rienecker aus Paris.
7: In Frankreich waren wieder Hunderttausende Protestierende auf den Beinen. In Paris waren die Schüler in der Minderheit. Dort gingen vor allem Studentinnen und Studenten sowie Gewerkschaftler auf die Straße. Sie bekamen prominente Unterstützung durch die schwedische Aktivistin Greta Thunberg. Geld für die Oberstufen, nicht für die Milliardäre, nicht für den Krieg, stand auf Flugblättern. Auf vielen selbstgebastelten Plakaten gab es Kritik an der Regierung von Präsident Macron und Premier Le Cornu, an der Polizeigewalt, aber auch die Forderung, die junge Generation müsse jetzt aufstehen für eine gerechtere und lebenswerte Zukunft. Die Proteste konzentrieren sich längst nicht mehr nur auf die Schulen. In Paris waren stundenlang Zehntausende friedlich auf der Straße, machten Musik und tanzten. Nur eine Minderheit von einigen hundert Demonstranten, zumeist vermummt und schwarz angezogen, lieferten sich am Ende gewalttätige Auseinandersetzungen mit den Sicherheitskräften, die sich bis dahin auffällig zurückgehalten hatten. Auch in Lyon und Straßburg kam es zum Eingreifen der Polizei. Die französische Regierung steht unter einem enormen Druck und hat bisher keine größeren Zugeständnisse gemacht. Frankreich ist hoch verschuldet und hat Mühe, einen Haushalt für das kommende Jahr aufzustellen. Für Samstag sind neuerliche Proteste angekündigt. Kai Rinecker, Paris.
8: Seit knapp 2 Wochen nun sind in Belgien Schülerinnen und Schüler auf den Straßen. Gegen Kürzungen im Bildungsbudget und sehr konkret für bessere Schulgebäude, Lernbedingungen und angepasste Schulzeiten. Alles begann zunächst mit verhältnismäßig kleinen Protestaktionen in wallonischen Städten wie Liège, Mons oder Namur. Also in der französischsprachigen Gemeinschaft Belgiens, inspiriert auch von den Protesten in Frankreich. Nach rund einer Woche aber machten die Proteste landesweite Schlagzeilen, als allein am Rande von Schülerdemos in Liège, also Lüttich, 22 Polizisten leicht verletzt wurden. Es kam zu etlichen Festnahmen, Straßenblockaden, zu kleinen Bränden und eingeschlagenen Fensterscheiben. Seither zieht die Protestwelle quer durchs Land und hat längst auch die Hauptstadt Brüssel erreicht. Am Wochenende wurde dort deutlich, dass die inhaltlichen Motive aber auch schnell ins Hintertreffen geraten. Der Protest der Schüler wurde Teil eines großen Streik- und Aktionstags, zu dem die belgischen Gewerkschaften angesichts der generellen Sparmaßnahmen der Regierung aufgerufen hatten. Laut Behörden kam es zu schweren Störungen der öffentlichen Ordnung. Und daher war auch weniger zu hören von dem eigentlichen Ziel der meisten protestierenden Schülerinnen und Schüler, nämlich einem aus ihrer Sicht gerechteren Schulsystem, das auch denjenigen eine Chance gibt, die weniger Mittel für Nachhilfe und Fördermaßnahmen haben. Aus Brüssel, Katrin Schmidt.
9: Wir haben eine Verantwortung gegenüber dem Planeten, gegenüber nachfolgenden Generationen und wir müssen die Demokratie retten. Das sagten junge Demonstrierende in Neu-Delhi kürzlich in die Mikrofone der ARD. Seit Wochen gehen vor allem junge Menschen in Indien auf die Straße, überall im Land, oft angeführt von der sogenannten Kakerlaken-Volkspartei, der Cockroach Janta Party, einer aus Satire entstandenen Jugendbewegung. Die aktuellen Proteste richten sich gegen den Leiter der obersten Wahlkommission. 130 Millionen Stimmen sind aus den Wahlverzeichnissen gestrichen worden, Kritiker sagen oft unberechtigt und vor allem zugunsten der Regierung. Aber das ist nur vordergründig. Insgesamt richtet sich der Frust der Demonstrierenden gegen die Regierung, von der sie sich nicht ernst genommen fühlen, sondern geschmäht und als Bedrohung dargestellt, und gegen das marode Bildungssystem. Viele Protestströmungen fließen derzeit in Indien zusammen. Die Oppositionsparteien und ihre Jugendabteilungen mobilisieren die Massen gegen die Regierung. Viele solidarisieren sich auch mit der Sache der Frauen, denn auch die gehen, vor allem abends, in Protest auf die Straße. Nach wiederholten Gruppenvergewaltigungen verlangen sie ein Recht auf Sicherheit. Lena Bodewein, Neu-Delhi.
0: Berichte über Jugendproteste in Frankreich, in Belgien und in Indien. Seit Wochen protestieren junge Menschen, aber wie entstehen solche Protestbewegungen überhaupt? Und warum ist es in Deutschland aktuell vergleichsweise ruhig, obwohl die Unzufriedenheit mit der Regierung doch hier gerade auch historische Höchststände erreicht? Mein WDR-Kollege Tobias Strauß hat darüber mit Nina Wienkoop gesprochen. Sie ist Protestforscherin am Institut für Protest- und Bewegungsforschung und Wissenschaftlerin an der Hochschule für angewandte Wissenschaften in Hamburg. Was braucht es denn, um aus Frust über eine Situation eine Protestbewegung zu machen?
10: Tatsächlich braucht es erstmal eine gute politische Gelegenheit, also auch erstmal die Wahrnehmung dessen, dass jetzt der Moment ist, zum Beispiel aktiv zu werden. Und dann natürlich erstmal die Strukturen auch, also die Organisation, dass man gemeinsam aktiv wird, dass man in eine kollektive Handlungsmacht kommt. Und da sieht man natürlich ganz klar, dass in Frankreich da sehr viele Strukturen auch schon vorhanden sind. Beispielsweise Allianzen mit Gewerkschaften auch sehr viel natürlicher sind, sage ich mal, als wir das in Deutschland kennen.
11: Das heißt, vielleicht einfach eine etwas ausgeprägtere Protestkultur oder Struktur?
10: Auf jeden Fall eine andere Protestkultur, würde ich sagen, die ja zum Beispiel auch ein anderes Streikrecht hat. Also das Streikrecht ist viel breiter angelegt, Generalstreik in Frankreich ja auch viel normaler, also auch diese Solidaritätsstreiks nenne ich das mal, also dass auch andere Gruppen sehr schnell mitstreiken, so wie jetzt ja auch LehrerInnen-Gewerkschaften sehr schnell aufgesprungen sind. Das, würde ich sagen, ist in Frankreich auch sehr besonders, aber auch ja deutlich anders als eben in Deutschland.
11: Das sehen wir ja auch in Belgien, da sind ja jetzt auch schon die Gewerkschaften dazugekommen. Da verwischen dann ja aber schon auch ein Stück weit die inhaltlichen Motive, oder?
10: Ja, wobei die Motive verändern sich eh. Also das muss man mal sagen. Auch jetzt, würde ich sagen, sieht man schon auch in Interviews mit den Protestierenden, dass ja, ich sag mal, von den kleineren, also konkreteren Reformthemen, eben wie Sie es schon angesprochen haben, die Gebäudesanierung oder eben der LehrerInnenmangel, es sich ja schon auch ausgeweitet hat, wo es grundsätzlich darum geht, Zukunft wieder mehr mitzugestalten und auch positive Zukunftsvisionen, höre ich immer wieder raus, dass das den jungen Menschen ganz stark aus der Politik fehlt. Und das sehen wir natürlich und hören wir auch immer wieder aus Jugendprotesten hier in Deutschland.
11: Das heißt aber ja auch für die Politik, wenn sie den Protestierenden jetzt entgegenkäme und sagen würde, was ja auch teilweise schon passiert ist, wir machen mehr Geld locker für Sanierungen und vielleicht auch für mehr Vertretungslehrer und so, dann reicht das möglicherweise gar nicht, weil der Konflikt tiefer liegt.
10: Absolut, ja. Also ich könnte mir gut vorstellen, gerade weil die Organisation, also der Organisationsgrad jetzt schon sehr hoch ist und auch die Mobilisierung, ja, kann man schon so sagen, sehr erfolgreich ist, weil sie wirklich sehr landesweit funktioniert hat und auch medial sehr stark, wie man auch hier in Deutschland jetzt sieht, wahrgenommen wird, kann ich mir gut vorstellen, dass da wirklich die konkreten Angebote, was jetzt die Schulreform angeht und so weiter, nicht ausreicht, sondern vielleicht auch wirklich weitere Forderungen gestellt werden, nach zum Beispiel eben ja auch mehr Einbindung von jungen Menschen in die Politik. Jedenfalls ist es das, was ich ganz stark höre. Und das, ehrlich gesagt, wie gesagt, wird auch in Deutschland immer wieder oder ist auch aktuell ja immer wieder ein Thema.
11: Ja, wir haben in Deutschland ja in den letzten Jahren auch immer wieder große Proteste gesehen. Fridays for Future haben wahrscheinlich die meisten noch gut in Erinnerung. Aber auch Demonstrationen gegen Rechtsextremismus nach der Berichterstattung über das Treffen von AfD-Politikern mit dem rechtsextremen Martin Sellner in Potsdam. Aktuell passiert aber eigentlich gar nicht mehr so viel in Sachen Protesten. Haben Sie dafür eine Erklärung, warum in Deutschland gerade vergleichsweise Ruhe herrscht?
10: Das ist immer eine gute Frage, weil wir natürlich immer weniger wissen über diejenigen, die jetzt nicht aktiv sind. Aber grundsätzlich erstmal gesprochen gibt es immer sogenannte Protestwellen. Und da sieht man eben genau, in Deutschland gab es auch sehr starke. Also 2019 eben, wie Sie angesprochen haben, mit den Fridays for Future Protesten und jetzt 2024 auch. Insofern oft verändert sich Protest dann auch. Also wir sehen ja zum Beispiel im Klimabereich eine Institutionalisierung, also sprich viele junge Menschen waren jetzt sehr aktiv bei Volksentscheiden, wie zum Beispiel hier in Hamburg, von wo aus ich gerade spreche, mit dem Zukunftsentscheid. Also das heißt, Protestformen verändern sich auch. Dass es jetzt aktuell, ich sag mal, von jungen Menschen nicht ganz so laut ist, ist erstmal, würde ich sagen, trotzdem kein Zeichen dafür, dass jetzt Zufriedenheit herrscht, wie Sie auch schon angesprochen haben. Ganz im Gegenteil. Ich finde, es wird immer wieder deutlich, gerade das Thema, wie viel sind wir eigentlich bei Zukunftsgestaltung, irgendwie, wie viel stark werden wir da gefragt, welche Perspektiven wird uns gegeben. Das höre ich durchaus aus allen möglichen Richtungen immer wieder, nur vielleicht aktuell eben nicht in Form von Straßenprotest.
11: Und spätestens, wenn dann doch eine Wehrpflicht wieder eingeführt werden sollte, würden wir wahrscheinlich größere Proteste wieder sehen, oder?
10: Genau, zum Beispiel da und tatsächlich, wir sehen eben auch, wie Sie auf die verschiedenen Themen ansprechen. Es sind ja auch viele Themen, ne? Also es geht jetzt hier um eben Klimathemen und Fragen, dann Wehrpflicht jetzt ganz aktuell. Auch ehrlich gesagt, der Schock über die Landtagswahlen in Sachsen-Anhalt, der junge Menschen auch sehr stark bewegt. Jedenfalls ist es das, was ich auch persönlich immer wieder erlebe als Dozentin mit Studierenden im Kontakt, dass sie das gerade sehr beschäftigt. Also auch mal sehen, was das jetzt auch nochmal bewirkt und auswirkt. Aber das muss ja auch erstmal wieder auch ein bisschen eine Gelegenheit kommen. Also auch dieser Moment, um zu sagen, jetzt lohnt sich der Straßenprotest, jetzt ist der Moment dafür. Und das ist vielleicht jetzt gerade nicht da.
0: Sagt Nina Wienkoop im Gespräch mit Tobias Strauß.
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0: Der Name Stephen King ist für viele das Synonym für Horror. Der Autor hat bis heute mehr als 400 Millionen Bücher verkauft. Viele davon wurden adaptiert für Film und Fernsehen. So auch gleich sein erster Roman Carrie. 1974 veröffentlicht, wurde direkt ein Bestseller und kam zwei Jahre später schon ins Kino. Der Film spielte das 30-fache seiner Produktionskosten ein und wurde für 2 Oscars nominiert. Jetzt erscheint eine Neuauflage des Stoffs als Serie bei Amazon, umgesetzt von Film- und Serienmacher Mike Flanagan. Julian Ignatovic hat die Serie gesehen und mit Mike Flanagan gesprochen.
12: Die Hölle, das sind unsere Smartphones. Die Welt von Social Media, TikTok und Instagram macht den Horror der neuen Serie Carrie aus. Um Stephen Kings Debütroman von 1974 ins Hier und Jetzt zu holen, hat Serienmacher Mike Flanagan die Geschichte stark verändert und aktualisiert, erzählt er.
13: It felt to me like 2026 is a completely different world.
14: Wir leben heute, 2026, in einer ganz anderen Welt als der, in der das Buch spielt. Ich habe Stephen deshalb eine völlig neue Version des Carrie-Stoffs gezeigt. Ich war nervös. Noch nie habe ich eine seiner Geschichten so stark umgeschrieben. Aber er war direkt davon begeistert, fand die neue Version sehr interessant und hat selbst Ideen zur Welt und den Charakteren eingebracht.
13: He had a lot of cool questions and ideas about what we were doing with the world and with the characters.
15: Ich hoffe, ihr hattet alle schöne Ferien. Bitte sagt alle Hallo zu Carrie White. Seid nett zu ihr.
12: Carry 2026 ist eine Horrorgeschichte über Mobbing und Social Media im Schulalltag. Die tief religiös erzogene Carrie ist Außenseiterin in ihrer Klasse und hat übernatürliche telekinetische Fähigkeiten. Das ist auch im Roman so. Die sozialen Medien gab es in den 1970er Jahren, als das Buch erschienen ist, allerdings noch nicht. So werden TikTok und Instagram in der neuen Version von Carrie zum Brandbeschleuniger einer diabolischen Geschichte, die in einem verheerenden Feuer endet.
16: Du tust Menschen weh.
17: Was hast du getan?
18: Das ist eine Hexenjagd.
19: Es ist meine Aufgabe, die Schüler in dieser Schule zu beschützen.
16: Das nennt man Meinungsfreiheit.
13: Notrufzentrale, wie kann ich... Bullying has been so normalized. Cruelty has been so normalized.
14: Mobbing und Grausamkeit werden heute im Diskurs normalisiert, mit den sozialen Medien und dem Internet. Für mich fühlt sich diese Geschichte deshalb heute noch aktueller an als vor 50 Jahren.
12: Ein Mobbing-Account namens Carrie Red, initiiert von einer Schülerin, geht viral und bringt einen riesigen Shitstorm über die Highschool. Die Lehrer sind ratlos, teilweise selbst Opfer, teilweise Anstifter, versuchen sie sich in erfolgloser Mediation. Der Elternbeirat ist so gespalten und aufgebracht wie die US-amerikanische Gesellschaft unter Donald Trump und die Schüler hin und her gerissen zwischen Spott und Scham. Mike Flanagan greift in der Serie damit implizit auch die Frage nach einem Social-Media-Verbot für Kinder und Jugendliche auf, das er befürwortet.
13: Yeah, I think age limits for safety, I think is important.
12: Auch die Serie spielt mit Social-Media-Ästhetik, mit schnellen Schnitten, dem unaufhörlichen Strom von Bildern, mit Fakes und Gerüchten. Immerzu haben die Teenies ihre Handys in der Hand, fotografieren, filmen, posten.
16: Hilft mir!
19: Ich kann nun mal nicht die ganze Klasse suspendieren.
16: Diese Mädchen waren außer Kontrolle.
12: Carrie ist eine Serie, die man, was selten geworden ist, an einem Tag wegbingen kann. Doch sie setzt dem Schnellen und Vergänglichen auch regelmäßig langsame und nachdenkliche Passagen entgegen. Mike Flanagan zeigt, wie die sozialen Medien eine Eigendynamik entwickeln, wie sie den Diskurs steuern, wie jeder Täter und Opfer werden kann. Ja, wir als Benutzer sind mitverantwortlich für das, was in den sozialen Medien, was mit neuen Technologien in unserer Gesellschaft passiert. Aber die anonyme Macht, die aus unseren Handys und Bildschirmen spricht, ist nicht nur in dieser Serie das Beängstigendste. Die Warnung, ohne klare Regeln brennt nicht nur der Schulball, sondern bald auch unsere Welt ab.
0: Die neue Carrie-Serie von Mike Flanagan ist jetzt bei Amazon Prime zu sehen.
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0: Süße Getränke sollen von Juli an teurer werden. Das Bundeskabinett hat sich auf einen Gesetzentwurf für eine Zuckersteuer geeinigt. Daran findet die Neue Osnabrücker Zeitung nicht viel Gutes.
20: Der Staat treibt die Preise. Die Unternehmen geben die Abgabe an die Verbraucher weiter. Offen ist, ob die Verbraucher ihren Konsum wirklich ändern oder die Teuerungen schlicht in Kauf nehmen. Hinzu kommt der bürokratische Aufwand der Steuererhebung für Industrie, Handel und Staat. Auch das kostet Geld. Es macht den Anschein, als liege der Sinn der Steuer vor allem in den staatlichen Mehreinnahmen.
0: Das sehen viele Medien anders, so auch unser Gastkommentator. Das ist heute Harald Likus von der Braunschweiger Zeitung.
21: Natürlich gibt es Schimpfe, doch so richtig überzeugend sind die Einwände nicht. Der Vorwurf der Scheinheiligkeit, also dass man über die Zahngesundheit der Limonaden-Junkies spricht, eigentlich aber nur die löchrigen Staatsfinanzen im Sinn hat, geht am Wesen der Politik vorbei. Seriösen Annahmen zufolge wird beides gelingen. Die Steuer dient dazu, die Beiträge zur Krankenversicherung stabil zu halten, und die Steuer führt dazu, dass viele sparsame und besonders viele junge Menschen extrem gesüßte und also extrem ungesunde Getränke verschmähen. Natürlich wäre die Verteuerung einer Cola-Flasche um 40 Cent ab Sommer 27 keine Kleinigkeit. Natürlich darf jeder Staat die Bevormundung der Bürger nicht zu weit treiben. Doch das falsche Signal, das manche aus der CDU jetzt darin sehen, ist die Steuer gerade nicht.
0: Die Meinung unseres Gastkommentators Harald Likus von der Braunschweiger Zeitung. Die Badische Zeitung glaubt dagegen nicht, dass es der Regierung tatsächlich um den gesundheitlichen Effekt geht.
20: Was nicht gesagt wird, die zu erwartenden Milliardenbeträge werden in den allgemeinen Haushalt von Finanzminister Klingbeil fließen, nicht ins Gesundheitssystem. Sie werden für das Stopfen von finanziellen Löchern verwendet, kurz wie langfristig. Deshalb kann der Minister gar kein Interesse daran haben, den Konsum zuckerhaltiger Getränke zurückzudrängen. Sollten Kinder und Jugendliche und ihre Eltern tatsächlich wesentlich weniger davon kaufen, gingen die Erträge zurück. Die Bundesregierung wettet also darauf, dass die vorgeblich angestrebte Wirkung gar nicht eintritt.
0: Der Stern findet die Beschwerden über die neue Steuer übertrieben.
20: Die Steuer belastet gerade nicht den normalen Alltagseinkauf. Wasser, Milch, Säfte und sogar die umstrittenen Zero-Getränke werden dadurch keinen Cent teurer. Und selbst für Hardcore-Konsumenten wird es am Ende wahrscheinlich gar nicht so viel teurer. In Großbritannien, wo es die Zuckersteuer seit 2018 gibt, haben Softdrink-Hersteller nach der Einführung den Zuckergehalt vieler Produkte einfach ein bisschen gesenkt, um unter die steuerrelevanten Grenzen zu kommen. Allen Cola-Fans und Teuersteuerrufern möchte man daher sagen, bitte heult leiser. Wer meint, jeden Tag einen Liter Zuckerwasser trinken zu müssen, der zahlt eben künftig 95 Euro bis 117 Euro Zuckersteuer im Jahr. Das wäre immer noch ein günstiger Weg, um seine Gesundheit zu ruinieren.
0: Das waren die Standpunkte, heute zusammengestellt von Johannes Zuber. Und das war die ARD Infonacht. Bis hierhin mit Jochen Fischer. Nach den 2 Uhr Nachrichten macht hier Simeon Lauchs weiter.

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1: Um 2 Uhr mit Olaf Knapp. Von heute an ist es an allen deutschen Bahnhöfen verboten, Alkohol zu trinken. Die Bahn hofft, dass sie dadurch sauberer und sicherer wird. Johannes Zuber aus der Nachrichtenredaktion erklärt, was sich genau ändert.
2: Also ab sofort darf man auf dem Bahnsteig oder auch in der Wartehalle keinen Alkohol mehr trinken. In manchen Orten zählen auch die Vorplätze dazu. So ein Verbot, das gab es bisher schon an einigen großen Bahnhöfen, zum Beispiel in Hamburg, Kiel oder Hannover. Jetzt gilt es überall. In Bahnhofskneipen, da darf aber weiterhin Alkohol getrunken werden, genau wie in den Zügen der Deutschen Bahn. Man darf auch weiterhin verschlossene Flaschen bei sich haben, nur eben nicht daraus trinken. Wer es trotzdem tut, muss mit einem Hausverbot rechnen. Bußgelder soll es aber erstmal nicht geben.
1: Der durchschnittliche Zusatzbeitrag für gesetzlich Krankenversicherte bleibt im kommenden Jahr voraussichtlich stabil bei 2,9%. Diese Höhe hat der Schätzerkreis der GKV empfohlen auf der Grundlage seiner Ausgaben- und Einnahmenschätzung für 2027. Der durchschnittliche Zusatzbeitrag ist aber nur eine Rechengröße. Die tatsächliche Höhe legt jede Krankenkasse individuell fest. Und die Empfehlung ist keine Garantie, dass es nicht doch zu Beitragssteigerungen kommen kann. Der Haushaltsausschuss des Bundestages hat mehrere Rüstungsvorhaben der Bundeswehr genehmigt. Weil es immer öfter Bedrohungen durch Drohnen gibt, will die Bundeswehr mehr Technik zur Abwehr anschaffen, unter anderem Netzwerferdrohnen. Wie sie funktionieren, erklärt Berlin-Korrespondentin Bianca Schwarz.
3: Sie werfen Abfangnetze aus, mit denen Drohnen vom Himmel geholt werden können. Das geht insbesondere in Städten oder über bewohnten Gebieten relativ sicher, ohne dabei zu riskieren, dass Trümmerteile oder komplette Drohnen herabfallen. Netzwerferdrohnen werden oft zusammen mit Störsendern und Radaren eingesetzt. Diesen Einkauf hat der Haushaltsausschuss des Bundestages genehmigt. Außerdem sollen Patriot-Feuereinheiten wieder in den USA nachbestellt werden, nachdem die Bundeswehr Teile ihrer eigenen Bestände an die Ukraine gegeben hatte. Für die Patriot-Systeme werden zudem spezielle Container beschafft sowie Flugfunkgeräte für Hubschrauber.
1: In der Fußball-Champions League hat der VfB Stuttgart auch sein zweites Spiel gewonnen. Die Mannschaft siegte bei Slovan Bratislava mit 3:0. Borussia Dortmund musste hingegen eine Niederlage hinnehmen. Das Team unterlag FK Bodø/Glimt aus Norwegen mit 0:1. Das Wetter in Deutschland. Nachts ist es überall trocken, Tiefstwerte 14 Grad auf Helgoland bis 0 Grad im Bayerischen Wald. Am Tage meist freundlich, im Süden gebietsweise länger neblig, trüb bei Höchstwerten von 15 bis 23 Grad. Am Freitag dann nach Nebelauflösung sonnig, später von Nordwesten her Wolken mit Regen. Die Temperaturen 15 bis maximal 24 Grad. Es ist 2:03 Uhr.
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4: Und da sieht es aktuell überschaubar aus mit nur 4 Meldungen. Die A24 Hamburg Richtung Berlin ist zwischen Hamburg-Horn und Jenfeld wegen Bauarbeiten bis morgen 20 Uhr gesperrt. Eine Umleitung ist eingerichtet. Die A81 Singen Richtung Schaffhausen ist zwischen Kreuzingen und Hilzingen wegen Bergungsarbeiten gesperrt. Und die A113 Neukölln Richtung Schönefeld ist zwischen Spätstraße und Schönefeld Nord wegen Tunnelwartungsarbeiten bis ca. 5 Uhr gesperrt. Und ganz frisch reingekommen ein Falschfahrer. Achtung bitte auf der B4 Erlangen-Nürnberg. Dort ist zwischen der A3 Erlangen-Tennelohe und Boxdorf. Kommt Ihnen ein Falschfahrer entgegen, fahren Sie bitte äußerst rechts und überholen.